Angehörigen trauert, aber wenn es ums Erben geht, na dann freut man sich doch. Nun, mit dem Erben, das gibt ja zweierlei. Man kann materielle Dinge erben und man bekommt was auf sein Konto. Man kann sich plötzlich was leisten und ordentlich anziehen. Oder es gibt ja auch eine andere Art von Erbe, nämlich so etwas, wie uns das Irina Braun erzählt hat, die auch vom Ableben ihrer Großmutter gesprochen hat, die aber etwas ganz anderes hinterlassen hat, die zu Lebzeiten für ihre Enkel gebetet hat und Irina ist zum Glauben an Jesus gekommen. Eine Frage, die wir uns stellen müssen, heute Abend stellen müssen, überhaupt während dieser Veranstaltungsreihe, ist doch die, was ist denn der Sinn in unserem Leben? Ist der Sinn unseres Lebens tatsächlich, auf der Sozialleiter nach oben zu klettern, irgendwann ganz oben zu stehen und ein bisschen mit dem protzen zu können, was man sich leisten kann? Viele kaufen Dinge, die sie nicht brauchen, um Leute zu beeindrucken, die sie nicht leiden können. Oder sind es doch ganz andere Sachen? Ich habe den Eindruck, dass es Menschen gibt, die sind so arm, das Einzige, was sie haben, ist Geld. Und das ist wirklich bedauerlich, wenn das alles ist, was das Leben ausmacht. Aber Konsum zu genießen und dass Konsum erstrebenswert ist, das wird teilweise sogar gepredigt. Von den USA geht so eine Glaubensauffassung aus, die ebenso populär wie fragwürdig ist. Da gibt es so reiche Fernsehprediger, die verkünden, Gott will, dass es uns gut geht, dass es uns äußerlich gut geht. Das ist die Parole des Prosperity Gospel, also des Wohlstandsevangeliums. Da wird die gute Nachricht von Jesus Christus, die Nachricht, dass Jesus für unsere Sünden gestorben ist, der unser Leben reich machen möchte, weil er uns vergeben will, uns einen Neuanfang schenken möchte. Diese gute Nachricht von Jesus Christus wird bei diesem Prosperity Gospel nicht nur eben für diesen Frieden mit Gott und ewiges Leben angewendet, sondern eben auch für Gesundheit, für Wohlstand, für Erfolg, also kurz für ein komfortables Leben. Ein deutscher Vertreter dieser Bewegung geht in einem seiner Bücher so weit, dass er verfolgte Christen als Opfer ihrer eigenen nicht ausgelebten Überzeugung bezeichnet. Also die hätten irgendwie so die Gesetze des Glaubens, die ja Gesundheit und Erfolg garantieren, einfach nicht angewendet. Also da muss ich versuchen, die Fassung zu behalten. So kann man das nicht sehen. Wenn wir mal das Neue Testament etwa anschauen, Paulus wäre ja nach dieser Theologie, wäre ja ein Versager gewesen. In 2. Korinther Kapitel 6, da beschreibt er, wie es ihm so als Diener Gottes geht. Er sagt, ich bin arm wie ein Bettler und mache doch viel reich. Ich besitze nichts und habe doch alles. Das sind genau diese beiden unterschiedlichen Arten von Erbe. Auf der einen Seite habe ich nichts. Das heißt, es geht mir nicht eben darum, dass ich möglichst viele Autos fahre oder sonst irgendwie mit dem protzen kann, was ich besitze, sondern ich habe einen Reichtum, der weit über das Materielle hinausreicht und der wiederum andere bereichern kann durch ihre Gebete, aber auch durch ihr Vorbild. Eine war, die etwas weiterzugeben hatte von ganz anderem Reichtum. Also Prosperity Gospel, das mag zur amerikanischen Kultur passen, dem American Dream, aber zur christlichen Theologie passt das nach meiner Überzeugung nicht. Der Glaube an Gesundheit und Reichtum hat vielen Menschen schon psychisch schwer geschadet, dann nämlich, wenn die Heilung zum Beispiel oder auch der Geldsegen ausgeblieben ist, worum man gebetet hat. Und da wird den Leuten eingeredet, du hast nicht genug geglaubt und so, oder irgendwas stimmt in deinem Leben nicht. Gibt's wahrscheinlich noch irgendwo so eine verborgene Sünde, die noch ans Licht kommen muss oder so. Also an so einer Auffassung, dass es abhängig wäre von äußerem Segen, so eine Auffassung, die kann einen kaputt machen, da kannst du zerbrechen dran. So, okay, wir haben uns jetzt ein bisschen warm geredet. Das Thema Kohle ist ein heißes Eisen.
ein Thema, das zu behandeln sich Jesus des Öfteren veranlasst sah. Und so einen Fall wollen wir uns anschauen aus dem Lukasevangelium. Wenn Sie die anderen Abende schon dabei gewesen sind, da wissen Sie schon, mit welchem biblischen Buch wir uns hier beschäftigen. Im Lukasevangelium sind uns einige sogenannte Gleichnisse, also so Bildreden von Jesus überliefert, die ich jetzt mal so als Visionen einer besseren Welt bezeichnen möchte. Und ein weiteres solches Gleichnis wird aus dem 12. Kapitel des Lukasevangeliums geschildert. Da heißt es einleitend in Vers 13, ein Mann in der Menge wandte sich an Jesus. Lehrer, sag doch meinem Bruder, er soll mit mir das Erbe teilen, das unser Vater uns hinterlassen hat. Jesus antwortete, Freund, ich bin nicht zum Richter für eure Erbstreitigkeiten bestellt. Dann sagte er zu allen, habt Acht, hütet euch vor jeder Art von Habgier. Denn der Mensch gewinnt sein Leben nicht aus seinem Besitz, auch wenn er noch so groß ist. Jesus erzählt ihnen dazu eine Geschichte, also ein Gleichnis, eine Vision einer besseren Welt. Er sagt, ein reicher Grundbesitzer hatte eine besonders gute Ernte gehabt. Was soll ich jetzt tun, überlegte er. Ich weiß gar nicht, wo ich das alles unterbringen soll. Ich hab, sagte er, ich reiße meine Scheunen ab und baue größere. Dann kann ich das ganze Getreide und alle meine Vorräte dort unterbringen. Und dann kann ich zu mir selbst sagen, gut gemacht, jetzt bist du auf viele Jahre versorgt, gönne dir Ruhe, iss und trink. Also hier Hähnchenbrust auf Karamellgürkchen oder Karöttchen. Iss, trink nach Herzenslust und genieße das Leben. Aber Gott sagte zu ihm, du Narr, noch in dieser Nacht werde ich dein Leben von dir zurückfordern. Wem gehört dann dein Besitz? Und Jesus schloss, so steht es mit allen, die für sich selber Besitz anhäufen, aber bei Gott nichts besitzen. Auf der einen Seite reich sind und beneidenswert, wenn man vordergründig so ein Leben betrachtet, aber auf der anderen Seite bei Gott nichts besitzen. Für Jesus, der uns das hier erzählt, sind nicht Mittel wichtig, sondern Menschen. Und wenn es hier in diesem Kapitel Lukas 12 um Tausende geht, dann geht es da nicht um einen Betrag, sondern da geht es um Bevölkerung. Es heißt nämlich am Anfang des Kapitels in Vers 1, als sich unterdessen viele Tausend der Volksmenge versammelt hatten, also wieder einmal, die traten einander auf die Füße, steht hier, wieder einmal war Jesus umgeben von interessierten Leuten, die merkten, dieser Mann hat etwas zu sagen, er füllt irgendwie ein Defizit in meinem Leben, ich will mehr davon. Die waren geradezu magnetisch angezogen von Jesus und kamen mit großer Erwartung. Und mitten in diesen Haufen von Menschen, da steht Jesus und redet mit seinen Mitarbeitern. Man hat am Anfang des Kapitels erstmal den Eindruck, dass er so mit halber Lautstärke zu seinen Freunden, zu den Jüngern spricht. Es geht um die Zeit nach seiner Himmelfahrt. Und dann stolpert einer hier aus der Menge in diesen Kreis der Jünger um Jesus hinein. Ich störe ungern, aber es ist wichtig, Lehrer, sage meinem Bruder, dass er das Erbe mit mir teile. Im Gegensatz zu dem Fragesteller gestern, falls Sie oder falls du gestern mit von der Partie gewesen bist, der auch nach einem Erbe fragte. Wir haben ja gestern einen Text aus dem 10. Kapitel angeschaut. Scheint der hier doch sehr viel diesseitsorientierter zu sein. Gestern, der fragte, was muss ich tun, um ewiges Leben zu erben? Das war schon eine unehrlich gestellte, aber dennoch gute Frage, haben wir gestern festgestellt. Aber hier geht es um ein anderes Erbe. Hier geht es also tatsächlich um das Vermögen, das der Vater ihnen hinterlassen hatte. Und da gab es irgendwie Komplikationen und Streit in der Familie. Nun, Jesus muss sich manchmal vorgekommen sein wie eine Pausenaufsicht in der Grundschule. Herr Lehrer, mein Bruder will nicht mit mir teilen. Jetzt hatte Jesus gerade vorausschauend von der Zeit der Christenverfolgung gesprochen. Lies mal so das ganze Kapitel, Lukas Kapitel 12, so ab Vers 11. Da geht es eben um das, dass Christen in der Welt diskriminiert werden aufgrund ihres Bekenntnisses zu Jesus. Und es sind täglich Tausende von Glaubensgeschwistern, die aufgrund des Glaubens an Jesus
ihr Leben verlieren. Sie werden umgebracht oder werden weggesperrt. Und das hat Jesus angekündigt. Das, was Jesus voraussagt, das geschieht. Ob es positive oder negative Voraussagen sind, das ist ein ernstes Thema also gewesen, mit dem Jesus mit seinen Jüngern beschäftigt war. Und jetzt kommt dieser Möchtegern viel mit was Wichtigem. Ich störe ungern, aber lach nicht. Nach einem Abend wie gestern, wo wir über Nächstenliebe gesprochen haben, da sind auch wir, wenn wir auch vielleicht getroffen sind von dem Wort Gottes,

diesem Gericht Gottes bestehen werden oder ob wir die Erlösung in Jesus Christus in Anspruch genommen haben, der, der für uns alles gut gemacht hat, wie wir gestern schon sagten, der es vollbracht hat. Ihr habt ja hier in Detmold eine Erlöserkirche, daher kommt ja der Name. Wahrscheinlich hast du schon oft diesen Namen gelesen oder bist auch schon drin gewesen, aber was das mit der Erlösung auf sich hat, vielleicht hast du es nie wirklich verstanden. Ich sage dir, es hat zu tun mit diesem Erlöser Jesus Christus, den die Propheten schon vor Zeiten angekündigt haben und der endlich kam und auf den damals viele Juden warteten und der dann sowohl unter den Juden als auch dann in der ganzen Welt Nachfolger gefunden hat, bis heute hier in unsere Kirchen, Freikirchen, wo Menschen voller Überzeugung, junge und alte, Irinas und Waldemars, diesem Jesus nachfolgen. Aber zunächst mal ist Jesus als Retter gekommen. So, und dann erzählt dieser Jesus, der Retter ist und der so viel mitzuteilen hat, dann erzählt er also wieder eine Geschichte. Das Land eines Menschen trug viel eins, sagt Jesus. Gönnen wir ihm das, diesem Menschen, dass er also eine gute Ernte hatte? Ich würde sagen, ja, gönne ich jedem, wenn es ihm gut geht, rein äußere. Ist doch schön, wenn wir nicht am Hungertuch nagen müssen. Ich gönne es ihm. Dieser Bauer, der hat vieles richtig gemacht. Gut, den Acker, den hatte er geerbt. Gut, das Saatgut, das war noch vom Vorjahr übrig. Gut, das Verhältnis von Sonne, Wind und Regen, das war ausgesprochen günstig in diesem Jahr. Dafür konnte er jeweils nichts. Aber ansonsten, sonst hat er doch alles richtig gemacht und wenn einem sonst schon keiner auf die Schulter klopft, dann macht man es zur Not mal selber. Das tut er hier. Mensch, hast du prima hingekriegt, sagt er. Und jetzt kannst du dich auf den Früchten ausruhen und dich daran erfreuen. Was trägt dein Land ein? Oder wenn du jünger bist, was trägt denn das Land deiner Eltern vielleicht ein? Vielleicht bist du auch einer, der eher vom Erbe profitiert. Vielleicht wohnt ihr in einem Dreifamilienhaus, vielleicht fährst du eine Vierzylinder-BMW, vielleicht hoffst du demnächst wieder Urlaub im Fünf-Sterne-Hotel zu machen, nicht in Bayern, sondern auf Barbados, hoffentlich können wir bald wieder reisen, denkst du. Nun, ich habe mich da nicht einzumischen, aber wenn allein diese Dinge dein Leben ausmachen, du dich darüber irgendwie definierst, dann bist du auf dem besten Wege, ein Spießbürger zu werden. Ein Spießbürger ist ja jemand, der so seine festen Gewohnheiten hat, der einen recht engen Horizont hat und dieser Horizont, der setzt sich zusammen aus mein Haus, mein Herd, mein Hund. Wenn ich das habe, was ich gewöhnt bin, dann bin ich zufrieden und es muss ja nicht in die Millionen gehen, was ich habe, aber wenn ich das habe, was ich mir immer gewünscht habe, dann ist doch alles soweit gut. Nun, Haus, Herd, Hund und Habe an sich verurteilt Jesus ja gar nicht mal. Er sagt, denn auch wenn jemand Überfluss hat, besteht sein Leben nicht daraus. Das ist eine einfache, nachvollziehbare Aussage. Also wenn einer ein Vermögen hat, dann macht ihm Gott das nicht zum Vorwurf. Was Gott uns sagt zu diesem Thema und das schon im Alten Testament, Psalm 62, ist, dass er sagt, fällt euch Reichtum zu, so hängt euer Herz nicht daran. Reichtum und Überfluss werden hier erst einmal neutral vorausgesetzt. Das ist nun mal das Schicksal von manchen Leuten, dass sie vermögend sind. Ob sie deswegen beneidenswert sind, das ist eine ganz andere Frage. Carmen, eine Frau aus dem Dorf, wo ich 16 Jahre lang gewohnt habe, erzählte von einem Erlebnis auf dem Campingplatz. Die hatten da einen wenig freundlichen Zeltnachbarn, der korpulent so ein Hawaii-Hemd füllte und der sie mit etwas unfreundlichem Ton darauf aufmerksam machte, dass es nicht üblich sei, die Zelte so dicht nebeneinander zu stellen. Nun, der Zeltplatz war überfüllt, es blieb kaum eine andere Wahl. Außerdem zog der gestrenge Nachbar sowieso an eine sonnigere Stelle. Also dieser Wortwechsel wäre eigentlich überflüssig gewesen. Am nächsten Tag traf Carmen den Mann am Strand wieder und dann konnte sie sich die Frage nicht verkneifen, na, sind Sie jetzt zufrieden? Und dieser Mann antwortete und sagte, zufrieden bin ich nie. Zufriedenheit hat für mich etwas mit Stillstand zu tun. Und dann konterte Carmen und sagte, Zufriedenheit

hat für mich etwas mit Bescheidenheit zu tun. Gut gekontert, Carmen. Gut pariert. Die beiden waren jetzt neugierig aufeinander geworden und sind in ein interessantes Glaubensgespräch gekommen. Aber das ist so, diese Kornbauer-Philosophie lautet Zufriedenheit gleich Stillstand. Und daraus folgt dann, dass Raffgierige immer unter Strom stehen, dass die immer auf der Suche nach mehr sind und stets unzufrieden bleiben. Warum sind denn so viele Menschen um uns herum so ruhelos? Warum ist der Lebenshunger kaum zu stillen? Nun, weil unser Herz so groß ist, dass aller Reichtum dieser Welt, alle Konsumgüter dieser Welt es nicht ausfüllen können. Unsere tiefsten Sehnsüchte, die wir als Menschen in uns herum mittragen, die gehen eben über diese materiellen Dinge hinaus. Unsere Seele hungert nach Klarheit und Wahrheit. Und wenn du ehrlich bist, dann wirst du das auch in deinem tiefsten Inneren so feststellen. Mir geht das so und ich glaube, wir sind alle so ein Menschengeschlecht und wir haben im tiefsten Inneren unseres Herzens offene Fragen, die so lange nach Beantwortung fragen, bis dass wir in Jesus Christus die Antwort und damit auch Frieden gefunden haben. Da fragt sich der Mensch, was zählt denn eigentlich, gerade jetzt, wo so vieles wegbricht, wo man nicht sicher sein kann, ob unsere Wirtschaft immer weiter steil nach oben geht und ob ich davon weiter profitieren kann oder ob ich irgendwann eben am Ende bin, bankrott bin, wo wir nicht wissen, wie es mit unserer Gesundheit weitergehen wird. Wird man sich dem Ganzen entziehen können? Werde ich nicht infiziert? Und was, wenn es doch passiert und wenn ich ernsthaft krank werde? Womit kann man rechnen im Leben? Was ist der Sinn des Lebens? Wo komme ich eigentlich her? Wozu lebe ich? Wo geht's einmal hin? Wer diese Fragen abwürgt, der stranguliert sich selbst. Das Herz des Menschen ist so groß, dass nur alleine Gott es füllen kann. So ähnlich hat es Blaise Pascal einmal ausgedrückt. Das Herz des Menschen ist so groß, dass all dieser Blunder, den wir versuchen, da reinzustopfen und wir bleiben dennoch unzufrieden. Es ist alleine Gott, der dieses Herz füllen kann. Jetzt will ich damit nicht deine diesseitigen Wünsche und deine Träume, die du hast, zerstören. Wenn ich von Bescheidenheit rede, dann möchte ich ganz einfach, dass du dich an der Güte Gottes freuen kannst, damit deine Wünsche nicht in Habgier abgleiten. Weißt du, wir leben von viel Güte gut, nicht unbedingt von vielen Gütern. Das ist das, was uns Jesus hier unter anderem vermitteln möchte. Die Gefahren des Geldes etwa sind ja, dass Geld Neid erzeugt. Das Problem ist ja nicht alleine das Geld, das man hat, sondern mehr noch das Geld, das man nicht hat. Das ist ja das Problem. Und dann gibt's da einen, dem gönnen wir's nicht, der hat mehr, als wir meinen, ihm zusteht. Und dann gibt's ein weiteres Problem, nämlich dass Geld so eine Scheinsicherheit bietet und dass man meint, dass Geld unabhängig mache von Gott. Dann hast du soweit alles selber erworben und so jemandem dann etwas zu schenken, und das Evangelium ist ein Geschenk, das wurde gestern auch deutlich, das ist nicht so einfach. Und dann meint ein Mensch irgendwann unabhängig von Gott zu sein. Und schwierig ist ganz einfach, dass wenn ich dann diesem Gott immer wieder widerstehe, da redet Gott und ich verhärte mich immer mehr und bin dann irgendwann gar nicht mehr empfänglich für das, was Gott für mich sein will. Und wir werden ganz schnell auch unmenschlich, wenn wir dann krampfhaft an dem festhalten, was wir besitzen. Da kommt ein Jude zum Rabbi. Rabbi, es ist entsetzlich, sagt er, gehst du zu einem Armen, der hilft dir, wo er kann, gehst du aber zu einem Reichen, der sieht dich überhaupt nicht. Was ist das mit dem Geld? Da sagt dieser alte Rabbi zu seinem jungen Freund, geh mal ans Fenster und schau raus und sag mir, was du da siehst. Er sagte, ich sehe eine Frau mit einem Kind an der Hand, ich sehe ein Auto vorfahren und so. Ja gut, sagt er, und jetzt komm mal her und stell dich hier vor den Spiegel, sag mir, was du da siehst. Na Herr Rabbi, was soll ich da sehen? Ich sehe mich selbst.
Siehst du, so ist das, sagte dieser Rabbi. Beide, das Fenster wie auch der Spiegel, bestehen aus Glas. Aber kaum legst du ein wenig Silber dahinter, siehst du nur noch dich selbst. Das ist eine Weisheit, die hier bei diesem jüdischen Witz, die immer ein bisschen mehr Tiefgang haben als unsere oberflächlichen Witze, dahinter steckt. Kaum ein bisschen Silber, kaum glänzt da etwas, da bist du fasziniert und dann siehst du nur noch dich und träumst davon, was man da alles mitmachen kann und wie man sein Leben ausstatten kann. Ja, Geld verändert den Menschen, hat oft einen negativen Einfluss und die Menschlichkeit bleibt vielfach auf der Strecke. Nun, wohin mit all dem, was eingefahren wurde? Ich werde es anlegen, beschließt der Mann. Und da es noch keine Volksbänke gab, entscheidet er sich für Vorratskammern. Der Kornbauer hat große Pläne oder zumindest Pläne für große Hallen, mehrstöckig mit Laderampe und Verwaltungsbüro, alles was dazugehört. Nun, neben Neid und Scheinsicherheit sehe ich noch eine Gefahr bei der ganzen Sache. Denn wer viel sammelt, dem wird auch viel schlecht. In einem Silo sammelt sich sehr schnell Ungeziefer. Auch in einem Wasserdepot ist das so. Wenn Wasser nur gesammelt wird, dann stinkt es bald, dann wird es faul und das ist gefährlich, weil sich da Krankheitserreger vermehren können. Wer viel sammelt, dem wird auch viel schlecht. Das heißt also, wer viel hat, der hat auch viel Ärger. Besitz bringt Sorgen, weil alles, was du hast, muss ja auch in irgendeiner Weise gepflegt werden. Also du hast nicht nur ein Auto, sondern du hast zwei. Du musst also zweimal Steuern bezahlen, das sowieso, aber du musst jetzt zweimal Sommerreifen draufziehen, du musst zweimal sehen, dass sie durch den TÜV kommen und so weiter. Und je mehr du hast, desto mehr muss ja auch versorgt werden, desto mehr muss irgendwie im Schuss gehalten werden. Jesus redet einmal davon, auch hier 12. Kapitel, Lukas Evangelium, dass Motte und Rost zerstören. Das ist doch so deprimierend, dass das, was wir haben, eben auch nicht beständig ist. Und ständig wieder neu in der Wohnung was gestrichen oder repariert werden muss. Und es ist irgendwie paradox. Du willst mit deinem Besitz Sorgen vorbeugen, aber schaffst dir nur noch neue Sorgen, weil du ständig irgendwo hinterher sein musst. Wenn so jemand alt wird und auf sein Leben zurückschaut, dann oft nicht mit einem Lächeln. Jürgen Werth erzählt von einem Freund, der Direktor bei einer großen Bank ist. Und da ist er zuständig für Kunden, die mindestens 1 Million Euro Barvermögen haben. Und dieser Mann sagt, ich habe noch nie so viele unglückliche Menschen gesehen. Und der Unglücksursache hat er auch gleich einen Namen gegeben. Er sagte, diese Leute leiden am Meerfieber, am Meerfieber. Die erwirtschaften in einem Jahr 1 Million oder machen 1 Million Umsatz, dann muss es im nächsten Jahr, müssen es 2 Millionen sein. Und wenn du das erreicht hast, dann sollen es 5 oder 10 sein und dann 20 Millionen. Das Herz ist einfach nicht zufriedenzustellen ohne Gott. Und außerdem sind Sammler oft einsame Leute. Es fällt ja auf, dass der Mann hier ganz allein in der Geschichte vorkommt. Wenn er redet, dann redet er nur mit sich selbst. Das heißt also, der einzige Freund, den er hat, das ist er selbst und der ist geizig. Also saublöder Umstand. Ja. Ich kann zu mir selbst sagen, Vers 19, gut gemacht, jetzt bist du auf viele Jahre versorgt. Nun, die vielen Güter, derer er sich hier rühmt, die sind ja Fakt, die sind zählbar. Aber die vielen Jahre, von denen er hier redet, auf viele Jahre versorgt, das hat ja nun niemand in der Hand. In dem Psalm lesen wir mal, Herr, lehre uns bedenken, dass wir sterben müssen, auf dass wir klug werden. Gott hat am Ende hier eine ganz andere Bezeichnung für diesen Mann, du Tor, du Narr. Wenn wir klug wären, würden wir an das Ende denken und würden unser Leben entsprechend ausrichten und uns auf die letzte Reise vorbereiten, eben auf die Begegnung mit einem heiligen Gott im Himmel und auf dieses Gericht, mit dem rechne, was auch gerecht ist, wenn Gott am Ende abrechnet. Alles andere wäre absolut ungerecht.
Lehre uns bedenken, dass wir sterben müssen. Vor langer Zeit wurde der alte Kapitän eines Walfängerschiffes auf die Ewigkeit angesprochen. Wie gesagt, er war mittlerweile betagt. Auch Sie müssen sich darauf vorbereiten, Gott zu begegnen. Und dann hat er gesagt, ich kann mich nicht um Religion kümmern. Meine Gedanken sind ganz anderen Dingen beschäftigt. Ich glaube, wenn Sie in mein Herz hineinschauen könnten, würden Sie dort einen Walfisch sehen. Einige Menschen sind voll beschäftigt mit ihrem Land, mit ihrem Korn. Und im Herzen von vielen ist ihr Haus zu sehen. Oder ein Haufen Geld zu sehen oder das Auto oder die Firma. Was würde man in deinem Herzen sehen, wenn man wirklich in dein Herz hineinschauen könnte? Gott tut das. Gott sieht in unser Herz hinein. Er weiß, was uns bewegt, beschäftigt, woran wir denken. Und da kann man aus dem Herzen nicht einfach eine Räuber- oder Mördergrube machen, von der wir meinen, das kriegt so keiner mit. Nun, das ist vielleicht alles ehrlich erworbenes Vermögen, aber nimm nie deine Errungenschaften wichtiger als deine Erlösung. Nichts Innerweltliches ist von Bestand. Das letzte Hemd hat keine Taschen, sagen wir. Und man kann auch sagen, der Leichenwagen hat keine Anhängerkupplung. Auf der Beerdigung von einem reichen Fabrikanten, wahrscheinlich einem Ohrstäbchenfabrikanten, hat einer der Trauergäste gefragt, was hat er denn hinterlassen? Und einer hat sehr spontan geantwortet, sehr richtig geantwortet, alles. Ja, das ist wahr. Alles hat er, und egal wie viel oder wenig du besitzt, du wirst alles, was du hast, zurücklassen müssen. Und weil das so ist, willst du wirklich das eintauschen gegen die Ewigkeit in der Gemeinschaft mit Gott, das, was wir doch nur so kurze Zeit genießen können? Gott wird die Summe auf deinem Bankkonto nicht beeindrucken. Am Ende zählt, ob du Jesus Christus in dein Herz aufgenommen hast, ob er da zu sehen ist. So viele ihn, Jesus, aufnahmen, denen gab Gott das Recht, Kinder Gottes zu sein. So steht es im Johannesevangelium Kapitel 1, Vers 12. In meinem Herzen soll Jesus wohnen. Ich weiß schon, dass schnell in meinem Herzen auch etwas mit Jesus konkurrieren kann. Aber sehr oft in meinem Leben habe ich Jesus neu gebeten, den Thron meines Herzens einzunehmen. Er soll der König in meinem Leben sein und er soll regieren, er soll bestimmen. Und ich glaube, dass das seine Vision einer besseren Welt ist, wenn Menschen Gott machen lassen und er durch uns in dieser Welt wirkt. Denn was Gott uns anvertraut hat, das sollen wir eben auch weitergeben. Wir sollen ein Segenskanal sein für andere Menschen. Beim Sammeln und Sparen, da denken wir viel an morgen und machen uns tausend Sorgen. Wir denken viel an uns und wir verlieren uns in diesem Mehrfieberwahn. Verschwenden dagegen macht glücklich. Hast du die Erfahrung schon gemacht, dass wenn du jemandem etwas schenkst, das gar nicht unbedingt der Beschenkte dann der Glückliche ist, sondern es macht selber so froh, mit anderen zu teilen, das macht wirklich reich. Und wenn du zum Glauben kommen solltest, dann wirst du Glaubenserfahrungen machen. Glaubenserfahrungen machst du, wenn du weitergibst, was du empfangen hast. Das sage ich auch immer wieder an die Jesus bereits nachfolgen. Gebt weiter von dem, was ihr habt. Ladet ein, macht diese Veranstaltung bekannt oder in eure Gottesdienste, wenn wir uns wieder mit vielen treffen dürfen, worauf wir hoffen. Dann sieh zu, dass viele mitkommen, um so wie hier diese Tausende von Menschen bei Jesus zu sein, der so viel zu geben hat. Gib weiter. Als Jünger von Jesus, da wirst du im Geben niemals ärmer werden, sondern du wirst reicher und wirst glücklicher werden. Sammelt euch Schätze im Himmel, sagt Jesus. Da sind sie rostfrei und da sind sie krisenfest garantiert. Das Vorbild ist ja Jesus selber. Er investierte in Menschen. Geld soll benutzt, aber nicht geliebt werden. Gott möchte, dass wir materielle Dinge benutzen und Menschen lieben. Wenn wir jedoch Materielles lieben, werden wir Menschen benutzen. Und das macht uns ja die Politik und die Wirtschaft vor.
wie schamlos Menschen andere benutzen und dann auch wieder fallen lassen, nur um selber besser vorwärts zu kommen. Und Harry Truman, 33. Präsident in den USA, der hat mal gesagt, wenn du in Washington einen Freund suchst, und dann kauf dir einen Hund. Auf Menschen kannst du dich nicht verlassen, wenn es um Karriere geht. Auf Menschen kannst du dich nicht verlassen. Aber Gott möchte, dass wir Menschen lieben und das Materielle allenfalls benutzen. Nun, ans Abgeben hat unser Kornbauer ganz offensichtlich nicht gedacht. Aber du solltest daran denken. Hilf anderen. Denk nochmal an das Thema von gestern. Beschenke, lade ein Menschen, deren Scheunen und deren Herzen leer sind. Zum Schluss musste der Kornbauer abgeben. Zunächst einmal den Löffel und dann auch alles andere. Weiß nicht, woran der gestorben ist. Vielleicht hat er sich an einer handgeschnitzten Pommes verschluckt oder so. Es geht ja da immer viel ums Essen. Jedenfalls, Gott hat entschieden, heute Nacht musst du sterben. Was sind so die häufigsten Todesursachen bei Reichen? Auf Platz 1 steht der Herzinfarkt. Die Etappen sind dann Konkurrenz, Karriere, Kollaps. Dann kannst du auf einmal nicht mehr. Und sehr viele, die so als Manager immer machen und scheffeln, sind von heute auf morgen tot. Und auf Platz 2 der Todesursachen bei Reichen steht der Selbstmord. Während der Währungsreform nach dem Zweiten Weltkrieg haben sich viele Menschen das Leben genommen. Alles war entwertet, was sie hatten. Vorher war Geld ihr ganzes Leben, ihre Liebe gewesen. Und jetzt standen sie da und sie sahen keinen anderen Ausweg mehr, als auszusteigen. So kann es kommen, wenn du vorwiegend Kohle in deinem Herzen eingelagert hast. Gott kann dir durch eine Missernte oder durch einen Bankrott oder eine Krise, wie wir sie erleben, alle deine Güter wegnehmen. Aber was noch ernster ist, ist die Tatsache, dass Gott noch viel plötzlicher dich von deinen Gütern wegnehmen kann. Dann bleiben sie zurück und so, und Freddy freut sich auch darüber. Aber dich hat der Tod erreicht. Du musst sterben, sagt Gott. Das ist das Ende eines Spießbürgers. Der dänische Philosoph Søren Kierkegaard hat recht, als er sagt, ein Spießbürger ist, wer ein absolutes Verhältnis zu relativen Dingen hat. Das ist gut und knapp treffend ausgedrückt. Ein Spießbürger ist, wer ein absolutes Verhältnis zu relativen, vergänglichen Dingen hat. Kurz dieses Thema in einem Satz zusammengefasst. Wie ordnest du deine Prioritäten? Was ist dir am wichtigsten? Sagst du, Hauptsache Gesundheit, Hauptsache Karriere, Hauptsache wohlgeratene Kinder und wohlgefüllte Konten? Wer

Frage ich auch mal solche, die vielleicht so als Mitläufer mit unterwegs sind. Was macht dir der Kratzer an deinem vielleicht relativ neuen Auto aus? Du hast vielleicht mal an der Straße geparkt und nicht in deiner Garage und dann hat da einer doch den Spiegel und vielleicht noch in der Tür eine Delle hinterlassen. Das wurmt, oder? Wenn du das heute Abend noch feststellen würdest, das würde dir eventuell eine schlaflose Nacht würde es kosten. Morgen wäre es der erste Gedanke. Das ist ärgerlich und der ist einfach weggefahren. Eine zweite Frage an dich. Was macht dir die verlorene Seele deines Nachbarn aus, der Jesus nicht kennt? Da können wir oft ganz gut schlafen. Das beunruhigt uns nicht so sehr. Und wenn du das feststellen musst, das eine regt dich tierisch auf und das andere nicht so sehr, dann merkst du, wie erdverbunden wir noch sind. Ein relativ schnelles Rennpferd ist nicht genug. Stell dir mal vor, du gehst zu so einem Rennen und dann sagt dir einer, du, die Nummer 13 ist relativ schnell, relativ schnell. Wem gehört denn dein Geld am Ende, wenn du auf ein relativ schnelles Pferd setzt? Sein Leben lang hat der Kornbauer Erfolg gehabt und hat keinen Grund gesehen, seine Einstellung zu ändern, bis Gott sagt, du Narr, du Dummkopf, du Tor, hast ja aus lauter Eigenliebe ein Eigentor geschossen. Die dümmsten Bauern haben die dicksten Kartoffeln. Kennt ihr den Spruch? Die dummsten oder dümmsten Bauern haben die dicksten Kartoffeln. Man kann ohne Anstrengung erfolgreich sein, ohne dass man es verdient hat. Also die Kombination von Erfolg und Dummheit ist gar nicht mal so selten. Dumm, wer ein absolutes Verhältnis zu dicken Kartoffeln hat. Dumm, wer meint, dass drum und dran sei die Mitte. Dumm, wer glaubt, Wohlstand müsse wohl das Merkmal von Segen sein. Ja, dumm ist ein Spießbürger, der aufs falsche Pferd setzt. Und deswegen möchte ich dich ermutigen, nicht dumm zu sein und nicht einfach so drauf loszuleben und zu gucken, mal sehen, was das Jahr noch so alles bringt und vielleicht komme ich ja einigermaßen mit ein paar Schrammen durch die Krise durch und so weiterzumachen, als wenn es Gott gar nicht geben würde. Wenn dir beim Zuhören klar geworden ist, vielleicht die letzten Tage schon oder heute durch das, was Jesus durch diesen Text zu sagen hat, worauf es eigentlich wirklich ankommt, und dann wende dich doch diesem Jesus Christus zu und sag ihm, dass er von jetzt an die Hauptsache in deinem Leben sein und ausmachen soll, dass er das Vakuum deines Herzens füllen soll und dass du die Prioritäten mit ihm neu ordnen möchtest. Wie heißt es in Matthäus Kapitel 6? Sorgt euch zuerst darum, dass ihr euch seiner Herrschaft unterstellt. Und tut, was er verlangt, dann wird er euch schon mit all dem anderen versorgen. Meine Frau und ich haben das so oft in unserem Leben erfahren dürfen. Das ist ein Vers, der ganz groß eingerahmt bei uns im Wohnzimmer hängt. Zuerst geht es um Gott und sein Reich. Und alles andere, das schenkt er uns, das, was wir brauchen. Es geht uns absolut gut. Und das verdanken wir seiner Fürsorge. Und wenn du heute Abend gemerkt hast, dass dein Pferd tot ist, dann steig ab. Komm, Jesus ruft dich. Die Bibel sagt einmal, heute, wenn ihr seine Stimme hört, dann verhärtet eure Herzen nicht. Die Gefahr ist groß, dass wir diesen Ruf ignorieren und dass wir weitermachen wie bisher. Das Leben fließt ja und man braucht sich ja nur dem anzuschließen. Aber nun mal dagegen zu halten, wie sagen wir und singen wir mit unseren Kindern, sei ein lebendiger Fisch, schwimme doch gegen den Strom. Das ist sehr viel anstrengender, aber es lohnt sich. Und wenn Jesus dich heute Abend gerufen hat und wenn du das gehört hast, dann tu nicht das, was die Bibel als Warnung sagt. Verhärte dein Herz nicht. Es kann genau das passieren. Es kann sich immer mehr verhärten. Und dann dringt es irgendwann überhaupt nicht mehr ein. Und deswegen öffne dein Leben. Und du wirst merken, es ist was dran an der Geschichte. Das ist nicht nur irgendwie eine Einbildung. Das ist nicht nur so ein Trostpflaster, was draufgeklebt wird oder dass es uns vielleicht eine Krise ein bisschen besser geht, sondern das gibt volle Erfüllung und wirkliche Freude, beständige Freude. Und das wünsche ich dir sehr.
Wir wollen wieder miteinander beten, wie wir das an den anderen Abenden abschließen.

Abschließend auch getan haben, und wir wollen auf das antworten, was Gott uns heute Abend deutlich gemacht hat. Und du kannst dich diesem Gebet anschließen, du kannst dieses Gebet zu deinem Gebet machen. Im zweiten Teil werde ich jeweils einen Satz vorsagen, den du für dich nachbeten kannst. In diesem Gebet geht es darum, dass wir Jesus dafür danken, dass er uns ruft, dass er uns liebt. Und wir wollen ihm dafür danken, dass er für unsere Sünden am Kreuz gestorben ist, dass er für unsere Habsucht, unseren Egoismus ans Kreuz gegangen ist, geblutet hat. Und du darfst Jesus dafür danken, dass er auch deine Sünden vergeben möchte. Bekenne ihm deine Sünden und lade ihn ein, nun in dein Leben zu kommen. Ja, man soll doch, wenn man in dein Herz hineinschaut, Jesus sehen. Das ist das, wonach Gott am Ende einmal fragen wird, ob du versöhnt bist mit Gott durch Jesus Christus, ob du sein Angebot angenommen hast oder ob du es ausgeschlagen hast. Und wer an Jesus glaubt, der darf wissen, mein Gericht ist schon vor 2000 Jahren damals auf diesem Hügel vor Jerusalem gewesen. Jesus hat es für mich getragen, als er dort am Kreuz für mich starb. Wenn du es annehmen möchtest heute Abend, dann lade ich dich ein, mitzubeten. Herr Jesus, danke auch für diese Geschichte, die du uns erzählt hast, die sehr ernst ist, dass einer, der so viel erworben hat, plötzlich mit dem Tod konfrontiert, aus dem Leben gerissen wird. Und wem gehört dann das, was er gesammelt hat? Hier haben wir einen Erben auf der Bühne gehabt. Letztendlich lassen wir es hier in dieser Welt zurück und es hat keinen ewigen Bestand. Danke, dass du uns heute Abend aufmerksam gemacht hast auf wahre Werte. Wahre Werte wie Versöhnung und Liebe, die wir erwidern wollen und die wir auch an andere Menschen weitergeben wollen. Wir möchten beten, dass du uns veränderst, auch uns, die wir dir schon lange nachfolgen, dass du uns umgestaltest in dein Bild, so dass wir dir zur Ehre in dieser Welt leben. Du bist es wert, dass wir dich ehren. Und wenn du diesen Weg beschreiten möchtest mit Jesus, der du heute Abend zugehört hast, dann darfst du dieses Gebet nun mitsprechen. Herr Jesus, danke, dass du heute Abend zu mir geredet hast. Ich habe gemerkt, dass ich dich brauche. Danke, dass du für meine Sünden am Kreuz gestorben bist. Ich bekenne dir jetzt meine Schuld und Sünde. Vergib mir, dass ich zu oft an mich gedacht habe und nur so wenig an dich und wenig an andere. Ich lade dich, Herr Jesus, nun ein, in mein Leben zu kommen. Du sollst von jetzt an der Mittelpunkt in meinem Leben sein. Ich will dir vertrauen. Ich will dir folgen. Ich möchte dir auch dienen. Danke, dass du mich als Kind Gottes angenommen hast. Und ich bete, dass du mich auch ans Ziel bringst und mir hilfst, als Christ treu zu bleiben. Amen. Wenn du dieses Gebet nun mitgesprochen hast, dann behalte es nicht für dich. Die Bibel sagt mal im Römerbrief Kapitel 10, im Herzen wird geglaubt, aber mit dem Mund wird bekannt zum Heil. Beides gehört zusammen. Es gibt viele, die sagen, Glaube, das ist so eine Privatangelegenheit, das ist nur eine Sache zwischen Gott und mir. Das ist es in erster Linie, selbstverständlich, aber auch mit dem Mund wird bekannt zum Heil. Das heißt, wir treten auch mal aus der Verborgenheit raus und wir stellen uns im wahrsten Sinne dazu. Und deswegen machen wir Ihnen das Angebot, lad dich ganz herzlich ein, also irgendwie mal ein bisschen Farbe zu bekennen und dich mal so aus der Reserve zu wagen. Freue mich auf Reaktionen und es ist in jedem Falle Freude im Himmel über Sünder, die Buße tun, solche, die das Angebot in Jesus Christus annehmen. Das steht so im 15. Kapitel des Lukas-Evangeliums. Freude im Himmel über einen Sünder, der Buße tut. Lass also diesen Tag nicht vergehen, ohne dass du mit dieser Sicherheit heute Abend ins Bett gehst. Ich bin jetzt errettet, ich bin ein Kind Gottes. Gott segne dich.

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0: Wir sind dran, uns mit messianischer Prophetie zu beschäftigen, das heißt mit Prophetie auf das Kommen des Erlösers hin. Wir hatten begonnen in 1. Mose mit der ersten Verheißung nach dem Fall, dass ein Nachkomme von Eva kommen würde, der die Macht des Bösen vernichten würde und dabei eine Todeswunde erleiden sollte. Also Erlösung durch den Tod. Das war von Anfang an klar. Auch war es klar, der Erlöser wird ein Mensch sein, der Same der Frau. Dann haben wir gesehen, wie die Prophetie zunehmend detaillierter wurde. Nach der Sintflut haben wir gesehen, dass von den drei Teilen der Menschheit, die durch die drei Söhne Noahs, Sem, Ham und Japhet, gebildet werden sollte, da erwählte Gott die Linie von Sem. Da war klar, nach der Flut, der Messias würde ein Semit sein. Und dann kam die Erwählung Abrahams aus dieser Linie von Sem, dem verheißen wurde, dass das auserwählte Volk von ihm abstammen sollte und dass über ihn, über seinen Samen, der Messias kommen sollte. Aber da war ja nicht klar zunächst, aus welcher Linie weiter, denn von Abraham stammte nicht nur das Volk Israel ab, sondern über Ismael auch die ismaelitischen Araber. Aus dieser Linie sollte ja später dann Muhammad kommen und aus dieser Linie stammt auch der Islam. Aber 1. Mose 17 hat dann klargestellt, Gott erwählt nicht Ismael, sondern Isaak, also den Sohn von Abraham und Sarah. Ja, und so waren die anderen, eben diese ismaelitischen Stämme, damit, was die Verheißung anbetrifft, auf die Seite gestellt. Und jetzt gehen wir weiter. Nachdem wir letztes Mal noch diese Bestätigung in 1. Mose 22 gesehen haben, dass der Messias eben nicht nur von Abraham abstammen sollte, sondern dass er schließlich auf einem Hügel bei Jerusalem sterben sollte als Opfer. Das hatten wir letztes Mal noch gesehen. Das hat sich ja darin erfüllt, dass der Herr Jesus effektiv auf dem Nachbarhügel des Berges Moria 2000 Jahre nach Abraham schließlich den Opfertod erlitten hat. Jetzt kommen wir zu 1. Mose 26, wo Gott bestätigt, direkt nun Isaak gegenüber, dass die messianische Linie über ihn gehen sollte. Liest jemand 1. Mose 26, 1 bis 5?
1: Es kam aber eine Teuerung ins Land nach der vorigen, so zu Abrahams Zeiten war. Und Isaak zog zu Abimelech, der Philisterkönig, gen Gerar. Da erschien ihm der Herr und sprach, ziehe nicht hinab nach Ägypten, sondern bleibe in dem Lande, das ich dir sage. Sei ein Fremdling in diesem Lande, und ich will mit dir sein und dich segnen. Denn dir und deinem Samen will ich alle diese Länder geben und will meinen Eid bestätigen, den ich deinem Vater Abraham geschworen habe, und will deinen Samen mehren wie die Sterne am Himmel, und will deinem Samen alle diese Länder geben. Und durch deinen Samen sollen alle Völker auf Erden gesegnet werden. Darum, dass Abraham meiner Stimme gehorsam gewesen ist und hat gehalten meine Rechte, meine Gebote, meine Weise und mein Gesetz.
0: Ja, also so wird hier die Verheißung des Messias, so wie Gott das einst an Abraham gerichtet hatte, nun an Isaak bestätigt. Und zwar auch mit dieser klaren Aussage, dass in seinem Samen die Völker alle, alle Nationen der Erde, gesegnet werden sollten. Der Messias also als Segen nicht nur für Israel, sondern letztlich für die ganze Welt. Und damit kombiniert war auch die Landverheißung nochmals. Also Isaaks Nachkommenschaft sollte das Land bekommen. Halte dich auf in diesem Land und ich werde mit dir sein und dich segnen. Denn dir und deinem Samen werde ich alle diese Länder geben. Nun, deinem Zusammenhang, wo war Isaak?
2: Gerar.
0: Jawohl. Und das gehörte quasi zum Land der Philister. Das Land der Philister liegt wo? Gazastreifen und Gebiete darum herum. Und darum hat natürlich dieser Ausspruch schon eine ganz besondere Note. Dass also im Philisterland wird diese Verheißung gegeben, dass eben das Land Kanaan und auch das Land der Philister letztlich Israel gehören sollte. Also hier haben wir eine Aussage, die natürlich weltpolitischen Zündstoff enthält, dass also letztlich auch der Gazastreifen Israel zugesprochen ist. Ja, wenn es heißt hier in Vers 4, und in deinem Samen, wie ist das in anderen Übersetzungen wiedergegeben? In deinem Nachkommen, ja? Also in deinem Nachkommen. Es ist so, das hebräische Wort Zera, das gibt es nur im Singular. Also es heißt Same und damit auch Nachkomme. Aber auch, es kann auch gebraucht werden mit einer Pluralbedeutung Nachkommenschaft, die also die Vielzahl von Nachkommen beinhaltet. Aber insbesondere, wenn es darum geht, um den verheißenen Segen in deinem Zera, werden sich segnen oder werden gesegnet werden alle Nationen der Erde. Das deutet ganz speziell auf den Messias hin. Und zwar haben wir das schon letztes Mal gefunden, als wir Galater 3 aufgeschlagen hatten. Da wird nämlich zitiert aus 1. Mose 22. Also was wir letztes Mal gesehen haben, die Verheißung, dass eben von Abrahams Samen der Messias herkommen soll. Also wörtlich jedes Mal Same und seinem Samen. Er sagt nicht und den Samen als von vielen, sondern als von einem und deinem Samen, welcher Christus ist. Also da wird im Neuen Testament ganz klar die messianische Bedeutung dieser Aussage in 1. Mose 22, 18 erklärt. Und das können wir jetzt hier übertragen, wenn es eben in Kapitel 26, 4 heißt, und in deinem Samen werden gesegnet werden alle Nationen der Erde. Nun, durch die Erwählung von Isaak gehen wir noch weiter zu der Verheißung in Kapitel 26, Vers 24. Da war Isaak gerade in Beersheba. Ist jemand dort? Also ganz in der Südgegend beim Anfang der Negev-Wüste.
1: Und der Herr erschien ihm in derselben Nacht und sprach: Ich bin deines Vaters Abraham Gott. Fürchte dich nicht, denn ich bin mit dir und will dich segnen und deinen Samen mehren um meines Knechtes Abraham willen. Da baute er einen Altar daselbst und predigte von dem Namen des Herrn und richtete daselbst seine Hütte auf, und seine Knechte gruben daselbst einen Brunnen.
0: Jawohl. Also auch da, die Segenslinie über Isaak wird hier nochmals bestätigt. Jetzt stellt sich nun die Frage, aber wie geht sie weiter? Denn Isaak hatte ja zwei Söhne, nämlich Jakob und Esau. Aber diese Frage war eigentlich schon geklärt in Kapitel 25. Es war ja so, 20 Jahre lang war das Ehepaar kinderlos. Also ganz ähnlich so, wie es ging bei Abraham und Sarah. Die mussten ja warten von der Verheißung Gottes, dass sie Nachkommen bekommen werden, bis Isaak dann schließlich doch kam. Da vergingen wie viele Jahre? Also über 25 Jahre mussten sie warten. Und nun bei Isaak 20 Jahre Unfruchtbarkeit. Isaak hatte gebetet für seine Frau. 1. Mose 25, 21. Lies jemand vor?
1: Isaak aber bat den Herrn für sein Weib, denn sie war unfruchtbar. Und der Herr ließ sich erbitten, und Rebekka, sein Weib, ward schwanger.
0: Jawohl, jetzt gehen wir gleich weiter.
1: Und die Kinder stießen sich miteinander in ihrem Leibe. Da sprach sie: Da mir es also sollte gehen, warum bin ich schwanger geworden? Und sie ging hin, den Herrn zu fragen. Und der Herr sprach zu ihr: Zwei Völker sind in deinem Leibe, und zweierlei Leute werden sich scheiden aus deinem Leibe. Und ein Volk wird dem andern überlegen sein, und der Ältere wird dem Jüngeren dienen.
0: Ja, also Rebekka wurde schließlich schwanger mit Zwillingen. Also 20 Jahre kam kein Kind, dann kamen zwei. Und vor der Geburt wusste sie schon, aus diesen beiden Kindern werden schließlich zwei Völker entstehen. Aber der Ältere wird dem Jüngeren dienen. Und schließlich kamen die, in den weiteren Versen wird das beschrieben, kamen die Kinder auf die Welt. Esau war der Erstgeborene, er kam zuerst heraus. Dann Jakob. Und damit war klar, also Jakob wird die erwählte Linie sein. Der Ältere wird dem Jüngeren dienen. Übrigens bekam dann Esau den Namen Esau, aus welchem Grund? Ja, also das Rötlich bezieht sich eigentlich nicht auf die Haare, denn das ist ja ungewöhnlich. Bei den nahöstlichen Völkern findet man das Gen mit den roten Haaren nicht. Sondern dass dieses Gen blieb erhalten über die Linie der Japhetiten. Gomer ist ja der Stammvater der Germanen und Kelten, 1. Mose 10, ein Sohn von Japhet. Über diese Linie kamen die Germanen und Kelten und dort hat sich das Gen mit den roten Haaren erhalten. Aber das finden wir bei den anderen Völkern nicht. Und wir haben das ja später auch bei David. In 1. Samuel 16 heißt es, er war rötlich. Aber das bezieht sich auf die Haut. Das heißt, sie war gut durchblutet. Oder oft kommen Kinder blau auf die Welt. Aber Esau war rot. Das heißt, der hat garantiert kein POS oder ADS, kein Sauerstoffmangel bei der Geburt. Denn er war eben rötlich. Und was auch noch ungewöhnlich war, diese Behaarung am Körper. Ja, und dann mit dem Rot ist aber interessant, weil später bekommt er den Namen Rot, Edom. Da wird die Geschichte erzählt mit dem Linsengericht. Können wir das kurz lesen? Vers 24 und folgende.
1: Und da nun die Knaben groß wurden, ward Esau ein Jäger und streifte auf dem Felde, Jakob aber ein sanfter Mann und blieb in den Hütten. Und Isaak hatte Esau lieb und aß gern von seinem Weidwerk. Rebekka aber hatte Jakob lieb. Und Jakob kochte ein Gericht. Da kam Esau vom Felde und war müde und sprach zu Jakob, »Lass mich kosten das rote Gericht, denn ich bin müde.« Daher heißt er Edom. Aber Jakob sprach, »Verkaufe mir heute deine Erstgeburt.« Esau antwortete, »Siehe, ich muss doch sterben. Was soll mir denn die Erstgeburt?« Jakob sprach, »So schwöre mir heute.« Und er schwur ihm und verkaufte also Jakob seine Erstgeburt. Da gab ihm Jakob Brot und das Linsengericht. Und er aß und trank und stand auf und ging davon. Also verachtete Esau seine Erstgeburt.
0: Jawohl, und Edom heißt Rot. Der ist eine Anspielung erstens mal auf die Geburt, eben wo er ausgesprochen rötlich war am Körper, Vers 25, und dann diese Vorliebe für die roten Linsen. Es gibt ja verschiedene Linsenarten. Das war also die rote Linse, die er so liebte. Und das brachte ihm dann diesen Namen Edom ein. Nun, ich habe das durchlesen wollen, weil das spätere Land, das dann Esau und seine Nachkommen besiedelten, das ist das Land Edom in Jordanien. Das ist dieses Hochplateau. Und diese Berge sind charakterisiert durch welche Farbe? Rot. Ganz rote Berge. Das ist Land Edom. Und darum hat also dieser Name hat mehrere Bedeutungen. Eben in Anspielung an den gesunden Jungen. Dann seine Vorliebe für Linsen, die ihm so wertvoll waren, dass er bereit war, das Erstgeburtsrecht zu verachten. Für ihn war der momentane, jetzige Genuss war wichtig. Nicht das, was morgen kommt. Er hat auch argumentiert, was soll mein Erstgeburtsrecht, ich werde sowieso sterben. Und mit dem Tod ist sowieso alles aus, was soll ich da? Eine Verheißung, die sowieso erst für die Zukunft von Bedeutung sein wird. Also, diese Vorliebe für die roten Linsen war eben gleichzeitig auch die Verachtung der messianischen Verheißung. Und so drückt dieser Name Edom eben auch die Verachtung der Versprechen Gottes im Blick auf den Messias aus. Und später eben bewohnte er und seine Nachkommen dieses rote Gebirgsland von Südjordanien. Dieses Gebiet wird übrigens in der Bibel später auch noch wie genannt? Das Gebirge Seir. Und weiß jemand, was Seir heißt? Rau oder haarig? Also wörtlich haarig, aber dann die sekundäre Bedeutung ist eben rau. Und weil das eine sehr wilde Gegend ist, dieses Hochplateau, übrigens, das ist der Ort mit der Stadt Petra, diese berühmte Felsenstadt, die erst im 19. Jahrhundert wieder entdeckt worden ist, weil sie so versteckt war in den Bergen Südjordaniens. Also dieses wilde Gebiet wird Seir genannt. Aber es ist im Prinzip Anspielung eben auf diese Behaarung von Esau nach seiner Geburt. Am ganzen Leib wie ein härener Mantel. Also auch da wieder ein Wortspiel. Gut, der Ältere wird dem Jüngeren dienen, so ist klar. Die Linie wird nicht über die Edomiter gehen, sondern über Jakob. Wir sehen dann, Isaak segnete seinen Sohn Jakob und übergab ihm den messianischen Segen. In Kapitel 27, Vers 27 bis 29. Und zwar war das Ganze sehr traurig. Jakob hatte ja von seinem älteren Bruder das Erstgeburtsrecht abgekauft durch dieses Linsengericht. Also Esau ist ja sofort auf diesen Deal eingestiegen. Aber später, als es dann darum ging, dass Isaak diesen messianischen Segen auf einen der Söhne geben würde, da war sich Jakob doch nicht so sicher, ob er den bekommt. Und hat seinen Vater betrogen, indem er sich ausgegeben hatte gegenüber seinem blinden Vater, dass er Esau sei. Und im Meinen, es sei Esau, hat Isaak ihm den messianischen Segen erteilt. Also liest jemand 27, ab Vers 27.
1: Er trat hinzu und küsste ihn. Da roch er den Geruch seiner Kleider und segnete ihn und sprach: Siehe, der Geruch meines Sohnes ist wie ein Geruch des Feldes, das der Herr gesegnet hat. Gott gebe dir vom Tau des Himmels und von der Fettigkeit der Erde und Korn und Wein die Fülle. Völker müssen dir dienen und Leute müssen dir zu Fuße fallen. Sei ein Herr über deine Brüder und deiner Mutter Kinder müssen dir zu Fuße fallen. Verflucht sei, wer dir flucht. Gesegnet sei, wer dich segnet.
0: Jawohl. Ja, was wäre geschehen, wenn Jakob seinen Vater nicht betrogen hätte? Gott hatte es ja von Anfang an vorausgesagt, es wird so kommen, dass der Jüngere wird den messianischen Segen haben und wird zur führenden Nation werden. Also, es ist zustande gekommen durch diesen Betrug, aber Gott hätte Jakobs Betrug nicht gebraucht. Und gerade wegen dieses Betruges musste dann Jakob fliehen. Er sah von da an seine Mutter nie mehr, die ihm ja diesen falschen Rat gegeben hat, den Vater zu betrügen. Er sah sie nie mehr. Als er später zurückkam, war die Mutter tot. Also alle haben viel leiden müssen durch ihr falsches Handeln. Aber das wäre sowieso eben so gekommen, dass Jakob den Segen erhalten hätte. Jetzt schauen wir noch ganz kurz. Esau wollte dann auch einen Segen haben. Und was blieb für ihn? Vers 39 bis 40.
1: Da antwortete Isaak, sein Vater, und sprach zu ihm: Siehe da, du wirst eine Wohnung haben ohne Fettigkeit der Erde und ohne Tau des Himmels von oben her. Von deinem Schwerte wirst du dich nähren und deinem Bruder dienen. Und es wird geschehen, dass du auch ein Herr sein und sein Joch von deinem Halse reißen wirst.
0: Da wird eigentlich schon angedeutet, wo Esau wohnen wird. Dieses trockene, unwirtliche Gebiet von Südjordanien wird hier beschrieben, fern von der Fettigkeit der Erde, ohne den Tau des Himmels von oben her. Und so entstand ein wildes Volk aus Esau dort in der Gegend von Edom. Und nun gehen wir weiter. Kapitel 28 spricht Gott direkt mit Jakob und gibt ihm die messianische Verheißung. 28,3. Und zwar eben, indem Jakob ihn nochmals segnet.
1: Aber der allmächtige Gott segne dich und mache dich fruchtbar und mehre dich, dass du werdest ein Haufe Völker, und gebe dir den Segen Abrahams, dir und deinem Samen mit dir, dass du besitzest das Land, darin du Fremdling bist, das Gott Abraham gegeben hat.
0: Jawohl. Und dann geht Jakob nach Mesopotamien, wo er selber dann erfährt, wie grausam es ist, wenn man jemanden betrügt. Noch grausamer, als wie er seinen Vater betrogen hatte, wurde er dann von seinem Onkel Laban dort betrogen. Aber wichtig hier, er sagt also ganz klar: Ich gebe dir den Segen Abrahams, dir und jetzt wieder und deinem Samen. Das ist nicht der Sera. Also das, was ganz direkt auf den Nachkommenschaft par excellence, das ist der Messias, hinweist. Und wieder verbunden mit der Landverheißung. Das Land deiner Fremdlingschaft, das Land Kanaan, in dem er lebte. Und wo speziell im Land Kanaan lebte, das ist das heutige Westjordanland. Ist ja schon ziemlich interessant, die Bibel zu lesen, meine ich. Haben wir gesehen, das besonders umstrittene, was ist mit Gaza, wird Isaak ganz klar zugesprochen. Und heute ganz umstritten, was ist mit dem Westjordanland, wird ganz klar zugesprochen, dem Stammvater Israels. So geht Jakob in die Fremde, um unter Gottes Zucht erzogen zu werden, durch viel Leiden hindurch, eben wegen seinem Betrug. Aber noch auf dem Weg dorthin erscheint ihm Gott in Bethel. Können wir das kurz lesen? 28, Vers 12 und folgende.
1: Aber Jakob zog aus von Beerseba und reiste gen Haran und kam an einen Ort, da blieb er über Nacht, denn die Sonne war untergegangen. Und er nahm einen Stein des Orts und legte ihn zu seinen Häupten und legte sich an dem Ort schlafen. Und ihm träumte. Und siehe, eine Leiter stand auf der Erde, die rührte mit der Spitze an den Himmel. Und siehe, die Engel Gottes stiegen daran auf und nieder. Und der Herr stand oben darauf und sprach, ich bin der Herr Abrahams, deines Vaters, Gott und Isaaks Gott. Das Land, darauf du liegst, will ich dir und deinem Samen geben. Und dein Same soll werden wie der Staub auf Erden. Und du sollst ausgebreitet werden gegen Abend, Morgen, Mitternacht und Mittag. Und durch dich und deinen Samen sollen alle Geschlechter auf Erden gesegnet werden. Und siehe, ich bin mit dir und will dich behüten, wo du hinziehst, und will dich wiederherbringen in dies Land. Denn ich will dich nicht lassen, bis dass ich tue alles, was ich dir geredet habe. Da nun Jakob von seinem Schlaf aufwachte, sprach er, gewiss ist der Herr an diesem Ort, und ich wusste es nicht, und fürchtete sich und sprach, wie heilig ist diese Stätte, hier ist nichts anderes denn Gottes Haus, und hier ist die Pforte des Himmels. Und Jakob stand des Morgens früh auf und nahm den Stein, den er zu seinen Häupten gelegt hatte, und richtete ihn auf zu einem Mahl und goss Öl oben darauf und hieß die Stätte Bethel, zuvor aber hieß die Stadt Luz. Und Jakob tat ein Gelübde und sprach, so Gott wird mit mir sein und mich behüten auf dem Wege, den ich reise, und mir Brot zu essen geben und Kleider anzuziehen und mich mit Frieden wieder heim zu meinem Vater bringen, so soll der Herr mein Gott sein. Und dieser Stein, den ich aufgerichtet habe zu einem Mahl, soll ein Gotteshaus werden, und von allem, was du mir gibst, will ich dir den Zehnten geben.
0: Jawohl. Also, Isaak lebt ja mit seinen Söhnen da in der Zeit dieser vorigen Kapitel in Beersheba. Das ist eben nördlich vom Negev. Und dann geht Jakob dort weg nach Mesopotamien und er geht eben über diese Ortschaft Bethel. Und da erscheint ihm Gott und gibt ihm nochmals ganz klar diese messianische Verheißung. Vers 14 am Schluss. In dir und in deinem Samen, das ist der Messias, sollen gesegnet werden alle Geschlechter der Erde. Und dann die Landverheißung ist eben hier besonders interessant. Da trifft das jetzt eben zu, was ich vorhin gesagt habe, wegen dem Westjordanland. Das Land, auf welchem du liegst, dir will ich es geben und deinem Samen. Denn Bethel liegt mitten im Westjordanland. Ja, also eine ganz, ganz klare Verheißung vor Jahrtausenden, bevor überhaupt dieses Problem Westjordanland in der modernen Geschichte einmal aufkommen sollte. Übrigens, wodurch ist das Problem Westjordanland überhaupt aufgekommen? Warum ist das so ein Problem? Also Palästina wurde im Ersten Weltkrieg durch die Engländer erobert. Wie der ganze Nahe Osten, zusammen mit den Franzosen. Und Palästina war dann das Gebiet von Israel, Westjordanland, Gazastreifen und das heutige Jordanien. Das hieß Palästina. Und da sollte ein Judenstaat entstehen und auch ein arabischer Staat. Und so hat dann nach dem Ersten Weltkrieg hat England 77% von Palästina abgetrennt, um einen arabischen Staat daraus zu machen. Das hieß dann zuerst Transjordanien und 1946 wurde es unabhängig Jordanien. Und damit war der arabische Palästinenserstaat geschaffen, mit 3/4 von Palästina. Jetzt gab es noch den Rest, diese 23%. Nach dem Zweiten Weltkrieg, nach der Judenvernichtung in Europa, hat die UNO in einer Mehrheit beschlossen, 1947, dass jetzt aber auch ein Judenstaat entstehen sollte. Aber man hat beschlossen, nicht auf all diesen 23%, die noch blieben, sondern nur 12,5%. Im restlichen Gebiet wollte man noch einen zweiten arabischen Staat gründen, künftig. Und in diesem UNO-Teilungsplan von 1947 war also das ganze Westjordanland und viel Gebiet auch darum herum, war ausgeklammert. Das sollte nicht den Juden gehören. Also so ist das eigentlich eine künstliche Aussonderung durch die UNO 1947. Aber dann kam die Staatsgründung 1948 und am Tag darauf hat Jordanien zusammen mit Irak, Syrien, Libanon, Ägypten, Saudi-Arabien und Jemen den Judenstaat angegriffen, um ihn auszulöschen. Und das hat eigentlich geendet schließlich mit einem Sieg von Israel. Und so hatten sie schließlich noch etwas mehr Land als diese 12,5%. Und dann versuchten die arabischen Staaten 1967 noch einmal, ein zweites Mal, hochgerüstet durch die Sowjetunion, den Judenstaat auszulöschen. Und das war dann der Sechstagekrieg. Und da hat Israel das ganze Westjordanland erobert. Das übrigens, das hätte ich noch sagen müssen, 1948, 1949 in diesem Krieg haben die Jordanier das Westjordanland für sich schnappen können. Und sie haben alle Juden, die dort gewohnt haben, die haben sie getötet oder vertrieben. Und so wurde das Westjordanland judenrein. Aber im Sechstagekrieg hat dann Israel dieses Gebiet zurückgeholt. Und seither ist das eben so ein Zankapfel. Aber also erst durch diese Entscheidung im 20. Jahrhundert kam genau dieses Gebiet so in den Fokus der Streitigkeiten. Aber in der Bibel, als noch gar nichts davon da war, finden wir nun eben Jakob in Bethel und der Herr sagt, das Land, auf dem du liegst. Das wird so klar gesagt. Also nicht so das Land, ja, vielleicht ein bisschen da mehr nach Westen, ja. Wirklich da, wo du liegst, dir und deine Nachkommenschaft ist es zugesagt. Ja, das ist also dieses Bethel. Jetzt gehen wir noch weiter. Und zwar, jetzt stellt sich ja die Frage, Jakob in den weiteren Kapiteln bekommt wie viele Kinder? 12 Söhne und mindestens eine Tochter wird erwähnt mit Namen Dina. Ja, jetzt durch welche Linie soll der Messias kommen? Jakob bekam später in 1. Mose 32 einen neuen Namen, Israel. Und damit sollte er eben zum Stammvater des Volkes Israel werden. Aber da sind 12 Söhne. Welchen Sohn? 1. Mose 49, Vers 10. Es geht hier um den Segen Jakobs über alle seine 12 Söhne. Das hat er verkündet am Ende seines Lebens. Also ähnlich wie Isaak am Ende seines Lebens Jakob segnete, sollte nun Jakob seine 12 Söhne segnen. Wer bekommt die messianische Verheißung? Es ist Juda. Vers 10. Ja, Vers 8 ist Zusammenhangs wegen. Bitte.
1: Juda, du bist. Dich werden deine Brüder loben. Deine Hand wird deinen Feinden auf dem Halse sein. Vor dir werden deines Vaters Kinder sich neigen. Juda ist ein junger Löwe. Du bist hochgekommen, mein Sohn, durch große Siege. Er ist niedergekniet und hat sich gelagert wie ein Löwe und wie eine Löwin. Wer will sich wider ihn auflehnen? Es wird das Zepter von Juda nicht entwendet werden, noch der Stab des Herrschers von seinen Füßen, bis das der Held komme. Und demselben werden die Völker anhangen.
0: Jawohl. Also, Juda, dessen Wortspiel heißt Preis oder Lob. Dich, Preis, werden deine Brüder preisen. Eben weil dieser Stamm eine ganz besondere Stellung bekommen sollte. Und dann wird im Vers 10 versprochen, dass der Shiloh kommen würde. Shiloh bedeutet auf Deutsch der ruhebringende, friedenschaffende. Das ist einer der vielen Namen des Messias. Wir werden später noch sehen, der Messias hat noch viele, viele andere Namen, wie Immanuel, Gott mit uns, oder El Gibor, starker Gott, oder Sar Shalom, Friedensfürst, und so weiter. Und hier eben Shiloh, der Ruhebringer, Ruheschaffende. Also Juda wird erwählt. War er der Erstgeborene? Nein. Und warum bekommt er jetzt das Erstgeburtsrecht? Wir sehen, es macht ja eigentlich ziemlich System. Der Erstgeborene von Noah war wer? Japhet. Ham war der Jüngste. Aber Sem, der Zweite, wurde erwählt. Und dann Abraham war auch nicht der Erstgeborene, aber er bekam die Erwählung für den Segen. Und später eben nicht Ismael, sondern der später Geborene, Isaac wird erwählt. Und dann nicht Esau, sondern Jakob. Und hier nun nicht Ruben war der Erstgeborene, sondern Juda. Es ist so, warum wurde eigentlich Ruben als Erstgeborener verworfen? Gerade im gleichen Kapitel. Lesen wir 3 und 4.
1: Ruben, mein erster Sohn bist du, meine Kraft und der Erstling meiner Stärke, der Oberste in der Würde und der Oberste in der Macht. Er fuhr leichtfertig dahin wie Wasser. Du sollst nicht der Oberste sein, denn du bist auf deines Vaters Lager gestiegen, daselbst hast du mein Bett entweiht mit dem Aufsteigen.
0: Jawohl. Also Jakob hatte ja 4 Frauen, 2 waren Sklavinnen und eine von diesen hat der Ruben geschändet. Und deswegen hat er das Erstgeburtsrecht verloren. Nun wurde das Erstgeburtsrecht andersweitig verteilt. Vielleicht müssen wir hier klären, was beinhaltet eigentlich das Erstgeburtsrecht? 3 Punkte müssen wir herausarbeiten. Der erste Punkt ist doppeltes Erbe. Das kann ich vielleicht als Parallelstelle angeben, wo man das so sieht, dass das erbrechtlich diese Konsequenz hat. Nur einfach zum Aufschreiben. 5. Mose 21, Vers 15 bis 17. Da wird erklärt, der Erstgeborene bekommt 2 Teile, also das Doppelte. Dann ein weiterer Vorteil, der Erstgeborene in der Familie hatte auch eine priesterliche Funktion. Zuerst der Vater, ja? Da sehen wir zum Beispiel auch bei Hiob 1, wie er als Vater einen Priesterdienst tat. Und so hat der Erstgeborene gewissermaßen als Vertreter des Vaters auch eine spezielle priesterliche Funktion in der Familie. Nun, welcher der 12 Söhne bekam schließlich das Priestertum? Levi, der erwähnt wird in Vers 5. Dieser Levi bekam also diesen Aspekt des Erstgeburtsrechts, darum wurde der Stamm Levi der Stamm der Priester und Leviten. In Vers 7 steht ja, verflucht sei ihr Zorn, denn er war gewalttätig, und ihr Grimm, denn er war grausam. Ich werde sie verteilen in Jakob und sie zerstreuen in Israel. Und es ist so, der Stamm Levi hat später, nach dem Auszug aus Ägypten und der Sünde des goldenen Kalbes, war der Stamm Levi in dieser Sache treu und hat bei diesem Götzendienst nicht mitgemacht. Und darum bekam er das Priestertum als Geschenk für diese Treue. Und dieser Fluch wurde dann in Segen umgewandelt. Also Jakob hat vorausgesagt, Levi wird ein Zerstreuter sein in Israel. Und der Stamm Levi hat ja später kein Erbteil im Land bekommen, sondern einfach 48 Städte mit dem Land darum herum. Völlig verteilt unter den verschiedenen Stämmen Israels. Sie sollten nicht ein Land haben, sondern sie sollten Priesterdienst tun, sich darauf konzentrieren und über den Zehnten, den die anderen Stämme abgeben, sollten sie ernährt werden. Und so wurde dieser Fluch, zerstreut zu werden, wurde umgewandelt in Segen. Später. Gott kann Fluch in Segen umwandeln. Und nun das Dritte, das doppelte Erbe. Wer bekam das? Josef. Denn Josef hat ja 2 Söhne. Die hießen Ephraim und Manasse. Und in der späteren Geschichte werden diese 2 Söhne Jakobs als 2 eigenstämmige Stämme betrachtet. Und so bekam Josef, eben der quasi aus 2 Stämmen besteht, bekam auch bei der Landverteilung ein doppeltes Erbe. Denn die Ephraimiter bekamen ein Land und die Nachkommen von Manasse. So hat er das doppelte Erbe bekommen. Und noch der dritte Punkt des Erstgeburtsrechts ist Herrschaft über seine Brüder. Das war der Älteste, sollte eine gewisse Aufpasserfunktion haben für die Geschwister. Und das wurde ja schon bei Jakob und Esau umgekehrt. Der Ältere soll dem Jüngeren dienen. Und hier wird das wem übergeben? Dem Stamm Juda. Denn aus diesem Stamm sollten die von Gott erwählten Könige kommen. David war aus dem Stamm Juda. All die weiteren Könige aus seiner Linie, die zum Messias hinführten, das waren alles eben Könige aus dem Stamm Juda. Und darum ist es eben so wichtig, dass jetzt hier erwähnt wird, dass Shiloh kommen wird im Zusammenhang mit Juda. Und dass so lange, bis er kommt, wird der Zepter von Juda nicht weichen.

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0: Und Jitro, der Priester in Midian, Moses Schwiegervater, hörte alles, was Gott an Mose und seinem Volk Israel getan hatte, dass der Herr Israel aus Ägypten geführt hatte. Da nahm er mit sich Zippora, die Frau des Mose, die er zurückgesandt hatte, samt ihren beiden Söhnen. Von denen hieß einer Gershom, denn Mose sprach:
1: Ich bin ein Gast geworden in fremdem Lande.
0: Und der andere Eliezer, denn er sprach:
1: Der Gott meines Vaters ist meine Hilfe gewesen und hat mich errettet vor dem Schwert des Pharao.
0: Als nun Jitro, Moses Schwiegervater, und seine Söhne und seine Frau zu ihm in die Wüste kamen, an den Berg Gottes, wo er sich gelagert hatte, ließ er Mose sagen:
2: Ich, Jitro, dein Schwiegervater, bin zu dir gekommen, und deine Frau und ihre beiden Söhne mit ihr.
0: Da ging Mose hinaus ihm entgegen und neigte sich vor ihm und küsste ihn. Und als sie sich untereinander gegrüßt hatten, gingen sie in das Zelt. Da erzählte Mose seinem Schwiegervater alles, was der Herr um Israels Willen dem Pharao und den Ägyptern angetan hatte, und alle die Mühsal, die ihnen auf dem Wege begegnet war, und wie sie der Herr errettet hatte. Jitro aber freute sich über all das Gute, das der Herr an Israel getan hatte, wie er sie errettet hatte aus der Ägypter Hand. Und Jitro sprach:
2: Gelobt sei der Herr, der euch errettet hat aus der Ägypter und des Pharao Hand. Nun weiß ich, dass der Herr größer ist als alle Götter, denn er hat das Volk aus der Ägypter Hand errettet, weil sie vermessen an Israel gehandelt haben.
0: Und Jitro, Moses Schwiegervater, brachte Gott ein Brandopfer und Schlachtopfer dar. Da kamen Aaron und alle Ältesten von Israel, um mit Moses Schwiegervater das Mahl zu halten vor Gott. Am andern Morgen setzte sich Mose, um dem Volk Recht zu sprechen. Und das Volk stand um Mose her vom Morgen bis zum Abend. Als aber sein Schwiegervater alles sah, was er mit dem Volk tat, sprach er:
2: Was tust du denn mit dem Volk? Warum musst du ganz allein dasitzen, und alles Volk steht um dich her vom Morgen bis zum Abend?
0: Mose antwortete ihm:
3: Das Volk kommt zu mir, um Gott zu befragen. Denn wenn sie einen Streitfall haben, kommen sie zu mir, damit ich richte zwischen dem einen und dem anderen und tu ihnen kund die Satzungen Gottes und seine Weisungen.
0: Sein Schwiegervater sprach zu ihm:
2: Es ist nicht gut, wie du das tust. Du machst dich zu müde, dazu auch das Volk, das mit dir ist. Das Geschäft ist dir zu schwer, du kannst es allein nicht ausrichten. Aber gehorche meiner Stimme. Ich will dir raten, und Gott wird mit dir sein. Vertritt du das Volk vor Gott und bringe ihre Anliegen vor Gott und tu ihnen die Satzungen und Weisungen kund, dass du sie lehrst den Weg, auf dem sie wandeln, und die Werke, die sie tun sollen. Sieh dich aber unter dem ganzen Volk um nach redlichen Leuten, die Gott fürchten, wahrhaftig sind und dem ungerechten Gewinn feind. Die setze über sie als Oberste über 1000, über 100, über 50 und über 10, dass sie das Volk alle Zeit richten. Nur wenn es eine größere Sache ist, sollen sie diese vor dich bringen. Alle geringeren Sachen aber sollen sie selber richten. So mach dir es leichter und lass sie mit dir tragen. Wirst du das tun, so kannst du ausrichten, was dir Gott gebietet. Und dies ganze Volk kann mit Frieden an seinen Ort kommen.
0: Mose gehorchte dem Wort seines Schwiegervaters und tat alles, was er sagte. Und er wählte redliche Leute aus ganz Israel und machte sie zu Häuptern über das Volk. Zu Obersten über 1000, über 100, über 50 und über 10. Dass sie das Volk alle Zeit richteten, die schwereren Sachen vor Mose brächten und die kleineren Sachen selber. Und Mose ließ seinen Schwiegervater

0: Am ersten Tag des dritten Monats nach dem Auszug der Israeliten aus Ägyptenland, genau auf den Tag, kamen sie in die Wüste Sinai. Denn sie waren ausgezogen von Rephidim und kamen in die Wüste Sinai und lagerten sich dort in der Wüste gegenüber dem Berge. Und Mose stieg hinauf zu Gott. Und der Herr rief ihm vom Berge zu und sprach:
1: So sollst du sagen zu dem Hause Jakob und den Israeliten verkündigen: Ihr habt gesehen, was ich mit den Ägyptern getan habe und wie ich euch getragen habe auf Adlerflügeln und euch zu mir gebracht. Werdet ihr nun meiner Stimme gehorchen und meinen Bund halten, so sollt ihr mein Eigentum sein vor allen Völkern, denn die ganze Erde ist mein. Und ihr sollt mir ein Königreich von Priestern und ein heiliges Volk sein. Das sind die Worte, die du den Israeliten sagen sollst.
0: Mose kam und berief die Ältesten des Volks und legte ihnen alle diese Worte vor, die ihm der Herr geboten hatte. Und alles Volk antwortete einmütig und sprach:
2: Alles, was der Herr geredet hat, wollen wir tun.
0: Und Mose sagte die Worte des Volks dem Herrn wieder. Und der Herr sprach zu Mose:
1: Siehe, ich will zu dir kommen in einer dichten Wolke, auf dass dies Volk es höre, wenn ich mit dir rede, und dir für immer glaube.
0: Und Mose verkündete dem Herrn die Worte des Volks. Und der Herr sprach zu Mose:
1: Geh hin zum Volk und heilige sie heute und morgen, dass sie ihre Kleider waschen und bereit seien für den dritten Tag. Denn am dritten Tage wird der Herr vor allem Volk herabfahren auf den Berg Sinai. Und zieh eine Grenze um das Volk und sprich zu ihnen: Hütet euch, auf den Berg zu steigen oder seinen Fuß anzurühren. Denn wer den Berg anrührt, der soll des Todes sterben. Keine Hand soll ihn anrühren, sondern er soll gesteinigt oder erschossen werden. Es sei Tier oder Mensch, sie sollen nicht leben bleiben. Wenn aber das Widerhorn lange tönen wird, dann soll man auf den Berg steigen.
0: Mose stieg vom Berge zum Volk herab und heiligte sie, und sie wuschen ihre Kleider. Und er sprach zu ihnen:
3: Seid bereit für den dritten Tag, und keiner rühre eine Frau an.
0: Als nun der dritte Tag kam und es Morgen ward, da erhob sich ein Donnern und Blitzen und eine dichte Wolke auf dem Berge und der Ton einer sehr starken Posaune. Das ganze Volk aber, das im Lager war, erschrak. Und Mose führte das Volk aus dem Lager Gott entgegen, und es trat unten an den Berg. Der ganze Berg Sinai aber rauchte, weil der Herr auf den Berg herabfuhr im Feuer. Und der Rauch stieg auf wie der Rauch von einem Schmelzofen, und der ganze Berg bebte sehr. Und der Posauneton ward immer stärker, und Mose redete, und Gott antwortete ihm laut. Als nun der Herr herniedergekommen war auf den Berg Sinai, oben auf seinen Gipfel, berief er Mose hinauf auf den Gipfel des Berges, und Mose stieg hinauf. Da sprach der Herr zu ihm:
1: Steig hinab und verwarne das Volk, dass sie nicht durchbrechen zum Herrn, ihn zu sehen, und viele von ihnen fallen. Auch die Priester, die sonst zum Herrn nahen dürfen, sollen sich heiligen, dass sie der Herr nicht zerschmettere.
0: Mose aber sprach zum Herrn:
3: Das Volk kann nicht auf den Berg Sinai steigen, denn du hast uns verwarnt und gesagt: Zieh eine Grenze um den Berg und heilige ihn.
0: Und der Herr sprach zu ihm:
1: Geh hin, steig hinab und komm wieder herauf, du und Aaron mit dir. Aber die Priester und das Volk sollen nicht durchbrechen, dass sie hinaufsteigen zum Herrn, damit er sie nicht zerschmettere.
0: Und Mose stieg hinunter zum Volk und sagte:

0: Gott redete alle diese Worte.
1: Ich bin der Herr, dein Gott, der ich dich aus Ägyptenland, aus der Knechtschaft geführt habe. Du sollst keine anderen Götter haben neben mir. Du sollst dir kein Bildnis noch irgendein Gleichnis machen, weder von dem, was oben im Himmel, noch von dem, was unten auf Erden, noch von dem, was im Wasser unter der Erde ist. Bete sie nicht an und diene ihnen nicht, denn ich, der Herr, dein Gott, bin ein eifernder Gott, der die Missetat der Väter heimsucht bis ins dritte und vierte Glied an den Kindern derer, die mich hassen. Aber Barmherzigkeit erweist an vielen Tausenden, die mich lieben und meine Gebote halten. Du sollst den Namen des Herrn deines Gottes nicht missbrauchen. Denn der Herr wird den nicht ungestraft lassen, der seinen Namen missbraucht. Gedenke des Sabbattages, dass du ihn heiligest. 6 Tage sollst du arbeiten und alle deine Werke tun. Aber am 7. Tage ist der Sabbat des Herrn deines Gottes. Da sollst du keine Arbeit tun, auch nicht dein Sohn, deine Tochter, dein Knecht, deine Magd, dein Vieh, auch nicht dein Fremdling, der in deiner Stadt lebt. Denn in 6 Tagen hat der Herr Himmel und Erde gemacht und das Meer und alles, was darinnen ist, und ruhte am 7. Tage. Darum segnete der Herr den Sabbattag und heiligte ihn. Du sollst deinen Vater und deine Mutter ehren, auf dass du lange lebst in dem Lande, das dir der Herr, dein Gott, geben wird. Du sollst nicht töten. Du sollst nicht Ehe brechen. Du sollst nicht stehlen. Du sollst nicht falsch Zeugnis reden wider deinen Nächsten. Du sollst nicht begehren deines Nächsten Haus. Du sollst nicht begehren deines Nächsten Frau, Knecht, Magd, Rind, Esel, noch alles, was dein Nächster hat.
2: Und alles Volk wurde Zeuge von dem Donner und Blitz und dem Ton der Posaune und dem Rauchen des Berges. Als sie aber solches sahen, flohen sie und blieben in der Ferne stehen und sprachen zu Mose:
3: Rede du mit uns, wir wollen hören. Aber lass Gott nicht mit uns reden, wir könnten sonst sterben.
2: Mose aber sprach zum Volk:
4: Fürchtet euch nicht, denn Gott ist gekommen, euch zu versuchen, damit ihr's vor Augen habt, wie er zu fürchten sei, und ihr nicht sündigt.
2: So stand das Volk von ferne, aber Mose nahte sich dem Dunkel, darinnen Gott war. Und der Herr sprach zu ihm:
1: So sollst du den Israeliten sagen: Ihr habt gesehen, dass ich mit euch vom Himmel geredet habe. Darum sollt ihr euch keine anderen Götter neben mir machen. Weder silberne noch goldene sollt ihr euch machen. Einen Altar von Erde mache mir, auf dem du dein Brandopfer und Dankopfer, deine Schafe und Rinder opferst. An jedem Ort, wo ich meines Namens gedenken lasse, da will ich zu dir kommen und dich segnen. Und wenn du mir einen steinernen Altar machen willst, sollst du ihn nicht von behauenen Steinen bauen, denn wenn du mit deinem Eisen darüber kommst, so wirst du ihn entweihen. Du sollst auch nicht auf Stufen zu meinem Altar hinaufsteigen, dass nicht deine Blöße aufgedeckt werde vor ihm.

Dies sind die Rechtsordnungen, die du ihnen vorlegen sollst. Wenn du einen hebräischen Sklaven kaufst, so soll er dir 6 Jahre dienen. Im 7. Jahr aber soll er freigelassen werden, ohne Lösegeld. Ist er ohne Frau gekommen, so soll er auch ohne Frau gehen. Ist er aber mit seiner Frau gekommen, so soll sie mit ihm gehen. Hat ihm aber sein Herr eine Frau gegeben und hat sie ihm Söhne oder Töchter geboren, so sollen Frau und Kinder seinem Herrn gehören. Er aber soll ohne Frau gehen. Spricht aber der Sklave: Ich habe meinen Herrn lieb und meine Frau und Kind, ich will nicht frei werden. So bringe ihn sein Herr vor Gott und stelle ihn an die Tür oder den Pfosten und durchbohre mit einem Pfriemen sein Ohr, und er sei sein Sklave für immer. Verkauft jemand seine Tochter als Sklavin, so darf sie nicht freigelassen werden wie die Sklaven. Hat ihr Herr sie für sich genommen und sie gefällt ihm nicht, so soll er sie auslösen lassen. Er hat aber nicht Macht, sie unter ein fremdes Volk zu verkaufen, nachdem er sie verschmäht hat. Hat er sie aber für seinen Sohn bestimmt, so soll er nach dem Recht der Töchter an ihr tun. Nimmt er sich aber noch eine andere, so soll er der ersten an Nahrung, Kleidung und ehelichem Recht nichts abbrechen. Erfüllt er an ihr diese 3 Pflichten nicht, so soll sie umsonst freigelassen werden, ohne Lösegeld. Wer einen Menschen schlägt, dass er stirbt, der soll des Todes sterben. Hat er ihm aber nicht nachgestellt, sondern hat Gott es seiner Hand widerfahren lassen, so will ich dir einen Ort bestimmen, wohin er fliehen kann. Wenn aber jemand an seinem Nächsten frevelt und ihn mit Hinterlist umbringt, so sollst du ihn von meinem Altar wegreißen, dass man ihn töte. Wer Vater oder Mutter schlägt, der soll des Todes sterben. Wer einen Menschen raubt, sei es, dass er ihn verkauft, sei es, dass man ihn bei ihm findet, der soll des Todes sterben. Wer Vater oder Mutter flucht, der soll des Todes sterben. Wenn Männer miteinander streiten und einer schlägt den anderen mit einem Stein oder mit der Faust, dass er nicht stirbt, sondern zu Bett liegen muss und wieder aufkommt und ausgehen kann an seinem Stock, so soll der, der ihn schlug, nicht bestraft werden. Er soll ihm aber bezahlen, was er versäumt hat, und das Arztgeld geben. Wer seinen Sklaven oder seine Sklavin schlägt mit einem Stock, dass sie unter seinen Händen sterben, der soll dafür bestraft werden. Bleiben sie aber 1 oder 2 Tage am Leben, so soll er nicht dafür bestraft werden, denn es ist sein Geld. Wenn Männer miteinander streiten und stoßen dabei eine schwangere Frau, so dass ihr die Frucht abgeht, ihr aber sonst kein Schaden widerfährt, so soll man ihn um Geld strafen, wie viel ihr Ehemann ihm auferlegt, und er soll's geben durch die Hand der Richter. Entsteht ein dauernder Schaden, so sollst du geben Leben um Leben, Auge um Auge, Zahn um Zahn, Hand um Hand, Fuß um Fuß, Brandmal um Brandmal, Beule um Beule, Wunde um Wunde. Wenn jemand seinen Sklaven oder seine Sklavin ins Auge schlägt und zerstört es, der soll sie freilassen, um des Auges willen. Desgleichen, wenn er seinem Sklaven oder seiner Sklavin einen Zahn ausschlägt, soll er sie freilassen, um des Zahnes willen. Wenn ein Rind einen Mann oder eine Frau stößt, dass sie sterben, so soll man das Rind steinigen und sein Fleisch nicht essen. Aber der Besitzer des Rindes soll nicht bestraft werden. Ist aber das Rind zuvor stößig gewesen und seinem Besitzer war's bekannt, und er hat das Rind nicht verwahrt, und es tötet nun einen Mann oder eine Frau, so soll man das Rind steinigen, und sein Besitzer soll sterben.
Will man ihm aber ein Lösegeld auferlegen, so soll er geben, was man ihm auferlegt, um sein Leben auszulösen. Ebenso soll man mit ihm verfahren, wenn das Rind einen Sohn oder eine Tochter stößt. Stößt es aber einen Sklaven oder eine Sklavin, so soll der Besitzer ihrem Herrn 30 Lot Silber geben, und das Rind soll man steinigen. Wenn jemand eine Zisterne aufdeckt oder gräbt eine Zisterne und deckt sie nicht zu, und es fällt ein Rind oder Esel hinein, so soll der Besitzer der Zisterne mit Geld dem anderen Ersatz leisten. Das tote Tier aber soll ihm gehören. Wenn jemandes Rind eines anderen Rind stößt, dass es stirbt, so sollen sie das lebendige Rind verkaufen und das Geld teilen und das tote Tier auch teilen. Ist's aber bekannt gewesen, dass das Rind zuvor stößig gewesen ist und sein Besitzer hat es nicht verwahrt, so soll er ein Rind für das andere erstatten und das tote Tier haben. Wenn jemand ein Rind oder ein Schaf stiehlt und schlachtet's oder verkauft's, so soll er 5 Rinder für ein Rind wiedergeben und 4 Schafe für ein Schaf.

0: Uhr und 30 Minuten.
1: Hallo, schön, dass du dabei bist. 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

Hinter uns liegt eine spannende Zeit. Wir haben unglaublich viele Geschichten aus dem Alten Testament gehört. Erinnerst du dich noch? Wir waren dabei, als Gott die Welt erschuf. Wir haben gestaunt, wie David den Riesen Goliath besiegt hat. Und wir haben gesehen, wie Gott sein Volk durch das Rote Meer gerettet hat. Das Alte Testament ist voller Abenteuer. Und in all diesen Geschichten gab es eine Sache, die immer und immer wieder vorkam. Ein großes Versprechen von Gott. Gott hat den Menschen versprochen, ich werde euch einen Ritter schicken, einen ganz besonderen König. Hunderte von Jahren haben die Menschen auf diesen König gewartet. Und heute, genau jetzt, schlagen wir in unserer Bibel ein neues Kapitel auf. Wir wechseln zum zweiten Teil der Bibel, dem Neuen Testament. Denn das Warten hat ein Ende. Das Versprechen von Gott wird jetzt wahr. Warten ist manchmal richtig schwer. Genau darum geht es heute. Lasst uns aber erst beten. Du darfst die Augen schließen und deine Hände falten und natürlich mitbeten. Lieber Herr Jesus, du weißt, dass uns das Warten oft schwer fällt. Manchmal werden wir ungeduldig oder glauben gar nicht mehr daran, dass etwas Gutes passiert. Danke, dass du ganz anders bist als wir Menschen. Wenn du etwas versprichst, dann tust es auch. Segne uns jetzt, wenn wir die Geschichte von Zacharias und Elisabeth hören. Amen.

In Hebräer Kapitel 10, Vers 23 lesen wir: Denn treu ist er, der die Verheißung gegeben hat. Auch Zacharias und Elisabeth warteten auf den Messias und seinen Boten. Die beiden warteten aber noch auf etwas anderes. Sie waren schon etwas älter und wünschten sich ein Kind. Da sie keine Kinder bekommen konnten, beteten sie immer wieder darum. Zacharias und seine Frau Elisabeth liebten Gott. Sie lebten mit ihm, gehorchten ihm und vertrauten ihm. Deshalb wussten sie auch, Gott hält seine Versprechen. Zacharias war Priester und arbeitete regelmäßig im Tempel. Jeden Morgen und jeden Abend wurde dort ein Opfer dargebracht. Das Los entschied, wer diesen Dienst übernehmen durfte. Dieses Mal traf das Los Zacharias. Er war aufgeregt, denn das war eine große Aufgabe. Für das Opfer musste er das Tempelinnere betreten und wohlriechenden Weihrauch auf dem Altar verbrennen. Das war das Räucheropfer. Während Zacharias hineinging, warteten viele Menschen draußen vor dem Tempel und beteten. Zacharias stand vor dem Räucheraltar und hatte bereits alles für das Opfer vorbereitet. Plötzlich erschrak Zacharias heftig. Rechts neben dem Räucheraltar stand ein Engel. Zacharias hatte wahrscheinlich noch nie zuvor einen Engel gesehen und bekam große Angst. Was wird jetzt passieren? Fragte er sich. Aber der Engel beruhigte ihn. Fürchte dich nicht, Zacharias. Gott hat dein Gebet erhört. Ihr werdet einen Sohn bekommen. Du sollst ihn Johannes nennen. Zacharias wusste eigentlich, dass Gott hält, was er verspricht. Aber das konnte er sich im Moment einfach nicht vorstellen. Er und Elisabeth waren schon alt und konnten eigentlich gar keine Kinder mehr bekommen. Er hörte weiter zu und war umso überraschter über das, was der Engel nun sagte. Euer Sohn wird etwas Besonderes sein. Gott wird ihn vom Anfang an segnen und er wird vielen Menschen den Weg zu Gott zeigen. Dieses Kind sollte der Bote für den Messias sein. Gott hatte viele Jahre vorher versprochen, dass dieser Bote kommen würde. Und jetzt war es soweit. Gott hielt, was er versprochen hatte. Zacharias konnte das alles kaum glauben. Deshalb wagte er es, den Engel zu fragen. Woher soll ich wissen, dass das stimmt? Wir sind doch schon so alt, dass wir eigentlich keine Kinder mehr bekommen können. Denkst du, mein kleiner Freund, auch manchmal? Woher soll ich wissen, dass Gott wirklich hält, was er verspricht? Gott hat uns so viel in seinem Wort, der Bibel, versprochen. Zum Beispiel, dass er immer bei uns ist und wir nie allein sind. Er hat auch versprochen, auf unsere Gebete zu antworten. Gott hält, was er verspricht, denn er lügt nicht. Wenn du ihm vertraust, wirst du immer wieder erleben und genau wissen, auf Gott ist Verlass. Der Engel erklärte dem zweifelnden Zacharias: Ich bin Gabriel. Gott selbst hat mich zu dir geschickt, um dir diese frohe Botschaft zu bringen. Deshalb kannst du darauf vertrauen. Aber es wird ein Zeichen geschehen, damit du weißt, dass es wahr ist. Du wirst nicht mehr reden können, bis das alles eintrifft. Dann verschwand der Engel. Zacharias musste wahrscheinlich erst einmal nachdenken. Draußen warteten die Menschen schon ungeduldig. Eigentlich hätte er längst wieder herauskommen müssen. Wo blieb er nur so lange? Endlich trat Zacharias ins Freie. Aber er brachte kein Wort heraus. Er war stumm. Er konnte den Menschen nur mit Handzeichen winken und machte sich dann auf dem Heimweg. Alle wunderten sich sehr. Auch Elisabeth staunte, als Zacharias ihr zu Hause versuchte, alles zu erklären. Das ging natürlich nur mit

vorbei, um das Baby zu sehen. Alle feierten, dass Gott sein Versprechen gehalten hatte. »Das ist ein ganz besonderes Kind«, sagten sie immer wieder. Als das Baby 8 Tage alt war, sollte es seinen Namen bekommen. So war das damals üblich. Die Verwandten schlugen vor, natürlich soll er Zacharias heißen, genau wie sein Vater. Aber Elisabeth schüttelte den Kopf. Nein, er soll Johannes heißen. Die Verwandten waren völlig verwundert. Wieso denn Johannes? So heißt doch niemand in eurer Familie. Lasst uns den Vater fragen, was er dazu sagt. Zacharias ließ sich eine kleine Wachstafel geben und schrieb etwas darauf. Die Verwandten blickten neugierig über seine Schulter. Er heißt Johannes, stand dort geschrieben. Alle wunderten sich. Doch im selben Moment geschah das nächste Wunder. Zacharias konnte plötzlich wieder reden. Sofort begann er, Gott laut zu loben. Er dankte Gott dafür, dass er sein Versprechen hält und sie nun ihren kleinen Sohn Johannes in den Armen halten dürfen. In der ganzen Gegend sprach sich schnell herum, was geschehen war. Die Menschen staunten und fragten sich, was wird aus diesem Kind wohl einmal werden? Zacharias wusste es genau, denn der Engel hat es ihm angekündigt. Johannes war der lang versprochene Bote, der die Menschen auf das Kommen des Messias vorbereiten sollte. Ihr kennt ihn bestimmt unter seinen späteren Namen, Johannes der Täufer.

Simons größter Wunsch. Als Simon wach wird, reibt er sich müde die Augen. Er hat noch gar keine Lust aufzustehen, denn sein kuscheliges Bett ist so schön warm und weich. Außerdem ist heute Samstag und Kindergarten frei. Da kann ich ruhig noch ein bisschen schlafen, murmelt er und dreht sich auf die andere Seite, um weiter unter der Decke zu kuscheln. Doch plötzlich ist er hellwach. Geburtstag, denkt er. Ich habe doch heute Geburtstag. Mit einem Satz springt Simon aus dem Bett. Auf einmal ist er gar nicht mehr müde. Im Gegenteil, richtig zappelig ist er. So sehr freut er sich auf diesen Tag. Was für Geschenke wird er wohl bekommen? Simon hat einen ganz besonderen Wunsch. Er wünscht sich einen eigenen Hund. Am besten gefallen ihm kleine Wuschelhunde. Wie gerne hätte er so einen kuscheligen Hundefreund. Sein Freund Timo hat auch einen Hund, mit dem er immer im Garten herumtollen und spielen kann. Simon findet das super schön. Doch er weiß auch, dass Mama und Papa keinen Hund im Haus erlauben. So ein Hund ist einfach viel zu groß für unsere kleine Wohnung, hat Mama gesagt. Und Papa meint, dass ein Hund ganz viel Arbeit macht, weil man jeden Tag mit ihm Gassi gehen muss. Simon hat zwar fest versprochen, dass er sich um seinen Hund kümmern wird und Mama und Papa gar keine Arbeit damit haben werden, aber sie

bleiben hart. Ein Hund kommt nicht ins Haus. Wenn Simon daran denkt, wird er wieder traurig. Denn er weiß ganz genau, dass bei seinen Geburtstagsgeschenken kein Hund dabei sein wird. Aber an seinem Geburtstag will er doch nicht traurig sein. Er will lieber fröhlich sein. Deshalb betet er. Lieber Herr Jesus, bitte mach doch, dass ich nicht dauernd an einen Hund denken muss, sondern dass ich mich einfach an meinem Geburtstag freuen kann. Amen. Da hört Simon, dass jemand nach oben kommt und seine Zimmertür leise geöffnet wird. Papa, Mama und seine Schwester Sarah kommen ins Zimmer. Herzlichen Glückwunsch und Gottes Segen zu deinem 6. Geburtstag, rufen sie alle zusammen. Und dann gibt es erstmal ein fröhliches Lachen und Umarmen. Papa, Mama und Sarah singen Simon sogar zusammen ein Geburtstagslied. Simon freut sich. So schön kann nur ein Geburtstagsmorgen anfangen.

Nach dem Frühstück darf Simon endlich seine Geschenke auspacken. »Dankeschön«, sagt er froh, als Sarah ihm ein lustig verziertes, klitzekleine Geschenkepäckchen überreicht. Was da wohl drin sein mag, denkt er aufgeregt und reißt vorsichtig das Geschenkpapier auseinander. Zum Vorschein kommt eine knallrote Fahrradklingel. Simon schaut erst Sarah und dann Mama und Papa verwundert an. Er weiß nicht so recht, was er damit anfangen soll. Denn er hat gar kein Fahrrad. Auf einmal sagt Papa, Simon, dreh dich doch mal um. Als Simon sich umschaut, sieht er in der hinteren Ecke des Wohnzimmers ein Fahrrad. Ein richtiges Fahrrad. Es ist blau, hat einen gelben Lenker und schwarze Stützräder an den Seiten. Simon kann es gar nicht glauben, was er da sieht. »Oh, Papa«, strahlt er, »ist das wirklich für mich?« Papa und Mama lachen. »Natürlich. Oder hat hier sonst noch jemand Geburtstag?« Simon will sein neues Fahrrad natürlich gleich ausprobieren. Papa hilft ihm, es in den Hof zu tragen. Simon findet, dass das Fahrrad draußen noch viel schöner aussieht als im Haus. Die Farben leuchten richtig in der Sonne. Simon hat noch nie ein eigenes Fahrrad gehabt, nur einen alten Traktor, der aber schon ganz verschrammt ist. Und manchmal hat er sich bei seinem Freund Timo aufs Fahrrad setzen dürfen, aber immer nur kurz, denn Timo wollte selbst damit fahren. Doch jetzt hat Simon ein eigenes Fahrrad, eines, das nur ihm gehört. Papa schraubt die knallrote Klingel an den Lenker. Und dann kann die erste Fahrt auch schon losgehen. Simon radelt vor dem Haus auf und ab und auf und ab. Er ist froh, dass das Fahrrad Stützräder hat, denn damit kann er nicht so leicht umfallen. Papa, Mama und Sarah schauen zu, wie er fest in die Pedale tritt. Simon ist überglücklich. So ein schönes Geschenk hat er noch nie bekommen. Er lässt sogar seine Schwester Sarah einmal kurz auf dem neuen Fahrrad fahren. Am Nachmittag kommen Opa, Oma und sein Freund Timo zum Geburtstagskaffee trinken. Timo hat auch seinen Hund mitgebracht. Der muss aber draußen vor der Haustür warten, bis Timo wiederkommt. Da fällt Simon auf einmal ein, dass er gar nicht mehr an seinen eigenen Hund gedacht hat. Komisch, sagt er zu Mama. Dabei habe ich mich doch die ganze Zeit so sehr einen Hund gewünscht. Aber dann erinnert er sich daran, dass er ja dafür gebetet hat, dass er nicht dauernd an einen Hund denken muss. Simon ist auf einmal richtig froh. Er drückt Mama ganz fest und erzählt ihr, dass er den Herrn Jesus um Hilfe gebeten hat. »Ich freue mich«, sagt sie zu Simon, »ich freue mich, dass du einen so schönen Geburtstag hast. Weißt du, wir bekommen nicht immer das, was wir uns wünschen. Aber wir können trotzdem froh und glücklich sein, weil wir den Herrn Jesus haben. Das hast du heute auch gelernt.« »Ja, das stimmt«, antwortet Simon. »Der Herr Jesus hat mein Gebet erhört und mich ganz froh gemacht. Da musste ich gar nicht mehr an den Hund denken, den ich mir gewünscht hatte.« Und dann geht Simon mit seinen Geburtstagsgästen erst einmal nach draußen. Schließlich will er Opa, Oma und Timo sein schönes neues Fahrrad zeigen, das mit den knallroten Klingeln.

Johannes der Täufer war der Beweis, Gott vergisst seine Versprechen nicht. Auch wenn es manchmal Jahre dauert, so wie es bei den Israeliten oder bei Zacharias und Elisabeth. Gott hat auch für dein Leben Versprechen gegeben. Er verspricht dir in der Bibel, ich bin bei dir jeden Tag. Wenn du das nächste Mal Angst hast, traurig bist oder denkst, dass Gott dich vergessen hat, darfst du dich genau daran erinnern. Er hält, was er verspricht, immer. Ich lade dich ein zum Beten. Lieber Vater im Himmel, danke, dass du absolut treu bist. Danke, dass du deine Versprechen hältst, auch wenn wir manchmal ungeduldig werden oder zweifeln, so wie Zacharias. Hilf uns, dir heute und in den nächsten Tagen ganz neu zu vertrauen. Amen.

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Es war schön, dass du heute mit dabei warst. In der nächsten Sendung gibt es wieder spannende Geschichten. Sei dabei, ich freue mich auf dich.

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1: Also verstehst du, ich sage jetzt mal ein Beispiel, das jetzt nicht auf deinem, jetzt nimm ein Beispiel, dein Bankkonto, was weiß ich, da sind jetzt irgendwie für dich privat 200.000 Euro drauf.
2: Ja, lieben Freunde, im letzten Video haben wir gesehen, dass die Geldliebe die Wurzel alles Bösen ist und da kann man sich doch fragen, okay, gibt es denn dann überhaupt reiche Christen oder müssen wir einfach alle bettelarm sein oder wie funktioniert das? Kann ich Geld haben, wie viel und so weiter? Und ich würde gerne einfach den nächsten Vers oder einer der nächsten Verse lesen aus 1. Timotheus 6. Da steht in Vers 17, den Reichen in dem gegenwärtigen Zeitlauf gebiete, nicht hochmütig zu sein, noch auf die Ungewissheit des Reichtums Hoffnung zu setzen, sondern auf Gott, der uns alles reichlich darreicht zum Genuss. Also hier gibt's Reiche, die haben Reichtum. Chris, wie sieht's aus? Kann man reich sein?
1: Ja, ich denke, dass es da wirklich wichtig ist, dass wir auch wieder die Bibel im Überblick jetzt sehen, ja, auch gerade im Neuen Testament, gerade das christliche Leben. Wenn du mich spontan fragst, ich denke, klar, 1. Timotheus 6 zeigt, es gab reiche Christen und denen wurde halt eine besondere Ermahnung gegeben, weil sie auch vielleicht eine besondere Gefahr hatten, die andere nämlich nicht hatten. Ja, sie steht hier auf die Ungewissheit des Reichtums Hoffnung zu setzen. Der Arme hat keinen Reichtum, auf den er Hoffnung setzen kann. Ja. Der wird seine Hoffnung vielleicht schneller auf Gott setzen. Ja, also da musst du aufpassen, du lieber reicher Christ. Hm. Nur denke ich.
2: Selbstgespräch oder?
1: Geistig rein. Sind wir laut jetzt hier. Ja. Nee, ich denke nur trotzdem, was ist das Bild, was das Neue Testament malt? Hm. Ich denke, es gab Reiche, steht jetzt übrigens nicht da, ob die auch in ihrem Christsein zu dem Reichtum gekommen sind oder ob es war, wie zum Beispiel gibt ja bei dem Thema Frauen, gab es ja welche, die hatten mehrere Frauen, haben sich dann bekehrt und dann wurden ja noch Anweisungen gegeben. Ja, also die konnten dann halt, die sollten nicht die Frauen wegschicken, sondern sollten zum Beispiel, konnten aber keine Ältesten mehr sein. Ja, das wissen wir jetzt auch nicht genau. Vielleicht war jemand sehr reich, hat sich dann bekehrt und der kriegt jetzt eine besondere Anweisung. Es kann bestimmt auch sein, jemand war Christ und hat irgendwie vielleicht ein sehr gut florierendes Unternehmen gehabt und dadurch ist ein gewisser Reichtum entstanden. Nur trotzdem glaube ich, dass das Bild, was das Neue Testament uns zeigt, das heißt, es war doch nicht unbedingt charakteristisch fürs Christentum. Es war vielleicht eher die Ausnahme. Es gibt Einzelne, man sagt vielleicht Philemon und so, war auch jemand, der vielleicht eher reich war. Aber wenn du anguckst, was haben wir als größtes Vorbild? Das war der Herr. Wie hat der Herr gelebt? Der hatte kein eigenes Haus, der hat keinen Platz gehabt, wo er sein Haupt hinlegen konnte. Ja, der hat, als er Steuer zahlen sollte, hat er eben den Fisch aus dem Mund vom Fisch, so dass er das Geldstück geholt. Ja, er hatte keinen riesen Aktenkoffer mit Scheinen so mit sich hergetragen. Mhm. Ja, die Apostel, der Petrus, als er jemand heilen soll, also als er jemand geheilt hat, also jemand sitzt da an der Tempelpforte und bettelt, sagt er, Gold und Silber habe ich nicht. Konnte er sagen, ja? Könnte ich ja jetzt nicht mehr sagen. Ich habe ja also ein paar Euros in der Tasche. Aber auch sonst, wie der Apostel Paulus sein Leben beschreibt, ja, als Armer, sagt er auch. Ich denke, dass das Normale war, dass die Christen jetzt nicht zur wirtschaftlichen Oberschicht gehört haben. Ja, also würde ich schon mal aus dem Neuen Testament entnehmen. Von daher denke ich, es gab Leute, auch als Christen, die reich waren, aber es ist nicht vielleicht das, was als charakteristisch für den Christen oder den typischen Christen damals gezeigt wurde. Ich würde eher ein bisschen vorsichtig sein. Also ich weiß nicht, wie siehst du es?
2: Also ich denke, wenn man sich das Bild anschaut, wie
1: Gott mit vorsichtig meine ich übrigens, ich würde nicht zu schnell das legitimieren, ist schon okay, wenn ihr Christen reich seid, nur weil halt das da steht. Aber jetzt, was hast du?
2: Ja. ich würde mal so sagen, was ist wirklich reich sein? Mhm. Weil, also hier haben wir den mal hingemalt, den Reichen und den Armen, ja. Mhm. Der Reich, der vielleicht ein bisschen größer ist. Ich glaube, dass jemand, der reich ist, das ist jemand, der einen konstanten passives Einkommen hat, ein konstantes passives Einkommen hat. Das ist jemand, denke ich mal, der in der Schrift reich ist. Warum? Zum Beispiel, also wenn du viel Geld hast, das als Christ behältst du das nicht so lange. Warum? Weil du hast 2. Korinther 8, da steht, Vers 16, Vers 14 ist das. In der jetzigen Zeit diene euer Überfluss für deren Mangel, damit auch deren Überfluss für euren Mangel diene, damit Gleichheit werde. Das heißt, dass als Christen sollen wir zusehen, dass es Chancengleichheit gibt.
1: Ja.
2: Ja, dass jeder ungefähr die gleiche Chance bekommt in seinem Lebensumstand.
1: Mhm.
2: Ja, nicht Resultate sollen gleich sein, die sind nicht gleich, weil wir haben unterschiedliche Gaben. Aber es soll nicht einer da sein, der hochintelligent ist, aber nicht kein Geld hat, ein Studium zu machen. Zum Beispiel, und der andere kann ein Studium machen und sich noch 2 Häuser kaufen.
1: Ja.
2: Das soll es in einer Gemeinde auf jeden Fall nicht geben, wie das nochmal geografisch weltlich zu sehen ist. Auf dem ganzen Globus ist nochmal eine andere Sache.
1: Ja.
2: Aber in der Ortsgemeinde, denke ich, ist es eher eine Situation. Was hat es jetzt als Resultat? Wenn du viel Geld hast, das wird sich relativ schnell, wird sich das verflüssigen, und das wird geteilt werden, ja? So, je nachdem, wie groß dein Herz ist. Aber es gibt so Sachen wie zum Beispiel Äcker, die du hast, die geben dir stetig ein passives Einkommen. Du kriegst immer wieder deine Kartoffeln, die kannst du immer wieder verkaufen. Und dadurch bist du reich. Du kannst natürlich den Acker verkaufen und dann wird das wieder verteilt. Aber dadurch, da müssen wir
1: machen ein extra Video.
2: Wir
1: alles verkaufen, machen wir ein extra Video.
2: Ja, verkaufen wir und auch wie die Gemeinde gedacht ist.
1: Ja, ja,
2: aber normalerweise, da kommen wir in dem Video zu, die Gemeinde ist super reich.
1: Ja.
2: Das glaube ich schon. Wenn wir das so machen würden, wie der Herr das gesagt hat, dann wären wir an sich als Gemeinde super reich. Nur bedeutet das, dass nicht einer super viel reicher wäre als der andere.
1: Ja.
2: Normalerweise.
1: Ja, das ist interessant. Du definierst jetzt, das klassische Reichsein bedeutet erstmal eine beständige Quelle, wo du einfach viel zur Verfügung hast, was du auch verteilen kannst.
2: Ja, also jemand zum Beispiel, der heutzutage eine Firma hat, der soll in den wenigsten Fällen, denke ich mal, seine 1000-Mann-Firma verkaufen.
1: Ja, absolut.
2: Der ist reich, da kann er nichts dran ändern an dieser Sache. Und dem wird, denke ich mal, gesagt, dass er mitteilsam sein soll.
1: Ja, absolut.
2: Ja, aber jemand, der jetzt irgendwie, wenn du jetzt sehr, sehr viel Geld hast, du sollst es sowieso anlegen. Du sollst entweder in den Himmel direkt investieren, das ist ja gewagt, wenn du jetzt 1 Million hast, oder du investierst in Häuser, das ist zum Beispiel auch wieder so eine Einnahmequelle, wo du ständig was hast. Und das verballerst du aber eigentlich auch immer ins Reich Gottes.
1: Ja, und jetzt
2: direkt rein.
1: Ins Reich, aber es gibt
2: Du bist reich.
1: Das stimmt, absolut. Stimme ich voll zu. Hm. Es gibt nur, jetzt nehmen wir eine zweite Variante. Du hast jetzt diese Firma und du schöpfst immer ab und gibst natürlich auch ein bisschen mitteilsam, aber hinten entsteht doch ein großer Haufen. Ja, also an dem, was du doch gesammelt hast, auf der Erde.
2: Das ist, damit euch nicht schätze. Ist auch unklug. Einfach investier sofort wieder.
1: Total. Aber wir wissen, dass das gibt. Wir wissen, dass das unter uns Christen auch in meinem eigenen Leben schon gegeben hat, dass man so für sich dann so ein bisschen sammelt. Ja. Und da frage ich mich jetzt, deswegen, wie kann man in diesem zweiten Sinn reich sein, wenn man nie gesammelt hat? Also verstehst du, ich sage jetzt mal ein Beispiel, das jetzt nicht auf deinem, jetzt nimm ein Beispiel, dein Bankkonto, was weiß ich, da sind jetzt irgendwie für dich privat 200.000 Euro drauf. Kommen wir später noch zu. Genau. Oder, was weiß ich, da hinten steht die 10 Meter Motorjacht und da unten drin steht noch der 911er Cabrio. Ja,
2: alles über mich.
1: Genau, du hast ja dein drittes Auto letztlich verkauft.
2: Schwiegerschaft.
1: Genau, und da muss man sich dann einfach schon mal fragen, ehrlich, auch wenn dann so jemand viel gibt, und das will ich auf mich, muss ich ja in kleineren Niveau total auf mich übertragen. Da kann ich ja nicht nur auf
2: die Reichen sind wir.
1: Genau, übrigens in absolut, Europa, absolut.
2: Das ist jetzt nicht,
1: genau. Nur da muss ich mich einfach doch fragen, in diesem Sinne, kommen einfach die Reichen im Neuen Testament schlecht weg? Ja, also es gibt doch viele Stellen, wo gewarnt wird. Ich denke, Jakobusbrief, ihr Reichen heult über euer Elend. Die waren auch ungerecht dann natürlich noch gewesen gegenüber den Knechten, haben die benachteiligt. Also wo diese Gleichheit dann auch nicht so gelebt wurde, in dem Sinn, dass man eben abgibt und so. Ich glaube, dass da uns das Neue Testament auch eben mit dem Jüngling, der reich war, viele Besitztümer hatte, sein Herz dann eben doch halt dran gehängt hat, dass es ist nicht so, also der durchschnittliche Christ war jetzt nicht der super, der mit dem dicksten Bankkonto. Das glaube ich war einfach, das sehen wir einfach nicht so als typisch im Neuen Testament, ja. Mhm. Und deswegen müssen wir, finde ich, so eine gewisse Angst vor dem Reichtum sollten wir einfach haben, ja.
2: Absolut.
1: Bei uns selber. Und das betrifft einfach ganz praktisch, wie viel sammle ich mir auf? Ich sage einfach mal jetzt ein bisschen transparent. Wir haben also ein Girokonto Und wir haben auch so ein Sparkonto. Und früher habe ich dann gedacht, okay, da muss ich jetzt so und so viel sammeln, weil wenn, das sollte dann vielleicht so und so viel Geld sein, wenn es ein Motor kaputt geht, muss 7.000 Euro neuen Motor oder was weiß ich, ja, dann habe ich das. Glaube ich inzwischen nicht mehr. Ja, das sind einfach so eine kleine Sache, wo so Verse einfach auch mal zu mir gesprochen haben, dass ich überlege, wenn ich jetzt das nicht mache und nicht anfange zu sammeln, wird dieses Sparkonto nicht besonders voll sein. Mhm. Ja. Wenn ich das dann nicht für meinen Urlaub, also das wäre ja wieder auch so ein Betrug, oh ja, mein Sparkonto ist leer, aber ich wäre dreimal im Jahr im Fünf-Sterne-Hotel gewesen, ja. Mhm. Aber wenn ich das nicht mache, sondern es wirklich ins Reich Gottes investiere, da habe ich inzwischen immer mehr Ruhe. Gott wird mir durchhelfen. Wäre auch noch ein extra Thema. Aber ich denke nur einfach für uns auf unserem kleinen Niveau auch. Wir reden jetzt, sag mal, der Unternehmer mit dem 1000-Mann-Unternehmen ist jetzt ja auch eher die Besonderheit, ja. Die Leute, die jetzt vielleicht auch so ein Video gucken, viele davon, die haben vielleicht eben so ein durchschnittliches Einkommen, mhm. ja. Was machst du damit? Schaufelst du für dich auf und wirst dann in dem zweiten Sinn eben reich, dass du einfach viel hast, was du dir angesammelt hast an materiellen Dingen, oder gibst du dem Herrn? Also ich habe die Sorge, dass wir durch Belehrung, die es auch für Reiche gibt, unseren eigenen Reichtum zu schnell rechtfertigen. Und dann das andere, was wir auch in anderen Videos gesehen haben.
2: Wir müssen einfach dabei bleiben, es ist einfach doof.
1: Ja.
2: Wirklich, du musst investieren. Ja, entweder du machst auf der Erde Geld bei dir zu schüppeln irgendwo, das bringt sowieso nichts. Ja. ja. Auch jetzt wirtschaftlich gesehen, können wir jetzt eine ganze Theorie darüber machen, aber es ist, investier das Zeug.
1: Ja. Absolut.
2: das ist so. Ja, wir kommen noch, wir werden über viele andere.
1: daraus kommen ja viele Details jetzt hervor. Ja, auch was kann ich mir als Christ kaufen? Was mache ich mit Vorsorge? Wie viel Versicherung soll ich haben? Da kamen auch gute Fragen rein. Wir wollen die auch bei diesem Thema angehen. Genau, und ich glaube, dann bleiben wir einfach beim Thema Reichtum einfach jetzt mal so dabei stehen. Mhm. Ja, übrigens, der Herr sieht auch unser Herz, das glaube ich auch manchmal. Ich habe früher sehr viel verurteilt. Also wenn dann einer irgendwie zwei Auspuffrohre statt eins hatte, dann war der für mich schon immer dann nicht mehr ein echter Jünger. Da bin ich echt deutlich vorsichtiger geworden, weil ich glaube, jeder ist da auch seinem eigenen Herrn dann am Ende Rechenschaft schuldig, denn der Herr sieht ja, ist es wirklich dieser beständige Acker? Sind es manche Dinge, die zum Beispiel auch mit so einem Unternehmertum zusammenhängen, was auch was unausweichlich ist.
2: Die Sache ist ja die, wir wollen ja, dass das Reich Gottes wächst.
1: Ja.
2: Es geht nicht darum, dass wir arm sind.
1: Ja.
2: Ja, weil, vielleicht mal ein Gedanke, aber ich weiß nicht, ob die Welt so stark sieht, dass Gott groß ist, wenn wir alle bettelarm sind. Da geht's nicht unbedingt so drum. Es geht darum, dass das Reich Gottes wächst und dass wir alle unsere ganze Kraft nehmen, unser Geld nehmen, alles und das reinballern in das Reich Gottes, in unsere Firma, ja, in das Wahre, in die wahre Firma und da voll Gas rein, ja. Und das Zeit, Geld, Energie ist alles das da rein. Und wenn du jetzt ein bisschen, der eine ist ein bisschen reicher, der eine ist ein bisschen ärmer, lass uns gegenseitig helfen, aber lass uns das positiv sehen. Ja, das ist ganz, ganz wichtig. Mhm. Ja, du bist aber auch nicht arm, du musst auch noch arm werden und so weiter, werden wir alle arm, wenn wir so denken, ja. Also es geht wirklich darum, Reich Gottes, und da wollen wir euch wirklich ermuntern, hau da alles rein. Es macht total Sinn. Der hat Worte der Weisheit gesagt. Lass dich ermuntern, ja, das zu machen, und wir gehen in anderen Videos dann noch darauf ein.
1: Absolut.
2: In dem Sinne,
1: ciao.
2: Bis dann.

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Ich möchte heute mit Gottes Hilfe etwas weiter fortfahren, auch mit den Gedanken der Familie. Und ich möchte heute sprechen über den Segen der Familie. Ist das für uns in unserer Zeit heute noch wichtig oder nicht? Der Segen in der Familie. Der Wohlstand unserer Zeit hat den Gedanken des Segens bei vielen Menschen geraubt. Man ist ausgerichtet auf den Wohlstand, man hat die Fülle und Überfluss im irdischen Leben, an den irdischen Gütern. Und was des Segens betrifft, das ist bei vielen verloren und vergessen. Und dennoch, ihr Lieben, es ist sehr wichtig, dass wir uns da Gedanken machen, dass wir uns vertiefen dennoch in diese Gedanken. Ich lese uns zum Leitwort zwei Bibelstellen, die uns durch diese Stunde auch begleiten möchten. Einmal aus dem Neuen Testament und einmal aus dem Alten Testament. In Epheser Kapitel 6, das uns bekannte Wort eigentlich, es ist so eine Familientafel, die uns hier gegeben ist oder vor uns gestellt worden ist. Epheser Kapitel 6 gleich von Anfang. Ihr Kinder, seid gehorsam euren Eltern in dem Herrn, denn das ist billig. Ehre Vater und Mutter, das ist das erste Gebot, das Verheißung hat, auf dass dir es wohlgehe und du lange lebest auf Erden. Und ihr Väter, reizet eure Kinder nicht zum Zorn, sondern zieht sie auf in der Zucht und Vermahnung zum Herrn. Und noch eine Bibelstelle aus dem Propheten Micha. Micha Kapitel 7, den 5. und 6. Vers. Micha Kapitel 7, Vers 5. Niemand glaube seinem Nächsten, niemand verlasse sich auf einen Freund. Bewahre die Tür deines Mundes vor der, die in deinen Armen schläft. Denn der Sohn verachtet den Vater, die Tochter setzt sich wider die Mutter, die Schwiegertochter ist wider die Schwiegermutter, und des Menschen Feinde sind sein eigenes Hausgesinde. Der Segen der Familie. Wir leben in einer Zeit der moralischen Verwesung der Gesellschaft. In einer Zeit, wo das Wertvolle verloren geht und auch vieles verloren gegangen ist, wo die Werte, die einmal bei den Menschen waren, verloren gehen. Moralische Werte, geistliche Werte, christliche Werte und auch Familienwerte gehen verloren. Und wie wichtig ist es, dass wir als Christen, als Kinder Gottes, darauf Acht haben, dass wir diese Werte, das Wertvolle, auch in dieser Zeit der geistlichen Verwesung, auch in dieser Zeit der Verwirrung bewahren. Denn es hat eine Auswirkung, nicht nur auf unsere Generation, das hat eine Auswirkung auch auf weit Generationen. Welches Erbe wir weitergeben der nächsten Generation? Der Segen der Familie, wovon hängt er ab? Wir lesen gleich im 1. Mosebuch, im 1. Kapitel, als Gott der Herr den Menschen schuf nach dem Ebenbilde Gottes, und im 27. und 28. Vers des 1. Kapitels lesen wir, und Gott schuf den Menschen ihm zum Bilde Gottes schuf er ihm und schuf einen Mann und ein Weib. Und Gott segnete sie.
und sprach zu ihnen: Seid fruchtbar und mehret euch und füllet die Erde. Der Segen des Herrn, der über die erste Familie ausgesprochen worden ist. Ihr lieben Menschen in früheren Zeit sind mit dem Segen sehr vorsichtig umgegangen. Die haben den Segen sehr hoch geschätzt und sehr hoch geachtet. Und wir lesen hier: Und Gott segnete sie. Jetzt versetzen wir uns auf unsere Zeit. Meine Teuren, wenn Gott auf unsere Familie ein Auge hat und ganz gezielt und bestimmt jede Familie, und es heißt, Gott segnet sie. Ist das für uns teuer? Ist das für uns wert? Oder ist das für uns wertlos geworden? Und meine Frage: Gott segnete sie. Will Gott heute die Familie segnen oder nicht? Gott hat sich nicht geändert. Gott verändert sich nicht. Gott ändert seine Gedanken nicht. Denn der Mensch ist nicht ein Produkt der Evolution. Der Mensch ist die Krone der Schöpfung Gottes. Der Mensch ist ein Geschöpf Gottes. Und deswegen will Gott heute auch den Menschen segnen. Doch wovon hängt der Segen ab? Hängt der Segen von Gott allein ab oder hängt der Segen auch von uns Menschen ab? Wenn wir nur ein paar Seiten weiter hier gehen, im 12. Kapitel im 1. Mosebuch, lesen wir von dem Mann Gottes Abraham. Wenn wir von Abraham lesen, so sehen wir auch den Segen im Leben dieses Vaters Abrahams. 1. Mose 12, gleich von Anfang. Und der Herr sprach zu Abraham: Gehe aus deinem Vaterlande und von deiner Freundschaft und aus deinem Vaterhause in ein Land, das ich dir zeigen will. Und ich will dich zum großen Volk machen und will dich segnen. Und dir einen großen Namen machen und sollst ein Segen sein. Ich will segnen, die dich segnen, und verfluchen, die dich verfluchen. Und in dir sollen gesegnet werden alle Geschlechter auf Erden. Warum segnete Gott Abraham? War Abraham ein Liebling Gottes gewesen? Oder hat Gott ein Los geworfen und einen aus der Gesellschaft da herausgezogen und gesagt: Diesen will ich segnen? Warum? Es waren doch viele Menschen auch zu jener Zeit, aber Gott spricht und sagt: Ich will Abraham segnen. Und es ist, meine Teuren, hier kein Geheimnis. Weil Abraham Gott gehorsam war. Weil du die Stimme des Herrn, deines Gottes, gehorcht hast, geht der Segen über dein Leben. Der Segen ist sehr wichtig. In Hebräer, im 11. Kapitel, der Segen ist nicht nur ein ausgesprochenes Wort. Der Segen beinhaltet viel, viel mehr in sich. In Hebräer, im 11. Kapitel, der 20. Vers: Durch den Glauben segnete Isaak von den zukünftigen Dingen den Jakob und Esau. Durch den Glauben segnete er für die Zukunft den Jakob und Esau. Also er spricht den Segen für die Zukunft aus. Was ihm in zukünftigen Leben oder welch ein Segen über sein Leben in der Zukunft kommen sollte. Ihr Lieben, der Segen in unseren Familien, der Segen in unseren Familien hängt von unserem Gehorsam Gott gegenüber ab. Wenn wir die Stimme des Herrn, unseres Gottes, gehorchen,
wird der Segen nicht ausbleiben. Gott wird nie sein Wort brechen und der Herr sagt, ich will segnen. Und er sagt nicht nur, ich will dich segnen, ich will segnen, die dich segnen. Ich will dir den Segen geben, aber eine Bedingung. Und im 5. Mose, Kapitel 28, lesen wir den ganzen Segen, den Gott so herabschüttet und er sagt, wenn du der Stimme des Herrn deines Gottes gehorchen wirst, dann wird der Segen folgen. Also, meine Teuren, der Ungehorsam in unserem Leben raubt den Segen aus unseren Familien. Der Gehorsam öffnet die Tür zum Segen in unseren Familien. Und das ist die Bedingung. Du setzt dich ins Auto, es ist eine Bedingung, dass du fahren kannst. Du musst das Auto tanken. Wenn du das Auto nicht tankst, kannst du nicht fahren. Du kannst dich reinsetzen, du kannst beten und sagen, Herr, ich muss fahren. Du kannst fasten. Du kommst nicht weiter. Es ist eine Bedingung, du musst es tanken, dann kannst du fahren. Sehr oft leben Menschen im Ungehorsam und sie beten, Herr segne, Herr segne, Herr segne. Gott kann nicht unter allen Bedingungen segnen. Gott kann nur dann segnen, wenn wir die Stimme des Herrn, unseres Gottes, gehorchen. Wenn wir den Mann Gottes Hiob betrachten, wir hörten von den Schätzen, die wir sammeln sollten. Und wenn wir Hiob betrachten, im ersten Kapitel lesen wir diesen Gedanken, wo der Herr spricht. Im 7. Vers heißt es, und der Herr aber sprach zu dem Satan, wo kommst du her? Der Satan antwortete und sprach, ich habe das Land umher durchzogen. Der Herr sprach zum Satan, hast du nicht Acht gehabt auf meinen Knecht Hiob? Denn es ist seinesgleichen nicht im Lande, schlicht und recht, gottesfürchtig und meidet das Böse. Der Satan antwortete dem Herrn und sprach, meinst du, dass Hiob umsonst Gott fürchtet? Siehst du das Geheimnis? Gottesfurcht im Leben Hiobs brachte den Segen herein. Und Gottes Furcht in unserer Zeit geht auch verloren. Und deswegen fehlt auch so oft in manchen Familien der Segen Gottes. Es ist nicht da, weil die Furcht Gottes verloren gegangen ist. Und das weiß der Herr ganz genau, ob wir Gott fürchten oder nicht. Das weiß auch der Teufel ganz genau. Deswegen sagt er, meinst du, es ist umsonst? Ihr lieben Brüder und Schwestern, ist es umsonst, wenn wir heute Gott fürchten? Es ist noch nie umsonst gewesen. Es folgt immer ein großer Segen über Menschen, die Gott fürchten. Die Gott fürchten, die gehorchen auch Gott. Und er spricht hier weiter. Hast du doch ihm sein Haus und alles, was er hat, ringsumher verwahrt. Siehst du? Beschützt. Gott schützt. Der Psalmist sagt, der Engel des Herrn lagert sich um die, so ihm fürchten. Und hilft ihnen aus. Und du hast das Werk seiner Hände gesegnet. Meine Teuren, die Faulheit wird nicht gesegnet. Wir Menschen, wir meinen, der Segen, das ist so, es fällt uns alles automatisch in den Schoß hinein. Und es heißt hier, du hast das Werk seiner Hände gesegnet. Wir beten oft, Herr segne, und der Herr fragt, was soll ich segnen?
Was soll ich segnen? Es ist so wichtig, dass wir verstehen, diesen Dienst, diese Arbeit, diesen Fleiß, und Gott segnet, dass wir die Schätze, die himmlische Schätze, auf die himmlische Schätze ausgerichtet sind. Sehr oft schlagen Menschen falsche Wege im Leben. Sie sammeln Schätze, irdische Schätze für sich. Die haben so einen Weitblick. Schätze für sich, Schätze für die Kinder, Schätze für die Enkelkinder und Schätze für die Urenkelkinder. Man hat so einen Weitblick im irdischen Leben und man merkt nicht, wie man innerlich ausgeraubt und leer wird. Das ist so wichtig, Geschwister, dass wir im Leben lernen, die Prioritäten richtig setzen. Trachtet am ersten nach dem Reich Gottes und nach seiner Gerechtigkeit. So wird euch das alles andere zufallen. Ihr Lieben, der Gehorsam der Eltern im Leben, der Familie vor Gott, es ist eine Saat, die sie ausstreuen für die Zukunft. Und wenn die Kinder sehen, dass die Eltern leben für etwas Höheres, nicht nur für dieses Zeitliche, nicht nur für dieses irdische Vergängliche, sondern für das Höhere, für das Geistliche, für das Ewige, das wird unbedingt eine Frucht wirken. Und der Segen Gottes wird nicht ausbleiben. Und nun der Apostel wendet sich und sagt hier, ihr Kinder, wo machen unsere Kinder die erste Ausbildung? Wo machen unsere Kinder die erste Ausbildung? Nicht in der Schule, auch nicht in der Berufsschule. Die erste Ausbildung, die die Kinder machen, die machen sie in der Familie. Der Bruder sagt, auf dem Schoß der Mutter. In der Familie werden die Grundwerte, ich möchte es betonen, die Grundwerte, Geschwister, und das Grundwissen hineingelegt. Ein Grund, eine Plattform, ein Fundament, auf der dann das Leben aufgebaut ist. Und Mose war, heißt es, der Bruder sagte, bis er entwöhnt war. Früher hat man länger die Kinder gestillt, nicht nur ein paar Monate, wie es heute ist. Kinder wurden jahrelang gestillt früher. Und wie man ein Knabe gewöhnt, so lässt er nicht ab, auch wenn er alt wird. Und wie wichtig ist es, dass wir als Eltern den Kindern dieses geistliche oder diese geistliche Grundwerte hineinlegen, hineinbringen, diesen Fundament, dass sie verstehen den Wert der Familie, dass es ihnen nicht verloren geht, dass sie ein Verlangen haben nach der Familie. Eine gesunde Beziehung in der Familie kann nur dort sein, wo der Gehorsam ist, wo Eltern Gott gehorsam sind und wo die Kinder den Eltern gehorsam sind. Da wird der Segen sein, da wird eine gesunde Beziehung sein. Und es heißt hier, ihr Kinder, wie heißt es weiter? Versucht, gehorsam zu sein. Kinder, passt auf, hört zu. Es heißt nicht, versucht, gehorsam zu sein, sondern es heißt hier, ihr Kinder, seid gehorsam. Es ist ein Befehl. Seid gehorsam, auf das es deinen Eltern wohlgeht? Nein, es heißt hierauf, dass es dir wohlgeht. Deswegen sagte der Bruder, sagt Danke euren Müttern. Wisst ihr, Geschwister, für mich bleibt heute nur ein Blumenstrauß, den ich auf den Sarg lege. Und wenn man einen Blumenstrauß auf den Sarg legt, dann hat man einen anderen Blick und dann hat man andere Gefühle, als die man im Leben hat. Und deswegen ist es so wichtig, dass wir das hier verstehen, dieses biblische Gebot.
Ehre Vater und Mutter, solange sie leben. Wenn sie sterben, kannst du sie nicht mehr ehren. Dann kannst du nur Blumen legen und nichts mehr. Das ist das erste Gebot, das Verheißung hat. Dir wird es gut im Leben gehen, wenn du dieses Gebot befolgst. Es heißt hier interessant, es heißt hier auch nicht, ihr Kinder, liebet eure Eltern. Steht nicht geschrieben. Ich habe versucht, mich da hineinzudenken und ich komme auf keine Bibelstelle, in der es heißt, ihr Kinder, liebet eure Eltern. Wir lesen von den Müttern, denen der Apostel Paulus einen Befehl gibt, die sollen ihre Kinder lieben. Aber es heißt, ihr Kinder, gehorchet euren Eltern. Und wenn es nicht passt, und wenn ich anders denke, und wenn ich meine, dass ich habe mehr Wissen, und wenn sie altmodisch sind, und wenn sie manches nicht verstehen, wie ich es verstehe, so fordert das Wort Gottes dennoch und sagt, ihr Kinder, seid gehorsam. Gehorsam bringt eine gesunde Atmosphäre in die Familie hinein. Der Gehorsam. Mir ist ein Wort, das der Herr zu Josua gesprochen hat, auch sehr wichtig. Im ersten Kapitel Buch Josua, es ist für uns Väter unheimlich wichtig. Josua Kapitel 1, Vers 7, und es heißt hier, sei nun getrost und sehr freudig, dass du haltest und tuest allerdings nach dem Gesetz, das dir Mose, mein Knecht, geboten hat. Weiche nicht davon, weder zur Rechten noch zur Linken, auf dass du weise handeln mögest in allem, was du tun sollst. Und lass das Buch des Gesetzes nicht von deinem Munde kommen, sondern betrachte es Tag und Nacht, auf das du haltest und tuest, aller Dinge nach dem, was darin geschrieben steht, alsdann wird es dir gelingen in allem, was du tust, und wirst weise handeln können. Für uns Väter ein sehr wichtiges Wort, ein sehr zurufendes Wort. Es heißt, sei nun getrost und sehr freudig. Wie oft verzagen wir im Leben Schwierigkeiten, Probleme und man steht vielleicht ratlos da, wie soll es weitergehen? Der Herr sagt, sei getrost und freudig, halte an dem Buch des Gesetzes. So weiche weder zur Rechten noch zur Linken. Halte an diesem Wort, ihr Väter. Wenn wir an dem Wort Gottes halten werden, wird der Segen Gottes in unseren Familien sein, wird der Segen Gottes auf unseren Familien ruhen. Die Väter spielen eine sehr große Rolle in der Familie, wie wir zum Wort Gottes stehen. Josua hielt fest und Josua geht jetzt durch das Leben. Josua führt ein Volk, eine Masse. Eine Millionenmetropole geht hinter ihm. Und Josua führt jetzt dieses Volk. Und Josua kommt bis ans Rand, wo er die letzte Ansprache an das Volk bringt. Die allerletzte Ansprache. Und er fordert auf das Volk zur Entscheidung. Und er sagt, entscheidet euch, wem ihr dienen wollt. Und dann der wichtige Gedanke. Der sehr wichtige Gedanken und er sagt, ich aber. Verstehst du, Josua sagt nicht, mein Haus wird den Herrn dienen. Josua sagt, ich, das ist meine feste Entscheidung. Ob alles in der Welt sich ändert und verändert und manches auch zusammenbricht, Gesetze werden geändert, ich aber bleibe fest. Unbeweglich, ich diene dem Herrn. Und ich will uns sagen, lieber Väter, wenn wir treu
vor Gott stehen, fest und unbeweglich. Nein, wir werden nicht ohne Probleme durchgehen. Wir werden mit Problemen konfrontiert, aber der Herr wird auf unserer Seite stehen. Und der Herr wird sein Segen auch dazu geben, wenn wir fest und unbeweglich stehen. Ich aber und mein Haus, Luther sagt, wollen den Herrn dienen. Manche Bibelübersetzungen sagen, werden den Herrn dienen. Wir haben diesen festen Entschluss, wir werden den Herrn dienen. Meine Teuren, wie dienen wir heute in unseren Familien den Herrn? Wir sehen oft die Gemeinde als Gottesdienst, als den Ort, wo man Gott dient. Wir sind hier in der Schule, wo wir lernen, wie wir Gott dienen. Und der erste Ort, wo wir Gott dienen, ist unsere Familie, und dann geht das draußen, auf unsere Arbeitsplätze, in unsere Umgebung, da dienen wir Gott. Wie dienen wir heute den Herrn? Der Apostel fordert uns auf und sagt in Römer 12. Kapitel, lieber Brüder, ich ermahne euch durch die Barmherzigkeit Gottes, begebet eure Leiber zum Opfer, dass da lebendig, heilig und Gott wohlgefällig sei. Welches da sei euer vernünftiger Gottesdienst, und stellet euch nicht dieser Welt gleich, sondern verändert euch durch die Erneuerung eures Sinnes, auf dass ihr begreifet, was da sei der gute, vollkommene und wohlgefällige Gottes Wille. Also eine Hingabe zum Dienst. Und die soll in unserer Familie geschehen. Also der Segen der Familie liegt im Ersten vom Gehorsam. Und nun kehren wir noch einmal zurück. Ich habe nicht von ungefähr das Wort aus Micha gelesen, zu Micha Kapitel 7. Ich lese uns noch einmal den 6. Vers, Micha Kapitel 7, Vers 6. Denn der Sohn verachtet den Vater, die Tochter setzt sich wider die Mutter, die Schwiegertochter ist wider die Schwiegermutter, und des Menschen Feinde sind sein eigenes Haus Gesinde. So. Ist das nicht die Not in unserer Gesellschaft heute? Mein Sohn hat gekauft ein älteres Haus, und wir bauen jetzt um. Ich hatte diese Woche ein Gespräch mit einem Nachbar, und er sprach so, erzählte mir über die ganze Zerrissenheit seiner Familie. Und er sagte so, ich sehe, dass ihr zusammenhält. Meine Teuren, Gemeinschaft in der Familie. Wie wichtig ist es, der Zusammenhalt der Familie in unserer Zeit? Wir achten oft nicht, es geht das verloren, die Gemeinschaft in der Familie. Wie viele Familien in unserer Zeit sind zerrissen. Und das dringt auch in gläubige Reihen hinein. Wie sollen wir auf der Wache sein? Es ist so ein roter Faden, der durch die ganze Bibel geht. Wachet, sagt Jesus, über alles, was ich euch sage, das sage ich allen, wache. Dass diese Gemeinschaft in der Familie soll bleiben, Geschwister, ihr lieben Väter, ihr lieben Mütter, ihr lieben Kinder. Jeder soll da wirklich das Beste tun, diese Gemeinschaft in der Familie zu bewahren, damit sie nicht zerrissen, dass wir schätzen, dass wir den Wert der Familie haben, dass es uns nicht verloren geht in dieser Zeit. Ohne Gemeinschaft kann kein Segen in der Familie oder auf der Familie ruhen. Wie willst du ein Segen in der Familie haben, wenn es keine Gemeinschaft in der Familie ist? Ist nicht möglich. Und die Gemeinschaft in der Familie bringen wir hinein. Es ist wichtig, dass wir dafür beten, dass der Herr uns bewahrt. Die Zielscheibe des Feindes ist heute die Familie. Er will sie zerreißen, er will sie zertrennen, und da sind wir aufgefordert, Acht zu haben und auch unsere Kinder lernen
ich weiß es nicht, aber dieses Hineinlegen in die Herzen der Kinder die Liebe zur Familie. Ich liebe meine Familie über alles. Wenn unsere Kinder nicht unsere natürliche Familie lieben, werden sie nie die geistliche Familie lieben. Kann nicht sein. Das, womit jeden Tag Umgang hast, wenn du das kannst nicht lieben, kannst auch die Gemeinschaft nicht lieben. Und es ist so wichtig, diese Gemeinschaft in der Familie, die wird ja aufgebaut durch das Vertrauen, durch das gegenseitige Vertrauen. Und wie wichtig ist es, dass man das Vertrauen in der Familie hat. Das Vertrauen der Eltern zu den Kindern, das Vertrauen der Kinder zu den Eltern. Sehr oft wird dieses Vertrauen gebrochen. Ich hatte vor ein paar Wochen ein Gespräch mit einem jungen Mädchen über manche Gedanken gesprochen, aber ich merkte, es ist irgendwas in dieser Seele drin. Und dann sagte ich, kannst du mit deiner Mutter über all diese Gedanken sprechen? Die sagte nein. Nein, meine Mutter wird mich nie verstehen. Ich kann mit ihr darüber nicht sprechen. Warum? Warum? Ihr Lieben, es ist doch so wichtig, dass wir diesen Weg bahnen. Wir Eltern, dass die Kinder in jeder Situation das Vertrauen zu den Eltern haben. Ja, es passiert, dass Kinder manches Mal die Wege des Ungehorsams einschlagen. Und da sind Gespräche nötig. Mit kleinen Kindern geht man anders um. Mit großen Kindern geht man anders um. Wir haben 17 Jahre Unterschied zwischen den Großen und den Kleinen. Mit Kleinen ist es viel einfacher. Mit Großen saß ich manches Mal unter Tränen und habe mit ihm gesprochen. Dieses Vertrauen zueinander, das ist unheimlich wichtig. Ihr Lieben, es gibt Konflikte. Familie ist der Ort, wo es Konflikte gibt. Auch in gläubigen Familien. Wenn ich von Konflikten spreche, ich spreche nicht von Streitigkeiten, was weiß ich. Es gibt sehr unterschiedliche Konflikte und Probleme. Und die Konflikte, die in den Familien sind, die sollen auch in der Familie gelöst werden. Die sollen in der Familie gelöst werden. Man sagt in Russland, «Не выноси, ссор из избы». Trag den Streit nicht aus deinem Haus heraus. Und wenn man alleine nicht klarkommt, so gibt es Brüder, die eine Last, eine Seelsorgerlast tragen. Und die sollte man dann auch in Anspruch nehmen. Wo diese Konflikte gelöst sollten werden. Ich hörte einen älteren Menschen sagen, ich werde das alles mit ins Grab nehmen. Du musst das nicht ins Grab nehmen. Der Herr sagte zu Hiskia, bestelle dein Haus, bevor du stirbst. Treffe die Vorbereitungen, bevor du ins Grab gelegt wirst. Es ist ungesund, Konflikte ins Grab mitnehmen. Es ist wichtig, dass sie hier gelöst werden. Familie ist der Ort, wo man Verletzungen erlebt. Und wo man Vergebungen erlebt. Wir haben ein Gleichnis in Lukas 15. Lukas Kapitel 15. Ich werde nicht das ganze Gleichnis lesen. Es ist uns bekannt, Lukas 15 von 11. Vers. Und er sprach, ein Mensch hatte zwei Söhne. Und der Jüngste unter ihnen sprach zu dem Vater, gib mir, Vater, das Teil der Güter, das mir gehört. Und er teilte ihnen das Gut. Und nicht lange danach sammelte der jüngste Sohn alles zusammen und zog ferne übers Land. Und daselbst brachte er sein Gut um mit Prassen. Und
Und er sprach, ein Mensch hatte zwei Söhne. Und der Jüngste. Der Jüngste. Warum nicht der Älteste? Ihr Lieben, ist das nicht die Not auch unserer Tage? Dass oft die Jüngste machen die größten Probleme. Ich kenne manche Familien, wo eben die Jüngste, natürlich ist es nicht immer, aber wo die Jüngste die größten Probleme gebracht hat. Und ich habe mir manches Mal die Frage gestellt, warum? Und ich denke, es liegt auch an uns Eltern. Ich sagte, wir haben 17 Jahre Unterschied. Und ich sehe es persönlich aus meinem Leben, dass wir mit den Kleinen in der Erziehung anders umgehen wie mit den Ältesten. Die Grenzen werden anders gesetzt. Das ist der Kleinste. Und dann bringen diese Kleinsten die größten Probleme. Deswegen ist es so wichtig, dass man keinen Unterschied macht. Wir haben auch viel zu lernen. Und wenn ich zurückschaue, wisst ihr Geschwister, ich denke, es gibt nicht perfekte Väter und perfekte Mütter, die keine Fehler gemacht haben. Wenn ich zurückschaue und ich sehe, hier könnte man besser machen, da könnte man anders machen. Und ich bedauere manches Mal, dass die Themen der Familie damals, wo wir so als frisch gebratene Eltern standen, diese Themen wurden nicht gesprochen. Deswegen liegt es mir immer wieder tief am Herzen, auch die Familienthemen anzusprechen und durchzugehen. Und dieser Sohn, der Jüngste, sagte, Vater, gib mir her. Wie frech kann man sein? Du bist jahrelang in der Familie gewesen. Jetzt gib mir her, was mir gehört. Weißt du, wie werde ich handeln? Ich würde vielleicht sagen, Mensch, hast du dich entschieden, gehen? Von mir kriegst du nichts. Es ist ein falscher Weg, ein verkehrter Weg, den du einschlägst. Der Vater teilte ihm sein Gut aus. Ich glaube, der Vater sah hier etwas tiefer hinein. Er sah nicht nur auf das zeitliche, materielle, irdische. Er sah die Seele des Menschen. Und das war für ihn wichtiger. Er sagte, nimm. Sicherlich, es hat eine geistliche Bedeutung, auch dieses Wort. Aber er geht hin und er verprasste alles. Aber dieser Kern, dieser Fundament, Geschwister, diese Grundlage, diese Basisplattform, die in seinem Hause gelegt worden ist, ist nicht verloren gegangen. Der wusste, ich habe ein Haus. Und er wusste, wohin ich zu gehen habe. Deswegen lasst uns nicht müde werden. Lasst uns dieses Geistliche in die Herzen unserer Kinder hineinlegen und hineinpflanzen. Es wird eine Frucht wirken. Und wenn auch manches Mal Jahre vergehen. Und dieser Sohn, der kehrt zurück.

hier, der soll das Herz der Väter bekehren zu den Kindern und das Herz der Kinder zu den Vätern, dass ich nicht komme und das Erdreich mit dem Bann schlage. Sicherlich, auch das ist ein prophetisches Wort, das eine geistliche Bedeutung hat. Aber, ihr Lieben, wie oft sind Väter unversöhnt mit den Kindern und gehen so durch das Leben. Die Bibel sagt, lasset den Zorn oder die Sonne nicht untergehen in euren Zorn. Er, der Herr, er will einen jeden diese Vergebung schenken. Er soll das Herz der Väter bekehren zu den Kindern und das Herz der Kinder bekehren zu den Vätern. Probleme gab es zu allen Zeiten in den Familien. Kain und Abel. Erstes Problem in der Familie, erster Konflikt. Und das geht durch das Leben durch. Und wir lesen in 1. Mose 26, die letzten zwei Verse. Da Esau 40 Jahre alt war, nahm er zum Weibe Judith, die Tochter Beeris des Hethiters, und Basmat, die Tochter Elons des Hethiter. Und jetzt der Gedanke. Die machten beide, Isaac und Rebekka, eitel Herzeleid. Siehst du? Eitel Herzeleid, Schwierigkeiten, Nöte, Probleme. Und doch, diese Probleme sollen gelöst werden. Wir sollen die Gnade Gottes in Anspruch nehmen, Geschwister, wenn in unseren Familien Probleme entstehen, Konflikte entstehen, wir sollen die Gnade Gottes in Anspruch nehmen. Und es ist wichtig, halte fest an deiner Familie. Schätze deine Familie, habe Gemeinschaft mit deiner Familie. Und noch der letzte Gedanken hier in Epheser, in unserem Leitgedanken. Und das heißt hier im 4. Vers, und ihr Väter, reizet eure Kinder nicht zum Zorn. Eine Aufgabe. Reizet sie nicht zum Zorn. Die Bibel sagt, wie ihr wollt, dass die Menschen mit euch tun, so tut auch mit ihnen. Wie können wir unsere Kinder zum Zorn reizen? Ich sah mal einen Vater, der versuchte, seine Tochter so unter vielen Menschen zu erziehen. Es sind Menschen, die schauen, der Vater versucht, seine Tochter zu erziehen, sie zu beschämen. Und das ist verkehrt. Ihr Lieben, dieser ungeistliche Eifer, sehr oft im Leben, reizt die Kinder zum Zorn. Das stoßt die Kinder ab. Und das sollte nicht getan werden. Mit Vernunft, sollen wir als Christen handeln. Dieser Reiz, der bringt Spannung in die Familie, dieser Reiz, der raubt den Segen und der raubt auch die Gemeinschaft. Harte Erziehung. Es gibt Väter, die die Kinder ganz hart erzogen haben. Und diese Kinder sind heute tief in der Sünde, tief in der Welt. Diese Liebe zu Gott hineinzupflanzen, wirst du nie mit dem Riemen können. Wie die Väter, so auch die Kinder. Die Kinder brauchen Wärme. Die Kinder brauchen Geborgenheit. Die Kinder brauchen Schutz. Und der Ort, wo sie das finden, sind unsere Familie. Darum, ihr lieben Geschwister, schätzt, wenn ihr die Familie habt. Schätzt das, was ihr habt. Und wenn ihr manche Fehler gemacht habt, dann scheut euch nicht. Ich musste auch in meinem Leben auch meine Kinder um Vergebung bitten. Man macht manche Fehler im Leben. Und wie wichtig ist es, dass wir das anerkennen, dass wir das sehen. Ich schließe ab mit einem kurzen Psalmwort, Psalm 115, Vers 14. Psalm 115, Vers 14, der Herr segne euch.

je mehr und mehr. Euch und eure Kinder. Das wünsche ich uns allen heute. Der Herr segne uns weiterhin. Amen.

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1: Ist dir schon einmal aufgefallen, dass viele Menschen vorher nicht darüber nachdenken, welche Folgen ihre Entscheidungen haben könnten?
2: Was ist das?
3: Das ist die Mastercard 2000, meine neue Werkbank. Sie ist gerade angekommen. Ich habe sie in der Werbung gesehen und musste sie unbedingt haben.
1: Wir leben einfach unser Leben und reagieren darauf, was uns gerade über den Weg kommt, ohne die Dinge zu Ende zu denken.
4: Wie kommt es, dass die Kreditkartenabrechnungen immer so hoch sind?
1: Was würde passieren, wenn wir über die Konsequenzen jeder Entscheidung, die wir treffen, nachdenken würden? Was würde passieren, wenn wir jede Entscheidung der Herrschaft Christi unterstellten? Erinnere dich bei Entscheidungen, die du heute zu treffen hast, an Galater 6, Verse 7 bis 8. Denn was der Mensch sät, das wird er auch ernten. Denn wer auf sein Fleisch sät, der wird vom Fleisch Verderben ernten. Wer aber auf den Geist sät, der wird vom Geist ewiges Leben ernten.
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1: Ich begrüße Sie zu einer weiteren Ausgabe der Sendereihe Durch die Bibel. Herzlich willkommen. In der vorigen Sendung sind wir in einem der längsten Briefe des Neuen Testaments angekommen. Der Brief des Paulus an die Gemeinde in Rom. Mit den einleitenden Versen, vereinfacht gesagt mit der Einleitung in diesen Brief, geht es heute weiter. Paulus gibt sich einem großen Publikum zu erkennen, das in einer für ihn fremden Stadt lebt. Auch wenn der Apostel bereits viele Personen in der Gemeinde an anderen Orten persönlich kennengelernt hat. So stellt er sich zunächst und seine Botschaft vor und muss deshalb entsprechend weit ausholen. Das geschieht in Kapitel 1 des Römerbriefes. Dieses einführende Kapitel enthält alles, was Paulus im Laufe des Briefs behandelt. Die schon angesprochene Einleitung und die Beweggründe, die ihn antreiben. Und dazu gehört auch seine Erklärung des Evangeliums, die mit der Wesensart des Menschen als Sünder zusammenhängt, die das Evangelium erforderlich macht. Das erste Kapitel gibt also den Takt und das Tempo vor für den ganzen Brief. Was die Wesensart des Menschen anbetrifft, ist Folgendes wichtig. Der Römerbrief lehrt, dass die Menschheit vollständig ausgeliefert ist an die Sünde. Der Mensch ist unwiderruflich und hoffnungslos verloren. Er braucht die Gerechtigkeit Gottes, da er von sich aus keine eigene Gerechtigkeit hat. Das kann Paulus nicht verschweigen. Denn er richtet diesen Brief als Dokument christlicher Lehre an die Gemeinde in Rom, um sie vor Irrlehren zu bewahren. Interessanterweise hat der Brief seinen Zweck nicht erfüllt. Gerade die römisch-katholische Kirchenlehre hat sich über Jahrhunderte weit von dem Glauben entfernt, den Paulus im Römerbrief darlegt. Doch gerade darin wird die Wahrheit des Briefinhaltes hervorgehoben, dass der Mensch eben keine Erkenntnis hat und von sich aus Gott nicht sucht. Zwei Verse aus diesem ersten Kapitel des Römerbriefes werden seit langem als Schlüssel zum Brief angesehen. Die Verse 16 und 17 in Kapitel 1. Denn ich schäme mich des Evangeliums nicht, denn es ist eine Kraft Gottes, die selig macht alle, die daran glauben, die Juden zuerst und ebenso die Griechen. Denn darin wird offenbart die Gerechtigkeit, die vor Gott gilt. Welche kommt aus Glauben in Glauben. Wie geschrieben steht, der Gerechte wird aus Glauben leben. Römer 1, Vers 16 bis 17. Man sollte diese beiden Verse auswendig lernen und sich die Bedeutung jedes einzelnen Wortes auf der Zunge zergehen lassen. Doch dazu später mehr an entsprechender Stelle. Zunächst ist es dran zu schauen, wer das ist, der den Brief schreibt. Die ersten Worte im Römerbrief bringen uns gleich auf seine Spur. Es handelt sich nämlich um persönliche Grüße des Paulus. Paulus, ein Knecht Christi Jesu, berufen zum Apostel, ausgesondert zu predigen das Evangelium Gottes. Römer 1, Vers 1. Der Name Paulus kommt vom lateinischen Wort Paulus, was klein bedeutet. Eigentlich Saulus von Tarsus wurde er, so zeigt es Apostelgeschichte 13, Vers 9, aber auch Paulus genannt. Er stellt sich den Römern gleich am Anfang als Knecht vor. Er bezeichnet sich als Sklave oder Diener des Herrn Jesus Christus. Diese Stellung eines Knechtes nimmt er freiwillig an. Jesus Christus hat uns geliebt und sich selbst für uns hingegeben, aber er macht uns niemals zu seinen Sklaven. Man muss freiwillig zu ihm kommen und sich zu seinem Sklaven machen. Er wird niemand zwingen, ihm zu dienen. Jesus machte das einmal deutlich, als er sich in Jerusalem befand. Da sagte er: Jerusalem, Jerusalem, die du tötest die Propheten und steinigst, die zu dir gesandt werden, wie oft habe ich deine Kinder versammeln wollen wie eine Henne ihre Küken unter ihre Flügel, und ihr habt nicht gewollt. Lukas 13, Vers 34. Bei anderer Gelegenheit sagte der Herr: Aber ihr wollt nicht zu mir kommen, dass ihr das Leben hättet. Johannes 5, Vers 40. Es ist ein außerordentliches und hervorragendes Sonderrecht, sich selbst zu einem Leibeigenen des Herrn Jesus Christus zu machen. Jeder, der das tun will, muss es ganz allein tun. Jesus wird niemanden zwingen. Paulus war auf dem Weg nach Damaskus, als der Herr zu ihm sagte: Saul, Saul, was verfolgst du mich? Und Paulus antwortete: Herr, wer bist du? Er sagte, ich bin Jesus, den du verfolgst. In diesem Augenblick lernte Paulus ihn als seinen Erlöser kennen. Daraus ergab sich für Paulus eine einzige Frage. Was willst du, dass ich tun soll? Siehe Apostelgeschichte 9, Vers 4 bis 6. Das war der Moment, in dem Paulus sich zum Sklaven des Herrn Jesus Christus machte. Paulus, ein Knecht Christi Jesu, berufen zum Apostel. Paulus war ein berufener Apostel. Berufen ist ein Eigenschaftswort. Er will damit sagen, dass er ein derartiger Apostel war. Seine Eigenschaft ist, dass er berufen ist. Es war nicht seine eigene Entscheidung, die ihn zum Apostel machte. Es war Gottes Entscheidung. Gott berief ihn. Paulus machte sich zuerst zu einem Sklaven Christi, und jetzt ist er ein berufener Apostel, ein Zeuge für den Herrn Jesus Christus. Ein von ihm Erwählter ist der einzige Typ von Zeuge, den Gott gebrauchen will. Es gibt gegenwärtig wohl manchen Menschen im Dienst für Gott, der eine Berufung durch Gott nicht erfahren hat. Paulus aber konnte sagen, wehe mir, wenn ich das Evangelium nicht predige. 1. Korinther 9, Vers 16. Vielleicht ist Ihnen bekannt, dass Jeremia berufen wurde, als er noch Kind war. Jeremia 1, Vers 4 bis 10. Im Buch Jeremia sagt Gott von falschen Propheten, ich sandte die Propheten nicht und doch laufen sie. Ich redete nicht zu ihnen und doch weissagen sie. Jeremia 23, Vers 21. Jeremia jedenfalls war ein berufener Prophet. Und Paulus war ein berufener Apostel. Paulus sagt, dass er ein Apostel ist, und das bedeutet einer, der gesandt ist. Unser Herr Jesus Christus sagte, dass der Gesandte, der Apostel, nicht größer ist als der, der ihn gesandt hat. Dasselbe Wort kommt auch vor im Brief des Paulus an die Philipper, Kapitel 2, Vers 25. Ich habe es aber für nötig angesehen, den Bruder Epaphroditus zu euch zu senden, der mein Mitarbeiter und Mitstreiter ist und euer Abgesandter und Helfer in meiner Not. Apostel ist im Neuen Testament ein Fachausdruck für jemanden, der vom Herrn dazu erwählt wurde, das Evangelium bekannt zu machen. Er muss Zeuge des auferstandenen Christus sein. Paulus hat gesagt, dass ihm der auferstandene Christus erschienen ist. Zuletzt von allen ist er auch von mir als einer unzeitigen Geburt gesehen worden. So schreibt er im 1. Korintherbrief, Kapitel 15, Vers 8. Im selben Brief stellt Paulus die rhetorische Frage, bin ich nicht frei? Bin ich nicht ein Apostel? Habe ich nicht unseren Herrn Jesus gesehen? 1. Korinther 9, Vers 1. Ein weiterer Beleg dafür, dass Paulus ein Apostel war, liegt nach meiner Erkenntnis darin, dass er das hatte, was man zeichenhafte Gaben nennen kann. Paulus betonte, er könne in anderen Sprachen, in anderen Zungen reden. Er hatte die apostolische Sprachengabe. Er hatte auch die Gabe der Heilung. Ich bin nicht überzeugt davon, dass es sie heute noch gibt. Ich weiß allerdings, dass Gott heilt. Aber diese Gabe hat Gott nach meiner Einschätzung in unseren Tagen nicht den Menschen im Sinne einer Vollmacht anvertraut. Unabhängig davon, Paulus hatte die Gabe des Heilens. Er war ein Apostel, der sogar Tote auferwecken konnte. Es gibt Berichte, dass sowohl Petrus als auch Paulus Tote auferweckten. Sie waren Apostel. Paulus versteht sich als Sklave Jesu Christi. Er ist ein berufener Apostel und er ist ausgesondert zu predigen das Evangelium Gottes. Man muss beachten, dass ausgesondert mit zu, nicht mit von gebraucht wird. Er war ausgesondert, das Evangelium Gottes zu predigen. Dieses Wort ausgesondert ist schon ein erstaunliches Wort. Paulus war als Christ ausgesondert, aber er war ausgesondert für etwas, nicht weg von etwas. Es steht zu befürchten, dass sich viele Christen heute nur absondern. Wenn ich manche Leute so reden höre, dann drängt sich mir der Gedanke auf, dass sie einen geistlichen Striptease durchführen. Sie sagen, ich tue dies nicht und tue das nicht mehr. Aber in Wirklichkeit muss sich jeder Christ die Frage gefallen lassen, also wozu bist du ausgesondert? Paulus erzählt uns, dass die Thessalonicher sich von den Götzen abwandten hin zu Gott. Sie standen nicht in einer gottesdienstlichen Versammlung auf und sagten, wir gehen nicht mehr zu dem Tempel des Apollo. Es war nicht nötig, das zu sagen, weil sie zum Herrn Jesus Christus hin ausgesondert waren. Ein Christ, der nur von etwas weg und nicht zu Jesus Christus hin ausgesondert ist, dessen Leben wird unfruchtbar sein. Ein solches Leben zu leben macht freudlos, und der Mensch wird zunehmend kritisch und manchmal auch zynisch werden. Das ist wie bei der Ehe. Bei der Eheschließung geht es auch um ein Versprechen, den anderen zu lieben und sich für ihn und für niemand anders zu bewahren. Auch das ist eine Aussonderung für einen Menschen. Und darin besteht die Bedeutung der Heirat. Stellen Sie sich vor, ein junger Mann sagt in der ersten Nacht der Flitterwochen zu seiner frisch gebackenen Ehefrau, »Ich habe in dieser Stadt eine Freundin, ich denke, ich mache ihr einen Besuch.« Undenkbar. Aber es gibt anscheinend viele Christen, die diese Art Aussonderung praktizieren. Wenn sie für Christus ausgesondert sind, dann haben sie ein Leben, das für andere attraktiv erscheint und nicht eins, das sie abschreckt. Ein kleines chinesisches Mädchen sagte einmal, »Christen sind Salz. Salz macht dich durstig.« Denken Sie einmal darüber nach. Machen Sie jemanden durstig auf Christus, der das Wasser des Lebens ist? Das Wort ausgesondert kommt von dem griechischen Wort aphorizo, von dem unser Wort Horizont herstammt. Immer beim Start eines Flugzeuges fällt mir auf, dass sich der Horizont erweitert. Ich denke da zum Beispiel an einen Flug, den ich von Athen aus unternommen habe. Beim Aufsteigen der Maschine versuchte ich die Akropolis und das Meer zu sehen, aber ich konnte keines von beidem sehen. Kurz darauf, wir waren noch nicht weit gekommen, sah ich den Ozean, die Akropolis, die vorgelagerten Inseln und die Berge. Je höher man fliegt, umso weiter der Horizont. Es ist etwas Schönes, zu Christus ausgesondert zu sein, weil er dahin bringt, wo sich Horizonte erweitern. Das ist es, was Paulus meinte, als er im 1. Korintherbrief Kapitel 13, Vers 11 sagte, »Als ich ein Kind war, da redete ich wie ein Kind und dachte wie ein Kind und war klug wie ein Kind. Als ich aber ein Mann wurde, tat ich ab, was kindlich war.« Man braucht sich bloß an die eigene Kindheit zu erinnern, als man noch gerne auf der Straße spielte. Auch Jungen finden in dem Alter nichts dabei, mit den Mädchen Hüpfspiele zu machen. Ein paar Jahre später aber lassen sie sich von gleichaltrigen Klassenkameraden zu ernsthaften Ballspielen abholen. Ein neuer Horizont hat Einzug in das Leben des Jungen gehalten. Im Erwachsenenalter fehlt dann das Interesse für Hüpfspiele, manchmal auch für Ballsportarten. Das hat, wie Sie sich denken können, auch körperliche Gründe. Aber es liegt auch daran, dass sich der Horizont erweitert hat. Das Gleiche trifft für einen Menschen zu, der Jesus Christus als seinen persönlichen Herrn angenommen hat. Dessen Horizont hat sich erweitert. Und wenn ich für Christus ausgesondert bin, dann heißt das nicht, dass ich klein und eng werde. Vielmehr stellt sich mir dann das Leben erst in seiner vollen Bandbreite dar. Leben mit unzählig vielen aufregenden und herrlichen Erfahrungen. Paulus sagt, er ist ausgesondert für das Evangelium Gottes. Mit anderen Worten, nicht Menschen haben das Evangelium erdacht. Zu dem Zeitpunkt, als Sie und ich auf der Bildfläche erschienen, gab es das Evangelium schon über 1900 Jahre. Gott hat nicht damit auf uns gewartet, um zu sehen, ob wir etwa einen besseren Plan wüssten. Es ist Gottes Evangelium. Wir können es annehmen oder ablehnen. Das Evangelium kommt von Gott her. Weiter heißt es davon in Römer 1, Vers 2, dass er zuvor verheißen hat durch seine Propheten in der Heiligen Schrift. Das Evangelium ist nicht brandneu. Gottes Propheten haben es bereits das ganze Alte Testament hindurch verheißen. Es ist die Botschaft von der Menschenliebe Gottes. Gott bietet einen Weg an, um die Menschheit zu retten. Das bringt uns hinein in eine Liebesbeziehung. Gott liebt uns und gab sich selbst für uns. Wie wunderbar! Die Verse 2 bis 6 bilden eine Klammer. Sie geben eine Begriffsbestimmung, was das Evangelium ist. Vor allem geht es da um Jesus Christus. So spricht auch Vers 3 vom Evangelium. Von seinem Sohn Jesus Christus, unserem Herrn, der geboren ist aus dem Geschlecht Davids nach dem Fleisch. Das Wort von, mit dem der Vers beginnt, ist das kleine griechische Verhältniswort peri. Das steckt auch in Worten wie Periode oder Peripherie. Dieses peri bedeutet das, was einkreist. Das Evangelium dreht sich um Jesus Christus. Es beschreibt das, was er getan hat. Es handelt von seinem Sohn Jesus Christus, unserem Herrn. Wir haben hier seinen vollen Titel. Er ist der Sohn Gottes und er ist Jesus Christus, unser Herr. Das ist sein unübertrefflicher Name. Es ist aktuell immer wieder davon zu hören, wir müssten zur Religion Jesu zurückkehren. Aber wie kann das sein? Jesus hatte keine Religion. Er brauchte keine. Er ist Gott. Was wir heute brauchen, ist bestenfalls eine Religion, die ganz zentral von Jesus handelt, bei der es um ihn geht, die über all das berichtet, was er getan hat. Jesus Christus ist in Wirklichkeit Gott. Er ist nicht einfach ein Vorbild dafür, wie man anbeten soll. Er muss angebetet werden. Da mag man einwenden, aber er betete doch. Ja, weil er in Vertretung der Menschheit unseren Platz einnahm. Er betete als Zeichen dafür, dass er uns Menschen gleichgestellt war. Ein Beispiel. Als er am Grab des Lazarus war, berichtet die Bibel, Jesus aber hob seine Augen auf und sprach, Vater, ich danke dir, dass du mich erhört hast. Ich weiß, dass du mich alle Zeit hörst. Aber um des Volkes willen, das umhersteht, sage ich's, damit sie glauben, dass du mich gesandt hast. Johannes 11, Vers 41 bis 42. Das heißt also, er betete, um zu helfen, dass wir zum Glauben kommen. Aber er ist der Herr, Jesus Christus. Hier ist auch zu beachten, dass er als Nachkomme Davids, Davids Sohn bezeichnet wird, nach dem Fleisch. Das bezieht sich auf den Menschen Jesus. Er, der von einer Jungfrau geboren ist, er, und das reißt unseren menschlichen Horizont auf, wurde zum Sohn Gottes erklärt mit Macht. Jesus Christus also, der wie Vers 4 besagt, nach dem Geist, der heiligt, eingesetzt ist als Sohn Gottes in Kraft durch die Auferstehung von den Toten. Hier kann man eins sehen. Die Auferstehung machte ihn nicht zum Sohn Gottes. Sie offenbarte nur, wer er war. Eingesetzt kommt vom griechischen Wort horizo, das wir schon vorher betrachtet haben. Jesus ist eingesetzt. Damit wird der Lebenshorizont dieses Menschen erweitert, zum Sohn Gottes. Das gibt einen Einblick in die vollkommene Zugehörigkeit Christi zur Menschheit und in seine vollkommene Göttlichkeit zugleich. Eines der ältesten Glaubensbekenntnisse der Kirche sagt aus, dass er wahrer Mensch vom wahren Menschen und wahrer Gott vom wahren Gott ist. Und Paulus sagt es schon, bevor das Glaubensbekenntnis geschrieben wurde. Hier steht es. Jesus Christus ist nicht irgendwie mehr Mensch, weil er Gott ist, und er ist nicht irgendwie weniger Gott, weil er Mensch ist. In ihm ist Gott Mensch. Nun ist er eingesetzt als Sohn Gottes in Kraft, nach dem Geist, der heiligt. Das könnte sich auf den menschlichen Geist Jesu beziehen, aber ich persönlich glaube, dass es sich auf den Heiligen Geist bezieht. Ich glaube, hier wird die Trinität, die Dreieinigkeit von Gott Vater, Sohn und Heiligen Geist angesprochen. Er wurde eingesetzt zum Sohn Gottes durch die Auferstehung von den Toten. Die Auferstehung ist der Beweis. Sie beweist alles. Es ist die Auferstehung, die ihn als Sohn Gottes bekannt macht. Wenn Sie die Bibel durchlesen, werden Sie entdecken, dass der Herr Jesus Christus dargestellt wird in der Kraft seiner Auferstehung. Zuerst wird er gezeigt in den Tagen seines menschlichen Leibes, wie er auf der Erde herumging, von Menschen verachtet und abgelehnt. Er zeigt sich in Schwachheit, als er sich niederlässt an einem Brunnen, um auszuruhen. Als er im Boot auf dem See während eines Sturms schläft. und schließlich wird Schande und Scham über ihn gebracht durch den Tod am Kreuz. Und doch, obwohl er ein Mann der Schmerzen war, mit Leiden vertraut, kam der Zeitpunkt, dass er auf einmal von den Toten auferweckt wurde. Seine Auferstehung beweist, dass er recht hatte, als er sagte: Ihr seid von unten her, ich bin von oben her. Ihr seid von dieser Welt, ich bin nicht von dieser Welt. Johannes 8, Vers 23. Die Tage, als er durch die staubigen Straßen Israels ging, sind jetzt vorbei. Er ist von den Toten in großer Kraft zurückgekehrt. Seine Auferstehung beweist seine Jungfrauengeburt. Er ist Sohn Gottes mit Macht. Hier liegt aber noch eine andere große Wahrheit. Wir sehen Christus auferstanden und zur Rechten Gottes sitzend im Himmel, der heute Fürsprache einlegt für die Gläubigen und ihnen Kraft und Trost spendet. Da ist er in seiner Herrlichkeit, aber die Gemeinde hat ihn aus den Augen verloren. Wir müssen das Bewusstsein dafür wiedererlangen. Haben Sie heute persönlichen Kontakt mit dem lebendigen Christus? Die Auferstehung Christi ist auch die Garantie dafür, dass er als Richter, König der Könige und als Herr der Herren auf diese Erde zurückkehren wird. Er wird die Sünde auslöschen und in Gerechtigkeit herrschen auf dieser Erde. Er wird die Menschheit richten, so sagte es Paulus, jenen redegewandten, aufgeklärten Philosophen von Athen. Da wir nun göttlichen Geschlechts sind, sollen wir nicht meinen, die Gottheit sei gleich den goldenen, silbernen und steinernen Bildern durch menschliche Kunst und Gedanken gemacht. Zwar hat Gott über die Zeit der Unwissenheit hinweggesehen, nun aber gebietet er den Menschen, dass alle an allen Enden Buße tun. Denn er hat einen Tag festgesetzt, an dem er den Erdkreis richten will mit Gerechtigkeit durch einen Mann, den er dazu bestimmt hat, und hat jedermann den Glauben angeboten, indem er ihn von den Toten auferweckt hat. Apostelgeschichte 17, Vers 29 bis 31. Das ist eine äußerst ernstzunehmende Tatsache. Weil Jesus von den Toten zurückkehrte, werden Sie und ich in der Ewigkeit einmal vor ihm stehen. Werden Sie vor ihm stehen als jemand, der in ihm seinen Retter gefunden hat, der ihm vertraut? Wer ihn nicht als seinen Erlöser angenommen hat, hat Gottes Verurteilung zu erwarten. Keiner kann im Bewusstsein eigener Gerechtigkeit vor ihm stehen. Wir müssen verdammt werden zu einer verlorenen Ewigkeit, außer wir haben ihm als unserem Erretter unser Vertrauen geschenkt. Wie es auch sei, die Auferstehung garantiert, dass jeder von uns dem Herrn Jesus Christus gegenüberstehen wird. Vers 5. Durch ihn haben wir empfangen Gnade und Apostelamt, in seinem Namen den Gehorsam des Glaubens aufzurichten unter allen Heiden. Gnade und Apostelamt sind beachtenswerte Ausdrücke. Gnade ist das Wort für Gottes Erlösungsmethode. Keiner könnte erlöst werden, wäre Gott nicht gnädig. Apostelamt ist ein Ausdruck, der sich speziell auf Paulus und auf die anderen bezieht, die im engeren Sinne Apostel waren. Dennoch ist jeder Gläubige auch ein Gesandter. Das Wort im Griechischen ist Apostolē und bedeutet eine Aussendung. Jeder Gläubige hat den Auftrag, ein Zeuge zu sein, einer, der mit einer Botschaft ausgesandt ist. Was tun Sie, um das Wort Gottes in der heutigen Zeit weiterzusagen? Das ist das Geschäft von denen, die Gnade und Apostelamt empfangen haben. Zu dem Zweck, so sagt Paulus hier, um in seinem Namen den Gehorsam des Glaubens aufzurichten unter allen Heiden. Dieser Brief beginnt mit dem Gehorsam und hört auf mit dem Gehorsam. Im letzten Kapitel sagt Paulus: Denn euer Gehorsam ist bei allen bekannt geworden. Römer 16, Vers 19. Und weiter: Dass Gott ein Geheimnis kundgemacht hat, den Gehorsam des Glaubens aufzurichten unter allen Heiden. Römer 16, Vers 26. Gehorsam zu sein gegenüber dem, woran man glaubt, ist Gott sehr wichtig. Gott rettet uns durch den Glauben, nicht durch Taten. Aber nachdem er uns gerettet hat, möchte er mit uns über unsere Taten sprechen, über unseren Gehorsam ihm gegenüber. Man kann viele Leute darüber reden hören, dass sie an Jesus glauben. und dann leben sie wie der Teufel und dienen anscheinend ihm. In Wahrheit gilt, der Glaube, der rettet, macht gegenüber dem, was Jesus Christus sagt, gehorsam. Man kann sich ja die Frage stellen, gibt es Unterschiede im Glauben? Ganz bestimmt. Der Unterschied liegt in dem, woran mein Glaube hängt, der Gegenstand meines Glaubens. Wenn ich zum Beispiel an George Washington glaube, betrachte ich ihn als einen großen Menschen, den ersten Präsidenten der USA, den ersten Landesvater. Zugleich glaube ich an Jesus Christus. Aber was nützt mir mein Glaube an George Washington? Nichts. Er hat nichts mit einer Errettung zu tun. Und die Auswirkung auf mein Leben ist nur gering. Mein Glaube an den Herrn Jesus Christus ist ganz anders. Rettender Glaube bringt dazu, sich dem Sohn Gottes, der uns liebt und sich für uns gegeben hat, auszuliefern. Während gilt, dass richtige Glaubenslehre sehr wichtig ist, muss sie doch begleitet werden von Nachfolge und einem entsprechenden Verhalten. Man kann nicht Salz der Erde sein, ohne beides miteinander zu verbinden. Es ist übrigens interessant, Salz besteht aus Natrium und Chlor. Und jedes von ihnen für sich genommen würde mich vergiften. Doch wenn sie miteinander verbunden sind, bilden sie eine sehr nützliche Zutat. Glauben und Handeln gehören zusammen, um Menschen als Christen zum Salz der Erde zu machen. Und daran erinnert Paulus die Römer in Vers 6. Zu denen auch ihr gehört, die ihr berufen seid von Jesus Christus. Die Berufenen, wer sind sie? Es sind die, die gehört haben. Der Herr Jesus macht es klar, indem er sagt, meine Schafe hören meine Stimme und ich kenne sie und sie folgen mir. Johannes 10, Vers 27. Wer einem oder etwas anderem folgt, hat ihn nicht gehört und ist auch keines seiner Schafe. Die ihn hören und ihm folgen, sind die Berufenen. Was ist Erwählung? Es ist doch ganz einfach. Er ruft und ich antworte. Wer geantwortet hat, gehört zu den Erwählten. Der ist einer von den durch Jesus Christus Berufenen. Paulus versichert den römischen Christen, dass sie Berufene sind. Damit endet die aussagekräftige Ergänzung des Paulus in seiner Einleitung des Römerbriefs. Der Theologe James Stifler macht in seinem Kommentar auf vier Aspekte darin aufmerksam. Erstens, Paulus hat eine Botschaft in Übereinstimmung mit den biblischen Schriften des Alten Testaments. Zweitens, diese Botschaft handelt vom auferstandenen Christus. Drittens, die Botschaft ist universell. Und viertens, die Botschaft zielt auf den Gehorsam des Glaubens. In der nächsten Ausgabe der Sendereihe durch die Bibel steht der zweite Abschnitt aus dem ersten Kapitel des Römerbriefs im Mittelpunkt. Darin geht es gleich als erstes um die Absicht des Paulus, warum
2: Uhr
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3: In Kapitel 9 finden wir wieder eine Rede des Hiob. Ich weiß nicht genau, wie wir seine Worte verstehen sollen und was er meint, wenn er hier die Souveränität Gottes beschreibt. Ist es ein demütiges Anerkennen und Annehmen der Entscheidungen Gottes? Ist es eine Anklage, ein Vorwurf gegen Gottes Handeln? Hören wir, was Hiob sagt in Kapitel 9, ab Vers 2 in der Guten Nachricht Bibel. Kein Mensch kann Recht behalten gegen Gott. Bekäme er Lust, mit Gott zu prozessieren, so würde der ihm 1000 Fragen stellen, auf die er auch nicht eine Antwort weiß. Gott ist so reich an Weisheit, Macht und Stärke, wer kann es wagen, ihm die Stirn zu bieten? Er käme nicht mit heiler Haut davon. Ganz unversehens rückt Gott Berge fort, und wenn er zornig wird, zerstört er sie. Gott stößt die Erde an und sie erbebt. Die Pfeiler, die sie tragen, lässt er schwanken. Wenn er es befiehlt, scheint keine Sonne mehr. Die Sterne kann er hindern aufzugehen. Allein hat Gott den Himmel ausgespannt, nur er kann über Meereswellen schreiten. Gott schuf den großen Bären, den Orion, das Siebengestirn, den Sternenkranz des Südens. Gott ist's, der Wunder tut, unzählbar viele, so groß, dass wir sie nicht verstehen können. Gott geht an mir vorbei, ich sehe ihn nicht, ich merke nicht, wie er vorübergeht. Er rafft hinweg und niemand hindert ihn. Wer wagt zu fragen, hey, was machst du da? Gott muss nicht seinen Zorn in Schranken halten, selbst Rahabs Helfer hatten sich zu beugen. Soweit erst einmal die Rede Hiobs in Kapitel 9 nach der Guten Nachricht Bibel. In diesen Versen erkennt Hiob die Souveränität Gottes auf verschiedenen Gebieten. Erstens in seinem Schaffen. Im Vers 9 sagt er, Gott schuf den großen Bären, den Orion, das Siebengestirn, den Sternenkranz des Südens. All die unvorstellbar riesigen Welten sind von Gott gemacht. Wenn Hiob auch nicht das Ausmaß des Weltalls mit all seinen Milchstraßen, Sonnen und Planeten kennt, so sieht er doch die unermessliche Weite des Universums. Er sieht auch, wie die Sterne organisiert sind und wie sie ihre Kreise ziehen. Da ist eine erstaunliche Präzession in den Bahnen der Gestirne, in ihren Entfernungen, ihren Umlaufzeiten. Gott hat es alles geplant und gemacht, in seiner Souveränität. Er hat niemanden gefragt, wie er es machen soll. Er ist keinem eine Rechenschaft schuldig, warum und wozu er so ein großes, kompliziertes Universum geschaffen hat. Zweitens, im Verwalten seiner Schöpfung ist Gott souverän. Hiob sagt, ganz unversehens rückt er Berge fort. Gott stößt die Erde an und sie erbebt. Die Pfeiler, die sie tragen, lässt er schwanken. Wenn er es befiehlt, scheint keine Sonne mehr. Die Sterne kann er hindern, aufzugehen. Hier beschreibt Hiob die Souveränität Gottes in der Erhaltung und Verwaltung der Welt. Alles funktioniert zwar nach gewissen Gesetzen und Regeln in der Natur, aber Gott ist souverän und kann die Gesetze aufheben. Wenn der Herr es befiehlt, scheint keine Sonne mehr, sagt Hiob, und nur er kann über Meereswellen schreiten. Im Buch Josua wird uns berichtet, wie Gott die Sonne anhielt. Josua Kapitel 10, Vers 12. Damals, als der Herr die Amoriter den Israeliten auslieferte, betete Josua zum Herrn und rief vor ganz Israel, Sonne, steh still über Gibeon, du Mond überm Tal von Achalon. Und die Sonne stand still, auch der Mond blieb stehen. Israels Feinde mussten untergehen. Das muss man sich einmal vorstellen, dass die Sonne einfach stehen blieb. Wahrscheinlich war die gesamte Sternenwelt von diesem Naturereignis betroffen. Gott ist souverän in seinen Plänen. Die ganze Schöpfung folgt einem Plan. Jede Pflanze hat ihren Platz auf einem bestimmten Boden in einem bestimmten Klima. Sie hat die Fähigkeit, sich zu vermehren, und sie dient anderen Lebewesen als Nahrung. Auch die Tiere erfüllen ihren Zweck im ökologischen Gleichgewicht der Erde. Fehlt eine Tierart, kommt es zu Lücken. Vor einiger Zeit ging die Nachricht um die Welt, dass die Bienenvölker in Nordamerika aussterben. Das würde eine Katastrophe für die Ernährung der Menschheit bedeuten. Bienen bestäuben Getreidearten und Obstbäume. Wenn keine Bestäubung stattfindet, wächst auch kein Obst mehr und keine anderen Grundnahrungsmittel. Gibt es aber zu viele Tiere von derselben Art, kommt es zu Plagen durch Überbevölkerung. Das geschah auf den Galapagos-Inseln, wo die Ziegen der Siedler keine natürlichen Feinde hatten und zu einer regelrechten Plage wurden. Immer wieder fragen Menschen nach dem Sinn ihres Lebens. Auch Hiob fragte sich, wozu das Leiden, wozu das Leben überhaupt, warum bin ich da? Die Antwort liegt bei Gott. Er macht die Pläne und er bestimmt den Sinn. Im Schöpfungsbericht heißt es, dann sprach Gott, nun wollen wir Menschen machen, ein Abbild von uns, das uns ähnlich ist. Sie sollen Macht haben über alle Tiere auf der Erde. Gott hat seine Pläne. Er braucht niemanden, der ihn berät, der ihm Vorschläge oder gar Vorschriften macht. Auch dass Gott sich ein Volk aus allen Völkern erwählt hat, ist seine Entscheidung. Wir können das kritisieren und hinterfragen oder bestreiten. Gott ist souverän und kann Pläne machen und ausführen, wie er will. Viertens, in seinen Geboten ist Gott souverän. Der Herr hat Regeln und Gesetze für den Menschen aufgestellt, sowohl für die Beziehung zwischen Gott und Mensch, als auch zwischen den Menschen untereinander. Schon sein erstes Gebot lautet, ich bin der Herr, dein Gott. Du sollst keine anderen Götter neben mir haben. Das allein zeigt seine Autonomie, seine Einzigartigkeit, seine Autorität. Wir Menschen sind nicht in der Position, unsere Gebote selbst zu machen. Wir haben nicht die Autorität zu bestimmen, was richtig und was falsch ist. Wir können nicht nach unseren eigenen Vorstellungen und Maßstäben handeln. Wir können auch Gott nicht vorschreiben, welche Gebote er machen und welche er ändern oder weglassen sollte. In seiner Gesetzgebung ist er souverän. Natürlich kümmern sich viele Menschen gar nicht um sein Gesetz. Sie lassen Regeln weg oder dichten welche dazu. Aber deswegen sind die Gebote nicht ungültig. Übertretung und Nichtbeachtung hat Konsequenzen für dieses Leben und für die Ewigkeit. Was moralisch und was unmoralisch ist, bestimmen nicht die Herrscher der Welt. nicht die Regierungen, nicht die Juristen und nicht das Volk durch Mehrheitsbeschluss. Die Gebote sind uns von höherer Stelle gegeben. Hiob hat das auch zugeben müssen, denn er sagt, kein Mensch kann Recht behalten gegen Gott. Bekäme er Lust, mit Gott zu prozessieren, so würde der ihm 1000 Fragen stellen, auf die er auch nicht eine Antwort weiß. Gott ist souverän mit seinem Gesetz. Das meint Hiob mit diesen Ausführungen. Fünftens, Gott ist souverän in seinem Urteil über den Menschen, seine Taten, seine Motive. Ich denke da gleich an Kain und Abel. In 1. Mose Kapitel 4, Vers 4 heißt es, der Herr blickte freundlich auf Abel und sein Opfer, aber Kain und sein Opfer schaute er nicht an. Wir sind sofort geneigt zu sagen, aber das ist ja ungerecht. Warum bevorzugt Gott den Abel und schaut seinen Bruder nicht an? Wo liegen die Gründe? Wie sollen wir das erklären? Wir können es nur mit der Souveränität Gottes erklären. Er urteilt, wie er will, ohne jemandem Rechenschaft abzulegen. Oder denken wir an die Geschichte von der Frau, die im Ehebruch ertappt wurde. Die Juristen sagten, nach Gottes eigenem Gesetz muss sie gesteinigt werden. Jesus umgeht dieses Urteil, indem er sagt, in Johannes Kapitel 8, Vers 7, wer von euch noch nie eine Sünde begangen hat, soll den ersten Stein auf sie werfen. Jesu Richterspruch ist uns manchmal unverständlich. Wir fragen uns, nach welchem Gesetz wird er denn nun richten? Da ist die Antwort, Jesus ist das Gesetz und er ist souverän in der Anwendung und Beurteilung. Da fällt uns der sogenannte Schächer oder Verbrecher am Kreuz ein. Er war ein Gesetzesübertreter, der von der weltlichen Autorität für schuldig befunden und verurteilt worden war. Nun hing er am Kreuz und konnte nichts mehr rückgängig machen. Er konnte keine rechtschaffene Frucht der Buße mehr tun, wie Johannes der Täufer es verlangt hatte. Er sagte nur zu Jesus, denk an mich, Jesus, wenn du deine Herrschaft antrittst. Jesus antwortete ihm, ich versichere dir, du wirst heute mit mir im Paradies sein. Jesu Urteil und Richterspruch sind manchmal unerwartet, unverständlich und scheinen uns ungerecht. Aber er ist souverän in seinem Urteil. So wie er entscheidet, so ist es. Sechstens, Jesus ist souverän in seinem Lohn. Da fällt uns sofort das Gleichnis von den Arbeitern im Weinberg ein. Jesus erzählt von einem Weinbergbesitzer, der zu verschiedenen Zeiten Arbeiter anheuerte. Obwohl nicht alle die gleiche Stundenzahl gearbeitet haben, zahlt er doch allen den gleichen Lohn. Da empört sich einer von den Arbeitern. Diese da, die zuletzt gekommen sind, haben nur eine Stunde lang gearbeitet und du behandelst sie genauso wie uns. Dabei haben wir den ganzen Tag über in der Hitze geschuftet. Da sagte der Weinbergbesitzer zu einem von ihnen, mein Lieber, ich tue dir kein Unrecht. Hatten wir uns nicht auf ein Silberstück geeinigt? Das hast du bekommen und nun geh. Ich will nun einmal dem Letzten hier genauso viel geben wie dir. Ist das nicht meine Sache, was ich mit meinem Eigentum mache? Oder bist du neidisch, weil ich großzügig bin? Das steht in Matthäus Kapitel 20, Vers 12. Ich denke, keiner von uns kann diese Logik so richtig verstehen und auch wir finden solch eine Behandlung von Arbeitern ungerecht. Wir werden nur zum Frieden über solche Aussagen kommen, wenn wir von Herzen anerkennen können, dass Jesus souverän ist und ganz eigenverantwortlich handeln kann, ohne jemandem Rechenschaft ablegen zu müssen. Wenn wir so über die Souveränität Gottes nachdenken, dann kann uns Angst werden. Wir sehen die Möglichkeit, dass Gott auch uns willkürlich behandeln könnte und wir nicht unser Recht und unseren Lohn bekommen. Es könnte uns so gehen wie Hiob, der ohne ersichtlichen Grund in großes Elend und Not gerät. Gottes Souveränität ist aber auch eine Chance für uns. Sie schafft Hoffnung und gibt der Gnade Raum. Darum kann Gott uns, obwohl wir den Tod verdient haben, erretten.

Er lässt mich nicht einmal zu Atem kommen. Stattdessen füllt er mich mit Bitterkeit. Soll ich Gewalt anwenden? Er ist stärker. Zieh ich ihn vor Gericht? Wer lädt ihn vor? Ich bin im Recht, ich habe keine Schuld, doch was ich sage, muss mich schuldig sprechen. Mir ist jetzt alles gleich, drum spreche ich's aus, selbst wenn ich meinen Kopf dafür riskiere. Dass ich im Recht bin, hilft mir nichts bei ihm. Ob schuldig oder nicht, Gott bringt mich um. Wenn plötzlich eine Katastrophe kommt und Menschen ohne Schuld getötet werden, hat er für ihre Ängste nur ein Lachen. Gott hat die Erde Schurken übergeben und alle Richter hat er blind gemacht. Wenn er es nicht gewesen wäre, wer dann? Mein Leben eilt noch schneller als ein Läufer. Nicht einer meiner Tage bringt mir Glück. Wie leichte Boote gleiten sie vorbei, schnell wie der Sturz des Adlers auf die Beute. Wenn ich mir sage, gib das Klagen auf, vergiss den ganzen Jammer, lach doch wieder, dann packt mich gleich die Angst vor neuen Qualen. Ich weiß es ja, Gott spricht mich doch nicht frei. Er will mich unbedingt für schuldig halten. Was hilft es, meine Unschuld zu beweisen? Ich könnte mich mit reinstem Wasser waschen. Die Hände könnte ich mit Lauge säubern. Dann würde er mich in ein Schlammloch tauchen, so dass ich meine Kleider vor mir ekeln. Ach, wäre Gott doch nur ein Mensch wie ich. Ich wüsste, welche Antwort ich ihm gäbe. Er müsste mit mir vor Gericht erscheinen. Gäbe es doch einen Schiedsmann zwischen uns, dem wir uns alle beide beugen müssten. Dann dürfte Gott mich nicht mehr weiter prügeln. Er würde mir nicht länger Angst einjagen. Ich könnte reden, ohne mich zu fürchten. Jedoch in meinem Fall geht Macht vor Recht. Das sind sehr starke Worte und Anklagen gegen Gott, die Hiob hier ausspricht. Offensichtlich fühlt er sich im Recht, aber völlig machtlos, der Willkür Gottes ganz und gar ausgeliefert. So sagt er, ich bin im Recht und darf mein Recht nicht fordern. Soll ich ihn etwa noch um Gnade bitten, ihn, der das Urteil schon beschlossen hat? Selbst wenn er sich dem Rechtsverfahren stellte, dass er mich hören würde, glaube ich nicht. Das alles klingt für unsere Ohren lästerlich, auch wenn Hiob sagt, dann dürfte Gott mich nicht mehr weiter prügeln und würde mir nicht länger Angst einjagen. Ich könnte reden, ohne mich zu fürchten, jedoch in meinem Fall geht Macht vor Recht. Sollen wir Hiob widersprechen? Sollen wir ihm zustimmen? Ist es richtig, was er hier sagt? Eines Teils müssen wir ihm Recht geben. Gottes Handeln ist schwer verständlich und erscheint uns manchmal ungerecht. Andererseits müssen wir Gott zugestehen, dass er souverän ist. Das kommt uns auch oft zugute. Es ist am besten, wir können uns ihm freiwillig ausliefern, uns ihm anvertrauen und mit Jesus sagen, Herr, dein Wille geschehe. Amen.

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Wenn man mich fragen würde, welches der Feste, die ich in meinem langen Leben feiern durfte, das schönste gewesen sei, so würde ich heute noch ohne Bedenken sagen, meine Eltern Silberhochzeit. Eigentlich müsste ich sagen, meiner Mutter Silberhochzeit. Denn wenn ich daran zurückdenke, so steht Mutter im Mittelpunkt dieses Tages. Mittelpunkt, das war sie eigentlich immer für uns 11 Kinder, wenn sie selber und wir als ihre getreuen Trabanten uns auch immer gehorsam nach Vaters Befehlen und Wünschen richteten. Aber sie war nun einmal unbedingt unsere Sonne. So wie sie wiederum von sich sagte, die Sonne, die mir lachet, ist mein Herr Jesus Christ. Das, was mich singen machet, ist, was im Himmel ist. Und so fragten wir auch schon Monate vor dieser Silberhochzeit, wie können wir Mutter eine Freude machen? Es sollte ihr schönstes Fest werden, nahmen wir uns vor. Und wie sie uns mit strahlenden Augen versicherte, war es auch ihr schönstes Fest. Und somit stimme ich zu meiner Freude einmal wieder in meiner Beurteilung mit Mutter überein. Gewiss, sie mag wohl oft eine Freude bekundet haben, die in Wirklichkeit gar nicht so groß war, bloß um uns Kindern für ein Geschenk, eine Überraschung zu danken und wiederum eine Freude zu machen, und das wird wohl die einzige, winzige Unwahrhaftigkeit in ihrem wahrhaften, klaren Leben gewesen sein, wenn man es überhaupt so nennen darf, denn gefreut hat sie sich bestimmt immer, auch über das missratenste Geschenk, schon um der guten Meinung des Gebers willen. Aber diesmal freute sie sich nicht nur unseres guten Willens wegen, sie übertrieb auch nicht aus mütterlicher Liebe ihre Freudensbezeugungen, nein, sie war wirklich umgeben und umhüllt von der Liebe ihrer Kinder, wie von einem einzigen Freudenschein von innen heraus erleuchtet, von außen umglänzt, und wenn ich mich heute ihrer erinnere, so sehe ich sie am liebsten wie an diesem Silberhochzeitstag. Ihre Augen strahlten, dass man beinahe ihre Farbe nicht erkennen konnte. Ab und zu schimmerten auch glitzernde Perlen darin. Ihre Wangen glühten und wie sie beim Kaffeetrinken und bei den folgenden Spielen lachte. Karl stieß mich an und flüsterte, »Mutter ist die Schönste.« Und ich nickte beifällig. Nur Emma, unsere Älteste, die ihr so glich, war an diesem Tag so schön oder beinahe so schön wie Mutter. Auch unser sonst so ernster Vater stellte das fest und sagte, nicht flüsternd, sondern laut und stolz, »Mutter ist heute die Schönste und Jüngste.« Da lachte sie hell auf, wie ich sie eigentlich nie in Gegenwart ihres Mannes hatte lachen hören, der immer so ernst und dunkel erschien wie seine strengen, düsteren Augen. »Ja«, sagte sie, »das hält jung.« Und damit nahm sie mit einem Schwung unseren Jüngsten, den 4-jährigen Hermann, auf den Schoß, und der kleine Blondkopf krähte vor Vergnügen und schlug mit dem Kaffeelöffel in Mutters Tasse, dass der braune Trank aufspritzte. »Aber Hermann, Mutters gutes Kleid!« rief Minchen entsetzt. Aber Mutter begütigte, »Lass ihn, heute sollen sich alle freuen.« Und dann schlug sie selber gegen die Tasse, dass es klirrte, und sang mit ihrer hellen Stimme, und wir fielen alle begeistert ein. Lass die Herzen immer fröhlich und mit Dank erfüllet sein, denn der Vater in dem Himmel nennt uns seine Kinderlein. Ach, sagte unsere Guste mit einem tiefen Aufatmen, als wir fertig gesungen hatten, und sie einmal wieder aus der alten Riesenkanne der Tröppelminna Kaffee einschüttete. Was sind wir eine fröhliche Familie! Und diese Fröhlichkeit war ganz ohne Alkohol zustande gekommen, und alles, was aufgetischt und mit herzhaftem Appetit verzehrt wurde, das waren keine ausgefallenen, teuren Leckerbissen, wie es heutzutage bei vielen Feiern Brauch ist. Es gab einfachen, selbstgebackenen Kuchen zu dem Kaffee, der durchaus nicht von schier Bohnen gekocht war, und bei dem mehrmals unbekümmert auf den Satz, den Drost, aufgeschüttet wurde. Den Braten zum Mittagessen und die Würste für die beigelegten Brötchen des Abendessens hatte Guste aus Onkel Evertsbuschs Metzgerei, wo sie seit einigen Jahren half, mitgebracht. Sie hatte einige Monate lang dafür Überstunden gemacht. Die Geschenke, die allseitig von Tanten und Onkeln,
Freunden und Nachbarn bewundert wurden, waren auch keine Kostbarkeiten. Das heißt, Kostbarkeiten waren sie eigentlich doch. Ich hebe heute noch die kunstvoll gestickten kleinen Perlkissen auf, die Minchen angefertigt hatte. Und der Spruch, den Emma auf Stramin gestickt hatte, wird auch noch in Ehren gehalten. Und ich weiß ihn noch sehr gut. Er segnet, die den Herrn fürchten, kleine und große. An Geldeswert jedoch waren alle Geschenke gering. Auch wiederum im Gegensatz zu dem, was man heute zu schenken pflegt. Die Vorbereitungen für das Fest waren natürlich auch ohne fremde Hilfskräfte vollbracht worden. Guste, deren Stärke und Lieblingsbeschäftigung nun einmal das Putzen, Schrubben und Scheuern war, hatte sich die letzten 8 Tage freigenommen und hatte das ganze Haus unter Fluten von Seifenlauge gesetzt. Sie hatte mit dem ihr eigenen Lärm und ihrem den Lärm noch übertönenden Gesang Dielen wie Töpfe und Pfannen gescheuert, Fenster geputzt und Messing- und Kupfergeräte poliert, wobei wir jüngeren Geschwister ihr natürlich helfen mussten. Sie wirkte und sang mit einer Hingabe, dass Mutter oft lächelnd den Kopf schüttelte und dann und wann Vater bittend ansah, »Schilt nicht, wenn sie zu viel Lärm macht, sie tut's aus einem Herzen voller Liebe.« Als Guste das Gröbste, wie sie stolz meldete, erledigt hatte, begann Minchens Tätigkeit. Minchen war seit einigen Jahren bei den Töchtern des Kommerzienrats Wittenstein als Zofe. Sie hatte allerlei feine Künste, wie man sie in solcher Stellung in einem vornehmen Hause braucht, gelernt, und nun stellte sie ihre geschickten, zierlichen Fingerchen auch in den Dienst der Silberhochzeit. Sie nähte neue Mullvorhänge, bügelte sie, rüschte sie, dass es nach Karls Ansicht mehr als Staat war. Sie kommandierte am Tag vor dem Fest mit ihrer hohen Stimme an uns Jüngeren herum, wie wir die Tische und Stühle im Wohnzimmer, der guten Stube und dem ausgeräumten Kinderschlafzimmer stellen und rücken sollten. Und dann kam, wie Karl mir zuraunte, der ganz feine Kommerzienratsplie. Sie hatte Preiselbeerblättchen kunstvoll mit Silberbronze bestickt und legte daraus einen noch kunstvolleren Schmuck auf die blütenweißen Tischtücher. Tafeldekoration nannte sie das mit vornehm gespitztem Mäulchen. Und als Karl aus Versehen oder gar mit Willen mit dem Ärmel daran streifte und eine der mühsam gelegten Ranken in Unordnung geriet, jammerte sie derart, dass Vater aus seinem Stübchen kam und fragte, ob etwa eine der guten Tassen entzwei gegangen wäre. »Mach's nur nicht zu vornehm«, mahnte er dann. »Wir wollen eine einfache Familie bleiben, wenn wir auch von ebenso guter Herkunft sind wie deine Kommerzienrats.« Und damit zog er sich wieder zurück, und diesmal schüttelte er den Kopf. Minchen aber hob dieses väterlichen Unverständnisses ihre schönen dunklen Augen, die sie übrigens von ihm geerbt hatte, zur Zimmerdecke auf. Diesen Märtyrerblick, wie ihn Guste unehrerbietig nannte, verstand unsere Zweitälteste ausgezeichnet. Unauffälliger und still arbeitete unterdessen unsere Emma für das Fest. Aber sie leistete darum nicht weniger als die laute Guste und die feine Minchen. Im Gegenteil. Heute noch bewahre ich eine Bluse auf, die sie genäht hat. Stichchen an Stichchen. So gleichmäßig und genau, als wäre sie mit der Maschine verfertigt. Und so sorgfältig nähte Emma in diesen Tagen ein wunderschönes, seidenes für Mutter und dazu für uns 7 Mädchen je ein neues Kleid. Halt, nein, das stimmt nicht ganz. Unser vornehmes Minchen hatte sich selber ein kaffeebraunes mit vielen Rüschen, Fältchen und Bändchen gemacht. Sie hatte ja reichlich Zeit, wenn sie oft bis spät in die Nacht auf die jungen Damen, die sie zu Festlichkeiten begleitete, in irgendeinem Vorzimmer warten musste, um ihnen während einer Pause rasch die aufgetürmten Locken wieder zurechtzustecken oder eine frische Blume anstatt der verwelkten hineinzuheften. 7 Kleider waren es also nicht. Nur 6? Nein, nur 5. Denn für sich selber hatte Emma auch keines gemacht. Sie sagte, ihr gutes Blaues ginge noch.
besonders wenn sie es mit neuen Seidenrüschen ausstattete. In Wirklichkeit aber war es so, und das wussten wir alle, sprachen aber nicht dagegen, weil wir es nicht ändern konnten. Emmas Freundin hatte wieder einmal ausgeholfen. Aber nicht nur mit Stoffresten, womit sie uns oft aus ihres Vaters Geschäft versorgte und woraus Emma immer noch irgendetwas zu zaubern verstand. Kragen, Passen, verlängernde Säume oder Ärmel. Diesmal kam Emma eines Abends mit einem ganzen Ballen kornblumenblauen Stoffes den Berg hinan. Adeles Vater hatte ihn ihr für einen Spottpreis überlassen, weil irgendwo ein Farb- oder Webfehler darin war. Nun, das würde in den fertigen Kleidern, dank Emmas Geschicklichkeit, nicht auffallen. Und wenn auch, so würde das unsere Freude an dem neuen Staat und der Silberhochzeit nicht beeinträchtigt haben. Nur eines trübte insgeheim unsere Freude, dass der Stoff nicht auch für ein neues Kleid für Emma gereicht hatte. Als ich das einmal zu Emma äußerte, strich sie mir lachend über den Kopf und sagte, »Darum mach dir keine Sorgen, Kleines. Du weißt doch, dass es nicht auf den auswendigen Schmuck ankommt. Wenn ich nicht betrübt bin, brauchst du es auch erst recht nicht zu sein. Mein Blaues ist noch sehr gut, und es passt auch zu euren Kleidern. Meinst du denn, ich hinge mir zwei Blaue in den Schrank? Ich bin viel zu eitel, um immer dieselbe Farbe zu tragen.« »Du bist eitel?« fragte ich und staunte die große Schwester an. »Ja«, sagte Emma und lachte noch herzlicher. »Hast du das noch nicht gemerkt? Ich bin doch ein Königskind.« Ich wusste nicht, was ich davon halten sollte, und schaute sprachlos hinter ihr her.

Als Karl und ich später für Tante Bertha die Milch holten, wofür wir 2 Pfennig die Woche bekamen, erzählte ich ihm davon. Karl war immer mein Vertrauter. Er war mir im Alter auch am nächsten und hat mich mit seinen derben jungen Fäusten oft gegen andere Kinder verteidigt, so wie ich ihn mit meiner gewandteren Zunge manchmal gegen Erwachsene verteidigte und in Schutz nahm. »Emma ist nicht eitel«, sagte Karl bedächtig. »Denk dir mal, wie du heulen würdest, wenn du zur Silberhochzeit ein altes Kleid anziehen müsstest und die anderen alle neue hätten. Und unser Mamsellchen, die Mienchen erst, die ist noch eitler als du. Aber Emma, die lacht darüber.« »Aber noch mehr lachen würde sie doch, wenn sie auch ein neues Kleid hätte«, entgegnete ich leicht gekränkt. Und dann fügte ich nachdenklich hinzu, »wenn wir ihr doch eins besorgen könnten.« Karl blieb stehen und schaute mich an. Ich sehe ihn noch in dem grauen Novembernebel vor mir. Ich weiß nicht, ob er sich vor lauter Nachdenken über die Nase oder vielmehr unter der Nase herwischte oder weil sie wirklich in dem feuchtkalten Wetter tröpfelte oder weil es leider seine nicht gerade schöne Angewohnheit war. Weil es aber seine Angewohnheit war, die Emma auch kannte, hatte sie ihm 2 blanke und auch harte Knöpfe auf die Ärmel genäht, genau auf die Stelle, womit er zu wischen pflegte. »Au«, klagte Karl einmal wieder, wie so oft, als er damit unter der Nase herschrubbte. Ich lachte nicht. Ich sah ihn teilnahmsvoll an. »Das ist zum Abgewöhnen«, tröstete ich. »Ja, aber es ist auch nicht schön von Emma«, murrte er. »Es ist auch nicht schön von dir, wenn du dir die Nase immer am Ärmel abputzt«, verteidigte ich die große Schwester. »Ganz glänzend und schmierig wird er davon. Emma hat ganz recht gehabt, dass sie dir die Knöpfe dahin genäht hat. Du brauchst dir darum nicht böse zu sein.« »Bin ich auch nicht«, antwortete Karl kleinlaut. »Wenn ich könnte, würde ich ihr gern ein neues Kleid besorgen, aber ich habe ja kein Geld.« »Ich auch nicht«, sagte ich ebenso kleinlaut. »Alles, was in der Sparbüchse war, habe ich für die Wolle für Vaters Pulswärmer und Mutters Halstuch ausgegeben. Und nun ist schon bald Weihnachten.« Wir trotteten bekümmert weiter durch den Novembernebel. Nach einer Weile fasste Karl meine Hand fester. Das tat er jeden Abend, wenn wir in das kleine Wäldchen, den Armenhäuserbusch, traten, an dessen Ende unser Milchbauer wohnte. Karl war trotz seiner kräftigen Fäuste, mit denen er tüchtig reinhauen konnte, kein tapferer Junge. Ich erkläre mir das heute so, dass er vor allem, was er im hellen Tageslicht sehen und packen konnte, nicht bange war, wohl aber vor allem, was im Finstern schleicht, vor allem Unheimlichen. Vielleicht rührte das von den Gruselgeschichten her, die unsere Nachbarin uns manchmal erzählte. Deshalb ging auch Karl abends nicht gern Milch holen. Wie oft sagte Mutter, »Aber Karl, du bist doch ein solch großer Junge, lass doch das kleine Annchen bei diesem Wetter zu Hause.« Und ich höre ihn immer noch erbärmlich bitten, »Lass Annchen mitgehen.« Und ich höre mich selber ebenso inständig flehen, »Lass mich mitgehen, Mutter, das Wetter ist gar nicht schlecht und ich bin gar nicht bange.« Und dann strich mir Mutter über den Kopf und sagte, »Bist mein tapferes Kind.« Und ich wurde sorgfältig von ihr in ihr dickes, schwarzes Umschlagtuch gewickelt, das nur noch meine kleine Nasenspitze heraussah. Oh, wie stolz und glücklich war ich, wenn ich in Mutters Tuch steckte. Es rieselte mir immer ein wundervoller Schauer über den Rücken, wenn sie es mir hinten festknotete. Drollig muss ich darin ausgesehen haben, wenn die Fransen bis fast auf den Boden streiften. Und so trabte ich dann Hand in Hand mit meinem Bruder los, durch Wind und Wetter, Regen, Schnee und Glatteis, für 2 Pfennig die Woche. An diesem Abend war es nun ein dicker Novembernebel, durch den wir gehen mussten. Es war wirklich unheimlich zwischen den Bäumen und Büschen des Waldes. Manchmal sah es gerade so aus, als wenn schwarze Gestalten in dem Nebelgrau ständen und lange Arme nach uns ausstreckten. Ich konnte verstehen, dass Karl meine Hand so fest drückte.
Wo ich gehe, wo ich stehe, ist der liebe Gott bei mir, sagte ich vor mich hin, und dann äußerte ich lauter: Ich bin gar nicht bang. Ich weiß nicht, ob ich Karl oder mir selber damit Mut machen wollte. Ich bin auch gar nicht bang, versicherte Karl und presste meine Hand noch fester. Und wie um seine Furchtlosigkeit zu beweisen, fuhr er fort: Ich weiß jetzt, wie wir Emma ein neues Kleid besorgen können. Wie denn? Fragte ich gespannt und vergaß darüber, weiter zu überlegen, ob ich bange sei oder nicht. Wir müssen einen Schatz ausgraben, erklärte Karl feierlich. Er blieb dabei stehen und rollte seine blauen Augen. Einen Schatz ausgraben? Rief ich erschrocken. O Karl, meinst du, wir sollen es so machen wie der Schatzgräber, von dem Lenchen ein Gedicht lernen musste? Ich kann den Anfang noch, weil sie es so oft vor sich hin sagte, bis Alwine weinte, weil sie damit bei ihren Rechenaufgaben störte. Wie hieß es noch? Arm am Beutel, krank am Herzen, schleppt ich meine langen Tage. Armut ist die größte Plage, Reichtum ist das höchste Gut. Und zu Enden meine Schmerzen ging ich einen Schatz zu graben. So ähnlich lautete es. Und dann kam etwas vom Teufel darin vor, der sollte helfen. Und mit dem will ich nichts zu tun haben. Denkst du ich etwa? Fragte Karl entrüstet. Ich meine das auch ganz anders. Hör mal gut zu. Lehrer Werner hat uns im Geschichtsunterricht erzählt, in Kriegszeiten hätten oft Leute ihr Geld und ihre Schätze vergraben. Später hätten sie sie aber nicht wiedergeholt, weil sie inzwischen geflohen oder gestorben waren. Neulich erst hat ein Bauer beim Pflücken solch einen Schatz in seinem Acker gefunden. Einen Kupferkessel voll Goldstücke. Solch einen Schatz müssen wir nun auch finden und dann unserer Emma bringen. Aber woher sollen wir denn wissen, wo solch ein Schatz vergraben ist? Wandte ich schüchtern ein. Bestimmt hier im Armenhäuser Busch, versicherte Karl. Das ist ganz klar, dass die Leute nicht unten in der Stadt oder auf freiem Feld ihr Geld vergruben, da hätten ihnen ja andere zusehen können. Aber wir können doch nicht den ganzen Wald umgraben, wagte ich wieder dagegen zu sprechen. Du bist heute Abend richtig dumm, schalt Karl großspurig. Natürlich haben die Leute ein Zeichen oben an den Baum geritzt, unter dem sie den Schatz versteckt haben. Da klettere ich morgen Nachmittag eben auf die Bäume und schaue nach. Du kannst doch nicht auf jeden Baum klettern, wandte ich wieder ein. Ach, was bist du dumm, rief er ärgerlich und hatte darüber alle Angst vergessen. Es kommen doch nur die paar alten Erlen in Betracht. Die anderen Bäume stehen noch gar nicht so lange, die haben noch keine Kriegszeit erlebt. Ich redete nicht mehr dagegen, obwohl bestimmt noch manches einzuwenden gewesen wäre. Weißt du noch, wie du voriges Jahr beim Bäumeklettern die Sonntagshose zerrissen hast? Wagte ich bloß noch bescheiden zu erinnern. Aber Karl lachte nur geringschätzig. In der Zeit bin ich schon wieder 100 Mal auf einen Baum gestiegen und habe nichts zerrissen, prahlte er. Außerdem ziehe ich ja an einem Samstagnachmittag keine gute Hose an. Er presste meine Hand wieder fest, aber das tat er jetzt nicht aus Furcht, sondern aus Unternehmungslust. Kräftig zog er mich vorwärts. Schon blinkte uns das trübe Licht aus dem Stall unseres Milchbauern entgegen.

Auf dem Heimweg wurden wir uns dann einig, dass wir am anderen Tag, gleich nach dem Mittagessen, in den Armenhäuser Busch gehen wollten. Samstags hatten wir keinen Nachmittagsunterricht. Wir mussten zwar immer zu Hause beim Sonntagsputz helfen, aber diesmal hatten wir besonderes Glück. Nicht, dass wir den Schatz sofort fanden, aber Mutter erlaubte uns, gleich vorzugehen, ohne dass wir noch irgendeine Arbeit zu verrichten hatten. Wahrscheinlich wäre sie mit dieser Erlaubnis nicht so schnell bei der Hand gewesen, wahrscheinlich hätte auch Emma erst nachgeprüft, ob all unsere Schulaufgaben zufriedenstellend erledigt waren, aber die Großen waren derart mit den Vorbereitungen für die Silberhochzeit beschäftigt, dass sie sich weniger um uns kümmerten. Vielleicht nahm Mutter auch an, dass wir noch irgendetwas für die Silberhochzeit besorgen wollten, was ein Geheimnis bleiben sollte, weil wir so dringlich baten, hinausgehen zu dürfen. Nun, und das stimmte ja auch. Glück hatten wir auch, dass das Wetter sich gebessert hatte und sogar eine blasse Sonne auf uns herabschien, als wir in das Wäldchen traten. Es war gar nicht mehr unheimlich darin, nur kahl und farblos. Wir steuerten auf die alten Erlen an dem kleinen Bach im Grund zu. Karl stieg sogleich auf den ersten Baum und ich reckte mir fast den Hals aus. So unverwandt verfolgte ich seine Kletterkünste. Grabschaufeln hatten wir noch nicht mitgebracht. Damit wollten wir erst anrücken, wenn wir den rechten Platz ausgemacht hatten. Somit hatte ich vorerst nichts anderes dabei zu tun, als zuzusehen. »Hast du etwas gefunden?« fragte ich gespannt. Er fühlte mit den Händen um die Rinde herum. »Nein. Nein. Und nochmal. Nein. Nein.« »Nichts«, sagte ich niedergeschlagen, als er wieder unten angelangt war. »Du kannst doch nicht gleich beim ersten Baum den richtigen Platz verlangen. Du bist zu ungeduldig, Annchen«, antwortete Karl überlegen. Das wusste ich sofort, dass es nicht hier am ersten Baum war. »Warum hast du dann nicht gleich beim zweiten angefangen?«, fragte ich. Er würdigte mich keiner Antwort. Mit einem kühnen Schwung stemmte er sich an den zweiten Stamm und hantelte dann hoch. Aber auch hier fand er kein Zeichen. Und wieder kam er heruntergerutscht. »Also zum dritten«, sagte er tapfer. Aber gar so forsch ging er nicht mehr drauf los. »Oh, ich hab so kalte Füße«, klagte ich. »Hier ist es so feucht. Wollen wir nicht für heute aufhören?« »Du bist nicht gescheit«, schalt Karl. »Als ob wir noch wochenlang Zeit hätten. Nächsten Dienstag ist schon die Silberhochzeit. Halt jetzt aus. Du bekommst doch einen Teil von dem Schatz ab.« »Der Schatz soll doch für Emma sein«, widersprach ich. »Nun, dann bekommst du eben den Kessel, in dem der Schatz ist«, versprach Karl großzügig. »Der ist auch was wert.« Und wieder kletterte er in die Höhe. Aber er machte Pausen dazwischen, und ich hörte ihn bis unten atmen. Mir war der Hals steif und die Füße nasskalt geworden. In dieser Novemberfeuchtigkeit war es unter den Erlen noch sumpfiger als sonst. Es war ein richtiger schwarzer Morast. Karl arbeitete sich immer mühsamer in die Höhe. Nun hängte er sich mit beiden Händen an einen Ast, um sich daran hochzuziehen. Ich weiß nicht, ob ich das morsche Holz schon vorher krachen hörte oder ob ich das Unglück vorausahnte. Ich schrie schon, ehe der Ast brach, ehe Karl mit einem dumpfen Aufprall unten landete. Aber tot war er nicht. Er schrie noch lauter als ich. Es muss ein ohrenzerreißender Zwiegesang gewesen sein. Und schon nahte ein Retter. Mit langen Sprüngen kam er vom Hauptweg her den Berg herab. Lehrer Werner war es. »Was macht ihr denn da? Karl, was kletterst du im November auf den Bäumen herum? Da wächst doch nichts«, rief er. »Hast du dir wehgetan?« Karl gab natürlich keine Antwort. Er heulte herzzerreißend weiter. Lehrer Werner hatte wohl auch keine Antwort erwartet. Er bückte sich und half Karl auf die Füße. »Nun, du hast ja nichts gebrochen oder verstaucht.
stellte er fest. »Das hast du dem weichen Matsch zu verdanken, in den du gefallen bist. Aber dass du nun aussiehst wie ein Ferkel, das sich in der Sohle gewälzt hat, das hast du diesem Morast auch zu verdanken. Junge, Junge, was wird deine Mutter sagen, wenn sie dich so sieht?« Karl hatte sich etwas beruhigt, als er mit heilen Knochen auf den Füßen stand. Nun aber schluchzte er wieder los, wischte mit dem Ärmel über das Gesicht, über die Nase und heulte noch lauter, als er die Knöpfe spürte. »Na, nun kommt, ich bring euch bis nach Hause«, tröstete der junge Lehrer. »Wir müssen schnell gehen, sonst erkältest du dich. Du hast sicher einen nassen Hosenboden.« »Gehen Sie auch mit ins Haus«, bat ich, »dann schilt Mutter nicht. Sie könnten auch zuerst unsere Emma herausrufen. Sie macht Karl dann schon etwas sauber, ehe wir hineingehen.« Oh, ich wusste schon, was ich damit bezweckte. So klein ich auch war, ich war doch ein recht gewitztes Mädchen und eine rechte Evas-Tochter. Ich hatte wohl gehört, wenn Lenchen und Minchen darüber tuschelten, dass der Lehrer Werner merkwürdigerweise öfters Novemberspaziergänge in der Nähe unseres Hauses im Armenhäuser Busch machte. »Er sieht Emma ja regelmäßig im Kirchenchor«, hatte Guste neulich Minchen anvertraut. Aber bisher hatte er noch keinen Vorwand, um zu uns ins Haus zu kommen. Ja, damals ging das noch nicht so einfach wie heutzutage. Nun, jetzt hatte er ja einen Vorwand, bei uns einzutreten, wenn er sich diesen ersten Besuch gewiss auch anders vorgestellt hatte.

Vielleicht hatte er sich vorgenommen, mit einem Blumenstrauß und in seinem besten Anzug bei uns zu erscheinen. Und nun kam er mit einem schmutzigen, schmierigen Jungen, der ihn selber auch noch bekleckert hatte. Trotzdem wurde der junge Lehrer gut aufgenommen. Emma hatte einen roten Kopf und strahlende Augen, während sie im Flur an Karl herumwischte. Und Mutter, die kurz danach aus der Stube kam, war voller Freundlichkeit. Karl wurde kaum beachtet. »Als wenn es bei uns so Brauch wäre, dass jeden Tag die Jungen wie Ferkel heimkämen«, brummte Guste, von der Karl dann in die Küche geschoben wurde und die sich mit begeisterter Putzlust seiner annahm. »Eigentlich könnten sie auf der Silberhochzeit jetzt ein Aufwaschen machen«, murmelte sie bei dieser Säuberung. »Es käme billiger.« »Was soll da noch aufgewaschen werden?«, fragte ich, während ich teilnahmsvoll zuschaute. »Das verstehst du nicht«, antwortete Guste kurz ab. Aber dann verstand ich es doch, als am Tag der Silberhochzeit Emma und Lehrer Werner Verlobung feierten.

Und darum waren wir alle an diesem Tag besonders fröhlich. Und darum war immer gleich nach Mutter die Schönste, wenn sie auch kein neues Kleid hatte. Als am Abend die alten Kreisspiele gespielt wurden und sie alle sangen, »Jammer, Jammer über Jammer, ich hab verloren meinen Schatz. Siehst du wohl, das ist mein Schatz.« Da saß ich mit Karl neben Mutter und schaute dem fröhlichen Jammer zu. »Nun habt ihr immer doch einen Schatz besorgt«, sagte Mutter lachend zu Karl und mir. Wir hatten ihr natürlich alles erzählt. Dann aber wurde sie ernst und fuhr leise fort. »Der Herr Jesus hat uns das Gleichnis vom Schatz im Acker erzählt, den ein Mann fand, der alles verkaufte, was er hatte, um diesen Schatz zu gewinnen. Euer neuer Schwager weiß, was für ein Schatz damit gemeint ist. Er verlässt seine Stelle als Lehrer, seine Heimat und geht als Missionar in die Heidenwelt, und unsere Emma wird ihm folgen. Sie wollen diesen Schatz im Himmel haben. Ihr aber wolltet irdischen Schätzen nachgraben. Wenn ihr später daran zurückdenkt, soll euch immer einfallen, was der Herr Jesus gesagt hat und was euch eure Mutter jetzt mit auf den Weg gibt. Sammelt euch Schätze im Himmel.«

Karl und ich haben noch oft daran zurückgedacht. Als er schon ein alter Mann war, dessen Hände leise zitterten und kaum noch zu einer Arbeit taugten, brachte er mir zu meinem 70. Geburtstag einen kleinen Kupferkessel und sagte mit humorvollem und gerührtem Schmunzeln, »Den habe ich noch für dich gemacht, Annchen. Ich bin dir ja immer noch den Kessel schuldig.« »Was für einen Kessel, Karl?« fragte ich. »Nun, den Kessel, in dem der Schatz aus dem Armenhäuser Busch sein sollte.«

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1. Juli. Wenn euer Glaube auch nur so groß wäre wie ein Senfkorn, könntet ihr zu diesem Berg sagen, rücke dich von hier nach da, und er würde sich bewegen. Matthäus Kapitel 17, Vers 20. Eine Andacht von Manuela Basista. Kann Glaube Berge versetzen? Vor etwa 5 Jahren planten wir im Sommer ein Poolprojekt im Garten. An einem Samstag kamen einige Helfer, unter anderem mein Schwager mit Baggerführerschein, um das große Loch für den Rundpool fachgerecht ausheben zu können. Er stellte von vornherein klar, dass er am späten Nachmittag die Baustelle verlassen müsse, um rechtzeitig zur Übertragung eines Fußballspiels zu Hause zu sein. Das Loch war zwar bis dahin ausgehoben, doch die Erdmasse, die nun auf dem Rasen daneben lag, musste noch zur vereinbarten Abholstelle vor das Haus transportiert werden. Die Aktion war also vorläufig beendet. Die Helfer gingen und auch mein Mann legte eine Pause ein. Ich jedoch wurde zunehmend nervöser. Die Gartenbaufirma wollte den Aushub am Montagmorgen abtransportieren. Wie sollte das noch gelingen, ohne dass wir am Sonntag, für uns ein strikter Ruhetag, arbeiten müssen? Herr, bitte hilf uns, diesen riesigen Berg abzutragen, betete ich, griff nach einer Schaufel und begann, eine Schubkarre mit Erde zu füllen. Unser Nachbar sah zu. Wenige Minuten später rückte er mit seiner Familie, seinen Brüdern, Neffen sowie einem Freund an, um zu helfen. Zuvor hatten auch sie Fußball geschaut. Wir besorgten noch weitere Schubkarren und los ging's. Mit vereinten Kräften war die Erde schließlich abtransportiert. Wie gut, wenn Nachbarschaftshilfe noch funktioniert. Und doch hat auch Gott uns geholfen. Er stand uns bei und erhörte mein Gebet. Selbst das Fußballspiel konnte das nicht verhindern. Mit Gottes Hilfe konnten wir den großen Berg aus Erde abtransportieren. Voller Ehrfurcht und Dankbarkeit standen wir gegen Mitternacht auf dem leeren Rasen. Durch Gottvertrauen lassen sich auch heute noch Berge versetzen. Frage: Wie weit geht bei Ihnen das Gottvertrauen? Tipp: Wir Menschen können gut organisieren, aber Gott kann Herzen bewegen, etwas zu tun. Bibellese, Sprüche Kapitel 3, Verse 5 und 6. Vertraue auf den Herrn mit deinem ganzen Herzen und stütze dich nicht auf deinen Verstand. Auf all deinen Wegen erkenne nur ihn, dann ebnet er selbst deine Pfade.

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Gott hat einen Plan für dich. Das ist einer der Kerngedanken oder der Kerngedanke vielleicht in diesem Kapitel. Und es ist der Abschluss der Apostelgeschichte. Die Apostelgeschichte ist ja die Beschreibung dessen, wie sich die junge Gemeinde, die am Pfingsttag entstanden ist, entwickelt hat, wie das Evangelium sich ausgebreitet hat und bis zu uns gekommen ist. Es ist die Beschreibung dessen, wie Paulus und seine Begleiter Missionsreisen unternommen haben und was sie erlebt haben. Und wir haben ja diese Predigtreihe unter den großen Titel gestellt, Unaufhaltsam. Unaufhaltsam läuft das Evangelium. Und heute sprechen wir darüber, bis ans Ziel der Bestimmung. Bis ans Ziel deiner Bestimmung. Glaubst du, dass Gott mit dir eine Bestimmung hat? Glauben wir, dass Gott ein Ziel hat mit jedem Einzelnen von uns? Dass er, auch wenn wir aktuell durch Schwierigkeiten gehen, auch wenn wir durch Tiefen gehen, doch unterwegs sind zu dem Ziel, an das er uns führt und dass er dafür sorgt, dass wir dort ankommen, wenn wir ihm folgen. Das ist die Frage, um die es heute geht. Letzten Sonntag, wo wir Kapitel 27 angesehen haben, da stellten wir fest, und wir haben es hier auch miteinander besprochen, da gab es Stürme. Paulus und seine Begleiter mit dem Schiff, Schiffbruch und die Zusage, dass keiner von den Menschen umkommen wird. Sie stranden auf einer einsamen Insel, beziehungsweise auf einer Insel. Und da stand im Zentrum so die Stürme des Lebens und durch die Stürme hindurch wirkt Gott und führt Menschen in seinem Plan und hält seine schützende Hand über sie. Und jetzt geht es weiter. Wir sind jetzt heute in Kapitel 28 und werden wir uns ansehen, was passiert auf dieser Insel und wie geht es weiter in der Geschichte mit Paulus und wie kommt er am Ende nach Rom, nämlich ans Ziel seiner Bestimmung. Das ist die Frage, über die wir heute nachdenken. Und ich lade dich ein, schlag deine Bibel mit auf. Wir lesen die ersten 10 Verse aus diesem Kapitel und schauen uns diesen Text etwas näher an. Nach unserer Rettung erfuhren wir, dass die Insel Melite hieß oder auch Malta. Die Inselbewohner waren überaus freundlich zu uns. Sie machten ein Feuer im Freien und holten uns dazu, denn es hatte angefangen zu regnen und es war kalt. Okay, wem gefällt das aktuelle Herbstwetter? Okay, einige, die es tatsächlich genießen. Ja, gestern hat es ja auch so richtig schön geregnet. Es war nicht so kalt, aber wenn es so richtig kalt ist und regnet, dann merkt man natürlich, dass es echt gut ist, wenn man so ein Feuer hat, an dem man sich wärmen kann. Vers 3. Als nun Paulus seinen Haufen Reisig zusammenraffte und aufs Feuer legte, schoss eine Sandwipper heraus und biss sich an seiner Hand fest. Die Hitze hatte sie aufgescheucht. Als die Inselbewohner die Schlange an seiner Hand hängen sahen, sagten sie zueinander, der Mann muss ein Mörder sein. Aus dem Meer hat er sich noch retten können, doch jetzt fordert Dike sein Leben. Dike, nebenbei gesagt, ist die Göttin der Gerechtigkeit, von der man glaubte, dass sie dafür sorgt, dass ein Mörder bestraft wird, auch wenn er wegläuft. Aber Paulus schleuderte die Schlange ins Feuer und erlitt keinen Schaden. Die Leute erwarteten, dass er plötzlich anschwellen oder tot umfallen würde. Nachdem sie ihn aber eine Zeit lang beobachtet hatten, ohne dass etwas Ungewöhnliches mit ihm geschah, änderten sie ihre Meinung und sagten, er sei ein Gott.
In der Gegend, in der wir gestrandet waren, legen die Landgüter von Publius, dem obersten Regierungsbeamten der Insel. Der nahm uns freundlich bei sich auf. Für 3 Tage waren wir seine Gäste. Der Vater des Publius hatte allerdings gerade die Ruhe und lag mit hohem Fieber im Bett. Paulus ging zu ihm hinein. Er betete, legte ihm dann die Hände auf und heilte ihn. Darauf kamen alle anderen Kranken der Insel und ließen sich heilen. Die Folge war, dass sie uns mit ehrenvollen Geschenken überschütteten und uns bei der Abreise alles mitgaben, was wir brauchten. Soweit erstmal die ersten 10 Verse. Und ich habe diesen Punkt, diesen Gedanken überschrieben mit der Aussage, Gott bewahrt uns auf jedem Abschnitt unseres Lebens bis zum Ziel. Es ist tatsächlich etwas fraglich, wie diese Insel denn genau nun war. Wo findet man diese Insel heute? Die alten Kirchengeschichtler sagen, es ist die Insel Malta. Schon jemand auf Malta gewesen? Okay, Malta, mitten im Mittelmeer, südlich von Italien, so ziemlich zwischen Sizilien und Afrika. Das ist eine Insel, zu der, ja, von der behauptet wird, dass Paulus an dieser Insel gestrandet ist. Es gibt neuere Kirchengeschichtler, etwa die letzten 200 Jahre, die das ein wenig in Frage stellen und sagen, naja, Malta ist doch zu weit weg vom Kurs nach Rom, das kann eigentlich nicht so wirklich sein. Wahrscheinlich wird es eher die Insel Melite sein, das heutige Kefalonia in der Adria. Das könnte auch diese Insel gewesen sein. Es gibt für beide Versionen gibt es Pro- und Kontra-Argumente. Es spielt am Ende nicht wirklich eine Rolle. Es könnte auch genauso gut Malta gewesen sein, denn von der Route her gesehen ist es tatsächlich sinniger, eher Malta zu vermuten als die andere Insel. Also, wir sind hier also in der Situation, dass Paulus und seine Gefährten auf dieser Insel stranden, durchnässt, erschöpft, aber am Leben. Und das ist die Zusage, die Gott Paulus gegeben hatte in diesem Sturm auf dem Meer, dass keiner von der Schiffsbesatzung und von den Gästen umkommen wird, wohl aber das Schiff, dass sie es verlieren werden. Und so tritt es auch ein, sie sind jetzt gerettet und sind auf dieser Insel. Und jetzt haben wir die Situation, dass sie als erstes ein Feuer machen, und alle sammeln Reisig, also versuchen ein wenig Gestrüpp und Äste zu sammeln, um ein Feuer zu machen. Das ist auch ein schönes Bild. Wenn das Feuer brennen soll, dann sammeln alle Reisig. Wenn das Feuer der Liebe und das Feuer der Gemeinschaft in einer Familie, in einem Hauskreis, in einer Gemeinde brennen soll, dann müssen wir alle Reisig dazu bringen und es mit aufs Feuer legen. Und hier haben wir die Situation, Paulus hilft mit. Er sammelt auch mit Holz und in diesem Reisig hat sich scheinbar eine giftige Schlange versteckt. Eine Sandwipper. Sie gehört tatsächlich zu den sehr giftigen Schlangen und der Biss führte wenige Minuten nach dem Biss dann zum Tod dessen, den sie gebissen hat. Und jetzt sehen die Menschen, dass Paulus mit dem Reisig kommt und das aufs Feuer legt. Und in dem Moment von der Hitze aufgeschreckt, springt diese Sandwipper hoch und beißt sich an der Hand von Paulus fest. Okay, hast du das Bild vor Augen? Du wirfst also Reisig aufs Feuer und eine Schlange schießt hoch. Und Paulus schüttelt sie ab. Und sie fällt wieder zurück ins Feuer. Und die Menschen, die dort jetzt sind, das sind, die Bibel sagt im Urtext, Barbaren. Der Begriff Barbaren wird gebraucht, um Menschen zu bezeichnen, die nicht Griechen sind. Also nicht Hellenisten sind. Und
Barbaren sind jetzt nicht die Menschen, die mit der Steinschleuder rumlaufen, sondern eher eine Bezeichnung, so wie Juden und Griechen. So gab es auch die Nicht-Griechen, die wurden zu der damaligen Zeit Barbaren genannt. Und sie waren auch diesem Götterkult genauso hörig wie auch die Griechen. Und sie meinten jetzt, dass Paulus wohl ein Mörder sein muss. Wie kann es denn sonst sein, dass eine Schlange einen Mann beißt, der gerade in letzter Not aus einem Sturm als Schiffbrüchiger gerettet ist? So viel Glück gehabt, würden wir heute sagen. Dem Meer und dem Sturm entkommen, das Schiff ist zerschellt. Du bist mit Mühe und Not irgendwie ans Ufer gekommen, bist gerettet und jetzt schießt da eine Schlange hoch. Das muss ein Zeichen sein, sagen die Menschen, und sie erwarten, dass Paulus in den nächsten Minuten umfällt, rot anschwillt und stirbt. Und sie beobachten das und sie stellen fest, das passiert nicht. Und das ist schon so der erste Moment, wo wir feststellen können, Gott hält seine Hand über Menschen, die auf dem Weg der Bestimmung sind, die den Weg gehen, den Gott für sie vorbereitet hat. Ich möchte das an dieser Stelle anwenden. Ich möchte tatsächlich sagen, du und ich, wir brauchen keinerlei Angst zu haben vor Umständen in unserem Leben, wenn wir auf dem Weg der Bestimmung Gottes sind in unserem Leben. Und das ist Paulus. Er weiß, er hat die Zusage von Gott bekommen, dass er vor dem römischen Kaiser stehen wird. Kapitel 25 haben wir das gelesen. Er beruft sich auf den Kaiser, als er gefangen genommen und geschlagen wurde. Als römischer Bürger hat er gesagt, nein, ich lasse mich so nicht behandeln, sondern ich berufe mich auf den Kaiser als ein Bürger Roms. Und wenige Zeiten später bekommt er von Gott diese Zusage, fürchte dich nicht, denn du musst vor dem Kaiser stehen und das Evangelium predigen. Stell dir vor, du hättest diese Zusage von Gott, dass Gott etwas für dich vorbereitet hat und auf dieses Ziel hin führt er dich. Das gibt Gelassenheit, das gibt Ruhe, das gibt Klarheit im Leben, zu wissen, was auch immer kommt, ich bin auf dem Weg der Bestimmung Gottes in meinem Leben und Gott wird dafür sorgen, dass alle Umstände meines Lebens, alle Momente, die so um mich herum passieren oder auch die mit mir passieren, alle diese Dinge werden dazu beitragen, dass Gottes Plan in meinem Leben zustande kommt und ich das Ziel erreiche. Also Paulus fällt nicht tot um. Und es erfüllt sich die Zusage, die Jesus gegeben hatte, als er in Markus Kapitel 16 den Missionsauftrag an seine Schüler weitergab. Ich möchte zitieren, Markus Kapitel 16, Vers 17 und 18. Da sagt Jesus, folgende Zeichen werden die begleiten, die glauben. Sie werden in meinem Namen Dämonen austreiben. Sie werden in neuen Sprachen reden. Wenn sie Schlangen anfassen oder etwas Tödliches trinken, wird es ihnen nicht schaden. Kranken, denen sie die Hände auflegen, wird es gut gehen. Ein Zitat, das Jesus in Markus 16 sagt, sehen wir erfüllt in die Situation bei Paulus mit dieser Giftschlange. Gott sorgt dafür, dass selbst die widrigsten Umstände, und dazu gehört nicht nur ein Sturm auf dem Meer mit 2 Wochen Dauer, sondern dazu gehört auch eine Giftschlange, trotzdem nicht schaden können. Die Meinung der Menschen schlägt ins Gegenteil um. Erst denken sie, er ist ein Mörder, jetzt denken sie, er ist ein Gott. Es muss etwas Übernatürliches sein, dass jemand den Biss seiner Sandwipper überlebt. Was für eine Szene. Es geht hier nicht um ein Spektakel, sondern es geht
um eine Bestätigung dessen, dass Gott zu Menschen steht, die in seinem Plan leben, die bereit sind, in seinem Plan unterwegs zu sein. Und die Widrigkeiten des Lebens, die so ein Mensch erlebt, die haben einen Zweck. Und ich möchte diesen Gedanken mit dir teilen. Vielleicht gehst du durch Widrigkeiten des Lebens und stellst dir die Frage, wozu in aller Welt dient dieses Ding, das ich gerade erlebe? Diese Tiefe, diese Krankheit, vielleicht dieser Umstand, dieser Sturm, durch den ich gehen muss. Gott hat einen Plan für dich. Und es heißt in 2. Korinther Kapitel 1, die Verse 3 und 4, Gott ist ein Gott allen Trostes. Er tröstet uns in aller Bedrängnis, damit, und jetzt hör genau zu, damit wir die trösten können, die in allerlei Bedrängnis kommen. Es stimmt. Es gibt Umstände im Leben, die wir erleben. Es gibt Lektionen, die wir selbst durchlaufen, erleben müssen, damit wir befähigt werden, Menschen zu trösten und zu begleiten, die in diese Bedrängnisse kommen. Vielleicht hilft uns das, so manch eine Situation unseres Lebens neu zu überdenken und wegzukommen vom Klagen, hin zum Verständnis, Gott hat einen Plan für mich. Und er möchte mich vorbereiten, vielleicht für einen Dienst. Denn in seiner Bestimmung zu leben, bedeutet die Sicherheit zu haben, dass er seine Hand über mich hält. Ich möchte es einmal noch veranschaulichen. Stell dir einen Leuchtturm vor. Ein Leuchtturm steht in der Regel da, um inmitten der Stürme, vom Wind gepeitscht, vom Wasser umspült, in der Dunkelheit Licht zu verbreiten. Er erlebt all diese Stürme auch, aber er steht da und er leuchtet als Orientierung im Sturm. Und so wird Paulus hier zu jemand, der wie ein Leuchtturm Orientierung im Leben gibt für die Menschen. Ich weiß es nicht, ob du vielleicht auch in so einer Malta-Zeit bist. Du bist gestrandet, du bist vielleicht erschöpft und allem Anschein nach bist du nicht an dem Ort, wo du eigentlich sein willst. Die Umstände sind nicht die, die du dir eigentlich gewünscht hast. Dann will ich dir sagen, da wo du bist, will Gott durch dich wirken und Orientierung geben. In den Umständen, in denen wir sind, möchte Gott, vielleicht weil das gerade sein Weg ist, durch uns wirken und Menschen helfen. Und selbst Schlangen können uns dann nichts anhaben, weil wir in Gottes Hand sind. Was in diesem Abschnitt noch erwähnt wird, ist die Krankheit. Es ist Fieber, es ist Durchfall. Paulus betet für diesen Mann und er wird geheilt und auch viele andere Menschen werden geheilt. Diese Leuchtturmwirkung geht also rasant weiter. Der zweite Punkt, über den ich sprechen möchte, sind dann die Verse 11 bis 16. Es heißt hier in unserem Text, 3 Monate später verließen wir die Insel mit einem Schiff aus Alexandria, das auf der Insel überwintert hatte und das als Galionsfigur die Dioskuren trug. Wir liefen Syrakus an und blieben 3 Tage dort. Von da segelten wir am Küstenbogen entlang nach Rhegion. Einen Tag, nachdem wir dort angelegt hatten, kam Südwind auf, sodass wir noch 2 Tage bis nach Puteoli brauchten. Hier trafen wir Christen, die uns einluden, 7 Tage bei ihnen zu bleiben. Und so kamen wir nach Rom.
Die Christen dort hatten von unserer Ankunft in Puteoli gehört und kamen uns bis Trestabernae entgegen, einige sogar bis Forum Appii. Als Paulus sie sah, dankte er Gott und fasste Mut. In Rom angekommen, bekam Paulus die Erlaubnis, zusammen mit dem Soldaten, der ihn bewachte, in eine eigene Wohnung zu ziehen. 3 Monate Malta, 3 Monate auf der Insel, eine lange Zeit. Es geht nicht schnell weiter. Paulus ist Gefangener, er ist unter römischer Bewachung. Und der Zeitplan liegt nicht in seiner Hand. Das hat schon der Sturm gezeigt und das haben auch diese Umstände jetzt neu gezeigt. Gott hat aber einen Zeitplan und er hat einen guten Zeitplan, auch für dich und auch für mich. Und Gott erfüllt, was er in Apostelgeschichte 23 gesagt hat. Du musst auch in Rom mein Zeuge sein. Aber beachte, es ist nicht der glatte, direkte Weg. Wir sprachen vorhin darüber, dass Gott diese Bestimmung für uns hat und uns auf diesem Weg der Bestimmung führt zu einem Ziel. Und das Ziel des Lebens von Paulus ist, nachdem er selber zum Glauben gekommen ist und für viele Gemeinden, für viele Menschen in Kleinasien und bis nach Europa zum Segen geworden ist, sein Ziel ist jetzt als Höhepunkt seines Lebens, dass er das Evangelium nach Rom bringt. Und Rom ist das Zentrum der damaligen Welt. Das wäre so, wie wenn du heute in den Hauptstädten dieser Welt das Evangelium predigen könntest, vor den mächtigsten Menschen unserer Zeit. Vielleicht im Weißen Haus, vielleicht im Kreml, wo auch immer. Das ist der Höhepunkt der Apostelgeschichte, das ist der Höhepunkt des Dienstes von Paulus. Und beachten wir, er ist als Gefangener unterwegs dahin. Es heißt hier, 3 Monate bleiben sie dort. Auch wenn manchmal Gottes Wege uns langsam scheinen, handelt er doch niemals planlos mit dir und mit mir. Vielleicht kannst du das tatsächlich mal für dich selbst so festhalten, indem du zu dir selber sagst, ich glaube, dass Gott niemals die Kontrolle verliert über den Plan, den er mit mir hat. Und dieser biblische Grundsatz ist so wichtig. Auch wenn Gottes Wege uns manchmal langsam scheinen, er handelt niemals planlos. Dieses Prinzip sehen wir auch in 2. Petrus Kapitel 3, Vers 9. Es heißt dort, dass der Herr nicht die Verheißung hinauszögert, wie es einige für ein Hinauszögern halten, dass er wiederkommen wird, sondern er hat Geduld. Und er möchte, dass nicht irgendjemand ins Verderben geht, sondern dass alle umkehren zu ihm. So steht es dort. Gott hat seinen Zeitplan und er ist besser als das, was wir uns in unserem Zeitplan häufig denken. Denk an eine Landkarte mit vielen Umwegen. Wenn du mitten auf der Strecke bist und du hast ein Ziel anvisiert, du möchtest einen Berg erklimmen und er ist scheinbar gar nicht so weit weg und du gehst los und dann erklimmst du eine Zwischenspitze und denkst, danach wird es ja schon schnell gehen, dass ich wieder da bin und dann stellst du fest, dazwischen liegt noch ein Tal und dann kommt noch ein Tal. Unterwegs zum Ziel kann es diese Umwege gehen, kann es diese Tiefen geben. Aber entscheidend ist die Perspektive Gottes und die Zusage, dass er uns sicher ans Ziel bringt. Das Leben von Paulus von außen betrachtet sieht fast chaotisch aus in dieser Phase. Aber in Gottes Plan ist jeder Weg ein Lehrweg. Und so wird für die Insel Malta die Zeit, die Paulus dort ist, zu einer riesen Segenszeit. Die Kranken werden geheilt.
Und die Menschen sind so dankbar dafür, dass Paulus gerade auf ihrer Insel gestrandet ist. Und sie geben ihm alles mit. Und so kommt er nach Rom. Vielleicht wartest du auch schon seit Jahren auf etwas, was Gott dir aufs Herz gelegt hat. Vielleicht hast du eine Verheißung. Gott hat dir etwas gesagt und zugesagt und du wartest vielleicht schon länger darauf, dass das passieren wird. Deine Berufung, vielleicht eine Veränderung. Bleib dran und vertraue. Gott kommt nie zu spät. Er sorgt dafür, dass dein Glaube in der Zwischenzeit wächst und er geht mit dir den Weg seiner Zusage. Der dritte Gedanke, Gottes Wort ist nicht gebunden, auch wenn der Bote gebunden ist. Wir lesen den Rest des Kapitels. Es ist jetzt ein etwas längerer Text, den wir miteinander lesen. In Rom angekommen, bekam Paulus die Erlaubnis, zusammen mit dem Soldaten, der ihn bewachte, in eine eigene Wohnung zu ziehen. 3 Tage später lud er die Leiter der dort ansässigen Juden zu einem Treffen bei sich ein. Als sie alle zusammengekommen waren, sagte er, ihr Männer, meine Brüder, ich habe nichts gegen unser Volk getan und auch nicht gegen das Gesetz unserer Vorfahren verstoßen. Trotzdem wurde ich in Jerusalem festgenommen und an die römischen Behörden ausgeliefert. Die Römer verhörten mich und wollten mich wieder freilassen, weil sie nichts fanden, was die geforderte Todesstrafe rechtfertigen würde. Doch als die Juden Einspruch erhoben, war ich gezwungen, den Kaiser anzurufen. Ich hatte also nicht die Absicht, mein Volk anzuklagen. Das wollte ich euch sagen und deshalb habe ich euch hergebeten. Denn wegen der Hoffnung Israels trage ich diese Ketten hier. Sie erwiderten ihm, aus Judäa hat uns niemand etwas über dich geschrieben. Es ist auch keiner von unseren Brüdern gekommen, um offiziell oder privat etwas Belastendes über dich auszusagen. Wir würden aber gern von dir hören, welche Ansichten du vertrittst. Denn bisher ist uns nur bekannt, dass dieser Glaubensrichtung überall widersprochen wird. Sie vereinbarten ein weiteres Treffen mit Paulus und kamen dann in noch größerer Zahl zu ihm ins Quartier. Vom Morgen bis in den Abend hinein sprach er mit ihnen über das Reich Gottes. Er erklärte ihnen, wie Gott seine Herrschaft aufrichtet und versuchte sie vom Gesetz Moses her und aus den Schriften der Propheten zu überzeugen, dass Jesus der Messias ist. Einige von ihnen ließen sich durch seine Worte tatsächlich überzeugen. Die anderen glaubten ihm nicht. Sie konnten sich darüber nicht einig werden und brachen schließlich auf. Paulus sagte ihnen noch, wie zutreffend hat der Heilige Geist durch den Propheten Jesaja doch zu euren Vorfahren geredet. Geht zu diesem Volk und sagt zu ihnen, hört zu, ihr versteht ja doch nichts. Seht nur hin, ihr werdet trotzdem nichts erkennen. Denn das Herz dieses Volkes ist hart, ihre Ohren sind verstopft und ihre Augen machen sie zu. Sie wollen mit den Augen nichts sehen, mit den Ohren nichts hören und mit dem Herzen nichts verstehen. Sie wollen sich nicht bekehren, dass ich sie heilen könnte. Und Paulus fügte hinzu, ihr sollt wissen, dass Gott sein Heil jetzt den anderen Völkern anbietet. Und bei ihnen wird er offene Ohren finden. Paulus blieb 2 volle Jahre in der von ihm gemieteten Wohnung und konnte dort alle empfangen, die ihn aufsuchen wollten. Er predigte ihnen frei und offen und völlig ungehindert die Botschaft vom Reich Gottes und lehrte sie alles, was Jesus Christus, unseren Herrn, betrifft. Damit endet die Apostelgeschichte. Im griechischen Originaltext ist das letzte Wort, was gebraucht wird, das Wort ungehindert. Das hat eine Bedeutung.
Die anderen deutschen Übersetzungen übersetzen das tatsächlich auch so. Ich habe jetzt eine evangelistische Übersetzung gelesen, deswegen ist hier dieses Wort nicht am Ende. Aber tatsächlich ist es so, dass das letzte Wort der Apostelgeschichte ungehindert lautet. Und es ist wie ein Doppelpunkt. Du kennst das. Wenn ein Satz zu Ende geht und dort ein Punkt steht, dann ist der Satz abgeschlossen. Wenn aber ein Doppelpunkt steht, dann bedeutet das, es geht weiter. Und die Apostelgeschichte endet nicht mit einem Punkt, sondern sie endet mit einem Doppelpunkt. Und weißt du, warum das so ist? Weil du und ich die Apostelgeschichte fortsetzen in Kapitel 29 und 30 und solange wir leben. Es geht immer weiter. Denn Gottes Wirken durch seinen Geist, Gottes Auftrag, das Evangelium weiterzugeben, ist noch nicht erfüllt, ist noch nicht zu Ende. Gott sorgt dafür, dass es weitergeht und zwar mit diesem Doppelpunkt, ungehindert. Schauen wir uns noch mal die Situation an. Es ist auf den ersten Blick betrachtet echt kurios. Paulus ist gefangen. Er ist also von den römischen Soldaten bewacht in Rom. Es gab damals für die Bürger Roms eine andere Haft als für Menschen, die nicht Bürger Roms waren. Es gab also zum einen die öffentliche Haft. Also das war die Haft, wenn man ins Gefängnis geworfen wird und dort in diesem überfüllten Raum mit ganz schlimmen, auch hygienischen Verhältnissen dann entsprechend warten musste, bis man vor Gericht kommt. Es gab aber für die Bürger Roms eine andere Art Haft. Und zwar sah sie so aus, dass du, wenn du in dieser Haft warst, mit einer Kette an deiner Hand, die etwa so 40 bis 60 Zentimeter lang ist, an einen Soldaten gekettet warst. Und dieser Soldat ging mit dir überall, wo du hingehst. Du kannst nirgendwo hin, das ist wie Händchen halten, nur mit Kette. Und diese Art Haft musste nicht im Gefängnis sein, sondern sie wurde auch im freien Wohnen praktiziert. Das heißt, wir haben hier die Situation, Paulus mietet eine Wohnung. Und im großen Rom, die Großstadt, das Zentrum der damaligen Welt, mietet er eine Wohnung mit persönlichem Schutz. Hast du das Bild? 24/7 ist jemand an seiner Seite. Die Soldaten haben sich in Schichten abgewechselt. Aber er war immer in Begleitung. Aber diese Art Haft wurde gelebt wie ein normales Wohnen. Das heißt, Paulus hat jetzt die Möglichkeit, Menschen einzuladen. Und das Erste, was er macht, ist, er lädt die ganzen Synagogenvorsteher ein, die Juden aus Rom. Er lädt sie zu sich ein und er spricht mit ihnen. Wir haben eben den Text gelesen. Er erklärt ihnen das Evangelium. Er hat genug Zeit, mit ihnen zu reden. Er kann nirgendwo hin. Gott hat einen Rahmen geschaffen für seinen Diener, in dem er sicher predigen kann. Auf den ersten Blick ist er gefangen. Ist er festgesetzt? Kann er nicht frei rumreisen? Aber wenn du auf deine Bestimmung schaust, dann siehst du, dass Paulus in seiner Bestimmung lebt. Er ist in Rom, er ist dort, wo der Höhepunkt seines Dienstes ist. In Rom schreibt er die Briefe, die wir heute im Neuen Testament finden, den Epheserbrief, den Kolosserbrief, den Philemonbrief, den 2. Timotheusbrief. Er schreibt sie in dieser Zeit. Und wenn du den Kolosserbrief liest, den Epheserbrief liest, dann ist kein Ton von depressiver Haltung da, sondern die Herrlichkeit, die Größe Gottes. Paulus ist äußerlich gesehen in einen Rahmen gesetzt. Er hat enge Begleitung, aber er lebt in einer Wohnung.
und er lädt Menschen ein. Und das Evangelium kann laufen, es wird gepredigt. Deswegen endet die Apostelgeschichte mit dem Begriff ungehindert. Paulus darf das Evangelium predigen. Er ist zwar gefesselt, äußerlich mit einer Kette an einen Soldaten gefesselt, aber das ist kein Grund zu jammern. Manche Menschen lehnen ihn deswegen ab. Sie sagen, wie kann ein Gefangener so freimütig reden? Aber Paulus hat klar und er predigt ungehindert. Und das ist kein Zufall. Er schreibt im 2. Timotheusbrief, Kapitel 2, Vers 9, ich leide bis zu Fesseln wie ein Verbrecher, aber das Wort Gottes ist nicht gebunden. Und dieses Prinzip zieht sich durch alle Zeiten. Menschen, die Christus predigten, wurden ins Gefängnis geworfen. Das war auch in der ehemaligen Sowjetunion so. Menschen, die dort Christus predigten, wurden ins Gefängnis geworfen, mit der Folge, dass das Evangelium ins Gefängnis kam. Und vielleicht kennst du auch so manch dieser Geschichten, wo jemand erzählt hat und gesagt hat, und dann wurde ich in einen äußeren Rahmen gepresst, durch Krankheit an ein Krankenbett gebunden und ich kam ins Krankenhaus und dann stellte ich fest, es war meine Bestimmung, ich musste dorthin, weil dort Menschen waren, denen ich das Evangelium predigen sollte. Das ist die Dimension, von der wir sprechen. Gott hat eine Bestimmung für uns, für dich und für mich. Und manchmal gebraucht er Umstände, wie hier bei Paulus, damit das Evangelium ungehindert laufen kann. Ist das nicht herrlich, dass Gott dafür sorgt, dass das Evangelium weitergeht? Vielleicht fühlst du dich gebunden durch Umstände, Krankheit, vielleicht in Verantwortung, vielleicht durch fehlende Zeit, viele Aufgaben, die du hast. Du denkst, du lebst an deiner Bestimmung vorbei. Ich kann dir Mut machen heute. In diesen Umständen, wo du bist, wo du vielleicht sogar behauptest, du hättest ja gar keine Zeit, weil so viele andere Dinge da sind. In diesen Umständen will Gott deine Bestimmung zum Leuchten bringen. Wenn du zu Christus gehörst, dann will Gott in diesen Umständen

Das darfst du mitnehmen. 2 Jahre lang, 2 Jahre lang predigt Paulus in Rom. Die Apostelgeschichte endet mit einem unaufhaltsam, mit einem ungehindert. Es gibt kein Happy End. Wir lesen nichts davon, dass Paulus freigelassen wird. Es gibt kein Epilog, kein Nachwort. Es gibt einfach nur diesen Doppelpunkt. Weil die Geschichte Gottes mit seinem Evangelium, mit der Botschaft der Errettung in Jesus Christus weitergeht nach diesem Doppelpunkt. Und Gott möchte die Bestimmung mit uns weiterführen. Die Apostelgeschichte wird weitergeschrieben. In Kapitel 1, Vers 8 der Apostelgeschichte hatte Jesus gesagt, ihr werdet meine Zeugen sein, bis an das Ende der Erde. Das ist der rote Faden, der sich durch die ganze Apostelgeschichte durchzieht. Bis an das Ende der Erde. Unaufhaltsam ist das Evangelium auf dem Vormarsch. Und es geht weiter, es geht in deinem Leben weiter, in deiner Stadt, in deiner Gemeinde und in deiner Familie. Einen Gedanken möchte ich noch anschließen, bevor wir abschließen. Paulus ist nicht allein. Gottes Bestimmung enthält immer ein Team. Wenn Gott mit dir einen Weg der Bestimmung geht, dann stellt er dir Menschen an die Seite. Wir alle sind nicht allein unterwegs. Da ist deine Familie, da ist dein Hauskreis, da ist dein Frauenkreis, dein Männerkreis, da ist deine Gemeinde. Das sind Menschen, die dein Team sind, um deine Bestimmung leben zu können. Bei Paulus sind es einige Mitarbeiter. Ich möchte sie aufzählen. Und vielleicht denkst du einfach mit, wie Gott in seiner Weisheit dafür gesorgt hat, dass Paulus wirklich ein schlagkräftiges Team hat. Ich will einfach nur aufzählen, wer mit Paulus in dieser Zeit in Rom ist. Erstens, Lukas. Lukas schreibt die Apostelgeschichte. Lukas ist Arzt. Paulus hat also nicht nur einen persönlichen Bodyguard 24/7 an seiner Seite, sondern auch noch einen Arzt. Einen persönlichen Leibarzt, der für ihn sorgt. Timotheus wird in Philippa erwähnt, auch in Kolosser wird er erwähnt als Mitautor dieser Briefe. Timotheus ist an seiner Seite. Er war in Rom anwesend und er arbeitete eng mit Paulus zusammen. Er wird von Paulus entsandt für Aufgaben im Auftrag des Paulus. Paulus kann nicht selbst weg, aber er schickt einen Timotheus. Ein Tychikus, jemand, der Paulus als Bote zur Verfügung steht und sein treuer Freund und Mitstreiter ist. Er überbringt die Briefe von Ephesus und Kolosser. Er ist derjenige, der diese Briefe weiterträgt. Paulus begegnet in Rom dem Onesimus, ein Sklave, der seinem Herrn abgehauen war. Und als Onesimus zum Glauben kommt, wird er zu einem Mitstreiter des Paulus. Und Paulus schickt ihn zurück zu seinem Herrn. Er schreibt den Brief an Philemon. Das war der Herr von Onesimus. Und er schickt ihn zurück zu ihm. Aristarchus ist an seiner Seite, ein Mitarbeiter aus Mazedonien. Er war als freiwillig Mitgefangener mit Paulus zusammen wohl im Haus. Mit ihm zusammen lebte er. Epaphras, auch jemand, der Mitgefangener war und mit ihm zusammen lebt. Er war Gründer und Leiter der Gemeinde der Kolosser. Markus, der Autor des Markus-Evangeliums, er ist mit Paulus in Rom. Ist der Neffe von Barnabas. Und Paulus schreibt im Kolosserbrief und erwähnt explizit Markus als Mitautor. Demas, auch ein Mitarbeiter, der mit ihm unterwegs war, aber am Ende

Ende Paulus verließ und nicht mehr mit ihm zusammenarbeitete. Also ein ganzes Team von Männern sind an der Seite von Paulus und Gott stellt auch dir ein Team an die Seite. Wer ist dein Team? Darf ich dir diese Frage stellen? In deinem Auftrag, in deiner Bestimmung. Denn das Evangelium ist nicht eine Einzelaufgabe. Es ist die Aufgabe an die Gemeinde. Es ist die Aufgabe, die der Heilige Geist koordiniert. Es ist die Aufgabe, die in einer Bestimmung geführt wird. Und Gott möchte dich gebrauchen. Ich möchte schließen. Gott hat für jeden von uns seine eigene Bestimmung. Sie beginnt damit, dass ein Mensch Jesus Christus persönlich als Retter annimmt, ihn aufnimmt in sein Leben und in sein Herz. Die Bestimmung Gottes für jeden Menschen ist, Jesus kennenzulernen. Ich möchte es sehr vereinfacht sagen, Gott hat dir Leben geschenkt, weil er dir die Chance geben will, dass du Jesus persönlich kennenlernst und sein Eigentum wirst. Deswegen ist Jesus am Kreuz gestorben. Deswegen hat er sein Leben gegeben, damit unsere Schuld getilgt und weggenommen wird. Und wir dürfen in Christus diese neue Identität leben und in die Bestimmung Gottes aufgenommen werden. Und Gott will uns führen und gebrauchen und uns, auch wenn es stürmt und auch wenn wir gebunden sind, trotzdem zu unserer Bestimmung führen, Christus zu verkünden mit Freimütigkeit und ohne Hindernis. Dazu lade ich dich ein. Nimm Jesus an. Stell dich ihm zur Verfügung, damit er seinen Plan in deinem Leben vollkommen leben kann, damit deine Bestimmung zum Ziel kommt. Herr Jesus Christus, danke, dass dein Wort nicht gebunden ist. Danke, dass du Paulus getragen hast durch Stürme, durch Gefangenschaft und auch durch Missverständnisse. Herr, gebrauch auch uns mitten in unseren Begrenzungen. Mach uns zu Leuchttürmen in dieser dunklen Welt. Führe du uns zu der von dir geplanten Bestimmung unseres Lebens. Gib uns Freimütigkeit, dein Reich zu verkündigen, mit Liebe, mit Mut und mit Ausdauer. Und vollende dein Werk in uns, weil wir dein eigen sind. Amen.

Es ist 9 Uhr und 52 Minuten. 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

0: Wir wollen jetzt mit dem Abschlussteil beginnen. Gut, wir fangen am besten mit der ersten Frage dort an, dann gehen wir der Reihe nach und dann werden wir schauen, wie weit wir vorwärts kommen.
1: Die erste Frage, wie ist es bei Christen mit einer Reanimation? Was sagt die Bibel dazu? Das war heute nicht das Thema Reanimation, aber gut, ich versuche mal. Reanimation, anders gesagt Wiederbelebung. Belebung kommt vom Wort Leben. Das ist nicht eine Auferweckung von Toten, sondern ein Mensch lebt, er ist vielleicht bewusstlos. Ein kleines Beispiel, Wille-Hoffmann-Straße, Tür geschlossen, eine Person bewusstlos dahinter. Und dann kommen wir als Notärzte rein und legen in Venenzugang, spritzen ein bisschen Zucker und dann macht Oma die Augen auf und steht auf. Das war eine Wiederbelebung. Ich finde es sehr, sehr sinnvoll. Wären wir nicht da gewesen, wäre sie gestorben.
2: Gehört eine Insemination zur künstlichen Befruchtung, ist die Frage. Ja, sie gehört zu einer künstlichen Befruchtung. Das ist zwar eine künstliche Befruchtung im Leib der Mutter, aber es ist eine künstliche Befruchtung und wir haben aus zwei Gründen ein Problem damit, können das nicht gutheißen. Das eine, dazu gehört eine Selbstbefriedigung beim Mann. Anders kann man den Samen nicht gewinnen. Und das zweite, es ist einfach auch ein Eingriff in die leibliche Einheit, in die Verbindung von Mann und Frau, wie Gott es bestimmt hat, zur Zeugung eines Kindes.
3: Eine Frau kann nur Jungen gebären. Immer wenn sie mit einem Mädchen schwanger ist, gibt es eine Fehlgeburt. Warum ist das so? Also medizinisch gibt es keine Gründe dafür. In dem Fall kann man sagen, Gott lenkt das entsprechend.
4: Natürlich muss man das ganz genau untersuchen und sehen, ob man da irgendwie genetische Beratung würden wir als Kinderärzte empfehlen, weil es gibt vielleicht Hinweise Richtung Chromosomstörung, die nur bei Mädchen vorkommen. Also ich würde da genetische Beratung noch empfehlen. So, das ist die nächste Frage bei mir. Werden wir einst im Himmel uns gegenseitig erkennen, ich meine unsere Eltern, die im Herrn entschlafen sind? Eindeutig ja. Eindeutig. Die Bibel spricht vieles und Jesus sagt, ja, ich bin, Gott offenbart sich als Gott von Abraham, Isaak und Jakob. Gott ist ein Gott der Lebendigen. Es gibt Bibelstellen, die zeigen, dass wir die erkennen werden. Bei der Verklärung Jesu ist es erstaunlich, Petrus, Jakobus und Johannes, genau, die haben sofort erkannt Elia und Mose. Damals gab es keine Bilder und nichts. Die wussten sofort, wer das ist. Jesus hatte den auferstandenen Leib gehabt und der wurde sofort erkannt. Und so einen ähnlichen Leib werden wir auch bekommen. Also das ist eindeutig ja. Und wir werden uns wiedersehen. Nur wir haben dort eine andere Aufgabe. Dort werden wir nicht als Ehepaar oder als Familienleben. Dort geht es um Jesus, um die Ewigkeit, um das vollkommene Glück. Aber wir werden einander wiedersehen.
0: Eine Ergänzung, Lukas 13. Dort wird Heulen und Zähneklappern sein, wenn ihr sehen werdet, Abraham und Isaak und Jakob und alle Propheten im Reich Gottes. Das heißt, man wird auch erkennen, dass dort die Propheten sind. Abraham, Isaak und Jakob ist auch ein Hinweis.
5: Wo?
0: Lukas 13, 28. Das ist der Vorteil von dieser Diskussionsrunde. Wir können uns kurz und ungezwungen ergänzen.
4: Vielleicht noch eine Sache, ja? Nicht zu diesem. Grundsätzlich. Wir sind wirklich keine Experten. Überhaupt nicht. Und wir haben uns nur mit einem Thema beschäftigt. Wir haben jeder unseren Beruf. Wir sind medizinisch tätig oder in der Gemeinde theologisch. Wisst ihr, vor einigen Jahren bekamen wir eine Frage und dann haben wir, glaube ich, beide eine Frage aus der Frauenheilkunde versucht zu erklären. Da vorne saß eine gläubige, entschiedene Frauenärztin. Die sagte später, ach Heinrich, was hast du gesagt? Wisst ihr, prüft alles, aber wir versuchen das, was wir erkannt haben. Wir können nicht für alles so hundertprozentig die Antwort geben. Aber die Prinzipien der Schrift, so wie Bruder Heinrich und die anderen jetzt gesagt haben, die sind wichtig. Und das, was wir können, wollen wir sagen. Und manches muss man einfach noch weiter sehen. Der andere Punkt ist, da werden jetzt noch ein paar Fragen kommen. Es sind Fragen, die sind manchmal kommen aus einer ganz bewussten, schweren Lebenssituation. Wir können da ja nicht reinblicken. Wir antworten nur ganz allgemein. Und manche Fragen muss man mit den Seelsorgern weiter klären.
0: Was ist, wenn der Gynäkologe die Pille aufgrund von Endometriose verschreibt? Alternativ werden häufige Bauchspiegelungen zur Entfernung der Endometriose-Therapie erforderlich wahrscheinlich. Was ist eine Endometriose? Es ist so, wenn diese Schleimhaut der Gebärmutter in verschiedene Stellen des Gebärmuttermuskels versprengt ist. Das kann auch so weit wachsen, dass es aus dem Organ herauswächst, auch in die Bauchhöhle hineinwächst und den Darm befallen kann und so zu Verwicklebungen und Verwachsungen führt. Es ist tatsächlich ein theoretischer Ansatz mit einer hormonellen Unterdrückung der Schleimhautbildung, den Prozess zumindest zu beeinflussen, in dem Sinne, dass es nicht mehr so stark ausgeprägt ist oder sogar ausgeschaltet werden kann. Wenn wir ethisch die Antibabypille beurteilen, dann sehen wir, dass theoretisch es da auch die Ovulation, das heißt die Freigabe der Eizelle möglich ist, auch zu einer Befruchtung kommen kann im normalen ehelichen Miteinander. Dann sollte für diese Zeit, wenn die Pille genommen wird, auch eine vollkommene Enthaltsamkeit in dieser Hinsicht geübt werden. Das wäre die Konsequenz aus ethischer Sicht. Beides passt nach unserem Verständnis nicht zusammen. Wenn die Behandlung über längere Zeit hinweg durchgeführt werden soll, dann müssen wir an 1. Korinther 7 denken. Enthaltet euch für eine Zeit zum Gebet, aber kommt wieder zusammen, damit der Satan euch nicht versucht. Das ist ein Spagat. Wenn es eine lange Behandlung sein muss, dann würde ich wahrscheinlich, ist vielleicht auch nicht der Wahrheit letzter Schluss, sagen, als Ehepaar soll sich besprechen, wie sie sich in diesem Fall verhalten sollen, dass man eine gewisse Übereinkunft auch trifft oder auch tatsächlich diese chirurgische Sanierung versucht, die auch nicht immer gelingt. Das ist schon eine schwierige Sache. Aber so ungefähr könnte der Steckrahmen sein, wie man sich in diesem Fall verhält. Ergänzend ist eine Frage, die möchte ich gleich anschließen, die sehr verwandt ist. Kann es sinnvoll sein, eine kurze, begrenzte Zeit auf Kinderzeugen zu verzichten, zum Beispiel aus gesundheitlichen Gründen der Frau? Ist Enthaltsamkeit das einzige für uns in Frage kommende Mittel? Wir haben das auch gestern kurz erwähnt, nicht stark betont, aber erwähnt. Es gibt gewisse Problemsituationen, wo es ratsam zu sein scheint, hier in diesem Fall nicht noch Schwangerschaft auszulösen. Das sind aber Sonderfälle und nicht Regelfälle. Und das muss immer beachtet werden. Und ich weiß, wir Menschen sind geneigt, wenn Sonderfall heißt, heißt es Präzedenzfall, also ist alles egal. Und so sollte es bitte nicht verstanden werden. Das muss in Ehrfurcht vor Gott, in der tiefen Ehrfurcht vor Gott auch entschieden werden. Wir sind eher geneigt, gesundheitliche Probleme zu überspitzen und zu sagen, bei mir ist ein ernsthaftes gesundheitliches Problem, also jetzt werden wir diese Enthaltsamkeit praktizieren, um nicht eine Schwangerschaft auszulösen. Und übertreiben es in dieser Hinsicht vielleicht auch. Da ist eine gewisse oder eine starke Verantwortung auch vor Gott, dass wir das wirklich ernsthaft in Gottesfurcht prüfen. Aber es mag in gewissen Problemen oder Notsituationen auch durchaus eine Möglichkeit sein, die wir aber nicht ausweiten sollen im Sinne einer Familienplanung. Ich hoffe, dass das verstanden wird. Ich fürchte, dass es heißt, ja, die Brüder haben uns erlaubt und dann haben wir Probleme in die Gemeinden hinein. Bitte beachte, dass das in tiefer Gottesfurcht auch angewandt werden muss.
5: Ich möchte ganz kurz ergänzen. Ich habe auch eine Frage, die ähnlich lautet. Viele Frauen haben Zysten, zum Beispiel das sogenannte polyzystische Ovar-Syndrom. Oft wird die Antibabypille verschrieben oder andere Hormonpräparate. Welche alternativen Möglichkeiten außer der OP hätte man noch? Das betrifft ca. 4-12% der gebärfähigen Frauen. Also ist gar nicht so selten. Was ich gefunden habe, von Gynäkologen empfohlen, ist die Ernährungsumstellung, körperliche Aktivitäten. Und wenn die Pille verschrieben wird, dann natürlich nur, wenn kein Kinderwunsch vorherrscht, das auf uns nicht zutrifft, das, was Bruder Eduard schon sagte, ist dann gültig. Ich möchte ganz kurz eine Ergänzung machen zu dem Thema. Es wurde gesagt, die Überprüfung der Fruchtbarkeit des Mannes ist abzulehnen aufgrund der Selbstbefriedigung. Wenn wir das so handhaben, wie das die Kinderwunschpraxen das praktizieren, dann ist es abzulehnen. Wir kennen aber aus den Interviews Menschen, die haben das auf eine ganz gute Art und Weise zu Hause gut in ehelichen Rahmen klären können. Und da ist es für mich persönlich legitim zu sagen, anstatt dass ich meine Frau jahrelang durch irgendwelche Praxen jage und sie untersuchen lasse und die irgendwie versuchen, das Kind zu bekommen, was sowieso manchmal fraglich ist, warum man es unbedingt mit allen Mitteln haben möchte, ist es auch möglich, dass Männer sich untersuchen lassen, weil dadurch den Frauen wirklich zum Teil einiges an Not erspart wird, weil zu einem guten Teil sind die Männer tatsächlich auch die Verursacher einer Zeugungsunfähigkeit. Aber das muss individuell einzeln wirklich angegangen werden und es ist möglich, aber nicht in dem Rahmen, wie das in der Praxis gemacht wird. Wir haben zum Beispiel in dem Skript ein Zeugnis von einem Mann, der das gemacht hat, und das ist sehr entwürdigend und dann werden dort pornografische Bilder gezeigt und dann so wird dann der Samen gewonnen und das haben sie auch nicht mitgemacht. Deswegen müssen wir da sehr vorsichtig sein. Wir gehen da gleich ganz schnell auf einen Weg, der böse enden kann.
6: Also Sie haben eine Frage, wenn Gott die Frau als Gehilfin für den Mann geschaffen hat, warum gibt es dann doch so viele Frauen, die nicht in dieser Bestimmung leben, die nicht heiraten und alleine bleiben? Und dann noch eine Frage, gibt es dann zu wenige Männer, die eine Gehilfin brauchen? Zu beantworten die Frage, muss man das natürlich im gesamten biblischen Kontext beantworten können. Einmal muss gesagt werden, dass Gott die Frau als Gehilfin geschaffen hatte. Und das ist Ja und Amen. Das steht am Anfang der Bibel. Das ist das Schöpfungsprinzip Gottes. Gott hat es so gewollt. Und da er es so getan hat, es war gut. Und das ist doch die Bestimmung der Frau eigentlich von Schöpfung her gesehen. Das wird dann im Neuen Testament noch einmal bestätigt, auch von dem Apostel Paulus. Hier ist auch die Bibelstelle angegeben. 1. Korinther Kapitel 11, 8 und 9. Da bestätigt der Apostel Paulus noch einmal, dass die Frau, also der Mann nicht für die Frau geschaffen, sondern die Frau für den Mann geschaffen ist. Also sie ist die Gehilfin, das ist ihre Bestimmung, schöpfungsgemäße Bestimmung. Und da können wir keinen Millimeter so abrücken von dieser Bestimmung Gottes. Die zweite Frage hier oder die zweite Teil der Frage ist, warum gibt es dann doch so viele Frauen, die nicht in dieser Bestimmung leben und die nicht heiraten und alleine bleiben? Ich weiß nicht, die Frage habe ich nicht so gut verstanden, ob diese Frauen nicht wollen der Bestimmung nachleben oder nicht können in dieser Bestimmung leben, weil sie nicht geheiratet haben. Nun, natürlich gibt es da manche Gründe, die wissen wir auch nicht unbedingt, warum das so ist. Aber wir wissen, dass wenn jemand unverheiratet für die Sache des Herrn bleiben will, wie wir in 1. Korinther Kapitel 7 davon lesen, um die Sache des Herrn willen, wie der Apostel Paulus auch dann es auch so unterstreicht in diesem Kapitel 7, 1. Korinther Brief, dann tut sie es für den Herrn. Oder es kann ja auch mal sein, dass eine gläubige Frau, also wenn eine gläubige Frau treu dem Herrn will bleiben und nicht in eine Heirat mit einem ungläubigen Mann eingehen will, dann tut sie es für den Herrn und dann bleibt sie auch alleine. Doch konnte auch sein, wie wir auch in den Vorträgen gehört haben, es konnte eine besondere Führung Gottes sein. Gott hat mit einem jeden Menschen einen Plan. Gott hat übrigens einen Plan mit der ganzen Menschheit, aber auch persönlich mit einem jeden einen besonderen Plan, den wir natürlich von Anfang an nicht wissen. Wie auch Jesus einmal zu Petrus gesagt hat, du wirst es dann hernacherfahren, jetzt kannst du es noch nicht alles verstehen. Deshalb kann man das auch nicht alles verstehen und begründen, aber nachhinein erweist sich das, wenn man dem Herrn treu ist, dass es gut so war, dass man dem Herrn also gehorsam war und dann alleine geblieben ist. Das ist von der Seite der gläubigen Frau. In der Welt natürlich kann es anders sein, im Zuge der Frauenbewegung, Emanzipation oder Genderdenken, ist es so, dass viele Frauen auch nicht wollen Gehilfen sein des Mannes. Sie wollen selber herrschen und sie wollen die Bestimmung haben, Gleichberechtigkeit in allen Fragen des Lebens. Und deshalb können sie dieser Bestimmung natürlich auch nicht nachkommen. Gibt es dann zu wenige Männer, die eine Gehilfen brauchen? Nun, demografisch gesehen weiß ich das nicht. Ich habe gefragt, oder Eduard, er meinte, das sind so in der ganzen Welt sind es ungefähr circa 52%, so circa 52% Frauen und circa 8% Männer. Es ist doch ziemlich gleich, kann man sagen. Ein bisschen ist der Unterschied. Also Männer gibt es natürlich ein bisschen weniger. Natürlich, man muss auch sagen, es gab verschiedenste Zeiten des Krieges, wo viele Männer umkamen im Krieg und die Zahl der Frauen also überstieg und dann gab es natürlich weniger Männer als Frauen. Aber wir müssen sagen, in unseren Gemeinden natürlich ist es ja meistens so die Tendenz, dass in den Gemeinden mehr Schwestern sind als Brüder sind natürlich. Und da kann es schon vorkommen, dass eine Schwester um des Herrn willen, die ihm treu will bleiben, also diese Bestimmung, Gehilfin zu sein, nicht ausfüllen kann, weil sie nicht einen Ehemann findet. Aber sie darf dem Herrn treu bleiben, sie darf ihm dienen von ganzem Herzen.
7: Wie verhält man sich gegenüber Familienmitgliedern, die eine gleichgeschlechtliche Ehe befürworten und eingehen wollen? Und ich denke, aus dieser Frage ist nicht ersichtlich, ob es Familienmitglieder sind, die vielleicht schon im Herrn sind oder waren. Ich denke, in der Welt ist die Zunahme dieser Tatsache klar. Die Frage ist, ob es auch in unseren Familien zunimmt. Wir haben in Römer Kapitel 1 so einen Vers, Römer Kapitel 1, Vers 21 lesen wir, denn obgleich sie Gott erkannten, haben sie ihn doch nicht als Gott geehrt und ihm nicht gedankt, sondern sind in ihren Gedanken nicht in Wahn verfallen und ihr unverständiges Herz wurde verfinstert. Das heißt, diese Menschen haben sich komplett von Gott abgewandt. Und da heißt es weiter im 27. Vers, gleiches Kapitel, darum hat Gott sie auch dahin gegeben in ihre entehrende Leidenschaften. Denn ihre Frauen haben den natürlichen Verkehr vertauscht mit dem widernatürlichen. Gleicherweise haben auch die Männer den natürlichen Verkehr mit der Frau verlassen und sind gegeneinander entbrannt und in ihrer Begierde und haben Mann mit Mann Schande getrieben und den verdienten Lohn ihrer Verirrung an sich selbst empfangen. Ich denke, wie verhält man sich gegenüber solchen Familienmitgliedern? Wir müssen hier einen Unterschied zwischen Sünde und Sünder machen. Auf jeden Fall müssen wir diese Sünde verurteilen. Aber wir müssen uns auch dieser Sünde entschieden entgegenstellen. Aber zum Sünder selber dürfen wir keinen Hass entwickeln. Wir müssen ihn lieben. Weil auch für diese Sünder ist der Herr Jesus auf diese Erde gekommen. Auch diese Sünder möchte er zum ewigen Leben bringen. Wir lesen noch eine Bibelstelle aus 1. Korinther. Da lesen wir im Kapitel 6, Verse 10 und 11. Weder Diebe noch Habsüchtige noch Trunkenbolde noch Lästerer noch Räuber werden das Reich Gottes ererben. Solche sind etliche von euch gewesen, aber ihr seid abgewaschen, ihr seid geheiligt, ihr seid gerechtfertigt worden in dem Namen des Herrn Jesus und in dem Geist unseres Gottes. Weiter in diesem Kapitel warnt Apostel Paulus, sagt, er sagt, flieht die Unzucht. Jede Sünde, die ein Mensch sonst begeht, ist außerhalb des Leibes. Wer aber Unzucht verübt, sündigt an seinem eigenen Leib. Waren Sünder. Es besteht die Möglichkeit zu einer Umkehr. Ich glaube, dass wir dadurch, dass wir die Sünde verurteilen, den Sünder lieben, auch Schaden von der Familie abwenden können, diesen Schaden an der Familie meiden können. Ein offenes Gespräch mit dem Kind suchen, es ganz klar vom Worte Gottes her erklären, ein offenes Gespräch auch mit den Kindern, die vielleicht noch im Haushalt sind, je nach Alter, dieses Gespräch suchen und auch dort es klar und deutlich machen, dass wir diese Sünde hassen, dass wir diese Sünde nicht befürworten und dass es eine Sünde ist, aber dass wir den Sünder doch zu dem Herrn hin beten und zu dem Herrn hin lieben.
0: Wenn wir diese Frage kirchengeschichtlich beachten, so müssten wir davon ausgehen, dass wir in den nächsten 10 bis 15 Jahren solche Fragen auch in die Gemeinden hineinbekommen werden. Wenn man die Kirchenlandschaft beachtet, haben wir in der evangelischen Kirche schon längst ein Aufgeben dieses Festhaltens in der Position gegen gleichgeschlechtliche Lebensgemeinschaften. Bibelstellen werden anders ausgelegt. In einheimischen freikirchlichen Gemeinden ist schon eine gewisse Akzeptanz. Man lässt das zu, man akzeptiert und diskutiert immer mehr. Und man weiß auch von Gemeinden, von russlandsdeutschen Gemeinden, die einige Prinzipien des Gemeindelebens bereits aufgegeben haben, an denen wir noch Gott sei Dank festhalten. Solche Probleme auch aufkommen. Das heißt, es ist nicht mehr weit entfernt von uns. Wir müssen uns da nichts vormachen. Wir werden diese Fragestellung bekommen, ob wir wollen oder nicht, auf Frage der Homosexualität, um es mal direkt zu sagen. Trotzdem müssen wir uns positionieren, weil die Bibel es sagt und biblisch begründet auch dann in den Gemeinden argumentieren. Ich fand den Hinweis sehr gut, zu Hause darüber reden. Wir haben dann vor 2,5 Jahren, meine ich schon, so mit den größten Kindern gemacht. Wir haben zu Hause hingesetzt und haben darüber offen gesprochen. Über diese Lebensform, was die Welt bietet, diese Akzeptanz, die Toleranz, die Liebe und alles, was alles betont wird und was sagt Gott dazu. Damit die Kinder verstehen und rechtzeitig verstehen, dass dies eine Sünde gegen Gott ist und dass diese Sünde vom Reich Gottes ausschließt. Das ist absolut.
5: Von natürlicher Kinderplanung wird abgeraten. Zum Beispiel Tage zählen zur Verhütung. Frage: Warum wird aber die natürliche Kinderplanung oder konservative Therapie nicht abgeraten, um Kinder zu bekommen, zum Beispiel Tage zählen, um schwanger zu werden? Das ist so ein bisschen, ja, geschickt versucht zu fragen. Ich möchte antworten mit 1. Mose 1, Vers 28. Und Gott segnete sie und sprach zu ihnen, seid fruchtbar und mehrt euch und füllt die Erde und macht sie euch untertan. Das Erste ist, wenn ich die Tage zähle, um kein Kind zu bekommen, verstoße ich gegen dieses Gebot. Und das Zweite, wenn ich diese Tage zähle, um herauszustellen, bei uns ist eine Fruchtbarkeitsstörung und die ist gravierend und es wäre gut, wenn ich einen bestimmten Zeitpunkt beachte, so will ich dieses Gebot erfüllen. Und da würde ich den Unterschied setzen.
1: Wie wirkt sich die Gebärmutterentfernung auf die Wechseljahre aus? Ja, tatsächlich, ich habe diesen Punkt nicht gut beleuchtet, dem etwas wenig Aufmerksamkeit geschenkt. Wir müssen hier ein paar Variationen unterscheiden. Einmal die Gebärmutterentfernung, nur die Gebärmutter, so werden sich die Wechseljahre nicht allzu dolle unterscheiden von denen, die die Gebärmutter erhalten haben. Wenn wir aber die Gebärmutter entfernen mit den Eierstöcken zusammen, was sehr oft zu Frage steht bei Krebsoperationen, wenn die Eierstöcke auch befallen sind, sobald wir die Eierstöcke entfernen, so ist die Produktion von Östrogen sehr stark gemindert und man stürzt so eine Frau relativ früh in die Wechseljahre hinein. Und da wird das ohne hormonellen Substitution kaum noch möglich sein, ja einigermaßen vernünftiges Leben zu führen. Genau das Gleiche passiert auch mit dem Körper, wenn wir die Eierstöcke bestrahlen oder durch chemotherapeutischen Maßnahmen sozusagen sehr stark schädigen. Es kann sein, dass sie sich nach der Bestrahlung und Chemotherapie einigermaßen wieder erholen können. Dann wird es vielleicht auch ganz normal verlaufen, die Wechseljahre, aber es kann auch anders kommen. Was positiv zu bemerken ist, die Ärzte bemühen sich sehr, die kennen dieses Problem, die bemühen sich sehr, zumindest einen Teil von den Eierstöcken zu erhalten, damit eine Frau nicht zwangsmäßig in die Wechseljahre geschickt wird. Und wenn ihnen das gelingt und nur die Gebärmutter entfernt wird, so sind diese Hormonersatztherapie in den Wechseljahren nicht so riskant als bei einer Frau, die die Gebärmutter erhalten hat und mit starken Beschwerden in die Wechseljahre kommt. Und das Positive noch dazu, die Östrogentherapie bei Frauen, die die Gebärmutter nicht mehr haben, wirkt sich sehr gut auf den Knochen aus, so dass die viel seltener in eine starke Osteoporose reinkommen.
2: Hier ist noch eine Frage zu den Befruchtungsmethoden, und zwar bezogen auf Psalm 51, Vers 7. Wir haben diesen Vers dreimal gehört, denke ich. Und da geht es ja darum, dass David sagt, 51, Vers 7, siehe, in Schuld bin ich geboren und in Sünde hat mich meine Mutter empfangen. Und dieser Vers wurde ja hier so angewandt, dass wir das so verstehen, dass eben die Empfängnis der Moment ist, ab wo wir ein Embryo, also die verschmelzte Ei- und Samenzelle, als Mensch betrachten. Und das ist ja eine ganz wichtige Feststellung, weil davon hängt unser ganzer Umgang mit der künstlichen Befruchtung, mit den Spiralen und Verhütungsmethoden und vielem, vielem anderen ab. Und ich bin mir nicht ganz sicher, aber es könnte sein, dass die Frage auch vor diesem Hintergrund steht, kann Empfangen hier auch das erste in Hände halten des Neugeborenen bedeuten? Also die Frage nochmal, ob dieses Empfangen vielleicht auch bedeuten kann, dass man gerade das Kind das erste Mal in die Hand genommen hat. Also ich denke, wir haben von der Schrift her keinen Grund, um so zu denken, weil wir haben zum einen die Festlegung auch schon in 1. Mose, dass ihr erinnert euch an diese Geschichte, wo Jakob die verschiedenen Schafe und Ziegen als Belohnung bekommen sollte. Und da steht jetzt ganz klar geschrieben, da wird es auch auseinandergehalten in 1. Mose 30, Vers 39. Und da ist gesagt, dass die Tiere, wenn sie brünstig waren, dann empfangen sie vor den Ruten. Und dann später geschrieben, dass sie warfen dann die Lämmer und die Ziegen. Und das steht jetzt zweimal geschrieben, also zuerst die Empfängnis und dann der Wurf, dann die Geburt, dann das Kind oder das Tier bekommen. Und ich denke, das bestätigt auch nochmal der Gedanke, den Jeremia oder den Gott zu Jeremia selbst sagt in Jeremia 1, Vers 5. Da sagt er so ganz deutliche Worte, dass Empfängnis ist eben der Moment, wo Gott zwei Zellen verbindet und ein Embryo macht. aber in seinen Augen einen Menschen schon. Ehe ich dich, Jeremia 1,5, ehe ich dich im Mutterleib bildete, habe ich dich ersehen. Und bevor du aus dem Mutterschoß hervorkamst, habe ich dich geheiligt. Gott kann nur einen Menschen heiligen. Und er kann einen ersehen, nur wenn er ein Mensch ist. Es ist in seinen Augen eine Person und nicht erst, wenn er geboren wird. Deshalb scheint mir es wichtig, dass wir daran festhalten, dass Empfängnis ist dieser erste Moment und da sehen wir das Embryo als Menschen an.
0: Wir haben von Bruder Arthur das im hebräischen Urtext nachgeschaut. Und Jesaja 51,7 und 1. Mose 30 und in den genannten Versen steht genau das gleiche Wort. Also Empfängnis ist wirklich das Verschmelzen von den Keimzellen, nichts anderes.
3: Wie ist Epigenetik aus christlicher Sicht zu betrachten? Na, wir haben noch hinten mit den Studenten auch einmal nachgeguckt. Also Epigenetik ist eine Wissenschaft, eine Grundlagenwissenschaft, die so Faktoren untersucht, die Gene an- oder abschalten und damit so die Transkription, die Bildung, Ausbildung von Farbe oder sowas oder von irgendwelchen Merkmalen beeinflusst, kontrolliert. Ein gutes Beispiel ist so die Kriegsgeneration, da war es günstig, zum Beispiel vermehrt Körperfett anzubauen, um so Energie zu sparen. Und das führt dann natürlich in nachfolgenden Generationen wieder bei normalem Nahrungsangebot und so, kann das dann so Übergewicht eine Veranlagung herbeiführen, sag ich mal. Aber es hat nicht mit Mutationen zu tun oder so. Die Gene sind da, nur es geht um die An- oder Abschaltung von Genen. Ob das, was in den Genen kodiert ist sozusagen, ob das auch dann gebildet wird. Und es geht vor allen Dingen nicht um irgendwie evolutionäre Mutationen, Grundlagenwissenschaft, die gegen die nichts einzuwenden ist, so im Prinzip. Hier neulich gab es einen Vortrag auch in unserer Gemeinde zu Evolution versus Schöpfung. Wir haben ja einen ganz klaren Standpunkt. Nur was nochmal interessant ist zu erwähnen, ist, dass ja zum Zeitpunkt der Schöpfung der Genpool beziehungsweise das Genom 100%ig war, ohne irgendwelche Fehler und Mutationen und so weiter. Und erst mit dem Sündenfall sind die Mutationen in unser Genom, haben sich da eingeschlichen und es werden immer mehr. Die nehmen zu. Natürlich sind die meistens, wir gesund sind und so, rezessiv, das heißt untergeordnet und es gibt ein gesundes Gen, das dann dominiert, aber es wird trotzdem immer weitergegeben. Und so gesehen wird es immer schlechter mit den Generationen.
4: Ja, eine kurze Frage. Laut Ärzten soll man nach einer Sektio, das heißt Kaiserschnitt, nicht schwanger werden. Wie ist dabei zu verfahren? Vielleicht kann Bruder Waldemar noch was dazu sagen. Grundsätzlich sollte man natürlich nach einem Kaiserschnitt, wie auch nach einer Fehlgeburt, nicht innerhalb von 2-3 Monaten schwanger werden, sondern ein gewisser Abstand, das ist eigentlich medizinisch, der Körper muss sich erholen, vieles hormonell muss sich umstellen. Man sollte, wenn es geht, wenigstens ein halbes Jahr nicht sofort schwanger werden. Aber ansonsten gibt's hier das ist vielleicht auch ein Sonderfall, weiß ich nicht. Also vielleicht auch ein Seelsorgefall, wo man jetzt keine Pauschalantwort geben kann, aber vom Prinzip her, Bruder Waldemar, wie viel Mal habt ihr, also medizinisch hieß es früher nur 2-3 Mal Kaiserschnitt, sonst mehr geht nicht. Und wie viel habt ihr?
7: 7 in 9 Jahren.
4: Okay.
7: Das kann man vom Herrn bringen. Der Herr, der kennt unseren Körper, der weiß das und der wird dafür zur rechten Zeit für oder gegen sorgen.
4: Vielleicht noch eine kurze Frage. Ist eine Eileiterschwangerschaft auch eine Fehlgeburt? Man könnte das ungefähr so ähnlich sehen. Das schon befruchtete Ei nistet sich im Eileiter an, ja, und so eine Schwangerschaft kann einfach nicht auswachsen. Das ist ein Notfall. Das ist auch keine Sünde, wenn man da operativ dran, weil das Kind wird nicht überleben oder dieses Embryo und es geht auch um die Gesundheit der Frau. Und da muss man auch als Christin einfach auf Mediziner hören und das regelrecht medizinisch behandeln, wenn es sein muss, operativ behandeln. Das ist auch eine Art Fehlgeburt. Und wie Bruder Heinrich schon sagte, versucht man heute möglichst auch die Eierstücke zu erhalten.
0: Ist nicht nur für die Mutter ein Risiko, sondern kann auch lebensgefährlich sogar werden für sie. Deswegen ist, wie gesagt, Notsituation. In Bezug auf den ehelichen Umgang miteinander in der Schwangerschaft. Wie ist es aus biblischer Sicht zu beurteilen? Na, wenn wir die Bibel lesen, mir ist keine Stelle eingefallen, wo die Bibel sich dazu äußert, sodass nach meiner Ansicht nach das eine Frage ist, die die Eheleute unter sich beantworten, für sich entsprechende medizinischen Situation klären, und das ist eine ganz persönliche Sache, darüber muss man auch nicht öffentlich reden. Die Bibel sagt nichts dazu, regelt das von Herrn, auch mit Rücksicht auf die medizinische Situation, und dann regelt sich das auch. Das Geschlechtsleben mit der Einsicht, kinderlos zu bleiben, ich weiß nicht, wo da Fragen entstehen sollen. Es ist, man lebt sein Leben als Ehepaar auf natürliche Weise, ob man Kinder bekommen würde oder nicht. Wenn es nicht möglich ist, ändert sich ja nichts. Ich kann die letzte Intention nicht ganz verstehen von dieser Fragestellung. Es ist gegeben, dass das Geschlechtsleben gelebt wird, aber ausschließlich innerhalb der Ehe, mit oder ohne Kinder. Ich habe versucht darzustellen, wenn wir dieses Geschlechtsleben leben und schließen von vornherein aus, dass Kinder gezeugt werden und wir Kinder auch annehmen, dann sind wir auf dem falschen Weg. Aber ich denke, damit beantworten sich die Fragen eigentlich auch von alleine.
6: Wenn eine Frau nicht lehren soll, wie ist das dann mit den Missionarinnen? Es gibt ja viele Lebensgeschichten wie Cledius Ewald, Eilwort oder Emmy Carmichael und anderem. Nach 1. Timotheus 2, Vers 12, also dürfen die nicht lehren. Ist es dann ein Unterschied zwischen Evangelisieren und Lehren? Und dann eine zweite ähnliche Frage noch. Die Aussage, der missionarische Dienst ist den Männern vorbehalten. Frage also wiederum, was ist mit all den Frauen, also wo werden die Namen wieder genannt, die ihr Leben in den Missionsdienst gestellt haben, nicht biblisch? Fragezeichen. Nun, man muss schon sagen, also es steht im Skript, wurde auch gestern gesagt, dass die missionarische Aktivität lag in den Händen der Männer. Und das ist tatsächlich so, wenn wir das Neue Testament durchforschen, durchstudieren, dann werden wir merken, dass für den aktiven missionarischen Dienst Männer ausgesandt wurden. Zum Beispiel Jesus sandte 12 Apostel aus, das andere Mal Jesus sandte 70 seiner Jünger aus. Dann lesen wir weiter in der Apostelgeschichte, werden wieder Männer, haben evangelisiert in Antiochien und es ist ein Gemeinde entstanden, es waren Männer aus Zypern. Dann weiter Apostelgeschichte Kapitel 13, wiederum der Heilige Geist sendet Männer aus für den Dienst der Evangelisation. Dann weiter lesen wir in den Apostelgeschichte der Apostel Paulus, er bildet dann sein Missionsteam und wiederum sind es Männer, die er mitnimmt. Die Gemeinde sendet Männer aus für die Mission. Also deshalb muss man sagen, also anhand der Heiligen Schrift, Männer wurden zum aktiven Missions- oder Verkündigung berufen und in die Missionsarbeit ausgesandt. Als Jesus missionarisch tätig war und in den Dörfern und Städten umherreiste und das Evangelium verkündigte und seine Jünger mit ihm, so waren auch Frauen mit dabei. In Lukas Kapitel 8 steht davon geschrieben, dass auch Frauen folgten mit, aber da steht eine Bemerkung, ein Satz, und sie dienten ihm mit ihrem Gut oder mit ihrer Habe, mit ihrem Besitz. Das heißt, sie hatten so einen diakonischen, mithelfenden, begleitenden Dienst. Sie waren nicht die führende Personen, sondern sie begleiteten und dienten als Gehilfen. Ja, und wir haben in der Heiligen Schrift auch viele andere Stellen, die davon sprechen. Zum Beispiel Römer Kapitel 16 sind eine Reihe von Frauen genannt, die dem Apostel Paulus bekannt sind, die er wahrscheinlich auf der Missionsreise hier und da begegnet hat. Er grüßt sie und spricht seine Anerkennung aus, dass sie dem Herrn gedient haben. Also von daher darf man sagen, dass eigentlich vorragend sind die Männer berufen, einen aktiven missionarischen Dienst zu tun. Und wie ist es dann eigentlich mit den Frauen, mit den Schwestern? Sie haben ja auch Gabe bekommen und sie dürfen auch, so wurde auch gestern gesagt, in einer gewissen Konstellation lehren, durften sie. Aber ihr Lehren war nie eigentlich mit Ausübung verbunden, mit einem autoritativen Lehren, mit einem Lehren, Autorität ausüben über die Männer. Und so verstehen wir das auch, so soll es auch weiter sein. Die Frauen dürfen auch dienen und die haben viel getan. Und auch diese Bücher, die Geschichten von Missionaren, die sind gut, sind interessant, sind lehrreich, aber die zeigen wahrscheinlich, ich kenne auch nicht diese Geschichten alle, aber es sind ja eigentlich Geschichten von Missionaren aus dem 18., glaube ich, Jahrhundert oder 19. Jahrhundert. Und man muss sagen, in diesem Jahrhundert war die Mission am Boden. Die Gemeinde Jesu Christi hat nicht missioniert, obwohl sie den Auftrag von Jesus Christus bekommen hatte, dass sie ausgehen sollen, alle Welt und das Evangelium verkündigen, aller Kreatur. Doch in dieser Zeit, in der Zeit im 17., 16., 17., 18. und 19. Jahrhundert, war es dunkel in der Missionsgeschichte. Und die Gemeinde, die eigentlich den Auftrag hat, zu missionieren und Boten auszusenden, hat es diese Aufgabe oder diesen Dienst nicht getan. Er war irgendwann untergegangen. Und deshalb hat Gott dann Menschen erweckt, die einfach für Missions brannten. Da wissen wir von einem Carré, Wilhelm Carré, der nach China ging. Übrigens, hier diese Personen, die sind ja auch meistens aus Britannien, also aus England, nach Indien oder China gegangen und sie haben dort eigentlich Waisenhäuser eröffnet und haben dort Kinder betreut. Also das war so ein begleitender Dienst natürlich, in dem sie auch natürlich zeugen konnte. Auch Frauen dürfen zeugen für den Herrn, aber nicht autoritativ lehren, wenn Männer vorhanden sind. Übrigens, wenn man lehren, es war ja noch eine Frage, ist das ein Unterschied zwischen Evangelisieren und Lehren? Und eigentlich, es hat viel Gemeinsames, wenn man etymologisches nachschauen soll, also von Wortherkunft des Wortes, dann ist das schon unterschiedlich. Aber es hat doch etwas Gemeinsames miteinander und deshalb ist die wahrscheinlich gemeint, ein Zeugedienst zu sein. Und wir sind berufen von Jesus, Zeuge zu sein, Frauen und Männer, Brüder und Schwestern, und das wollen wir auch tun. Aber da, wo Männer also die führende Position haben, dürfen die Frauen dürfen nicht also über die Autorität der Männer hinwegstehen.
5: Die Frage, die ich jetzt habe, fügt sich dem genau an. Wenn eine Frau nicht über einen Mann herrschen soll, wie ist es dann zu verstehen oder zu bewerten, dass Deborah Prophetin und Richterin Israel war, nach Richter 4, 4? Lass uns unsere Bibeln aufschlagen, ganz kurz lesen. Richter 4, 4. Und Deborah, eine Prophetin, die Frau Lapidots, richtete Israel zu jener Zeit, und sie saß unter der Deborah-Palme, ich kürze etwas ab. Sie sandte hin, in Vers 6, ließ Barak rufen und sagt zu ihm dann, hat nicht der Herr, der Gott Israels, dir geboten, gehe hin und ziehe auf den Berg Tabor. Ich verkürze, und dann sagt Barak in Vers 8, wenn du mit mir gehst, so will ich gehen, gehst du aber nicht mit mir, so gehe ich nicht. Da sprach sie, ich will freiwillig mit dir gehen, aber der Ruhm des Feldzuges, den du unternimmst, wird nicht dir zufallen, denn der Herr wird Sisera in die Hand einer Frau verkaufen. Und das war die berühmte Jael. Wenn wir dazu nehmen, Richter 5, 7, dort steht das Lied der Deborah und von Barak in der Reihenfolge. Es fehlten Führer in Israel. Sie fehlten, bis ich, Deborah, aufstand, bis ich aufstand, eine Mutter in Israel. Die Männer waren nicht bereit. Und Gott berief und sie wird hier Mutter genannt. Und ich habe heute gesagt, sie war wahrscheinlich keine Mutter. Hier ist nämlich Mutter gemeint im Sinne eines Standes der Ehre innerhalb dessen, was sie pflegt mit dem Volk. Das beschreibt ihren Führungsstil. Fürsorglich und liebevoll, nicht autoritativ. Also gerade das Beispiel der Deborah zeigt uns Neutestamentlern auf, wie wir aus dem Alten Testament lernen können, als Frauen zu leben, zu handeln. Selbst wenn Männer nicht fähig sind, nicht da sind und nicht wirken. Deborah sendet da Barak und sagt, geh, du musst doch gehen. Überall, wo sie war, hat sie so gewirkt. Ein wunderbares, leuchtendes Beispiel für diesen mitwirkenden, helfenden Dienst einer Frau, für den sie perfekt von Gott geschaffen wurde.
2: Die ältere Generation erinnert sich gut an die Zeit nach dem Krieg, wo die Männer fehlten. Wie viele unserer Großmütter, auch meine Großmutter, sie haben das Wort Gottes in die Hand genommen. Sie haben gepredigt. Es waren nur Schwestern da. Und es waren besondere Zeiten. Und da dürfen wir davon nicht ableiten oder schlussfolgern, dass jetzt damit auch legitimiert ist, dass eine Schwester eine Führungsaufgabe in der Gemeinde wahrnehmen darf. Es war eine besondere Zeit. Und der Herr beruft auch dann für diese besondere Dienste.
1: Die nächste Frage. Kommen Männer auch in die Wechseljahre? Wenn ja, wie wirken sie sich aus? Die Männer, ja, die sind halt etwa anders aufgebaut. Die merken das nicht so wie die Frauen. Bei den Frauen ist es ja so mit den Regelblutungen und mit den Hitzewallungen. Das sind eindeutige Zeichen. Dann wird gleich eine Frau hellhörig. irgendwas passiert jetzt. Bei den Männern ist das ein schleichendes Ereignis, aber die kommen auch in die Wechseljahre. Nur verlaufen die sehr, sehr dezent. Sie nehmen etwas zu im Gewicht. Sie bekommen Schwäche in der Muskelkraft. Sie bekommen Schmerzen in den Knochen. Sie bekommen auch auf Gefühlsebene einige Veränderungen. Die einige werden etwa aggressiver, die andere etwa liberaler und ein bisschen wehleidiger. Schlafstörungen treten auf. Es können auch mal so Schweißausbrüche dazukommen. Das sind alles so Erscheinungen, aber weil die Männer ja bekanntlich nicht so schnell zum Arzt gehen, um ihren Testosteronspiegel zu bestimmen, schieben sie das alles aufs Alter werden, und das ist auch richtig so. Ja, eigentlich die Antwort lautet, ja, Männer kommen auch in die Wechseljahre, aber die Symptomatik ist nicht so ausgeprägt.
2: Hier noch eine Frage, da geht es um die Nabelschnurblutspeicherung oder Aufbewahrung. Darf man Nabelschnurblut vom Kind einfrieren? Wie ist das ethisch zu beurteilen? Das ist ein großes Thema, ich will nicht groß machen, aber im Wesentlichen ist das Thema der Stammzelltransplantation oder bestimmte Therapien mit Stammzellen relativ neu. Wir können das nicht grundsätzlich ablehnen, auch wenn man sich wirklich im Einzelfall damit beschäftigen muss, wie darf man das vielleicht einsetzen.

0: verwerfbar. Aber ich denke, wir können ganz entspannt dieses Angebot der Industrie ausschlagen. Es bedeutet auch für das Kind, dass es etwas vermehrt oder zu wenig Blut bekommt. Normal belässt man die Nabelschnur für eine Zeit lang noch dran, damit das Blut aus dem Mutterkuchen noch möglichst zum Kind kommt. Und wenn man das frühzeitig abklemmt, wie man das machen muss bei einer Entnahme von Nabelschnurblut, dann bekommt das Kind etwas weniger Blut aus als sonst üblich.
1: Nach meinem Wissen ist noch nicht einmal bekannt, wie diese Zellen, die dann irgendwo auch tiefgefroren gelagert werden, tatsächlich halten und auch funktionell sind. Das sind noch viele offene Fragen, deswegen haben wir das Angebot auch dankend abgelehnt.
2: Kurze Frage, Vitamin D für Kinder, ja oder nein? Antwort ist ja. Also empfohlen wird das in Deutschland bis zum Ende des ersten Lebensjahres, also für 2 Jahre. Das sind ja Erfahrungswerte. Bei uns mangelt es nicht an der Ernährung oder Nahrungsvielfalt mit all den Nährstoffen, die drin sind, sondern tatsächlich eher an der Sonne. Also Vitamin D-Mangelkrankheiten kennen wir aus Afrika, aber da liegt es dann an der Ernährung in erster Linie.
3: Wenn man kein Vitamin D gibt, dann müssen wir 100 Jahre zurückdrehen. Englische Krankheit, Rachitis. Ich habe noch Kinder in Köln in der Kinderklinik behandelt. Die kamen mit Krampfanfällen. Also war eine interessante Familie oder auch keine Familie, Mama. Kein Vitamin D, Kind kam mit Krampfanfällen ins Krankenhaus. Kein Vitamin D, ganz, ganz schlimme Werte, krumme Rippen und so weiter. Ja. Außerdem die Infektanfälligkeit steigt, besonders jetzt. Vitamin D ist in Deutschland notwendig. Wenn ihr ein halbes Jahr, ein ganzes Jahr in Afrika wohnt, braucht ihr kein Vitamin D.
1: Kann eine Gebärmuttersenkung eine Schwangerschaft verhindern? Da streiten sich die Gelehrten. Wir können es medizinisch nicht beantworten. Es gibt Berichte, dass jemand zum Masseur geht, der hebt die Organe und alles ist gut. Wir wissen es nicht. Mag sein, dass es mal zutrifft, mal nicht, können wir uns nicht zu beziehen. Darf ein Mann Cannabis oder Cannabidoidöl einnehmen und hat das Auswirkungen auf die Zeugungsfähigkeit? Wir sind doch sehr besorgt über die immer freizügiger werdende Bereitstellung von Cannabismitteln in allen Hinsichten, Pflegeprodukten und in solchen Mitteln. Das ist eigentlich ein Rauschgift. Wir sehen das mit sehr großen Vorbehalten entgegen und ich würde bis zum Definitivbeweis des Gegenteils, dass das nicht Suchtpotenzial hat und nicht die Suchtbereitschaft fördert, nicht nehmen. So, vielleicht wird sich das in Zukunft anders herausstellen, aber wir können das noch nicht abschließend beurteilen. Es gibt auch Berichte, in denen wird eindeutig gewarnt vor der Einnahme von solchen Mitteln. Ob das Auswirkungen auf die Möglichkeit, Vater zu werden hat, wissen wir dann folglich auch nicht. Ist es biblisch, lange zu stillen, um nicht schwanger zu werden? Die Bibel gibt auch dazu keine Information. Es ist vieles sicher eine Sache der Motivation. Bei manchen Frauen scheint es so zu sein, wenn sie intensiv und regelmäßig stillen, wo die Stillzeit nicht 4 Stunden überschreitet, dass tatsächlich das Anlaufen des Zykluses etwas später kommen kann. Ist in vielen Fällen aber gar nicht so. Ist sicher nicht so, wenn man aus der Sicht des Nichtkinderbekommens effektiv, wie man es vielleicht denkt, und funktioniert oft auch nicht. Aber wenn man lange stillt, um das Kind zu ernähren, um einfach diese guten Aspekte zu nutzen, die Gott in den Körper der Frau hineingelegt hat, man wird dann länger stillen. Würden wir sagen, ja und Amen, eindeutig gut. Ich denke, als Kinderärzte sind wir so sehr dafür, auch lange zu stillen. Bei uns wurden die Kinder auch zum Teil bis 10 Monate vollgestillt. Aber einfach mit dem Gedanken, es ist für das Kind gut. Es ist die beste Ernährung. Es ist für die Mutter gut, wenn sie das gut wegsteckt, wenn der Körper das hergibt. Da kann man auch lange voll stillen, auch wenn die Empfehlungen offiziell sagen, nach dem 6. Monat soll man auf jeden Fall zufüttern, vertrete ich diese Position nicht.
4: 2 Fragen, die auf einem Zettel stehen. Gibt es Ursachen, warum immer mehr Ehepaare kinderlos sind? Wir haben im Vortrag genannt, und im Skript kann man das gerne nachlesen, auf der Seite 69, da gibt es die Familienplanung mit Antikonzeption, das heißt mit Verhütungsmitteln. Es gibt Druck, Stress, der Bindungswille nimmt ab. Manche, das habe ich jetzt im Skript nicht aufgenommen, vermuten irgendwelche Strahlungen von Technik oder Induktionsherde. Es gibt da verschiedene tatsächlich Untersuchungen auch zu, aber da ist nichts Eindeutiges zu sagen. Das andere ist schon sehr deutlich. Der Hauptgrund ist aber das späte Alter der Frauen, die dann anfangen, sich mit dem Gedanken herumzuschlagen, ja, jetzt möchte ich ganz gerne Kinder. Das ist der Hauptgrund, warum Menschen heute Schwierigkeiten haben, Kinder zu bekommen. Und in diesem Sinne wird es auch in unseren Kreisen zunehmen, wenn wir den Lebensstil, den die Welt lebt, auch übernehmen. Irgendwie ein bisschen Beziehung, irgendwie ein bisschen Ehe und dann irgendwann auch, wie es uns passt, ein Kind. Erst nicht

0: haben wollen und dann eventuell nicht bekommen, ist letztendlich eine Konsequenz, mit der wir dann zu leben haben. Durch Zunahme natürlich. Wir sprechen jetzt nur, Anführungsstrichen, von 6 bis 9%. Aber es kann auch steigen. Was sich dazu ergänzt als Frage, wie muss man sich verhalten, wenn eine Mutter total überfordert ist, weil die Kinderzahl der sehr hoch ist? So wie die eine Mutter sagte, ich habe kein Kind bei mir, aber Gott an meiner Seite. So kann man sagen, ich habe viele Kinder und ich habe Gott an meiner Seite. Wir haben den Herrn, wir haben das Gebet und der Begriff total überfordert finde ich jetzt überhaupt nicht definiert. Bei uns in dem Pflegeteam rufen Menschen an und sagen, wir sind total überfordert mit der Pflege unserer Eltern. Kommen zu uns, sprechen mit uns, weinen bitterlich. Wir brauchen dringend Hilfe, ich komme gar nicht klar. Und beim ersten Gespräch dachte ich, Mensch, warum bieten die nicht mehr Hilfe an? Und dann hatte ich auch ein paar Vorschläge gemacht und der andere hörte mir so ein bisschen zu, sagte mir nachher, du wirst sehen, was daraus wird. Heute will ich so ein Gespräch nicht nochmal so führen. Diese Frau hat sich nie wieder bei uns gemeldet. Die totale Überforderung war vielleicht in dem Moment im Kopf. Zukunftsgesteuerte Gedanken, anstatt nüchtern dran zu gehen. Und so ist es manchmal auch bei der hohen Kinderzahl. Deswegen, wenn es dann einer zur wirklichen totalen Überforderung geht, bis hin zu psychiatrischen Aufhalten und so weiter, dann hat man in der Gemeinde Seelsorger und dann ist es ein Seelsorgefall, der dort auch behandelt werden soll, im Einzelnen. Dazu pauschal etwas zu sagen, geht nicht. Aber noch einmal, wir haben den Herrn an unserer Seite, wir haben das Gebet und wir haben die Zusage, dass der Herr uns beisteht.
1: Ich möchte hier vielleicht einfach Mut machen, den Fragestellerin oder Fragensteller, wenn du siehst, dass diese Mutter total überfordert ist, vielleicht ist es eine Sprache des Herrn zu dir, dieser Überforderung eine Abhilfe zu schaffen und mal unter die Arme zu packen.
2: Welche Vitamine muss man oder darf man nehmen bei einer Osteoporose? Die Osteoporose muss erstmal diagnostiziert werden. Das heißt, man kann heutzutage die Knochendichte messen. Man kann den Spiegel von Kalzium bestimmen, der eben wichtig ist für den Knochenaufbau. Und sonst, wenn das festgestellt ist, dass dieser Knochenschwund aufgrund einer Wechseljahren-Problematik entstanden ist, so kann man heutzutage eine selektive Östrogentherapie durchführen. Das heißt, man gibt dieses Östrogen, dieses Hormon, was sich direkt an den Rezeptoren, die im Knochen eingebaut sind, bindet. Dadurch ist das Krebsrisiko minimal und das wirkt sehr gut auf den Knochen. Die Biphosphonaten sind eben empfohlen bei Knochenschwund und Vitamin D. In Afrika braucht man es nicht, aber hier schon. Und Vitamin D sorgt halt dafür, dass Calcium verstoffwechselt werden kann.
3: Hier ist noch eine Frage einer Mutter für ihre Tochter. 19 Jahre, hatte schon ihre Regelblutung und die ist jetzt ausgeblieben und über circa ein Jahr nicht wiedergekommen. Drei Fragen dazu, warum das so ist, kann man jetzt auch nicht unbedingt sofort sagen, aber ich habe noch Bruder Heinrich gefragt, als Kinderarzt und auch als Internist denkt man schnell an die heute verbreitete Krankheit der Magersucht oder einer besonders gesunden Ernährung, wo Menschen sich sehr bemühen, aber in eine falsche Richtung und wo das schon zum Götzen wird und der Körper bekommt nicht mehr das, was er braucht. Und dann kann das auch gerade in diesem Alter gar nicht so selten, dass das vielleicht unterschwellig ist und manchmal sogar die Eltern das nicht merken und die Tochter ernährt sich aber nur vielleicht von Nudeln und weiß ich nicht, was noch dabei ist oder Möhren oder... Das wäre vielleicht ein Gedanke, sonst kann man oder wäre empfehlenswert, einen Endokrinologen oder auch einen Kinder-Jugendmediziner aufzusuchen. Die haben damit auch zu tun. Da gibt es bestimmt auch noch Möglichkeiten, vielleicht in Bezug auf eine Behandlung. Hier auch die Frage, was kann man machen, ob man da noch medikamentös. Manchmal gibt es auch eine Möglichkeit, die Regelblutung nochmal zu provozieren, damit das wieder in den Gang kommt. Und die Frage nach einer möglichen Unfruchtbarkeit kann ich nicht beantworten.
4: Noch eine ethisch sehr schwierige Frage. Wie soll ich zu weiteren Schwangerschaften oder Kinder stehen, wenn ich bereits ein erbbedingtes, mehrfach schwerstbehindertes Kind habe und das Risiko für ein weiteres Kind bei 25% liegt? Es ist sicher gemeint, dass es wieder krank wird. Man kann diese Wahrscheinlichkeit von 25% ermitteln, wenn jetzt ein autosomal rezessiver Erbgang ist, sodass dann statistisch jedes vierte Kind diese Krankheit hat. Mir ist eine Familie bekannt, wo ein Kind an einer seltenen Fettstoffwechselstörung oder Lipidspeicherkrankheit verstorben ist. Die Kinder, die Jungs sind untersucht. Mindestens ein Kind hat auch diese positive Gene, ist jetzt schon im etwas höheren Alter, wo die Krankheit eigentlich ausgebrochen sein sollte. Es ist nicht der Fall, sind gesund und die Mädchen sind gesund. Das sind sicher auch sehr schwierige Situationen. Zu sagen, ein Kind hat kein Recht zu leben oder ein Kind, das geboren werden soll, nur weil es krank sein könnte. Man kann ja umgekehrt sagen, zu 75% Wahrscheinlichkeit gesund. Das ist die zweite Seite. Das hängt sicher von vielen, vielen Faktoren ab. Wir kennen auch Familien, wo ein paar Kinder sind, die genetisch eine genetische Erkrankung haben und die Eltern nehmen das wirklich aus der Hand Gottes an, sind glücklich, das Kind vielleicht 15, 18 Jahre zu begleiten, das Kind dann loszulassen. Auch genetische Herzfehlbildungen sind bekannt. Ist mir auch ein Fall bekannt. Das ist eine gewaltige Last. Aber jetzt zu sagen, die Eltern sollten in so einem Fall keine Kinder mehr haben, würde ich mir auch nicht wagen. Hier eine konkrete Antwort zu geben, ist auch nahezu unmöglich. Da muss man die konkrete Situation vielleicht wissen. Aber zu sagen, hier ist jetzt Schluss, keine Kinder, wir müssen irgendetwas Endgültiges unternehmen, würde ich auch nicht ohne weiteres unterstützen wollen. Sicher auch Einzelfallprüfung. Dann kommen wir jetzt zum Ende. Dann lasst uns jetzt noch aufstehen und zum Abschluss beten. Unser Herr und Gott, wir sind dir von Herzen dankbar, dass du uns in diesen zwei Tagen viel gesagt hast. Wir haben viel Information bekommen und bitten dich, dass du uns hilfst, diese recht zu verarbeiten. Schenk, dass unser Glaube immer wieder gefestigt wird. Schenk, dass wir dir vertrauen, dass wir auch lernen, mit aller Not zu dir zu kommen, im Gebet zu dir zu kommen und die Hilfe von dir und nur von dir allein zu erwarten. Unser Herr, wir wollen dir für alles, was du uns gegeben hast, den Dank und die Anbetung bringen. Amen. Amen.

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0: Es ist 11 Uhr.
1: 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Wir wünschen Ihnen Gottes Segen beim Zuhören.
2: Wir haben in der Offenbarung gesehen, dass uns in der Offenbarung der Kampf der Gemeinde hier auf dieser Erde präsentiert wird. Ein Kampf, den Gott gebraucht, um seine Gemeinde herrlich und schön vorzubereiten, sie zu läutern und heilig zu machen für die Ewigkeit. Und auf der anderen Seite, dass Gott diese Zeit nutzt, um den Zorn der Gottlosen zu vollenden und sie am Ende zu richten. Und in der letzten Predigt schon haben wir einen Blick gewonnen in Gottes neue Welt. Und das wollen wir auch heute machen. Und ich habe die Predigt heute aus der Offenbarung 21 so überschrieben: Die Herrlichkeit der Gemeinde in der Vollendung. Oder mit einem Alternativtitel: Warum die Gemeinde in Gottes Augen wunderschön ist. Der erste Punkt, den wir heute anschauen werden, der Ursprung und das Wesen der Gemeinde. Es ist die Frau, die Braut des Lammes. Es ist die große Stadt, das heilige Jerusalem. Als zweites werden wir uns anschauen, die Herrlichkeit der Gemeinde im Bild einer Stadt. Wir wollen uns ihre Ausstrahlung anschauen, ihre Sicherheit, ihren Ausmaß und ihre Fülle, ihre Attraktivität und Kostbarkeit und zuletzt ihre Reinheit. Und dann als letzten Punkt, die Gemeinde, ein Ort, an dem sich Gott gerne aufhält. Lasst uns zuerst den Text lesen, Offenbarung 21 von Vers 9 bis Vers 21. Und es kam einer von den sieben Engeln, die die sieben Schalen hatten, voll der sieben letzten Plagen, und redete mit mir und sprach: Komm her, ich will dir die Braut, die Frau des Lammes zeigen. Und er führte mich im Geist weg auf einen großen und hohen Berg und zeigte mir die heilige Stadt, Jerusalem, herabkommend aus dem Himmel von Gott. Und sie hatte die Herrlichkeit Gottes. Ihr Lichtglanz war gleich einem sehr wertvollen Stein, wie ein kristallheller Jaspisstein. Und sie hatte eine große und hohe Mauer und hatte 12 Tore. Und an den Toren 12 Engel und Namen darauf geschrieben, welche die der 12 Stämme der Söhne Israels sind. Nach Osten 3 Tore und nach Norden 3 Tore und nach Süden 3 Tore und nach Westen 3 Tore. Und die Mauer der Stadt hatte 12 Grundlagen und auf ihnen die 12 Namen der 12 Apostel des Lammes. Und der mit mir redete, hatte ein Maß, ein goldenes Rohr, damit er die Stadt messe und ihre Tore und ihre Mauern. Und die Stadt liegt viereckig und ihre Länge ist so groß wie auch die Breite. Und er maß die Stadt mit dem Rohr 12.000 Stadien. Ihre Länge und ihre Breite und ihre Höhe sind gleich. Und er maß ihre Mauer, 144 Ellen, eines Menschenmaß, das ist des Engels. Und der Bau ihrer Mauer war Jaspis und die Stadt war reines Gold, gleich reinem Glas. Die Grundlagen der Mauer der Stadt waren geschmückt mit jedem wertvollen Stein. Die erste Grundlage, Jaspis, die zweite Saphir, die dritte Chalcedon, die vierte Smaragd, die fünfte Sardonyx, die sechste Sardes, die siebte Chrysolith, die achte Beryl und die neunte Topas, die zehnte Chrysopras, die elfte Hyazinth, die zwölfte Amethyst. Und die 12 Tore waren 12 Perlen. Jedes einzelne der Tore war aus einer Perle und die Straße der Stadt war reines Gold wie durchsichtiges Glas. Auf Johannes tritt hier in dieser Vision ein Engel zu, der in der Offenbarung bereits in ähnlicher Art und Weise Johannes schon einmal mitgenommen hat an einen bestimmten Ort und ihm dort schon etwas veranschaulicht oder vor Augen gestellt hatte. In Offenbarung 17 wird auch genau von diesem Engel berichtet. Und dieser Engel hatte Johannes an den Schauplatz einer Wüste geführt, in dem er die Hure Babylon schaute. Offenbarung 17, Vers 1 heißt es, und einer von den sieben Engeln, welche die sieben Schalen hatte, kam und redete mit mir und sprach zu mir: Komm, ich will dir das Gericht über die große Hure zeigen, die an den vielen Wassern sitzt. Also es ist die gleiche Person und sie spricht in gleichen Worten und sie macht das Gleiche, sie führt Johannes an einen Ort. Offenbarung 70 geht es in die Wüste, in Offenbarung 21 geht es hinauf auf einen hohen Berg. In Offenbarung 17 sieht Johannes eine Hure, die Stadt Babylon. In Offenbarung 21 sieht Johannes die Braut des Lammes, das neue Jerusalem, das himmlische Jerusalem. Die gleiche Eröffnung, sie fordert uns auf, den starken Kontrast hier zu sehen zwischen der Hure Babylon und der Braut des Lammes. Die sollen wir vor Augen haben, weil es völlig unterschiedliche Gemeinschaften sind. Die Unterschiede, die direkt auffallen, ist, da ist eine Hure und hier ist eine Braut. Da ist Babylon, der Inbegriff des Aufstandes und Lebens gegen Gott. Dort ist Jerusalem, der Ort, wo Gott wohnt. Dort ist die Wüste, karg, nichts vorhanden. Ein Ort des Gerichts vielleicht auch. Auf der anderen Seite ein hoher Berg, ein Ort, wo Gott wohnt. Hier wird deutlich, dass wir diesen Text in der Offenbarung 21, den wir heute gelesen haben, auch in gleicher Art und Weise auslegen sollen, wie wir es auch in Offenbarung 17 und 18 gemacht haben in Bezug auf Babylon. Und wir haben damals Babylon symbolisch ausgelegt. Das sind Texte, die im Kontrast stehen und deshalb auch in gleicher Weise auszulegen sind. Wir gehen völlig fehl, wenn wir unseren Text heute nehmen, dabei einen Taschenrechner zücken und versuchen, die Maße dieses neuen Jerusalems zu berechnen oder uns diese Stadt als großen Würfel vorzustellen, der in seiner Länge, Breite und Höhe Ausmaße annimmt wie eine Strecke von Köln nach Moskau. Wenn wir so vorgehen, gehen wir völlig fehl. Wir haben es mit symbolischer Sprache zu tun und das Schöne ist, dass die dahinterliegende Botschaft schöner, erhabener und frohmachender ist als die materialistische Vorstellung einer Stadt, die es je sein könnte. Aber lasst uns auch den anderen Kontrast nicht vergessen, die diese Stelle uns im Rahmen der Offenbarung liefert. Es ist nicht nur der Kontrast zu Babylon, sondern es ist auch der Kontrast zu einer kämpfenden, verfolgten, angefochtenen Gemeinde heute, jetzt auf dieser Erde. Eine imperfekte Gemeinde, wie wir sie in der Offenbarung Kapitel 2 und Kapitel 3 gesehen haben. Hier, an diesem Ort, sehen wir die perfekte, vollendete Gemeinde Christi. Dies zum Hintergrund und zur Einordnung unseres Textes. Der Engel möchte Johannes das erlöste Volk Gottes zeigen. Die Vollendung der Gläubigen. Und die Gläubigen werden hier in zwei Bildern beschrieben. Johannes hört auf der einen Seite etwas und auf der anderen Seite sieht Johannes etwas. Was Johannes hört, ist, dass ihm gleich die Braut des Lammes gezeigt wird. Was Johannes aber erblickt oder sieht, ist eine Stadt. Und hier haben wir wieder ein typisches Muster, das wir schon häufiger in der Offenbarung angetroffen haben. Wir haben immer wieder gelesen, dass die Offenbarung an Johannes immer in diesem Hören und Sehen überliefert wird. Und dabei kann das Gehörte und das Gesehene völlig unterschiedlich sein, aber zusammengenommen ergeben sie das wahre Bild über diese eine Sache. Wir wollen zuerst anschauen, was Johannes hört. Er hört, dass ihm der Engel die Braut des Lammes zeigen will. Wer ist diese Frau? Wer ist diese Braut, die Johannes sehen darf? Hier an dieser Stelle, was ich gleich kurz ausführen möchte, möchte ich kurz sagen, dass ich mich hier auf eine Predigt stütze von Horatius Bonar, die ich gehört habe und die mich wirklich ergriffen hat und froh gemacht hat. Eine Art, nicht Plagiat, aber ich habe auch einiges selbst noch erarbeitet, aber ich möchte es hier einfach dazu sagen. Es hat mich sehr ergriffen, seine Ausführungen über diese Braut des Lammes. Er war ein Prediger in Schottland, aber auch Dichter von Kirchenliedern, also auch sehr, sehr begabt in Beschreibung von Bildern und im Ausdruck. Diese Frau wird in der Bibel zu meiner Braut, aber auch Frau genannt. Solange ihr Bräutigam noch nicht gekommen ist, befindet sie sich in Vorbereitung und wird Braut genannt. Aber nachdem der Bräutigam zurückgekehrt ist, ist sie die Frau des Bräutigams. Ja, also je nachdem, wo wir uns zeitlich befinden, kann sie entweder Braut oder auch Frau genannt werden. Was ist ihre Herkunft? Wo kommt sie her? Was ist ihr Elternhaus? Wie sieht sie aus? Wer ist diese Frau? Ich möchte vorlesen aus Hesekiel 16, Vers 1 bis 6. Und das Wort des Herrn erging an mich folgendermaßen. Menschensohn, halt Jerusalem ihre Gräuel vor und sage, so spricht Gott, der Herr, zu Jerusalem. nach Herkunft und Geburt stammst du aus dem Land der Kanaaniter. Dein Vater war ein Amoriter und deine Mutter eine Hittiterin. Und mit deiner Geburt verhielt es sich so. An dem Tag, als du geboren wurdest, ist dein Nabel nicht abgeschnitten worden. Du bist auch nicht in Wasser gebadet worden zu deiner Reinigung. Man hat dich nicht mit Salz abgerieben, noch in Windeln gewickelt. Niemand hat mitleidig auf dich geblickt, dass er etwas derartiges für dich getan und sich für dich erbarmt hätte, sondern du wurdest auf das Feld hinausgeworfen. So verachtet war dein Leben am Tag deiner Geburt. Da ging ich an dir vorüber und sah dich in deinem Blut zappeln und sprach zu dir, als du da lagst in deinem Blut, du sollst leben. Ja, zu dir in deinem Blut sprach ich, du sollst leben. Diese Frau, sie war eine Ausgestoßene, völlig arm und unbekannt. Und nicht nur das, sondern verunreinigt und verhasst, ohne Güte, ohne Schönheit, ohne persönliche oder familiäre Empfehlung oder Ruhm oder Ehre, lieblos und ungeliebt, eine Fremde, eine Gefangene, eine Rebellin. Ohne Eleganz, ohne Tugend, nicht begehrenswert, sie war nicht liebenswert. Alles an ihr war abstoßend für einen Bräutigam. Ein Bräutigam, der würde sie niemals wählen. Wieso wählte dieser Bräutigam diese Braut? 1. Korinther 1. Seht doch eure Berufung an, ihr Brüder. Da sind nicht viele Weise nach dem Fleisch, nicht viele Mächtige, nicht viele Vornehme, sondern das Törichte der Welt hat Gott erwählt, um die Weisen zu Schanden zu machen, und das Schwache der Welt hat Gott erwählt, um das Starke zu Schanden zu machen, und das Unedle der Welt und das Verachtete hat Gott erwählt, und das, was nichts ist, damit er zunichte mache, was etwas ist, damit sich vor ihm kein Fleisch rühme. Dieser Frage nachzugehen, wieso Gott diese Braut erwählt hat, ist eine gute geistliche Übung für jeden Gläubigen. Und die einzige Antwort, die wir im Wort Gottes finden, ist, weil Gott, der Vater, es so wollte. Er wollte an einer nicht liebbaren, nicht wertvollen Person die Fülle seiner Liebe zum Ausdruck bringen. Eine Liebe, die frei ist und die alles gibt ohne Gegenwert. Und die Liebe des Vaters und die Liebe des Sohnes haben aus dieser Person das gemacht, dass sie jetzt ist, die Braut des Christus. Wie diese Frau umworben wurde. Und sie sang ein neues Lied, heißt es in Offenbarung 5, Vers 9, und sie sprachen, du bist würdig, das Buch zu nehmen und seine Siegel zu öffnen, denn du bist geschlachtet worden und hast uns für Gott erkauft mit deinem Blut aus allen Stämmen und Sprachen und Völkern und Nationen. Diese Frau ist eine Gefangene, sie ist eine Verbrecherin, die unter dem Zorn steht, sie muss von Verdammnis und Tod befreit werden. Und für sie unterwirft sich der Bräutigam dem Zorn und dem Tod, damit er ihre Fesseln sprengen kann und für sie das ewige Leben bereitsteht. Sie wird dem Kerker, dem Fluch und dem Zorn entrissen. Wie wurde diese Frau verlobt? 2. Korinther 11, Vers 2. Denn ich eifere um euch mit göttlichem Eifer, denn ich habe euch einem Mann verlobt, um euch als eine keusche Jungfrau Christus zuzuführen. Der Bräutigam selbst kam in niedriger Gestalt herab, um diese Frau zu umwerben, um sie für sich zu gewinnen. Aber jetzt führt er seinen Antrag heute noch durch. Durch das Eingreifen von anderen, so wie Isaac den Antrag von Rebekka durch den treuen Eliasar weitergeführt hatte. Dieser Eliasar, er ging zu Rebekka und erzählte ihr von der edlen Abstammung von Isaac, von seinem Reichtum, von seiner Ehre, von seinem Wert. Und in dieser Weise predigen wir heute von unserem Christus alles, was er getan hat an uns. Wir predigen seine Liebe, die er gebraucht hat, um seine Braut zu gewinnen, aber auch von seiner Herrlichkeit, von seiner Würde und wie wert er es ist, geliebt zu werden und wie schön er ist. Und welche Ehre es ist, die Braut des Lammes zu heißen. Wie die Frau vorbereitet und geschmückt wird. Epheser 5, 25 und weiter. Ihr Männer, liebt eure Frauen, gleich wie auch der Christus die Gemeinde geliebt hat und sich selbst für sie hingegeben hat, damit er sie heilige, nachdem er sie gereinigt hat durch das Wasserbad im Wort, damit er sie sich selbst darstelle als eine Gemeinde, die herrlich sei, so dass sie weder Flecken noch Runzeln noch etwas Ähnliches habe, sondern dass sie heilig und tadellos sei. Nachdem der Heilige Geist ihren Unwillen überwunden und sie überredet hat, der Verlobung zuzustimmen, beginnt er sofort die Vorbereitung auf die Vermählung. Sie wird ihrer Lumpen entledigt und erhält königliche Gewänder. Sie wird gewaschen und reiner gemacht als Schnee. Und danach beginnt er, sie von allem zu befreien, was sie nicht liebenswert macht, und ihr alles zu geben, was sie in den Augen des Bräutigams attraktiv und lieblich macht. Und diese Braut sieht Johannes. Sie wurde gewählt, erworben, verlobt, vorbereitet und geschmückt. Und sie wurde hier ihrem Mann vermählt. Und jetzt nehmen sie gemeinsam Wohnung in dem vom Vater vorbereiteten Ort für immer und ewig. Jetzt beginnt die ewige, unzertrennbare, innige, persönliche Gemeinschaft von Angesicht zu Angesicht zwischen Christus und seiner Braut, Gott und seinem Volk in Ewigkeit. Lieber Bruder, liebe Schwester, angesichts deiner Kämpfe in deinem Alltag, in der Nachfolge Christi, deiner Mühen in dieser Weltzeit, harre aus, damit du wie Paulus sagen kannst, ich habe den guten Kampf gekämpft, den Lauf vollendet, den Glauben bewahrt. Von nun an liegt für mich die Krone der Gerechtigkeit bereit, die mir der Herr, der gerechte Richter, an jenem Tag zuerkennen wird. Nicht aber mir allein, sondern auch allen, die seine Erscheinung liebgewonnen haben. Du kannst dich auf die Ewigkeit freuen, denn sie wird all deine Erwartungen übertreffen. Die Frau, die Braut des Lammes, das ist das, was Johannes hört. Was er aber zu sehen bekommt, ist eine große Stadt. Und hier heißt es in Vers 10 und 11, der brachte mich im Geist auf einen großen und hohen Berg und zeigte mir die große Stadt, das heilige Jerusalem, die von Gott aus dem Himmel herabkam, welche die Herrlichkeit Gottes hat. Johannes wird zu einem hohen, großen Berg gebracht. Und wahrscheinlich ist diese Stadt, die er sieht, auf diesem Berg angesiedelt. Die Propheten haben immer wieder prophezeit, dass in der Vollendung oder in der Wiederherstellung Israels Jerusalem auf einem hohen Berg thronen wird und alle anderen Berge überragen wird. Dort würde Gott im Tempel unter seinem Volk wohnen. Und das ist eine Prophezeiung, die zieht sich komplett durch die Propheten. Ich nenne nur zwei beispielhafte Stellen. Einmal eine der bekanntesten Verheißungen darüber in Jesaja 2, Vers 2, da heißt es, ja, es wird geschehen am Ende der Tage, da wird der Berg des Hauses des Herrn fest gegründet stehen an der Spitze der Berge und er wird erhaben sein über alle Höhen und alle Heiden werden zu ihm strömen. Oder in Hesekiel 40, wo wir ein sehr ähnliches Bild, eine sehr ähnliche Vorstellung finden, wie auch hier in unserem Text von einer Stadt, wird gesagt in Hesekiel 40, 1 und 2, im 25. Jahr unserer Wegführung, am Anfang des Jahres, am 10. Tag des Monats, im 14. Jahr, nachdem die Stadt geschlagen worden war, an eben dem Tag kam die Hand des Herrn über mich und brachte mich dorthin. In göttlichen Gesichten brachte er mich in das Land Israel und ließ mich nieder auf einem sehr hohen Berg. Aus diesem war etwas wie der Bau einer Stadt nach Süden hin. In der Bibel sind Berge die Begegnungsstätte mit Gott, sowas wie der Wohnort Gottes oder der Begegnungsort mit Gott. Denkt zum Beispiel an den Garten Eden, nicht viele von uns würden da direkt an einen Berg denken. Aber in Hesekiel 28 zum Beispiel wird Eden als Berg bezeichnet. Dann finden wir weiter im Verlauf den Berg Horeb. Der wird auch Berg Gottes genannt. Der Ort, wo Gott dem Mose begegnet in diesem Dornbusch. Wir kennen alle dieses Ereignis. Der Berg Gottes. Dann der Berg Sinai, wo Gott den Bund schließt mit dem Volk Israel. Und dann später der Berg Zion oder Jerusalem. Und auch zum Beispiel in Hebräer lesen wir ja auch, dass wir auch gekommen sind zu einem Berg. Ja, also dieses Bild von dem Berg, von dem hohen Berg, durchzieht sich durch die ganze Bibel. Dieses neue heilige Jerusalem lässt Gott auf die neue Schöpfung herunterkommen. In dieser neuen, Gottes neuen Schöpfung ist diese Stadt, ist diese Braut das Prunkstück der Schöpfung. Mit himmlischem Ursprung wird diese Stadt auf dieser neuen Erde verankert. Diese neue Schöpfung ist etwas, was auch für Johannes in der Offenbarung etwas ist, was bereits begonnen hat. Und auch an anderen Stellen im Neuen Testament finden wir, dass diese neue Schöpfung Gottes bereits ihren Anfang gefunden hat. Ja, also wir lesen zum Beispiel Offenbarung 3, da sagt Johannes, das sagt der Amen, der treue und wahrhaftige Zeuge, der Ursprung der Schöpfung Gottes. Oder in Galater 4, 24, da heißt es, das hat einen bildlichen Sinn, das sind nämlich die zwei Bündnisse, das eine vom Berg Sinai, das zur Knechtschaft gebiert, das ist Hagar, denn Hagar bedeutet den Berg Sinai in Arabien und entspricht dem jetzigen Jerusalem und es ist in Knechtschaft samt seinen Kindern. Das obere Jerusalem aber ist frei und dieses ist die Mutter von uns allen. Oder Hebräer 12, was ich gerade schon erwähnt habe, Vers 22, sondern ihr seid gekommen zu dem Berg Zion und zu der Stadt des lebendigen Gottes, dem himmlischen Jerusalem und zu Zehntausenden von Engeln. Oder Philippa 3, Vers 20, vielleicht in einer Sprache, die uns noch geläufiger ist. Unser Bürgerrecht aber ist im Himmel, von woher wir auch den Herrn Jesus Christus erwarten als den Retter. Diese neue Schöpfung Gottes hat in Christus bereits begonnen und in den Gläubigen. Wir sind schon Bürger dieser himmlischen Stadt. Wir sind die Stadt Gottes, der Ort, an dem Gott seinen Thron aufgestellt hat und unter seinem Volk wohnt. Unser Herr baut diese Stadt heute. Doch es kommt der Tag, der Himmel und Erde sich verbinden und die Stadt, die Braut, auf die neue Erde herabkommen und Gott unter seinem Volk wohnen wird. Wieso wird das Bild einer Stadt gebraucht? Wozu braucht man eine Stadt? Was symbolisiert eine Stadt? Städte wurden gegründet, weil Menschen sich zusammenschließen wollten. Eine Stadt, sie bietet viele Vorteile. Sie ermöglicht zuerst das Zusammenleben von vielen Menschen. Sie organisiert das Zusammenleben von vielen Menschen. Sie schafft Räume und Begegnungen im Alltag für Gemeinschaft. Eine Stadt, sie fördert den Handel, den Wohlstand. Sie schafft Kultur und Austausch. Und die Mauern einer Stadt bieten ihren Einwohnern starken Schutz. Zudem schafft eine Stadt auch Heimat und Verpflichtung gegeneinander und sichert das Zusammenleben und verankert das Leben, sodass man nicht hin und her ziehen muss, sondern sicher gegründet ist in einer Stadt. Ich denke da an Abraham, der sein ganzes Leben als Nomade verbracht hat. Und seine Hoffnung wird uns in Hebräer 11, wird sie uns beschrieben. Da heißt es, durch Glauben gehorchte Abraham, als er berufen wurde, nach dem Ort auszuziehen, den er als Erbteil empfangen sollte. Und er zog aus, ohne zu wissen, wohin er kommen werde. Durch Glauben hielt er sich in dem Land der Verheißung auch wie in einem Fremden und wohnte in Zelten mit Isaak und Jakob, den Miterben derselben Verheißung. Denn er wartete auf die Stadt, welche die Grundfesten hat, deren Baumeister und Schöpfer Gott ist. Abraham sehnte sich nach einer ewigen Heimat, einem Ort der Gemeinschaft mit Gott, einem Ort der Regentschaft Gottes, einem Ort, der unerschütterlich und ewiglich sein Wohnort sein sollte. In Hesekiel 37 prophezeit Gott seinem Volk, sie werden wieder in dem Land wohnen, das ich meinem Knecht Jakob gegeben habe, in dem auch eure Väter gewohnt haben. Ja, darin sollen sie in Ewigkeit wohnen. Sie und ihre Kinder und Kindeskinder und mein Knecht David soll ihr Fürst sein auf ewig. Ich will auch einen Bund des Friedens mit ihnen schließen. Ein ewiger Bund soll mit ihnen bestehen. Und ich will sie sesshaft machen und mehren. Ich will mein Heiligtum auf ewig in ihre Mitte stellen. Meine Wohnung wird bei ihnen sein und ich will ihr Gott sein und sie sollen mein Volk sein. Und die Heidenvölker werden erkennen, dass ich der Herr bin, der Israel heiligt, wenn mein Heiligtum in Ewigkeit in ihrer Mitte sein wird. Diese neue Schöpfung hat bereits ihren Anfang gefunden. Christus thront schon inmitten seiner Gemeinde. Die Heiden haben ihn erkannt. Gott mehrt sein Volk und wird sie in der Vollendung sesshaft machen und wird Wohnung bei ihnen nehmen. Unsere Glaubensväter im Alten Testament, sie hatten eine ewige Sehnsucht nach diesem verankerten Wohnort, diesem Ort der Gemeinschaft mit Gott, ungetrübt und ewig. Diese alle sind im Glauben gestorben und haben die Verheißung nicht erlangt, sondern sie sahen von fern und begrüßten sie und bekannten, dass sie Fremde und ohne Bürgerrecht auf der Erde seien. Denn die solches sagen, zeigen deutlich, dass sie ein Vaterland suchen. Und wenn sie an jenes gedacht hätten, von dem sie ausgezogen waren, so hätten sie Zeit gehabt, zurückzukehren. Jetzt aber trachten sie nach einem Besseren, das ist nach einem Himmlischen. Darum schämt sich Gott nicht, ihr Gott genannt zu werden, denn er hat ihnen eine Stadt bereitet. Lieber Bruder, liebe Schwester, Gott schafft uns ein Vaterland. Eine himmlische Heimat, die auf eine neue Erde herabkommen wird. Es ist Gottes Stadt. Er hat in Ewigkeit den Bauplan für diese Stadt festgelegt. In seinem Plan hat er die Fundamente der Stadt festgelegt, die Ausmaße dieser Stadt, die Sicherheitsmaßnahmen dieser Stadt, ihr Erscheinungsbild, also ihre Ausstrahlung, selbst die Bewohner dieser Stadt hat er schon ausgewählt. Und in diesem Bild der Stadt zeigt Gott uns auf, wie die Herrlichkeit der Gemeinde seines Volkes in der Vollendung sein wird. Und das wollen wir uns jetzt anschauen. Die Herrlichkeit der Gemeinde im Bild einer Stadt. Liebe Geschwister, anhand dieser Beschreibung des neuen Jerusalems oder des heiligen Jerusalems, wie es uns hier gesagt wird, wollen wir betrachten, wozu Gott uns errettet hat, in welches Bild wir von Christus verwandelt werden und zu was Gott seine Gemeinde machen wird. Dazu reden wir über den Ruf oder die Ausstrahlung dieser Stadt, ihre Sicherheit, ihre Ausmaß und ihre Fülle, ihre Attraktivität und Kostbarkeit und ihre Reinheit. Wenn wir über Städte nachdenken, so haben wir bestimmt schöne und auch trostlose Städte vor Augen. Bei trostlosen Städten muss ich immer an Hagen denken. Also es hat nichts mit Brunhilde und mehr mit von Ackerns zu tun, also überhaupt nicht, sondern ich war einmal in dieser Stadt und das Wetter war schlecht, die Stadt hat keinen Schein, also es ist wirklich eine trostlose Stadt. Aber zum Beispiel eine andere deutsche Stadt, wo ich sage, sie ist für mich eine schöne Stadt, ist Hamburg zum Beispiel. Ne? Wenn man da sich am Hafen bei gutem Wetter, wenn man da flanieren kann, ist echt eine schöne Sache. Über das neue Jerusalem wird gesagt, dass ihre Ausstrahlung, ihr Schein die Herrlichkeit Gottes ist. Gottes Herrlichkeit wird an seiner Stadt, an seinem Volk, an der Gemeinde ohne irgendeinen Schatten oder irgendeine Verzerrung sichtbar werden. Sie wird seine Herrlichkeit darstellen. Lieber Bruder, liebe Schwester, Gott hat eine Zeit vorbereitet, in der er alles an dir entfernt hat, womit du heute seine Herrlichkeit und Ehre noch trübst. Und Gottes neue Schöpfung wird so sein, dass sie in all seiner Schönheit und in all ihrer Ausstellung Gottes Schönheit und Erhabenheit widerspiegelt und reflektiert. Der Lichtglanz dieser Stadt wird uns beschrieben wie der schönste Edelstein. Und bei dieser Beschreibung müssen wir an Offenbarung 4 denken, wo derjenige, der auf dem Thron sitzt, wo Gott beschrieben wird. Und Gott wird beschrieben als der in der Art, und siehe, ein Thron stand im Himmel und auf dem Thron saß einer. Und der daraus saß, war in seinem Aussehen einem Jaspis und einem Sardestein gleich. Und ein Regenbogen war rings um den Thron, der glich in seinem Aussehen einem Smaragd. Gott wird in Farben, in Lichtern beschrieben, weil wir sonst Gott, der Geist, es nicht beschreiben können. Aber was ihn beschreibt, ist Helligkeit, ist Glanz, ist Ausstrahlung. Und das wird seinem Volk, seiner Gemeinde gegeben. Liebe Geschwister, wenn wir in der Ewigkeit sind, hat Christus volle Gestalt in uns gewonnen. 2. Korinther 3, Vers 18 heißt es, wir alle aber, indem wir mit unverhülltem Angesicht die Herrlichkeit des Herrn anschauen wie in einem Spiegel, werden verwandelt in dasselbe Bild von Herrlichkeit zu Herrlichkeit, nämlich vom Geist des Herrn. Christus gibt seiner Braut seine Herrlichkeit. Sie bekommen Anteil an seiner Herrlichkeit, an seiner Herrschaft, an seinem Reichtum. Gottes Herrlichkeit wird nicht mehr nur auf einen Tempel begrenzt sein, so wie sie es heute auch schon nicht mehr ist, sondern er kann unter seinem Volk wohnen, weil sie seine Herrlichkeit hat und Gott kann unter ihnen an jedem Ort sein und sich erfreuen, weil sie seine Herrlichkeit hat. Im neuen Jerusalem werden wir Gottes Herrlichkeit widerspiegeln, weil wir ihn anbeten werden, wie es ihm gebührt. Weil wir untereinander eine Gemeinschaft haben werden, die Einheit der Dreieinigkeit Gottes widerspiegeln wird. Und weil wir ihm dienen und arbeiten werden als Könige und Priester, so dass Gottes Wesen in unserer Arbeit und in unserem Dienst zum Ausdruck kommen wird. Diese Stadt wird in allen ihren Aktivitäten Gottes Herrlichkeit reflektieren. In jeder Tat, in jeder Unternehmung, in jeder Unterhaltung, in allem, was an diesem Ort stattfinden wird, wird Gott verherrlicht und groß gemacht. Das Leben in der Ewigkeit ist davon geprägt, dass wir in allen Taten und in allen Handlungen Gott ehren werden. Und was noch schöner ist, Gott wird Freude dran haben. Ungedrückte Freude. Sein Volk wird seine Herrlichkeit haben. Welch ein Herr, was für ein Retter. Dann wird uns die Sicherheit dieser Stadt beschrieben. Gott garantiert die Sicherheit seines Volkes. Diese beschriebene Stadt, sie hat eine große und hohe Mauer. Und die Tore der Stadt werden von Engeln bewacht. Diese Beschreibung der Stadt mit Wächtern, die an den Toren sitzen, scheint auf Jesaja 62 zurückzugehen. Haben wir heute, meine ich, auch gehört. Hatten wir heute nicht gehört, aber einen ähnlichen Text. Und das Resultat der Bewachung der Stadt ist, dass nie wieder ein Fremder, nie wieder ein Feind Zutritt zu dieser Stadt bekommen kann und ihr Reichtum von niemandem mehr gestohlen wird. Jerusalem war ein Ort, der immer wieder eingenommen wurde. Egal wie dick sie und groß sie die Mauern wieder aufgerichtet haben, sie wurden immer wieder durchbrochen und zerschlagen und sie haben dem Volk nicht wirklich dauerhaften Schutz geboten. Doch diese Stadt ist sicher. Die Sicherheit dieser Stadt wird im späteren Verlauf des Textes, also nicht mehr in unserem Predigtext, noch hervorgehoben. Dort wird versichert, dass kein Sünder mehr Zutritt hat zu dieser Stadt. Da kann keiner mehr rein, der sündig ist. An diesem Ort wird es keine Nacht mehr geben. Also diese Zeit, wo Verschwörungen geplant werden und Verbrechen ausgeführt werden, die gibt es nicht mehr. Diese Stadt hat innere und äußere Sicherheit. Von außen kann niemand diese Stadt angreifen, denn alle Feinde Gottes und der Gemeinde haben ihr Gericht bereits empfangen. Von innen heraus ist auch kein Angriff mehr möglich, denn das Potenzial zur Sünde wurde ausgemerzt. Die Gläubigen dieser Stadt haben das Fleisch ausgezogen und verherrlichte Leiber empfangen. Kein Potenzial zur Sünde mehr, von innen und von außen Sicherheit. Es spricht aber auch davon, dass es keine Verfolgung mehr geben wird. In Offenbarung 11, Vers 1 haben wir ein etwas ähnliches Bild gesehen. Da wird auch ein Engel damit beauftragt, den Tempel auszumessen. Da wurde aber der Vorhof nicht ausgemessen, quasi der Außenposten der Gemeinde hier auf Erden, weil gesagt wird, dieser Ort, der wird noch zertreten. Er wird immer wieder Verfolgung erleben und ist auch dem Bösen ausgeliefert hier auf dieser Erde, also im äußerlichen Sinne ausgeliefert. Aber hier wird die ganze Stadt vermessen. Die ganze Stadt bietet Sicherheit. Da gibt es keinen Außenposten mehr, der irgendwo noch Verfolgung oder Verführung und Angriffe ertragen muss. Jeder Angriff und jede Verfolgung hören auf. Wir möchten nachdenken über das Ausmaß und die Fülle dieser Stadt. Die Mauern der Stadt gründen sich auf 12 Grundsteinen mit den Namen der Apostel. Und die Tore der Mauer tragen die Namen der 12 Stämme Israels. Und der Engel, der Johannes in dieser Vision, angesprochen hat, beginnt jetzt damit, die Mauern und die Stadt zu vermessen. Und uns begegnen die bekannten Zahlen, die uns schon in der Offenbarung oft begegnet sind, wenn Gott sein Volk beschreiben möchte. Die Mauer hat eine Höhe von 144 Ellen. Es könnte entweder dafür stehen, dass diese Mauer das ganze Volk Gottes umschließt, 12 mal 12, die Gemeinde aus dem Neuen und aus dem Alten Testament. Oder sie steht für die, wenn wir multiplizieren, die 3 als große Gewissheit mal 4, die ganze Erde und 12 das Gottesvolk. Egal wie wir es nehmen, aber es spricht davon, Gott ist überall unter seinem gesamten Volk. Und das ganze Volk ist gezählt und sicher. Interessant ist vielleicht der Hinweis, dass die Apostel die Grundsteine bilden und nicht die 12 Stämme Israels. Wir könnten erwarten, dass es andersherum ist, weil sie zeitlich eigentlich ja anders angeordnet sind. Aber es scheint, dass das Neue Testament und das Zeugnis der Apostel, die Lehre der Apostel, die Grundlage bildet für diese Stadt. Und die Maße der Stadt beträgt 12.000 Stadien in Länge, Breite und Höhe. Und hier sollen wir nicht anfangen, Taschenrechner zu nehmen und umzurechnen, sondern wir haben wieder dieses Bild vor Augen. Wenn wir 12.000 haben möchten, dann müssen wir wieder rechnen, in der Hinsicht, dass wir sagen, da haben wir die Zahl 12. Das ist Gottes Volk. Und dann haben wir die Fülle. Im großen Ausmaß, 10 mal 10 mal 10. Die Fülle, Vollheit, die Gesamtheit. Hier ist das Volk Gottes, das Gott Abraham versprach. Sieh doch zum Himmel und zähle die Sterne, wenn du sie zählen kannst. Und er sprach zu ihm, so soll dein Same sein. Millionen von Gläubigen, wie der Sand am Meer, wie die Sterne, bewohnen diese Stadt. Dass die Stadt als ein Würfel beschrieben wird, also in Dreidimensionalität, ist eine Anspielung auf das Allerheiligste im Alten Bund. Es ist zum Beispiel in 1. Könige 6, Vers 20 heißt es, und das Innere des Sprachortes, 20 Ellen lang, 20 Ellen breit und 20 Ellen hoch. Er überzog ihn mit feinem Gold, auch den Altar aus Zedernholz überzog er damit. Das Allerheiligste ist der einzige Ort, also nach meinem Wissen, der in der Bibel als dreidimensionaler Ort beschrieben wird, wo dreidimensional die Maße angegeben werden. Da spricht das davon, dass Gott an diesem Ort wohnt, dort Wohnung nimmt. Hier in unserem Bild, in diesen Ausmaßen wird uns deutlich gemacht, Gott wird dieser neuen Schöpfung unter seinem Volk überall an jedem Ort Wohnung genommen haben in dieser Stadt. Alles ist sein Tempel. Die ganze Erde ist sein Tempel. Himmel und Erde haben sich vereint. Gottes Herrlichkeit erfüllt die Erde und sein Volk vollständig. Alles ist sein Heiligtum. Schauen auf die Attraktivität und Kostbarkeit dieser Stadt. Diese Stadt wird in Pracht beschrieben. Alle Grundsteine der Mauer sind Edelsteine und jedes Tor besteht aus einer einzigen großen Perle. Die Auflistung der Edelsteine, die wir hier finden für die Grundsteine, erinnert an das Ephod des Hohepriesters im Alten Testament. Der Hohepriester hat um seine Brust eine Brustplatte gebunden und auf dieser Brustplatte waren 12 Edelsteine eingebracht, auf denen die Namen der 12 Stämme Israels standen oder Stammväter Israels standen. Damit dass der Hohepriester diese Platte trug, wurde deutlich, dass er für dieses ganze Volk spricht, wenn er in die Gegenwart Gottes tritt. Und für Gott war es wie eine Art Erinnerung, wie er mit ihnen umgehen möchte, weil da ist eine Schönheit. Er will in dieser Art und Weise auch mit ihnen umgehen und Freude an ihnen haben, obwohl sie in Realität diese Herrlichkeit nicht hatten. Die Kleidung der Priester war an sich darauf angelegt, dass sie auch durch ihre Farben und ihre Aufmachung das Heiligtum an sich repräsentiert hat. So war zum Beispiel die Brustplatte, die Materialien, aus denen die Brustplatte gemacht wurde, aus den gleichen Materialien wie auch das Allerheiligste. Und so wie das Allerheiligste quadratisch angeordnet war, so war auch diese Brustplatte quadratisch. Die Brustplatte ist ein Abglanz von dem Allerheiligsten und das Allerheiligste auf dieser Erde war der Abglanz der Realität im Himmel. Ja, diesen Dreischritt. Die Farben dieser Steine, die angebracht waren, sind in unterschiedlichen Blau, Grün, Rot und Gelbtönen. Und sie haben wahrscheinlich die Bedeutung, dass sie die herrliche Schönheit Gottes reflektieren. Gott stellt seine Stadt auf Edelsteine und umgibt sie damit, um aufzuzeigen, dass die Gemeinde einen unschätzbaren Wert hat. Sie hat einen unschätzbaren Wert, weil Gott sie herrlich gemacht hat. Und es wird nicht passieren, dass Gott eines Tages keine Freude mehr hat an dieser Stadt. Es wird nicht passieren. Es kommt nicht der Tag, wo Christus seine Braut leidet. Er wird immer ihre Schönheit sehen, weil er sie schön gemacht hat, wird sich für immer in Freude mit ihr Umgang haben. Die Reinheit dieser Stadt. Die Straßen der Stadt sind aus reinem Gold wie durchsichtiges Glas. Ich kann es mir nicht vorstellen, wie das sein kann. Gold, das gleichzeitig durchsichtig ist. Dass die Straßen aus Gold sind, scheint eine Referenz auch wieder zu 1. Könige 6 zu sein, wo wir vorhin schon geschaut haben, dass das Allerheiligste dreidimensional und wie ein Würfel ist. Da hat nämlich Salomo den Tempel nicht nur von innen, sondern auch von außen, das Allerheiligste nicht nur von innen, sondern auch von außen mit Gold überzogen. Im neuen Jerusalem sind selbst die Straßen aus Gold. Was das bedeutet und was das sagen soll, dass alles an dieser Stadt, alles an dieser Braut herrlich ist. Alles ist rein. Ich musste hier an Petrus denken, als unser Herr ihm die Füße waschen wollte. Und er wollte es sich zuerst nicht über sich ergehen lassen. Und als er ihm erklärte, wieso er es macht, dann sagte er, dann wasch mich doch ganz. Sagt der Herr, nein, wer einmal gewaschen ist, muss nicht mehr gewaschen werden. Aber die Füße, die müssen immer wieder gewaschen werden. In dieser Stadt müssen keine Füße mehr gewaschen werden. Die Straßen dieser Stadt sind sauber und rein und da wird nichts Übles, nichts Böses mehr sein. Zuletzt möchte ich dich, mein lieber Bruder, meine liebe Schwester, ermutigen. Harre aus. Die ewige Gemeinschaft mit Gott wartet auf dich. Ein Ort, wo Gott sich gerne aufhält. Die Offenbarung ist an eine kämpfende Gemeinde geschrieben, die aufgrund von Verfolgung und Verführung um die Treue zu Christus und den echten Glauben das Evangelium ringt. Und Gott gibt uns hier in seinem Wort eine herrliche Perspektive. Unser Herr hat einen Tag festgelegt, an dem er alles neu macht. Und zu dieser Neuschöpfung gehört, dass sich Himmel und Erde für immer verbinden werden. Gott nimmt für immer Wohnung inmitten seines Volkes auf der neuen Erde. Und seine Gemeinde wird sich für immer an seinem Bräutigam erfreuen. Und wir werden seine Freude sein. Es ist eine so tiefe und so enge Verbindung, wie sie heute nur durch die Ehe und wie wir Gemeinde heute schon sehen, vorgeschattet wird. Der Herr Jesus Christus wird seine Braut in seine Herrlichkeit verwandeln. Er wird uns so neu machen, so herrlich machen, sodass er an unserem Gottesdienst, an der Gemeinschaft, die wir untereinander haben und an unseren Werken immer Freude haben wird. Immer. Und das hat er alles gewirkt, indem er uns hineinversetzt hat in seinen Sohn Jesus Christus, dich und mich. Er hat uns gewaschen durch das Blut seines Sohnes, gekleidet in seiner Gerechtigkeit. Und diese neue Schöpfung, die Gott macht, gefällt ihm so gut, dass er bleibend und umfassend unter seinem Volk gegenwärtig ist. Um es etwas überspitzt zu sagen, Eden war schon ein schöner Ort, diesen Gedanken habe ich von Corny. Eden war schon ein schöner Ort, aber vielleicht kann man sagen, das war ein Ort, wo Gott zu Besuch war. Das Neue Jerusalem ist ein Ort, wo Gott ewiglich wohnt unter seinem Volk. Babylon musste vernichtet werden, weil es in Feindschaft zu Gott steht, weil die Reinheit, weil ihre Schönheit und ihr Reichtum durch Mord und Betrug erkauft wurden. Sie ist eine Hure, die sich verkauft. Es ist eine Welt, die Gott untreu ist und die im Götzendienst schwelgt. Dagegen haben wir hier die Braut, die treue Braut des Lammes gesehen, eine Weltmetropole, eine Stadt des Friedens, der Liebe und der Anbetung, eine Stadt, in der Gerechtigkeit wohnt. Es lohnt sich, heute schon für diese Stadt zu leben, weil wir schon zu dieser Stadt gehören, heute schon. Und es lohnt sich, für immer ein Fremdling zu bleiben, hier auf dieser Erde. Es lohnt sich, um dieser zukünftigen Gemeinschaft willen verfolgt zu werden und heute auszuhalten. Es lohnt sich. Und wenn du heute noch nicht Bürger dieser himmlischen Stadt bist, so kannst du es heute schon werden und heute schon Anteil haben. Wende dich an den König dieser Stadt. Wende dich an den Bräutigam der Braut. Wende dich zu Jesus und er wird dich waschen und dich heiligen und dich vollenden, damit du Gemeinschaft mit ihm haben kannst.

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1: Ist dir schon einmal aufgefallen, dass viele Menschen vorher nicht darüber nachdenken, welche Folgen ihre Entscheidungen haben könnten?
2: Was ist das?
3: Das ist die Mastercard 2000, meine neue Werkbank. Sie ist gerade angekommen. Ich habe sie in der Werbung gesehen und musste sie unbedingt haben.
1: Wir leben einfach unser Leben und reagieren darauf, was uns gerade über den Weg kommt, ohne die Dinge zu Ende zu denken.
4: Wie kommt es, dass die Kreditkartenabrechnungen immer so hoch sind?
1: Was würde passieren, wenn wir über die Konsequenzen jeder Entscheidung, die wir treffen, nachdenken würden? Was würde passieren, wenn wir jede Entscheidung der Herrschaft Christi unterstellten? Erinnere dich bei Entscheidungen, die du heute zu treffen hast, an Galater 6, Verse 7 bis 8. Denn was der Mensch sät, das wird er auch ernten. Denn wer auf sein Fleisch sät, der wird vom Fleisch Verderben ernten. Wer aber auf den Geist sät, der wird vom Geist ewiges Leben ernten.
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1. Juli. Wenn euer Glaube auch nur so groß wäre wie ein Senfkorn, könntet ihr zu diesem Berg sagen, rücke dich von hier nach da, und er würde sich bewegen. Matthäus Kapitel 17, Vers 20. Eine Andacht von Manuela Basista. Kann Glaube Berge versetzen? Vor etwa 5 Jahren planten wir im Sommer ein Poolprojekt im Garten. An einem Samstag kamen einige Helfer, unter anderem mein Schwager mit Baggerführerschein, um das große Loch für den Rundpool fachgerecht ausheben zu können. Er stellte von vornherein klar, dass er am späten Nachmittag die Baustelle verlassen müsse, um rechtzeitig zur Übertragung eines Fußballspiels zu Hause zu sein. Das Loch war zwar bis dahin ausgehoben, doch die Erdmasse, die nun auf dem Rasen daneben lag, musste noch zur vereinbarten Abholstelle vor das Haus transportiert werden. Die Aktion war also vorläufig beendet. Die Helfer gingen und auch mein Mann legte eine Pause ein. Ich jedoch wurde zunehmend nervöser. Die Gartenbaufirma wollte den Aushub am Montagmorgen abtransportieren. Wie sollte das noch gelingen, ohne dass wir am Sonntag, für uns ein strikter Ruhetag, arbeiten müssen? Herr, bitte hilf uns, diesen riesigen Berg abzutragen, betete ich, griff nach einer Schaufel und begann, eine Schubkarre mit Erde zu füllen. Unser Nachbar sah zu. Wenige Minuten später rückte er mit seiner Familie, seinen Brüdern, Neffen sowie einem Freund an, um zu helfen. Zuvor hatten auch sie Fußball geschaut. Wir besorgten noch weitere Schubkarren und los ging's. Mit vereinten Kräften war die Erde schließlich abtransportiert. Wie gut, wenn Nachbarschaftshilfe noch funktioniert. Und doch hat auch Gott uns geholfen. Er stand uns bei und erhörte mein Gebet. Selbst das Fußballspiel konnte das nicht verhindern. Mit Gottes Hilfe konnten wir den großen Berg aus Erde abtransportieren. Voller Ehrfurcht und Dankbarkeit standen wir gegen Mitternacht auf dem leeren Rasen. Durch Gottvertrauen lassen sich auch heute noch Berge versetzen. Frage: Wie weit geht bei Ihnen das Gottvertrauen? Tipp: Wir Menschen können gut organisieren, aber Gott kann Herzen bewegen, etwas zu tun. Bibellese, Sprüche Kapitel 3, Verse 5 und 6. Vertraue auf den Herrn mit deinem ganzen Herzen und stütze dich nicht auf deinen Verstand. Auf all deinen Wegen erkenne nur ihn, dann ebnet er selbst deine Pfade.

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Gott hat einen Plan für dich. Das ist einer der Kerngedanken oder der Kerngedanke vielleicht in diesem Kapitel. Und es ist der Abschluss der Apostelgeschichte. Die Apostelgeschichte ist ja die Beschreibung dessen, wie sich die junge Gemeinde, die am Pfingsttag entstanden ist, entwickelt hat, wie das Evangelium sich ausgebreitet hat und bis zu uns gekommen ist. Es ist die Beschreibung dessen, wie Paulus und seine Begleiter Missionsreisen unternommen haben und was sie erlebt haben. Und wir haben ja diese Predigtreihe unter den großen Titel gestellt, Unaufhaltsam. Unaufhaltsam läuft das Evangelium. Und heute sprechen wir darüber, bis ans Ziel der Bestimmung. Bis ans Ziel deiner Bestimmung. Glaubst du, dass Gott mit dir eine Bestimmung hat? Glauben wir, dass Gott ein Ziel hat mit jedem Einzelnen von uns? Dass er, auch wenn wir aktuell durch Schwierigkeiten gehen, auch wenn wir durch Tiefen gehen, doch unterwegs sind zu dem Ziel, an das er uns führt und dass er dafür sorgt, dass wir dort ankommen, wenn wir ihm folgen. Das ist die Frage, um die es heute geht. Letzten Sonntag, wo wir Kapitel 27 angesehen haben, da stellten wir fest, und wir haben es hier auch miteinander besprochen, da gab es Stürme. Paulus und seine Begleiter mit dem Schiff, Schiffbruch und die Zusage, dass keiner von den Menschen umkommen wird. Sie stranden auf einer einsamen Insel, beziehungsweise auf einer Insel. Und da stand im Zentrum so die Stürme des Lebens und durch die Stürme hindurch wirkt Gott und führt Menschen in seinem Plan und hält seine schützende Hand über sie. Und jetzt geht es weiter. Wir sind jetzt heute in Kapitel 28 und werden wir uns ansehen, was passiert auf dieser Insel und wie geht es weiter in der Geschichte mit Paulus und wie kommt er am Ende nach Rom, nämlich ans Ziel seiner Bestimmung. Das ist die Frage, über die wir heute nachdenken. Und ich lade dich ein, schlag deine Bibel mit auf. Wir lesen die ersten 10 Verse aus diesem Kapitel und schauen uns diesen Text etwas näher an. Nach unserer Rettung erfuhren wir, dass die Insel Melite hieß oder auch Malta. Die Inselbewohner waren überaus freundlich zu uns. Sie machten ein Feuer im Freien und holten uns dazu, denn es hatte angefangen zu regnen und es war kalt. Okay, wem gefällt das aktuelle Herbstwetter? Okay, einige, die es tatsächlich genießen. Ja, gestern hat es ja auch so richtig schön geregnet. Es war nicht so kalt, aber wenn es so richtig kalt ist und regnet, dann merkt man natürlich, dass es echt gut ist, wenn man so ein Feuer hat, an dem man sich wärmen kann. Vers 3. Als nun Paulus seinen Haufen Reisig zusammenraffte und aufs Feuer legte, schoss eine Sandwipper heraus und biss sich an seiner Hand fest. Die Hitze hatte sie aufgescheucht. Als die Inselbewohner die Schlange an seiner Hand hängen sahen, sagten sie zueinander, der Mann muss ein Mörder sein. Aus dem Meer hat er sich noch retten können, doch jetzt fordert Dike sein Leben. Dike, nebenbei gesagt, ist die Göttin der Gerechtigkeit, von der man glaubte, dass sie dafür sorgt, dass ein Mörder bestraft wird, auch wenn er wegläuft. Aber Paulus schleuderte die Schlange ins Feuer und erlitt keinen Schaden. Die Leute erwarteten, dass er plötzlich anschwellen oder tot umfallen würde. Nachdem sie ihn aber eine Zeit lang beobachtet hatten, ohne dass etwas Ungewöhnliches mit ihm geschah, änderten sie ihre Meinung und sagten, er sei ein Gott.
In der Gegend, in der wir gestrandet waren, legen die Landgüter von Publius, dem obersten Regierungsbeamten der Insel. Der nahm uns freundlich bei sich auf. Für 3 Tage waren wir seine Gäste. Der Vater des Publius hatte allerdings gerade die Ruhe und lag mit hohem Fieber im Bett. Paulus ging zu ihm hinein. Er betete, legte ihm dann die Hände auf und heilte ihn. Darauf kamen alle anderen Kranken der Insel und ließen sich heilen. Die Folge war, dass sie uns mit ehrenvollen Geschenken überschütteten und uns bei der Abreise alles mitgaben, was wir brauchten. Soweit erstmal die ersten 10 Verse. Und ich habe diesen Punkt, diesen Gedanken überschrieben mit der Aussage, Gott bewahrt uns auf jedem Abschnitt unseres Lebens bis zum Ziel. Es ist tatsächlich etwas fraglich, wie diese Insel denn genau nun war. Wo findet man diese Insel heute? Die alten Kirchengeschichtler sagen, es ist die Insel Malta. Schon jemand auf Malta gewesen? Okay, Malta, mitten im Mittelmeer, südlich von Italien, so ziemlich zwischen Sizilien und Afrika. Das ist eine Insel, von der behauptet wird, dass Paulus an dieser Insel gestrandet ist. Es gibt neuere Kirchengeschichtler, etwa die letzten 200 Jahre, die das ein wenig in Frage stellen und sagen, Malta ist doch zu weit weg vom Kurs nach Rom, das kann eigentlich nicht so wirklich sein. Wahrscheinlich wird es eher die Insel Melite sein, das heutige Kefalonia in der Adria. Das könnte auch diese Insel gewesen sein. Es gibt für beide Versionen gibt es Pro- und Kontra-Argumente. Es spielt am Ende nicht wirklich eine Rolle. Es könnte auch genauso gut Malta gewesen sein. Denn von der Route her gesehen ist es tatsächlich sinniger, eher Malta zu vermuten als die andere Insel. Also, wir sind hier also in der Situation, dass Paulus und seine Gefährten auf dieser Insel stranden, durchnässt, erschöpft, aber am Leben. Und das ist die Zusage, die Gott Paulus gegeben hatte in diesem Sturm auf dem Meer, dass keiner von der Schiffsbesatzung und von den Gästen umkommen wird, wohl aber das Schiff, dass sie es verlieren werden. Und so tritt es auch ein, sie sind jetzt gerettet und sind auf dieser Insel. Und jetzt haben wir die Situation, dass sie als erstes ein Feuer machen, und alle sammeln Reisig, also versuchen ein wenig Gestrüpp und Äste zu sammeln, um ein Feuer zu machen. Das ist auch ein schönes Bild. Wenn das Feuer brennen soll, dann sammeln alle Reisig. Wenn das Feuer der Liebe und das Feuer der Gemeinschaft in einer Familie, in einem Hauskreis, in einer Gemeinde brennen soll, dann müssen wir alle Reisig dazu bringen und es mit aufs Feuer legen. Und hier haben wir die Situation, Paulus hilft mit. Er sammelt auch mit Holz und in diesem Reisig hat sich scheinbar eine giftige Schlange versteckt. Eine Sandwipper. Sie gehört tatsächlich zu den sehr giftigen Schlangen und der Biss führte wenige Minuten nach dem Biss dann zum Tod dessen, den sie gebissen hat. Und jetzt sehen die Menschen, dass Paulus mit dem Reisig kommt und das aufs Feuer legt. Und in dem Moment von der Hitze aufgeschreckt, springt diese Sandwipper hoch und beißt sich an der Hand von Paulus fest. Okay, hast du das Bild vor Augen? Du wirfst also Reisig aufs Feuer und eine Schlange schießt hoch. Und Paulus schüttelt sie ab. Und sie fällt wieder zurück ins Feuer. Und die Menschen, die dort jetzt sind, das sind, die Bibel sagt im Urtext, Barbaren. Der Begriff Barbaren wird gebraucht, um Menschen zu bezeichnen, die nicht Griechen sind. Also nicht Hellenisten sind. Und
Barbaren sind jetzt nicht die Menschen, die mit der Steinschleuder rumlaufen, sondern eher eine Bezeichnung, so wie Juden und Griechen, so gab es auch die Nicht-Griechen, die wurden zu der damaligen Zeit Barbaren genannt. Und sie waren auch diesem Götterkult genauso hörig wie auch die Griechen. Und sie meinten jetzt, dass Paulus wohl ein Mörder sein muss. Wie kann es denn sonst sein, dass eine Schlange einen Mann beißt, der gerade in letzter Not aus einem Sturm als Schiffbrüchiger gerettet ist? So viel Glück gehabt, würden wir heute sagen. Dem Meer und dem Sturm entkommen, das Schiff ist zerschellt. Du bist mit Mühe und Not irgendwie ans Ufer gekommen, bist gerettet und jetzt schießt da eine Schlange hoch. Das muss ein Zeichen sein, sagen die Menschen, und sie erwarten, dass Paulus in den nächsten Minuten umfällt, rot anschwillt und stirbt. Und sie beobachten das und sie stellen fest, das passiert nicht. Und das ist schon so der erste Moment, wo wir feststellen können, Gott hält seine Hand über Menschen, die auf dem Weg der Bestimmung sind, die den Weg gehen, den Gott für sie vorbereitet hat. Ich möchte das an dieser Stelle anwenden. Ich möchte tatsächlich sagen, du und ich, wir brauchen keinerlei Angst zu haben vor Umständen in unserem Leben, wenn wir auf dem Weg der Bestimmung Gottes sind in unserem Leben. Und das ist Paulus. Er weiß, er hat die Zusage von Gott bekommen, dass er vor dem römischen Kaiser stehen wird. Kapitel 25 haben wir das gelesen. Er beruft sich auf den Kaiser, als er gefangen genommen und geschlagen wurde. Als römischer Bürger hat er gesagt, nein, ich lasse mich so nicht behandeln, sondern ich berufe mich auf den Kaiser als ein Bürger Roms. Und wenige Zeiten später bekommt er von Gott diese Zusage, fürchte dich nicht, denn du musst vor dem Kaiser stehen und das Evangelium predigen. Stell dir vor, du hättest diese Zusage von Gott, dass Gott etwas für dich vorbereitet hat und auf dieses Ziel hin führt er dich. Das gibt Gelassenheit, das gibt Ruhe, das gibt Klarheit im Leben, zu wissen, was auch immer kommt, ich bin auf dem Weg der Bestimmung Gottes in meinem Leben und Gott wird dafür sorgen, dass alle Umstände meines Lebens, alle Momente, die so um mich herum passieren oder auch die mit mir passieren, alle diese Dinge werden dazu beitragen, dass Gottes Plan in meinem Leben zustande kommt und ich das Ziel erreiche. Also Paulus fällt nicht tot um. Und es erfüllt sich die Zusage, die Jesus gegeben hatte, als er in Markus Kapitel 16 den Missionsauftrag an seine Schüler weitergab. Ich möchte zitieren. Markus Kapitel 16, Vers 17 und 18. Da sagt Jesus, folgende Zeichen werden die begleiten, die glauben. Sie werden in meinem Namen Dämonen austreiben. Sie werden in neuen Sprachen reden. Wenn sie Schlangen anfassen oder etwas Tödliches trinken, wird es ihnen nicht schaden. Kranken, denen sie die Hände auflegen, wird es gut gehen. Ein Zitat, das Jesus in Markus 16 sagt, sehen wir erfüllt in die Situation bei Paulus mit dieser Giftschlange. Gott sorgt dafür, dass selbst die widrigsten Umstände, und dazu gehört nicht nur ein Sturm auf dem Meer mit 2 Wochen Dauer, sondern dazu gehört auch eine Giftschlange, trotzdem nicht schaden können. Die Meinung der Menschen schlägt ins Gegenteil um. Erst denken sie, er ist ein Mörder, jetzt denken sie, er ist ein Gott. Es muss etwas Übernatürliches sein, dass jemand den Biss seiner Sandwipper überlebt. Was für eine Szene. Es geht hier nicht um ein Spektakel, sondern es geht
um eine Bestätigung dessen, dass Gott zu Menschen steht, die in seinem Plan leben, die bereit sind, in seinem Plan unterwegs zu sein. Und die Widrigkeiten des Lebens, die so ein Mensch erlebt, die haben einen Zweck. Und ich möchte diesen Gedanken mit dir teilen. Vielleicht gehst du durch Widrigkeiten des Lebens und stellst dir die Frage, wozu in aller Welt dient dieses Ding, das ich gerade erlebe? Diese Tiefe, diese Krankheit, vielleicht dieser Umstand, dieser Sturm, durch den ich gehen muss. Gott hat einen Plan für dich. Und es heißt in 2. Korinther Kapitel 1, die Verse 3 und 4, Gott ist ein Gott allen Trostes. Er tröstet uns in aller Bedrängnis, damit, und jetzt hör genau zu, damit wir die trösten können, die in allerlei Bedrängnis kommen. Es stimmt, es gibt Umstände im Leben, die wir erleben. Es gibt Lektionen, die wir selbst durchlaufen, erleben müssen, damit wir befähigt werden, Menschen zu trösten und zu begleiten, die in diese Bedrängnisse kommen. Vielleicht hilft uns das, so manch eine Situation unseres Lebens neu zu überdenken und wegzukommen vom Klagen hin zum Verständnis, Gott hat einen Plan für mich. Und er möchte mich vorbereiten, vielleicht für einen Dienst, denn in seiner Bestimmung zu leben, bedeutet die Sicherheit zu haben, dass er seine Hand über mich hält. Ich möchte es einmal noch veranschaulichen. Stell dir einen Leuchtturm vor. Ein Leuchtturm steht in der Regel da, um inmitten der Stürme, vom Wind gepeitscht, vom Wasser umspült, in der Dunkelheit Licht zu verbreiten. Er erlebt all diese Stürme auch. Aber er steht da und er leuchtet als Orientierung im Sturm. Und so wird Paulus hier zu jemand, der wie ein Leuchtturm Orientierung im Leben gibt für die Menschen. Ich weiß es nicht, ob du vielleicht auch in so einer Malta-Zeit bist. Du bist gestrandet, du bist vielleicht erschöpft und allem Anschein nach bist du nicht an dem Ort, wo du eigentlich sein willst. Die Umstände sind nicht die, die du dir eigentlich gewünscht hast. Dann will ich dir sagen, da wo du bist, will Gott durch dich wirken und Orientierung geben. In den Umständen, in denen wir sind, möchte Gott, vielleicht weil das gerade sein Weg ist, durch uns wirken und Menschen helfen. Und selbst Schlangen können uns dann nichts anhaben, weil wir in Gottes Hand sind. Was in diesem Abschnitt noch erwähnt wird, ist die Krankheit. Es ist Fieber, es ist Durchfall. Paulus betet für diesen Mann und er wird geheilt und auch viele andere Menschen werden geheilt. Diese Leuchtturmwirkung geht also rasant weiter. Der zweite Punkt, über den ich sprechen möchte, sind dann die Verse 11 bis 16. Es heißt hier in unserem Text, 3 Monate später verließen wir die Insel mit einem Schiff aus Alexandria, das auf der Insel überwintert hatte und das als Galionsfigur die Dioskuren trug. Wir liefen Syrakus an und blieben 3 Tage dort. Von da segelten wir am Küstenbogen entlang nach Rhegion. Einen Tag, nachdem wir dort angelegt hatten, kam Südwind auf, sodass wir noch 2 Tage bis nach Puteoli brauchten. Hier trafen wir Christen, die uns einluden, 7 Tage bei ihnen zu bleiben. Und so kamen wir nach Rom.
Die Christen dort hatten von unserer Ankunft in Puteoli gehört und kamen uns bis Trestabernae entgegen, einige sogar bis Forum Api. Als Paulus sie sah, dankte er Gott und fasste Mut. In Rom angekommen, bekam Paulus die Erlaubnis, zusammen mit dem Soldaten, der ihn bewachte, in eine eigene Wohnung zu ziehen. 3 Monate Malta, 3 Monate auf der Insel, eine lange Zeit. Es geht nicht schnell weiter. Paulus ist Gefangener, er ist unter römischer Bewachung. Und der Zeitplan liegt nicht in seiner Hand. Das hat schon der Sturm gezeigt und das haben auch diese Umstände jetzt neu gezeigt. Gott hat aber einen Zeitplan und er hat einen guten Zeitplan, auch für dich und auch für mich. Und Gott erfüllt, was er in Apostelgeschichte 23 gesagt hat. Du musst auch in Rom mein Zeuge sein. Aber beachte, es ist nicht der glatte, direkte Weg. Wir sprachen vorhin darüber, dass Gott diese Bestimmung für uns hat und uns auf diesem Weg der Bestimmung führt zu einem Ziel. Und das Ziel des Lebens von Paulus ist, nachdem er selber zum Glauben gekommen ist und für viele Gemeinden, für viele Menschen in Kleinasien und bis nach Europa zum Segen geworden ist, sein Ziel ist jetzt als Höhepunkt seines Lebens, dass er das Evangelium nach Rom bringt. Und Rom ist das Zentrum der damaligen Welt. Das wäre so, wie wenn du heute in den Hauptstädten dieser Welt das Evangelium predigen könntest, vor den mächtigsten Menschen unserer Zeit. Vielleicht im Weißen Haus, vielleicht im Kreml, wo auch immer. Das ist der Höhepunkt der Apostelgeschichte, es ist der Höhepunkt des Dienstes von Paulus. Und beachten wir, er ist als Gefangener unterwegs dahin. Es heißt hier, 3 Monate bleiben sie dort. Auch wenn manchmal Gottes Wege uns langsam scheinen, handelt er doch niemals planlos mit dir und mit mir. Vielleicht kannst du das tatsächlich mal für dich selbst so festhalten, indem du zu dir selber sagst, ich glaube, dass Gott niemals die Kontrolle verliert über den Plan, den er mit mir hat. Und dieser biblische Grundsatz ist so wichtig, auch wenn Gottes Wege uns manchmal langsam scheinen, er handelt niemals planlos. Dieses Prinzip sehen wir auch in 2. Petrus Kapitel 3, Vers 9. Es heißt dort, dass der Herr nicht die Verheißung hinauszögert, wie es einige für ein Hinauszögern halten, dass er wiederkommen wird, sondern er hat Geduld. Und er möchte, dass nicht irgendjemand ins Verderben geht, sondern dass alle umkehren zu ihm. So steht es dort. Gott hat seinen Zeitplan und er ist besser als das, was wir uns in unserem Zeitplan häufig denken. Denk an eine Landkarte mit vielen Umwegen. Wenn du mitten auf der Strecke bist und du hast ein Ziel anvisiert, du möchtest einen Berg erklimmen und er ist scheinbar gar nicht so weit weg und du gehst los und dann erklimmst du eine Zwischenspitze und denkst, danach wird es ja schon schnell gehen, dass ich wieder da bin. Und dann stellst du fest, dazwischen liegt noch ein Tal. Und dann kommt noch ein Tal. Unterwegs zum Ziel kann es diese Umwege gehen, kann es diese Tiefen geben. Aber entscheidend ist die Perspektive Gottes und die Zusage, dass er uns sicher ans Ziel bringt. Das Leben von Paulus, von außen betrachtet, sieht fast chaotisch aus in dieser Phase. Aber in Gottes Plan ist jeder Weg ein Lehrweg. Und so wird für die Insel Malta die Zeit, die Paulus dort ist, zu einer riesen Segenszeit. Die Kranken werden geheilt.
Und die Menschen sind so dankbar dafür, dass Paulus gerade auf ihrer Insel gestrandet ist. Und sie geben ihm alles mit. Und so kommt er nach Rom. Vielleicht wartest du auch schon seit Jahren auf etwas, was Gott dir aufs Herz gelegt hat. Vielleicht hast du eine Verheißung. Gott hat dir etwas gesagt und zugesagt und du wartest vielleicht schon länger darauf, dass das passieren wird. Deine Berufung, vielleicht eine Veränderung. Bleib dran und vertraue. Gott kommt nie zu spät. Er sorgt dafür, dass dein Glaube in der Zwischenzeit wächst und er geht mit dir den Weg seiner Zusage. Der dritte Gedanke, Gottes Wort ist nicht gebunden, auch wenn der Bote gebunden ist. Wir lesen den Rest des Kapitels. Es ist jetzt ein etwas längerer Text, den wir miteinander lesen. In Rom angekommen, bekam Paulus die Erlaubnis, zusammen mit dem Soldaten, der ihn bewachte, in eine eigene Wohnung zu ziehen. 3 Tage später lud er die Leiter der dort ansässigen Juden zu einem Treffen bei sich ein. Als sie alle zusammengekommen waren, sagte er, ihr Männer, meine Brüder, ich habe nichts gegen unser Volk getan und auch nicht gegen das Gesetz unserer Vorfahren verstoßen. Trotzdem wurde ich in Jerusalem festgenommen und an die römischen Behörden ausgeliefert. Die Römer verhörten mich und wollten mich wieder freilassen, weil sie nichts fanden, was die geforderte Todesstrafe rechtfertigen würde. Doch als die Juden Einspruch erhoben, war ich gezwungen, den Kaiser anzurufen. Ich hatte also nicht die Absicht, mein Volk anzuklagen. Das wollte ich euch sagen und deshalb habe ich euch hergebeten. Denn wegen der Hoffnung Israels trage ich diese Ketten hier. Sie erwiderten ihm, aus Judäa hat uns niemand etwas über dich geschrieben. Es ist auch keiner von unseren Brüdern gekommen, um offiziell oder privat etwas Belastendes über dich auszusagen. Wir würden aber gern von dir hören, welche Ansichten du vertrittst. Denn bisher ist uns nur bekannt, dass dieser Glaubensrichtung überall widersprochen wird. Sie vereinbarten ein weiteres Treffen mit Paulus und kamen dann in noch größerer Zahl zu ihm ins Quartier. Vom Morgen bis in den Abend hinein sprach er mit ihnen über das Reich Gottes. Er erklärte ihnen, wie Gott seine Herrschaft aufrichtet. Und versuchte sie vom Gesetz Moses her und aus den Schriften der Propheten zu überzeugen, dass Jesus der Messias ist. Einige von ihnen ließen sich durch seine Worte tatsächlich überzeugen. Die anderen glaubten ihm nicht. Sie konnten sich darüber nicht einig werden und brachen schließlich auf. Paulus sagte ihnen noch, wie zutreffend hat der Heilige Geist durch den Propheten Jesaja doch zu euren Vorfahren geredet. Geht zu diesem Volk und sagt zu ihnen, hört zu, ihr versteht ja doch nichts. Seht nur hin, ihr werdet trotzdem nichts erkennen. Denn das Herz dieses Volkes ist hart, ihre Ohren sind verstopft und ihre Augen machen sie zu. Sie wollen mit den Augen nichts sehen, mit den Ohren nichts hören und mit dem Herzen nichts verstehen. Sie wollen sich nicht bekehren, dass ich sie heilen könnte. Und Paulus fügte hinzu, ihr sollt wissen, dass Gott sein Heil jetzt den anderen Völkern anbietet und bei ihnen wird er offene Ohren finden. Paulus blieb 2 volle Jahre in der von ihm gemieteten Wohnung und konnte dort alle empfangen, die ihn aufsuchen wollten. Er predigte ihnen frei und offen und völlig ungehindert die Botschaft vom Reich Gottes und lehrte sie alles, was Jesus Christus, unseren Herrn, betrifft. Damit endet die Apostelgeschichte. Im griechischen Originaltext ist das letzte Wort, was gebraucht wird, das Wort ungehindert. Das hat eine Bedeutung.
Die anderen deutschen Übersetzungen übersetzen das tatsächlich auch so. Ich habe jetzt eine evangelistische Übersetzung gelesen, deswegen ist hier dieses Wort nicht am Ende. Aber tatsächlich ist es so, dass das letzte Wort der Apostelgeschichte ungehindert lautet. Und es ist wie ein Doppelpunkt. Du kennst das, wenn ein Satz zu Ende geht und dort ein Punkt steht, dann ist der Satz abgeschlossen. Wenn aber ein Doppelpunkt steht, dann bedeutet das, es geht weiter. Und die Apostelgeschichte endet nicht mit einem Punkt, sondern sie endet mit einem Doppelpunkt. Und weißt du, warum das so ist? Weil du und ich die Apostelgeschichte fortsetzen in Kapitel 29 und 30 und solange wir leben. Es geht immer weiter. Denn Gottes Wirken durch seinen Geist, Gottes Auftrag, das Evangelium weiterzugeben, ist noch nicht erfüllt, ist noch nicht zu Ende. Gott sorgt dafür, dass es weitergeht und zwar mit diesem Doppelpunkt, ungehindert. Schauen wir uns nochmal die Situation an. Es ist auf den ersten Blick betrachtet echt kurios. Paulus ist gefangen. Er ist also von den römischen Soldaten bewacht in Rom. Es gab damals für die Bürger Roms eine andere Haft als für Menschen, die nicht Bürger Roms waren. Es gab also zum einen die öffentliche Haft. Also das war die Haft, wenn man ins Gefängnis geworfen wird und dort in diesem überfüllten Raum mit ganz schlimmen, auch hygienischen Verhältnissen dann entsprechend warten musste, bis man vor Gericht kommt. Es gab aber für die Bürger Roms eine andere Art Haft. Und zwar sah sie so aus, dass du, wenn du in dieser Haft warst, mit einer Kette an deiner Hand, die etwa so 40 bis 60 Zentimeter lang ist, an einen Soldaten gekettet warst. Und dieser Soldat ging mit dir überall, wo du hingehst. Du kannst nirgendwo hin, das ist wie Händchen halten, nur mit Kette. Und diese Art Haft musste nicht im Gefängnis sein, sondern sie wurde auch im freien Wohnen praktiziert. Das heißt, wir haben hier die Situation, Paulus mietet eine Wohnung. Und im großen Rom, die Großstadt, das Zentrum der damaligen Welt, mietet er eine Wohnung mit persönlichem Schutz. Hast du das Bild? 24/7 ist jemand an seiner Seite. Die Soldaten haben sich in Schichten abgewechselt. Aber er war immer in Begleitung. Aber diese Art Haft wurde gelebt wie ein normales Wohnen. Das heißt, Paulus hat jetzt die Möglichkeit, Menschen einzuladen. Und das Erste, was er macht, ist, er lädt die ganzen Synagogenvorsteher ein, die Juden aus Rom. Er lädt sie zu sich ein und er spricht mit ihnen. Wir haben eben den Text gelesen. Er erklärt ihnen das Evangelium. Er hat genug Zeit, mit ihnen zu reden. Er kann nirgendwo hin. Gott hat einen Rahmen geschaffen für seinen Diener, in dem er sicher predigen kann. Auf den ersten Blick ist er gefangen. Ist er festgesetzt? Kann er nicht frei rumreisen? Aber wenn du auf deine Bestimmung schaust, dann siehst du, dass Paulus in seiner Bestimmung lebt. Er ist in Rom. Er ist dort, wo der Höhepunkt seines Dienstes ist. In Rom schreibt er die Briefe, die wir heute im Neuen Testament finden, den Epheserbrief, den Kolosserbrief, den Philemonbrief, den 2. Timotheusbrief. Er schreibt sie in dieser Zeit. Und wenn du den Kolosserbrief liest, den Epheserbrief liest, dann ist kein Ton von depressiver Haltung da, sondern die Herrlichkeit, die Größe Gottes. Paulus ist äußerlich gesehen in einen Rahmen gesetzt. Er hat enge Begleitung, aber er lebt in einer Wohnung.
und er lädt Menschen ein. Und das Evangelium kann laufen, es wird gepredigt. Deswegen endet die Apostelgeschichte mit dem Begriff ungehindert. Paulus darf das Evangelium predigen. Er ist zwar gefesselt, äußerlich mit einer Kette an einen Soldaten gefesselt, aber das ist kein Grund zu jammern. Manche Menschen lehnen ihn deswegen ab. Sie sagen, wie kann ein Gefangener so freimütig reden? Aber Paulus hat klar und er predigt ungehindert. Und das ist kein Zufall. Er schreibt im 2. Timotheusbrief, Kapitel 2, Vers 9, ich leide bis zu Fesseln wie ein Verbrecher, aber das Wort Gottes ist nicht gebunden. Und dieses Prinzip zieht sich durch alle Zeiten. Menschen, die Christus predigten, wurden ins Gefängnis geworfen. Das war auch in der ehemaligen Sowjetunion so. Menschen, die dort Christus predigten, wurden ins Gefängnis geworfen, mit der Folge, dass das Evangelium ins Gefängnis kam. Und vielleicht kennst du auch so manch dieser Geschichten, wo jemand erzählt hat und gesagt hat, und dann wurde ich in einen äußeren Rahmen gepresst, durch Krankheit an ein Krankenbett gebunden und ich kam ins Krankenhaus und dann stellte ich fest, es war meine Bestimmung, ich musste dorthin, weil dort Menschen waren, denen ich das Evangelium predigen sollte. Das ist die Dimension, von der wir sprechen. Gott hat eine Bestimmung für uns, für dich und für mich. Und manchmal gebraucht er Umstände, wie hier bei Paulus, damit das Evangelium ungehindert laufen kann. Ist das nicht herrlich, dass Gott dafür sorgt, dass das Evangelium weitergeht? Vielleicht fühlst du dich gebunden durch Umstände, Krankheit, vielleicht in Verantwortung, vielleicht durch fehlende Zeit, viele Aufgaben, die du hast. Du denkst, du lebst an deiner Bestimmung vorbei. Ich kann dir Mut machen heute. In diesen Umständen, wo du bist, wo du vielleicht sogar behauptest, du hättest ja gar keine Zeit, weil so viele andere Dinge da sind. In diesen Umständen will Gott deine Bestimmung zum Leuchten bringen. Wenn du zu Christus gehörst, dann will Gott in diesen Umständen durch dich wirken. Denn da sind Menschen, vielleicht deine eigenen Kinder, vielleicht deine Familie, wer auch immer, aber Gott möchte durch dich wirken in diesen Umständen. Warte nicht darauf, bis du anfängst, so nach deiner Meinung die Bestimmung Gottes zu leben, wenn irgendetwas sich verändert an äußeren Umständen. Lebe es jetzt. Lebe deinen Auftrag und deine Bestimmung jetzt. Das Wort Gottes ist nicht gebunden. Gott führt bis zum Ziel der Bestimmung. Das darfst du heute mitnehmen. Das darfst du mitnehmen. Zwei Jahre lang predigt Paulus in Rom. Die Apostelgeschichte endet. Mit einem unaufhaltsam, mit einem ungehindert. Es gibt kein Happy End. Wir lesen nichts davon, dass Paulus freigelassen wird. Es gibt kein Epilog, kein Nachwort. Es gibt einfach nur diesen Doppelpunkt. Weil die Geschichte Gottes mit seinem Evangelium, mit der Botschaft der Errettung in Jesus Christus weitergeht. Nach diesem Doppelpunkt. Und Gott möchte die Bestimmung mit uns weiterführen. Die Apostelgeschichte wird weitergeschrieben. In Kapitel 1, Vers 8 der Apostelgeschichte hatte Jesus gesagt, ihr werdet meine Zeugen sein bis an das Ende der Erde. Das ist der rote Faden, der sich durch die ganze Apostelgeschichte durchzieht. Bis an das Ende der Erde. Unaufhaltsam ist das Evangelium auf dem Vormarsch.
Und es geht weiter, es geht in deinem Leben weiter, in deiner Stadt, in deiner Gemeinde und in deiner Familie. Einen Gedanken möchte ich noch anschließen, bevor wir abschließen. Paulus ist nicht allein. Gottes Bestimmung enthält immer ein Team. Wenn Gott mit dir einen Weg der Bestimmung geht, dann stellt er dir Menschen an die Seite. Wir alle sind nicht allein unterwegs. Da ist deine Familie, da ist dein Hauskreis,

Lukas ist Arzt. Paulus hat also nicht nur einen persönlichen Bodyguard 24/7 an seiner Seite, sondern auch noch einen Arzt. Einen persönlichen Leibarzt, der für ihn sorgt. Timotheus wird in Philippa erwähnt, auch in Kolosser wird er erwähnt als Mitautor dieser Briefe. Timotheus ist an seiner Seite. Er war in Rom anwesend und er arbeitete eng mit Paulus zusammen. Er wird von Paulus entsandt für Aufgaben im Auftrag des Paulus. Paulus kann nicht selbst weg, aber er schickt einen Timotheus. Ein Tychikus, jemand, der Paulus als Bote zur Verfügung steht und sein treuer Freund und Mitstreiter ist. Er überbringt die Briefe von Ephesus und Kolosser. Er ist derjenige, der diese Briefe weiterträgt. Paulus begegnet in Rom dem Onesimus, ein Sklave, der seinem Herrn abgehauen war. Und als Onesimus zum Glauben kommt, wird er zu einem Mitstreiter des Paulus. Und Paulus schickt ihn zurück zu seinem Herrn. Er schreibt den Brief an Philemon. Das war der Herr von Onesimus. Und er schickt ihn zurück zu ihm. Aristarchus ist an seiner Seite. Ein Mitarbeiter aus Mazedonien. Er war als freiwillig Mitgefangener mit Paulus zusammen wohl im Haus. Mit ihm zusammen lebte er. Epaphras, auch jemand, der Mitgefangener war und mit ihm zusammen lebt. Er war Gründer und Leiter der Gemeinde der Kolosser. Markus, der Autor des Markus-Evangeliums, er ist mit Paulus in Rom, ist der Neffe von Barnabas. Und Paulus schreibt im Kolosserbrief und erwähnt explizit Markus als Mitautor. Demas, auch ein Mitarbeiter, der mit ihm unterwegs war, aber am Ende Paulus verließ und nicht mehr mit ihm zusammenarbeitete. Also ein ganzes Team von Männern sind an der Seite von Paulus und Gott stellt auch dir ein Team an die Seite. Wer ist dein Team? Darf ich dir diese Frage stellen? In deinem Auftrag, in deiner Bestimmung. Denn das Evangelium ist nicht eine Einzelaufgabe. Es ist die Aufgabe an die Gemeinde. Es ist die Aufgabe, die der Heilige Geist koordiniert. Es ist die Aufgabe, die in einer Bestimmung geführt wird. Und Gott möchte dich gebrauchen. Ich möchte schließen. Gott hat für jeden von uns seine eigene Bestimmung. Sie beginnt damit, dass ein Mensch Jesus Christus persönlich als Retter annimmt, ihn aufnimmt in sein Leben und in sein Herz. Die Bestimmung Gottes für jeden Menschen ist, Jesus kennenzulernen. Ich möchte es sehr vereinfacht sagen, Gott hat dir Leben geschenkt, weil er dir die Chance geben will, dass du Jesus persönlich kennenlernst und sein Eigentum wirst. Deswegen ist Jesus am Kreuz gestorben. Deswegen hat er sein Leben gegeben, damit unsere Schuld getilgt und weggenommen wird. Und wir dürfen in Christus diese neue Identität leben und in die Bestimmung Gottes aufgenommen werden. Und Gott will uns führen und gebrauchen und uns, auch wenn es stürmt und auch wenn wir gebunden sind, trotzdem zu unserer Bestimmung führen, Christus zu verkünden mit Freimütigkeit und ohne Hindernis. Dazu lade ich dich ein. Nimm Jesus an. Stell dich ihm zur Verfügung, damit er seinen Plan in deinem Leben vollkommen leben kann, damit deine Bestimmung zum Ziel kommt. Herr Jesus Christus, danke, dass dein Wort nicht gebunden ist. Danke, dass du Paulus getragen hast durch Stürme, durch Gefangenschaft und auch durch Missverständnisse. Herr, gebrauch auch uns mitten in unseren Begrenzungen. Mach uns zu Leuchttürmen in dieser dunklen Welt.

führe du uns zu der von dir geplanten Bestimmung unseres Lebens. Gib uns Freimütigkeit, dein Reich zu verkündigen, mit Liebe, mit Mut und mit Ausdauer. Und vollende dein Werk in uns, weil wir dein Eigen sind. Amen.

Es ist 13 Uhr und 52 Minuten. 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

Auf dem Heck eines Wohnmobils habe ich mal den Spruch gelesen, reise vor dem Sterben, sonst reisen deine Erben. Dem Onkel hier hätte man vielleicht sagen sollen, iss vor dem Sterben, sonst essen deine Erben diese Entenbrust, was war das auf Karamellgürkchen oder was das war. Also das ist ja so eine Frage mit dem Erben. Ich kann mir vorstellen, dass man, wenn man auf einer Beerdigung, wie hier unser Freund Freddy gewesen ist und heutzutage einen Mundschutz tragen muss, dass man da schon so ein breites Grinsen hinter diesem Mundschutz hat, weil man auf der einen Seite natürlich um einen unliebsamen Angehörigen trauert, aber wenn es ums Erben geht, na dann freut man sich doch. Nun, mit dem Erben, das gibt ja zweierlei. Man kann materielle Dinge erben und man bekommt was auf sein Konto. Man kann sich plötzlich was leisten und ordentlich anziehen. Oder es gibt ja auch eine andere Art von Erbe, nämlich so etwas, wie uns das Irina Braun erzählt hat, die auch vom Ableben ihrer Großmutter gesprochen hat, die aber etwas ganz anderes hinterlassen hat, die zu Lebzeiten für ihre Enkel gebetet hat und Irina ist zum Glauben an Jesus gekommen. Eine Frage, die wir uns stellen müssen, heute Abend stellen müssen, überhaupt während dieser Veranstaltungsreihe, ist doch die, was ist denn der Sinn in unserem Leben? Ist der Sinn unseres Lebens tatsächlich, auf der Sozialleiter nach oben zu klettern, irgendwann ganz oben zu stehen und ein bisschen mit dem protzen zu können, was man sich leisten kann? Viele kaufen Dinge, die sie nicht brauchen, um Leute zu beeindrucken, die sie nicht leiden können. Oder sind es doch ganz andere Sachen? Ich habe den Eindruck, dass es Menschen gibt, die sind so arm, das Einzige, was sie haben, ist Geld. Und das ist wirklich bedauerlich, wenn das alles ist, was das Leben ausmacht. Aber Konsum zu genießen und dass Konsum erstrebenswert ist, das wird teilweise sogar gepredigt. Von den USA geht so eine Glaubensauffassung aus, die ebenso populär wie fragwürdig ist. Da gibt es so reiche Fernsehprediger, die verkünden, Gott will, dass es uns gut geht, dass es uns äußerlich gut geht. Das ist die Parole des Prosperity Gospel, also des Wohlstandsevangeliums. Da wird die gute Nachricht von Jesus Christus, die Nachricht, dass Jesus für unsere Sünden gestorben ist, der unser Leben reich machen möchte, weil er uns vergeben will, uns einen Neuanfang schenken möchte. Diese gute Nachricht von Jesus Christus wird bei diesem Prosperity Gospel nicht nur eben für diesen Frieden mit Gott und ewiges Leben angewendet, sondern eben auch für Gesundheit, für Wohlstand, für Erfolg, also kurz für ein komfortables Leben. Ein deutscher Vertreter dieser Bewegung geht in einem seiner Bücher so weit, dass er verfolgte Christen als Opfer ihrer eigenen nicht ausgelebten Überzeugung bezeichnet. Also die hätten irgendwie so die Gesetze des Glaubens, die ja Gesundheit und Erfolg garantieren, einfach nicht angewendet. Also da muss ich versuchen, die Fassung zu behalten. So kann man das nicht sehen. Wenn wir mal das Neue Testament etwa anschauen, Paulus wäre ja nach dieser Theologie, wäre ja ein Versager gewesen. In 2. Korinther Kapitel 6, da beschreibt er, wie es ihm so als Diener Gottes geht. Er sagte: Ich bin arm wie ein Bettler und mache doch viel reich. Ich besitze nichts und habe doch alles. Das sind genau diese beiden unterschiedlichen Arten von Erbe. Auf der einen Seite habe ich nichts. Das heißt, es geht mir nicht eben darum, dass ich möglichst viele Autos fahre oder sonst irgendwie mit dem protzen kann, was ich besitze, sondern ich habe einen Reichtum, der weit über das Materielle hinausreicht und der wiederum andere bereichern kann durch ihre Gebete, aber auch durch ihr Vorbild. Eine war, die etwas weiterzugeben hatte von ganz anderem Reichtum. Also Prosperity Gospel, das mag zur amerikanischen Kultur passen, dem American Dream, aber zur christlichen Theologie passt das nach meiner Überzeugung nicht.
Der Glaube an Gesundheit und Reichtum hat vielen Menschen schon psychisch schwer geschadet, dann nämlich, wenn die Heilung zum Beispiel oder auch der Geldsegen ausgeblieben ist, worum man gebetet hat. Und da wird den Leuten eingeredet, du hast nicht genug geglaubt und so, oder irgendwas stimmt in deinem Leben nicht. Gibt es wahrscheinlich noch irgendwo so eine verborgene Sünde, die noch ans Licht kommen muss oder so. Also an so einer Auffassung, dass es abhängig wäre von äußerem Segen, so eine Auffassung, die kann einen kaputt machen, da kannst du zerbrechen dran. So, okay, wir haben uns jetzt ein bisschen warm geredet. Das Thema Kohle ist ein heißes Eisen. Ein Thema, das zu behandeln sich Jesus des Öfteren veranlasst sah. Und so einen Fall wollen wir uns anschauen aus dem Lukas-Evangelium. Wenn Sie die anderen Abende schon dabei gewesen sind, da wissen Sie schon, mit welchem biblischen Buch wir uns hier beschäftigen. Im Lukas-Evangelium sind uns einige sogenannte Gleichnisse, also so Bildreden von Jesus überliefert, die ich jetzt mal so als Visionen einer besseren Welt bezeichnen möchte. Und ein weiteres solches Gleichnis wird uns im 12. Kapitel des Lukas-Evangeliums geschildert. Da heißt es einleitend in Vers 13, ein Mann in der Menge wandte sich an Jesus. Lehrer, sag doch meinem Bruder, er soll mit mir das Erbe teilen, das unser Vater uns hinterlassen hat. Jesus antwortete, Freund, ich bin nicht zum Richter für eure Erbstreitigkeiten bestellt. Dann sagte er zu allen, habt Acht, hütet euch vor jeder Art von Habgier. Denn der Mensch gewinnt sein Leben nicht aus seinem Besitz, auch wenn er noch so groß ist. Jesus erzählt ihnen dazu eine Geschichte, also ein Gleichnis, eine Vision einer besseren Welt. Er sagt, ein reicher Grundbesitzer hatte eine besonders gute Ernte gehabt. Was soll ich jetzt tun, überlegte er, ich weiß gar nicht, wo ich das alles unterbringen soll. Ich hab, sagte er, ich reiße meine Scheunen ab und baue größere. Dann kann ich das ganze Getreide und alle meine Vorräte dort unterbringen. Und dann kann ich zu mir selbst sagen, gut gemacht, jetzt bist du auf viele Jahre versorgt, gönne dir Ruhe, iss und trink. Also hier Hähnchenbrust auf Karamellgürkchen oder Karöttchen. Iss, trink nach Herzenslust und genieße das Leben. Aber Gott sagte zu ihm, du Narr, noch in dieser Nacht werde ich dein Leben von dir zurückfordern. Wem gehört dann dein Besitz? Und Jesus schloss, so steht es mit allen, die für sich selber Besitz anhäufen, aber bei Gott nichts besitzen. Auf der einen Seite reich sind und beneidenswert, wenn man vordergründig so ein Leben betrachtet, aber auf der anderen Seite bei Gott nichts besitzen. Für Jesus, der uns das hier erzählt, sind nicht Mittel wichtig, sondern Menschen. Und wenn es hier in diesem Kapitel Lukas 12 um Tausende geht, dann geht es da nicht um einen Betrag, sondern da geht es um Bevölkerung. Es heißt nämlich am Anfang des Kapitels in Vers 1, als sich unterdessen viele Tausend der Volksmenge versammelt hatten, also wieder einmal, die traten einander auf die Füße, steht hier, wieder einmal war Jesus umgeben von interessierten Leuten, die merkten, dieser Mann hat etwas zu sagen, er füllt irgendwie ein Defizit in meinem Leben, ich will mehr davon. Die waren geradezu magnetisch angezogen von Jesus und kamen mit großer Erwartung. Und mitten in diesen Haufen von Menschen, da steht Jesus und redet mit seinen Mitarbeitern. Man hat am Anfang des Kapitels erstmal den Eindruck, dass er so mit halber Lautstärke zu seinen Freunden, zu den Jüngern spricht. Es geht um die Zeit nach seiner Himmelfahrt. Und dann stolpert einer hier aus der Menge in diesen Kreis der Jünger um Jesus hinein. Ich störe ungern, aber es ist wichtig, Lehrer, sage meinem Bruder, dass er das Erbe mit mir teile. Im Gegensatz zu dem Fragesteller gestern, falls Sie oder falls du gestern mit von der Partie gewesen bist, der auch nach einem Erbe fragte. Wir haben ja gestern einen Text aus dem 10. Kapitel angeschaut. Scheint der hier doch sehr viel diesseits orientierter zu sein. Gestern der fragte, was muss ich tun, um ewiges Leben zu erben? Das war schon eine
unehrlich gestellte, aber dennoch gute Frage, haben wir gestern festgestellt. Aber hier geht es um ein anderes Erbe. Hier geht es also tatsächlich um das Vermögen, das der Vater ihnen hinterlassen hatte. Und da gab es irgendwie Komplikationen und Streit in der Familie. Nun, Jesus muss sich manchmal vorgekommen sein wie eine Pausenaufsicht in der Grundschule. Herr Lehrer, mein Bruder will nicht mit mir teilen. Jetzt hatte Jesus gerade vorausschauend von der Zeit der Christenverfolgung gesprochen. Lies mal so das ganze Kapitel, Lukas Kapitel 12, so ab Vers 11. Da geht es eben um das, dass Christen in der Welt diskriminiert werden aufgrund ihres Bekenntnisses zu Jesus. Und es sind täglich Tausende von Glaubensgeschwistern, die aufgrund des Glaubens an Jesus ihr Leben verlieren. Sie werden umgebracht oder werden weggesperrt und das hat Jesus angekündigt. Das, was Jesus voraussagt, das geschieht. Ob es positive oder negative Voraussagen sind, das ist ein ernstes Thema also gewesen, mit dem Jesus mit seinen Jüngern beschäftigt war. Und jetzt kommt dieser Möchtegern viel mit was Wichtigem. Ich störe ungern, aber lach nicht. Nach einem Abend wie gestern, wo wir über Nächstenliebe gesprochen haben, da sind auch wir, wenn wir auch vielleicht getroffen sind von dem Wort Gottes, auch wir wieder ganz schnell bei unserem Alltag. Sind wir ganz schnell wieder bei Konsum und sind wir ganz schnell wieder bei der Eigenliebe, bei den Bedürfnissen, die wir gerne für uns stillen wollen. Sage meinem Bruder, dass er das Erbe mit mir teile. Zwar redet der Mann vom Teilen, aber er will ja gar nicht teilen, sondern er will haben. Er will also zum einen seinen Anteil haben und auf der anderen Seite will er Jesus auf seiner Seite haben. Aber wenn Jesus parteiisch wäre, da wäre er wahrscheinlich in die Politik gegangen. Er fragt, wer hat mich als Richter oder als Erbteiler über euch eingesetzt? Jesus war gekommen als Retter. Das ist übrigens auch der Name Jesus. Gott wird retten. Als Richter wird Jesus bei seinem nächsten kommen, auftreten. Das hat er auch vorausgesagt. Und bisher ist alles in Erfüllung gegangen, was Gott im Blick auf seinen Erlösungsplan vorausgesagt hatte. Er hat vorausgesagt, dass Jesus geboren werden würde, und zwar in einer Stadt Bethlehem. Ist im Propheten Micha Jahrhunderte vorher vorausgesagt worden, dass er aus dem Stamm Juda kommen würde. Und viele, viele Voraussagen im Blick schon auf die Geburt von Jesus, was Jesus nicht irgendwie manipulieren konnte. Dass er für uns sterben würde, selbst dass er auferstehen würde. Alles das war von Gott vorausgesagt worden und es ist eingetroffen. Und Gott ist noch nicht am Ende. Die Geschichte geht weiter. Ja, Jesus wird wiederkommen als Richter und er wird über unser Leben urteilen. Ob wir mit unseren Sünden versuchen, uns irgendwie versuchen rauszureden und dann doch nicht vor diesem Gericht Gottes bestehen werden oder ob wir die Erlösung in Jesus Christus in Anspruch genommen haben, der für uns alles gut gemacht hat, wie wir gestern schon sagten, der es vollbracht hat. Ihr habt ja hier in Detmold eine Erlöserkirche, daher kommt ja der Name. Wahrscheinlich hast du schon oft diesen Namen gelesen oder bist auch schon drin gewesen, aber was das mit der Erlösung auf sich hat, vielleicht hast du es nie wirklich verstanden. Ich sage dir, es hat zu tun mit diesem Erlöser Jesus Christus, den die Propheten schon vor Zeiten angekündigt haben und der endlich kam und auf den damals viele Juden warteten und der dann sowohl unter den Juden als auch dann in der ganzen Welt Nachfolger gefunden hat, bis heute hier in unsere Kirchen, Freikirchen, wo Menschen voller Überzeugung, junge und alte, Irinas und Waldemars, diesem Jesus nachfolgen. Aber zunächst mal ist Jesus als Retter gekommen. So, und dann erzählt dieser Jesus, der Retter ist und der so viel mitzuteilen hat, dann erzählt er also wieder eine Geschichte. Das Land eines Menschen trug viel ein, sagt Jesus. Gönnen wir ihm das, diesem Menschen, dass er also eine gute Ernte hatte? Ich würde sagen, ja, gönne ich jedem, wenn es ihm gut geht, rein äußere. Ist doch schön, wenn wir nicht am Hungertuch nagen müssen. Ich gönne es ihm. Dieser Bauer, der hat vieles richtig gemacht. Gut, den Acker, den hatte er geerbt. Gut, das Saatgut, das war noch vom Vorjahr übrig. Gut, das Verhältnis von Sonne, Wind und Regen, das war ausgesprochen günstig in diesem Jahr.
Dafür konnte er jeweils nichts. Aber ansonsten, sonst hat er doch alles richtig gemacht. Und wenn einem sonst schon keiner auf die Schulter klopft, dann macht man es zur Not mal selber. Das tut er hier. Mensch, hast du prima hingekriegt, sagt er. Und jetzt kannst du dich auf den Früchten ausruhen und dich daran erfreuen. Was trägt dein Land ein? Oder wenn du jünger bist, was trägt denn das Land deiner Eltern vielleicht ein? Vielleicht bist du auch einer, der eher vom Erbe profitiert. Vielleicht wohnt ihr in einem Dreifamilienhaus, vielleicht fährst du eine Vierzylinder-BMW, vielleicht hoffst du demnächst wieder Urlaub im Fünf-Sterne-Hotel zu machen. Nicht in Bayern, sondern auf Barbados. Hoffentlich können wir bald wieder reisen, denkst du. Nun, ich habe mich da nicht einzumischen, aber wenn allein diese Dinge dein Leben ausmachen, du dich darüber irgendwie definierst, dann bist du auf dem besten Wege, ein Spießbürger zu werden. Ein Spießbürger ist ja jemand, der so seine festen Gewohnheiten hat, der einen recht engen Horizont hat. Und dieser Horizont, der setzt sich zusammen aus mein Haus, mein Herd, mein Hund. Wenn ich das habe, was ich gewöhnt bin, dann bin ich zufrieden. Und es muss ja nicht in die Millionen gehen, was ich habe. Aber wenn ich das habe, was ich mir immer gewünscht habe, dann ist doch alles soweit gut. Nun, Haus, Herd, Hund und Habe an sich verurteilt Jesus ja gar nicht mal. Er sagt, denn auch wenn jemand Überfluss hat, besteht sein Leben nicht daraus. Das ist eine einfache, nachvollziehbare Aussage. Also wenn einer ein Vermögen hat, dann macht ihm Gott das nicht zum Vorwurf. Was Gott uns sagt zu diesem Thema, und das schon im Alten Testament, Psalm 62, ist, dass er sagt, fällt euch Reichtum zu, so hängt euer Herz nicht daran. Reichtum und Überfluss werden hier erst einmal neutral vorausgesetzt. Das ist nun mal das Schicksal von manchen Leuten, dass sie vermögend sind. Ob sie deswegen beneidenswert sind, das ist eine ganz andere Frage. Carmen, eine Frau aus dem Dorf, wo ich 16 Jahre lang gewohnt habe, erzählte von einem Erlebnis auf dem Campingplatz. Die hatten da einen wenig freundlichen Zeltnachbarn, der korpulent so ein Hawaii-Hemd füllte und der sie mit etwas unfreundlichem Ton darauf aufmerksam machte, dass es nicht üblich sei, die Zelte so dicht nebeneinander zu stellen. Nun, der Zeltplatz war überfüllt, es blieb kaum eine andere Wahl. Außerdem zog der gestrenge Nachbar sowieso an eine sonnigere Stelle. Also dieser Wortwechsel wäre eigentlich überflüssig gewesen. Am nächsten Tag traf Carmen den Mann am Strand wieder und dann konnte sie sich die Frage nicht verkneifen, na, sind Sie jetzt zufrieden? Und dieser Mann antwortete und sagte, zufrieden bin ich nie. Zufriedenheit hat für mich etwas mit Stillstand zu tun. Und dann konterte Carmen und sagte, Zufriedenheit hat für mich etwas mit Bescheidenheit zu tun. Gut gekontert, Carmen. Gut pariert. Die beiden waren jetzt neugierig aufeinander geworden und sind in ein interessantes Glaubensgespräch gekommen. Aber das ist so, diese Kornbauer-Philosophie lautet Zufriedenheit gleich Stillstand. Und daraus folgt dann, dass Raffgierige immer unter Strom stehen, dass die immer auf der Suche nach mehr sind und stets unzufrieden bleiben. Warum sind denn so viele Menschen um uns herum so ruhelos? Warum ist der Lebenshunger kaum zu stillen? Nun, weil unser Herz so groß ist, dass aller Reichtum dieser Welt, alle Konsumgüter dieser Welt es nicht ausfüllen können. Unsere tiefsten Sehnsüchte, die wir als Menschen in uns herum mittragen, die gehen eben über diese materiellen Dinge hinaus. Unsere Seele hungert nach Klarheit und Wahrheit. Und wenn du ehrlich bist, dann wirst du das auch in deinem tiefsten Inneren so feststellen. Mir geht das so und ich glaube, wir sind alle so ein Menschengeschlecht und wir haben im tiefsten Inneren unseres Herzens offene Fragen, die so lange nach Beantwortung fragen, bis dass wir in Jesus Christus die Antwort und damit auch Frieden gefunden haben. Da fragt sich der Mensch, was zählt denn eigentlich, gerade jetzt, wo so vieles wegbricht, wo man nicht sicher sein kann, ob unsere Wirtschaft
immer weiter steil nach oben geht und ob ich davon weiter profitieren kann oder ob ich irgendwann eben am Ende bin, bankrott bin, wo wir nicht wissen, wie es mit unserer Gesundheit weitergehen wird. Wird man sich dem Ganzen entziehen können? Werde ich nicht infiziert? Und was, wenn es doch passiert und wenn ich ernsthaft krank werde? Womit kann man rechnen im Leben? Was ist der Sinn des Lebens? Wo komme ich eigentlich her? Wozu lebe ich? Wo geht's einmal hin? Wer diese Fragen abwürgt, der stranguliert sich selbst. Das Herz des Menschen ist so groß, dass nur alleine Gott es füllen kann. So ähnlich hat es Blaise Pascal einmal ausgedrückt. Das Herz des Menschen ist so groß, dass all dieser Blunder, den wir versuchen, da reinzustopfen und wir bleiben dennoch unzufrieden. Es ist alleine Gott, der dieses Herz füllen kann. Jetzt will ich damit nicht deine diesseitigen Wünsche und deine Träume, die du hast, zerstören. Wenn ich von Bescheidenheit rede, dann möchte ich ganz einfach, dass du dich an der Güte Gottes freuen kannst, damit deine Wünsche nicht in Habgier abgleiten. Weißt du, wir leben von viel Güte gut, nicht unbedingt von vielen Gütern. Das ist das, was uns Jesus hier unter anderem vermitteln möchte. Die Gefahren des Geldes etwa sind ja, dass Geld Neid erzeugt. Das Problem ist ja nicht alleine das Geld, das man hat, sondern mehr noch das Geld, das man nicht hat. Das ist ja das Problem. Und dann gibt's da einen, dem gönnen wir es nicht, der hat mehr, als wir meinen, ihm zusteht. Und dann gibt's ein weiteres Problem, nämlich dass Geld so eine Scheinsicherheit bietet und dass man meint, dass Geld unabhängig mache von Gott. Dann hast du soweit alles selber erworben und so jemandem dann etwas zu schenken, und das Evangelium ist ein Geschenk, das wurde gestern auch deutlich, das ist nicht so einfach. Und dann meint ein Mensch irgendwann unabhängig von Gott zu sein. Und schwierig ist ganz einfach, dass wenn ich dann diesem Gott immer wieder widerstehe, da redet Gott und ich verhärte mich immer mehr und bin dann irgendwann gar nicht mehr empfänglich für das, was Gott für mich sein will. Und wir werden ganz schnell auch unmenschlich, wenn wir dann krampfhaft an dem festhalten, was wir besitzen. Da kommt ein Jude zum Rabbi. Rabbi, es ist entsetzlich, sagt er, gehst du zu einem Armen, der hilft dir, wo er kann, gehst du aber zu einem Reichen, der sieht dich überhaupt nicht. Was ist das mit dem Geld? Da sagt dieser alte Rabbi zu seinem jungen Freund, geh mal ans Fenster und schau raus und sag mir, was du da siehst. Er sagte, ich sehe eine Frau mit einem Kind an der Hand, ich sehe ein Auto vorfahren und so. Ja gut, sagt er, jetzt komm mal her und stell dich hier vor den Spiegel, sag mir, was du da siehst. Na ja, Rabbi, was soll ich da sehen? Ich sehe mich selbst. Siehst du, so ist das, sagte dieser Rabbi. Beide, das Fenster wie auch der Spiegel, bestehen aus Glas. Aber kaum legst du ein wenig Silber dahinter, siehst du nur noch dich selbst. Das ist eine Weisheit, die hier bei diesem jüdischen Witz, der immer ein bisschen mehr Tiefgang haben als unsere oberflächlichen Witze, dahinter steckt. Kaum ein bisschen Silber, kaum glänzt da etwas, da bist du fasziniert und dann siehst du nur noch dich und träumst davon, was man da alles mitmachen kann und wie man sein Leben ausstatten kann. Ja, Geld verändert den Menschen, hat oft einen negativen Einfluss und die Menschlichkeit bleibt vielfach auf der Strecke. Nun, wohin mit all dem, was eingefahren wurde? Ich werde es anlegen, beschließt der Mann. Und da es noch keine Volksbänke gab, entscheidet er sich für Vorratskammern. Der Kornbauer hat große Pläne oder zumindest Pläne für große Hallen, mehrstöckig mit Laderampe und Verwaltungsbüro, alles was dazugehört. Nun, neben Neid und Scheinsicherheit sehe ich noch eine Gefahr bei der ganzen Sache. Denn wer viel sammelt, dem wird auch viel schlecht. In einem Silo sammelt sich sehr schnell Ungeziefer. Auch in einem Wasserdepot ist das so. Wenn Wasser nur gesammelt wird, dann stinkt es bald, dann wird es faul und das ist gefährlich, weil sich da Krankheitserreger vermehren können. Wer viel sammelt, dem wird auch viel schlecht. Das heißt also, wer viel hat, der hat auch viel Ärger.
Besitz bringt Sorgen, weil alles, was du hast, muss ja auch in irgendeiner Weise gepflegt werden. Also du hast nicht nur ein Auto, sondern du hast zwei. Du musst also zweimal Steuern bezahlen, das sowieso, aber du musst jetzt zweimal Sommerreifen draufziehen, du musst zweimal sehen, dass sie durch den TÜV kommen und so weiter. Und je mehr du hast, desto mehr muss ja auch versorgt werden, desto mehr muss irgendwie im Schuss gehalten werden. Jesus redet einmal davon, auch hier 12. Kapitel, Lukas Evangelium, dass Motte und Rost zerstören. Das ist doch so deprimierend, dass das, was wir haben, eben auch nicht beständig ist. Und ständig wieder neu in der Wohnung was gestrichen oder repariert werden muss. Und es ist irgendwie paradox. Du willst mit deinem Besitz Sorgen vorbeugen, aber schaffst dir nur noch neue Sorgen, weil du ständig irgendwo hinterher sein musst. Wenn so jemand alt wird und auf sein Leben zurückschaut, dann oft nicht mit einem Lächeln. Jürgen Werth erzählt von einem Freund, der Direktor bei einer großen Bank ist. Und da ist er zuständig für Kunden, die mindestens 1 Million Euro Barvermögen haben. Und dieser Mann sagt, ich habe noch nie so viele unglückliche Menschen gesehen. Und der Unglücksursache hat er auch gleich einen Namen gegeben. Er sagte, diese Leute leiden am Meerfieber, am Meerfieber. Die erwirtschaften in einem Jahr 1 Million oder machen 1 Million Umsatz, dann muss es im nächsten Jahr, müssen es 2 Millionen sein. Und wenn du das erreicht hast, dann sollen es 5 oder 10 sein und dann 20 Millionen. Das Herz ist einfach nicht zufriedenzustellen ohne Gott. Und außerdem sind Sammler oft einsame Leute. Es fällt ja auf, dass der Mann hier ganz allein in der Geschichte vorkommt. Wenn er redet, dann redet er nur mit sich selbst. Das heißt also, der einzige Freund, den er hat, das ist er selbst, und der ist geizig. Also, das ist ein saublöder Umstand, ja. Ich kann zu mir selbst sagen, Vers 19, gut gemacht, jetzt bist du auf viele Jahre versorgt. Nun, die vielen Güter, derer er sich hier rühmt, die sind ja Fakt, die sind zählbar. Aber die vielen Jahre, von denen er hier redet, auf viele Jahre versorgt, das hat ja nun niemand in der Hand. In dem Psalm lesen wir mal, Herr, lehre uns bedenken, dass wir sterben müssen, auf dass wir klug werden. Gott hat am Ende hier eine ganz andere Bezeichnung für diesen Mann, du Tor, du Narr. Wenn wir klug wären, würden wir an das Ende denken und würden unser Leben entsprechend ausrichten und uns auf die letzte Reise vorbereiten, eben auf die Begegnung mit einem heiligen Gott im Himmel und auf dieses Gericht, mit dem ich rechne, was auch gerecht ist, wenn Gott am Ende abrechnet. Alles andere wäre absolut ungerecht. Lehre uns bedenken, dass wir sterben müssen. Vor langer Zeit wurde der alte Kapitän eines Walfängerschiffes auf die Ewigkeit angesprochen. Wie gesagt, er war mittlerweile betagt. Auch Sie müssen sich darauf vorbereiten, Gott zu begegnen. Und dann hat er gesagt, ich kann mich nicht um Religion kümmern. Meine Gedanken sind ganz anderen Dingen beschäftigt. Ich glaube, wenn Sie in mein Herz hineinschauen könnten, würden Sie dort einen Walfisch sehen. Einige Menschen sind voll beschäftigt mit ihrem Land, mit ihrem Korn. Und im Herzen von vielen ist ihr Haus zu sehen oder ein Haufen Geld zu sehen oder das Auto oder die Firma. Was würde man in deinem Herzen sehen, wenn man wirklich in dein Herz hineinschauen könnte? Gott tut das. Gott sieht in unser Herz hinein. Er weiß, was uns bewegt, beschäftigt, woran wir denken. Und da kann man aus dem Herzen nicht einfach eine Räuber- oder Mördergrube machen, von der wir meinen, das kriegt so keiner mit. Nun, das ist vielleicht alles ehrlich erworbenes Vermögen, aber nimm nie deine Errungenschaften wichtiger als deine Erlösung. Nichts Innerweltliches ist von Bestand. Das letzte Hemd hat keine Taschen, sagen wir. Man kann auch sagen, der Leichenwagen hat keine Anhängerkupplung. Auf der Beerdigung von einem reichen Fabrikanten, wahrscheinlich einem Ohrstäbchenfabrikanten, hat einer der Trauergäste gefragt, was hat er denn hinterlassen? Und einer hat sehr spontan geantwortet, sehr richtig geantwortet, alles. Ja, das ist wahr.
Alles hat er. Und egal wie viel oder wenig du besitzt, du wirst alles, was du hast, zurücklassen müssen. Und weil das so ist, willst du wirklich das eintauschen gegen die Ewigkeit in der Gemeinschaft mit Gott? Das, was wir doch nur so kurze Zeit genießen können. Gott wird die Summe auf deinem Bankkonto nicht beeindrucken. Am Ende zählt, ob du Jesus Christus in dein Herz aufgenommen hast, ob er da zu sehen ist. So viele ihn, Jesus, aufnahmen, denen gab Gott das Recht, Kinder Gottes zu sein. So steht es im Johannesevangelium Kapitel 1, Vers 12. In meinem Herzen soll Jesus wohnen. Weiß schon, dass schnell in meinem Herzen auch etwas mit Jesus konkurrieren kann. Aber sehr oft in meinem Leben habe ich Jesus neu gebeten, den Thron meines Herzens einzunehmen. Er soll der König in meinem Leben sein und er soll regieren, er soll bestimmen. Und ich glaube, dass das seine Vision einer besseren Welt ist, wenn Menschen Gott machen lassen und er durch uns in dieser Welt wirkt. Denn was Gott uns anvertraut hat, das sollen wir eben auch weitergeben. Wir sollen ein Segenskanal sein für andere Menschen. Beim Sammeln und Sparen, da denken wir viel an morgen und machen uns tausend Sorgen. Wir denken viel an uns und wir verlieren uns in diesem Mehrfieberwahn. Verschwenden dagegen macht glücklich. Hast du die Erfahrung schon gemacht, dass wenn du jemandem etwas schenkst, das gar nicht unbedingt der Beschenkte dann der Glückliche ist, sondern es macht selber so froh, mit anderen zu teilen, das macht wirklich reich. Und wenn du zum Glauben kommen solltest, dann wirst du Glaubenserfahrungen machen. Glaubenserfahrungen machst du, wenn du weitergibst, was du empfangen hast. Das sage ich auch immer wieder an die, die Jesus bereits nachfolgen. Gebt weiter von dem, was ihr habt. Ladet ein, macht diese Veranstaltung bekannt oder in eure Gottesdienste, wenn wir uns wieder mit vielen treffen dürfen, worauf wir hoffen, dann sieh zu, dass viele mitkommen, um so wie hier diese Tausende von Menschen bei Jesus zu sein, der so viel zu geben hat. Gib weiter. Als Jünger von Jesus, da wirst du im Geben niemals ärmer werden, sondern du wirst reicher und wirst glücklicher werden. Sammelt euch Schätze im Himmel, sagt Jesus. Da sind sie rostfrei und da sind sie krisenfest, garantiert. Das Vorbild ist ja Jesus selber. Er investierte in Menschen. Geld soll benutzt, aber nicht geliebt werden. Gott möchte, dass wir materielle Dinge benutzen und Menschen lieben. Wenn wir jedoch Materielles lieben, werden wir Menschen benutzen. Und das macht uns ja die Politik und die Wirtschaft vor. Wie schamlos Menschen andere benutzen und dann auch wieder fallen lassen, nur um selber besser vorwärts zu kommen. Harry Truman, 33. Präsident in den USA, der hat mal gesagt, wenn du in Washington einen Freund suchst und dann kauf dir einen Hund. Auf Menschen kannst du dich nicht verlassen, wenn es um Karriere geht. Auf Menschen kannst du dich nicht verlassen. Aber Gott möchte, dass wir Menschen lieben und das Materielle allenfalls benutzen. Nun, ans Abgeben hat unser Kornbauer ganz offensichtlich nicht gedacht. Aber du solltest daran denken. Hilf anderen. Denk nochmal an das Thema von gestern. Beschenke, lade ein Menschen, deren Scheunen und deren Herzen leer sind. Zum Schluss musste der Kornbauer abgeben. Zunächst einmal den Löffel und dann auch alles andere. Weiß nicht, woran der gestorben ist. Vielleicht hat er sich an einer handgeschnitzten Pommes verschluckt oder so. Es geht ja da immer viel ums Essen. Jedenfalls, Gott hat entschieden, heute Nacht musst du sterben. Was sind so die häufigsten Todesursachen bei Reichen? Auf Platz 1 steht der Herzinfarkt. Die Etappen sind dann Konkurrenz, Karriere, Kollaps. Dann kannst du auf einmal nicht mehr. Und sehr viele, die so als Manager immer machen, machen, machen, machen und scheffeln, scheffeln, sind von heute auf morgen tot. Und auf Platz 2 der Todesursachen bei Reichen steht der Selbstmord. Während der Währungsreform nach dem Zweiten Weltkrieg haben sich viele Menschen das Leben genommen. Alles war entwertet, was sie hatten. Vorher war
Geld, ihr ganzes Leben, ihre Liebe gewesen. Und jetzt standen sie da und sie sahen keinen anderen Ausweg mehr, als auszusteigen. So kann es kommen, wenn du vorwiegend Kohle in deinem Herzen eingelagert hast. Gott kann dir durch eine Missernte oder durch einen Bankrott oder eine Krise, wie wir sie erleben, alle deine Güter wegnehmen. Aber was noch ernster ist, ist die Tatsache, dass Gott noch viel plötzlicher dich von deinen Gütern wegnehmen kann. Dann bleiben sie zurück und so, und Freddy freut sich auch darüber. Aber dich hat der Tod erreicht. Du musst sterben, sagt Gott. Das ist das Ende eines Spießbürgers. Der dänische Philosoph Søren Kierkegaard hat recht, als er sagt, ein Spießbürger ist, wer ein absolutes Verhältnis zu relativen Dingen hat. Das ist gut und knapp treffend ausgedrückt. Ein Spießbürger ist, wer ein absolutes Verhältnis zu relativen, vergänglichen Dingen hat. Kurz dieses Thema in einem Satz zusammengefasst. Wie ordnest du deine Prioritäten? Was ist dir am wichtigsten? Sagst du, Hauptsache Gesundheit, Hauptsache Karriere, Hauptsache wohlgeratene Kinder und wohlgefüllte Konten? Wer so denkt, der verwechselt die Lebensmittel mit der Lebensmitte, mit Gott und seiner Sache, mit dem, was das Wichtigste ist. Denn wenn wir wirklich von Gott her kommen, von ihm gewollt, gemacht, geliebt sind und er uns erlösen möchte, dann gibt es nichts Wichtigeres. Die Sache, die wir hier besprechen, ist entweder das Wichtigste und Größte, das man sich vorstellen kann, oder es ist ein Riesenbluff, es ist nichts. Das sind die beiden Alternativen, es gibt nichts dazwischen. Kann ich sagen, das ist irgendwie auch so ein Teil neben vielem anderen und so. Wenn du so Jesus nachfolgen willst, halbherzig, irgendwie so eine Lebensversicherung mit Jesus abschließen, dann lass es ganz. Jemand hat mal gesagt, sei ganz sein oder lass es ganz sein. Das frage ich auch mal solche, die vielleicht so als Mitläufer mit unterwegs sind. Was macht dir der Kratzer an deinem vielleicht relativ neuen Auto aus? Du hast vielleicht mal an der Straße geparkt und nicht in deiner Garage und dann hat da einer doch den Spiegel und vielleicht noch in der Tür eine Delle hinterlassen? Das wurmt, oder? Wenn du das heute Abend noch feststellen würdest, das würde dir eventuell eine schlaflose Nacht würde das kosten. Morgen wäre es der erste Gedanke. Das ist ärgerlich und der ist einfach weggefahren. Eine zweite Frage an dich. Was macht dir die verlorene Seele deines Nachbarn aus, der Jesus nicht kennt? Da können wir oft ganz gut schlafen. Das beunruhigt uns nicht so sehr. Und wenn du das feststellen musst, das eine regt dich tierisch auf und das andere nicht so sehr, dann merkst du, wie erdverbunden wir noch sind. Ein relativ schnelles Rennpferd ist nicht genug. Stell dir mal vor, du gehst zu so einem Rennen und dann sagt dir einer, du, die Nummer 13 ist relativ schnell, relativ schnell. Wem gehört denn dein Geld am Ende, wenn du auf ein relativ schnelles Pferd setzt? Sein Leben lang hat der Kornbauer Erfolg gehabt und hat keinen Grund gesehen, seine Einstellung zu ändern, bis Gott sagt, du Narr, du Dummkopf, du Tor, hast ja aus lauter Eigenliebe ein Eigentor geschossen. Die dümmsten Bauern haben die dicksten Kartoffeln. Kennt ihr den Spruch? Die dummsten oder dümmsten Bauern haben die dicksten Kartoffeln. Man kann ohne Anstrengung erfolgreich sein, ohne dass man es verdient hat. Also die Kombination von Erfolg und Dummheit ist gar nicht mal so selten. Dumm, wer ein absolutes Verhältnis zu dicken Kartoffeln hat. Dumm, wer meint, dass drum und dran sei die Mitte. Dumm, wer glaubt, Wohlstand müsse wohl das Merkmal von Segen sein. Ja, dumm ist ein Spießbürger, der aufs falsche Pferd setzt. Und deswegen möchte ich dich ermutigen, nicht dumm zu sein und nicht einfach so drauf loszuleben und zu gucken, mal sehen, was das Jahr noch so alles bringt und vielleicht komme ich ja einigermaßen mit ein paar Schrammen durch die Krise durch und so weiterzumachen, als wenn es Gott gar nicht geben würde. Wenn dir beim Zuhören klar geworden ist, vielleicht die letzten Tage schon oder heute durch das, was Jesus durch diesen Text zu sagen hat, worauf es eigentlich wirklich ankommt, und dann wende dich doch diesem Jesus Christus zu und sag ihm, dass er von jetzt an die Hauptsache in deinem Leben sein und ausmachen soll.
dass er das Vakuum deines Herzens füllen soll und dass du die Prioritäten mit ihm neu ordnen möchtest. Wie heißt es in Matthäus Kapitel 6? Sorgt euch zuerst darum, dass ihr euch seiner Herrschaft unterstellt und tut, was er verlangt. Dann wird er euch schon mit all dem anderen versorgen. Meine Frau und ich haben das so oft in unserem Leben erfahren dürfen. Das ist ein Vers, der ganz groß eingerahmt bei uns im Wohnzimmer hängt. Zuerst geht es um Gott und sein Reich. Und alles andere, das schenkt er uns, das, was wir brauchen. Es geht uns absolut gut. Und das verdanken wir seiner Fürsorge. Und wenn du heute Abend gemerkt hast, dass dein Pferd tot ist, dann steig ab. Komm, Jesus ruft dich. Die Bibel sagt einmal, heute, wenn ihr seine Stimme hört, dann verhärtet eure Herzen nicht. Die Gefahr ist groß, dass wir diesen Ruf ignorieren und dass wir weitermachen wie bisher. Das Leben fließt ja und man braucht sich ja nur dem anzuschließen. Aber nun mal dagegen zu halten, wie sagen wir und singen wir mit unseren Kindern, sei ein lebendiger Fisch, schwimme doch gegen den Strom. Das ist sehr viel anstrengender, aber es lohnt sich. Und wenn Jesus dich heute Abend gerufen hat und wenn du das gehört hast, dann tu nicht das, was die Bibel als Warnung sagt. Verhärte dein Herz nicht. Es kann genau das passieren. Es kann sich immer mehr verhärten. Und dann dringt es irgendwann überhaupt nicht mehr ein. Und deswegen öffne dein Leben. Und du wirst merken, es ist was dran an der Geschichte. Das ist nicht nur irgendwie eine Einbildung. Das ist nicht nur so ein Trostpflaster, was draufgeklebt wird. Oder dass es uns vielleicht in der Krise ein bisschen besser geht. Sondern das gibt volle Erfüllung und wirkliche Freude, beständige Freude. Und das wünsche ich dir sehr. Wir wollen wieder miteinander beten, wie wir das an den anderen Abenden abschließend auch getan haben. Und wir wollen auf das antworten, was Gott uns heute Abend deutlich gemacht hat. Und du kannst dich diesem Gebet anschließen. Du kannst dieses Gebet zu deinem Gebet machen. Im zweiten Teil werde ich jeweils einen Satz vorsagen, den du für dich nachbeten kannst. In diesem Gebet geht es darum, dass wir Jesus dafür danken, dass er uns ruft, dass er uns liebt. Und wir wollen ihm dafür danken, dass er für unsere Sünden am Kreuz gestorben ist. Dass er für unsere Habsucht, unseren Egoismus ans Kreuz gegangen ist, geblutet hat. Und du darfst Jesus dafür danken, dass er auch deine Sünden vergeben möchte. Bekenne ihm deine Sünden und lade ihn ein, nun in dein Leben zu kommen. Ja, man soll doch, wenn man in dein Herz hineinschaut, Jesus sehen. Das ist das, wonach Gott am Ende einmal fragen wird, ob du versöhnt bist mit Gott durch Jesus Christus, ob du sein Angebot angenommen hast oder ob du es ausgeschlagen hast. Und wer an Jesus glaubt, der darf wissen, mein Gericht ist schon vor 2000 Jahren damals auf diesem Hügel vor Jerusalem gewesen. Jesus hat es für mich getragen, als er dort am Kreuz für mich starb. Wenn du es annehmen möchtest heute Abend, dann lade ich dich ein, mitzubeten. Herr Jesus, danke auch für diese Geschichte, die du uns erzählt hast, die sehr ernst ist, dass einer, der so viel erworben hat, plötzlich mit dem Tod konfrontiert, aus dem Leben gerissen wird. Und wem gehört dann das, was er gesammelt hat? Hier haben wir ein Erben auf der Bühne gehabt. Letztendlich lassen wir es hier in dieser Welt zurück und es hat keinen ewigen Bestand. Danke, dass du uns heute Abend aufmerksam gemacht hast auf wahre Werte. Wahre Werte wie Versöhnung und Liebe, die wir erwidern wollen und die wir auch an andere Menschen weitergeben wollen. Wir möchten beten, dass du uns veränderst, auch uns, die wir dir schon lange nachfolgen, dass du uns umgestaltest in dein Bild, so dass wir dir zur Ehre in dieser Welt leben. Du bist es wert, dass wir dich ehren. Wenn du diesen Weg beschreiten möchtest mit Jesus, der du heute Abend zugehört hast, dann darfst du dieses Gebet nun mitsprechen.

Du sollst von jetzt an der Mittelpunkt in meinem Leben sein. Ich will dir vertrauen. Ich will dir folgen. Ich möchte dir auch dienen. Danke, dass du mich als Kind Gottes angenommen hast. Und ich bete, dass du mich auch ans Ziel bringst und mir hilfst, als Christ treu zu bleiben. Amen. Wenn du dieses Gebet nun mitgesprochen hast, dann behalte es nicht für dich. Die Bibel sagt mal im Römerbrief Kapitel 10, im Herzen wird geglaubt, aber mit dem Mund wird bekannt zum Heil. Beides gehört zusammen. Es gibt viele, die sagen, Glaube, das ist so eine Privatangelegenheit, das ist nur eine Sache zwischen Gott und mir. Das ist es in erster Linie, selbstverständlich, aber auch mit dem Mund wird bekannt zum Heil. Das heißt, wir treten auch mal aus der Verborgenheit raus und wir stellen uns im wahrsten Sinne dazu. Und deswegen machen wir Ihnen das Angebot, lad dich ganz herzlich ein, also irgendwie mal ein bisschen Farbe zu bekennen und dich mal so aus der Reserve zu wagen. Freue mich auf Reaktionen und es ist in jedem Falle Freude im Himmel über Sünder, die Buße tun, solche, die das Angebot in Jesus Christus annehmen. Das steht so im 15. Kapitel des Lukas-Evangeliums. Freude im Himmel über einen Sünder, der Buße tut. Lass also diesen Tag nicht vergehen, ohne dass du mit dieser Sicherheit heute Abend ins Bett gehst. Ich bin jetzt errettet, ich bin ein Kind Gottes. Gott segne dich.

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0: Wir sind dran, uns mit messianischer Prophetie zu beschäftigen, das heißt mit Prophetie auf das Kommen des Erlösers hin. Wir hatten begonnen in 1. Mose mit der ersten Verheißung nach dem Fall, dass ein Nachkomme von Eva kommen würde, der die Macht des Bösen vernichten würde und dabei eine Todeswunde erleiden sollte. Also Erlösung durch den Tod. Das war von Anfang an klar. Auch war es klar, der Erlöser wird ein Mensch sein, der Same der Frau. Dann haben wir gesehen, wie die Prophetie zunehmend detaillierter wurde. Nach der Sintflut haben wir gesehen, dass von den drei Teilen der Menschheit, die durch die drei Söhne Noahs, Sem, Ham und Japhet, gebildet werden sollte, da erwählte Gott die Linie von Sem. Da war klar, nach der Flut, der Messias würde ein Semit sein. Und dann kam die Erwählung Abrahams aus dieser Linie von Sem, dem verheißen wurde, dass das auserwählte Volk von ihm abstammen sollte und dass über ihn, über seinen Samen, der Messias kommen sollte. Aber da war ja nicht klar zunächst, aus welcher Linie weiter, denn von Abraham stammte nicht nur das Volk Israel ab, sondern über Ismael auch die ismaelitischen Araber. Aus dieser Linie sollte ja später dann Muhammad kommen und aus dieser Linie stammt auch der Islam. Aber 1. Mose 17 hat dann klargestellt, Gott erwählt nicht Ismael, sondern Isaak, also den Sohn von Abraham und Sarah. Ja, und so waren die anderen, eben diese ismaelitischen Stämme, damit, was die Verheißung anbetrifft, auf die Seite gestellt. Und jetzt gehen wir weiter. Nachdem wir letztes Mal noch diese Bestätigung in 1. Mose 22 gesehen haben, dass der Messias eben nicht nur von Abraham abstammen sollte, sondern dass er schließlich auf einem Hügel bei Jerusalem sterben sollte als Opfer. Das hatten wir letztes Mal noch gesehen. Das hat sich ja darin erfüllt, dass der Herr Jesus effektiv auf dem Nachbarhügel des Berges Moria 2000 Jahre nach Abraham schließlich den Opfertod erlitten hat. Jetzt kommen wir zu 1. Mose 26, wo Gott bestätigt, direkt nun Isaak gegenüber, dass die messianische Linie über ihn gehen sollte. Liest jemand 1. Mose 26, 1 bis 5?
1: Es kam aber eine Teuerung ins Land nach der vorigen, so zu Abrahams Zeiten war. Und Isaak zog zu Abimelech, der Philisterkönig, gen Gerar. Da erschien ihm der Herr und sprach, ziehe nicht hinab nach Ägypten, sondern bleibe in dem Lande, das ich dir sage. Sei ein Fremdling in diesem Lande, und ich will mit dir sein und dich segnen. Denn dir und deinem Samen will ich alle diese Länder geben und will meinen Eid bestätigen, den ich deinem Vater Abraham geschworen habe, und will deinen Samen mehren wie die Sterne am Himmel, und will deinem Samen alle diese Länder geben. Und durch deinen Samen sollen alle Völker auf Erden gesegnet werden. Darum, dass Abraham meiner Stimme gehorsam gewesen ist und hat gehalten meine Rechte, meine Gebote, meine Weise und mein Gesetz.
0: Ja, also so wird hier die Verheißung des Messias, so wie Gott das einst an Abraham gerichtet hatte, nun an Isaak bestätigt. Und zwar auch mit dieser klaren Aussage, dass in seinem Samen die Völker alle, alle Nationen der Erde, gesegnet werden sollten. Der Messias also als Segen nicht nur für Israel, sondern letztlich für die ganze Welt. Und damit kombiniert war auch die Landverheißung nochmals. Also Isaaks Nachkommenschaft sollte das Land bekommen. Halte dich auf in diesem Land und ich werde mit dir sein und dich segnen. Denn dir und deinem Samen werde ich alle diese Länder geben. Nun, deinem Zusammenhang, wo war Isaak?
2: Gerar.
0: Jawohl. Und das gehörte quasi zum Land der Philister. Das Land der Philister liegt wo? Gazastreifen und Gebiete darum herum. Und darum hat natürlich dieser Ausspruch schon eine ganz besondere Note. Dass also im Philisterland wird diese Verheißung gegeben, dass eben das Land Kanaan und auch das Land der Philister letztlich Israel gehören sollte. Also hier haben wir eine Aussage, die natürlich weltpolitischen Zündstoff enthält, dass also letztlich auch der Gazastreifen Israel zugesprochen ist. Ja, wenn es heißt hier in Vers 4, und in deinem Samen, wie ist das in anderen Übersetzungen wiedergegeben? Nachkommen. In deinem Nachkommen, ja? Also in deinem Nachkommen. Es ist so, das hebräische Wort Sera, das gibt es nur im Singular. Also es heißt Same und damit auch Nachkomme. Aber auch, es kann auch gebraucht werden mit einer Pluralbedeutung Nachkommenschaft, die also die Vielzahl von Nachkommen beinhaltet. Aber insbesondere, wenn es darum geht, um den verheißenen Segen in deinem Sera, werden sich segnen oder werden gesegnet werden alle Nationen der Erde. Das deutet ganz speziell auf den Messias hin. Und zwar haben wir das schon letztes Mal gefunden, als wir Galater 3 aufgeschlagen hatten. Da wird nämlich zitiert aus 1. Mose 22. Also was wir letztes Mal gesehen haben, die Verheißung, dass eben von Abrahams Samen der Messias herkommen soll. Also wörtlich jedes Mal Same und seinem Samen. Er sagt nicht und den Samen als von vielen, sondern als von einem und deinem Samen, welcher Christus ist. Also da wird neutestamentlich ganz klar die messianische Bedeutung dieser Aussage in 1. Mose 22, 18 erklärt. Und das können wir jetzt hier übertragen, wenn es eben in Kapitel 26, 4 heißt, und in deinem Samen werden gesegnet werden alle Nationen der Erde. Nun, durch die Erwählung von Isaak gehen wir noch weiter zu der Verheißung in Kapitel 26, Vers 24. Da war Isaak gerade in Beersheba. Ist jemand dort? Also ganz in der Südgegend beim Anfang der Negev-Wüste.
1: Und der Herr erschien ihm in derselben Nacht und sprach, ich bin deines Vaters Abraham Gott. Fürchte dich nicht, denn ich bin mit dir und will dich segnen und deinen Samen mehren um meines Knechtes Abraham willen. Da baute er einen Altar daselbst und predigte von dem Namen des Herrn und richtete daselbst seine Hütte auf, und seine Knechte gruben daselbst einen Brunnen.
0: Jawohl. Also auch da, die Segenslinie über Isaak wird hier nochmals bestätigt. Jetzt stellt sich nun die Frage, aber wie geht sie weiter? Denn Isaak hatte ja zwei Söhne, nämlich Jakob und Esau. Aber diese Frage war eigentlich schon geklärt in Kapitel 25. Es war ja so, 20 Jahre lang war das Ehepaar kinderlos. Also ganz ähnlich so, wie es ging bei Abraham und Sarah. Die mussten ja warten von der Verheißung Gottes, dass sie Nachkommen bekommen werden, bis Isaak dann schließlich doch kam. Da vergingen wie viele Jahre? Also über 25 Jahre mussten sie warten. Und nun bei Isaak 20 Jahre Unfruchtbarkeit. Isaak hatte gebetet für seine Frau. 1. Mose 25, 21. Lies jemand vor?
1: Isaak aber bat den Herrn für sein Weib, denn sie war unfruchtbar. Und der Herr ließ sich erbitten, und Rebekka, sein Weib, ward schwanger.
0: Jawohl, jetzt gehen wir gleich weiter.
1: Und die Kinder stießen sich miteinander in ihrem Leibe. Da sprach sie, da mir es also sollte gehen, warum bin ich schwanger geworden? Und sie ging hin, den Herrn zu fragen. Und der Herr sprach zu ihr, zwei Völker sind in deinem Leibe, und zweierlei Leute werden sich scheiden aus deinem Leibe. Und ein Volk wird dem anderen überlegen sein, und der Ältere wird dem Jüngeren dienen.
0: Ja, also Rebekka wurde schließlich schwanger mit Zwillingen. Also 20 Jahre kam kein Kind, dann kamen zwei. Und vor der Geburt wusste sie schon, aus diesen beiden Kindern werden schließlich zwei Völker entstehen. Aber der Ältere wird dem Jüngeren dienen. Und schließlich kamen die, in den weiteren Versen wird das beschrieben, kamen die Kinder auf die Welt. Esau war der Erstgeborene, er kam zuerst heraus. Dann Jakob. Und damit war klar, also Jakob wird die erwählte Linie sein. Der Ältere wird dem Jüngeren dienen. Übrigens bekam dann Esau den Namen Esau, aus welchem Grund? Ja, also das Rötlich bezieht sich eigentlich nicht auf die Haare, denn das ist ja ungewöhnlich. Bei den nahöstlichen Völkern findet man das Gen mit den roten Haaren nicht. Sondern dass dieses Gen blieb erhalten über die Linie der Japhetiten. Gomer ist ja der Stammvater der Germanen und Kelten, 1. Mose 10, ein Sohn von Japhet. Über diese Linie kamen die Germanen und Kelten und dort hat sich das Gen mit den roten Haaren erhalten. Aber das finden wir bei den anderen Völkern nicht. Und wir haben das ja später auch bei David. In 1. Samuel 16 heißt es, er war rötlich. Aber das bezieht sich auf die Haut. Das heißt, sie war gut durchblutet. Oder oft kommen Kinder blau auf die Welt. Aber Esau war rot. Das heißt, der hat garantiert kein POS oder ADS, kein Sauerstoffmangel bei der Geburt. Denn er war eben rötlich. Und was auch noch ungewöhnlich war, diese Behaarung am Körper. Ja, und dann mit dem Rot ist aber interessant, weil später bekommt er den Namen Rot, Edom. Da wird die Geschichte erzählt mit dem Linsengericht. Können wir das kurz lesen? Vers 24 und folgende.
1: Und da nun die Knaben groß wurden, ward Esau ein Jäger und streifte auf dem Felde, Jakob aber ein sanfter Mann und blieb in den Hütten. Und Isaak hatte Esau lieb und aß gern von seinem Weidwerk. Rebekka aber hatte Jakob lieb. Und Jakob kochte ein Gericht. Da kam Esau vom Felde und war müde und sprach zu Jakob, »Lass mich kosten das rote Gericht, denn ich bin müde.« Daher heißt er Edom. Aber Jakob sprach, »Verkaufe mir heute deine Erstgeburt.« Esau antwortete, »Siehe, ich muss doch sterben. Was soll mir denn die Erstgeburt?« Jakob sprach, »So schwöre mir heute.« Und er schwur ihm und verkaufte also Jakob seine Erstgeburt. Da gab ihm Jakob Brot und das Linsengericht. Und er aß und trank und stand auf und ging davon. Also verachtete Esau seine Erstgeburt.
0: Jawohl, und Edom heißt Rot. Der ist eine Anspielung erstens mal auf die Geburt, eben wo er ausgesprochen rötlich war am Körper, Vers 25, und dann diese Vorliebe für die roten Linsen. Es gibt ja verschiedene Linsenarten. Das war also die rote Linse, die er so liebte. Und das brachte ihm dann diesen Namen Edom ein. Nun, ich habe das durchlesen wollen, weil das spätere Land, das dann Esau und seine Nachkommen besiedelten, das ist das Land Edom in Jordanien. Das ist dieses Hochplateau. Und diese Berge sind charakterisiert durch welche Farbe? Rot. Ganz rote Berge. Das ist Land Edom. Und darum hat also dieser Name hat mehrere Bedeutungen. Eben in Anspielung an den gesunden Jungen. Dann seine Vorliebe für Linsen, die ihm so wertvoll waren, dass er bereit war, das Erstgeburtsrecht zu verachten. Für ihn war der momentane, jetzige Genuss war wichtig. Nicht das, was morgen kommt. Er hat dann auch argumentiert, was soll mein Erstgeburtsrecht, ich werde sowieso sterben. Also mit dem Tod ist sowieso alles aus, was soll ich da? Eine Verheißung, die sowieso erst für die Zukunft von Bedeutung sein wird. Also diese Vorliebe für die roten Linsen war eben gleichzeitig auch die Verachtung der messianischen Verheißung. Und so drückt dieser Name Edom eben auch die Verachtung der Versprechen Gottes im Blick auf den Messias aus. Und später eben bewohnte er und seine Nachkommen dieses rote Gebirgsland von Südjordanien. Dieses Gebiet wird übrigens in der Bibel später auch noch wie genannt, das Gebirge Seir. Und weiß jemand, was Seir heißt? Rau oder haarig? Also wörtlich haarig, aber dann die sekundäre Bedeutung ist eben rau. Und weil das eine sehr wilde Gegend ist, dieses Hochplateau, übrigens, das ist der Ort mit der Stadt Petra, diese berühmte Felsenstadt, die erst im 19. Jahrhundert wieder entdeckt worden ist, weil sie so versteckt war in den Bergen Südjordaniens. Also dieses wilde Gebiet wird Seir genannt. Aber es ist im Prinzip Anspielung eben auf diese Behaarung von Esau nach seiner Geburt. Am ganzen Leib wie ein härener Mantel. Also auch da wieder ein Wortspiel. Gut, der Ältere wird dem Jüngeren dienen, so ist klar. Die Linie wird nicht über die Edomiter gehen, sondern über Jakob. Wir sehen dann, Isaak segnete seinen Sohn Jakob und übergab ihm den messianischen Segen. In Kapitel 27, Vers 27 bis 29. Und zwar war das Ganze sehr traurig. Jakob hatte ja von seinem älteren Bruder das Erstgeburtsrecht abgekauft durch dieses Linsengericht. Also Esau ist ja sofort auf diesen Deal eingestiegen. Aber später, als es dann darum ging, dass Isaak diesen messianischen Segen auf einen der Söhne geben würde, da war sich Jakob doch nicht so sicher, ob er den bekommt. Und hat seinen Vater betrogen, indem er sich ausgegeben hatte gegenüber seinem blinden Vater, dass er Esau sei. Und im Meinen, es sei Esau, hat Isaak ihm den messianischen Segen erteilt. Also liest jemand 27, ab Vers 27.
1: Er trat hinzu und küsste ihn. Da roch er den Geruch seiner Kleider und segnete ihn und sprach: Siehe, der Geruch meines Sohnes ist wie ein Geruch des Feldes, das der Herr gesegnet hat. Gott gebe dir vom Tau des Himmels und von der Fettigkeit der Erde und Korn und Wein die Fülle. Völker müssen dir dienen und Leute müssen dir zu Fuße fallen. Sei ein Herr über deine Brüder und deiner Mutter Kinder müssen dir zu Fuße fallen. Verflucht sei, wer dir flucht. Gesegnet sei, wer dich segnet.
0: Jawohl. Ja, was wäre geschehen, wenn Jakob seinen Vater nicht betrogen hätte? Gott hatte es ja von Anfang an vorausgesagt, es wird so kommen, dass der Jüngere wird den messianischen Segen haben und wird zur führenden Nation werden. Also, es ist zustande gekommen durch diesen Betrug, aber Gott hätte Jakobs Betrug nicht gebraucht. Und gerade wegen dieses Betruges musste dann Jakob fliehen. Er sah von da an seine Mutter nie mehr, die ihm ja diesen falschen Rat gegeben hat, den Vater zu betrügen. Er sah sie nie mehr. Als er später zurückkam, war die Mutter tot. Also, alle haben viel leiden müssen durch ihr falsches Handeln. Aber das wäre sowieso eben so gekommen, dass Jakob den Segen erhalten hätte. Jetzt schauen wir noch ganz kurz. Esau wollte dann auch einen Segen haben. Und was blieb für ihn? Vers 39 bis 40.
1: Da antwortete Isaak, sein Vater, und sprach zu ihm: Siehe da, du wirst eine Wohnung haben ohne Fettigkeit der Erde und ohne Tau des Himmels von oben her. Von deinem Schwerte wirst du dich nähren und deinem Bruder dienen. Und es wird geschehen, dass du auch ein Herr sein und sein Joch von deinem Halse reißen wirst.
0: Da wird eigentlich schon angedeutet, wo Esau wohnen wird. Dieses trockene, unwirtliche Gebiet von Südjordanien wird hier beschrieben, fern von der Fettigkeit der Erde, ohne den Tau des Himmels von oben her. Und so entstand ein wildes Volk aus Esau dort in der Gegend von Edom. Und nun gehen wir weiter. Kapitel 28 spricht Gott direkt mit Jakob und gibt ihm die messianische Verheißung. 28,3. Und zwar eben, indem Jakob ihn nochmals segnet.
1: Aber der allmächtige Gott segne dich und mache dich fruchtbar und mehre dich, dass du werdest ein Haufe Völker, und gebe dir den Segen Abrahams, dir und deinem Samen mit dir, dass du besitzest das Land, darin du Fremdling bist, das Gott Abraham gegeben hat.
0: Jawohl, und dann geht Jakob nach Mesopotamien, wo er selber dann erfährt, wie grausam es ist, wenn man jemanden betrügt. Noch grausamer, als wie er seinen Vater betrogen hatte, wurde er dann von seinem Onkel Laban dort betrogen. Aber wichtig hier, er sagt also ganz klar: Ich gebe dir den Segen Abrahams, dir und jetzt wieder und deinem Samen. Das ist Sera. Also das, was ganz direkt auf den Nachkommenschaft par excellence, das ist der Messias, hinweist. Und wieder verbunden mit der Landverheißung. Das Land deiner Fremdlingschaft, das Land Kanaan, in dem er lebte. Und wo speziell im Land Kanaan lebte, das ist das heutige Westjordanland. Ist ja schon ziemlich interessant, die Bibel zu lesen, meine ich. Haben wir gesehen, das besonders umstrittene, was ist mit Gaza, wird Isaak ganz klar zugesprochen. Und heute ganz umstritten, was ist mit dem Westjordanland, wird ganz klar zugesprochen, dem Stammvater Israels. So geht Jakob in die Fremde, um unter Gottes Zucht erzogen zu werden, durch viel Leiden hindurch, eben wegen seinem Betrug. Aber noch auf dem Weg dorthin erscheint ihm Gott in Bethel. Können wir das kurz lesen? 28, Vers 12 und folgende.
1: Aber Jakob zog aus von Beerseba und reiste gen Haran und kam an einen Ort, da blieb er über Nacht, denn die Sonne war untergegangen. Und er nahm einen Stein des Orts und legte ihn zu seinen Häupten und legte sich an dem Ort schlafen. Und ihm träumte. Und siehe, eine Leiter stand auf der Erde, die rührte mit der Spitze an den Himmel. Und siehe, die Engel Gottes stiegen daran auf und nieder. Und der Herr stand oben darauf und sprach, ich bin der Herr Abrahams, deines Vaters, Gott und Isaaks Gott. Das Land, darauf du liegst, will ich dir und deinem Samen geben. Und dein Same soll werden wie der Staub auf Erden. Und du sollst ausgebreitet werden gegen Abend, Morgen, Mitternacht und Mittag. Und durch dich und deinen Samen sollen alle Geschlechter auf Erden gesegnet werden. Und siehe, ich bin mit dir und will dich behüten, wo du hinziehst, und will dich wieder herbringen in dies Land. Denn ich will dich nicht lassen, bis dass ich tue alles, was ich dir geredet habe. Da nun Jakob von seinem Schlaf aufwachte, sprach er, gewiss ist der Herr an diesem Ort, und ich wusste es nicht, und fürchtete sich und sprach, wie heilig ist diese Stätte, hier ist nichts anderes denn Gottes Haus, und hier ist die Pforte des Himmels. Und Jakob stand des Morgens früh auf und nahm den Stein, den er zu seinen Häupten gelegt hatte, und richtete ihn auf zu einem Mahl und goss Öl oben darauf, und hieß die Stätte Bethel, zuvor aber hieß die Stadt Luz. Und Jakob tat ein Gelübde und sprach, so Gott wird mit mir sein und mich behüten auf dem Wege, den ich reise, und mir Brot zu essen geben und Kleider anzuziehen und mich mit Frieden wieder heim zu meinem Vater bringen, so soll der Herr mein Gott sein. Und dieser Stein, den ich aufgerichtet habe zu einem Mahl, soll ein Gotteshaus werden, und von allem, was du mir gibst, will ich dir den Zehnten geben.
0: Jawohl. Also, Isaak lebt ja mit seinen Söhnen da in der Zeit dieser vorigen Kapitel in Beersheba. Das ist eben nördlich vom Negev. Und dann geht Jakob dort weg nach Mesopotamien und er geht eben über diese Ortschaft Bethel. Und da erscheint ihm Gott und gibt ihm nochmals ganz klar diese messianische Verheißung. Vers 14 am Schluss. In dir und in deinem Samen, das ist der Messias, sollen gesegnet werden alle Geschlechter der Erde. Und dann die Landverheißung ist eben hier besonders interessant. Da trifft das jetzt eben zu, was ich vorhin gesagt habe, wegen dem Westjordanland. Das Land, auf welchem du liegst, dir will ich es geben und deinem Samen. Denn Bethel liegt mitten im Westjordanland. Ja, also eine ganz, ganz klare Verheißung vor Jahrtausenden, bevor überhaupt dieses Problem Westjordanland in der modernen Geschichte einmal aufkommen sollte. Übrigens, wodurch ist das Problem Westjordanland überhaupt aufgekommen? Warum ist das so ein Problem? Also Palästina wurde im Ersten Weltkrieg durch die Engländer erobert, wie der ganze Nahe Osten, zusammen mit den Franzosen. Und Palästina war dann das Gebiet von Israel, Westjordanland, Gazastreifen und das heutige Jordanien. Das hieß Palästina. Und da sollte ein Judenstaat entstehen und auch ein arabischer Staat. Und so hat dann nach dem Ersten Weltkrieg hat England 77% von Palästina abgetrennt, um einen arabischen Staat daraus zu machen. Das hieß dann zuerst Transjordanien und 1946 wurde es unabhängig Jordanien. Und damit war der arabische Palästinenserstaat geschaffen, mit 3/4 von Palästina. Jetzt gab es noch den Rest, diese 23%. Nach dem Zweiten Weltkrieg, nach der Judenvernichtung in Europa, hat die UNO in einer Mehrheit beschlossen, 1947, dass jetzt aber auch ein Judenstaat entstehen sollte. Aber man hat beschlossen, nicht auf all diesen 23%, die noch blieben, sondern nur 12,5%. Im restlichen Gebiet wollte man noch einen zweiten arabischen Staat gründen, künftig. Und in diesem UNO-Teilungsplan von 1947 war also das ganze Westjordanland und viel Gebiet auch darum herum, war ausgeklammert. Das sollte nicht den Juden gehören. Also so ist das eigentlich eine künstliche Aussonderung durch die UNO 1947. Aber dann kam die Staatsgründung 1948 und am Tag darauf hat Jordanien zusammen mit Irak, Syrien, Libanon, Ägypten, Saudi-Arabien und Jemen den Judenstaat angegriffen, um ihn auszulöschen. Und das hat eigentlich geendet schließlich mit einem Sieg von Israel. Und so hatten sie schließlich noch etwas mehr Land als diese 12,5%. Und dann versuchten die arabischen Staaten 1967 noch einmal, ein zweites Mal, hochgerüstet durch die Sowjetunion, den Judenstaat auszulöschen. Und das war dann der Sechstagekrieg. Und da hat Israel das ganze Westjordanland erobert. Das übrigens, hätte ich noch sagen müssen, 1948, 1949 in diesem Krieg haben die Jordanier das Westjordanland für sich schnappen können. Und sie haben alle Juden, die dort gewohnt haben, die haben sie getötet oder vertrieben. Und so wurde das Westjordanland judenrein. Aber im Sechstagekrieg hat dann Israel dieses Gebiet zurückgeholt. Und seither ist das eben so ein Zankapfel. Aber also erst durch diese Entscheidung im 20. Jahrhundert kam genau dieses Gebiet so in den Fokus der Streitigkeiten. Aber in der Bibel, als noch gar nichts davon da war, finden wir nun eben Jakob in Bethel und der Herr sagt, das Land, auf dem du liegst. Das wird so klar gesagt. Also nicht so das Land, ja, vielleicht ein bisschen da mehr nach Westen, ja. Wirklich da, wo du liegst, dir und deine Nachkommenschaft ist es zugesagt. Ja, das ist also dieses Bethel. Jetzt gehen wir noch weiter. Und zwar, jetzt stellt sich ja die Frage, Jakob in den weiteren Kapiteln bekommt wie viele Kinder? 12 Söhne und mindestens eine Tochter wird erwähnt mit Namen Dina. Ja, jetzt durch welche Linie soll der Messias kommen? Jakob bekam später in 1. Mose 32 einen neuen Namen, Israel. Und damit sollte er eben zum Stammvater des Volkes Israel werden. Aber da sind 12 Söhne. Welchen Sohn? 1. Mose 49, Vers 10. Es geht hier um den Segen Jakobs über alle seine 12 Söhne. Das hat er verkündet am Ende seines Lebens. Also ähnlich wie Isaak am Ende seines Lebens Jakob segnete, sollte nun Jakob seine 12 Söhne segnen. Wer bekommt die messianische Verheißung? Es ist Juda. Vers 10. Ja, Vers 8 ist Zusammenhangs wegen. Bitte.
1: Juda, du bist. Dich werden deine Brüder loben. Deine Hand wird deinen Feinden auf dem Halse sein. Vor dir werden deines Vaters Kinder sich neigen. Juda ist ein junger Löwe. Du bist hochgekommen, mein Sohn, durch große Siege. Er ist niedergekniet und hat sich gelagert wie ein Löwe und wie eine Löwin. Wer will sich wider ihn auflehnen? Es wird das Zepter von Juda nicht entwendet werden, noch der Stab des Herrschers von seinen Füßen, bis dass der Held komme. Und demselben werden die Völker anhangen.
0: Jawohl. Also, Juda, dessen Wortspiel heißt Preis oder Lob. Dich, Preis, werden deine Brüder preisen. Eben weil dieser Stamm eine ganz besondere Stellung bekommen sollte. Und dann wird im Vers 10 versprochen, dass der Shiloh kommen würde. Shiloh bedeutet auf Deutsch der ruhebringende, friedenschaffende. Das ist einer der vielen Namen des Messias. Wir werden später noch sehen, der Messias hat noch viele, viele andere Namen, wie Immanuel, Gott mit uns, oder El Gibor, starker Gott, oder Sar Shalom, Friedensfürst, und so weiter. Und hier eben Shiloh, der Ruhebringer, Ruheschaffende. Also Juda wird erwählt. War er der Erstgeborene? Nein. Und warum bekommt er jetzt das Erstgeburtsrecht? Wir sehen, es macht ja eigentlich ziemlich System. Der Erstgeborene von Noah war wer? Japhet. Ham war der Jüngste. Aber Sem, der Zweite, wurde erwählt. Und dann Abraham war auch nicht der Erstgeborene, aber er bekam die Erwählung für den Segen. Und später eben nicht Ismael, sondern der später Geborene, Isaac wird erwählt. Und dann nicht Esau, sondern Jakob. Und hier nun nicht Ruben war der Erstgeborene, sondern Juda. Es ist so, warum wurde eigentlich Ruben als Erstgeborener verworfen? Gerade im gleichen Kapitel. Lesen wir 3 und 4.
1: Ruben, mein erster Sohn bist du, meine Kraft und der Erstling meiner Stärke, der Oberste in der Würde und der Oberste in der Macht. Er fuhr leichtfertig dahin wie Wasser. Du sollst nicht der Oberste sein, denn du bist auf deines Vaters Lager gestiegen, daselbst hast du mein Bett entweiht mit dem Aufsteigen.
0: Jawohl. Also Jakob hatte ja 4 Frauen, 2 waren Sklavinnen und eine von diesen hat der Ruben geschändet. Und deswegen hat er das Erstgeburtsrecht verloren. Nun wurde das Erstgeburtsrecht andersweitig verteilt. Vielleicht müssen wir hier klären, was beinhaltet eigentlich das Erstgeburtsrecht? 3 Punkte müssen wir herausarbeiten. Der erste Punkt ist doppeltes Erbe. Das kann ich vielleicht als Parallelstelle angeben, wo man das so sieht, dass das erbrechtlich diese Konsequenz hat. Nur einfach zum Aufschreiben. 5. Mose 21, Vers 15 bis 17. Da wird erklärt, der Erstgeborene bekommt 2 Teile, also das Doppelte. Dann ein weiterer Vorteil, der Erstgeborene in der Familie hatte auch eine priesterliche Funktion. Zuerst der Vater, ja? Da sehen wir zum Beispiel auch bei Hiob 1, wie er als Vater einen Priesterdienst tat. Und so hat der Erstgeborene gewissermaßen als Vertreter des Vaters auch eine spezielle priesterliche Funktion in der Familie. Nun, welcher der 12 Söhne bekam schließlich das Priestertum? Levi, der erwähnt wird in Vers 5. Dieser Levi bekam also diesen Aspekt des Erstgeburtsrechts. Darum wurde der Stamm Levi der Stamm der Priester und Leviten. In Vers 7 steht ja, verflucht sei ihr Zorn, denn er war gewalttätig, und ihr Grimm, denn er war grausam. Ich werde sie verteilen in Jakob und sie zerstreuen in Israel. Und es ist so, der Stamm Levi hat später, nach dem Auszug aus Ägypten und der Sünde des goldenen Kalbes, war der Stamm Levi in dieser Sache treu und hat bei diesem Götzendienst nicht mitgemacht. Und darum bekam er das Priestertum als Geschenk für diese Treue. Und dieser Fluch wurde dann in Segen umgewandelt. Also Jakob hat vorausgesagt, Levi wird ein Zerstreuter sein in Israel. Und der Stamm Levi hat ja später kein Erbteil im Land bekommen, sondern einfach 48 Städte mit dem Land darum herum. Völlig verteilt unter den verschiedenen Stämmen Israels. Sie sollten nicht ein Land haben, sondern sie sollten Priesterdienst tun, sich darauf konzentrieren und über den Zehnten, den die anderen Stämme abgeben, sollten sie ernährt werden. Und so wurde dieser Fluch, zerstreut zu werden, wurde umgewandelt in Segen. Später. Gott kann Fluch in Segen umwandeln. Und nun das Dritte, das doppelte Erbe. Wer bekam das? Josef. Denn Josef hat ja 2 Söhne. Die hießen Ephraim und Manasse. Und in der späteren Geschichte werden diese 2 Söhne Jakobs als 2 eigenstämmige Stämme betrachtet. Und so bekam Josef, eben der quasi aus 2 Stämmen besteht, bekam auch bei der Landverteilung ein doppeltes Erbe. Denn die Ephraimiter bekamen ein Land und die Nachkommen von Manasse. So hat er das doppelte Erbe bekommen. Und noch der dritte Punkt des Erstgeburtsrechts ist Herrschaft über seine Brüder. Das war der Älteste, sollte eine gewisse Aufpasserfunktion haben für die Geschwister. Und das wurde ja schon bei Jakob und Esau umgekehrt. Der Ältere soll dem Jüngeren dienen. Und hier wird das wem übergeben? Dem Stamm Juda. Denn aus diesem Stamm sollten die von Gott erwählten Könige kommen. David war aus dem Stamm Juda. All die weiteren Könige aus seiner Linie, die zum Messias hinführten, das waren alles eben Könige aus dem Stamm Juda. Und darum ist es eben so wichtig, dass jetzt hier erwähnt wird, dass Shiloh kommen wird im Zusammenhang mit Juda. Und dass so lange, bis er kommt, wird der Zepter von Juda nicht weichen.

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0: Und Jitro, der Priester in Midian, Moses Schwiegervater, hörte alles, was Gott an Mose und seinem Volk Israel getan hatte, dass der Herr Israel aus Ägypten geführt hatte. Da nahm er mit sich Zippora, die Frau des Mose, die er zurückgesandt hatte, samt ihren beiden Söhnen. Von denen hieß einer Gershom, denn Mose sprach:
1: Ich bin ein Gast geworden in fremdem Lande.
0: Und der andere Eliezer, denn er sprach:
1: Der Gott meines Vaters ist meine Hilfe gewesen und hat mich errettet vor dem Schwert des Pharao.
0: Als nun Jitro, Moses Schwiegervater, und seine Söhne und seine Frau zu ihm in die Wüste kamen, an den Berg Gottes, wo er sich gelagert hatte, ließ er Mose sagen:
2: Ich, Jitro, dein Schwiegervater, bin zu dir gekommen, und deine Frau und ihre beiden Söhne mit ihr.
0: Da ging Mose hinaus ihm entgegen und neigte sich vor ihm und küsste ihn. Und als sie sich untereinander gegrüßt hatten, gingen sie in das Zelt. Da erzählte Mose seinem Schwiegervater alles, was der Herr um Israels Willen dem Pharao und den Ägyptern angetan hatte, und alle die Mühsal, die ihnen auf dem Wege begegnet war, und wie sie der Herr errettet hatte. Jitro aber freute sich über all das Gute, das der Herr an Israel getan hatte, wie er sie errettet hatte aus der Ägypter Hand. Und Jitro sprach:
2: Gelobt sei der Herr, der euch errettet hat aus der Ägypter und des Pharao Hand. Nun weiß ich, dass der Herr größer ist als alle Götter, denn er hat das Volk aus der Ägypter Hand errettet, weil sie vermessen an Israel gehandelt haben.
0: Und Jitro, Moses Schwiegervater, brachte Gott ein Brandopfer und Schlachtopfer dar. Da kamen Aaron und alle Ältesten von Israel, um mit Moses Schwiegervater das Mahl zu halten vor Gott. Am andern Morgen setzte sich Mose, um dem Volk Recht zu sprechen. Und das Volk stand um Mose her vom Morgen bis zum Abend. Als aber sein Schwiegervater alles sah, was er mit dem Volk tat, sprach er:
2: Was tust du denn mit dem Volk? Warum musst du ganz allein da sitzen, und alles Volk steht um dich her, vom Morgen bis zum Abend?
0: Mose antwortete ihm:
3: Das Volk kommt zu mir, um Gott zu befragen. Denn wenn sie einen Streitfall haben, kommen sie zu mir, damit ich richte zwischen dem einen und dem anderen und tue ihnen kund die Satzungen Gottes und seine Weisungen.
0: Sein Schwiegervater sprach zu ihm:
2: Es ist nicht gut, wie du das tust. Du machst dich zu müde, dazu auch das Volk, das mit dir ist. Das Geschäft ist dir zu schwer, du kannst es allein nicht ausrichten. Aber gehorche meiner Stimme. Ich will dir raten, und Gott wird mit dir sein. Vertritt du das Volk vor Gott und bringe ihre Anliegen vor Gott und tu ihnen die Satzungen und Weisungen kund, dass du sie lehrst den Weg, auf dem sie wandeln, und die Werke, die sie tun sollen. Sieh dich aber unter dem ganzen Volk um nach redlichen Leuten, die Gott fürchten, wahrhaftig sind und dem ungerechten Gewinn feind. Die setze über sie als Oberste über 1000, über 100, über 50 und über 10, dass sie das Volk alle Zeit richten. Nur wenn es eine größere Sache ist, sollen sie diese vor dich bringen. Alle geringeren Sachen aber sollen sie selber richten. So mach dir es leichter und lass sie mit dir tragen. Wirst du das tun, so kannst du ausrichten, was dir Gott gebietet. Und dies ganze Volk kann mit Frieden an seinen Ort kommen.
0: Mose gehorchte dem Wort seines Schwiegervaters und tat alles, was er sagte. Und er wählte redliche Leute aus ganz Israel und machte sie zu Häuptern über das Volk. Zu Obersten über 1000, über 100, über 50 und über 10. Dass sie das Volk alle Zeit richteten, die schwereren Sachen vor Mose brächten und die kleineren Sachen selber richteten. Und Mose ließ seinen Schwiegervater

0: Am ersten Tag des dritten Monats nach dem Auszug der Israeliten aus Ägyptenland, genau auf den Tag, kamen sie in die Wüste Sinai. Denn sie waren ausgezogen von Rephidim und kamen in die Wüste Sinai und lagerten sich dort in der Wüste gegenüber dem Berge. Und Mose stieg hinauf zu Gott. Und der Herr rief ihm vom Berge zu und sprach:
1: So sollst du sagen zu dem Hause Jakob und den Israeliten verkündigen: Ihr habt gesehen, was ich mit den Ägyptern getan habe und wie ich euch getragen habe auf Adlerflügeln und euch zu mir gebracht. Werdet ihr nun meiner Stimme gehorchen und meinen Bund halten, so sollt ihr mein Eigentum sein vor allen Völkern, denn die ganze Erde ist mein. Und ihr sollt mir ein Königreich von Priestern und ein heiliges Volk sein. Das sind die Worte, die du den Israeliten sagen sollst.
0: Mose kam und berief die Ältesten des Volks und legte ihnen alle diese Worte vor, die ihm der Herr geboten hatte. Und alles Volk antwortete einmütig und sprach:
2: Alles, was der Herr geredet hat, wollen wir tun.
0: Und Mose sagte die Worte des Volks dem Herrn wieder. Und der Herr sprach zu Mose:
1: Siehe, ich will zu dir kommen in einer dichten Wolke, auf dass dies Volk es höre, wenn ich mit dir rede, und dir für immer glaube.
0: Und Mose verkündete dem Herrn die Worte des Volks. Und der Herr sprach zu Mose:
1: Geh hin zum Volk und heilige sie heute und morgen, dass sie ihre Kleider waschen und bereit seien für den dritten Tag. Denn am dritten Tag wird der Herr vor allem Volk herabfahren auf den Berg Sinai. Und zieh eine Grenze um das Volk und sprich zu ihnen: Hütet euch, auf den Berg zu steigen oder seinen Fuß anzurühren. Denn wer den Berg anrührt, der soll des Todes sterben. Keine Hand soll ihn anrühren, sondern er soll gesteinigt oder erschossen werden. Es sei Tier oder Mensch, sie sollen nicht leben bleiben. Wenn aber das Widerhorn lange tönen wird, dann soll man auf den Berg steigen.
0: Mose stieg vom Berge zum Volk herab und heiligte sie, und sie wuschen ihre Kleider. Und er sprach zu ihnen:
3: Seid bereit für den dritten Tag, und keiner rühre eine Frau an.
0: Als nun der dritte Tag kam und es Morgen ward, da erhob sich ein Donnern und Blitzen und eine dichte Wolke auf dem Berge und der Ton einer sehr starken Posaune. Das ganze Volk aber, das im Lager war, erschrak. Und Mose führte das Volk aus dem Lager Gott entgegen, und es trat unten an den Berg. Der ganze Berg Sinai aber rauchte, weil der Herr auf den Berg herabfuhr im Feuer. Und der Rauch stieg auf wie der Rauch von einem Schmelzofen, und der ganze Berg bebte sehr. Und der Posauneton ward immer stärker, und Mose redete, und Gott antwortete ihm laut. Als nun der Herr herniedergekommen war auf den Berg Sinai, oben auf seinen Gipfel, berief er Mose hinauf auf den Gipfel des Berges, und Mose stieg hinauf. Da sprach der Herr zu ihm:
1: Steig hinab und verwarne das Volk, dass sie nicht durchbrechen zum Herrn, ihn zu sehen, und viele von ihnen fallen. Auch die Priester, die sonst zum Herrn nahen dürfen, sollen sich heiligen, dass sie der Herr nicht zerschmettere.
0: Mose aber sprach zum Herrn:
3: Das Volk kann nicht auf den Berg Sinai steigen, denn du hast uns verwarnt und gesagt: Zieh eine Grenze um den Berg und heilige ihn.
0: Und der Herr sprach zu ihm:
1: Geh hin, steig hinab und komm wieder herauf, du und Aaron mit dir. Aber die Priester und das Volk sollen nicht durchbrechen, dass sie hinaufsteigen zum Herrn, damit er sie nicht zerschmettere.
0: Und Mose stieg hinunter zum Volk und sagte:

0: Gott redete alle diese Worte.
1: Ich bin der Herr, dein Gott, der ich dich aus Ägyptenland, aus der Knechtschaft geführt habe. Du sollst keine anderen Götter haben neben mir. Du sollst dir kein Bildnis noch irgendein Gleichnis machen, weder von dem, was oben im Himmel, noch von dem, was unten auf Erden, noch von dem, was im Wasser unter der Erde ist. Bete sie nicht an und diene ihnen nicht, denn ich, der Herr, dein Gott, bin ein eifernder Gott, der die Missetat der Väter heimsucht bis ins dritte und vierte Glied an den Kindern derer, die mich hassen. Aber Barmherzigkeit erweist an vielen Tausenden, die mich lieben und meine Gebote halten. Du sollst den Namen des Herrn deines Gottes nicht missbrauchen. Denn der Herr wird den nicht ungestraft lassen, der seinen Namen missbraucht. Gedenke des Sabbattages, dass du ihn heiligest. 6 Tage sollst du arbeiten und alle deine Werke tun. Aber am 7. Tage ist der Sabbat des Herrn deines Gottes. Da sollst du keine Arbeit tun, auch nicht dein Sohn, deine Tochter, dein Knecht, deine Magd, dein Vieh, auch nicht dein Fremdling, der in deiner Stadt lebt. Denn in 6 Tagen hat der Herr Himmel und Erde gemacht und das Meer und alles, was darinnen ist, und ruhte am 7. Tage. Darum segnete der Herr den Sabbattag und heiligte ihn. Du sollst deinen Vater und deine Mutter ehren, auf dass du lange lebest in dem Lande, das dir der Herr dein Gott geben wird. Du sollst nicht töten. Du sollst nicht Ehe brechen. Du sollst nicht stehlen. Du sollst nicht falsch Zeugnis reden wider deinen Nächsten. Du sollst nicht begehren deines Nächsten Haus. Du sollst nicht begehren deines Nächsten Frau, Knecht, Magd, Rind, Esel, noch alles, was dein Nächster hat.
2: Und alles Volk wurde Zeuge von dem Donner und Blitz und dem Ton der Posaune und dem Rauchen des Berges. Als sie aber solches sahen, flohen sie und blieben in der Ferne stehen und sprachen zu Mose:
3: Rede du mit uns, wir wollen hören. Aber lass Gott nicht mit uns reden, wir könnten sonst sterben.
2: Mose aber sprach zum Volk:
4: Fürchtet euch nicht, denn Gott ist gekommen, euch zu versuchen, damit ihr's vor Augen habt, wie er zu fürchten sei, und ihr nicht sündigt.
2: So stand das Volk von ferne, aber Mose nahte sich dem Dunkel, darinnen Gott war. Und der Herr sprach zu ihm:
1: So sollst du den Israeliten sagen: Ihr habt gesehen, dass ich mit euch vom Himmel geredet habe. Darum sollt ihr euch keine anderen Götter neben mir machen. Weder silberne noch goldene sollt ihr euch machen. Einen Altar von Erde mache mir, auf dem du dein Brandopfer und Dankopfer, deine Schafe und Rinder opferst. An jedem Ort, wo ich meines Namens gedenken lasse, da will ich zu dir kommen und dich segnen. Und wenn du mir einen steinernen Altar machen willst, sollst du ihn nicht von behauenen Steinen bauen, denn wenn du mit deinem Eisen darüber kommst, so wirst du ihn entweihen. Du sollst auch nicht auf Stufen zu meinem Altar hinaufsteigen, dass nicht deine Blöße aufgedeckt werde vor ihm.

Dies sind die Rechtsordnungen, die du ihnen vorlegen sollst. Wenn du einen hebräischen Sklaven kaufst, so soll er dir 6 Jahre dienen. Im 7. Jahr aber soll er freigelassen werden, ohne Lösegeld. Ist er ohne Frau gekommen, so soll er auch ohne Frau gehen. Ist er aber mit seiner Frau gekommen, so soll sie mit ihm gehen. Hat ihm aber sein Herr eine Frau gegeben und hat sie ihm Söhne oder Töchter geboren, so sollen Frau und Kinder seinem Herrn gehören. Er aber soll ohne Frau gehen. Spricht aber der Sklave: Ich habe meinen Herrn lieb und meine Frau und Kind, ich will nicht frei werden. So bringe ihn sein Herr vor Gott und stelle ihn an die Tür oder den Pfosten und durchbohre mit einem Pfriemen sein Ohr, und er sei sein Sklave für immer. Verkauft jemand seine Tochter als Sklavin, so darf sie nicht freigelassen werden wie die Sklaven. Hat ihr Herr sie für sich genommen und sie gefällt ihm nicht, so soll er sie auslösen lassen. Er hat aber nicht Macht, sie unter ein fremdes Volk zu verkaufen, nachdem er sie verschmäht hat. Hat er sie aber für seinen Sohn bestimmt, so soll er nach dem Recht der Töchter an ihr tun. Nimmt er sich aber noch eine andere, so soll er der ersten an Nahrung, Kleidung und ehelichem Recht nichts abbrechen. Erfüllt er an ihr diese 3 Pflichten nicht, so soll sie umsonst freigelassen werden, ohne Lösegeld. Wer einen Menschen schlägt, dass er stirbt, der soll des Todes sterben. Hat er ihm aber nicht nachgestellt, sondern hat Gott es seiner Hand widerfahren lassen, so will ich dir einen Ort bestimmen, wohin er fliehen kann. Wenn aber jemand an seinem Nächsten frevelt und ihn mit Hinterlist umbringt, so sollst du ihn von meinem Altar wegreißen, dass man ihn töte. Wer Vater oder Mutter schlägt, der soll des Todes sterben. Wer einen Menschen raubt, sei es, dass er ihn verkauft, sei es, dass man ihn bei ihm findet, der soll des Todes sterben. Wer Vater oder Mutter flucht, der soll des Todes sterben. Wenn Männer miteinander streiten und einer schlägt den anderen mit einem Stein oder mit der Faust, dass er nicht stirbt, sondern zu Bett liegen muss und wieder aufkommt und ausgehen kann an seinem Stock, so soll der, der ihn schlug, nicht bestraft werden. Er soll ihm aber bezahlen, was er versäumt hat, und das Arztgeld geben. Wer seinen Sklaven oder seine Sklavin schlägt mit einem Stock, dass sie unter seinen Händen sterben, der soll dafür bestraft werden. Bleiben sie aber einen oder 2 Tage am Leben, so soll er nicht dafür bestraft werden, denn es ist sein Geld. Wenn Männer miteinander streiten und stoßen dabei eine schwangere Frau, so dass ihr die Frucht abgeht, ihr aber sonst kein Schaden widerfährt, so soll man ihn um Geld strafen, wie viel ihr Ehemann ihm auferlegt, und er soll's geben durch die Hand der Richter. Entsteht ein dauernder Schaden, so sollst du geben Leben um Leben, Auge um Auge, Zahn um Zahn, Hand um Hand, Fuß um Fuß, Brandmal um Brandmal, Beule um Beule, Wunde um Wunde. Wenn jemand seinen Sklaven oder seine Sklavin ins Auge schlägt und zerstört es, der soll sie freilassen, um des Auges willen. Desgleichen, wenn er seinem Sklaven oder seiner Sklavin einen Zahn ausschlägt, soll er sie freilassen, um des Zahnes willen. Wenn ein Rind einen Mann oder eine Frau stößt, dass sie sterben, so soll man das Rind steinigen und sein Fleisch nicht essen. Aber der Besitzer des Rindes soll nicht bestraft werden. Ist aber das Rind zuvor stößig gewesen und seinem Besitzer war's bekannt, und er hat das Rind nicht verwahrt, und es tötet nun einen Mann oder eine Frau, so soll man das Rind steinigen, und sein Besitzer soll sterben.
Will man ihm aber ein Lösegeld auferlegen, so soll er geben, was man ihm auferlegt, um sein Leben auszulösen. Ebenso soll man mit ihm verfahren, wenn das Rind einen Sohn oder eine Tochter stößt. Stößt es aber einen Sklaven oder eine Sklavin, so soll der Besitzer ihrem Herrn 30 Lot Silber geben, und das Rind soll man steinigen. Wenn jemand eine Zisterne aufdeckt oder gräbt eine Zisterne und deckt sie nicht zu, und es fällt ein Rind oder Esel hinein, so soll der Besitzer der Zisterne mit Geld dem anderen Ersatz leisten. Das tote Tier aber soll ihm gehören. Wenn jemand das Rind eines anderen Rind stößt, dass es stirbt, so sollen sie das lebendige Rind verkaufen und das Geld teilen und das tote Tier auch teilen. Ist's aber bekannt gewesen, dass das Rind zuvor stößig gewesen ist und sein Besitzer hat es nicht verwahrt, so soll er ein Rind für das andere erstatten und das tote Tier haben. Wenn jemand ein Rind oder ein Schaf stiehlt und schlachtet's oder verkauft's, so soll er 5 Rinder für ein Rind wiedergeben und 4 Schafe für ein Schaf.

0: 16:30 Uhr.
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Hinter uns liegt eine spannende Zeit. Wir haben unglaublich viele Geschichten aus dem Alten Testament gehört. Erinnerst du dich noch? Wir waren dabei, als Gott die Welt erschuf. Wir haben gestaunt, wie David den Riesen Goliath besiegt hat. Und wir haben gesehen, wie Gott sein Volk durch das Rote Meer gerettet hat. Das Alte Testament ist voller Abenteuer. Und in all diesen Geschichten gab es eine Sache, die immer und immer wieder vorkam. Ein großes Versprechen von Gott. Gott hat den Menschen versprochen, ich werde euch einen Ritter schicken, einen ganz besonderen König. Hunderte von Jahren haben die Menschen auf diesen König gewartet. Und heute, genau jetzt, schlagen wir in unserer Bibel ein neues Kapitel auf. Wir wechseln zum zweiten Teil der Bibel, dem Neuen Testament. Denn das Warten hat ein Ende. Das Versprechen von Gott wird jetzt wahr. Warten ist manchmal richtig schwer. Genau darum geht es heute. Lasst uns aber erst beten. Du darfst die Augen schließen und deine Hände falten und natürlich mitbeten. Lieber Herr Jesus, du weißt, dass uns das Warten oft schwer fällt. Manchmal werden wir ungeduldig oder glauben gar nicht mehr daran, dass etwas Gutes passiert. Danke, dass du ganz anders bist als wir Menschen. Wenn du etwas versprichst, dann tust es auch. Segne uns jetzt, wenn wir die Geschichte von Zacharias und Elisabeth hören. Amen.

In Hebräer Kapitel 10, Vers 23 lesen wir: Denn treu ist er, der die Verheißung gegeben hat. Auch Zacharias und Elisabeth warteten auf den Messias und seinen Boten. Die beiden warteten aber noch auf etwas anderes. Sie waren schon etwas älter und wünschten sich ein Kind. Da sie keine Kinder bekommen konnten, beteten sie immer wieder darum. Zacharias und seine Frau Elisabeth liebten Gott. Sie lebten mit ihm, gehorchten ihm und vertrauten ihm. Deshalb wussten sie auch, Gott hält seine Versprechen. Zacharias war Priester und arbeitete regelmäßig im Tempel. Jeden Morgen und jeden Abend wurde dort ein Opfer dargebracht. Das Los entschied, wer diesen Dienst übernehmen durfte. Dieses Mal traf das Los Zacharias. Er war aufgeregt, denn das war eine große Aufgabe. Für das Opfer musste er das Tempelinnere betreten und wohlriechenden Weihrauch auf dem Altar verbrennen. Das war das Räucheropfer. Während Zacharias hineinging, warteten viele Menschen draußen vor dem Tempel und beteten. Zacharias stand vor dem Räucheraltar und hatte bereits alles für das Opfer vorbereitet. Plötzlich erschrak Zacharias heftig. Rechts neben dem Räucheraltar stand ein Engel. Zacharias hatte wahrscheinlich noch nie zuvor einen Engel gesehen und bekam große Angst. Was wird jetzt passieren? Fragte er sich. Aber der Engel beruhigte ihn. Fürchte dich nicht, Zacharias. Gott hat dein Gebet erhört. Ihr werdet einen Sohn bekommen. Du sollst ihn Johannes nennen. Zacharias wusste eigentlich, dass Gott hält, was er verspricht. Aber das konnte er sich im Moment einfach nicht vorstellen. Er und Elisabeth waren schon alt und konnten eigentlich gar keine Kinder mehr bekommen. Er hörte weiter zu und war umso überraschter über das, was der Engel nun sagte. Euer Sohn wird etwas Besonderes sein. Gott wird ihn vom Anfang an segnen und er wird vielen Menschen den Weg zu Gott zeigen. Dieses Kind sollte der Bote für den Messias sein. Gott hatte viele Jahre vorher versprochen, dass dieser Bote kommen würde. Und jetzt war es soweit. Gott hielt, was er versprochen hatte. Zacharias konnte das alles kaum glauben. Deshalb wagte er es, den Engel zu fragen. Woher soll ich wissen, dass das stimmt? Wir sind doch schon so alt, dass wir eigentlich keine Kinder mehr bekommen können. Denkst du, mein kleiner Freund, auch manchmal? Woher soll ich wissen, dass Gott wirklich hält, was er verspricht? Gott hat uns so viel in seinem Wort, der Bibel, versprochen. Zum Beispiel, dass er immer bei uns ist und wir nie allein sind. Er hat auch versprochen, auf unsere Gebete zu antworten. Gott hält, was er verspricht, denn er lügt nicht. Wenn du ihm vertraust, wirst du immer wieder erleben und genau wissen, auf Gott ist Verlass. Der Engel erklärte dem zweifelnden Zacharias: Ich bin Gabriel. Gott selbst hat mich zu dir geschickt, um dir diese frohe Botschaft zu bringen. Deshalb kannst du darauf vertrauen. Aber es wird ein Zeichen geschehen, damit du weißt, dass es wahr ist. Du wirst nicht mehr reden können, bis das alles eintrifft. Dann verschwand der Engel. Zacharias musste wahrscheinlich erst einmal nachdenken. Draußen warteten die Menschen schon ungeduldig. Eigentlich hätte er längst wieder herauskommen müssen. Wo blieb er nur so lange? Endlich trat Zacharias ins Freie. Aber er brachte kein Wort heraus. Er war stumm. Er konnte den Menschen nur mit Handzeichen winken und machte sich dann auf dem Heimweg. Alle wunderten sich sehr. Auch Elisabeth staunte, als Zacharias ihr zu Hause versuchte, alles zu erklären. Das ging natürlich nur mit Zeichensprache oder auf einer Schreibtafel. Doch Elisabeth und Zacharias freuten sich auf das Kind. Sie vertrauten nun ganz fest darauf, dass Gott sein Versprechen hält.
Sie freuten sich riesig, nur konnte Zacharias vor lauter Freude immer noch nichts sagen. Zuerst behielten sie das Geheimnis für sich, doch dann erzählten sie es weiter. Da freuten sich auch die Nachbarn und Verwandten von Herzen mit ihnen. Schließlich war es soweit und das Kind wurde geboren. Viele Gäste kamen herbei, um das Baby zu sehen. Alle feierten, dass Gott sein Versprechen gehalten hatte. »Das ist ein ganz besonderes Kind«, sagten sie immer wieder. Als das Baby 8 Tage alt war, sollte es seinen Namen bekommen. So war das damals üblich. Die Verwandten schlugen vor, natürlich soll er Zacharias heißen, genau wie sein Vater. Aber Elisabeth schüttelte den Kopf. Nein, er soll Johannes heißen. Die Verwandten waren völlig verwundert. Wieso denn Johannes? So heißt doch niemand in eurer Familie. Lasst uns den Vater fragen, was er dazu sagt. Zacharias ließ sich eine kleine Wachstafel geben und schrieb etwas darauf. Die Verwandten blickten neugierig über seine Schulter. Er heißt Johannes, stand dort geschrieben. Alle wunderten sich. Doch im selben Moment geschah das nächste Wunder. Zacharias konnte plötzlich wieder reden. Sofort begann er, Gott laut zu loben. Er dankte Gott dafür, dass er sein Versprechen hält und sie nun ihren kleinen Sohn Johannes in den Armen halten dürfen. In der ganzen Gegend sprach sich schnell herum, was geschehen war. Die Menschen staunten und fragten sich, was wird aus diesem Kind wohl einmal werden? Zacharias wusste es genau, denn der Engel hat es ihm angekündigt. Johannes war der lang versprochene Bote, der die Menschen auf das Kommen des Messias vorbereiten sollte. Ihr kennt ihn bestimmt unter seinen späteren Namen, Johannes der Täufer.

Simons größter Wunsch. Als Simon wach wird, reibt er sich müde die Augen. Er hat noch gar keine Lust aufzustehen, denn sein kuscheliges Bett ist so schön warm und weich. Außerdem ist heute Samstag und Kindergarten frei. Da kann ich ruhig noch ein bisschen schlafen, murmelt er und dreht sich auf die andere Seite, um weiter unter der Decke zu kuscheln. Doch plötzlich ist er hellwach. Geburtstag, denkt er. Ich habe doch heute Geburtstag. Mit einem Satz springt Simon aus dem Bett. Auf einmal ist er gar nicht mehr müde. Im Gegenteil, richtig zappelig ist er. So sehr freut er sich auf diesen Tag. Was für Geschenke wird er wohl bekommen? Simon hat einen ganz besonderen Wunsch. Er wünscht sich einen eigenen Hund. Am besten gefallen ihm kleine Wuschelhunde. Wie gerne hätte er so einen kuscheligen Hundefreund. Sein Freund Timo hat auch einen Hund, mit dem er immer im Garten herumtollen und spielen kann. Simon findet das super schön. Doch er weiß auch, dass Mama und Papa keinen Hund im Haus erlauben. So ein Hund ist einfach viel zu groß für unsere kleine Wohnung, hat Mama gesagt. Und Papa meint, dass ein Hund ganz viel Arbeit macht, weil man jeden Tag mit ihm Gassi gehen muss. Simon hat zwar fest versprochen, dass er sich um seinen Hund kümmern wird und Mama und Papa gar keine Arbeit damit haben werden, aber sie bleiben hart. Ein Hund kommt nicht ins Haus. Wenn Simon daran denkt, wird er wieder traurig. Denn er weiß ganz genau, dass bei seinen Geburtstagsgeschenken kein Hund dabei sein wird. Aber an seinem Geburtstag will er doch nicht traurig sein. Er will lieber fröhlich sein. Deshalb betet er. Lieber Herr Jesus, bitte mach doch, dass ich nicht dauernd an einen Hund denken muss, sondern dass ich mich einfach an meinem Geburtstag freuen kann. Amen. Da hört Simon, dass jemand nach oben kommt und seine Zimmertür leise geöffnet wird. Papa, Mama und seine Schwester Sarah kommen ins Zimmer. Herzlichen Glückwunsch und Gottes Segen zu deinem 6. Geburtstag, rufen sie alle zusammen. Und dann gibt es erstmal ein fröhliches Lachen und Umarmen. Papa, Mama und Sarah singen Simon sogar zusammen ein Geburtstagslied. Simon freut sich. So schön kann nur ein Geburtstagsmorgen anfangen.

Nach dem Frühstück darf Simon endlich seine Geschenke auspacken. »Dankeschön«, sagt er froh, als Sarah ihm ein lustig verziertes, klitzekleine Geschenkepäckchen überreicht. Was da wohl drin sein mag, denkt er aufgeregt und reißt vorsichtig das Geschenkpapier auseinander. Zum Vorschein kommt eine knallrote Fahrradklingel. Simon schaut erst Sarah und dann Mama und Papa verwundert an. Er weiß nicht so recht, was er damit anfangen soll. Denn er hat gar kein Fahrrad. Auf einmal sagt Papa, Simon, dreh dich doch mal um. Als Simon sich umschaut, sieht er in der hinteren Ecke des Wohnzimmers ein Fahrrad. Ein richtiges Fahrrad. Es ist blau, hat einen gelben Lenker und schwarze Stützräder an den Seiten. Simon kann es gar nicht glauben, was er da sieht. »Oh, Papa«, strahlt er, »ist das wirklich für mich?« Papa und Mama lachen. »Natürlich. Oder hat hier sonst noch jemand Geburtstag?« Simon will sein neues Fahrrad natürlich gleich ausprobieren. Papa hilft ihm, es in den Hof zu tragen. Simon findet, dass das Fahrrad draußen noch viel schöner aussieht als im Haus. Die Farben leuchten richtig in der Sonne. Simon hat noch nie ein eigenes Fahrrad gehabt, nur einen alten Traktor, der aber schon ganz verschrammt ist. Und manchmal hat er sich bei seinem Freund Timo aufs Fahrrad setzen dürfen, aber immer nur kurz, denn Timo wollte selbst damit fahren. Doch jetzt hat Simon ein eigenes Fahrrad, eines, das nur ihm gehört. Papa schraubt die knallrote Klingel an den Lenker. Und dann kann die erste Fahrt auch schon losgehen. Simon radelt vor dem Haus auf und ab und auf und ab. Er ist froh, dass das Fahrrad Stützräder hat, denn damit kann er nicht so leicht umfallen. Papa, Mama und Sarah schauen zu, wie er fest in die Pedale tritt. Simon ist überglücklich. So ein schönes Geschenk hat er noch nie bekommen. Er lässt sogar seine Schwester Sarah einmal kurz auf dem neuen Fahrrad fahren. Am Nachmittag kommen Opa, Oma und sein Freund Timo zum Geburtstagskaffee trinken. Timo hat auch seinen Hund mitgebracht. Der muss aber draußen vor der Haustür warten, bis Timo wiederkommt. Da fällt Simon auf einmal ein, dass er gar nicht mehr an seinen eigenen Hund gedacht hat. Komisch, sagt er zu Mama. Dabei habe ich mich doch die ganze Zeit so sehr einen Hund gewünscht. Aber dann erinnert er sich daran, dass er ja dafür gebetet hat, dass er nicht dauernd an einen Hund denken muss. Simon ist auf einmal richtig froh. Er drückt Mama ganz fest und erzählt ihr, dass er den Herrn Jesus um Hilfe gebeten hat. »Ich freue mich«, sagt sie zu Simon, »ich freue mich, dass du einen so schönen Geburtstag hast. Weißt du, wir bekommen nicht immer das, was wir uns wünschen. Aber wir können trotzdem froh und glücklich sein, weil wir den Herrn Jesus haben. Das hast du heute auch gelernt.« »Ja, das stimmt«, antwortet Simon. »Der Herr Jesus hat mein Gebet erhört und mich ganz froh gemacht. Da musste ich gar nicht mehr an den Hund denken, den ich mir gewünscht hatte.« Und dann geht Simon mit seinen Geburtstagsgästen erst einmal nach draußen. Schließlich will er Opa, Oma und Timo sein schönes neues Fahrrad zeigen, das mit den knallroten Klingeln.

Johannes der Täufer war der Beweis, Gott vergisst seine Versprechen nicht. Auch wenn es manchmal Jahre dauert, so wie es bei den Israeliten oder bei Zacharias und Elisabeth. Gott hat auch für dein Leben Versprechen gegeben. Er verspricht dir in der Bibel, ich bin bei dir jeden Tag. Wenn du das nächste Mal Angst hast, traurig bist oder denkst, dass Gott dich vergessen hat, darfst du dich genau daran erinnern. Er hält, was er verspricht, immer. Ich lade dich ein zum Beten. Lieber Vater im Himmel, danke, dass du absolut treu bist. Danke, dass du deine Versprechen hältst, auch wenn wir manchmal ungeduldig werden oder zweifeln, so wie Zacharias. Hilf uns, dir heute und in den nächsten Tagen ganz neu zu vertrauen. Amen.

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1: Also verstehst du, ich sage jetzt mal ein Beispiel, das jetzt nicht auf deinem, jetzt nimm ein Beispiel, dein Bankkonto, was weiß ich, da sind jetzt irgendwie für dich privat 200.000 Euro drauf.
2: Ja, lieben Freunde, im letzten Video haben wir gesehen, dass die Geldliebe die Wurzel alles Bösen ist und da kann man sich doch fragen, okay, gibt es denn dann überhaupt reiche Christen oder müssen wir einfach alle bettelarm sein oder wie funktioniert das? Kann ich Geld haben, wie viel und so weiter? Und ich würde gerne einfach den nächsten Vers oder einer der nächsten Verse lesen aus 1. Timotheus 6. Da steht in Vers 17, den Reichen in dem gegenwärtigen Zeitlauf gebiete, nicht hochmütig zu sein, noch auf die Ungewissheit des Reichtums Hoffnung zu setzen, sondern auf Gott, der uns alles reichlich darreicht zum Genuss. Also hier gibt's Reiche, die haben Reichtum. Chris, wie sieht's aus? Kann man reich sein?
1: Ja. Ich denke, dass es da wirklich wichtig ist, dass wir auch wieder die Bibel im Überblick jetzt sehen, ja, auch gerade im Neuen Testament, gerade das christliche Leben. Wenn du mich spontan fragst, ich denke, klar, 1. Timotheus 6 zeigt, es gab reiche Christen und denen wurde halt eine besondere Ermahnung gegeben, weil sie auch vielleicht eine besondere Gefahr hatten, die andere nämlich nicht hatten. Ja, sie steht hier auf die Ungewissheit des Reichtums Hoffnung zu setzen. Der Arme hat keinen Reichtum, den er Hoffnung setzen kann. Ja. Der wird seine Hoffnung vielleicht schneller auf Gott setzen. Ja, also da musst du aufpassen, du lieber reicher Christ. Hm. Nur denke ich. Ist das
2: ein Selbstgespräch oder?
1: Geistig rein. Sind wir laut jetzt hier. Nee, ich denke nur trotzdem, was ist das Bild, was das Neue Testament malt? Hm. Ich denke, es gab Reiche, steht jetzt übrigens nicht da, ob die auch in ihrem Christsein zu dem Reichtum gekommen sind oder ob es war, wie zum Beispiel gibt ja bei dem Thema Frauen, gab es ja welche, die hatten mehrere Frauen, haben sich dann bekehrt und dann wurden ja noch Anweisungen gegeben. Ja, also die konnten dann halt, die sollten nicht die Frauen wegschicken, sondern sollten zum Beispiel, konnten aber keine Ältesten mehr sein. Ja, das wissen wir jetzt auch nicht genau. Vielleicht war jemand sehr reich, hat sich dann bekehrt und der kriegt jetzt eine besondere Anweisung. Es kann bestimmt auch sein, jemand war Christ und hat irgendwie vielleicht ein sehr gut florierendes Unternehmen gehabt und dadurch ist ein gewisser Reichtum entstanden. Nur trotzdem glaube ich, dass das Bild, was das Neue Testament uns zeigt, das heißt, es war doch nicht unbedingt charakteristisch fürs Christentum. Es war vielleicht eher die Ausnahme. Es gibt Einzelne, man sagt vielleicht Philemon und so, war auch jemand, der vielleicht eher reich war. Aber wenn du anguckst, was haben wir als größtes Vorbild? Das war der Herr. Wie hat der Herr gelebt? Der hatte kein eigenes Haus, der hat keinen Platz gehabt, wo er sein Haupt hinlegen konnte. Ja, der hat, als er Steuer zahlen sollte, hat er eben den Fisch aus dem Mund vom Fisch, so dass er das Geldstück geholt. Ja, er hatte keinen riesen Aktenkoffer mit Scheinen so mit sich hergetragen. Mhm. Ja, die Apostel, der Petrus, als er jemand heilen soll, also als er jemand geheilt hat, also jemand sitzt da an der Tempelpforte und bettelt, sagt er. Gold und Silber habe ich nicht. Konnte er sagen, ja? Könnte ich ja jetzt nicht mehr sagen. Ich habe ja also ein paar Euros in der Tasche. Aber auch sonst, wie der Apostel Paulus sein Leben beschreibt, ja, als Armer, sagt er auch. Ich denke, dass das Normale war, dass die Christen jetzt nicht zur wirtschaftlichen Oberschicht gehört haben. Ja, also würde ich schon mal aus dem Neuen Testament entnehmen. Von daher denke ich, es gab Leute, auch als Christen, die reich waren, aber es ist nicht vielleicht das, was als charakteristisch für den Christen oder den typischen Christen damals gezeigt wurde. Ich würde eher ein bisschen vorsichtig sein. Also ich weiß nicht, wie siehst du es?
2: Also ich denke, wenn man sich das Bild anschaut, wie
1: Gott mit vorsichtig meine ich, ich würde nicht zu schnell das legitimieren, ist schon okay, wenn ihr Christen reich seid, nur weil halt das da steht. Aber jetzt, was hast du?
2: Ja. ich würde mal so sagen, was ist wirklich reich sein? Mhm. Weil, also hier haben wir den mal hingemalt, den Reichen und den Armen, ja. Mhm. Der Reich, der vielleicht ein bisschen größer ist. Ich glaube, dass jemand, der reich ist, das ist jemand, der einen konstanten passives Einkommen hat, ein konstantes passives Einkommen hat. Das ist jemand, denke ich mal, der in der Schrift reich ist. Warum? Zum Beispiel, also wenn du viel Geld hast, das als Christ behältst du das nicht so lange. Warum? Weil du hast 2. Korinther ist das, ja. 2. Korinther 8, da steht, Vers 14 ist das. In der jetzigen Zeit diene euer Überfluss für deren Mangel, damit auch deren Überfluss für euren Mangel diene, damit Gleichheit werde. Das heißt, dass als Christen sollen wir zusehen, dass es Chancengleichheit gibt.
1: Ja.
2: Ja, dass jeder ungefähr die gleiche Chance bekommt in seinem Lebensumstand.
1: Mhm.
2: Ja. Nicht Resultate sollen gleich sein, die sind nicht gleich, weil wir haben unterschiedliche Gaben. Aber es soll nicht einer da sein, der hochintelligent ist, aber nicht kein Geld hat, ein Studium zu machen. Zum Beispiel, der andere kann ein Studium machen und sich noch 2 Häuser kaufen. Ja. Das soll es in einer Gemeinde auf jeden Fall nicht geben, wie das nochmal geografisch weltlich zu sehen ist. Auf dem ganzen Globus ist nochmal eine andere Sache.
1: Ja.
2: Aber in der Ortsgemeinde, denke ich, ist es eher eine Sünde. Was hat es jetzt als Resultat? Wenn du viel Geld hast, das wird sich relativ schnell, wird sich das flüssigen und das wird geteilt werden. Ja?
1: Ja.
2: So, je nachdem, wie groß dein Herz ist. Aber es gibt so Sachen wie zum Beispiel Äcker, die du hast, die geben dir stetig ein passives Einkommen. Du kriegst immer wieder deine Kartoffeln, die kannst du immer wieder verkaufen und dadurch bist du reich. Du kannst natürlich den Acker verkaufen und dann wird das wieder verteilt. Ja. Aber dadurch, da müssen wir
1: machen ein extra Video. Über das Verkaufen, wir alles verkaufen, müssen wir ein extra Video.
2: Ja, verkaufen und auch wie die Gemeinde gedacht ist.
1: Ja, ja,
2: aber normalerweise, da kommen wir in dem Video zu, die Gemeinde ist super reich.
1: Ja.
2: Das glaube ich schon. Wenn wir das so machen würden, wie der Herr das gesagt hat, dann wären wir an sich als Gemeinde super reich. Nur bedeutet das, dass nicht einer super viel reicher wäre als der andere.
1: Ja.
2: Normalerweise.
1: Ja. Ja? Ja, das ist interessant. Du definierst jetzt, das klassische Reichsein bedeutet erstmal eine beständige Quelle, wo du einfach viel zur Verfügung hast, was du auch verteilen kannst.
2: Ja, ne? Also jemand zum Beispiel, der heutzutage eine Firma hat, der soll in den wenigsten Fällen, denke ich mal, seine 1000-Mann-Firma verkaufen.
1: Ja, absolut.
2: Der ist reich, da kann er nichts dran ändern an dieser Sache. Und dem wird, denke ich mal, gesagt, dass er mitteilsam sein soll.
1: Ja, absolut.
2: Ja, aber jemand, der jetzt irgendwie, wenn du jetzt sehr, sehr viel Geld hast, du sollst es sowieso anlegen, du sollst entweder in den Himmel direkt investieren, das ist ja gewagt, wenn du jetzt 1 Million hast, oder du investierst in Häuser, das ist zum Beispiel auch wieder so eine Einnahmequelle, wo du ständig was hast, und das verballerst du aber eigentlich auch immer ins Reich Gottes. Ja,
1: und jetzt
2: direkt rein.
1: Ins Reich, aber es gibt
2: du bist reich.
1: Das stimmt, absolut. Stimme ich voll zu. Hm. Es gibt nur, jetzt nehmen wir eine zweite Variante. Du hast jetzt diese Firma und du schöpfst immer ab und gibst natürlich auch ein bisschen mitteilsam, aber hinten entsteht doch ein großer Haufen. Ja, also an dem, was du doch gesammelt hast, auf der Erde.
2: Das ist damit euch nicht schätze. Das ist auch unklug. Einfach investier sofort wieder.
1: Total. Aber wir wissen, dass das gibt. Wir wissen, dass das unter uns Christen auch in meinem eigenen Leben schon gegeben hat, dass man so für sich dann so ein bisschen sammelt. Ja. Und da frage ich mich jetzt, deswegen, wie kann man in diesem zweiten Sinn reich sein, wenn man nie gesammelt hat? Also verstehst du, ich sage jetzt mal ein Beispiel, das jetzt nicht auf deinem, jetzt nimm ein Beispiel, dein Bankkonto, was weiß ich, da sind jetzt irgendwie für dich privat 200.000 Euro drauf. Kommen wir später noch zu. Genau. Oder, was weiß ich, da hinten steht die 10 Meter Motorjacht und da unten und drin steht noch der 911er Cabrio. Du musst ja nicht
2: alles über mich.
1: Genau, du hast ja dein drittes Auto letztlich verkauft.
2: Jüngerschaft.
1: Genau, und da muss man sich dann einfach schon mal fragen, ehrlich, auch wenn dann so jemand viel gibt, und das will ich auf mich, muss ich ja in kleineren Niveau total auf mich übertragen. Da kann ich ja nicht nur auf
2: die Reichen sind wir.
1: Genau, übrigens absolut, in Europa, absolut.
2: Das ist jetzt nicht,
1: genau. Nur da muss ich mich einfach doch fragen, in diesem Sinne, kommen einfach die Reichen im Neuen Testament schlecht weg? Ja, also es gibt doch viele Stellen, wo gewarnt wird, ich denke Jakobusbrief, ihr Reichen heult über euer Elend. Die waren auch ungerecht dann natürlich noch gewesen, gegenüber den Knechten haben die benachteiligt. Also wo diese Gleichheit dann auch nicht so gelebt wurde, in dem Sinn, dass man eben abgibt und so. Ich glaube, dass da uns das Neue Testament auch eben mit dem Jüngling, der reich war, viele Besitztümer hatte, sein Herz dann eben doch halt dran gehängt hat, dass es ist nicht so, also der durchschnittliche Christ war jetzt nicht der super, der mit dem dicksten Bankkonto. Das glaube ich, war einfach, das sehen wir einfach nicht so als typisch im Neuen Testament, ja. Mhm. Und deswegen müssen wir, finde ich, so eine gewisse Angst vor dem Reichtum sollten wir einfach haben. Ja,
2: absolut.
1: Bei uns selber. Und das betrifft einfach ganz praktisch, wie viel sammle ich mehr auf? Ich sage einfach mal jetzt ein bisschen transparent. Wir haben also ein Girokonto. Und wir haben auch so ein Sparkonto. Und früher habe ich dann gedacht, okay, da muss ich jetzt so und so viel sammeln, weil wenn, das sollte dann vielleicht so und so viel Geld sein, wenn es ein Motor kaputt geht, dann muss ich 7.000 Euro neuen Motor oder was weiß ich, ja, dann habe ich das. Glaube ich inzwischen nicht mehr. Ja, das sind einfach so eine kleine Sache, wo so Verse einfach auch mal zu mir gesprochen haben, dass ich überlege, wenn ich jetzt das nicht mache und nicht anfange zu sammeln, wird dieses Sparkonto nicht besonders voll sein. Mhm. Ja. Wenn ich das dann nicht für meinen Urlaub, also das wäre ja wieder auch so ein Betrug, oh ja, mein Sparkonto ist leer, aber ich war dreimal im Jahr im Fünf-Sterne-Hotel gewesen, ja. Mhm. Aber wenn ich das nicht mache, sondern es wirklich ins Reich Gottes investiere, da habe ich inzwischen immer mehr Ruhe. Gott wird mir durchhelfen. Wäre auch noch ein extra Thema. Aber ich denke nur einfach für uns auf unserem kleinen Niveau auch. Wir reden jetzt, sag mal, der Unternehmer mit dem 1000-Mann-Unternehmen ist jetzt ja auch eher die Besonderheit, ja. Die Leute, die jetzt vielleicht auch so ein Video gucken, viele davon, die haben vielleicht eben so ein durchschnittliches Einkommen, mhm. ja. Was machst du damit? Schaufelst du für dich auf und wirst dann in dem zweiten Sinn eben reich, dass du einfach viel hast, was du dir angesammelt hast an materiellen Dingen, oder gibst du dem Herrn? Also ich habe die Sorge, dass wir durch Belehrung, die es auch für Reiche gibt, unseren eigenen Reichtum zu schnell rechtfertigen. Und dann das andere, was wir auch in anderen
2: Videos gesehen einfach, haben. Wir müssen einfach dabei bleiben, es ist einfach doof.
1: Ja.
2: Wirklich, du musst investieren. Ja, entweder du machst auf der Erde Geld zu bei dir zu schüppeln irgendwo, das bringt sowieso nichts, ja. Auch jetzt wirtschaftlich gesehen, können wir jetzt eine ganze Theorie darüber machen, aber es ist, investier das Zeug.
1: Ja. Absolut.
2: das ist so. Ja, wir kommen noch, wir werden über viele andere.
1: daraus kommen ja viele Details jetzt hervor, ja. Auch was kann ich mir als Christ kaufen? Was mache ich mit Vorsorge? Wie viel Versicherung soll ich haben? Da kamen auch gute Fragen rein. Wir wollen die auch bei diesem Thema angehen. Genau, und ich glaube, dann bleiben wir einfach beim Thema Reichtum einfach jetzt mal so dabei stehen. Mhm. Ja, übrigens, der Herr sieht auch unser Herz, das glaube ich auch manchmal. Ich habe früher sehr viel verurteilt. Also wenn dann einer irgendwie zwei Auspuffrohre statt eins hatte, dann war der für mich schon immer dann nicht mehr ein echter Jünger. Da bin ich echt deutlich vorsichtiger geworden, weil ich glaube, jeder ist da auch seinem eigenen Herrn dann am Ende Rechenschaft schuldig, denn der Herr sieht ja, ist es wirklich dieser beständige Acker? Sind es manche Dinge, die zum Beispiel auch mit so einem Unternehmertum zusammenhängen, was auch was unausweichlich ist.
2: Die Sache ist ja die, wir wollen ja, dass das Reich Gottes wächst.
1: Ja.
2: Es geht nicht darum, dass wir arm sind.
1: Ja.
2: Ja, weil, vielleicht mal ein Gedanke, aber ich weiß nicht, ob die Welt so stark sieht, dass Gott groß ist, wenn wir alle bettelarm sind. Da geht's nicht unbedingt so drum. Es geht darum, dass das Reich Gottes wächst und dass wir alle unsere ganze Kraft nehmen, unser Geld nehmen, alles und das reinballern in das Reich Gottes, in unsere Firma, ja, in das Wahre, in die wahre Firma und da voll Gas rein, ja. Ob das Zeit, Geld, Energie ist, alles das da rein. Und wenn du jetzt ein bisschen, der eine ist ein bisschen reicher, der eine ist ein bisschen ärmer, lass uns gegenseitig helfen, aber lass uns das positiv sehen. Ja, das ist ganz, ganz wichtig. Ja, nicht du bist aber auch nicht arm, du musst auch noch arm werden und so weiter, dann werden wir alle arm, ja, denken, ja. Also es geht wirklich darum, Reich Gottes, und da wollen wir euch wirklich ermuntern, hau da alles rein. Es macht total Sinn. Der hat Worte der Weisheit gesagt. Lass dich ermuntern, ja, das zu machen, und wir gehen in anderen Videos dann noch darauf ein.
1: Absolut.
2: In dem Sinne,
1: ciao.
2: Bis dann.

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Ich möchte heute mit Gottes Hilfe etwas weiter fortfahren, auch mit den Gedanken der Familie. Und ich möchte heute sprechen über den Segen der Familie. Ist das für uns in unserer Zeit heute noch wichtig oder nicht? Der Segen in der Familie. Der Wohlstand unserer Zeit hat den Gedanken des Segens bei vielen Menschen geraubt. Man ist ausgerichtet auf den Wohlstand, man hat die Fülle und Überfluss im irdischen Leben, an den irdischen Gütern. Und was des Segens betrifft, das ist bei vielen verloren und vergessen. Und dennoch, ihr Lieben, es ist sehr wichtig, dass wir uns da Gedanken machen, dass wir uns vertiefen dennoch in diese Gedanken. Ich lese uns zum Leitwort zwei Bibelstellen, die uns durch diese Stunde auch begleiten möchten. Einmal aus dem Neuen Testament und einmal aus dem Alten Testament. In Epheser Kapitel 6, das uns bekannte Wort eigentlich, es ist so eine Familientafel, die uns hier gegeben ist oder vor uns gestellt worden ist. Epheser Kapitel 6, gleich von Anfang. Ihr Kinder, seid gehorsam euren Eltern in dem Herrn, denn das ist billig. Ehre Vater und Mutter, das ist das erste Gebot, das Verheißung hat, auf dass dir es wohlgehe und du lange lebest auf Erden. Und ihr Väter, reizet eure Kinder nicht zum Zorn, sondern zieht sie auf in der Zucht und Vermahnung zum Herrn. Und noch eine Bibelstelle aus dem Propheten Micha. Micha Kapitel 7, den 5. und 6. Vers. Micha Kapitel 7, Vers 5. Niemand glaube seinem Nächsten, niemand verlasse sich auf einen Freund. Bewahre die Tür deines Mundes vor der, die in deinen Armen schläft. Denn der Sohn verachtet den Vater, die Tochter setzt sich wider die Mutter, die Schwiegertochter ist wider die Schwiegermutter, und des Menschen Feinde sind sein eigenes Hausgesinde. Der Segen der Familie. Wir leben in einer Zeit der moralischen Verwesung der Gesellschaft. In einer Zeit, wo das Wertvolle verloren geht. Und auch vieles verloren gegangen ist. Wo die Werte, die einmal bei den Menschen waren, verloren gehen. Moralische Werte, geistliche Werte, christliche Werte und auch Familienwerte gehen verloren. Und wie wichtig ist es, dass wir als Christen, als Kinder Gottes, darauf Acht haben, dass wir diese Werte, das Wertvolle, auch in dieser Zeit der geistlichen Verwesung, auch in dieser Zeit der Verwirrung bewahren. Denn es hat eine Auswirkung nicht nur auf unsere Generation, das hat eine Auswirkung auch auf weit Generationen. Welches Erbe wir weitergeben der nächsten Generation? Der Segen der Familie, wovon hängt er ab? Wir lesen gleich im 1. Mosebuch, im 1. Kapitel, als Gott der Herr den Menschen schuf nach dem Ebenbilde Gottes und im 27. und 28. Vers des 1. Kapitels lesen wir, und Gott schuf den Menschen ihm zum Bilde Gottes schuf er ihm und schuf einen Mann und ein Weib. Und Gott segnete sie.
und sprach zu ihnen, seid fruchtbar und mehret euch und füllet die Erde. Der Segen des Herrn, der über die erste Familie ausgesprochen worden ist. Ihr Lieben, Menschen in früheren Zeit sind mit dem Segen sehr vorsichtig umgegangen. Die haben den Segen sehr hoch geschätzt und sehr hoch geachtet. Und wir lesen hier, und Gott segnete sie. Jetzt versetzen wir uns auf unsere Zeit. Meine Teuren, wenn Gott auf unsere Familie ein Auge hat und ganz gezielt und bestimmt jede Familie, und es heißt, Gott segnet sie. Ist das für uns teuer? Ist das für uns wert? Oder ist das für uns wertlos geworden? Und meine Frage, Gott segnete sie. Will Gott heute die Familie segnen oder nicht? Gott hat sich nicht geändert. Gott verändert sich nicht. Gott ändert seine Gedanken nicht. Denn der Mensch ist nicht ein Produkt der Evolution. Der Mensch ist die Krone der Schöpfung Gottes. Der Mensch ist ein Geschöpf Gottes. Und deswegen will Gott heute auch den Menschen segnen. Doch wovon hängt der Segen ab? Hängt der Segen von Gott allein ab oder hängt der Segen auch von uns Menschen ab? Wenn wir nur ein paar Seiten weiter hier gehen, im 12. Kapitel im 1. Mosebuch, lesen wir von dem Mann Gottes Abraham. Wenn wir von Abraham lesen, so sehen wir auch den Segen im Leben dieses Vaters Abrahams. 1. Mose 12, gleich von Anfang. Und der Herr sprach zu Abraham, gehe aus deinem Vaterlande und von deiner Freundschaft und aus deinem Vaterhause in ein Land, das ich dir zeigen will. Und ich will dich zum großen Volk machen und will dich segnen und dir einen großen Namen machen und sollst ein Segen sein. Ich will segnen, die dich segnen und verfluchen, die dich verfluchen. Und in dir sollen gesegnet werden alle Geschlechter auf Erden. Warum segnete Gott Abraham? War Abraham ein Liebling Gottes gewesen? Oder hat Gott ein Los geworfen und einen aus der Gesellschaft da herausgezogen und gesagt, diesen will ich segnen? Warum? Es waren doch viele Menschen auch zu jener Zeit, aber Gott spricht und sagt, ich will Abraham segnen. Und es ist, meine Teuren, hier kein Geheimnis. Weil Abraham Gott gehorsam war. Weil du die Stimme des Herrn, deines Gottes, gehorcht hast, geht der Segen über dein Leben. Der Segen ist sehr wichtig. In Hebräer, im 11. Kapitel, der Segen ist nicht nur ein ausgesprochenes Wort. Der Segen beinhaltet viel, viel mehr in sich. In Hebräer, im 11. Kapitel, der 20. Vers, durch den Glauben segnete Isaak von den zukünftigen Dingen den Jakob und Esau. Durch den Glauben segnete er für die Zukunft den Jakob und Esau. Also er spricht den Segen für die Zukunft aus. Was ihm in zukünftigen Leben oder welch ein Segen über sein Leben in der Zukunft kommen sollte. Ihr Lieben, der Segen in unseren Familien, der Segen in unseren Familien hängt von unserem Gehorsam Gott gegenüber ab. Wenn wir die Stimme des Herrn, unseres Gottes, gehorchen,
wird der Segen nicht ausbleiben. Gott wird nie sein Wort brechen und der Herr sagt, ich will segnen. Und er sagt nicht nur, ich will dich segnen, ich will segnen, die dich segnen. Ich will dir den Segen geben, aber eine Bedingung. Und im 5. Mose, Kapitel 28, lesen wir den ganzen Segen, den Gott so herabschüttet und er sagt, wenn du der Stimme des Herrn deines Gottes gehorchen wirst, dann wird der Segen folgen. Also, meine Teuren, der Ungehorsam in unserem Leben raubt den Segen aus unseren Familien. Der Gehorsam öffnet die Tür zum Segen in unseren Familien. Und das ist die Bedingung. Du setzt dich ins Auto, es ist eine Bedingung, dass du fahren kannst. Du musst das Auto tanken. Wenn du das Auto nicht tankst, kannst du nicht fahren. Du kannst dich reinsetzen, du kannst beten und sagen, Herr, ich muss fahren. Du kannst fasten, du kommst nicht weiter. Es ist eine Bedingung, du musst es tanken, dann kannst du fahren. Sehr oft leben Menschen im Ungehorsam und sie beten, Herr, segne, Herr, segne, Herr, segne. Gott kann nicht unter allen Bedingungen segnen. Gott kann nur dann segnen, wenn wir die Stimme des Herrn, unseres Gottes, gehorchen. Wenn wir den Mann Gottes Hiob betrachten, wir hörten von den Schätzen, die wir sammeln sollten. Und wenn wir Hiob betrachten, im 1. Kapitel lesen wir diesen Gedanken, wo der Herr spricht. Im 7. Vers heißt es, und der Herr aber sprach zu dem Satan, wo kommst du her? Der Satan antwortete und sprach, ich habe das Land umher durchzogen. Der Herr sprach zum Satan, hast du nicht Acht gehabt auf meinen Knecht Hiob? Denn es ist seinesgleichen nicht im Lande, schlicht und recht, gottesfürchtig und meidet das Böse. Der Satan antwortete dem Herrn und sprach, meinst du, dass Hiob umsonst Gott fürchtet? Siehst du das Geheimnis? Gottes Furcht im Leben Hiobs brachte den Segen herein. Und Gottes Furcht in unserer Zeit geht auch verloren. Und deswegen fehlt auch so oft in manchen Familien der Segen Gottes. Es ist nicht da, weil die Furcht Gottes verloren gegangen ist. Und das weiß der Herr ganz genau, ob wir Gott fürchten oder nicht. Das weiß auch der Teufel ganz genau. Deswegen sagt er, meinst du, es ist umsonst? Ihr lieben Brüder und Schwestern, ist es umsonst, wenn wir heute Gott fürchten? Es ist noch nie umsonst gewesen. Es folgt immer ein großer Segen über Menschen, die Gott fürchten. Die Gott fürchten, die gehorchen auch Gott. Und er spricht hier weiter. Hast du doch ihm sein Haus und alles, was er hat, ringsumher verwahrt. Siehst du? Beschützt. Gott schützt. Der Psalmist sagt, der Engel des Herrn lagert sich um die, so ihm fürchten. Und hilft ihnen aus. Und du hast das Werk seiner Hände gesegnet. Meine Teuren, die Faulheit wird nicht gesegnet. Wir Menschen, wir meinen, der Segen, das ist so, es fällt uns alles automatisch in den Schoß hinein. Und es heißt hier, du hast das Werk seiner Hände gesegnet. Wir beten oft, Herr segne, und der Herr fragt, was soll ich segnen?
Was soll ich segnen? Es ist so wichtig, dass wir verstehen, diesen Dienst, diese Arbeit, diesen Fleiß, und Gott segnet, dass wir die Schätze, die himmlische Schätze, auf die himmlische Schätze ausgerichtet sind. Sehr oft schlagen Menschen falsche Wege im Leben. Sie sammeln Schätze, irdische Schätze für sich. Die haben so einen Weitblick. Schätze für sich, Schätze für die Kinder, Schätze für die Enkelkinder und Schätze für die Urenkelkinder. Man hat so einen Weitblick im irdischen Leben und man merkt nicht, wie man innerlich ausgeraubt und leer wird. Das ist so wichtig, Geschwister, dass wir im Leben lernen, die Prioritäten richtig setzen. Trachtet am ersten nach dem Reich Gottes und nach seiner Gerechtigkeit, so wird euch das alles andere zufallen. Ihr Lieben, der Gehorsam der Eltern im Leben, der Familie vor Gott, es ist eine Saat, die sie ausstreuen für die Zukunft. Und wenn die Kinder sehen, dass die Eltern leben für etwas Höheres, nicht nur für dieses Zeitliche, nicht nur für dieses irdische Vergängliche, sondern für das Höhere, für das Geistliche, für das Ewige, das wird unbedingt eine Frucht wirken. Und der Segen Gottes wird nicht ausbleiben. Und nun der Apostel wendet sich und sagt hier, ihr Kinder, wo machen unsere Kinder die erste Ausbildung? Wo machen unsere Kinder die erste Ausbildung? Nicht in der Schule, auch nicht in der Berufsschule. Die erste Ausbildung, die die Kinder machen, die machen sie in der Familie. Der Bruder sagt, auf dem Schoß der Mutter. In der Familie werden die Grundwerte, ich möchte es betonen, die Grundwerte, Geschwister, und das Grundwissen hineingelegt. Ein Grund, eine Plattform, ein Fundament, auf der dann das Leben aufgebaut ist. Und Mose war, heißt es, der Bruder sagte, bis er entwöhnt war. Früher hat man länger die Kinder gestillt, nicht nur ein paar Monate, wie es heute ist. Kinder wurden jahrelang gestillt früher. Und wie man ein Knabe gewöhnt, so lässt er nicht ab, auch wenn er alt wird. Und wie wichtig ist es, dass wir als Eltern den Kindern dieses geistliche oder diese geistliche Grundwerte hineinlegen, hineinbringen, diesen Fundament, dass sie verstehen den Wert der Familie, dass es ihnen nicht verloren geht, dass sie ein Verlangen haben nach der Familie. Eine gesunde Beziehung in der Familie kann nur dort sein, wo der Gehorsam ist, wo Eltern Gott gehorsam sind und wo die Kinder den Eltern gehorsam sind. Da wird der Segen sein, da wird eine gesunde Beziehung sein. Und es heißt hier, ihr Kinder, wie heißt es weiter? Versucht, gehorsam zu sein. Kinder, passt auf, hört zu. Es heißt nicht, versucht, gehorsam zu sein, sondern es heißt hier, ihr Kinder, seid gehorsam. Es ist ein Befehl. Seid gehorsam auf das, es deinen Eltern wohlgeht? Nein, es heißt hierauf, dass es dir wohlgeht. Deswegen sagte der Bruder, sagt Danke euren Müttern. Wisst ihr, Geschwister, für mich bleibt heute nur ein Blumenstrauß, den ich auf den Sarg lege. Und wenn man einen Blumenstrauß auf den Sarg legt, dann hat man einen anderen Blick und dann hat man andere Gefühle, als die man im Leben hat. Und deswegen ist es so wichtig, dass wir das hier verstehen, dieses biblische Gebot,
Ehre Vater und Mutter, solange sie leben. Wenn sie sterben, kannst du sie nicht mehr ehren. Dann kannst du nur Blumen legen und nichts mehr. Das ist das erste Gebot, das Verheißung hat. Dir wird es gut im Leben gehen, wenn du dieses Gebot befolgst. Es heißt hier interessant, es heißt hier auch nicht, ihr Kinder, liebet eure Eltern. Steht nicht geschrieben. Ich habe versucht, mich da hineinzudenken und ich komme auf keine Bibelstelle, in der es heißt, ihr Kinder, liebet eure Eltern. Wir lesen von den Müttern, denen der Apostel Paulus einen Befehl gibt, die sollen ihre Kinder lieben. Aber es heißt, ihr Kinder, gehorchet euren Eltern. Und wenn es nicht passt, und wenn ich anders denke, und wenn ich meine, dass ich habe mehr Wissen, und wenn sie altmodisch sind, und wenn sie manches nicht verstehen, wie ich es verstehe, so fordert das Wort Gottes dennoch und sagt, ihr Kinder, seid gehorsam. Gehorsam bringt eine gesunde Atmosphäre in die Familie hinein. Der Gehorsam. Mir ist ein Wort, das der Herr zu Josua gesprochen hat, auch sehr wichtig. Im ersten Kapitel Buch Josua, es ist für uns Väter unheimlich wichtig. Josua Kapitel 1, Vers 7, und es heißt hier, sei nun getrost und sehr freudig, dass du haltest und tuest, allerdings nach dem Gesetz, das dir Mose, mein Knecht, geboten hat. Weiche nicht davon, weder zur Rechten noch zur Linken, auf dass du weise handeln mögest in allem, was du tun sollst. Und lass das Buch des Gesetzes nicht von deinem Munde kommen, sondern betrachte es Tag und Nacht, auf dass du haltest und tuest aller Dinge nach dem, was darin geschrieben steht. Alsdann wird es dir gelingen in allem, was du tust, und wirst weise handeln können. Für uns Väter ein sehr wichtiges Wort, ein sehr zurufendes Wort. Es heißt, sei nun getrost und sehr freudig. Wie oft verzagen wir im Leben, Schwierigkeiten, Probleme, und man steht vielleicht ratlos da, wie soll es weitergehen? Der Herr sagt, sei getrost und freudig, halte an dem Buch des Gesetzes, so weiche weder zur Rechten noch zur Linken, halte an diesem Wort, ihr Väter. Wenn wir an dem Wort Gottes halten werden, wird der Segen Gottes in unseren Familien sein, wird der Segen Gottes auf unseren Familien ruhen. Die Väter spielen eine sehr große Rolle in der Familie, wie wir zum Wort Gottes stehen. Josua hielt fest und Josua geht jetzt durch das Leben. Josua führt ein Volk, eine Masse. Eine Millionenmetropole geht hinter ihm. Und Josua führt jetzt dieses Volk. Und Josua kommt bis ans Rand, wo er die letzte Ansprache an das Volk bringt. Die allerletzte Ansprache. Und er fordert auf das Volk zur Entscheidung. Und er sagt, entscheidet euch, wem ihr dienen wollt. Und dann der wichtige Gedanke. Der sehr wichtige Gedanken, und er sagt, ich aber. Verstehst du, Josua sagt nicht, mein Haus wird den Herrn dienen. Josua sagt, ich, das ist meine feste Entscheidung. Ob alles in der Welt sich ändert und verändert und manches auch zusammenbricht, Gesetze werden geändert, ich aber bleibe fest. Unbeweglich, ich diene dem Herrn. Und ich will uns sagen, lieber Väter, wenn wir treu
vor Gott stehen, fest und unbeweglich. Nein, wir werden nicht ohne Probleme durchgehen. Wir werden mit Problemen konfrontiert. Aber der Herr wird auf unserer Seite stehen. Und der Herr wird sein Segen auch dazu geben. Wenn wir fest und unbeweglich stehen, ich aber und mein Haus, Luther sagt, wollen den Herrn dienen, manche Bibelübersetzungen sagen, werden den Herrn dienen. Wir haben diesen festen Entschluss, wir werden den Herrn dienen. Meine Teuren, wie dienen wir heute in unseren Familien den Herrn? Wir sehen oft die Gemeinde als Gottesdienst, als den Ort, wo man Gott dient. Wir sind hier in der Schule, wo wir lernen, wie wir Gott dienen. Und der erste Ort, wo wir Gott dienen, ist unsere Familie und dann geht das draußen, auf unsere Arbeitsplätze, in unsere Umgebung, da dienen wir Gott. Wie dienen wir heute den Herrn? Der Apostel fordert uns auf und sagt in Römer 12. Kapitel, lieber Brüder, ich ermahne euch durch die Barmherzigkeit Gottes, begebet eure Leiber zum Opfer, dass da lebendig, heilig und Gott wohlgefällig sei. Welches das sei euer vernünftiger Gottesdienst und stellet euch nicht dieser Welt gleich, sondern verändert euch durch die Erneuerung eures Sinnes, auf dass ihr begreifet, was das sei der gute, vollkommene und wohlgefällige Gottes Wille. Also eine Hingabe zum Dienst. Und die soll in unserer Familie geschehen. Also der Segen der Familie liegt im ersten vom Gehorsam. Und nun kehren wir noch einmal zurück. Ich habe nicht von ungefähr das Wort aus Micha gelesen, zu Micha Kapitel 7. Ich lese uns noch einmal den 6. Vers, Micha Kapitel 7, Vers 6. Denn der Sohn verachtet den Vater, die Tochter setzt sich wider die Mutter, die Schwiegertochter ist wider die Schwiegermutter und des Menschenfeinde sind sein eigenes Hausgesinde. So, ist das nicht die Not in unserer Gesellschaft heute? Mein Sohn hat gekauft ein älteres Haus und wir bauen jetzt um. Ich hatte diese Woche ein Gespräch mit einem Nachbar und er sprach so, erzählte mir über die ganze Zerrissenheit seiner Familie. Und er sagte so, ich sehe, dass ihr zusammenhält. Meine Teuren, Gemeinschaft in der Familie. Wie wichtig ist es, der Zusammenhalt der Familie in unserer Zeit? Wir achten oft nicht, es geht das verloren, die Gemeinschaft in der Familie. Wie viele Familien in unserer Zeit sind zerrissen? Und das dringt auch in gläubige Reihen hinein. Wie sollen wir auf der Wache sein? Es ist so ein roter Faden, der durch die ganze Bibel geht. Wachet, sagt Jesus, über alles, was ich euch sage, das sage ich allen, wache. Dass diese Gemeinschaft in der Familie soll bleiben, Geschwister, ihr lieben Väter, ihr lieben Mütter, ihr lieben Kinder. Jeder soll da wirklich das Beste tun, diese Gemeinschaft in der Familie zu bewahren. Damit sie nicht zerrissen, dass wir schätzen, dass wir den Wert der Familie haben, dass es uns nicht verloren geht in dieser Zeit. Ohne Gemeinschaft kann kein Segen in der Familie oder auf der Familie ruhen. Wie willst du ein Segen in der Familie haben, wenn es keine Gemeinschaft in der Familie ist? Ist nicht möglich. Und die Gemeinschaft in der Familie bringen wir hinein. Es ist wichtig, dass wir dafür beten, dass der Herr uns bewahrt. Die Zielscheibe des Feindes ist heute die Familie. Er will sie zerreißen, er will sie zertrennen und da sind wir aufgefordert, Acht zu haben und auch unsere Kinder
lernen. Ich weiß es nicht, aber dieses Hineinlegen in die Herzen der Kinder die Liebe zur Familie. Ich liebe meine Familie über alles. Wenn unsere Kinder nicht unsere natürliche Familie lieben, werden sie nie die geistliche Familie lieben. Kann nicht sein. Das, womit jeden Tag Umgang hast, wenn du das kannst nicht lieben, kannst auch die Gemeinschaft nicht lieben. Und es ist so wichtig, diese Gemeinschaft in der Familie, die wird ja aufgebaut durch das Vertrauen, durch das gegenseitiges Vertrauen. Und wie wichtig ist es, dass man das Vertrauen in der Familie hat. Das Vertrauen der Eltern zu den Kindern, das Vertrauen der Kinder zu den Eltern. Sehr oft wird dieses Vertrauen gebrochen. Ich hatte vor ein paar Wochen ein Gespräch mit einem jungen Mädchen, über manche Gedanken gesprochen, aber ich merkte, es ist irgendwas in dieser Seele drin. Und dann sagte ich, kannst du mit deiner Mutter über all diese Gedanken sprechen? Die sagte nein. Nein. Meine Mutter wird mich nie verstehen. Ich kann mit ihr darüber nicht sprechen. Warum? Warum? Ihr Lieben, es ist doch so wichtig, dass wir diesen Weg bahnen. Wir Eltern, dass die Kinder in jeder Situation das Vertrauen zu den Eltern haben. Ja, es passiert, dass Kinder manches Mal die Wege des Ungehorsams einschlagen. Und da sind Gespräche nötig. Mit kleinen Kindern geht man anders um. Mit großen Kindern geht man anders um. Wir haben 17 Jahre Unterschied zwischen den Großen und den Kleinen. Mit Kleinen ist es viel einfacher. Mit Großen saß ich manches Mal unter Tränen und habe mit ihm gesprochen. Dieses Vertrauen zueinander, das ist unheimlich wichtig. Ihr Lieben, es gibt Konflikte. Familie ist der Ort, wo es Konflikte gibt. Auch in gläubigen Familien. Wenn ich von Konflikten spreche, ich spreche nicht von Streitigkeiten, was weiß ich. Es gibt sehr unterschiedliche Konflikte und Probleme. Und die Konflikte, die in den Familien sind, die sollen auch in der Familie gelöst werden. Die sollen in der Familie gelöst werden. Man sagt in Russland, не выноси ссор из избы. Trag den Streit nicht aus deinem Haus heraus. Und wenn man alleine nicht klarkommt, so gibt es Brüder, die eine Last, eine Seelsorgerlast tragen. Und die sollte man dann auch in Anspruch nehmen. Wo diese Konflikte gelöst sollten werden. Ich hörte einen älteren Menschen sagen, ich werde das alles mit ins Grab nehmen. Du musst das nicht ins Grab nehmen. Der Herr sagte zu Hiskia, bestelle dein Haus, bevor du stirbst. Treffe die Vorbereitungen, bevor du ins Grab gelegt wirst. Es ist ungesund, Konflikte ins Grab mitnehmen. Es ist wichtig, dass sie hier gelöst werden. Familie ist der Ort, wo man Verletzungen erlebt und wo man Vergebungen erlebt. Wir haben ein Gleichnis in Lukas 15. Lukas Kapitel 15. Ich werde nicht das ganze Gleichnis lesen. Es ist uns bekannt, Lukas 15 von 11. Vers. Und er sprach, ein Mensch hatte zwei Söhne. Und der Jüngste unter ihnen sprach zu dem Vater, gib mir, Vater, das Teil der Güter, das mir gehört. Und er teilte ihnen das Gut. Und nicht lange danach sammelte der jüngste Sohn alles zusammen und zog ferne übers Land. Und daselbst brachte er sein Gut um
mitbrachten. Und er sprach, ein Mensch hatte zwei Söhne. Und der Jüngste, warum nicht der Älteste? Ihr Lieben, ist das nicht die Not auch unserer Tage, dass oft die Jüngste machen die größten Probleme? Ich kenne manche Familien, wo eben die Jüngste, natürlich ist es nicht immer, aber wo die Jüngste die größten Probleme gebracht hat. Und ich habe mir manches Mal die Frage gestellt, warum? Und ich denke, es liegt auch an uns Eltern. Ich sagte, wir haben 17 Jahre Unterschied. Und ich sehe es persönlich aus meinem Leben, dass wir mit dem Kleinen in der Erziehung anders umgehen wie mit den Ältesten. Die Grenzen werden anders gesetzt. Das ist der Kleinste. Und dann bringen diese Kleinste die größten Probleme. Deswegen ist es so wichtig, dass man keinen Unterschied macht. Wir haben auch viel zu lernen. Und wenn ich zurückschaue, wisst ihr, Geschwister, ich denke, es gibt nicht perfekte Väter und perfekte Mütter, die keine Fehler gemacht haben. Wenn ich zurückschaue und ich sehe, hier könnte man besser machen, da könnte man anders machen. Und ich bedauere manches Mal, dass die Themen der Familie damals, wo wir so als frisch gebratene Eltern standen, diese Themen wurden nicht gesprochen. Deswegen liegt es mir immer wieder tief am Herzen, auch die Familienthemen anzusprechen und durchzugehen. Und dieser Sohn, der Jüngste, sagte, Vater, gib mir her. Wie frech kann man sein? Du bist jahrelang in der Familie gewesen. Jetzt gib mir her, was mir gehört. Weißt du, wie werde ich handeln? Ich würde vielleicht sagen, Mensch, hast du dich entschieden, gehen? Von mir kriegst du nichts. Es ist ein falscher Weg, ein verkehrter Weg, den du einschlägst. Der Vater teilte ihm sein Gut aus. Ich glaube, der Vater sah hier etwas tiefer hinein. Er sah nicht nur auf das zeitliche, materielle, irdische. Er sah die Seele des Menschen. Und das war für ihn wichtiger. Er sagte, nimm. Sicherlich, es hat eine geistliche Bedeutung, auch dieses Wort. Aber er geht hin und er verprasste alles. Aber dieser Kern, dieser Fundament, Geschwister, diese Grundlage, diese Basisplattform, die in seinem Hause gelegt worden ist, ist nicht verloren gegangen. Der wusste, ich habe ein Haus. Und er wusste, wohin ich zu gehen habe. Deswegen lasst uns nicht müde werden. Lasst uns dieses Geistliche in die Herzen unserer Kinder hineinlegen und hineinpflanzen. Es wird eine Frucht wirken. Und wenn auch manches Mal Jahre vergehen. Und dieser Sohn, der kehrt zurück. So, die Familie ist der Ort, wo Menschen Vergebung finden sollten und finden müssen. Die Familie. Wenn deine Kinder in deiner Familie keine Vergebung finden, wo sollen sie denn eine Vergebung finden? Wo? In der Welt werden sie nie finden. Malachi, Kapitel 3. Malachi, Kapitel 3, Vers 24. In manchen Bibeln ist das 4. Kapitel, der 6. Vers. Also der letzte Vers in diesem prophetischen Buch. Und das heißt hier, der soll das Herz der Väter bekehren zu den Kindern und das Herz der Kinder zu den Vätern, dass ich nicht komme und das Erdreich mit dem Bann schlage. Sicherlich, auch das ist ein prophetisches Wort, das eine geistliche Bedeutung hat. Aber, ihr Lieben, wie oft sind Väter unversöhnt mit den Kindern und gehen so durch das Leben. Die Bibel sagt, lasset den Zorn oder die Sonne nicht untergehen in euren Zorn. Er, der Herr,
Er will einen jeden diese Vergebung schenken. Er soll das Herz der Väter bekehren zu den Kindern und das Herz der Kinder bekehren zu den Vätern. Probleme gab es zu allen Zeiten in den Familien. Kain und Abel. Erstes Problem in der Familie, erster Konflikt. Und das geht durch das Leben durch. Und wir lesen in 1. Mose 26, die letzten zwei Verse. Da Esau 40 Jahre alt war, nahm er zum Weibe Judith, die Tochter Beeris des Hethiters, und Basmat, die Tochter Elons des Hethiter. Und jetzt der Gedanke. Die machten beide, Isaac und Rebekka, eitel Herzeleid. Siehst du? Eitel Herzeleid, Schwierigkeiten, Nöte, Probleme. Und doch, diese Probleme sollen gelöst werden. Wir sollen die Gnade Gottes in Anspruch nehmen, Geschwister, wenn in unseren Familien Probleme entstehen, Konflikte entstehen, wir sollen die Gnade Gottes in Anspruch nehmen. Und es ist wichtig, halte fest an deiner Familie. Schätze deine Familie, habe Gemeinschaft mit deiner Familie. Und noch der letzte Gedanken hier in Epheser, in unserem Leitgedanken. Und das heißt hier im 4. Vers, und ihr Väter, reizet eure Kinder nicht zum Zorn. Eine Aufgabe. Reizet sie nicht zum Zorn. Die Bibel sagt, wie ihr wollt, dass die Menschen mit euch tun, so tut auch mit ihnen. Wie können wir unsere Kinder zum Zorn reizen? Ich sah mal einen Vater, der versuchte, seine Tochter so unter vielen Menschen zu erziehen. Es sind Menschen, die schauen, der Vater versucht, seine Tochter zu erziehen, sie zu beschämen. Und das ist verkehrt. Ihr Lieben, dieser ungeistliche Eifer, sehr oft im Leben, reizt die Kinder zum Zorn. Das stoßt die Kinder ab. Und das sollte nicht getan werden. Mit Vernunft sollen wir als Christen handeln. Dieser Reiz, der bringt Spannung in die Familie, dieser Reiz, der raubt den Segen und der raubt auch die Gemeinschaft. Harte Erziehung. Es gibt Väter, die die Kinder ganz hart erzogen haben. Und diese Kinder sind heute tief in der Sünde, tief in der Welt. Diese Liebe zu Gott hineinzupflanzen, wirst du nie mit dem Riemen können. Wie die Väter, so auch die Kinder. Die Kinder brauchen Wärme. Die Kinder brauchen Geborgenheit. Die Kinder brauchen Schutz. Und der Ort, wo sie das finden, sind unsere Familie. Darum, ihr lieben Geschwister, schätzt, wenn ihr die Familie habt. Schätzt das, was ihr habt. Und wenn ihr manche Fehler gemacht habt, dann scheut euch nicht. Ich musste auch in meinem Leben auch meine Kinder um Vergebung bitten. Man macht manche Fehler im Leben. Und wie wichtig ist es, dass wir das anerkennen, dass wir das sehen. Ich schließe ab mit einem kurzen Psalmwort, Psalm 115, Vers 14. Psalm 115, Vers 14, der Herr segne euch je mehr und mehr, euch und eure Kinder. Das wünsche ich uns allen heute. Der Herr segne uns weiterhin. Amen.

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1: Ich begrüße Sie zu einer weiteren Ausgabe der Sendereihe Durch die Bibel. Herzlich willkommen. In der vorigen Sendung sind wir in einem der längsten Briefe des Neuen Testaments angekommen. Der Brief des Paulus an die Gemeinde in Rom. Mit den einleitenden Versen, vereinfacht gesagt mit der Einleitung in diesen Brief, geht es heute weiter. Paulus gibt sich einem großen Publikum zu erkennen, das in einer für ihn fremden Stadt lebt. Auch wenn der Apostel bereits viele Personen in der Gemeinde an anderen Orten persönlich kennengelernt hat. So stellt er sich zunächst und seine Botschaft vor und muss deshalb entsprechend weit ausholen. Das geschieht in Kapitel 1 des Römerbriefes. Dieses einführende Kapitel enthält alles, was Paulus im Laufe des Briefs behandelt. Die schon angesprochene Einleitung und die Beweggründe, die ihn antreiben. Und dazu gehört auch seine Erklärung des Evangeliums, die mit der Wesensart des Menschen als Sünder zusammenhängt, die das Evangelium erforderlich macht. Das erste Kapitel gibt also den Takt und das Tempo vor für den ganzen Brief. Was die Wesensart des Menschen anbetrifft, ist Folgendes wichtig. Der Römerbrief lehrt, dass die Menschheit vollständig ausgeliefert ist an die Sünde. Der Mensch ist unwiderruflich und hoffnungslos verloren. Er braucht die Gerechtigkeit Gottes, da er von sich aus keine eigene Gerechtigkeit hat. Das kann Paulus nicht verschweigen. Denn er richtet diesen Brief als Dokument christlicher Lehre an die Gemeinde in Rom, um sie vor Irrlehren zu bewahren. Interessanterweise hat der Brief seinen Zweck nicht erfüllt. Gerade die römisch-katholische Kirchenlehre hat sich über Jahrhunderte weit von dem Glauben entfernt, den Paulus im Römerbrief darlegt. Doch gerade darin wird die Wahrheit des Briefinhaltes hervorgehoben, dass der Mensch eben keine Erkenntnis hat und von sich aus Gott nicht sucht. Zwei Verse aus diesem ersten Kapitel des Römerbriefes werden seit langem als Schlüssel zum Brief angesehen. Die Verse 16 und 17 in Kapitel 1. Denn ich schäme mich des Evangeliums nicht, denn es ist eine Kraft Gottes, die selig macht alle, die daran glauben, die Juden zuerst und ebenso die Griechen. Denn darin wird offenbart die Gerechtigkeit, die vor Gott gilt, welche kommt aus Glauben in Glauben. Wie geschrieben steht, der Gerechte wird aus Glauben leben. Römer 1, Vers 16 bis 17. Man sollte diese beiden Verse auswendig lernen und sich die Bedeutung jedes einzelnen Wortes auf der Zunge zergehen lassen, doch dazu später mehr an entsprechender Stelle. Zunächst ist es dran zu schauen, wer das ist, der den Brief schreibt. Die ersten Worte im Römerbrief bringen uns gleich auf seine Spur. Es handelt sich nämlich um persönliche Grüße des Paulus. Paulus, ein Knecht Christi Jesu, berufen zum Apostel, ausgesondert zu predigen das Evangelium Gottes. Römer 1, Vers 1. Der Name Paulus kommt vom lateinischen Wort Paulus, was klein bedeutet. Eigentlich Saulus von Tarsus wurde er, so zeigt es Apostelgeschichte 13, Vers 9, aber auch Paulus genannt. Er stellt sich den Römern gleich am Anfang als Knecht vor. Er bezeichnet sich als Sklave oder Diener des Herrn Jesus Christus. Diese Stellung eines Knechtes nimmt er freiwillig an. Jesus Christus hat uns geliebt und sich selbst für uns hingegeben, aber er macht uns niemals zu seinen Sklaven. Man muss freiwillig zu ihm kommen und sich zu seinem Sklaven machen. Er wird niemand zwingen, ihm zu dienen. Jesus machte das einmal deutlich, als er sich in Jerusalem befand. Da sagte er: Jerusalem, Jerusalem, die du tötest die Propheten und steinigst, die zu dir gesandt werden, wie oft habe ich deine Kinder versammeln wollen, wie eine Henne ihre Küken unter ihre Flügel, und ihr habt nicht gewollt. Lukas 13, Vers 34. Bei anderer Gelegenheit sagte der Herr: Aber ihr wollt nicht zu mir kommen, dass ihr das Leben hättet. Johannes 5, Vers 40. Es ist ein außerordentliches und hervorragendes Sonderrecht, sich selbst zu einem Leibeigenen des Herrn Jesus Christus zu machen. Jeder, der das tun will, muss es ganz allein tun. Jesus wird niemanden zwingen. Paulus war auf dem Weg nach Damaskus, als der Herr zu ihm sagte: Saul, Saul, was verfolgst du mich? Und Paulus antwortete: Herr, wer bist du? Er sagte, ich bin Jesus, den du verfolgst. In diesem Augenblick lernte Paulus ihn als seinen Erlöser kennen. Daraus ergab sich für Paulus eine einzige Frage. Was willst du, dass ich tun soll? Siehe Apostelgeschichte 9, Vers 4 bis 6. Das war der Moment, in dem Paulus sich zum Sklaven des Herrn Jesus Christus machte. Paulus, ein Knecht Christi Jesu, berufen zum Apostel. Paulus war ein berufener Apostel. Berufen ist ein Eigenschaftswort. Er will damit sagen, dass er ein derartiger Apostel war. Seine Eigenschaft ist, dass er berufen ist. Es war nicht seine eigene Entscheidung, die ihn zum Apostel machte. Es war Gottes Entscheidung. Gott berief ihn. Paulus machte sich zuerst zu einem Sklaven Christi und jetzt ist er ein berufener Apostel, ein Zeuge für den Herrn Jesus Christus. Ein von ihm Erwählter ist der einzige Typ von Zeuge, den Gott gebrauchen will. Es gibt gegenwärtig wohl manchen Menschen im Dienst für Gott, der eine Berufung durch Gott nicht erfahren hat. Paulus aber konnte sagen, wehe mir, wenn ich das Evangelium nicht predige. 1. Korinther 9, Vers 16. Vielleicht ist Ihnen bekannt, dass Jeremia berufen wurde, als er noch Kind war. Jeremia 1, Vers 4 bis 10. Im Buch Jeremia sagt Gott von falschen Propheten, ich sandte die Propheten nicht und doch laufen sie. Ich redete nicht zu ihnen und doch weissagen sie. Jeremia 23, Vers 21. Jeremia jedenfalls war ein berufener Prophet und Paulus war ein berufener Apostel. Paulus sagt, dass er ein Apostel ist und das bedeutet einer, der gesandt ist. Unser Herr Jesus Christus sagte, dass der Gesandte, der Apostel, nicht größer ist als der, der ihn gesandt hat. Dasselbe Wort kommt auch vor im Brief des Paulus an die Philipper, Kapitel 2, Vers 25. Ich habe es aber für nötig angesehen, den Bruder Epaphroditus zu euch zu senden, der mein Mitarbeiter und Mitstreiter ist und euer Abgesandter und Helfer in meiner Not. Apostel ist im Neuen Testament ein Fachausdruck für jemanden, der vom Herrn dazu erwählt wurde, das Evangelium bekannt zu machen. Er muss Zeuge des auferstandenen Christus sein. Paulus hat gesagt, dass ihm der auferstandene Christus erschienen ist. Zuletzt von allen ist er auch von mir als einer unzeitigen Geburt gesehen worden. So schreibt er im 1. Korintherbrief, Kapitel 15, Vers 8. Im selben Brief stellt Paulus die rhetorische Frage, bin ich nicht frei? Bin ich nicht ein Apostel? Habe ich nicht unseren Herrn Jesus gesehen? 1. Korinther 9, Vers 1. Ein weiterer Beleg dafür, dass Paulus ein Apostel war, liegt nach meiner Erkenntnis darin, dass er das hatte, was man zeichenhafte Gaben nennen kann. Paulus betonte, er könne in anderen Sprachen, in anderen Zungen reden. Er hatte die apostolische Sprachengabe. Er hatte auch die Gabe der Heilung. Ich bin nicht überzeugt davon, dass es sie heute noch gibt. Ich weiß allerdings, dass Gott heilt. Aber diese Gabe hat Gott nach meiner Einschätzung in unseren Tagen nicht den Menschen im Sinne einer Vollmacht anvertraut. Unabhängig davon, Paulus hatte die Gabe des Heilens. Er war ein Apostel, der sogar Tote auferwecken konnte. Es gibt Berichte, dass sowohl Petrus als auch Paulus Tote auferweckten. Sie waren Apostel. Paulus versteht sich als Sklave Jesu Christi. Er ist ein berufener Apostel und er ist ausgesondert zu predigen das Evangelium Gottes. Man muss beachten, dass ausgesondert mit zu, nicht mit von gebraucht wird. Er war ausgesondert, das Evangelium Gottes zu predigen. Dieses Wort ausgesondert ist schon ein erstaunliches Wort. Paulus war als Christ ausgesondert, aber er war ausgesondert für etwas, nicht weg von etwas. Es steht zu befürchten, dass sich viele Christen heute nur absondern. Wenn ich manche Leute so reden höre, dann drängt sich mir der Gedanke auf, dass sie einen geistlichen Striptease durchführen. Sie sagen, ich tue dies nicht und tue das nicht mehr. Aber in Wirklichkeit muss sich jeder Christ die Frage gefallen lassen, also wozu bist du ausgesondert? Paulus erzählt uns, dass die Thessalonicher sich von den Götzen abwandten hin zu Gott. Sie standen nicht in einer gottesdienstlichen Versammlung auf und sagten, wir gehen nicht mehr zu dem Tempel des Apollo. Es war nicht nötig, das zu sagen, weil sie zum Herrn Jesus Christus hin ausgesondert waren. Ein Christ, der nur von etwas weg und nicht zu Jesus Christus hin ausgesondert ist, dessen Leben wird unfruchtbar sein. Ein solches Leben zu leben macht freudlos, und der Mensch wird zunehmend kritisch und manchmal auch zynisch werden. Das ist wie bei der Ehe. Bei der Eheschließung geht es auch um ein Versprechen, den anderen zu lieben und sich für ihn und für niemand anders zu bewahren. Auch das ist eine Aussonderung für einen Menschen. Und darin besteht die Bedeutung der Heirat. Stellen Sie sich vor, ein junger Mann sagt in der ersten Nacht der Flitterwochen zu seiner frisch gebackenen Ehefrau, »Ich habe in dieser Stadt eine Freundin, ich denke, ich mache ihr einen Besuch.« Undenkbar. Aber es gibt anscheinend viele Christen, die diese Art Aussonderung praktizieren. Wenn sie für Christus ausgesondert sind, dann haben sie ein Leben, das für andere attraktiv erscheint und nicht eins, das sie abschreckt. Ein kleines chinesisches Mädchen sagte einmal, »Christen sind Salz. Salz macht dich durstig.« Denken Sie einmal darüber nach. Machen Sie jemanden durstig auf Christus, der das Wasser des Lebens ist? Das Wort ausgesondert kommt von dem griechischen Wort aphorizo, von dem unser Wort Horizont herstammt. Immer beim Start eines Flugzeuges fällt mir auf, dass sich der Horizont erweitert. Ich denke da zum Beispiel an einen Flug, den ich von Athen aus unternommen habe. Beim Aufsteigen der Maschine versuchte ich die Akropolis und das Meer zu sehen, aber ich konnte keines von beidem sehen. Kurz darauf, wir waren noch nicht weit gekommen, sah ich den Ozean, die Akropolis, die vorgelagerten Inseln und die Berge. Je höher man fliegt, umso weiter der Horizont. Es ist etwas Schönes, zu Christus ausgesondert zu sein, weil er dahin bringt, wo sich Horizonte erweitern. Das ist es, was Paulus meinte, als er im 1. Korintherbrief Kapitel 13, Vers 11 sagte, »Als ich ein Kind war, da redete ich wie ein Kind und dachte wie ein Kind und war klug wie ein Kind. Als ich aber ein Mann wurde, tat ich ab, was kindlich war.« Man braucht sich bloß an die eigene Kindheit zu erinnern, als man noch gerne auf der Straße spielte. Auch Jungen finden in dem Alter nichts dabei, mit den Mädchen Hüpfspiele zu machen. Ein paar Jahre später aber lassen sie sich von gleichaltrigen Klassenkameraden zu ernsthaften Ballspielen abholen. Ein neuer Horizont hat Einzug in das Leben des Jungen gehalten. Im Erwachsenenalter fehlt dann das Interesse für Hüpfspiele, manchmal auch für Ballsportarten. Das hat, wie Sie sich denken können, auch körperliche Gründe. Aber es liegt auch daran, dass sich der Horizont erweitert hat. Das Gleiche trifft für einen Menschen zu, der Jesus Christus als seinen persönlichen Herrn angenommen hat. Dessen Horizont hat sich erweitert. Und wenn ich für Christus ausgesondert bin, dann heißt das nicht, dass ich klein und eng werde. Vielmehr stellt sich mir dann das Leben erst in seiner vollen Bandbreite dar. Leben mit unzählig vielen aufregenden und herrlichen Erfahrungen. Paulus sagt, er ist ausgesondert für das Evangelium Gottes. Mit anderen Worten, nicht Menschen haben das Evangelium erdacht. Zu dem Zeitpunkt, als Sie und ich auf der Bildfläche erschienen, gab es das Evangelium schon über 1900 Jahre. Gott hat nicht damit auf uns gewartet, um zu sehen, ob wir etwa einen besseren Plan wüssten. Es ist Gottes Evangelium. Wir können es annehmen oder ablehnen. Das Evangelium kommt von Gott her. Weiter heißt es davon in Römer 1, Vers 2, dass er zuvor verheißen hat durch seine Propheten in der Heiligen Schrift. Das Evangelium ist nicht brandneu. Gottes Propheten haben es bereits das ganze Alte Testament hindurch verheißen. Es ist die Botschaft von der Menschenliebe Gottes. Gott bietet einen Weg an, um die Menschheit zu retten. Das bringt uns hinein in eine Liebesbeziehung. Gott liebt uns und gab sich selbst für uns. Wie wunderbar! Die Verse 2 bis 6 bilden eine Klammer. Sie geben eine Begriffsbestimmung, was das Evangelium ist. Vor allem geht es da um Jesus Christus. So spricht auch Vers 3 vom Evangelium. Von seinem Sohn Jesus Christus, unserem Herrn, der geboren ist aus dem Geschlecht Davids nach dem Fleisch. Das Wort von, mit dem der Vers beginnt, ist das kleine griechische Verhältniswort peri. Das steckt auch in Worten wie Periode oder Peripherie. Dieses peri bedeutet das, was einkreist. Das Evangelium dreht sich um Jesus Christus. Es beschreibt das, was er getan hat. Es handelt von seinem Sohn Jesus Christus, unserem Herrn. Wir haben hier seinen vollen Titel. Er ist der Sohn Gottes und er ist Jesus Christus, unser Herr. Das ist sein unübertrefflicher Name. Es ist aktuell immer wieder davon zu hören, wir müssten zur Religion Jesu zurückkehren. Aber wie kann das sein? Jesus hatte keine Religion. Er brauchte keine. Er ist Gott. Was wir heute brauchen, ist bestenfalls eine Religion, die ganz zentral von Jesus handelt, bei der es um ihn geht, die über all das berichtet, was er getan hat. Jesus Christus ist in Wirklichkeit Gott. Er ist nicht einfach ein Vorbild dafür, wie man anbeten soll. Er muss angebetet werden. Da mag man einwenden, aber er betete doch. Ja, weil er in Vertretung der Menschheit unseren Platz einnahm. Er betete als Zeichen dafür, dass er uns Menschen gleichgestellt war. Ein Beispiel. Als er am Grab des Lazarus war, berichtet die Bibel, Jesus aber hob seine Augen auf und sprach, Vater, ich danke dir, dass du mich erhört hast. Ich weiß, dass du mich allezeit hörst. Aber um des Volkes willen, das umhersteht, sage ich's, damit sie glauben, dass du mich gesandt hast. Johannes 11, Vers 41 bis 42. Das heißt also, er betete, um zu helfen, dass wir zum Glauben kommen. Aber er ist der Herr, Jesus Christus. Hier ist auch zu beachten, dass er als Nachkomme Davids, Davids Sohn bezeichnet wird, nach dem Fleisch. Das bezieht sich auf den Menschen Jesus. Er, der von einer Jungfrau geboren ist, er, und das reißt unseren menschlichen Horizont auf, wurde zum Sohn Gottes erklärt mit Macht. Jesus Christus also, der wie Vers 4 besagt, nach dem Geist, der heiligt, eingesetzt ist als Sohn Gottes in Kraft durch die Auferstehung von den Toten. Hier kann man eins sehen. Die Auferstehung machte ihn nicht zum Sohn Gottes. Sie offenbarte nur, wer er war. Eingesetzt kommt vom griechischen Wort horizo, das wir schon vorher betrachtet haben. Jesus ist eingesetzt. Damit wird der Lebenshorizont dieses Menschen erweitert, zum Sohn Gottes. Das gibt einen Einblick in die vollkommene Zugehörigkeit Christi zur Menschheit und in seine vollkommene Göttlichkeit zugleich. Eines der ältesten Glaubensbekenntnisse der Kirche sagt aus, dass er wahrer Mensch vom wahren Menschen und wahrer Gott vom wahren Gott ist. Und Paulus sagt es schon, bevor das Glaubensbekenntnis geschrieben wurde. Hier steht es. Jesus Christus ist nicht irgendwie mehr Mensch, weil er Gott ist, und er ist nicht irgendwie weniger Gott, weil er Mensch ist. In ihm ist Gott Mensch. Nun ist er eingesetzt als Sohn Gottes in Kraft, nach dem Geist, der heiligt. Das könnte sich auf den menschlichen Geist Jesu beziehen, aber ich persönlich glaube, dass es sich auf den Heiligen Geist bezieht. Ich glaube, hier wird die Trinität, die Dreieinigkeit von Gott Vater, Sohn und Heiligen Geist angesprochen. Er wurde eingesetzt zum Sohn Gottes durch die Auferstehung von den Toten. Die Auferstehung ist der Beweis. Sie beweist alles. Es ist die Auferstehung, die ihn als Sohn Gottes bekannt macht. Wenn Sie die Bibel durchlesen, werden Sie entdecken, dass der Herr Jesus Christus dargestellt wird in der Kraft seiner Auferstehung. Zuerst wird er gezeigt in den Tagen seines menschlichen Leibes, wie er auf der Erde herumging, von Menschen verachtet und abgelehnt. Er zeigt sich in Schwachheit, als er sich niederlässt an einem Brunnen, um auszuruhen, als er im Boot auf dem See während eines Sturms schläft und schließlich wird Schande und Scham über ihn gebracht durch den Tod am Kreuz. Und doch, obwohl er ein Mann der Schmerzen war, mit Leiden vertraut, kam der Zeitpunkt, dass er auf einmal von den Toten auferweckt wurde. Seine Auferstehung beweist, dass er recht hatte, als er sagte: Ihr seid von unten her, ich bin von oben her. Ihr seid von dieser Welt, ich bin nicht von dieser Welt. Johannes 8, Vers 23. Die Tage, als er durch die staubigen Straßen Israels ging, sind jetzt vorbei. Er ist von den Toten in großer Kraft zurückgekehrt. Seine Auferstehung beweist seine Jungfrauengeburt. Er ist Sohn Gottes mit Macht. Hier liegt aber noch eine andere große Wahrheit. Wir sehen Christus auferstanden und zur Rechten Gottes sitzend im Himmel, der heute Fürsprache einlegt für die Gläubigen und ihnen Kraft und Trost spendet. Da ist er in seiner Herrlichkeit, aber die Gemeinde hat ihn aus den Augen verloren. Wir müssen das Bewusstsein dafür wiedererlangen. Haben Sie heute persönlichen Kontakt mit dem lebendigen Christus? Die Auferstehung Christi ist auch die Garantie dafür, dass er als Richter, König der Könige und als Herr der Herren auf diese Erde zurückkehren wird. Er wird die Sünde auslöschen und in Gerechtigkeit herrschen auf dieser Erde. Er wird die Menschheit richten, so sagte es Paulus, jenen redegewandten, aufgeklärten Philosophen von Athen. Da wir nun göttlichen Geschlechts sind, sollen wir nicht meinen, die Gottheit sei gleich den goldenen, silbernen und steinernen Bildern durch menschliche Kunst und Gedanken gemacht. Zwar hat Gott über die Zeit der Unwissenheit hinweggesehen, nun aber gebietet er den Menschen, dass alle an allen Enden Buße tun. Denn er hat einen Tag festgesetzt, an dem er den Erdkreis richten will mit Gerechtigkeit, durch einen Mann, den er dazu bestimmt hat, und hat jedermann den Glauben angeboten, indem er ihn von den Toten auferweckt hat. Apostelgeschichte 17, Vers 29 bis 31. Das ist eine äußerst ernstzunehmende Tatsache. Weil Jesus von den Toten zurückkehrte, werden Sie und ich in der Ewigkeit einmal vor ihm stehen. Werden Sie vor ihm stehen als jemand, der in ihm seinen Retter gefunden hat, der ihm vertraut? Wer ihn nicht als seinen Erlöser angenommen hat, hat Gottes Verurteilung zu erwarten. Keiner kann im Bewusstsein eigener Gerechtigkeit vor ihm stehen. Wir müssen verdammt werden zu einer verlorenen Ewigkeit, außer wir haben ihm als unserem Erretter unser Vertrauen geschenkt. Wie es auch sei, die Auferstehung garantiert, dass jeder von uns dem Herrn Jesus Christus gegenüberstehen wird. Vers 5. Durch ihn haben wir empfangen Gnade und Apostelamt, in seinem Namen den Gehorsam des Glaubens aufzurichten unter allen Heiden. Gnade und Apostelamt sind beachtenswerte Ausdrücke. Gnade ist das Wort für Gottes Erlösungsmethode. Keiner könnte erlöst werden, wäre Gott nicht gnädig. Apostelamt ist ein Ausdruck, der sich speziell auf Paulus und auf die anderen bezieht, die im engeren Sinne Apostel waren. Dennoch ist jeder Gläubige auch ein Gesandter. Das Wort im Griechischen ist Apostolē und bedeutet eine Aussendung. Jeder Gläubige hat den Auftrag, ein Zeuge zu sein, einer, der mit einer Botschaft ausgesandt ist. Was tun Sie, um das Wort Gottes in der heutigen Zeit weiterzusagen? Das ist das Geschäft von denen, die Gnade und Apostelamt empfangen haben. Zu dem Zweck, so sagt Paulus hier, um in seinem Namen den Gehorsam des Glaubens aufzurichten unter allen Heiden. Dieser Brief beginnt mit dem Gehorsam und hört auf mit dem Gehorsam. Im letzten Kapitel sagt Paulus: Denn euer Gehorsam ist bei allen bekannt geworden. Römer 16, Vers 19. Und weiter: Dass Gott ein Geheimnis kundgemacht hat, den Gehorsam des Glaubens aufzurichten unter allen Heiden. Römer 16, Vers 26. Gehorsam zu sein gegenüber dem, woran man glaubt, ist Gott sehr wichtig. Gott rettet uns durch den Glauben, nicht durch Taten. Aber nachdem er uns gerettet hat, möchte er mit uns über unsere Taten sprechen, über unseren Gehorsam ihm gegenüber. Man kann viele Leute darüber reden hören, dass sie an Jesus glauben. und dann leben sie wie der Teufel und dienen anscheinend ihm. In Wahrheit gilt, der Glaube, der rettet, macht gegenüber dem, was Jesus Christus sagt, Gehorsam. Man kann sich ja die Frage stellen, gibt es Unterschiede im Glauben? Ganz bestimmt. Der Unterschied liegt in dem, woran mein Glaube hängt, der Gegenstand meines Glaubens. Wenn ich zum Beispiel an George Washington glaube, betrachte ich ihn als einen großen Menschen, den ersten Präsidenten der USA, den ersten Landesvater. Zugleich glaube ich an Jesus Christus. Aber was nützt mir mein Glaube an George Washington? Nichts. Er hat nichts mit einer Errettung zu tun. Und die Auswirkung auf mein Leben ist nur gering. Mein Glaube an den Herrn Jesus Christus ist ganz anders. Rettender Glaube bringt dazu, sich dem Sohn Gottes, der uns liebt und sich für uns gegeben hat, auszuliefern. Während gilt, dass richtige Glaubenslehre sehr wichtig ist, muss sie doch begleitet werden von Nachfolge und einem entsprechenden Verhalten. Man kann nicht Salz der Erde sein, ohne beides miteinander zu verbinden. Es ist übrigens interessant, Salz besteht aus Natrium und Chlor. Und jedes von ihnen für sich genommen würde mich vergiften. Doch wenn sie miteinander verbunden sind, bilden sie eine sehr nützliche Zutat. Glauben und Handeln gehören zusammen, um Menschen als Christen zum Salz der Erde zu machen. Und daran erinnert Paulus die Römer in Vers 6. Zu denen auch ihr gehört, die ihr berufen seid von Jesus Christus. Die Berufenen, wer sind sie? Es sind die, die gehört haben. Der Herr Jesus macht es klar, indem er sagt, meine Schafe hören meine Stimme und ich kenne sie und sie folgen mir. Johannes 10, Vers 27. Wer einem oder etwas anderem folgt, hat ihn nicht gehört und ist auch keines seiner Schafe. Die ihn hören und ihm folgen, sind die Berufenen. Was ist Erwählung? Es ist doch ganz einfach. Er ruft und ich antworte. Wer geantwortet hat, gehört zu den Erwählten. Der ist einer von den durch Jesus Christus Berufenen. Paulus versichert den römischen Christen, dass sie Berufene sind. Damit endet die aussagekräftige Ergänzung des Paulus in seiner Einleitung des Römerbriefs. Der Theologe James Stifler macht in seinem Kommentar auf vier Aspekte darin aufmerksam. Erstens, Paulus hat eine Botschaft in Übereinstimmung mit den biblischen Schriften des Alten Testaments. Zweitens, diese Botschaft handelt vom auferstandenen Christus. Drittens, die Botschaft ist universell. Und viertens, die Botschaft zielt auf den Gehorsam des Glaubens. In der nächsten Ausgabe der Sendereihe durch die Bibel steht der zweite Abschnitt aus dem ersten Kapitel des Römerbriefs im Mittelpunkt. Darin geht es gleich als erstes um die Absicht
2: des
1: Paulus,
2: warum er den Brief an die Gemeinde... 30 Minuten.
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4: In Kapitel 9 finden wir wieder eine Rede des Hiob. Ich weiß nicht genau, wie wir seine Worte verstehen sollen und was er meint, wenn er hier die Souveränität Gottes beschreibt. Ist es ein demütiges Anerkennen und Annehmen der Entscheidungen Gottes? Ist es eine Anklage, ein Vorwurf gegen Gottes Handeln? Hören wir, was Hiob sagt in Kapitel 9, ab Vers 2 in der Guten Nachricht Bibel. Kein Mensch kann Recht behalten gegen Gott. Bekäme er Lust, mit Gott zu prozessieren, so würde der ihm 1000 Fragen stellen, auf die er auch nicht eine Antwort weiß. Gott ist so reich an Weisheit, Macht und Stärke. Wer kann es wagen, ihm die Stirn zu bieten? Er käme nicht mit heiler Haut davon. Ganz unversehens rückt Gott Berge fort, und wenn er zornig wird, zerstört er sie. Gott stößt die Erde an und sie erbebt. Die Pfeiler, die sie tragen, lässt er schwanken. Wenn er es befiehlt, scheint keine Sonne mehr. Die Sterne kann er hindern aufzugehen. Allein hat Gott den Himmel ausgespannt, nur er kann über Meereswellen schreiten. Gott schuf den großen Bären, den Orion, das Siebengestirn, den Sternenkranz des Südens. Gott ist's, der Wunder tut, unzählbar viele, so groß, dass wir sie nicht verstehen können. Gott geht an mir vorbei, ich sehe ihn nicht, ich merke nicht, wie er vorübergeht. Er rafft hinweg und niemand hindert ihn. Wer wagt zu fragen, hey, was machst du da? Gott muss nicht seinen Zorn in Schranken halten, selbst Rahabs Helfer hatten sich zu beugen. Soweit erst einmal die Rede Hiobs in Kapitel 9 nach der Guten Nachricht Bibel. In diesen Versen erkennt Hiob die Souveränität Gottes auf verschiedenen Gebieten. Erstens in seinem Schaffen. Im Vers 9 sagt er, Gott schuf den großen Bären, den Orion, das Siebengestirn, den Sternenkranz des Südens. All die unvorstellbar riesigen Welten sind von Gott gemacht. Wenn Hiob auch nicht das Ausmaß des Weltalls mit all seinen Milchstraßen, Sonnen und Planeten kennt, so sieht er doch die unermessliche Weite des Universums. Er sieht auch, wie die Sterne organisiert sind und wie sie ihre Kreise ziehen. Da ist eine erstaunliche Präzession in den Bahnen der Gestirne, in ihren Entfernungen, ihren Umlaufzeiten. Gott hat es alles geplant und gemacht, in seiner Souveränität. Er hat niemanden gefragt, wie er es machen soll. Er ist keinem eine Rechenschaft schuldig, warum und wozu er so ein großes, kompliziertes Universum geschaffen hat. Zweitens, im Verwalten seiner Schöpfung ist Gott souverän. Hiob sagt, ganz unversehens rückt er Berge fort. Gott stößt die Erde an und sie erbebt. Die Pfeiler, die sie tragen, lässt er schwanken. Wenn er es befiehlt, scheint keine Sonne mehr. Die Sterne kann er hindern, aufzugehen. Hier beschreibt Hiob die Souveränität Gottes in der Erhaltung und Verwaltung der Welt. Alles funktioniert zwar nach gewissen Gesetzen und Regeln in der Natur, aber Gott ist souverän und kann die Gesetze aufheben. Wenn der Herr es befiehlt, scheint keine Sonne mehr, sagt Hiob, und nur er kann über Meereswellen schreiten. Im Buch Josua wird uns berichtet, wie Gott die Sonne anhielt. Josua Kapitel 10, Vers 12. Damals, als der Herr die Amoriter den Israeliten auslieferte, betete Josua zum Herrn und rief vor ganz Israel, Sonne, steh still über Gibeon, du Mond überm Tal von Achalon. Und die Sonne stand still, auch der Mond blieb stehen. Israels Feinde mussten untergehen. Das muss man sich einmal vorstellen, dass die Sonne einfach stehen blieb. Wahrscheinlich war die gesamte Sternenwelt von diesem Naturereignis betroffen. Gott ist souverän in seinen Plänen. Die ganze Schöpfung folgt einem Plan. Jede Pflanze hat ihren Platz auf einem bestimmten Boden in einem bestimmten Klima. Sie hat die Fähigkeit, sich zu vermehren, und sie dient anderen Lebewesen als Nahrung. Auch die Tiere erfüllen ihren Zweck im ökologischen Gleichgewicht der Erde. Fehlt eine Tierart, kommt es zu Lücken. Vor einiger Zeit ging die Nachricht um die Welt, dass die Bienenvölker in Nordamerika aussterben. Das würde eine Katastrophe für die Ernährung der Menschheit bedeuten. Bienen bestäuben Getreidearten und Obstbäume. Wenn keine Bestäubung stattfindet, wächst auch kein Obst mehr und keine anderen Grundnahrungsmittel. Gibt es aber zu viele Tiere von derselben Art, kommt es zu Plagen durch Überbevölkerung. Das geschah auf den Galapagos-Inseln, wo die Ziegen der Siedler keine natürlichen Feinde hatten und zu einer regelrechten Plage wurden. Immer wieder fragen Menschen nach dem Sinn ihres Lebens. Auch Hiob fragte sich, wozu das Leiden, wozu das Leben überhaupt, warum bin ich da? Die Antwort liegt bei Gott. Er macht die Pläne und er bestimmt den Sinn. Im Schöpfungsbericht heißt es, dann sprach Gott, nun wollen wir Menschen machen, ein Abbild von uns, das uns ähnlich ist. Sie sollen Macht haben über alle Tiere auf der Erde. Gott hat seine Pläne. Er braucht niemanden, der ihn berät, der ihm Vorschläge oder gar Vorschriften macht. Auch dass Gott sich ein Volk aus allen Völkern erwählt hat, ist seine Entscheidung. Wir können das kritisieren und hinterfragen oder bestreiten. Gott ist souverän und kann Pläne machen und ausführen, wie er will. Viertens, in seinen Geboten ist Gott souverän. Der Herr hat Regeln und Gesetze für den Menschen aufgestellt, sowohl für die Beziehung zwischen Gott und Mensch, als auch zwischen den Menschen untereinander. Schon sein erstes Gebot lautet, ich bin der Herr, dein Gott. Du sollst keine anderen Götter neben mir haben. Das allein zeigt seine Autonomie, seine Einzigartigkeit, seine Autorität. Wir Menschen sind nicht in der Position, unsere Gebote selbst zu machen. Wir haben nicht die Autorität zu bestimmen, was richtig und was falsch ist. Wir können nicht nach unseren eigenen Vorstellungen und Maßstäben handeln. Wir können auch Gott nicht vorschreiben, welche Gebote er machen und welche er ändern oder weglassen sollte. In seiner Gesetzgebung ist er souverän. Natürlich kümmern sich viele Menschen gar nicht um sein Gesetz. Sie lassen Regeln weg oder dichten welche dazu. Aber deswegen sind die Gebote nicht ungültig. Übertretung und Nichtbeachtung hat Konsequenzen für dieses Leben und für die Ewigkeit. Was moralisch und was unmoralisch ist, bestimmen nicht die Herrscher der Welt. nicht die Regierungen, nicht die Juristen und nicht das Volk durch Mehrheitsbeschluss. Die Gebote sind uns von höherer Stelle gegeben. Hiob hat das auch zugeben müssen, denn er sagt, kein Mensch kann Recht behalten gegen Gott. Bekäme er Lust, mit Gott zu prozessieren, so würde der ihm 1000 Fragen stellen, auf die er auch nicht eine Antwort weiß. Gott ist souverän mit seinem Gesetz, das meint Hiob mit diesen Ausführungen. Fünftens, Gott ist souverän in seinem Urteil über den Menschen, seine Taten, seine Motive. Ich denke da gleich an Kain und Abel. In 1. Mose Kapitel 4, Vers 4 heißt es, der Herr blickte freundlich auf Abel und sein Opfer, aber Kain und sein Opfer schaute er nicht an. Wir sind sofort geneigt zu sagen, aber das ist ja ungerecht. Warum bevorzugt Gott den Abel und schaut seinen Bruder nicht an? Wo liegen die Gründe? Wie sollen wir das erklären? Wir können es nur mit der Souveränität Gottes erklären. Er urteilt, wie er will, ohne jemandem Rechenschaft abzulegen. Oder denken wir an die Geschichte von der Frau, die im Ehebruch ertappt wurde. Die Juristen sagten, nach Gottes eigenem Gesetz muss sie gesteinigt werden. Jesus umgeht dieses Urteil, indem er sagt, in Johannes Kapitel 8, Vers 7, wer von euch noch nie eine Sünde begangen hat, soll den ersten Stein auf sie werfen. Jesu Richterspruch ist uns manchmal unverständlich. Wir fragen uns, nach welchem Gesetz wird er denn nun richten? Da ist die Antwort, Jesus ist das Gesetz und er ist souverän in der Anwendung und Beurteilung. Da fällt uns der sogenannte Schächer oder Verbrecher am Kreuz ein. Er war ein Gesetzesübertreter, der von der weltlichen Autorität für schuldig befunden und verurteilt worden war. Nun hing er am Kreuz und konnte nichts mehr rückgängig machen. Er konnte keine rechtschaffene Frucht der Buße mehr tun, wie Johannes der Täufer es verlangt hatte. Er sagte nur zu Jesus, denk an mich, Jesus, wenn du deine Herrschaft antrittst. Jesus antwortete ihm, ich versichere dir, du wirst heute mit mir im Paradies sein. Jesu Urteil und Richterspruch sind manchmal unerwartet, unverständlich und scheinen uns ungerecht. Aber er ist souverän in seinem Urteil. So wie er entscheidet, so ist es. Sechstens, Jesus ist souverän in seinem Lohn. Da fällt uns sofort das Gleichnis von den Arbeitern im Weinberg ein. Jesus erzählt von einem Weinbergbesitzer, der zu verschiedenen Zeiten Arbeiter anheuerte. Obwohl nicht alle die gleiche Stundenzahl gearbeitet haben, zahlt er doch allen den gleichen Lohn. Da empört sich einer von den Arbeitern. Diese da, die zuletzt gekommen sind, haben nur eine Stunde lang gearbeitet und du behandelst sie genauso wie uns. Dabei haben wir den ganzen Tag über in der Hitze geschuftet. Da sagte der Weinbergbesitzer zu einem von ihnen, mein Lieber, ich tue dir kein Unrecht. Hatten wir uns nicht auf ein Silberstück geeinigt? Das hast du bekommen und nun geh. Ich will nun einmal dem Letzten hier genauso viel geben wie dir. Ist das nicht meine Sache, was ich mit meinem Eigentum mache? Oder bist du neidisch, weil ich großzügig bin? Das steht in Matthäus Kapitel 20, Vers 12. Ich denke, keiner von uns kann diese Logik so richtig verstehen und auch wir finden solch eine Behandlung von Arbeitern ungerecht. Wir werden nur zum Frieden über solche Aussagen kommen, wenn wir von Herzen anerkennen können, dass Jesus souverän ist und ganz eigenverantwortlich handeln kann, ohne jemandem Rechenschaft ablegen zu müssen. Wenn wir so über die Souveränität Gottes nachdenken, dann kann uns Angst werden. Wir sehen die Möglichkeit, dass Gott auch uns willkürlich behandeln könnte und wir nicht unser Recht und unseren Lohn bekommen. Es könnte uns so gehen wie Hiob, der ohne ersichtlichen Grund in großes Elend und Not gerät. Gottes Souveränität ist aber auch eine Chance für uns. Sie schafft Hoffnung und gibt der Gnade Raum. Darum kann Gott uns, obwohl wir den Tod verdient haben, erretten und Leben schenken. Nicht, weil wir einen Anspruch darauf hätten, sondern weil er souverän ist. Ich möchte auch noch den zweiten Teil der Rede des Hiob aus Kapitel 9 lesen. Da sagt Hiob ab Vers 14, wie könnte ich ihm dann entgegentreten, wie rechte Worte finden gegen ihn, gegen Gott meint er. Ich bin im Recht und darf mein Recht nicht fordern. Soll ich ihn etwa noch um Gnade bitten, ihn, der das Urteil schon beschlossen hat? Selbst wenn er sich dem Rechtsverfahren stellte, dass er mich hören würde, glaube ich nicht. Gott sendet seinen Sturm und wirft mich nieder. Ganz ohne Grund schlägt er mir viele Wunden. Er lässt mich nicht einmal zu Atem kommen. Stattdessen füllt er mich mit Bitterkeit. Soll ich Gewalt anwenden? Er ist stärker. Ziehe ich ihn vor Gericht? Wer lädt ihn vor? Ich bin im Recht, ich habe keine Schuld, doch was ich sage, muss mich schuldig sprechen. Mir ist jetzt alles gleich, drum spreche ich's aus, selbst wenn ich meinen Kopf dafür riskiere. Dass ich im Recht bin, hilft mir nichts bei ihm. Ob schuldig oder nicht, Gott bringt mich um. Wenn plötzlich eine Katastrophe kommt und Menschen ohne Schuld getötet werden, hat er für ihre Ängste nur ein Lachen. Gott hat die Erde Schurken übergeben und alle Richter hat er blind gemacht. Wenn er es nicht gewesen wäre, wer dann? Mein Leben eilt noch schneller als ein Läufer. Nicht einer meiner Tage bringt mir Glück. Wie leichte Boote gleiten sie vorbei, schnell wie der Sturz des Adlers auf die Beute. Wenn ich mir sage, gib das Klagen auf, vergiss den ganzen Jammer, lach doch wieder, dann packt mich gleich die Angst vor neuen Qualen. Ich weiß es ja, Gott spricht mich doch nicht frei. Er will mich unbedingt für schuldig halten. Was hilft es, meine Unschuld zu beweisen? Ich könnte mich mit reinstem Wasser waschen. Die Hände könnte ich mit Lauge säubern. Dann würde er mich in ein Schlammloch tauchen, so dass ich meine Kleider vor mir ekeln. Ach, wäre Gott doch nur ein Mensch wie ich. Ich wüsste, welche Antwort ich ihm gäbe. Er müsste mit mir vor Gericht erscheinen. Gäbe es doch einen Schiedsmann zwischen uns, dem wir uns alle beide beugen müssten. Dann dürfte Gott mich nicht mehr weiter prügeln. Er würde mir nicht länger Angst einjagen. Ich könnte reden, ohne mich zu fürchten. Jedoch in meinem Fall geht Macht vor Recht. Das sind sehr starke Worte und Anklagen gegen Gott, die Hiob hier ausspricht. Offensichtlich fühlt er sich im Recht, aber völlig machtlos, der Willkür Gottes ganz und gar ausgeliefert. So sagt er, ich bin im Recht und darf mein Recht nicht fordern. Soll ich ihn etwa noch um Gnade bitten, ihn, der das Urteil schon beschlossen hat? Selbst wenn er sich dem Rechtsverfahren stellte, dass er mich hören würde, glaube ich nicht. Das alles klingt für unsere Ohren lästerlich, auch wenn Hiob sagt, dann dürfte Gott mich nicht mehr weiter prügeln und würde mir nicht länger Angst einjagen. Ich könnte reden, ohne mich zu fürchten, jedoch in meinem Fall geht Macht vor Recht. Sollen wir Hiob widersprechen? Sollen wir ihm zustimmen? Ist es richtig, was er hier sagt? Eines Teils müssen wir ihm Recht geben. Gottes Handeln ist schwer verständlich und erscheint uns manchmal ungerecht. Andererseits müssen wir Gott zugestehen, dass er souverän ist. Das kommt uns auch oft zugute. Es ist am besten, wir können uns ihm freiwillig ausliefern, uns ihm anvertrauen und mit Jesus sagen, Herr, dein Wille geschehe. Amen.

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Wenn man mich fragen würde, welches der Feste, die ich in meinem langen Leben feiern durfte, das schönste gewesen sei, so würde ich heute noch ohne Bedenken sagen, meine Eltern Silberhochzeit. Eigentlich müsste ich sagen, meiner Mutter Silberhochzeit. Denn wenn ich daran zurückdenke, so steht Mutter im Mittelpunkt dieses Tages. Mittelpunkt, das war sie eigentlich immer für uns 11 Kinder, wenn sie selber und wir als ihre getreuen Trabanten uns auch immer gehorsam nach Vaters Befehlen und Wünschen richteten. Aber sie war nun einmal unbedingt unsere Sonne. So wie sie wiederum von sich sagte, die Sonne, die mir lachet, ist mein Herr Jesus Christ. Das, was mich singen machet, ist, was im Himmel ist. Und so fragten wir auch schon Monate vor dieser Silberhochzeit, wie können wir Mutter eine Freude machen? Es sollte ihr schönstes Fest werden, nahmen wir uns vor. Und wie sie uns mit strahlenden Augen versicherte, war es auch ihr schönstes Fest. Und somit stimme ich zu meiner Freude einmal wieder in meiner Beurteilung mit Mutter überein. Gewiss, sie mag wohl oft eine Freude bekundet haben, die in Wirklichkeit gar nicht so groß war, bloß um uns Kindern für ein Geschenk, eine Überraschung zu danken und wiederum eine Freude zu machen, und das wird wohl die einzige, winzige Unwahrhaftigkeit in ihrem wahrhaften, klaren Leben gewesen sein, wenn man es überhaupt so nennen darf. Denn gefreut hat sie sich bestimmt immer, auch über das missratenste Geschenk, schon um der guten Meinung des Gebers willen. Aber diesmal freute sie sich nicht nur unseres guten Willens wegen, sie übertrieb auch nicht aus mütterlicher Liebe ihre Freudensbezeugungen, nein, sie war wirklich umgeben und umhüllt von der Liebe ihrer Kinder, wie von einem einzigen Freudenschein von innen heraus erleuchtet, von außen umglänzt, und wenn ich mich heute ihrer erinnere, so sehe ich sie am liebsten wie an diesem Silberhochzeitstag. Ihre Augen strahlten, dass man beinahe ihre Farbe nicht erkennen konnte. Ab und zu schimmerten auch glitzernde Perlen darin. Ihre Wangen glühten, und wie sie beim Kaffeetrinken und bei den folgenden Spielen lachte. Karl stieß mich an und flüsterte, »Mutter ist die Schönste.« Und ich nickte beifällig. Nur Emma, unsere Älteste, die ihr so glich, war an diesem Tag so schön oder beinahe so schön wie Mutter. Auch unser sonst so ernster Vater stellte das fest und sagte, nicht flüsternd, sondern laut und stolz, »Mutter ist heute die Schönste und Jüngste.« Da lachte sie hell auf, wie ich sie eigentlich nie in Gegenwart ihres Mannes hatte lachen hören, der immer so ernst und dunkel erschien, wie seine strengen, düsteren Augen. »Ja«, sagte sie, »das hält jung.« Und damit nahm sie mit einem Schwung unseren Jüngsten, den 4-jährigen Hermann, auf den Schoß, und der kleine Blondkopf krähte vor Vergnügen und schlug mit dem Kaffeelöffel in Mutters Tasse, dass der braune Trank aufspritzte. »Aber Hermann, Mutters gutes Kleid!« rief Minchen entsetzt. Aber Mutter begütigte, »Lass ihn, heute sollen sich alle freuen.« Und dann schlug sie selber gegen die Tasse, dass es klirrte, und sang mit ihrer hellen Stimme, und wir fielen alle begeistert ein. Lass die Herzen immer fröhlich und mit Dank erfüllet sein, denn der Vater in dem Himmel nennt uns seine Kinderlein. Ach, sagte unsere Guste mit einem tiefen Aufatmen, als wir fertig gesungen hatten, und sie einmal wieder aus der alten Riesenkanne der Tröppelminna Kaffee einschüttete. Was sind wir eine fröhliche Familie! Und diese Fröhlichkeit war ganz ohne Alkohol zustande gekommen, und alles, was aufgetischt und mit herzhaftem Appetit verzehrt wurde, das waren keine ausgefallenen, teuren Leckerbissen, wie es heutzutage bei vielen Feiern Brauch ist. Es gab einfachen, selbstgebackenen Kuchen zu dem Kaffee, der durchaus nicht von schier Bohnen gekocht war, und bei dem mehrmals unbekümmert auf den Satz, den Drost, aufgeschüttet wurde. Den Braten zum Mittagessen und die Würste für die beigelegten Brötchen des Abendessens hatte Guste aus Onkel Evertsbuschs Metzgerei, wo sie seit einigen Jahren half, mitgebracht. Sie hatte einige Monate lang dafür Überstunden gemacht. Die Geschenke, die allseitig von Tanten und Onkeln,
Freunden und Nachbarn bewundert wurden, waren auch keine Kostbarkeiten. Das heißt, Kostbarkeiten waren sie eigentlich doch. Ich hebe heute noch die kunstvoll gestickten kleinen Perlkissen auf, die Minchen angefertigt hatte. Und der Spruch, den Emma auf Stramin gestickt hatte, wird auch noch in Ehren gehalten. Und ich weiß ihn noch sehr gut. Er segnet, die den Herrn fürchten, kleine und große. An Geldeswert jedoch waren alle Geschenke gering. Auch wiederum im Gegensatz zu dem, was man heute zu schenken pflegt. Die Vorbereitungen für das Fest waren natürlich auch ohne fremde Hilfskräfte vollbracht worden. Guste, deren Stärke und Lieblingsbeschäftigung nun einmal das Putzen, Schrubben und Scheuern war, hatte sich die letzten 8 Tage freigenommen und hatte das ganze Haus unter Fluten von Seifenlauge gesetzt. Sie hatte mit dem ihr eigenen Lärm und ihrem den Lärm noch übertönenden Gesang Dielen wie Töpfe und Pfannen gescheuert, Fenster geputzt und Messing- und Kupfergeräte poliert, wobei wir jüngeren Geschwister ihr natürlich helfen mussten. Sie wirkte und sang mit einer Hingabe, dass Mutter oft lächelnd den Kopf schüttelte und dann und wann Vater bittend ansah, »Schilt nicht, wenn sie zu viel Lärm macht, sie tut's aus einem Herzen voller Liebe.« Als Guste das Gröbste, wie sie stolz meldete, erledigt hatte, begann Minchens Tätigkeit. Minchen war seit einigen Jahren bei den Töchtern des Kommerzienrats Wittenstein als Zofe. Sie hatte allerlei feine Künste, wie man sie in solcher Stellung in einem vornehmen Hause braucht, gelernt, und nun stellte sie ihre geschickten, zierlichen Fingerchen auch in den Dienst der Silberhochzeit. Sie nähte neue Mullvorhänge, bügelte sie, rüschte sie, dass es nach Karls Ansicht mehr als Staat war. Sie kommandierte am Tag vor dem Fest mit ihrer hohen Stimme an uns Jüngeren herum, wie wir die Tische und Stühle im Wohnzimmer, der guten Stube und dem ausgeräumten Kinderschlafzimmer stellen und rücken sollten. Und dann kam, wie Karl mir zuraunte, der ganz feine Kommerzienratsplie. Sie hatte Preiselbeerblättchen kunstvoll mit Silberbronze bestickt und legte daraus einen noch kunstvolleren Schmuck auf die blütenweißen Tischtücher. Tafeldekoration nannte sie das mit vornehm gespitztem Mäulchen. Und als Karl aus Versehen oder gar mit Willen mit dem Ärmel daran streifte und eine der mühsam gelegten Ranken in Unordnung geriet, jammerte sie derart, dass Vater aus seinem Stübchen kam und fragte, ob etwa eine der guten Tassen entzwei gegangen wäre. »Mach's nur nicht zu vornehm«, mahnte er dann. »Wir wollen eine einfache Familie bleiben, wenn wir auch von ebenso guter Herkunft sind wie deine Kommerzienrats.« Und damit zog er sich wieder zurück, und diesmal schüttelte er den Kopf. Minchen aber hob dieses väterlichen Unverständnisses ihre schönen dunklen Augen, die sie übrigens von ihm geerbt hatte, zur Zimmerdecke auf. Diesen Märtyrerblick, wie ihn Guste unehrerbietig nannte, verstand unsere Zweitälteste ausgezeichnet. Unauffälliger und still arbeitete unterdessen unsere Emma für das Fest. Aber sie leistete darum nicht weniger als die laute Guste und die feine Minchen. Im Gegenteil. Heute noch bewahre ich eine Bluse auf, die sie genäht hat. Stichchen an Stichchen. So gleichmäßig und genau, als wäre sie mit der Maschine verfertigt. Und so sorgfältig nähte Emma in diesen Tagen ein wunderschönes, seidenes für Mutter und dazu für uns 7 Mädchen je ein neues Kleid. Halt, nein, das stimmt nicht ganz. Unser vornehmes Minchen hatte sich selber ein kaffeebraunes mit vielen Rüschen, Fältchen und Bändchen gemacht. Sie hatte ja reichlich Zeit, wenn sie oft bis spät in die Nacht auf die jungen Damen, die sie zu Festlichkeiten begleitete, in irgendeinem Vorzimmer warten musste, um ihnen während einer Pause rasch die aufgetürmten Locken wieder zurechtzustecken oder eine frische Blume anstatt der verwelkten hineinzuheften. 7 Kleider waren es also nicht. Nur 6? Nein, nur 5. Denn für sich selber hatte Emma auch keines gemacht. Sie sagte, ihr gutes Blaues ginge noch,
besonders wenn sie es mit neuen Seidenrüschen ausstattete. In Wirklichkeit aber war es so, und das wussten wir alle, sprachen aber nicht dagegen, weil wir es nicht ändern konnten. Emmas Freundin hatte wieder einmal ausgeholfen. Aber nicht nur mit Stoffresten, womit sie uns oft aus ihres Vaters Geschäft versorgte und woraus Emma immer noch irgendetwas zu zaubern verstand. Kragen, Passen, verlängernde Säume oder Ärmel. Diesmal kam Emma eines Abends mit einem ganzen Ballen kornblumenblauen Stoffes den Berg hinan. Adeles Vater hatte ihn ihr für einen Spottpreis überlassen, weil irgendwo ein Farb- oder Webfehler darin war. Nun, das würde in den fertigen Kleidern, dank Emmas Geschicklichkeit, nicht auffallen. Und wenn auch, so würde das unsere Freude an dem neuen Staat und der Silberhochzeit nicht beeinträchtigt haben. Nur eines trübte insgeheim unsere Freude, dass der Stoff nicht auch für ein neues Kleid für Emma gereicht hatte. Als ich das einmal zu Emma äußerte, strich sie mir lachend über den Kopf und sagte, »Darum mach dir keine Sorgen, Kleines. Du weißt doch, dass es nicht auf den auswendigen Schmuck ankommt. Wenn ich nicht betrübt bin, brauchst du es auch erst recht nicht zu sein. Mein Blaues ist noch sehr gut, und es passt auch zu euren Kleidern. Meinst du denn, ich hinge mir zwei Blaue in den Schrank? Ich bin viel zu eitel, um immer dieselbe Farbe zu tragen.« »Du bist eitel?« fragte ich und staunte die große Schwester an. »Ja«, sagte Emma und lachte noch herzlicher. »Hast du das noch nicht gemerkt? Ich bin doch ein Königskind.« Ich wusste nicht, was ich davon halten sollte, und schaute sprachlos hinter ihr her.

0: Als Karl und ich später für Tante Bertha die Milch holten, wofür wir 2 Pfennig die Woche bekamen, erzählte ich ihm davon. Karl war immer mein Vertrauter. Er war mir im Alter auch am nächsten und hat mich mit seinen derben jungen Fäusten oft gegen andere Kinder verteidigt, so wie ich ihn mit meiner gewandteren Zunge manchmal gegen Erwachsene verteidigte und in Schutz nahm.
1: »Emma ist nicht eitel«, sagte Karl bedächtig. »Denk dir mal, wie du heulen würdest, wenn du zur Silberhochzeit ein altes Kleid anziehen müsstest und die anderen alle neue hätten. Und unser Mamsellchen, die Minchen erst, die ist noch eitler als du. Aber Emma, die lacht darüber.«
0: »Aber noch mehr lachen würde sie doch, wenn sie auch ein neues Kleid hätte«, entgegnete ich leicht gekränkt. Und dann fügte ich nachdenklich hinzu, »wenn wir ihr doch eins besorgen könnten.« Karl blieb stehen und schaute mich an. Ich sehe ihn noch in dem grauen Novembernebel vor mir. Ich weiß nicht, ob er sich vor lauter Nachdenken über die Nase oder vielmehr unter der Nase herwischte oder weil sie wirklich in dem feuchtkalten Wetter tröpfelte oder weil es leider seine nicht gerade schöne Angewohnheit war. Weil es aber seine Angewohnheit war, die Emma auch kannte, hatte sie ihm 2 blanke und auch harte Knöpfe auf die Ärmel genäht, genau auf die Stelle, womit er zu wischen pflegte. »Au«, klagte Karl einmal wieder, wie so oft, als er damit unter der Nase herschrubbte. Ich lachte nicht. Ich sah ihn teilnahmsvoll an. »Das ist zum Abgewöhnen«, tröstete ich.
1: »Ja, aber es ist auch nicht schön von Emma«, murrte er.
0: »Es ist auch nicht schön von dir, wenn du dir die Nase immer am Ärmel abputzt«, verteidigte ich die große Schwester. »Ganz glänzend und schmierig wird er davon. Emma hat ganz recht gehabt, dass sie dir die Knöpfe dahin genäht hat. Du brauchst ihr darum nicht böse zu sein.«
1: »Bin ich auch nicht«, antwortete Karl kleinlaut.
0: »Wenn ich könnte, würde ich ihr gern ein neues Kleid besorgen, aber ich habe ja kein Geld.«
1: »Ich auch nicht«, sagte ich ebenso kleinlaut.
0: »Alles, was in der Sparbüchse war, habe ich für die Wolle für Vaters Pulswärmer und Mutters Halstuch ausgegeben. Und nun ist schon bald Weihnachten.« Wir trotteten bekümmert weiter durch den Novembernebel. Nach einer Weile fasste Karl meine Hand fester. Das tat er jeden Abend, wenn wir in das kleine Wäldchen, den Armenhäuserbusch, traten, an dessen Ende unser Milchbauer wohnte. Karl war trotz seiner kräftigen Fäuste, mit denen er tüchtig dreinhauen konnte, kein tapferer Junge. Ich erkläre mir das heute so, dass er vor allem, was er im hellen Tageslicht sehen und packen konnte, nicht bange war, wohl aber vor allem, was im Finstern schleicht, vor allem Unheimlichen. Vielleicht rührte das von den Gruselgeschichten her, die unsere Nachbarin uns manchmal erzählte. Deshalb ging auch Karl abends nicht gern Milch holen. Wie oft sagte Mutter, »Aber Karl, du bist doch ein solch großer Junge, lass doch das kleine Annchen bei diesem Wetter zu Hause.« Und ich höre ihn immer noch erbärmlich bitten, »Lass Annchen mitgehen.« Und ich höre mich selber ebenso inständig flehen, »Lass mich mitgehen, Mutter, das Wetter ist gar nicht schlecht und ich bin gar nicht bange.« Und dann strich mir Mutter über den Kopf und sagte, »Bist mein tapferes Kind.« Und ich wurde sorgfältig von ihr in ihr dickes, schwarzes Umschlagtuch gewickelt, das nur noch meine kleine Nasenspitze heraussah. Oh, wie stolz und glücklich war ich, wenn ich in Mutters Tuch steckte. Es rieselte mir immer ein wundervoller Schauer über den Rücken, wenn sie es mir hinten festknotete. Drollig muss ich darin ausgesehen haben, wenn die Fransen bis fast auf den Boden streiften, und so trabte ich dann Hand in Hand mit meinem Bruder los, durch Wind und Wetter, Regen, Schnee und Glatteis, für 2 Pfennig die Woche. An diesem Abend war es nun ein dicker Novembernebel, durch den wir gehen mussten. Es war wirklich unheimlich zwischen den Bäumen und Büschen des Waldes. Manchmal sah es gerade so aus, als wenn schwarze Gestalten in dem Nebelgrau ständen und lange Arme nach uns ausstreckten. Ich konnte verstehen, dass Karl meine Hand so fest drückte.
1: Wo ich gehe, wo ich stehe, ist der liebe Gott bei mir, sagte ich vor mich hin, und dann äußerte ich lauter: Ich bin gar nicht bang. Ich weiß nicht, ob ich Karl oder mir selber damit Mut machen wollte. Ich bin auch gar nicht bang, versicherte Karl und presste meine Hand noch fester. Und wie um seine Furchtlosigkeit zu beweisen, fuhr er fort: Ich weiß jetzt, wie wir Emma ein neues Kleid besorgen können. Wie denn? Fragte ich gespannt und vergaß darüber, weiter zu überlegen, ob ich bange sei oder nicht. Wir müssen einen Schatz ausgraben, erklärte Karl feierlich. Er blieb dabei stehen und rollte seine blauen Augen. Einen Schatz ausgraben? Rief ich erschrocken. O Karl, meinst du, wir sollen es so machen wie der Schatzgräber, von dem Lenchen ein Gedicht lernen musste? Ich kann den Anfang noch, weil sie es so oft vor sich hin sagte, bis Alwine weinte, weil sie damit bei ihren Rechenaufgaben störte. Wie hieß es noch? Arm am Beutel, krank am Herzen, schleppt ich meine langen Tage. Armut ist die größte Plage, Reichtum ist das höchste Gut. Und zu Enden meine Schmerzen ging ich einen Schatz zu graben. So ähnlich lautete es. Und dann kam etwas vom Teufel darin vor, der sollte helfen. Und mit dem will ich nichts zu tun haben. Denkst du ich etwa? Fragte Karl entrüstet. Ich meine das auch ganz anders. Hör mal gut zu. Lehrer Werner hat uns im Geschichtsunterricht erzählt, in Kriegszeiten hätten oft Leute ihr Geld und ihre Schätze vergraben. Später hätten sie sie aber nicht wiedergeholt, weil sie inzwischen geflohen oder gestorben waren. Neulich erst hat ein Bauer beim Pflücken solch einen Schatz in seinem Acker gefunden. Einen Kupferkessel voll Goldstücke. Solch einen Schatz müssen wir nun auch finden und dann unserer Emma bringen. Aber woher sollen wir denn wissen, wo solch ein Schatz vergraben ist? Wandte ich schüchtern ein. Bestimmt hier im Armenhäuser Busch, versicherte Karl. Das ist ganz klar, dass die Leute nicht unten in der Stadt oder auf freiem Feld ihr Geld vergruben, da hätten ihnen ja andere zusehen können. Aber wir können doch nicht den ganzen Wald umgraben, wagte ich wieder dagegen zu sprechen. Du bist heute Abend richtig dumm, schalt Karl großspurig. Natürlich haben die Leute ein Zeichen oben an den Baum geritzt, unter dem sie den Schatz versteckt haben. Da klettere ich morgen Nachmittag eben auf die Bäume und schaue nach. Du kannst doch nicht auf jeden Baum klettern, wandte ich wieder ein. Ach, was bist du dumm, rief er ärgerlich und hatte darüber alle Angst vergessen. Es kommen doch nur die paar alten Erlen in Betracht. Die anderen Bäume stehen noch gar nicht so lange, die haben noch keine Kriegszeit erlebt. Ich redete nicht mehr dagegen, obwohl bestimmt noch manches einzuwenden gewesen wäre. Weißt du noch, wie du voriges Jahr beim Bäumeklettern die Sonntagshose zerrissen hast? Wagte ich bloß noch bescheiden zu erinnern. Aber Karl lachte nur geringschätzig. In der Zeit bin ich schon wieder 100 Mal auf einen Baum gestiegen und habe nichts zerrissen, prahlte er. Außerdem ziehe ich ja an einem Samstagnachmittag keine gute Hose an. Er presste meine Hand wieder fest, aber das tat er jetzt nicht aus Furcht, sondern aus Unternehmungslust. Kräftig zog er mich vorwärts. Schon blinkte uns das trübe Licht aus dem Stall unseres Milchbauern entgegen.

Auf dem Heimweg wurden wir uns dann einig, dass wir am anderen Tag, gleich nach dem Mittagessen, in den Armenhäuser Busch gehen wollten. Samstags hatten wir keinen Nachmittagsunterricht. Wir mussten zwar immer zu Hause beim Sonntagsputz helfen, aber diesmal hatten wir besonderes Glück. Nicht, dass wir den Schatz sofort fanden, aber Mutter erlaubte uns, gleich vorzugehen, ohne dass wir noch irgendeine Arbeit zu verrichten hatten. Wahrscheinlich wäre sie mit dieser Erlaubnis nicht so schnell bei der Hand gewesen, wahrscheinlich hätte auch Emma erst nachgeprüft, ob all unsere Schulaufgaben zufriedenstellend erledigt waren, aber die Großen waren derart mit den Vorbereitungen für die Silberhochzeit beschäftigt, dass sie sich weniger um uns kümmerten. Vielleicht nahm Mutter auch an, dass wir noch irgendetwas für die Silberhochzeit besorgen wollten, was ein Geheimnis bleiben sollte, weil wir so dringlich baten, hinausgehen zu dürfen. Nun, und das stimmte ja auch. Glück hatten wir auch, dass das Wetter sich gebessert hatte und sogar eine blasse Sonne auf uns herabschien, als wir in das Wäldchen traten. Es war gar nicht mehr unheimlich darin, nur kahl und farblos. Wir steuerten auf die alten Erlen an dem kleinen Bach im Grund zu. Karl stieg sogleich auf den ersten Baum und ich reckte mir fast den Hals aus. So unverwandt verfolgte ich seine Kletterkünste. Grabschaufeln hatten wir noch nicht mitgebracht. Damit wollten wir erst anrücken, wenn wir den rechten Platz ausgemacht hatten. Somit hatte ich vorerst nichts anderes dabei zu tun, als zuzusehen. »Hast du etwas gefunden?« fragte ich gespannt. Er fühlte mit den Händen um die Rinde herum. »Nein. Nein. Und nochmal. Nein. Nein.« »Nichts«, sagte ich niedergeschlagen, als er wieder unten angelangt war. »Du kannst doch nicht gleich beim ersten Baum den richtigen Platz verlangen. Du bist so ungeduldig, Annchen«, antwortete Karl überlegen. Das wusste ich sofort, dass es nicht hier am ersten Baum war. »Warum hast du dann nicht gleich beim zweiten angefangen?«, fragte ich. Er würdigte mich keiner Antwort. Mit einem kühnen Schwung stemmte er sich an den zweiten Stamm und hantelte dann hoch. Aber auch hier fand er kein Zeichen. Und wieder kam er heruntergerutscht. »Also zum dritten«, sagte er tapfer. Aber gar so forsch ging er nicht mehr drauf los. »Oh, ich hab so kalte Füße«, klagte ich. »Hier ist es so feucht. Wollen wir nicht für heute aufhören?« »Du bist nicht gescheit«, schalt Karl. »Als ob wir noch wochenlang Zeit hätten. Nächsten Dienstag ist schon die Silberhochzeit. Halt jetzt aus. Du bekommst doch einen Teil von dem Schatz ab.« »Der Schatz soll doch für immer sein«, widersprach ich. »Nun, dann bekommst du eben den Kessel, in dem der Schatz ist«, versprach Karl großzügig. »Der ist auch was wert.« Und wieder kletterte er in die Höhe. Aber er machte Pausen dazwischen, und ich hörte ihn bis unten atmen. Mir war der Hals steif und die Füße nasskalt geworden. In dieser Novemberfeuchtigkeit war es unter den Erlen noch sumpfiger als sonst. Es war ein richtiger schwarzer Morast. Karl arbeitete sich immer mühsamer in die Höhe. Nun hängte er sich mit beiden Händen an einen Ast, um sich daran hochzuziehen. Ich weiß nicht, ob ich das morsche Holz schon vorher krachen hörte oder ob ich das Unglück vorausahnte. Ich schrie schon, ehe der Ast brach, ehe Karl mit einem dumpfen Aufprall unten landete. Aber tot war er nicht. Er schrie noch lauter als ich. Es muss ein ohrenzerreißender Zwiegesang gewesen sein. Und schon nahte ein Retter. Mit langen Sprüngen kam er vom Hauptweg her den Berg herab. Lehrer Werner war es. »Was macht ihr denn da? Karl, was kletterst du im November auf den Bäumen herum? Da wächst doch nichts«, rief er. »Hast du dir wehgetan?« Karl gab natürlich keine Antwort. Er heulte herzzerreißend weiter. Lehrer Werner hatte wohl auch keine Antwort erwartet. Er bückte sich und half Karl auf die Füße. »Nun, du hast ja nichts gebrochen oder verstaucht.
stellte er fest. »Das hast du dem weichen Matsch zu verdanken, in den du gefallen bist. Aber dass du nun aussiehst wie ein Ferkel, das sich in der Sohle gewälzt hat, das hast du diesem Morast auch zu verdanken. Junge, Junge, was wird deine Mutter sagen, wenn sie dich so sieht?« Karl hatte sich etwas beruhigt, als er mit heilen Knochen auf den Füßen stand. Nun aber schluchzte er wieder los, wischte mit dem Ärmel über das Gesicht, über die Nase und heulte noch lauter, als er die Knöpfe spürte. »Na, nun kommt, ich bring euch bis nach Hause«, tröstete der junge Lehrer. »Wir müssen schnell gehen, sonst erkältest du dich. Du hast sicher einen nassen Hosenboden.« »Gehen Sie auch mit ins Haus«, bat ich, »dann schilt Mutter nicht. Sie könnten auch zuerst unsere Emma herausrufen. Sie macht Karl dann schon etwas sauber, ehe wir hineingehen.« Oh, ich wusste schon, was ich damit bezweckte. So klein ich auch war, ich war doch ein recht gewitztes Mädchen und eine rechte Evastochter. Ich hatte wohl gehört, wenn Lenchen und Minchen darüber tuschelten, dass der Lehrer Werner merkwürdigerweise öfters Novemberspaziergänge in der Nähe unseres Hauses im Armenhäuser Busch machte. »Er sieht Emma ja regelmäßig im Kirchenchor«, hatte Guste neulich Minchen anvertraut. Aber bisher hatte er noch keinen Vorwand, um zu uns ins Haus zu kommen. Ja, damals ging das noch nicht so einfach wie heutzutage. Nun, jetzt hatte er ja einen Vorwand, bei uns einzutreten, wenn er sich diesen ersten Besuch gewiss auch anders vorgestellt hatte.

Vielleicht hatte er sich vorgenommen, mit einem Blumenstrauß und in seinem besten Anzug bei uns zu erscheinen. Und nun kam er mit einem schmutzigen, schmierigen Jungen, der ihn selber auch noch bekleckert hatte. Trotzdem wurde der junge Lehrer gut aufgenommen. Emma hatte einen roten Kopf und strahlende Augen, während sie im Flur an Karl herumwischte. Und Mutter, die kurz danach aus der Stube kam, war voller Freundlichkeit. Karl wurde kaum beachtet. »Als wenn es bei uns so Brauch wäre, dass jeden Tag die Jungen wie Ferkel heimkämen«, brummte Guste, von der Karl dann in die Küche geschoben wurde und die sich mit begeisterter Putzlust seiner annahm. »Eigentlich könnten sie auf der Silberhochzeit jetzt ein Aufwaschen machen«, murmelte sie bei dieser Säuberung. »Es käme billiger.« »Was soll da noch aufgewaschen werden?«, fragte ich, während ich teilnahmsvoll zuschaute. »Das verstehst du nicht«, antwortete Guste kurz ab. Aber dann verstand ich es doch, als am Tag der Silberhochzeit Emma und Lehrer Werner Verlobung feierten.

Und darum waren wir alle an diesem Tag besonders fröhlich. Und darum war Emma gleich nach Mutter die Schönste, wenn sie auch kein neues Kleid hatte. Als am Abend die alten Kreisspiele gespielt wurden und sie alle sangen »Jammer, Jammer über Jammer, ich hab verloren meinen Schatz. Siehst du wohl, das ist mein Schatz.« Da saß ich mit Karl neben Mutter und schaute dem fröhlichen Jammer zu. »Nun habt ihr Emma doch einen Schatz besorgt«, sagte Mutter lachend zu Karl und mir. Wir hatten ihr natürlich alles erzählt. Dann aber wurde sie ernst und fuhr leise fort. »Der Herr Jesus hat uns das Gleichnis vom Schatz im Acker erzählt, den ein Mann fand, der alles verkaufte, was er hatte, um diesen Schatz zu gewinnen. Euer neuer Schwager weiß, was für ein Schatz damit gemeint ist. Er verlässt seine Stelle als Lehrer, seine Heimat, und geht als Missionar in die Heidenwelt, und unsere Emma wird ihm folgen. Sie wollen diesen Schatz im Himmel haben. Ihr aber wolltet irdischen Schätzen nachgraben. Wenn ihr später daran zurückdenkt, soll euch immer einfallen, was der Herr Jesus gesagt hat und was euch eure Mutter jetzt mit auf den Weg gibt. Sammelt euch Schätze im Himmel.«

Karl und ich haben noch oft daran zurückgedacht. Als er schon ein alter Mann war, dessen Hände leise zitterten und kaum noch zu einer Arbeit taugten, brachte er mir zu meinem 70. Geburtstag einen kleinen Kupferkessel und sagte mit humorvollem und gerührtem Schmunzeln, »Den habe ich noch für dich gemacht, Annchen. Ich bin dir ja immer noch den Kessel schuldig.« »Was für einen Kessel, Karl?« fragte ich. »Nun, den Kessel, in dem der Schatz aus dem Armenhäuser Busch sein sollte.«

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1. Juli. Wenn euer Glaube auch nur so groß wäre wie ein Senfkorn, könntet ihr zu diesem Berg sagen, rücke dich von hier nach da, und er würde sich bewegen. Matthäus Kapitel 17, Vers 20. Eine Andacht von Manuela Basista. Kann Glaube Berge versetzen? Vor etwa 5 Jahren planten wir im Sommer ein Poolprojekt im Garten. An einem Samstag kamen einige Helfer, unter anderem mein Schwager mit Baggerführerschein, um das große Loch für den Rundpool fachgerecht ausheben zu können. Er stellte von vornherein klar, dass er am späten Nachmittag die Baustelle verlassen müsse, um rechtzeitig zur Übertragung eines Fußballspiels zu Hause zu sein. Das Loch war zwar bis dahin ausgehoben, doch die Erdmasse, die nun auf dem Rasen daneben lag, musste noch zur vereinbarten Abholstelle vor das Haus transportiert werden. Die Aktion war also vorläufig beendet. Die Helfer gingen und auch mein Mann legte eine Pause ein. Ich jedoch wurde zunehmend nervöser. Die Gartenbaufirma wollte den Aushub am Montagmorgen abtransportieren. Wie sollte das noch gelingen, ohne dass wir am Sonntag, für uns ein strikter Ruhetag, arbeiten müssen? Herr, bitte hilf uns, diesen riesigen Berg abzutragen, betete ich, griff nach einer Schaufel und begann, eine Schubkarre mit Erde zu füllen. Unser Nachbar sah zu. Wenige Minuten später rückte er mit seiner Familie, seinen Brüdern, Neffen sowie einem Freund an, um zu helfen. Zuvor hatten auch sie Fußball geschaut. Wir besorgten noch weitere Schubkarren und los ging's. Mit vereinten Kräften war die Erde schließlich abtransportiert. Wie gut, wenn Nachbarschaftshilfe noch funktioniert. Und doch hat auch Gott uns geholfen. Er stand uns bei und erhörte mein Gebet. Selbst das Fußballspiel konnte das nicht verhindern. Mit Gottes Hilfe konnten wir den großen Berg aus Erde abtransportieren. Voller Ehrfurcht und Dankbarkeit standen wir gegen Mitternacht auf dem leeren Rasen. Durch Gottvertrauen lassen sich auch heute noch Berge versetzen. Frage: Wie weit geht bei Ihnen das Gottvertrauen? Tipp: Wir Menschen können gut organisieren, aber Gott kann Herzen bewegen, etwas zu tun. Bibellese, Sprüche Kapitel 3, Verse 5 und 6. Vertraue auf den Herrn mit deinem ganzen Herzen und stütze dich nicht auf deinen Verstand. Auf all deinen Wegen erkenne nur ihn, dann ebnet er selbst deine Pfade.

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Gott hat einen Plan für dich. Das ist einer der Kerngedanken oder der Kerngedanke vielleicht in diesem Kapitel. Und es ist der Abschluss der Apostelgeschichte. Die Apostelgeschichte ist ja die Beschreibung dessen, wie sich die junge Gemeinde, die am Pfingsttag entstanden ist, entwickelt hat, wie das Evangelium sich ausgebreitet hat und bis zu uns gekommen ist. Es ist die Beschreibung dessen, wie Paulus und seine Begleiter Missionsreisen unternommen haben und was sie erlebt haben. Und wir haben ja diese Predigtreihe unter den großen Titel gestellt, Unaufhaltsam. Unaufhaltsam läuft das Evangelium. Und heute sprechen wir darüber, bis ans Ziel der Bestimmung. Bis ans Ziel deiner Bestimmung. Glaubst du, dass Gott mit dir eine Bestimmung hat? Glauben wir, dass Gott ein Ziel hat mit jedem Einzelnen von uns? Dass er, auch wenn wir aktuell durch Schwierigkeiten gehen, auch wenn wir durch Tiefen gehen, doch unterwegs sind zu dem Ziel, an das er uns führt und dass er dafür sorgt, dass wir dort ankommen, wenn wir ihm folgen? Das ist die Frage, um die es heute geht. Letzten Sonntag, wo wir Kapitel 27 angesehen haben, da stellten wir fest, und wir haben es hier auch miteinander besprochen, da gab es Stürme. Paulus und seine Begleiter mit dem Schiff, Schiffbruch und die Zusage, dass keiner von den Menschen umkommen wird. Sie stranden auf einer einsamen Insel, beziehungsweise auf einer Insel. Und da stand im Zentrum so die Stürme des Lebens und durch die Stürme hindurch wirkt Gott und führt Menschen in seinem Plan und hält seine schützende Hand über sie. Und jetzt geht es weiter. Wir sind jetzt heute in Kapitel 28 und werden wir uns ansehen, was passiert auf dieser Insel und wie geht es weiter in der Geschichte mit Paulus. Und wie kommt er am Ende nach Rom, nämlich ans Ziel seiner Bestimmung? Das ist die Frage, über die wir heute nachdenken. Und ich lade dich ein, schlag deine Bibel mit auf. Wir lesen die ersten 10 Verse aus diesem Kapitel und schauen uns diesen Text etwas näher an. Nach unserer Rettung erfuhren wir, dass die Insel Melite hieß oder auch Malta. Die Inselbewohner waren überaus freundlich zu uns. Sie machten ein Feuer im Freien und holten uns dazu, denn es hatte angefangen zu regnen und es war kalt. Okay, wem gefällt das aktuelle Herbstwetter? Okay, einige, die es tatsächlich genießen. Ja, gestern hat es ja auch so richtig schön geregnet, es war nicht so kalt, aber wenn es so richtig kalt ist und regnet, dann merkt man natürlich, dass es echt gut ist, wenn man so ein Feuer hat, an dem man sich wärmen kann. Vers 3, als nun Paulus seinen Haufen Reisig zusammenraffte und aufs Feuer legte, schoss eine Sandwipper heraus und biss sich an seiner Hand fest. Die Hitze hatte sie aufgescheucht. Als die Inselbewohner die Schlange an seiner Hand hängen sahen, sagten sie zueinander, der Mann muss ein Mörder sein. Aus dem Meer hat er sich noch retten können, doch jetzt fordert Dike sein Leben. Dike, nebenbei gesagt, ist die Göttin der Gerechtigkeit, von der man glaubte, dass sie dafür sorgt, dass ein Mörder bestraft wird, auch wenn er wegläuft. Aber Paulus schleuderte die Schlange ins Feuer und erlitt keinen Schaden. Die Leute erwarteten, dass er plötzlich anschwellen oder tot umfallen würde. Nachdem sie ihn aber eine Zeit lang beobachtet hatten, ohne dass etwas Ungewöhnliches mit ihm geschah, änderten sie ihre Meinung und sagten, er sei ein Gott.
In der Gegend, in der wir gestrandet waren, legen die Landgüter von Publius, dem obersten Regierungsbeamten der Insel. Der nahm uns freundlich bei sich auf. Für 3 Tage waren wir seine Gäste. Der Vater des Publius hatte allerdings gerade die Ruhe und lag mit hohem Fieber im Bett. Paulus ging zu ihm hinein. Er betete, legte ihm dann die Hände auf und heilte ihn. Darauf kamen alle anderen Kranken der Insel und ließen sich heilen. Die Folge war, dass sie uns mit ehrenvollen Geschenken überschütteten und uns bei der Abreise alles mitgaben, was wir brauchten. Soweit erstmal die ersten 10 Verse. Und ich habe diesen Punkt, diesen Gedanken überschrieben mit der Aussage, Gott bewahrt uns auf jedem Abschnitt unseres Lebens bis zum Ziel. Es ist tatsächlich etwas fraglich, wie diese Insel denn genau nun war. Wo findet man diese Insel heute? Die alten Kirchengeschichtler sagen, es ist die Insel Malta. Schon jemand auf Malta gewesen? Okay, Malta, mitten im Mittelmeer, südlich von Italien, so ziemlich zwischen Sizilien und Afrika. Das ist eine Insel, von der behauptet wird, dass Paulus an dieser Insel gestrandet ist. Es gibt neuere Kirchengeschichtler, etwa die letzten 200 Jahre, die das ein wenig in Frage stellen und sagen, naja, Malta ist doch zu weit weg vom Kurs nach Rom, das kann eigentlich nicht so wirklich sein. Wahrscheinlich wird es eher die Insel Melite sein, das heutige Kefalonia in der Adria. Das könnte auch diese Insel gewesen sein. Es gibt für beide Versionen gibt es Pro- und Kontra-Argumente. Es spielt am Ende nicht wirklich eine Rolle. Es könnte auch genauso gut Malta gewesen sein. Denn von der Route her gesehen ist es tatsächlich sinniger, eher Malta zu vermuten als die andere Insel. Also, wir sind hier also in der Situation, dass Paulus und seine Gefährten auf dieser Insel stranden, durchnässt, erschöpft, aber am Leben. Und das ist die Zusage, die Gott Paulus gegeben hatte in diesem Sturm auf dem Meer, dass keiner von der Schiffsbesatzung und von den Gästen umkommen wird, wohl aber das Schiff, dass sie es verlieren werden. Und so tritt es auch ein, sie sind jetzt gerettet und sind auf dieser Insel. Und jetzt haben wir die Situation, dass sie als erstes ein Feuer machen, und alle sammeln Reisig, also versuchen ein wenig Gestrüpp und Äste zu sammeln, um ein Feuer zu machen. Das ist auch ein schönes Bild. Wenn das Feuer brennen soll, dann sammeln alle Reisig. Wenn das Feuer der Liebe und das Feuer der Gemeinschaft in einer Familie, in einem Hauskreis, in einer Gemeinde brennen soll, dann müssen wir alle Reisig dazu bringen und es mit aufs Feuer legen. Und hier haben wir die Situation, Paulus hilft mit. Er sammelt auch mit Holz und in diesem Reisig hat sich scheinbar eine giftige Schlange versteckt. Eine Sandwipper. Sie gehört tatsächlich zu den sehr giftigen Schlangen und der Biss führte wenige Minuten nach dem Biss dann zum Tod dessen, den sie gebissen hat. Und jetzt sehen die Menschen, dass Paulus mit dem Reisig kommt und das aufs Feuer legt. Und in dem Moment von der Hitze aufgeschreckt, springt diese Sandwipper hoch und beißt sich an der Hand von Paulus fest. Okay, hast du das Bild vor Augen? Du wirfst also Reisig aufs Feuer und eine Schlange schießt hoch. Und Paulus schüttelt sie ab. Und sie fällt wieder zurück ins Feuer. Und die Menschen, die dort jetzt sind, das sind, die Bibel sagt im Urtext, Barbaren. Der Begriff Barbaren wird gebraucht, um Menschen zu bezeichnen, die nicht Griechen sind. Also nicht Hellenisten sind. Und
Barbaren sind jetzt nicht die Menschen, die mit der Steinschleuder rumlaufen, sondern eher eine Bezeichnung, so wie Juden und Griechen. So gab es auch die Nicht-Griechen, die wurden zu der damaligen Zeit Barbaren genannt. Und sie waren auch diesem Götterkult genauso hörig wie auch die Griechen. Und sie meinten jetzt, dass Paulus wohl ein Mörder sein muss. Wie kann es denn sonst sein, dass eine Schlange einen Mann beißt, der gerade in letzter Not aus einem Sturm als Schiffbrüchiger gerettet ist? So viel Glück gehabt, würden wir heute sagen. Dem Meer und dem Sturm entkommen, das Schiff ist zerschellt. Du bist mit Mühe und Not irgendwie ans Ufer gekommen, bist gerettet und jetzt schießt da eine Schlange hoch. Das muss ein Zeichen sein, sagen die Menschen, und sie erwarten, dass Paulus in den nächsten Minuten umfällt, rot anschwillt und stirbt. Und sie beobachten das und sie stellen fest, das passiert nicht. Und das ist schon so der erste Moment, wo wir feststellen können, Gott hält seine Hand über Menschen, die auf dem Weg der Bestimmung sind, die den Weg gehen, den Gott für sie vorbereitet hat. Ich möchte das an dieser Stelle anwenden. Ich möchte tatsächlich sagen, du und ich, wir brauchen keinerlei Angst zu haben vor Umständen in unserem Leben, wenn wir auf dem Weg der Bestimmung Gottes sind in unserem Leben. Und das ist Paulus. Er weiß, er hat die Zusage von Gott bekommen, dass er vor dem römischen Kaiser stehen wird. Kapitel 25 haben wir das gelesen. Er beruft sich auf den Kaiser, als er gefangen genommen und geschlagen wurde. Als römischer Bürger hat er gesagt, nein, ich lasse mich so nicht behandeln, sondern ich berufe mich auf den Kaiser als ein Bürger Roms. Und wenige Zeiten später bekommt er von Gott diese Zusage, fürchte dich nicht, denn du musst vor dem Kaiser stehen und das Evangelium predigen. Stell dir vor, du hättest diese Zusage von Gott, dass Gott etwas für dich vorbereitet hat und auf dieses Ziel hin führt er dich. Das gibt Gelassenheit, das gibt Ruhe, das gibt Klarheit im Leben, zu wissen, was auch immer kommt, ich bin auf dem Weg der Bestimmung Gottes in meinem Leben und Gott wird dafür sorgen, dass alle Umstände meines Lebens, alle Momente, die so um mich herum passieren oder auch die mit mir passieren, alle diese Dinge werden dazu beitragen, dass Gottes Plan in meinem Leben zustande kommt und ich das Ziel erreiche. Also Paulus fällt nicht tot um. Und es erfüllt sich die Zusage, die Jesus gegeben hatte, als er in Markus Kapitel 16 den Missionsauftrag an seine Schüler weitergab. Ich möchte zitieren. Markus Kapitel 16, Vers 17 und 18. Da sagt Jesus, folgende Zeichen werden die begleiten, die glauben. Sie werden in meinem Namen Dämonen austreiben. Sie werden in neuen Sprachen reden. Wenn sie Schlangen anfassen oder etwas Tödliches trinken, wird es ihnen nicht schaden. Kranken, denen sie die Hände auflegen, wird es gut gehen. Ein Zitat, das Jesus in Markus 16 sagt, sehen wir erfüllt in die Situation bei Paulus mit dieser Giftschlange. Gott sorgt dafür, dass selbst die widrigsten Umstände, und dazu gehört nicht nur ein Sturm auf dem Meer mit 2 Wochen Dauer, sondern dazu gehört auch eine Giftschlange, trotzdem nicht schaden können. Die Meinung der Menschen schlägt ins Gegenteil um. Erst denken sie, er ist ein Mörder, jetzt denken sie, er ist ein Gott. Es muss etwas Übernatürliches sein, dass jemand den Biss seiner Sandwipper überlebt. Was für eine Szene. Es geht hier nicht um ein Spektakel, sondern es geht
um eine Bestätigung dessen, dass Gott zu Menschen steht, die in seinem Plan leben, die bereit sind, in seinem Plan unterwegs zu sein. Und die Widrigkeiten des Lebens, die so ein Mensch erlebt, die haben einen Zweck. Und ich möchte diesen Gedanken mit dir teilen. Vielleicht gehst du durch Widrigkeiten des Lebens und stellst dir die Frage, wozu in aller Welt dient dieses Ding, das ich gerade erlebe? Diese Tiefe, diese Krankheit, vielleicht dieser Umstand, dieser Sturm, durch den ich gehen muss. Gott hat einen Plan für dich. Und es heißt in 2. Korinther Kapitel 1, die Verse 3 und 4, Gott ist ein Gott allen Trostes. Er tröstet uns in aller Bedrängnis, damit, und jetzt hör genau zu, damit wir die trösten können, die in allerlei Bedrängnis kommen. Es stimmt. Es gibt Umstände im Leben, die wir erleben. Es gibt Lektionen, die wir selbst durchlaufen, erleben müssen, damit wir befähigt werden, Menschen zu trösten und zu begleiten, die in diese Bedrängnisse kommen. Vielleicht hilft uns das, so manch eine Situation unseres Lebens neu zu überdenken und wegzukommen vom Klagen, hin zum Verständnis, Gott hat einen Plan für mich. Und er möchte mich vorbereiten, vielleicht für einen Dienst. Denn in seiner Bestimmung zu leben, bedeutet die Sicherheit zu haben, dass er seine Hand über mich hält. Ich möchte es einmal noch veranschaulichen. Stell dir einen Leuchtturm vor. Ein Leuchtturm steht in der Regel da, um inmitten der Stürme, vom Wind gepeitscht, vom Wasser umspült, in der Dunkelheit Licht zu verbreiten. Er erlebt all diese Stürme auch, aber er steht da und er leuchtet als Orientierung im Sturm. Und so wird Paulus hier zu jemand, der wie ein Leuchtturm Orientierung im Leben gibt für die Menschen. Ich weiß es nicht, ob du vielleicht auch in so einer Malta-Zeit bist. Du bist gestrandet, du bist vielleicht erschöpft und allem Anschein nach bist du nicht an dem Ort, wo du eigentlich sein willst. Die Umstände sind nicht die, die du dir eigentlich gewünscht hast. Dann will ich dir sagen, da wo du bist, will Gott durch dich wirken und Orientierung geben. In den Umständen, in denen wir sind, möchte Gott, vielleicht weil das gerade sein Weg ist, durch uns wirken und Menschen helfen. Und selbst Schlangen können uns dann nichts anhaben, weil wir in Gottes Hand sind. Was in diesem Abschnitt noch erwähnt wird, ist die Krankheit. Es ist Fieber, es ist Durchfall. Paulus betet für diesen Mann und er wird geheilt und auch viele andere Menschen werden geheilt. Diese Leuchtturmwirkung geht also rasant weiter. Der zweite Punkt, über den ich sprechen möchte, sind dann die Verse 11 bis 16. Es heißt hier in unserem Text, 3 Monate später verließen wir die Insel mit einem Schiff aus Alexandria, das auf der Insel überwintert hatte und das als Galionsfigur die Dioskuren trug. Wir liefen Syrakus an und blieben 3 Tage dort. Von da segelten wir am Küstenbogen entlang nach Rhegion. Einen Tag, nachdem wir dort angelegt hatten, kam Südwind auf, sodass wir noch 2 Tage bis nach Puteoli brauchten. Hier trafen wir Christen, die uns einluden, 7 Tage bei ihnen zu bleiben. Und so kamen wir nach Rom.
Die Christen dort hatten von unserer Ankunft in Puteoli gehört und kamen uns bis Trestabernae entgegen, einige sogar bis Forum Appii. Als Paulus sie sah, dankte er Gott und fasste Mut. In Rom angekommen, bekam Paulus die Erlaubnis, zusammen mit dem Soldaten, der ihn bewachte, in eine eigene Wohnung zu ziehen. 3 Monate Malta, 3 Monate auf der Insel, eine lange Zeit. Es geht nicht schnell weiter. Paulus ist Gefangener, er ist unter römischer Bewachung. Und der Zeitplan liegt nicht in seiner Hand. Das hat schon der Sturm gezeigt und das haben auch diese Umstände jetzt neu gezeigt. Gott hat aber einen Zeitplan und er hat einen guten Zeitplan, auch für dich und auch für mich. Und Gott erfüllt, was er in Apostelgeschichte 23 gesagt hat. Du musst auch in Rom mein Zeuge sein. Aber beachte, es ist nicht der glatte, direkte Weg. Wir sprachen vorhin darüber, dass Gott diese Bestimmung für uns hat und uns auf diesem Weg der Bestimmung führt zu einem Ziel. Und das Ziel des Lebens von Paulus ist, nachdem er selber zum Glauben gekommen ist und für viele Gemeinden, für viele Menschen in Kleinasien und bis nach Europa zum Segen geworden ist, sein Ziel ist jetzt als Höhepunkt seines Lebens, dass er das Evangelium nach Rom bringt. Und Rom ist das Zentrum der damaligen Welt. Das wäre so, wie wenn du heute in den Hauptstädten dieser Welt das Evangelium predigen könntest, vor den mächtigsten Menschen unserer Zeit. Vielleicht im Weißen Haus, vielleicht im Kreml, wo auch immer. Das ist der Höhepunkt der Apostelgeschichte, es ist der Höhepunkt des Dienstes von Paulus. Und beachten wir, er ist als Gefangener unterwegs dahin. Es heißt hier, 3 Monate bleiben sie dort. Auch wenn manchmal Gottes Wege uns langsam scheinen, handelt er doch niemals planlos mit dir und mit mir. Vielleicht kannst du das tatsächlich mal für dich selbst so festhalten, indem du zu dir selber sagst, ich glaube, dass Gott niemals die Kontrolle verliert über den Plan, den er mit mir hat. Und dieser biblische Grundsatz ist so wichtig. Auch wenn Gottes Wege uns manchmal langsam scheinen, er handelt niemals planlos. Dieses Prinzip sehen wir auch in 2. Petrus Kapitel 3, Vers 9. Es heißt dort, dass der Herr nicht die Verheißung hinauszögert, wie es einige für ein Hinauszögern halten, dass er wiederkommen wird, sondern er hat Geduld. Und er möchte, dass nicht irgendjemand ins Verderben geht, sondern dass alle umkehren zu ihm. So steht es dort. Gott hat seinen Zeitplan und er ist besser als das, was wir uns in unserem Zeitplan häufig denken. Denk an eine Landkarte mit vielen Umwegen. Wenn du mitten auf der Strecke bist und du hast ein Ziel anvisiert, du möchtest einen Berg erklimmen und er ist scheinbar gar nicht so weit weg und du gehst los und dann erklimmst du eine Zwischenspitze und denkst, danach wird es ja schon schnell gehen, dass ich wieder da bin. Und dann stellst du fest, dazwischen liegt noch ein Tal. Und dann kommt noch ein Tal. Unterwegs zum Ziel kann es diese Umwege gehen, kann es diese Tiefen geben. Aber entscheidend ist die Perspektive Gottes und die Zusage, dass er uns sicher ans Ziel bringt. Das Leben von Paulus von außen betrachtet, sieht fast chaotisch aus in dieser Phase. Aber in Gottes Plan ist jeder Weg ein Lehrweg. Und so wird für die Insel Malta die Zeit, die Paulus dort ist, zu einer riesen Segenszeit. Die Kranken werden geheilt,
Und die Menschen sind so dankbar dafür, dass Paulus gerade auf ihrer Insel gestrandet ist. Und sie geben ihm alles mit. Und so kommt er nach Rom. Vielleicht wartest du auch schon seit Jahren auf etwas, was Gott dir aufs Herz gelegt hat. Vielleicht hast du eine Verheißung. Gott hat dir etwas gesagt und zugesagt und du wartest vielleicht schon länger darauf, dass das passieren wird. Deine Berufung, vielleicht eine Veränderung. Bleib dran und vertraue. Gott kommt nie zu spät. Er sorgt dafür, dass dein Glaube in der Zwischenzeit wächst und er geht mit dir den Weg seiner Zusage. Der dritte Gedanke, Gottes Wort ist nicht gebunden, auch wenn der Bote gebunden ist. Wir lesen den Rest des Kapitels. Es ist jetzt ein etwas längerer Text, den wir miteinander lesen. In Rom angekommen, bekam Paulus die Erlaubnis, zusammen mit dem Soldaten, der ihn bewachte, in eine eigene Wohnung zu ziehen. 3 Tage später lud er die Leiter der dort ansässigen Juden zu einem Treffen bei sich ein. Als sie alle zusammengekommen waren, sagte er, ihr Männer, meine Brüder, ich habe nichts gegen unser Volk getan und auch nicht gegen das Gesetz unserer Vorfahren verstoßen. Trotzdem wurde ich in Jerusalem festgenommen und an die römischen Behörden ausgeliefert. Die Römer verhörten mich und wollten mich wieder freilassen, weil sie nichts fanden, was die geforderte Todesstrafe rechtfertigen würde. Doch als die Juden Einspruch erhoben, war ich gezwungen, den Kaiser anzurufen. Ich hatte also nicht die Absicht, mein Volk anzuklagen. Das wollte ich euch sagen und deshalb habe ich euch hergebeten. Denn wegen der Hoffnung Israels trage ich diese Ketten hier. Sie erwiderten ihm, aus Judäa hat uns niemand etwas über dich geschrieben. Es ist auch keiner von unseren Brüdern gekommen, um offiziell oder privat etwas Belastendes über dich auszusagen. Wir würden aber gern von dir hören, welche Ansichten du vertrittst. Denn bisher ist uns nur bekannt, dass dieser Glaubensrichtung überall widersprochen wird. Sie vereinbarten ein weiteres Treffen mit Paulus und kamen dann in noch größerer Zahl zu ihm ins Quartier. Vom Morgen bis in den Abend hinein sprach er mit ihnen über das Reich Gottes. Er erklärte ihnen, wie Gott seine Herrschaft aufrichtet und versuchte sie vom Gesetz Moses her und aus den Schriften der Propheten zu überzeugen, dass Jesus der Messias ist. Einige von ihnen ließen sich durch seine Worte tatsächlich überzeugen. Die anderen glaubten ihm nicht. Sie konnten sich darüber nicht einig werden und brachen schließlich auf. Paulus sagte ihnen noch, wie zutreffend hat der Heilige Geist durch den Propheten Jesaja doch zu euren Vorfahren geredet. Geht zu diesem Volk und sagt zu ihnen, hört zu, ihr versteht ja doch nichts. Seht nur hin, ihr werdet trotzdem nichts erkennen. Denn das Herz dieses Volkes ist hart, ihre Ohren sind verstopft und ihre Augen machen sie zu. Sie wollen mit den Augen nichts sehen, mit den Ohren nichts hören und mit dem Herzen nichts verstehen. Sie wollen sich nicht bekehren, dass ich sie heilen könnte. Und Paulus fügte hinzu, ihr sollt wissen, dass Gott sein Heil jetzt den anderen Völkern anbietet. Und bei ihnen wird er offene Ohren finden. Paulus blieb 2 volle Jahre in der von ihm gemieteten Wohnung und konnte dort alle empfangen, die ihn aufsuchen wollten. Er predigte ihnen frei und offen und völlig ungehindert die Botschaft vom Reich Gottes und lehrte sie alles, was Jesus Christus, unseren Herrn, betrifft. Damit endet die Apostelgeschichte. Im griechischen Originaltext ist das letzte Wort, was gebraucht wird, das Wort ungehindert. Das hat eine Bedeutung.
Die anderen deutschen Übersetzungen übersetzen das tatsächlich auch so. Ich habe jetzt eine evangelistische Übersetzung gelesen, deswegen ist hier dieses Wort nicht am Ende. Aber tatsächlich ist es so, dass das letzte Wort der Apostelgeschichte ungehindert lautet. Und es ist wie ein Doppelpunkt. Du kennst das. Wenn ein Satz zu Ende geht und dort ein Punkt steht, dann ist der Satz abgeschlossen. Wenn aber ein Doppelpunkt steht, dann bedeutet das, es geht weiter. Und die Apostelgeschichte endet nicht mit einem Punkt, sondern sie endet mit einem Doppelpunkt. Und weißt du, warum das so ist? Weil du und ich die Apostelgeschichte fortsetzen in Kapitel 29 und 30 und solange wir leben. Es geht immer weiter. Denn Gottes Wirken durch seinen Geist, Gottes Auftrag, das Evangelium weiterzugeben, ist noch nicht erfüllt, ist noch nicht zu Ende. Gott sorgt dafür, dass es weitergeht und zwar mit diesem Doppelpunkt, ungehindert. Schauen wir uns noch mal die Situation an. Es ist auf den ersten Blick betrachtet echt kurios. Paulus ist gefangen. Er ist also von den römischen Soldaten bewacht in Rom. Es gab damals für die Bürger Roms eine andere Haft als für Menschen, die nicht Bürger Roms waren. Es gab also zum einen die öffentliche Haft. Also das war die Haft, wenn man ins Gefängnis geworfen wird und dort in diesem überfüllten Raum mit ganz schlimmen, auch hygienischen Verhältnissen dann entsprechend warten musste, bis man vor Gericht kommt. Es gab aber für die Bürger Roms eine andere Art Haft. Und zwar sah sie so aus, dass du, wenn du in dieser Haft warst, mit einer Kette an deiner Hand, die etwa so 40 bis 60 Zentimeter lang ist, an einen Soldaten gekettet warst. Und dieser Soldat ging mit dir überall, wo du hingehst. Du kannst nirgendwo hin, das ist wie Händchen halten, nur mit Kette. Und diese Art Haft musste nicht im Gefängnis sein, sondern sie wurde auch im freien Wohnen praktiziert. Das heißt, wir haben hier die Situation, Paulus mietet eine Wohnung. Und im großen Rom, die Großstadt, das Zentrum der damaligen Welt, mietet er eine Wohnung mit persönlichem Schutz. Hast du das Bild? 24/7 ist jemand an seiner Seite. Die Soldaten haben sich in Schichten abgewechselt. Aber er war immer in Begleitung. Aber diese Art Haft wurde gelebt wie ein normales Wohnen. Das heißt, Paulus hat jetzt die Möglichkeit, Menschen einzuladen. Und das Erste, was er macht, ist, er lädt die ganzen Synagogenvorsteher ein, die Juden aus Rom. Er lädt sie zu sich ein und er spricht mit ihnen. Wir haben eben den Text gelesen. Er erklärt ihnen das Evangelium. Er hat genug Zeit, mit ihnen zu reden. Er kann nirgendwo hin. Gott hat einen Rahmen geschaffen für seinen Diener, in dem er sicher predigen kann. Auf den ersten Blick ist er gefangen. Ist er festgesetzt? Kann er nicht frei rumreisen? Aber wenn du auf deine Bestimmung schaust, dann siehst du, dass Paulus in seiner Bestimmung lebt. Er ist in Rom. Er ist dort, wo der Höhepunkt seines Dienstes ist. In Rom schreibt er die Briefe, die wir heute im Neuen Testament finden, den Epheserbrief, den Kolosserbrief, den Philemonbrief, den 2. Timotheusbrief. Er schreibt sie in dieser Zeit. Und wenn du den Kolosserbrief liest, den Epheserbrief liest, dann ist kein Ton von depressiver Haltung da, sondern die Herrlichkeit, die Größe Gottes. Paulus ist äußerlich gesehen in einen Rahmen gesetzt. Er hat enge Begleitung, aber er lebt in einer Wohnung.
und er lädt Menschen ein. Und das Evangelium kann laufen, es wird gepredigt. Deswegen endet die Apostelgeschichte mit dem Begriff ungehindert. Paulus darf das Evangelium predigen. Er ist zwar gefesselt, äußerlich mit einer Kette an einen Soldaten gefesselt, aber das ist kein Grund zu jammern. Manche Menschen lehnen ihn deswegen ab. Sie sagen, wie kann ein Gefangener so freimütig reden? Aber Paulus hat klar und er predigt ungehindert. Und das ist kein Zufall. Er schreibt im 2. Timotheusbrief, Kapitel 2, Vers 9, ich leide bis zu Fesseln wie ein Verbrecher, aber das Wort Gottes ist nicht gebunden. Und dieses Prinzip zieht sich durch alle Zeiten. Menschen, die Christus predigten, wurden ins Gefängnis geworfen. Das war auch in der ehemaligen Sowjetunion so. Menschen, die dort Christus predigten, wurden ins Gefängnis geworfen, mit der Folge, dass das Evangelium ins Gefängnis kam. Und vielleicht kennst du auch so manch dieser Geschichten, wo jemand erzählt hat und gesagt hat, und dann wurde ich in einen äußeren Rahmen gepresst, durch Krankheit an ein Krankenbett gebunden und ich kam ins Krankenhaus und dann stellte ich fest, es war meine Bestimmung, ich musste dorthin, weil dort Menschen waren, denen ich das Evangelium predigen sollte. Das ist die Dimension, von der wir sprechen. Gott hat eine Bestimmung für uns, für dich und für mich. Und manchmal gebraucht er Umstände, wie hier bei Paulus, damit das Evangelium ungehindert laufen kann. Ist das nicht herrlich, dass Gott dafür sorgt, dass das Evangelium weitergeht? Vielleicht fühlst du dich gebunden durch Umstände, Krankheit, vielleicht in Verantwortung, vielleicht durch fehlende Zeit, viele Aufgaben, die du hast. Du denkst, du lebst an deiner Bestimmung vorbei. Ich kann dir Mut machen heute. In diesen Umständen, wo du bist, wo du vielleicht sogar behauptest, du hättest ja gar keine Zeit, weil so viele andere Dinge da sind. In diesen Umständen will Gott deine Bestimmung zum Leuchten bringen. Wenn du zu Christus gehörst, dann will Gott in diesen Umständen durch dich wirken. Denn da sind Menschen, vielleicht deine eigenen Kinder, vielleicht deine Familie, wer auch immer, aber Gott möchte durch dich wirken in diesen Umständen. Warte nicht darauf, bis du anfängst, so nach deiner Meinung die Bestimmung Gottes zu leben, wenn irgendetwas sich verändert an äußeren Umständen. Lebe es jetzt. Lebe deinen Auftrag und deine Bestimmung jetzt. Das Wort Gottes ist nicht gebunden. Gott führt bis zum Ziel der Bestimmung. Das darfst du heute mitnehmen. Das darfst du mitnehmen. Zwei Jahre lang predigt Paulus in Rom. Die Apostelgeschichte endet. Mit einem unaufhaltsam, mit einem ungehindert. Es gibt kein Happy End. Wir lesen nichts davon, dass Paulus freigelassen wird. Es gibt kein Epilog, kein Nachwort. Es gibt einfach nur diesen Doppelpunkt. Weil die Geschichte Gottes mit seinem Evangelium, mit der Botschaft der Errettung in Jesus Christus weitergeht. Nach diesem Doppelpunkt. Und Gott möchte die Bestimmung mit uns weiterführen. Die Apostelgeschichte wird weitergeschrieben. In Kapitel 1, Vers 8 der Apostelgeschichte hatte Jesus gesagt, ihr werdet meine Zeugen sein bis an das Ende der Erde. Das ist der rote Faden, der sich durch die ganze Apostelgeschichte durchzieht. Bis an das Ende der Erde. Unaufhaltsam ist das Evangelium auf dem Vormarsch.
Und es geht weiter, es geht in deinem Leben weiter, in deiner Stadt, in deiner Gemeinde und in deiner Familie. Einen Gedanken möchte ich noch anschließen, bevor wir abschließen. Paulus ist nicht allein. Gottes Bestimmung enthält immer ein Team. Wenn Gott mit dir einen Weg der Bestimmung geht, dann stellt er dir Menschen an die Seite. Wir alle sind nicht allein unterwegs. Da ist deine Familie, da ist dein Hauskreis, da ist dein Frauenkreis, dein Männerkreis, da ist deine Gemeinde. Das sind Menschen, die dein Team sind, um deine Bestimmung leben zu können. Bei Paulus sind es einige Mitarbeiter. Ich möchte sie aufzählen. Und vielleicht denkst du einfach mit, wie Gott in seiner Weisheit dafür gesorgt hat, dass Paulus wirklich ein schlagkräftiges Team hat. Ich will einfach nur aufzählen, wer mit Paulus in dieser Zeit in Rom ist. Erstens, Lukas. Lukas schreibt die Apostelgeschichte. Lukas ist Arzt. Paulus hat also nicht nur einen persönlichen Bodyguard 24/7 an seiner Seite, sondern auch noch einen Arzt, einen persönlichen Leibarzt, der für ihn sorgt. Timotheus wird in Philippa erwähnt, auch in Kolosser wird er erwähnt als Mitautor dieser Briefe. Timotheus ist an seiner Seite. Er war in Rom anwesend und er arbeitete eng mit Paulus zusammen. Er wird von Paulus entsandt für Aufgaben im Auftrag des Paulus. Paulus kann nicht selbst weg, aber er schickt einen Timotheus. Ein Tychikus, jemand, der Paulus als Bote zur Verfügung steht und sein treuer Freund und Mitstreiter ist. Er überbringt die Briefe von Ephesus und Kolosser. Er ist derjenige, der diese Briefe weiterträgt. Paulus begegnet in Rom dem Onesimus, ein Sklave, der seinem Herrn abgehauen war. Und als Onesimus zum Glauben kommt, wird er zu einem Mitstreiter des Paulus. Und Paulus schickt ihn zurück zu seinem Herrn. Er schreibt den Brief an Philemon. Das war der Herr von Onesimus. Und er schickt ihn zurück zu ihm. Aristarchus ist an seiner Seite. Ein Mitarbeiter aus Mazedonien. Er war als freiwillig Mitgefangener mit Paulus zusammen wohl im Haus. Mit ihm zusammen lebte er. Epaphras, auch jemand, der Mitgefangener war und mit ihm zusammen lebt. Er war Gründer und Leiter der Gemeinde der Kolosser. Markus, der Autor des Markus-Evangeliums. Er ist mit Paulus in Rom, ist der Neffe von Barnabas. Und Paulus schreibt im Kolosserbrief und erwähnt explizit Markus als Mitautor. Demas, auch ein Mitarbeiter, der mit ihm unterwegs war, aber am Ende Paulus verließ und nicht mehr mit ihm zusammenarbeitete. Also ein ganzes Team von Männern sind an der Seite von Paulus und Gott stellt auch dir ein Team an die Seite. Wer ist dein Team? Darf ich dir diese Frage stellen? In deinem Auftrag, in deiner Bestimmung. Denn das Evangelium ist nicht eine Einzelaufgabe. Es ist die Aufgabe an die Gemeinde. Es ist die Aufgabe, die der Heilige Geist koordiniert. Es ist die Aufgabe, die in einer Bestimmung geführt wird. Und Gott möchte dich gebrauchen. Ich möchte schließen. Gott hat für jeden von uns seine eigene Bestimmung. Sie beginnt damit, dass ein Mensch Jesus Christus persönlich als Retter annimmt, ihn aufnimmt in sein Leben und in sein Herz. Die Bestimmung Gottes für jeden Menschen ist, Jesus kennenzulernen. Ich möchte es sehr vereinfacht sagen, Gott hat dir Leben geschenkt, weil er dir die Chance geben will, dass du Jesus persönlich kennenlernst und sein Eigentum wirst. Deswegen ist Jesus am Kreuz gestorben.
Deswegen hat er sein Leben gegeben, damit unsere Schuld getilgt und weggenommen wird. Und wir dürfen in Christus diese neue Identität leben und in die Bestimmung Gottes aufgenommen werden. Und Gott will uns führen und gebrauchen und uns, auch wenn es stürmt und auch wenn wir gebunden sind, trotzdem zu unserer Bestimmung führen, Christus zu verkünden mit Freimütigkeit und ohne Hindernis. Dazu lade ich dich ein. Nimm Jesus an. Stell dich ihm zur Verfügung, damit er seinen Plan in deinem Leben vollkommen leben kann, damit deine Bestimmung zum Ziel kommt. Herr Jesus Christus, danke, dass dein Wort

Es ist 21 Uhr und 52 Minuten. 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

0: Wir wollen jetzt mit dem Abschlussteil beginnen. Gut, wir fangen am besten mit der ersten Frage dort an, dann gehen wir der Reihe nach und dann werden wir schauen, wie weit wir vorwärts kommen.
1: Die erste Frage, wie ist es bei Christen mit einer Reanimation? Was sagt die Bibel dazu? Das war heute nicht das Thema Reanimation, aber gut, ich versuche mal. Reanimation, anders gesagt Wiederbelebung. Belebung kommt vom Wort Leben. Das ist nicht eine Auferweckung von Toten, sondern ein Mensch lebt, er ist vielleicht bewusstlos. Ein kleines Beispiel, Wille-Hoffmann-Straße, Tür geschlossen, eine Person bewusstlos dahinter. Und dann kommen wir als Notärzte rein und legen in Venenzugang, spritzen ein bisschen Zucker und dann macht Oma die Augen auf und steht auf. Das war eine Wiederbelebung. Ich finde es sehr, sehr sinnvoll. Wären wir nicht da gewesen, wäre sie gestorben.
2: Gehört eine Insemination zur künstlichen Befruchtung, ist die Frage. Ja, sie gehört zu einer künstlichen Befruchtung. Das ist zwar eine künstliche Befruchtung im Leib der Mutter, aber es ist eine künstliche Befruchtung und wir haben aus zwei Gründen ein Problem damit, können das nicht gutheißen. Das eine, dazu gehört eine Selbstbefriedigung beim Mann, anders kann man den Samen nicht gewinnen. Und das zweite, es ist einfach auch ein Eingriff in die leibliche Einheit, in die Verbindung von Mann und Frau, wie Gott es bestimmt hat, zur Zeugung eines Kindes.
3: Eine Frau kann nur Jungen gebären. Immer wenn sie mit einem Mädchen schwanger ist, gibt es eine Fehlgeburt. Warum ist das so? Also medizinisch gibt es keine Gründe dafür. In dem Fall kann man sagen, Gott lenkt das entsprechend.
4: Natürlich muss man das ganz genau untersuchen und sehen, ob man da irgendwie genetische Beratung würden wir als Kinderärzte empfehlen, weil es gibt vielleicht Hinweise Richtung Chromosomstörung, die nur bei Mädchen vorkommen. Also ich würde da genetische Beratung noch empfehlen. So, das ist die nächste Frage bei mir. Werden wir einst im Himmel uns gegenseitig erkennen, ich meine unsere Eltern, die im Herrn entschlafen sind? Eindeutig ja. Eindeutig. Die Bibel spricht vieles und Jesus sagt, ja, ich bin, Gott offenbart sich als Gott von Abraham, Isaak und Jakob. Gott ist ein Gott der Lebendigen. Es gibt Bibelstellen, die zeigen, dass wir die erkennen werden. Bei der Verklärung Jesu ist es erstaunlich, Petrus, Jakobus und Johannes, genau, die haben sofort erkannt Elia und Mose. Damals gab es keine Bilder und nichts. Die wussten sofort, wer das ist. Jesus hatte den auferstandenen Leib gehabt und der wurde sofort erkannt. Und so einen ähnlichen Leib werden wir auch bekommen. Also das ist eindeutig ja. Und wir werden uns wiedersehen. Nur wir haben dort eine andere Aufgabe. Dort werden wir nicht als Ehepaar oder als Familienleben. Dort geht es um Jesus, um die Ewigkeit, um das vollkommene Glück. Aber wir werden einander wiedersehen.
0: Eine Ergänzung, Lukas 13. Dort wird Heulen und Zähneklappern sein, wenn ihr sehen werdet, Abraham und Isaak und Jakob und alle Propheten im Reich Gottes. Das heißt, man wird auch erkennen, dass dort die Propheten sind. Abraham, Isaak und Jakob ist auch ein Hinweis.
5: Wo?
0: Lukas 13, 28. Das ist der Vorteil von dieser Diskussionsrunde. Wir können uns kurz und ungezwungen ergänzen.
4: Vielleicht noch eine Sache, ja? Nicht zu diesem. Grundsätzlich, wir sind wirklich keine Experten. Überhaupt nicht. Und wir haben uns nur mit einem Thema beschäftigt. Wir haben jeder unseren Beruf. Wir sind medizinisch tätig oder in der Gemeinde theologisch. Wisst ihr, vor einigen Jahren bekamen wir eine Frage und dann haben wir, glaube ich, beide eine Frage aus der Frauenheilkunde versucht zu erklären. Da vorne saß eine gläubige, entschiedene Frauenärztin. Die sagte später, ach Heinrich, was hast du gesagt? Wisst ihr, prüft alles, aber wir versuchen das, was wir erkannt haben. Wir können nicht für alles so hundertprozentig die Antwort geben. Aber die Prinzipien der Schrift, so wie Bruder Heinrich und die anderen jetzt gesagt haben, die sind wichtig. Und das, was wir können, wollen wir sagen. Und manches muss man einfach noch weiter sehen. Der andere Punkt ist, da werden jetzt noch ein paar Fragen kommen. Es sind Fragen, die sind manchmal kommen aus einer ganz bewussten, schweren Lebenssituation. Wir können da ja nicht reinblicken. Wir antworten nur ganz allgemein. Und manche Fragen muss man mit den Seelsorgern weiter klären.
0: Was ist, wenn der Gynäkologe die Pille aufgrund von Endometriose verschreibt? Alternativ werden häufige Bauchspiegelungen zur Entfernung der Endometriose-Therapie erforderlich wahrscheinlich. Was ist eine Endometriose? Es ist so, wenn diese Schleimhaut der Gebärmutter in verschiedene Stellen des Gebärmuttermuskels versprengt ist. Das kann auch so weit wachsen, dass es aus dem Organ herauswächst, auch in die Bauchhöhle hineinwächst und den Darm befallen kann und so zu Verwicklebungen und Verwachsungen führt. Es ist tatsächlich ein theoretischer Ansatz mit einer hormonellen Unterdrückung der Schleimhautbildung, den Prozess zumindest zu beeinflussen, in dem Sinne, dass es nicht mehr so stark ausgeprägt ist oder sogar ausgeschaltet werden kann. Wenn wir ethisch die Antibabypille beurteilen, dann sehen wir, dass theoretisch es da auch die Ovulation, das heißt die Freigabe der Eizelle möglich ist, auch zu einer Befruchtung kommen kann im normalen ehelichen Miteinander. Dann sollte für diese Zeit, wenn die Pille genommen wird, auch eine vollkommene Enthaltsamkeit in dieser Hinsicht geübt werden. Das wäre die Konsequenz aus ethischer Sicht. Beides passt nach unserem Verständnis nicht zusammen. Wenn die Behandlung über längere Zeit hinweg durchgeführt werden soll, dann müssen wir an 1. Korinther 7 denken. Enthaltet euch für eine Zeit zum Gebet, aber kommt wieder zusammen, damit der Satan euch nicht versucht. Das ist ein Spagat. Wenn es eine lange Behandlung sein muss, dann würde ich wahrscheinlich, ist vielleicht auch nicht der Wahrheit letzter Schluss, sagen, als Ehepaar soll sich besprechen, wie sie sich in diesem Fall verhalten sollen, dass man eine gewisse Übereinkunft auch trifft oder auch tatsächlich diese chirurgische Sanierung versucht, die auch nicht immer gelingt. Das ist schon eine schwierige Sache. Aber so ungefähr könnte der Steckrahmen sein, wie man sich in diesem Fall verhält. Ergänzend ist eine Frage, die möchte ich gleich anschließen, die sehr verwandt ist. Kann es sinnvoll sein, eine kurze, begrenzte Zeit auf Kinderzeugen zu verzichten, zum Beispiel aus gesundheitlichen Gründen der Frau? Ist Enthaltsamkeit das einzige für uns in Frage kommende Mittel? Wir haben das auch gestern kurz erwähnt, nicht stark betont, aber erwähnt. Es gibt gewisse Problemsituationen, wo es ratsam zu sein scheint, hier in diesem Fall nicht noch Schwangerschaft auszulösen. Das sind aber Sonderfälle und nicht Regelfälle. Und das muss immer beachtet werden. Nun, ich weiß, wir Menschen sind geneigt, wenn Sonderfall heißt, heißt es Präzedenzfall, also ist alles egal. Und so sollte es bitte nicht verstanden werden. Das muss in Ehrfurcht vor Gott, in der tiefen Ehrfurcht vor Gott auch entschieden werden. Wir sind eher geneigt, gesundheitliche Probleme zu überspitzen und zu sagen, bei mir ist ein ernsthaftes gesundheitliches Problem, also jetzt werden wir diese Enthaltsamkeit praktizieren, um nicht eine Schwangerschaft auszulösen. Und übertreiben es in dieser Hinsicht vielleicht auch. Da ist eine gewisse oder eine starke Verantwortung auch vor Gott, dass wir das wirklich ernsthaft in Gottesfurcht prüfen. Aber es mag in gewissen Problemen oder Notsituationen auch durchaus eine Möglichkeit sein, die wir aber nicht ausweiten sollen im Sinne einer Familienplanung. Ich hoffe, dass das verstanden wird. Ich fürchte, dass es heißt, ja, die Brüder haben uns erlaubt und dann haben wir Probleme in die Gemeinden hinein. Bitte beachtet, dass das in tiefer Gottesfurcht auch angewandt werden muss.
5: Ich möchte ganz kurz ergänzen, ich habe auch eine Frage, die ähnlich lautet. Viele Frauen haben Zysten, zum Beispiel das sogenannte polyzystische Ovar-Syndrom. Oft wird die Antibabypille verschrieben oder andere Hormonpräparate. Welche alternativen Möglichkeiten außer der OP hätte man noch? Das betrifft ca. 4-12% der gebärfähigen Frauen, also ist gar nicht so selten. Was ich gefunden habe, von Gynäkologen empfohlen, ist die Ernährungsumstellung, körperliche Aktivitäten. Und wenn die Pille verschrieben wird, dann natürlich nur, wenn kein Kinderwunsch vorherrscht, das auf uns nicht zutrifft, das, was Bruder Eduard schon sagte, ist dann gültig. Ich möchte ganz kurz eine Ergänzung machen zu dem Thema. Es wurde gesagt, die Überprüfung der Fruchtbarkeit des Mannes ist abzulehnen aufgrund der Selbstbefriedigung. Wenn wir das so handhaben, wie das die Kinderwunschpraxen das praktizieren, dann ist es abzulehnen. Wir kennen aber aus den Interviews Menschen, die haben das auf eine ganz gute Art und Weise zu Hause gut in ehelichen Rahmen klären können. Und da ist es für mich persönlich legitim zu sagen, anstatt dass ich meine Frau jahrelang durch irgendwelche Praxen jage und sie untersuchen lasse und die irgendwie versuchen, das Kind zu bekommen, was sowieso manchmal fraglich ist, warum man es unbedingt mit allen Mitteln haben möchte, ist es auch möglich, dass Männer sich untersuchen lassen, weil dadurch den Frauen wirklich zum Teil einiges an Not erspart wird, weil zu einem guten Teil sind die Männer tatsächlich auch die Verursacher einer Zeugungsunfähigkeit. Aber das muss individuell einzeln wirklich angegangen werden und es ist möglich, aber nicht in dem Rahmen, wie das in der Praxis gemacht wird. Wir haben zum Beispiel in dem Skript ein Zeugnis von einem Mann, der das gemacht hat, und das ist sehr entwürdigend und dann werden dort pornografische Bilder gezeigt und dann so wird dann der Samen gewonnen. Und das haben sie auch nicht mitgemacht. Deswegen müssen wir da sehr vorsichtig sein. Wir gehen da gleich ganz schnell auf einen Weg, der böse enden kann.
6: Also Sie haben eine Frage, wenn Gott die Frau als Gehilfin für den Mann geschaffen hat, warum gibt es dann doch so viele Frauen, die nicht in dieser Bestimmung leben, die nicht heiraten und alleine bleiben? Und dann noch eine Frage, gibt es dann zu wenige Männer, die eine Gehilfin brauchen? Zu beantworten die Frage, muss man das natürlich im gesamten biblischen Kontext beantworten können. Einmal muss gesagt werden, dass Gott die Frau als Gehilfin geschaffen hatte. Und das ist Ja und Amen. Das steht am Anfang der Bibel. Das ist das Schöpfungsprinzip Gottes. Gott hat es so gewollt. Und da er es so getan hat, es war gut. Und das ist doch die Bestimmung der Frau eigentlich von Schöpfung her gesehen. Das wird dann im Neuen Testament noch einmal bestätigt, auch von dem Apostel Paulus. Hier ist auch die Bibelstelle angegeben. Hier ist der Korinther Kapitel 11, 8 und 9. Da bestätigt der Apostel Paulus noch einmal, dass die Frau, also der Mann nicht für die Frau geschaffen, sondern die Frau für den Mann geschaffen ist. Also sie ist die Gehilfin, das ist ihre Bestimmung, schöpfungsgemäße Bestimmung. Und da können wir keinen Millimeter so abrücken von dieser Bestimmung Gottes. Die zweite Frage hier oder die zweite Teil der Frage ist, warum gibt es dann doch so viele Frauen, die nicht in dieser Bestimmung leben und die nicht heiraten und alleine bleiben? Ich weiß nicht, die Frage habe ich nicht so gut verstanden, ob diese Frauen nicht wollen der Bestimmung nachleben oder nicht können in dieser Bestimmung leben, weil sie nicht geheiratet haben. Nun, natürlich gibt es da manche Gründe, die wissen wir auch nicht unbedingt, warum das so ist. Aber wir wissen, dass wenn jemand unverheiratet für die Sache des Herrn bleiben will, wie wir in 1. Korinther Kapitel 7 davon lesen, um die Sache des Herrn willen, wie der Apostel Paulus auch dann es auch so unterstreicht in diesem Kapitel 7, 1. Korinther Brief, dann tut sie es für den Herrn. Oder es kann ja auch mal sein, dass eine gläubige Frau, also wenn eine gläubige Frau treu dem Herrn will bleiben und nicht in eine Heirat mit einem ungläubigen Mann eingehen will, dann tut sie es für den Herrn und dann bleibt sie auch alleine. Doch konnte auch sein, wie wir auch in den Vorträgen gehört haben, es konnte eine besondere Führung Gottes sein. Gott hat mit einem jeden Menschen einen Plan. Gott hat übrigens einen Plan mit der ganzen Menschheit, aber auch persönlich mit einem jeden einen besonderen Plan, den wir natürlich von Anfang an nicht wissen. Wie auch Jesus einmal zu Petrus gesagt hat, du wirst es dann hernacherfahren, jetzt kannst du es noch nicht alles verstehen. Deshalb kann man das auch nicht alles verstehen und begründen, aber nachhinein erweist sich das, wenn man dem Herrn treu ist, dass es gut so war, dass man dem Herrn also gehorsam war und dann alleine geblieben ist. Das ist von der Seite der gläubigen Frau. In der Welt natürlich kann es anders sein, im Zuge der Frauenbewegung, Emanzipation oder Genderdenken, ist es so, dass viele Frauen auch nicht wollen Gehilfen sein des Mannes. Sie wollen selber herrschen und sie wollen die Bestimmung haben, Gleichberechtigkeit in allen Fragen des Lebens. Und deshalb können sie dieser Bestimmung natürlich auch nicht nachkommen. Gibt es dann zu wenige Männer, die eine Gehilfen brauchen? Nun, demografisch gesehen weiß ich das nicht. Ich habe gefragt, oder Eduard, er meinte, das sind so in der ganzen Welt sind es ungefähr circa 52% Frauen und circa 8% Männer. Es ist doch ziemlich gleich, kann man sagen. Ein bisschen ist der Unterschied. Also Männer gibt es natürlich ein bisschen weniger. Natürlich, man muss auch sagen, es gab verschiedenste Zeiten des Krieges, wo viele Männer umkamen im Krieg und die Zahl der Frauen also überstieg und dann gab es natürlich weniger Männer als Frauen. Aber wir müssen sagen, in unseren Gemeinden natürlich ist es ja meistens so die Tendenz, dass in den Gemeinden mehr Schwestern sind als Brüder sind natürlich. Und da kann es schon vorkommen, dass eine Schwester um des Herrn willen, die ihm treu will bleiben, also diese Bestimmung, Gehilfin zu sein, nicht ausfüllen kann, weil sie nicht einen Ehemann findet. Aber sie darf dem Herrn treu bleiben, sie darf ihm dienen von ganzem Herzen.
7: Wie verhält man sich gegenüber Familienmitgliedern, die eine gleichgeschlechtliche Ehe befürworten und eingehen wollen? Und ich denke, aus dieser Frage ist nicht ersichtlich, ob es Familienmitglieder sind, die vielleicht schon im Herrn sind oder waren. Ich denke, in der Welt ist die Zunahme dieser Tatsache klar. Die Frage ist, ob es auch in unseren Familien zunimmt. Wir haben in Römer Kapitel 1 so einen Vers, Römer Kapitel 1, Vers 21 lesen wir, denn obgleich sie Gott erkannten, haben sie ihn doch nicht als Gott geehrt und ihm nicht gedankt, sondern sind in ihren Gedanken nicht in Wahn verfallen und ihr unverständiges Herz wurde verfinstert. Das heißt, diese Menschen haben sich komplett von Gott abgewandt. Und da heißt es weiter im 27. Vers, gleiches Kapitel, darum hat Gott sie auch dahin gegeben in ihre entehrende Leidenschaften. Denn ihre Frauen haben den natürlichen Verkehr vertauscht mit dem widernatürlichen. Gleicherweise haben auch die Männer den natürlichen Verkehr mit der Frau verlassen und sind gegeneinander entbrannt und in ihrer Begierde und haben Mann mit Mann Schande getrieben und den verdienten Lohn ihrer Verirrung an sich selbst empfangen. Ich denke, wie verhält man sich gegenüber solchen Familienmitgliedern? Wir müssen hier einen Unterschied zwischen Sünde und Sünder machen. Auf jeden Fall müssen wir diese Sünde verurteilen. Aber wir müssen uns auch dieser Sünde entschieden entgegenstellen. Aber zum Sünder selber dürfen wir keinen Hass entwickeln. Wir müssen ihn lieben. Weil auch für diese Sünder ist der Herr Jesus auf diese Erde gekommen. Auch diese Sünder möchte er zum ewigen Leben bringen. Wir lesen noch eine Bibelstelle aus 1. Korinther. Da lesen wir im Kapitel 6, Verse 10 und 11. Weder Diebe noch Habsüchtige noch Trunkenbolde noch Lästerer noch Räuber werden das Reich Gottes ererben. Solche sind etliche von euch gewesen. Aber ihr seid abgewaschen, ihr seid geheiligt, ihr seid gerechtfertigt worden in dem Namen des Herrn Jesus und in dem Geist unseres Gottes. Weiter in diesem Kapitel warnt Apostel Paulus, sagt, er sagt, flieht die Unzucht. Jede Sünde, die ein Mensch sonst begeht, ist außerhalb des Leibes. Wer aber Unzucht verübt, sündigt an seinem eigenen Leib. Wahren Sünder. Es besteht die Möglichkeit zu einer Umkehr. Ich glaube, dass wir dadurch, dass wir die Sünde verurteilen, den Sünder lieben, auch Schaden von der Familie abwenden können, diesen Schaden an der Familie meiden können. Ein offenes Gespräch mit dem Kind suchen, es ganz klar vom Worte Gottes her erklären, ein offenes Gespräch auch mit den Kindern, die vielleicht noch im Haushalt sind, je nach Alter, dieses Gespräch suchen und auch dort es klar und deutlich machen, dass wir diese Sünde hassen, dass wir diese Sünde nicht befürworten und dass es eine Sünde ist, aber dass wir den Sünder doch zu dem Herrn hin beten und zu dem Herrn hin lieben.
0: Wenn wir diese Frage kirchengeschichtlich beachten, so müssten wir davon ausgehen, dass wir in den nächsten 10 bis 15 Jahren solche Fragen auch in die Gemeinden hineinbekommen werden. Wenn man die Kirchenlandschaft beachtet, haben wir in der evangelischen Kirche schon längst ein Aufgeben dieses Festhaltens in der Position gegen gleichgeschlechtliche Lebensgemeinschaften. Bibelstellen werden anders ausgelegt. In einheimischen freikirchlichen Gemeinden ist schon eine gewisse Akzeptanz. Man lässt das zu, man akzeptiert und diskutiert immer mehr. Und man weiß auch von Gemeinden, von russlandsdeutschen Gemeinden, die einige Prinzipien des Gemeindelebens bereits aufgegeben haben, an denen wir noch Gott sei Dank festhalten. Solche Probleme auch aufkommen. Das heißt, es ist nicht mehr weit entfernt von uns. Wir müssen uns da nichts vormachen. Wir werden diese Fragestellung bekommen, ob wir wollen oder nicht, auf Frage der Homosexualität, um es mal direkt zu sagen. Trotzdem müssen wir uns positionieren, weil die Bibel es sagt und biblisch begründet auch dann in den Gemeinden argumentieren. Ich fand den Hinweis sehr gut, zu Hause darüber reden. Wir haben dann vor 2,5 Jahren, meine ich schon, so mit den größten Kindern gemacht. Wir haben zu Hause hingesetzt und haben darüber offen gesprochen. Über diese Lebensform, was die Welt bietet, diese Akzeptanz, die Toleranz, die Liebe und alles, was alles betont wird und was sagt Gott dazu. Damit die Kinder verstehen und rechtzeitig verstehen, dass dies eine Sünde gegen Gott ist und dass diese Sünde vom Reich Gottes ausschließt. Das ist absolut.
5: Von natürlicher Kinderplanung wird abgeraten, zum Beispiel Tage zählen zur Verhütung. Frage: Warum wird aber die natürliche Kinderplanung oder konservative Therapie nicht abgeraten, um Kinder zu bekommen, zum Beispiel Tage zählen, um schwanger zu werden? Das ist so ein bisschen, ja, geschickt versucht zu fragen. Ich möchte antworten mit 1. Mose 1, Vers 28. Und Gott segnete sie und sprach zu ihnen, seid fruchtbar und mehrt euch und füllt die Erde und macht sie euch untertan. Das Erste ist, wenn ich die Tage zähle, um kein Kind zu bekommen, verstoße ich gegen dieses Gebot. Und das Zweite, wenn ich diese Tage zähle, um herauszustellen, bei uns ist eine Fruchtbarkeitsstörung und die ist gravierend und es wäre gut, wenn ich einen bestimmten Zeitpunkt beachte, so will ich dieses Gebot erfüllen. Und da würde ich den Unterschied setzen.
1: Wie wirkt sich die Gebärmutterentfernung auf die Wechseljahre aus? Ja, tatsächlich, ich habe diesen Punkt nicht gut beleuchtet, dem etwas wenig Aufmerksamkeit geschenkt. Wir müssen hier ein paar Variationen unterscheiden. Einmal die Gebärmutterentfernung, nur die Gebärmutter, so werden sich die Wechseljahre nicht allzu dolle unterscheiden von denen, die die Gebärmutter erhalten haben. Wenn wir aber die Gebärmutter entfernen mit den Eierstöcken zusammen, was sehr oft zu Frage steht bei Krebsoperationen, wenn die Eierstöcke auch befallen sind, sobald wir die Eierstöcke entfernen, so ist die Produktion von Östrogen sehr stark gemindert und man stürzt so eine Frau relativ früh in die Wechseljahre hinein. Und da wird das ohne hormonellen Substitution kaum noch möglich sein, ja, einigermaßen ein vernünftiges Leben zu führen. Genau das Gleiche passiert auch mit dem Körper, wenn wir die Eierstöcke bestrahlen oder durch chemotherapeutischen Maßnahmen sozusagen sehr stark schädigen. Es kann sein, dass sie sich nach der Bestrahlung und Chemotherapie einigermaßen wieder erholen können. Dann wird es vielleicht auch ganz normal verlaufen, die Wechseljahre, aber es kann auch anders kommen. Was positiv zu bemerken ist, die Ärzte bemühen sich sehr, die kennen dieses Problem, die bemühen sich sehr, zumindest einen Teil von den Eierstöcken zu erhalten, damit eine Frau nicht zwangsmäßig in die Wechseljahre geschickt wird. Und wenn ihnen das gelingt und nur die Gebärmutter entfernt wird, so sind diese Hormonersatztherapie in den Wechseljahren nicht so riskant als bei einer Frau, die die Gebärmutter erhalten hat und mit starken Beschwerden in die Wechseljahren kommt. Und das Positive noch dazu, die Östrogentherapie bei Frauen, die die Gebärmutter nicht mehr haben, wirkt sich sehr gut auf den Knochen aus, so dass die viel seltener in eine starke Osteoporose reinkommen.
2: Hier ist noch eine Frage zu den Befruchtungsmethoden, und zwar bezogen auf Psalm 51, Vers 7. Wir haben diesen Vers dreimal gehört, denke ich. Und da geht es ja darum, dass David sagt, 51, Vers 7, siehe, in Schuld bin ich geboren und in Sünde hat mich meine Mutter empfangen. Und dieser Vers wurde ja hier so angewandt, dass wir das so verstehen, dass eben die Empfängnis der Moment ist, ab wo wir ein Embryo, also die verschmelzte Ei- und Samenzelle, als Mensch betrachten. Und das ist ja eine ganz wichtige Feststellung, weil davon hängt unser ganzer Umgang mit der künstlichen Befruchtung, mit den Spiralen und Verhütungsmethoden und vielem, vielem anderen ab. Und ich bin mir nicht ganz sicher, aber es könnte sein, dass die Frage auch vor diesem Hintergrund steht, kann Empfangen hier auch das erste in Hände halten des Neugeborenen bedeuten? Also die Frage nochmal, ob dieses Empfangen vielleicht auch bedeuten kann, dass man gerade das Kind das erste Mal in die Hand genommen hat. Also ich denke, wir haben von der Schrift her keinen Grund, um so zu denken, weil wir haben zum einen die Festlegung auch schon in 1. Mose, dass ihr erinnert euch an diese Geschichte, wo Jakob die verschiedenen Schafe und Ziegen als Belohnung bekommen sollte. Und da steht das ganz klar geschrieben, da wird das auch auseinandergehalten in 1. Mose 30, Vers 39. Und da ist gesagt, dass die Tiere, wenn sie brünstig waren, dann empfangen sie vor den Ruten. Und dann später geschrieben, dass sie warfen dann die Lämmer und die Ziegen. Und das steht hier zweimal geschrieben, also zuerst die Empfängnis und dann der Wurf, dann die Geburt, dann das Kind oder das Tier bekommen. Und ich denke, das bestätigt auch nochmal der Gedanke, den Jeremia oder den Gott zu Jeremia selbst sagt in Jeremia 1, Vers 5. Da sagt er so ganz deutliche Worte, dass Empfängnis ist eben der Moment, wo Gott zwei Zellen verbindet und ein Embryo macht, aber in seinen Augen einen Menschen schon. Ehe ich dich, Jeremia 1,5, ehe ich dich im Mutterleib bildete, habe ich dich ersehen. Und bevor du aus dem Mutterschoß hervorkamst, habe ich dich geheiligt. Gott kann nur einen Menschen heiligen. Und er kann einen ersehen, nur wenn er ein Mensch ist. Es ist in seinen Augen eine Person und nicht erst, wenn er geboren wird. Deshalb scheint mir es wichtig, dass wir daran festhalten, dass Empfängnis ist dieser erste Moment und da sehen wir das Embryo als Menschen an.
0: Wir haben vorhin mit Bruder Arthur das im hebräischen Urtext nachgeschaut. Und Jesaja 51,7 und 1. Mose 30 und in den genannten Versen steht genau das gleiche Wort. Also Empfängnis ist wirklich das Verschmelzen von den Keimzellen, nichts anderes.
3: Wie ist Epigenetik aus christlicher Sicht zu betrachten? Na, wir haben noch hinten mit den Studenten auch einmal nachgeguckt. Also Epigenetik ist eine Wissenschaft, eine Grundlagenwissenschaft, die so Faktoren untersucht, die Gene an- oder abschalten und damit so die Transkription, die Bildung, Ausbildung von Farbe oder sowas oder von irgendwelchen Merkmalen beeinflusst, kontrolliert. Ein gutes Beispiel ist so die Kriegsgeneration, da war es günstig, zum Beispiel vermehrt Körperfett anzubauen, um so Energie zu sparen. Und das führt dann natürlich in nachfolgenden Generationen wieder bei normalem Nahrungsangebot und so, kann das dann so Übergewicht, eine Veranlagung herbeiführen, sag ich mal. Aber es hat nicht mit Mutationen zu tun oder so. Die Gene sind da, nur es geht um die An- oder Abschaltung von Genen. Ob das, was in den Genen kodiert ist sozusagen, ob das auch dann gebildet wird. Und es geht vor allen Dingen nicht um irgendwie evolutionäre Mutationen, Grundlagenwissenschaft, die gegen die nichts einzuwenden ist, so im Prinzip. Hier, neulich gab es einen Vortrag auch in unserer Gemeinde zu Evolution versus Schöpfung. Wir haben ja einen ganz klaren Standpunkt. Nur was nochmal interessant ist zu erwähnen, ist, dass ja zum Zeitpunkt der Schöpfung der Genpool beziehungsweise das Genom 100%ig war, ohne irgendwelche Fehler und Mutationen und so weiter. Und erst mit dem Sündenfall sind die Mutationen in unser Genom, haben sich da eingeschlichen und es werden immer mehr. Die nehmen zu. Natürlich sind die meistens, wir gesund sind und so, rezessiv, das heißt untergeordnet und es gibt ein gesundes Gen, das dann dominiert, aber es wird trotzdem immer weitergegeben. Und so gesehen wird es immer schlechter mit den Generationen.
4: Ja, eine kurze Frage. Laut Ärzten soll man nach einer Sektio, das heißt Kaiserschnitt, nicht schwanger werden. Wie ist dabei zu verfahren? Vielleicht kann Bruder Waldemar noch was dazu sagen. Grundsätzlich sollte man natürlich nach einem Kaiserschnitt, wie auch nach einer Fehlgeburt, nicht innerhalb von 2-3 Monaten schwanger werden, sondern ein gewisser Abstand, das ist eigentlich medizinisch, der Körper muss sich erholen, vieles hormonell muss sich umstellen. Man sollte, wenn es geht, wenigstens ein halbes Jahr nicht sofort schwanger werden. Aber ansonsten gibt's hier das ist vielleicht auch ein Sonderfall, weiß ich nicht. Also vielleicht auch ein Seelsorgefall, wo man jetzt keine Pauschalantwort geben kann. Aber vom Prinzip her, Bruder Waldemar, wie viel Mal habt ihr, also medizinisch hieß es früher nur 2-3 Mal Kaiserschnitt, sonst mehr geht nicht. Und wie viel habt ihr?
7: 7 in 9 Jahren.
4: Okay.
7: Das kann man vom Herrn bringen. Der Herr, der kennt unseren Körper, der weiß das und der wird dafür zur rechten Zeit für oder gegen sorgen.
4: Vielleicht noch eine kurze Frage. Ist eine Eileiterschwangerschaft auch eine Fehlgeburt? Man könnte das ungefähr so ähnlich sehen, dass schon befruchtete Ei nistet sich im Eileiter an. Ja? Und so eine Schwangerschaft kann einfach nicht auswachsen. Das ist ein Notfall. Das ist auch keine Sünde, wenn man da operativ dran, weil das Kind wird nicht überleben oder dieses Embryo. Und es geht auch um die Gesundheit der Frau. Und da muss man auch als Christin einfach auf Mediziner hören und das regelrecht medizinisch behandeln, wenn es sein muss, operativ behandeln. Das ist auch eine Art Fehlgeburt. Und wie Bruder Heinrich schon sagte, versucht man heute möglichst auch die Eierstücke zu erhalten.
0: Ist nicht nur für die Mutter ein Risiko, sondern kann auch lebensgefährlich sogar werden für sie. Deswegen ist, wie gesagt, Notsituation. In Bezug auf den ehelichen Umgang miteinander in der Schwangerschaft. Wie ist es aus biblischer Sicht zu beurteilen? Na, wenn wir die Bibel lesen, mir ist keine Stelle eingefallen, wo die Bibel sich dazu äußert, sodass nach meiner Ansicht nach das eine Frage ist, die die Eheleute unter sich beantworten, für sich entsprechende medizinischen Situation klären, und das ist eine ganz persönliche Sache, darüber muss man auch nicht öffentlich reden. Die Bibel sagt nichts dazu, regelt das von Herrn, auch mit Rücksicht auf die medizinische Situation, und dann regelt sich das auch. Das Geschlechtsleben mit der Einsicht, kinderlos zu bleiben, ich weiß nicht, wo da Fragen entstehen sollen. Es ist, man lebt sein Leben als Ehepaar auf natürliche Weise, ob man Kinder bekommen würde oder nicht. Wenn es nicht möglich ist, ändert sich ja nichts. Ich kann die letzte Intention nicht ganz verstehen von dieser Fragestellung. Es ist gegeben, dass das Geschlechtsleben gelebt wird, aber ausschließlich innerhalb der Ehe, mit oder ohne Kinder. Ich habe versucht darzustellen, wenn wir dieses Geschlechtsleben leben und schließen von vornherein aus, dass Kinder gezeugt werden und wir Kinder auch annehmen, dann sind wir auf dem falschen Weg. Aber ich denke, damit beantworten sich die Fragen eigentlich auch von alleine.
6: Wenn eine Frau nicht lehren soll, wie ist das dann mit den Missionarinnen? Es gibt ja viele Lebensgeschichten wie Clarius Ewald, Eilwort oder Emmy Carmichael und anderem. Nach 1. Timotheus 2, Vers 12, also dürfen die nicht lehren. Ist es dann ein Unterschied zwischen Evangelisieren und Lehren? Und dann eine zweite ähnliche Frage noch. Die Aussage, der missionarische Dienst ist den Männern vorbehalten. Frage also wiederum, was ist mit all den Frauen, also werden die Namen wieder genannt, die ihr Leben in den Missionsdienst gestellt haben, nicht biblisch? Fragezeichen. Nun, man muss schon sagen, also es steht im Skript, wurde auch gestern gesagt, dass die missionarische Aktivität lag in den Händen der Männer. Und das ist tatsächlich so. Wenn wir das Neue Testament durchforschen, durchstudieren, dann werden wir merken, dass für den aktiven missionarischen Dienst Männer ausgesandt wurden. Zum Beispiel Jesus sandte 12 Apostel aus, das andere Mal Jesus sandte 70 seiner Jünger aus. Dann lesen wir weiter in der Apostelgeschichte, werden wieder Männer, haben evangelisiert in Antiochien und es ist ein Gemeindenstand, es waren Männer aus Zypern. Dann weiter Apostelgeschichte Kapitel 13, wiederum der Heilige Geist sendet Männer aus für den Dienst der Evangelisation. Dann weiter lesen wir in den Apostelgeschichte der Apostel Paulus, er bildet dann sein Missionsteam und wiederum sind es Männer, die er mitnimmt. Die Gemeinde sendet Männer aus für die Mission. Also deshalb muss man sagen, also anhand der Heiligen Schrift, Männer wurden zum aktiven Missions- oder Verkündigung berufen und in die Missionsarbeit ausgesandt. Als Jesus missionarisch tätig war und in den Dörfern und Städten umherreiste und das Evangelium verkündigte und seine Jünger mit ihm, so waren auch Frauen mit dabei. In Lukas Kapitel 8 steht davon geschrieben, dass auch Frauen folgten mit, aber da steht eine Bemerkung, ein Satz, und sie dienten ihm mit ihrem Gut oder mit ihrer Habe, mit ihrem Besitz. Das heißt, sie hatten so einen diakonischen, mithelfenden, begleitenden Dienst. Sie waren nicht die führende Personen, sondern sie begleiteten und dienten als Gehilfen. Ja, und wir haben in der Heiligen Schrift auch viele andere Stellen, die davon sprechen. Zum Beispiel Römer Kapitel 16 sind eine Reihe von Frauen genannt, die dem Apostel Paulus bekannt sind, die er wahrscheinlich auf der Missionsreise hier und da begegnet hat. Er grüßt sie und spricht seine Anerkennung aus, dass sie dem Herrn gedient haben. Also von daher darf man sagen, dass eigentlich vorragend sind die Männer berufen, einen aktiven missionarischen Dienst zu tun. Und wie ist es dann eigentlich mit den Frauen, mit den Schwestern? Sie haben ja auch Gabe bekommen und sie dürfen auch, so wurde auch gestern gesagt, in einer gewissen Konstellation lehren, durften sie. Aber ihr Lehren war nie eigentlich mit Ausübung verbunden, mit einem autoritativen Lehren, mit einem Lehren, Autorität ausüben über die Männer. Und so verstehen wir das auch, so soll es auch weiter sein. Die Frauen dürfen auch dienen und die haben viel getan. Und auch diese Bücher, die Geschichten von Missionaren, die sind gut, sind interessant, sind lehrreich, aber die zeigen wahrscheinlich, ich kenne auch nicht diese Geschichten alle, aber es sind ja eigentlich Geschichten von Missionaren aus dem 18., glaube ich, Jahrhundert oder 19. Jahrhundert. Und man muss sagen, in diesem Jahrhundert war die Mission am Boden. Die Gemeinde Jesu Christi hat nicht missioniert, obwohl sie den Auftrag von Jesus Christus bekommen hatte, dass sie ausgehen sollen, alle Welt und das Evangelium verkündigen, aller Kreatur. Doch in dieser Zeit, in der Zeit im 17., 16., 17., 18. und 19. Jahrhundert, war es dunkel in der Missionsgeschichte. Und die Gemeinde, die eigentlich den Auftrag hat, zu missionieren und Boten auszusenden, hat es diese Aufgabe oder diesen Dienst nicht getan. Er war irgendwo untergegangen. Und deshalb hat Gott dann Menschen erweckt, die einfach für Missions brannten. Da wissen wir von einem Carey, William Carey, der nach China ging. Übrigens, hier diese Personen, die sind ja auch meistens aus Britannien, also aus England, nach Indien oder China gegangen und sie haben dort eigentlich Waisenhäuser eröffnet und haben dort Kinder betreut. Also das war so ein begleitender Dienst natürlich, in dem sie auch natürlich zeugen konnte. Auch Frauen dürfen zeugen für den Herrn, aber nicht autoritativ lehren, wenn Männer vorhanden sind. Übrigens, wenn man lehren, es war ja noch eine Frage, ist das ein Unterschied zwischen Evangelisieren und Lehren? Und eigentlich, es hat viel Gemeinsames, wenn man etymologisches nachschauen soll, also von Wortherkunft des Wortes, dann ist das schon unterschiedlich. Aber es hat doch etwas Gemeinsames miteinander und deshalb ist die wahrscheinlich gemeint, ein Zeugedienst zu sein. Und wir sind berufen von Jesus, Zeuge zu sein, Frauen und Männer, Brüder und Schwestern, und das wollen wir auch tun. Aber da, wo Männer also die führende Position haben, dürfen die Frauen dürfen nicht also über die Autorität der Männer hinwegstehen.
5: Die Frage, die ich jetzt habe, fügt sich dem genau an. Wenn eine Frau nicht über einen Mann herrschen soll, wie ist es dann zu verstehen oder zu bewerten, dass Deborah Prophetin und Richterin Israel war, nach Richter 4, 4? Lass uns unsere Bibeln aufschlagen, ganz kurz lesen. Richter 4, 4. Und Deborah, eine Prophetin, die Frau Lapidots, richtete Israel zu jener Zeit und sie saß unter der Deborah-Palme, ich kürze etwas ab. Sie sandte hin in Vers 6, ließ Barak rufen und sagt zu ihm dann, hat nicht der Herr, der Gott Israels, dir geboten, gehe hin und ziehe auf den Berg Tabor. Ich verkürze und dann sagt Barak in Vers 8, wenn du mit mir gehst, so will ich gehen, gehst du aber nicht mit mir, so gehe ich nicht. Da sprach sie, ich will freiwillig mit dir gehen, aber der Ruhm des Feldzuges, den du unternimmst, wird nicht dir zufallen, denn der Herr wird Sisera in die Hand einer Frau verkaufen. Und das war die berühmte Jael. Wenn wir dazu nehmen, Richter 5, 7, dort steht das Lied der Deborah und von Barak in der Reihenfolge. Es fehlten Führer in Israel. Sie fehlten, bis ich, Deborah, aufstand, bis ich aufstand, eine Mutter in Israel. Die Männer waren nicht bereit. Und Gott berief und sie wird hier Mutter genannt. Und ich habe heute gesagt, sie war wahrscheinlich keine Mutter. Hier ist nämlich Mutter gemeint im Sinne eines Standes der Ehre innerhalb dessen, was sie pflegte mit dem Volk. Das beschreibt ihren Führungsstil. Fürsorglich und liebevoll, nicht autoritativ. Also gerade das Beispiel der Deborah zeigt uns Neutestamentlern auf, wie wir aus dem Alten Testament lernen können, als Frauen zu leben, zu handeln. Selbst wenn Männer nicht fähig sind, nicht da sind und nicht wirken. Deborah sendet da Barak und sagt, geh, du musst doch gehen. Überall, wo sie war, hat sie so gewirkt. Ein wunderbares, leuchtendes Beispiel für diesen mitwirkenden, helfenden Dienst einer Frau, für den sie perfekt von Gott geschaffen wurde.
2: Die ältere Generation erinnert sich gut an die Zeit nach dem Krieg, wo die Männer fehlten. Wie viele unserer Großmütter, auch meine Großmutter, sie haben das Wort Gottes in die Hand genommen, sie haben gepredigt, es waren nur Schwestern da und es waren besondere Zeiten und da dürfen wir davon nicht ableiten oder schlussfolgern, dass jetzt damit auch legitimiert ist, dass eine Schwester eine Führungsaufgabe in der Gemeinde wahrnehmen darf. Es war eine besondere Zeit und der Herr beruft auch dann für diese besondere Dienste.
8: Die nächste Frage, kommen Männer auch in die Wechseljahre? Wenn ja, wie wirken sie sich aus? Die Männer, ja, die sind halt etwa anders aufgebaut. Die merken das nicht so wie die Frauen. Bei den Frauen ist es ja so mit den Regelblutungen und mit den Hitzewallungen. Das sind eindeutige Zeichen. Dann wird gleich eine Frau hellhörig.
1: irgendwas passiert jetzt. Bei den Männern ist das ein schleichendes Ereignis, aber die kommen auch in die Wechseljahre, nur verlaufen die sehr, sehr dezent. Sie nehmen etwas zu im Gewicht, sie bekommen Schwäche in der Muskelkraft, sie bekommen Schmerzen in den Knochen, sie bekommen auch auf Gefühlsebene einige Veränderungen. Die einige werden etwa aggressiver, die andere etwa liberaler und ein bisschen wehleidiger. Schlafstörungen treten auf. Es können auch mal so Schweißausbrüche dazukommen. Das sind alles so Erscheinungen, aber weil die Männer ja bekanntlich nicht so schnell zum Arzt gehen, um ihren Testosteronspiegel zu bestimmen, schieben sie das alles aufs Alter werden und das ist auch richtig so. Ja, eigentlich die Antwort lautet, ja, Männer kommen auch in die Wechseljahre, aber die Symptomatik ist nicht so ausgeprägt.
2: Hier noch eine Frage, da geht es um die Nabelschnurblutspeicherung oder Aufbewahrung. Darf man Nabelschnurblut vom Kind einfrieren? Wie ist das ethisch zu beurteilen? Das ist ein großes Thema, ich will nicht groß machen, aber im Wesentlichen ist das Thema der Stammzelltransplantation oder bestimmte Therapien mit Stammzellen relativ neu. Wir können das nicht grundsätzlich ablehnen, auch wenn man sich wirklich im Einzelfall damit beschäftigen muss, wie darf man das vielleicht einsetzen. Es gibt verschiedenste Möglichkeiten, Stammzellen zu gewinnen. Die Speicherung von Stammzellen aus der Nabelschnurblut des Kindes beruht aber meistens oder ist in der Gesellschaft so propagiert worden, weil es einfach Firmen gibt, die daran Interesse haben, die daran verdienen. Es wird viel Werbung dafür gemacht. Die Wahrscheinlichkeit, dass dieses Blut zum Einsatz kommt, dass es irgendwann mal irgendjemandem nutzt, ist minimal. Minimal. Es gibt besondere Ausnahmesituationen, wo vielleicht ein Kind in der Familie Leukämie hat und wenn ein Geschwisterkind geboren wird, könnte man vielleicht darüber nachdenken. Ich will jetzt nicht ausdrücklich Ja sagen, aber das sind ganz spezielle Situationen, da kann man darüber nachdenken, auch nicht grundsätzlich ethisch verwerfbar. Aber ich denke, wir können ganz entspannt dieses Angebot der Industrie ausschlagen. Es bedeutet auch für das Kind, dass es etwas vermehrt oder zu wenig Blut bekommt. Normal belässt man die Nabelschnur für eine Zeit lang noch dran, damit das Blut aus dem Mutterkuchen noch möglichst zum Kind kommt. Und wenn man das frühzeitig abklemmt, wie man das machen muss bei einer Entnahme von Nabelschnurblut, dann bekommt das Kind etwas weniger Blut aus als sonst üblich.
0: Nach meinem Wissen ist noch nicht einmal bekannt, wie diese Zellen, die dann irgendwo auch tiefgefroren gelagert werden, tatsächlich halten und auch funktionell sind. Das sind auch viele offene Fragen. Deswegen haben wir das Angebot auch dankend abgelehnt.
3: Kurze Frage, Vitamin D für Kinder, ja oder nein? Antwort ist ja. Also empfohlen wird das in Deutschland bis zum Ende des ersten Lebensjahres, also für 2 Jahre. Das sind ja Erfahrungswerte. Bei uns mangelt es nicht an der Ernährung oder Nahrungsvielfalt mit all den Nährstoffen, die drin sind, sondern tatsächlich eher an der Sonne. Also Vitamin D-Mangelkrankheiten kennen wir aus Afrika, aber da liegt es dann an der Ernährung in erster Linie.
4: Wenn man kein Vitamin D gibt, dann müssen wir 100 Jahre zurückdrehen. Englische Krankheit, Rachitis. Ich habe noch Kinder in Köln in der Kinderklinik behandelt. Die kamen mit Krampfanfällen. Also war eine interessante Familie oder auch keine Familie, Mama. Kein Vitamin D-Kind kam mit Krampfanfällen ins Krankenhaus. Kein Vitamin D, ganz, ganz schlimme Werte, krumme Rippen und so weiter. Ja. Außerdem die Infektanfälligkeit steigt, besonders jetzt. Vitamin D ist in Deutschland notwendig. Wenn ihr ein halbes Jahr, ein ganzes Jahr in Afrika wohnt, braucht ihr kein Vitamin D.
0: Kann eine Gebärmuttersenkung eine Schwangerschaft verhindern? Da streiten sich die Gelehrten. Wir können es medizinisch nicht beantworten. Es gibt Berichte, dass jemand zum Masseur geht, der hebt die Organe und alles ist gut. Wir wissen es nicht. Mag sein, dass es mal zutrifft, mal nicht, können wir uns nicht zu beziehen. Darf ein Mann Cannabis oder Cannabidoidöl einnehmen und hat das Auswirkungen auf die Zeugungsfähigkeit? Wir sind doch sehr besorgt über die immer freizügiger werdende Bereitstellung von Cannabismitteln in allen Hinsichten, Pflegeprodukten und in solchen Mitteln. Das ist eigentlich ein Rauschgift. Wir sehen das mit sehr großen Vorbehalten entgegen und ich würde bis zum Definitivbeweis des Gegenteils, dass das nicht Suchtpotenzial hat und nicht die Suchtbereitschaft fördert, nicht nehmen. So, vielleicht wird sich das in der Zukunft anders herausstellen, aber wir können das noch nicht abschließend beurteilen. Es gibt auch Berichte, in denen wird eindeutig gewarnt vor der Einnahme von solchen Mitteln. Ob das Auswirkungen auf die Möglichkeit, Vater zu werden, hat, wissen wir dann folglich auch nicht. Ist es biblisch, lange zu stillen, um nicht schwanger zu werden? Die Bibel gibt auch dazu keine Information. Es ist vieles sicher eine Sache der Motivation. Bei manchen Frauen scheint es so zu sein, wenn sie intensiv und regelmäßig stillen, wo die Stillzeit nicht 4 Stunden überschreitet, dass tatsächlich das Anlaufen des Zykluses etwas später kommen kann. Ist in vielen Fällen aber gar nicht so. Ist sicher nicht so, wenn man aus der Sicht des Nichtkinderbekommens effektiv, wie man das vielleicht denkt, und funktioniert oft auch nicht. Aber wenn man lange stillt, um das Kind zu ernähren, um einfach diese guten Aspekte zu nutzen, die Gott in den Körper der Frau hineingelegt hat, man wird dann länger stillen. Wenn wir sagen, ja und Amen, eindeutig gut. Ich denke, als Kinderärzte sind wir so sehr dafür, auch lange zu stillen. Bei uns wurden die Kinder auch zum Teil bis 10 Monate vollgestillt. Aber einfach mit dem Gedanken, es ist für das Kind gut. Es ist die beste Ernährung. Es ist für die Mutter gut, wenn sie das gut wegsteckt, wenn der Körper das hergibt. Da kann man auch lange voll stillen, auch wenn die Empfehlungen offiziell sagen, nach dem 6. Monat soll man auf jeden Fall zufüttern, vertrete ich diese Position nicht.
5: 2 Fragen, die auf einem Zettel stehen. Gibt es Ursachen, warum immer mehr Ehepaare kinderlos sind? Wir haben im Vortrag genannt und im Skript kann man das gerne nachlesen auf der Seite 69. Da gibt es die Familienplanung mit Antikonzeption, das heißt mit Verhütungsmitteln. Es gibt Druck, Stress, der Bindungswille nimmt ab. Manche, das habe ich jetzt im Skript nicht aufgenommen, vermuten irgendwelche Strahlungen von Technik oder Induktionsherde. Es gibt da verschiedene tatsächlich Untersuchungen auch zu, aber da ist nichts Eindeutiges zuzusagen. Das andere ist schon sehr deutlich. Der Hauptgrund ist aber das späte Alter der Frauen, die dann anfangen, sich mit dem Gedanken herumzuschlagen, ja, jetzt möchte ich ganz gerne Kinder. Das ist der Hauptgrund, warum Menschen heute Schwierigkeiten haben, Kinder zu bekommen. Und in diesem Sinne wird es auch in unseren Kreisen zunehmen, wenn wir den Lebensstil, den die Welt lebt, auch übernehmen. Irgendwie ein bisschen Beziehung, irgendwie ein bisschen Ehe und dann irgendwann auch, wie es uns passt, ein Kind. Erst nicht haben wollen und dann eventuell nicht bekommen, ist letztendlich eine Konsequenz, mit der wir dann zu leben haben. Durch Zunahme natürlich. Wir sprechen jetzt nur, Anführungsstrichen, von 6-9%. Aber es kann auch steigen. Was sich dazu ergänzt als Frage, wie muss man sich verhalten, wenn eine Mutter total überfordert ist, weil die Kinderzahl der sehr hoch ist? So wie die eine Mutter sagte, ich habe kein Kind bei mir, aber Gott an meiner Seite. So kann man sagen, ich habe viele Kinder und ich habe Gott an meiner Seite. Wir haben den Herrn, wir haben das Gebet und der Begriff total überfordert finde ich jetzt überhaupt nicht definiert. Bei uns in dem Pflegeteam rufen Menschen an und sagen, wir sind total überfordert mit der Pflege unserer Eltern. Kommen zu uns, sprechen mit uns, weinen bitterlich. Wir brauchen dringend Hilfe. Ich komme gar nicht klar. Und beim ersten Gespräch dachte ich, Mensch, warum bieten die nicht mehr Hilfe an? Und dann hatte ich auch ein paar Vorschläge gemacht. Und der andere hörte mir so ein bisschen zu, sagte mir nachher, du wirst sehen, was daraus wird. Heute will ich so ein Gespräch nicht nochmal so führen. Diese Frau hat sich nie wieder bei uns gemeldet. Die totale Überforderung war vielleicht in dem Moment im Kopf. Zukunftsgesteuerte Gedanken, anstatt nüchtern ranzugehen. Und so ist es manchmal auch bei der hohen Kinderzahl. Deswegen, wenn es dann einer zur wirklichen totalen Überforderung geht, bis hin zu psychiatrischen Aufhalten und so weiter, dann hat man in der Gemeinde Seelsorger und dann ist es ein Seelsorgefall, der dort auch behandelt werden soll, im Einzelnen. Dazu pauschal etwas zu sagen, geht nicht. Aber noch einmal, wir haben den Herrn an unserer Seite, wir haben das Gebet und wir haben die Zusage, dass der Herr uns beisteht.
7: Ich möchte hier vielleicht einfach Mut machen, den Fragestellerin oder Fragensteller, wenn du siehst, dass diese Mutter total überfordert ist, vielleicht ist es eine Sprache des Herrn zu dir, dieser Überforderung eine Abhilfe zu schaffen und mal unter die Arme zu packen.
8: Welche Vitamine muss man oder darf man nehmen bei einer Osteoporose? Die Osteoporose muss erstmal diagnostiziert werden. Das heißt, man kann heutzutage die Knochendichte messen, man kann den Spiegel von Kalzium bestimmen, der

0: In Afrika braucht man es nicht, aber hier schon. Und Vitamin D sorgt halt dafür, dass Kalzium verstoffwechselt werden kann.
1: Hier ist noch eine Frage einer Mutter für ihre Tochter. 19 Jahre, hatte schon ihre Regelblutung und die ist jetzt ausgeblieben und über circa ein Jahr nicht wiedergekommen. Drei Fragen dazu, warum das so ist. Kann man jetzt auch nicht unbedingt sofort sagen, aber Bruder Heinrich gefragt, als Kinderarzt und auch als Internist denkt man schnell an die heute verbreitete Krankheit der Magersucht oder einer besonders gesunden Ernährung, wo Menschen sich sehr bemühen, aber in eine falsche Richtung und wo das schon zum Götzen wird und der Körper bekommt nicht mehr das, was er braucht. Und dann kann das auch gerade in diesem Alter gar nicht so selten, dass das vielleicht unterschwellig ist und manchmal sogar die Eltern das nicht merken und die Tochter ernährt sich aber nur vielleicht von Nudeln und weiß ich nicht, was noch dabei ist oder Möhren oder das wäre vielleicht ein Gedanke. Sonst kann man oder wäre empfehlenswert, einen Endokrinologen oder auch einen Kinder-Jugendmediziner aufzusuchen. Die haben damit auch zu tun. Da gibt es bestimmt auch noch Möglichkeiten, vielleicht in Bezug auf eine Behandlung. Hier auch die Frage, was kann man machen, ob man da noch medikamentös. Manchmal gibt es auch eine Möglichkeit, die Regelblutung nochmal zu provozieren, damit das wieder in den Gang kommt. Und die Frage nach einer möglichen Unfruchtbarkeit kann ich nicht beantworten.
2: Noch eine ethisch sehr schwierige Frage. Wie soll ich zu weiteren Schwangerschaften oder Kinder stehen, wenn ich bereits ein erbbedingtes, mehrfach schwerstbehindertes Kind habe und das Risiko für ein weiteres Kind bei 25% liegt? Es ist sicher gemeint, dass es wieder krank wird. Man kann diese Wahrscheinlichkeit von 25% ermitteln, wenn jetzt ein autosomal rezessiver Erbgang ist, sodass dann statistisch jedes vierte Kind diese Krankheit hat. Mir ist eine Familie bekannt, wo ein Kind an einer seltenen Fettstoffwechselstörung oder Lipidspeicherkrankheit verstorben ist. Die Kinder, die Jungs sind untersucht. Mindestens ein Kind hat auch diese positive Gene, ist jetzt schon im etwas höheren Alter, wo die Krankheit eigentlich ausgebrochen sein sollte. Es ist nicht der Fall, sind gesund und die Mädchen sind gesund. Das sind sicher auch sehr schwierige Situationen. Zu sagen, ein Kind hat kein Recht zu leben oder ein Kind, das geboren werden soll, nur weil es krank sein könnte. Man kann ja umgekehrt sagen, zu 75% Wahrscheinlichkeit gesund. Das ist die zweite Seite. Das hängt sicher von vielen, vielen Faktoren ab. Wir kennen auch Familien, wo ein paar Kinder sind, die genetisch eine genetische Erkrankung haben und die Eltern nehmen das wirklich aus der Hand Gottes an, sind glücklich, das Kind vielleicht 15, 18 Jahre zu begleiten, das Kind dann loszulassen. Auch genetische Herzfehlbildungen sind bekannt. Ist mir auch ein Fall bekannt. Das ist eine gewaltige Last. Aber jetzt zu sagen, die Eltern sollten in so einem Fall keine Kinder mehr haben, würde ich mir auch nicht wagen. Hier eine konkrete Antwort zu geben, ist auch nahezu unmöglich. Da muss man die konkrete Situation vielleicht wissen. Aber zu sagen, hier ist jetzt Schluss, keine Kinder, wir müssen irgendetwas Endgültiges unternehmen, würde ich auch nicht ohne weiteres unterstützen wollen. Sicher auch Einzelfallprüfung. Dann kommen wir jetzt zum Ende. Dann lasst uns jetzt noch aufstehen und zum Abschluss beten. Unser Herr und Gott, wir sind dir von Herzen dankbar, dass du uns in diesen zwei Tagen viel gesagt hast. Wir haben viel Information bekommen und bitten dich, dass du uns hilfst, diese recht zu verarbeiten. Schenk, dass unser Glaube immer wieder gefestigt wird. Schenk, dass wir dir vertrauen, dass wir auch lernen, mit aller Not zu dir zu kommen, im Gebet zu dir zu kommen und die Hilfe von dir und nur von dir allein zu erwarten. Unser Herr, wir wollen dir für alles, was du uns gegeben hast, den Dank und die Anbetung bringen. Amen. Amen.

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0: Es ist 23 Uhr.
1: 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Wir wünschen Ihnen Gottes Segen beim Zuhören.
2: Wir haben in der Offenbarung gesehen, dass uns in der Offenbarung der Kampf der Gemeinde hier auf dieser Erde präsentiert wird. Ein Kampf, den Gott gebraucht, um seine Gemeinde herrlich und schön vorzubereiten, sie zu läutern und heilig zu machen für die Ewigkeit. Und auf der anderen Seite, dass Gott diese Zeit nutzt, um den Zorn der Gottlosen zu vollenden und sie am Ende zu richten. Und in der letzten Predigt schon haben wir einen Blick gewonnen in Gottes neue Welt. Und das wollen wir auch heute machen. Und ich habe die Predigt heute aus der Offenbarung 21 so überschrieben: Die Herrlichkeit der Gemeinde in der Vollendung. Oder mit einem Alternativtitel: Warum die Gemeinde in Gottes Augen wunderschön ist. Der erste Punkt, den wir heute anschauen werden, der Ursprung und das Wesen der Gemeinde. Es ist die Frau, die Braut des Lammes, es ist die große Stadt, das heilige Jerusalem. Als zweites werden wir uns anschauen, die Herrlichkeit der Gemeinde im Bild einer Stadt. Wir wollen uns ihre Ausstrahlung anschauen, ihre Sicherheit, ihren Ausmaß und ihre Fülle, ihre Attraktivität und Kostbarkeit und zuletzt ihre Reinheit. Und dann als letzten Punkt, die Gemeinde, ein Ort, an dem sich Gott gerne aufhält. Lasst uns zuerst den Text lesen, Offenbarung 21 von Vers 9 bis Vers 21. Und es kam einer von den sieben Engeln, die sieben Schalen hatten, voll der sieben letzten Plagen, und redete mit mir und sprach: Komm her, ich will dir die Braut, die Frau des Lammes zeigen. Und er führte mich im Geist weg auf einen großen und hohen Berg und zeigte mir die heilige Stadt, Jerusalem, herabkommend aus dem Himmel von Gott. Und sie hatte die Herrlichkeit Gottes. Ihr Lichtglanz war gleich einem sehr wertvollen Stein, wie ein kristallheller Jaspisstein. Und sie hatte eine große und hohe Mauer und hatte 12 Tore. Und an den Toren 12 Engel und Namen darauf geschrieben, welche die der 12 Stämme der Söhne Israels sind. Nach Osten 3 Tore und nach Norden 3 Tore und nach Süden 3 Tore und nach Westen 3 Tore. Und die Mauer der Stadt hatte 12 Grundlagen und auf ihnen die 12 Namen der 12 Apostel des Lammes. Und der mit mir redete, hatte ein Maß, ein goldenes Rohr, damit er die Stadt messe und ihre Tore und ihre Mauern. Und die Stadt liegt viereckig und ihre Länge ist so groß wie auch die Breite. Und er maß die Stadt mit dem Rohr 12.000 Stadien. Ihre Länge und ihre Breite und ihre Höhe sind gleich. Und er maß ihre Mauer 144 Ellen, eines Menschenmaß, das ist des Engels. Und der Bau ihrer Mauer war Jaspis und die Stadt war reines Gold, gleich reinem Glas. Die Grundlagen der Mauer der Stadt waren geschmückt mit jedem wertvollen Stein. Die erste Grundlage Jaspis, die zweite Saphir, die dritte Chalcedon, die vierte Smaragd, die fünfte Sardonyx, die sechste Sardes, die siebte Chrysolith, die achte Beryl und die neunte Topas, die zehnte Chrysopras, die elfte Hyazinth, die zwölfte Amethyst. Und die 12 Tore waren 12 Perlen. Jedes einzelne der Tore war aus einer Perle und die Straße der Stadt war reines Gold wie durchsichtiges Glas. Auf Johannes tritt hier in dieser Vision ein Engel zu, der in der Offenbarung bereits in ähnlicher Art und Weise Johannes schon einmal mitgenommen hat an einen bestimmten Ort und ihm dort schon etwas veranschaulicht oder vor Augen gestellt hatte. In Offenbarung 17 wird auch genau von diesem Engel berichtet. Und dieser Engel hatte Johannes an den Schauplatz einer Wüste geführt, in dem er die Hure Babylon schaute. Offenbarung 17, Vers 1 heißt es, und einer von den sieben Engeln, welche die sieben Schalen hatte, kam und redete mit mir und sprach zu mir: Komm, ich will dir das Gericht über die große Hure zeigen, die an den vielen Wassern sitzt. Also es ist die gleiche Person und sie spricht in gleichen Worten und sie macht das Gleiche, sie führt Johannes an einen Ort. Offenbarung 70 geht es in die Wüste. In Offenbarung 21 geht es hinauf auf einen hohen Berg. In Offenbarung 17 sieht Johannes eine Hure, die Stadt Babylon. In Offenbarung 21 sieht Johannes die Braut des Lammes, das neue Jerusalem, das himmlische Jerusalem. Die gleiche Eröffnung, sie fordert uns auf, den starken Kontrast hier zu sehen zwischen der Hure Babylon und der Braut des Lammes. Die sollen wir vor Augen haben, weil es völlig unterschiedliche Gemeinschaften sind. Die Unterschiede, die direkt auffallen, ist, da ist eine Hure und hier ist eine Braut. Da ist Babylon, der Inbegriff des Aufstandes und Lebens gegen Gott. Dort ist Jerusalem, der Ort, wo Gott wohnt. Dort ist die Wüste, karg, nichts vorhanden, ein Ort des Gerichts vielleicht auch. Auf der anderen Seite ein hoher Berg, ein Ort, wo Gott wohnt. Hier wird deutlich, dass wir diesen Text in der Offenbarung 21, den wir heute gelesen haben, auch in gleicher Art und Weise auslegen sollen, wie wir es auch in Offenbarung 17 und 18 gemacht haben in Bezug auf Babylon. Und wir haben damals Babylon symbolisch ausgelegt. Das sind Texte, die im Kontrast stehen und deshalb auch in gleicher Weise auszulegen sind. Wir gehen völlig fehl, wenn wir unseren Text heute nehmen, dabei einen Taschenrechner zücken und versuchen, die Maße dieses neuen Jerusalems zu berechnen oder uns diese Stadt als großen Würfel vorzustellen, der in seiner Länge, Breite und Höhe Ausmaße annimmt wie eine Strecke von Köln nach Moskau. Wenn wir so vorgehen, gehen wir völlig fehl. Wir haben es mit symbolischer Sprache zu tun und das Schöne ist, dass die dahinterliegende Botschaft schöner, erhabener und frohmachender ist, als die materialistische Vorstellung einer Stadt es je sein könnte. Aber lasst uns auch den anderen Kontrast nicht vergessen, die diese Stelle uns im Rahmen der Offenbarung liefert. Es ist nicht nur der Kontrast zu Babylon, sondern es ist auch der Kontrast zu einer kämpfenden, verfolgten, angefochtenen Gemeinde heute, jetzt auf dieser Erde. Eine imperfekte Gemeinde, wie wir sie in der Offenbarung Kapitel 2 und Kapitel 3 gesehen haben. Hier, an diesem Ort, sehen wir die perfekte, vollendete Gemeinde Christi. Dies zum Hintergrund und zur Einordnung unseres Textes. Der Engel möchte Johannes das erlöste Volk Gottes zeigen, die Vollendung der Gläubigen, und die Gläubigen werden hier in zwei Bildern beschrieben. Johannes hört auf der einen Seite etwas und auf der anderen Seite sieht Johannes etwas. Was Johannes hört, ist, dass ihm gleich die Braut des Lammes gezeigt wird. Was Johannes aber erblickt oder sieht, ist eine Stadt. Und hier haben wir wieder ein typisches Muster, das wir schon häufiger in der Offenbarung angetroffen haben. Wir haben immer wieder gelesen, dass die Offenbarung an Johannes immer in diesem Hören und Sehen überliefert wird. Und dabei kann das Gehörte und das Gesehene völlig unterschiedlich sein, aber zusammengenommen ergeben sie das wahre Bild über diese eine Sache. Wir wollen zuerst anschauen, was Johannes hört. Er hört, dass ihm der Engel die Braut des Lammes zeigen will. Wer ist diese Frau? Wer ist diese Braut, die Johannes sehen darf? Hier an dieser Stelle, was ich gleich kurz ausführen möchte, möchte ich kurz sagen, dass ich mich hier auf eine Predigt stütze von Horatius Bonar, die ich gehört habe und die mich wirklich ergriffen hat und froh gemacht hat. Eine Art, nicht Plagiat, aber ich habe auch einiges selbst noch erarbeitet, aber ich möchte es hier einfach dazu sagen. Es hat mich sehr ergriffen, seine Ausführungen über diese Braut des Lammes. Er war ein Prediger in Schottland, aber auch Dichter von Kirchenliedern, also auch sehr, sehr begabt in Beschreibung von Bildern und im Ausdruck. Diese Frau wird in der Bibel zu meiner Braut, aber auch Frau genannt. Solange ihr Bräutigam noch nicht gekommen ist, befindet sie sich in Vorbereitung und wird Braut genannt. Aber nachdem der Bräutigam zurückgekehrt ist, ist sie die Frau des Bräutigams. Ja, also je nachdem, wo wir uns zeitlich befinden, kann sie entweder Braut oder auch Frau genannt werden. Was ist ihre Herkunft? Wo kommt sie her? Was ist ihr Elternhaus? Wie sieht sie aus? Wer ist diese Frau? Ich möchte vorlesen aus Hesekiel 16, Vers 1 bis 6. Und das Wort des Herrn erging an mich folgendermaßen. Menschensohn, halte Jerusalem ihre Gräuel vor und sage, So spricht Gott, der Herr, zu Jerusalem. Nach Herkunft und Geburt stammst du aus dem Land der Kananiter. Dein Vater war ein Amoriter und deine Mutter eine Hethiterin. Und mit deiner Geburt verhielt es sich so. An dem Tag, als du geboren wurdest, ist dein Nabel nicht abgeschnitten worden. Du bist auch nicht in Wasser gebadet worden zu deiner Reinigung. Man hat dich nicht mit Salz abgerieben, noch in Windeln gewickelt. Niemand hat mitleidig auf dich geblickt, dass er etwas derartiges für dich getan und sich für dich erbarmt hätte, sondern du wurdest auf das Feld hinausgeworfen. So verachtet war dein Leben am Tag deiner Geburt. Da ging ich an dir vorüber und sah dich in deinem Blut zappeln und sprach zu dir, als du da lagst in deinem Blut, du sollst leben. Ja, zu dir in deinem Blut sprach ich, du sollst leben. Diese Frau, sie war eine Ausgestoßene, völlig arm und unbekannt. Und nicht nur das, sondern verunreinigt und verhasst, ohne Güte, ohne Schönheit, ohne persönliche oder familiäre Empfehlung oder Ruhm oder Ehre, lieblos und ungeliebt, eine Fremde, eine Gefangene, eine Rebellin. Ohne Eleganz, ohne Tugend, nicht begehrenswert, sie war nicht liebenswert. Alles an ihr war abstoßend für einen Bräutigam. Ein Bräutigam, der würde sie niemals wählen. Wieso wählte dieser Bräutigam diese Braut? 1. Korinther 1. Seht doch eure Berufung an, ihr Brüder. Da sind nicht viele Weise nach dem Fleisch, nicht viele Mächtige, nicht viele Vornehme, sondern das Törichte der Welt hat Gott erwählt, um die Weisen zu Schanden zu machen, und das Schwache der Welt hat Gott erwählt, um das Starke zu Schanden zu machen, und das Unedle der Welt und das Verachtete hat Gott erwählt, und das, was nichts ist, damit er zunichte mache, was etwas ist, damit sich vor ihm kein Fleisch rühme. Dieser Frage nachzugehen, wieso Gott diese Braut erwählt hat, ist eine gute geistliche Übung für jeden Gläubigen. Und die einzige Antwort, die wir im Wort Gottes finden, ist, weil Gott, der Vater, es so wollte. Er wollte an einer nicht liebbaren, nicht wertvollen Person die Fülle seiner Liebe zum Ausdruck bringen. Eine Liebe, die frei ist und die alles gibt ohne Gegenwert. Und die Liebe des Vaters und die Liebe des Sohnes haben aus dieser Person das gemacht, dass sie jetzt ist, die Braut des Christus. Wie diese Frau umworben wurde. Und sie sang ein neues Lied, heißt es in Offenbarung 5, Vers 9, und sie sprachen, du bist würdig, das Buch zu nehmen und seine Siegel zu öffnen, denn du bist geschlachtet worden und hast uns für Gott erkauft mit deinem Blut aus allen Stämmen und Sprachen und Völkern und Nationen. Diese Frau ist eine Gefangene, sie ist eine Verbrecherin, die unter dem Zorn steht, sie muss von Verdammnis und Tod befreit werden. Und für sie unterwirft sich der Bräutigam dem Zorn und dem Tod, damit er ihre Fesseln sprengen kann und für sie das ewige Leben bereitsteht. Sie wird dem Kerker, dem Fluch und dem Zorn entrissen. Wie wurde diese Frau verlobt? 2. Korinther 11, Vers 2. Denn ich eifere um euch mit göttlichem Eifer, denn ich habe euch einem Mann verlobt, um euch als eine keusche Jungfrau Christus zuzuführen. Der Bräutigam selbst kam in niedriger Gestalt herab, um diese Frau zu umwerben, um sie für sich zu gewinnen. Aber jetzt führt er seinen Antrag heute noch durch. Durch das Eingreifen von anderen, so wie Isaak den Antrag von Rebekka durch den treuen Eliasar weitergeführt hatte. Dieser Eliasar, er ging zu Rebekka und erzählte ihr von der edlen Abstammung von Isaak, von seinem Reichtum, von seiner Ehre, von seinem Wert. Und in dieser Weise predigen wir heute von unserem Christus alles, was er getan hat an uns. Wir predigen seine Liebe, die er gebraucht hat, um seine Braut zu gewinnen, aber auch von seiner Herrlichkeit, von seiner Würde und wie wert er es ist, geliebt zu werden und wie schön er ist. Und welche Ehre es ist, die Braut des Lammes zu heißen. Wie die Frau vorbereitet und geschmückt wird. Epheser 5, 25 und weiter. Ihr Männer, liebt eure Frauen, gleich wie auch der Christus die Gemeinde geliebt hat und sich selbst für sie hingegeben hat, damit er sie heilige, nachdem er sie gereinigt hat durch das Wasserbad im Wort, damit er sie sich selbst darstelle als eine Gemeinde, die herrlich sei, sodass sie weder Flecken noch Runzeln noch etwas Ähnliches habe, sondern dass sie heilig und tadellos sei. Nachdem der Heilige Geist ihren Unwillen überwunden und sie überredet hat, der Verlobung zuzustimmen, beginnt er sofort die Vorbereitung auf die Vermählung. Sie wird ihrer Lumpen entledigt und erhält königliche Gewänder. Sie wird gewaschen und reiner gemacht als Schnee. Und danach beginnt er, sie von allem zu befreien, was sie nicht liebenswert macht, und ihr alles zu geben, was sie in den Augen des Bräutigams attraktiv und lieblich macht. Und diese Braut sieht Johannes. Sie wurde gewählt, erworben, verlobt, vorbereitet und geschmückt. Und sie wurde hier ihrem Mann vermählt. Und jetzt nehmen sie gemeinsam Wohnung in dem vom Vater vorbereiteten Ort für immer und ewig. Jetzt beginnt die ewige, unzertrennbare, innige, persönliche Gemeinschaft von Angesicht zu Angesicht zwischen Christus und seiner Braut, Gott und seinem Volk in Ewigkeit. Lieber Bruder, liebe Schwester, angesichts deiner Kämpfe in deinem Alltag, in der Nachfolge Christi, deiner Mühen in dieser Weltzeit, harre aus, damit du wie Paulus sagen kannst: Ich habe den guten Kampf gekämpft, den Lauf vollendet, den Glauben bewahrt. Von nun an liegt für mich die Krone der Gerechtigkeit bereit, die mir der Herr, der gerechte Richter, an jenem Tag zuerkennen wird. Nicht aber mir allein, sondern auch allen, die seine Erscheinung liebgewonnen haben. Du kannst dich auf die Ewigkeit freuen, denn sie wird all deine Erwartungen übertreffen. Die Frau, die Braut des Lammes, das ist das, was Johannes hört. Was er aber zu sehen bekommt, ist eine große Stadt. Und hier heißt es in Vers 10 und 11: Der brachte mich im Geist auf einen großen und hohen Berg und zeigte mir die große Stadt, das heilige Jerusalem, die von Gott aus dem Himmel herabkam, welche die Herrlichkeit Gottes hat. Johannes wird zu einem hohen, großen Berg gebracht. Und wahrscheinlich ist diese Stadt, die er sieht, auf diesem Berg angesiedelt. Die Propheten haben immer wieder prophezeit, dass in der Vollendung oder in der Wiederherstellung Israels Jerusalem auf einem hohen Berg thronen wird und alle anderen Berge überragen wird. Dort würde Gott im Tempel unter seinem Volk wohnen. Und das ist eine Prophezeiung, die zieht sich komplett durch die Propheten. Ich nenne nur zwei beispielhafte Stellen. Einmal eine der bekanntesten Verheißungen darüber in Jesaja 2, Vers 2, da heißt es: Ja, es wird geschehen am Ende der Tage, da wird der Berg des Hauses des Herrn fest gegründet stehen an der Spitze der Berge, und er wird erhaben sein über alle Höhen, und alle Heiden werden zu ihm strömen. Oder in Hesekiel 40, wo wir ein sehr ähnliches Bild, eine sehr ähnliche Vorstellung finden, wie auch hier in unserem Text von einer Stadt, wird gesagt in Hesekiel 40, 1 und 2: Im 25. Jahr unserer Wegführung, am Anfang des Jahres, am 10. Tag des Monats, im 14. Jahr, nachdem die Stadt geschlagen worden war, an eben dem Tag kam die Hand des Herrn über mich und brachte mich dorthin. In göttlichen Gesichten brachte er mich in das Land Israel und ließ mich nieder auf einem sehr hohen Berg. Aus diesem war etwas wie der Bau einer Stadt nach Süden hin. In der Bibel sind Berge die Begegnungsstätte mit Gott, sowas wie der Wohnort Gottes oder der Begegnungsort mit Gott. Denkt zum Beispiel an den Garten Eden. Nicht viele von uns würden da direkt an einen Berg denken. Aber in Hesekiel 28 zum Beispiel wird Eden als Berg bezeichnet. Dann finden wir weiter im Verlauf den Berg Horeb. Der wird auch Berg Gottes genannt. Der Ort, wo Gott dem Mose begegnet in diesem Dornbusch. Wir kennen alle dieses Ereignis. Der Berg Gottes, dann der Berg Sinai, wo Gott den Bund schließt mit dem Volk Israel, und dann später der Berg Zion oder Jerusalem. Und auch zum Beispiel in Hebräer lesen wir ja auch, dass wir auch gekommen sind zu einem Berg. Ja, also dieses Bild von dem Berg, von dem hohen Berg, durchzieht sich durch die ganze Bibel. Dieses neue heilige Jerusalem lässt Gott auf die neue Schöpfung herunterkommen. In dieser neuen Gottes neuen Schöpfung ist diese Stadt, ist diese Braut das Prunkstück der Schöpfung. Mit himmlischem Ursprung wird diese Stadt auf dieser neuen Erde verankert. Diese neue Schöpfung ist etwas, was auch für Johannes in der Offenbarung etwas ist, was bereits begonnen hat. Und auch an anderen Stellen im Neuen Testament finden wir, dass diese neue Schöpfung Gottes bereits ihren Anfang gefunden hat. Ja, also wir lesen zum Beispiel Offenbarung 3, da sagt Johannes, das sagt der Amen, der treue und wahrhaftige Zeuge, der Ursprung der Schöpfung Gottes. Oder in Galater 4, 24, da heißt es, das hat einen bildlichen Sinn, das sind nämlich die zwei Bündnisse, das eine vom Berg Sinai, das zur Knechtschaft gebiert, das ist Hagar. Denn Hagar bedeutet den Berg Sinai in Arabien und entspricht dem jetzigen Jerusalem und es ist in Knechtschaft samt seinen Kindern. Das obere Jerusalem aber ist frei und dieses ist die Mutter von uns allen. Oder Hebräer 12, was ich gerade schon erwähnt habe, Vers 22, sondern ihr seid gekommen zu dem Berg Zion und zu der Stadt des lebendigen Gottes, dem himmlischen Jerusalem und zu Zehntausenden von Engeln. Oder Philipper 3, Vers 20, vielleicht in einer Sprache, die uns noch geläufiger ist. Unser Bürgerrecht aber ist im Himmel, von woher wir auch den Herrn Jesus Christus erwarten als den Retter. Diese neue Schöpfung Gottes hat in Christus bereits begonnen und in den Gläubigen. Wir sind schon Bürger dieser himmlischen Stadt. Wir sind die Stadt Gottes, der Ort, an dem Gott seinen Thron aufgestellt hat und unter seinem Volk wohnt. Unser Herr baut diese Stadt heute, doch es kommt der Tag, der Himmel und Erde sich verbinden und die Stadt, die Braut, auf die neue Erde herabkommen und Gott unter seinem Volk wohnen wird. Wieso wird das Bild einer Stadt gebraucht? Wozu braucht man eine Stadt? Was symbolisiert eine Stadt? Städte wurden gegründet, weil Menschen sich zusammenschließen wollten. Eine Stadt, sie bietet viele Vorteile. Sie ermöglicht zuerst das Zusammenleben von vielen Menschen. Sie organisiert das Zusammenleben von vielen Menschen. Sie schafft Räume und Begegnungen im Alltag für Gemeinschaft. Eine Stadt, sie fördert den Handel, den Wohlstand. Sie schafft Kultur und Austausch. Und die Mauern einer Stadt bieten ihren Einwohnern starken Schutz. Zudem schafft eine Stadt auch Heimat und Verpflichtung gegeneinander und sichert das Zusammenleben und verankert das Leben, sodass man nicht hin und her ziehen muss, sondern sicher gegründet ist in einer Stadt. Ich denke da an Abraham, der sein ganzes Leben als Nomade verbracht hat. Und seine Hoffnung wird uns in Hebräer 11, wird sie uns beschrieben. Da heißt es, durch Glauben gehorchte Abraham, als er berufen wurde, nach dem Ort auszuziehen, den er als Erbteil empfangen sollte. Und er zog aus, ohne zu wissen, wohin er kommen werde. Durch Glauben hielt er sich in dem Land der Verheißung auf wie in einem Fremden und wohnte in Zelten mit Isaak und Jakob, den Miterben derselben Verheißung. Denn er wartete auf die Stadt, welche die Grundfesten hat, deren Baumeister und Schöpfer Gott ist. Abraham sehnte sich nach einer ewigen Heimat, einem Ort der Gemeinschaft mit Gott, einem Ort der Regentschaft Gottes, einem Ort, der unerschütterlich und ewiglich sein Wohnort sein sollte. In Hesekiel 37 prophezeit Gott seinem Volk: Sie werden wieder in dem Land wohnen, das ich meinem Knecht Jakob gegeben habe, in dem auch eure Väter gewohnt haben. Ja, darin sollen sie in Ewigkeit wohnen. Sie und ihre Kinder und Kindeskinder und mein Knecht David soll ihr Fürst sein auf ewig. Ich will auch einen Bund des Friedens mit ihnen schließen. Ein ewiger Bund soll mit ihnen bestehen. Und ich will sie sesshaft machen und mehren. Ich will mein Heiligtum auf ewig in ihre Mitte stellen. Meine Wohnung wird bei ihnen sein und ich will ihr Gott sein und sie sollen mein Volk sein. Und die Heidenvölker werden erkennen, dass ich der Herr bin, der Israel heiligt, wenn mein Heiligtum in Ewigkeit in ihrer Mitte sein wird. Diese neue Schöpfung hat bereits ihren Anfang gefunden. Christus thront schon inmitten seiner Gemeinde. Die Heiden haben ihn erkannt. Gott mehrt sein Volk und wird sie in der Vollendung sesshaft machen und wird Wohnung bei ihnen nehmen. Unsere Glaubensväter im Alten Testament, sie hatten eine ewige Sehnsucht nach diesem verankerten Wohnort, diesem Ort der Gemeinschaft mit Gott, ungetrübt und ewig. Diese alle sind im Glauben gestorben und haben die Verheißung nicht erlangt, sondern sie sahen von fern und begrüßten sie und bekannten, dass sie Fremde und ohne Bürgerrecht auf der Erde seien. Denn die, die solches sagen, zeigen deutlich, dass sie ein Vaterland suchen. Und wenn sie an jenes gedacht hätten, von dem sie ausgezogen waren, so hätten sie Zeit gehabt, zurückzukehren. Jetzt aber trachten sie nach einem Besseren, das ist nach einem Himmlischen. Darum schämt sich Gott nicht, ihr Gott genannt zu werden, denn er hat ihnen eine Stadt bereitet. Lieber Bruder, liebe Schwester, Gott schafft uns ein Vaterland. Eine himmlische Heimat, die auf eine neue Erde herabkommen wird. Es ist Gottes Stadt. Er hat in Ewigkeit den Bauplan für diese Stadt festgelegt. In seinem Plan hat er die Fundamente der Stadt festgelegt, die Ausmaße dieser Stadt, die Sicherheitsmaßnahmen dieser Stadt, ihr Erscheinungsbild, also ihre Ausstrahlung, selbst die Bewohner dieser Stadt hat er schon ausgewählt. Und in diesem Bild der Stadt zeigt Gott uns auf, wie die Herrlichkeit der Gemeinde seines Volkes in der Vollendung sein wird. Und das wollen wir uns jetzt anschauen. Die Herrlichkeit der Gemeinde im Bild einer Stadt. Liebe Geschwister, anhand dieser Beschreibung des neuen Jerusalems oder des heiligen Jerusalems, wie es uns hier gesagt wird, wollen wir betrachten, wozu Gott uns errettet hat. In welches Bild wir von Christus verwandelt werden und zu was Gott seine Gemeinde machen wird. Dazu reden wir über den Ruf oder die Ausstrahlung dieser Stadt, ihre Sicherheit, ihre Ausmaß und ihre Fülle, ihre Attraktivität und Kostbarkeit und ihre Reinheit. Wenn wir über Städte nachdenken, so haben wir bestimmt schöne und auch trostlose Städte vor Augen. Bei trostlosen Städten muss ich immer an Hagen denken. Also es hat nichts mit Brunhilde und mit von Ackerns zu tun, also überhaupt nicht, sondern ich war einmal in dieser Stadt und das Wetter war schlecht, die Stadt hat keinen Schein, also es ist wirklich eine trostlose Stadt. Aber zum Beispiel eine andere deutsche Stadt, wo ich sage, sie ist für mich eine schöne Stadt, ist Hamburg zum Beispiel. Ne? Wenn man da sich am Hafen bei gutem Wetter, wenn man da flanieren kann, ist echt eine schöne Sache. Über das neue Jerusalem wird gesagt, dass ihre Ausstrahlung, ihr Schein, die Herrlichkeit Gottes ist. Gottes Herrlichkeit wird an seiner Stadt, an seinem Volk, an der Gemeinde ohne irgendeinen Schatten oder irgendeine Verzerrung sichtbar werden. Sie wird seine Herrlichkeit darstellen. Lieber Bruder, liebe Schwester, Gott hat eine Zeit vorbereitet, in der er alles an dir entfernt hat, womit du heute seine Herrlichkeit und Ehre noch trübst. Und Gottes neue Schöpfung wird so sein, dass sie in all seiner Schönheit und in all ihrer Ausstellung Gottes Schönheit und Erhabenheit widerspiegelt und reflektiert. Der Lichtglanz dieser Stadt wird uns beschrieben wie der schönste Edelstein. Und bei dieser Beschreibung müssen wir an Offenbarung 4 denken, wo derjenige, der auf dem Thron sitzt, wo Gott beschrieben wird. Und Gott wird beschrieben als der in der Art, und siehe, ein Thron stand im Himmel und auf dem Thron saß einer. Und der daraus saß, war in seinem Aussehen einem Jaspis und einem Sardestein gleich. Und ein Regenbogen war rings um den Thron, der glich in seinem Aussehen einem Smaragd. Gott wird in Farben, in Lichtern beschrieben, weil wir sonst Gott, der Geist, es nicht beschreiben können. Aber was ihn beschreibt, ist Helligkeit, ist Glanz, ist Ausstrahlung. Und das wird seinem Volk, seiner Gemeinde gegeben. Liebe Geschwister, wenn wir in der Ewigkeit sind, hat Christus volle Gestalt in uns gewonnen. 2. Korinther 3, Vers 18 heißt es, wir alle aber, indem wir mit unverhülltem Angesicht die Herrlichkeit des Herrn anschauen, wie in einem Spiegel, werden verwandelt in dasselbe Bild von Herrlichkeit zu Herrlichkeit, nämlich vom Geist des Herrn. Christus gibt seiner Braut seine Herrlichkeit. Sie bekommen Anteil an seiner Herrlichkeit, an seiner Herrschaft, an seinem Reichtum. Gottes Herrlichkeit wird nicht mehr nur auf einen Tempel begrenzt sein, so wie sie es heute auch schon nicht mehr ist, sondern er kann unter seinem Volk wohnen, weil sie seine Herrlichkeit hat und Gott kann unter ihnen an jedem Ort sein und sich erfreuen, weil sie seine Herrlichkeit hat. In Neuen Jerusalem werden wir Gottes Herrlichkeit widerspiegeln, weil wir ihn anbeten werden, wie es ihm gebührt. Weil wir untereinander eine Gemeinschaft haben werden, die Einheit der Dreieinigkeit Gottes widerspiegeln wird. Und weil wir ihm dienen und arbeiten werden als Könige und Priester, so dass Gottes Wesen in unserer Arbeit und in unserem Dienst zum Ausdruck kommen wird. Diese Stadt wird in allen ihren Aktivitäten Gottes Herrlichkeit reflektieren. In jeder Tat, in jeder Unternehmung, in jeder Unterhaltung, in allem, was an diesem Ort stattfinden wird, wird Gott verherrlicht und groß gemacht. Das Leben in der Ewigkeit ist davon geprägt, dass wir in allen Taten und in allen Handlungen Gott ehren werden. Und was noch schöner ist, Gott wird Freude dran haben. Ungetrübte Freude. Sein Volk wird seine Herrlichkeit haben. Welch ein Herr, was für ein Retter. Dann wird uns die Sicherheit dieser Stadt beschrieben. Gott garantiert die Sicherheit seines Volkes. Diese beschriebene Stadt, sie hat eine große und hohe Mauer. Und die Tore der Stadt werden von Engeln bewacht. Diese Beschreibung der Stadt mit Wächtern, die an den Toren sitzen, scheint auf Jesaja 62 zurückzugehen. Haben wir heute, meine ich, auch gehört. Hatten wir heute nicht gehört, aber einen ähnlichen Text. Und das Resultat der Bewachung der Stadt ist, dass nie wieder ein Fremder, nie wieder ein Feind Zutritt zu dieser Stadt bekommen kann und ihr Reichtum von niemandem mehr gestohlen wird. Jerusalem war ein Ort, der immer wieder eingenommen wurde. Egal wie dick sie und groß sie die Mauern wieder aufgerichtet haben, sie wurden immer wieder durchbrochen und zerschlagen und sie haben dem Volk nicht wirklich dauerhaften Schutz geboten. Doch diese Stadt ist sicher. Die Sicherheit dieser Stadt wird im späteren Verlauf des Textes, also nicht mehr in unserem Predigtext, noch hervorgehoben. Dort wird versichert, dass kein Sünder mehr Zutritt hat zu dieser Stadt. Da kann keiner mehr rein, der sündig ist. An diesem Ort wird es keine Nacht mehr geben. Also diese Zeit, wo Verschwörungen geplant werden und Verbrechen ausgeführt werden, die gibt es nicht mehr. Diese Stadt hat innere und äußere Sicherheit. Von außen kann niemand diese Stadt angreifen, denn alle Feinde Gottes und der Gemeinde haben ihr Gericht bereits empfangen. Von innen heraus ist auch kein Angriff mehr möglich, denn das Potenzial zur Sünde wurde ausgemerzt. Die Gläubigen dieser Stadt haben das Fleisch ausgezogen und verherrlichte Leiber empfangen. Kein Potenzial zur Sünde mehr, von innen und von außen Sicherheit. Es spricht aber auch davon, dass es keine Verfolgung mehr geben wird. In Offenbarung 11, Vers 1 haben wir ein etwas ähnliches Bild gesehen. Da wird auch ein Engel damit beauftragt, den Tempel auszumessen. Da wurde aber der Vorhof nicht ausgemessen, quasi der Außenposten der Gemeinde hier auf Erden, weil gesagt wird, dieser Ort, der wird noch zertreten. Er wird immer wieder Verfolgung erleben und ist auch dem Bösen ausgeliefert hier auf dieser Erde, also im äußerlichen Sinne ausgeliefert. Aber hier wird die ganze Stadt vermessen. Die ganze Stadt bietet Sicherheit. Da gibt es keinen Außenposten mehr, der irgendwo noch Verfolgung oder Verführung und Angriffe ertragen muss. Jeder Angriff und jede Verfolgung hören auf. Wir möchten nachdenken über das Ausmaß und die Fülle dieser Stadt. Die Mauern der Stadt gründen sich auf 12 Grundsteinen mit dem Namen der Apostel. Und die Tore der Mauer tragen die Namen der 12 Stämme Israels. Und der Engel, der Johannes in dieser Vision, angesprochen hat, beginnt jetzt damit, die Mauern und die Stadt zu vermessen. Und uns begegnen die bekannten Zahlen, die uns schon in der Offenbarung oft begegnet sind, wenn Gott sein Volk beschreiben möchte. Die Mauer hat eine Höhe von 144 Ellen. Es könnte entweder dafür stehen, dass diese Mauer das ganze Volk Gottes umschließt, 12 mal 12, die Gemeinde aus dem Neuen und aus dem Alten Testament. Oder sie steht für die, wenn wir multiplizieren, die 3 als große Gewissheit mal 4, die ganze Erde und 12 das Gottesvolk. Egal wie wir es nehmen, aber es spricht davon, Gott ist überall unter seinem gesamten Volk. Und das ganze Volk ist gezählt und sicher. Interessant ist vielleicht der Hinweis, dass die Apostel die Grundsteine bilden und nicht die 12 Stämme Israels. Wir könnten erwarten, dass es andersherum ist, weil sie zeitlich eigentlich ja anders angeordnet sind. Aber es scheint, dass das Neue Testament und das Zeugnis der Apostel, die Lehre der Apostel, die Grundlage bildet für diese Stadt. Und die Maße der Stadt beträgt 12.000 Stadien in Länge, Breite und Höhe. Und hier sollen wir nicht anfangen, Taschenrechner zu nehmen und umzurechnen, sondern wir haben wieder dieses Bild vor Augen. Wenn wir 12.000 haben möchten, dann müssen wir wieder rechnen, in der Hinsicht, dass wir sagen, da haben wir die Zahl 12. Das ist Gottes Volk. Und dann haben wir die Fülle im großen Ausmaß, 10 mal 10 mal 10, die Fülle, die Vollheit, die Gesamtheit. Hier ist das Volk Gottes, das Gott Abraham versprach. Sieh doch zum Himmel und zähle die Sterne, wenn du sie zählen kannst. Und er sprach zu ihm, so soll dein Same sein. Millionen von Gläubigen, wie der Sand am Meer, wie die Sterne, bewohnen diese Stadt. Dass die Stadt als ein Würfel beschrieben wird, also in Dreidimensionalität, ist eine Anspielung auf das Allerheiligste im Alten Bund. Es ist zum Beispiel in 1. Könige 6, Vers 20 heißt es, und das Innere des Sprachortes, 20 Ellen lang, 20 Ellen breit und 20 Ellen hoch. Er überzog ihn mit feinem Gold, auch den Altar aus Zedernholz überzog er damit. Das Allerheiligste ist der einzige Ort, also nach meinem Wissen, der in der Bibel als dreidimensionaler Ort beschrieben wird, wo dreidimensional die Maße angegeben werden. Da spricht das davon, dass Gott an diesem Ort wohnt, dort Wohnung nimmt. Hier in unserem Bild, in diesen Ausmaßen wird uns deutlich gemacht, Gott wird dieser neuen Schöpfung unter seinem Volk überall an jedem Ort Wohnung genommen haben in dieser Stadt. Alles ist sein Tempel. Die ganze Erde ist sein Tempel. Himmel und Erde haben sich vereint. Gottes Herrlichkeit erfüllt die Erde und sein Volk vollständig. Alles ist sein Heiligtum. Schauen auf die Attraktivität und Kostbarkeit dieser Stadt. Diese Stadt wird in Pracht beschrieben. Alle Grundsteine der Mauer sind Edelsteine und jedes Tor besteht aus einer einzigen großen Perle. Die Auflistung der Edelsteine, die wir hier finden für die Grundsteine, erinnert an das Ephod des Hohepriesters im Alten Testament. Der Hohepriester hat um seine Brust eine Brustplatte gebunden und auf dieser Brustplatte waren 12 Edelsteine eingebracht, auf denen die Namen der 12 Stämme Israels standen oder Stammväter Israels standen. Damit dass der Hohepriester diese Platte trug, wurde deutlich, dass er für dieses ganze Volk spricht, wenn er in die Gegenwart Gottes tritt. Und für Gott war es wie eine Art Erinnerung, wie er mit ihnen umgehen möchte, weil da ist eine Schönheit. Er will in dieser Art und Weise auch mit ihnen umgehen und Freude an ihnen haben, obwohl sie in Realität diese Herrlichkeit nicht hatten. Die Kleidung der Priester war an sich darauf angelegt, dass sie auch durch ihre Farben und ihre Aufmachung das Heiligtum an sich repräsentiert hat. So war zum Beispiel die Brustplatte, die Materialien, aus denen die Brustplatte gemacht wurde, aus den gleichen Materialien wie auch das Allerheiligste. Und so wie das Allerheiligste quadratisch angeordnet war, so war auch diese Brustplatte quadratisch. Die Brustplatte ist ein Abglanz von dem Allerheiligsten und das Allerheiligste auf dieser Erde war der Abglanz der Realität im Himmel. Ja? Diesen Dreischritt. Die Farben dieser Steine, die angebracht waren, sind in unterschiedlichen Blau, Grün, Rot und Gelbtönen. Und sie haben wahrscheinlich die Bedeutung, dass sie die herrliche Schönheit Gottes reflektieren. Gott stellt seine Stadt auf Edelsteine und umgibt sie damit, um aufzuzeigen, dass die Gemeinde einen unschätzbaren Wert hat. Sie hat einen unschätzbaren Wert, weil Gott sie herrlich gemacht hat. Und es wird nicht passieren, dass Gott eines Tages keine Freude mehr hat an dieser Stadt. Es wird nicht passieren. Es kommt nicht der Tag, wo Christus seine Braut leidet. Er wird immer ihre Schönheit sehen, weil er sie schön gemacht hat, wird sich für immer in Freude mit ihr Umgang haben. Die Reinheit dieser Stadt. Die Straßen der Stadt sind aus reinem Gold wie durchsichtiges Glas. Ich kann es mir nicht vorstellen, wie das sein kann. Gold, das gleichzeitig durchsichtig ist. Dass die Straßen aus Gold sind, scheint eine Referenz auch wieder zu 1. Könige 6 zu sein, wo wir vorhin schon geschaut haben, dass das Allerheiligste dreidimensional und wie ein Würfel ist. Da hat nämlich Salomo den Tempel nicht nur von innen, sondern auch von außen, das Allerheiligste nicht nur von innen, sondern auch von außen mit Gold überzogen. Im neuen Jerusalem sind selbst die Straßen aus Gold. Was das bedeutet und was das sagen soll, dass alles an dieser Stadt, alles an dieser Braut herrlich ist. Alles ist rein. Ich musste hier an Petrus denken, als unser Herr ihm die Füße waschen wollte und er wollte es sich zuerst nicht über sich ergehen lassen. Und als er ihm erklärte, wieso er es macht, dann sagt er, dann wasch mich doch ganz. Sagt der Herr, nein, wer einmal gewaschen ist, muss nicht mehr gewaschen werden, aber die Füße, die müssen immer wieder gewaschen werden. In dieser Stadt müssen keine Füße mehr gewaschen werden. Die Straßen dieser Stadt sind sauber und rein und da wird nichts Übles, nichts Böses mehr sein. Zuletzt möchte ich dich, mein lieber Bruder, meine liebe Schwester, ermutigen. Harre aus. Die ewige Gemeinschaft mit Gott wartet auf dich. Ein Ort, wo Gott sich gerne aufhält. Die Offenbarung ist an eine kämpfende Gemeinde geschrieben, die aufgrund von Verfolgung und Verführung um die Treue zu Christus und den echten Glauben das Evangelium ringt. Und Gott gibt uns hier in seinem Wort eine herrliche Perspektive. Unser Herr hat einen Tag festgelegt, an dem er alles neu macht. Und zu dieser Neuschöpfung gehört, dass sich Himmel und Erde für immer verbinden werden. Gott nimmt für immer Wohnung inmitten seines Volkes auf der neuen Erde. Und seine Gemeinde wird sich für immer an seinem Bräutigam erfreuen. Und wir werden seine Freude sein. Es ist eine so tiefe und so enge Verbindung, wie sie heute nur durch die Ehe und wie wir Gemeinde heute schon sehen, vorgeschattet wird. Der Herr Jesus Christus wird seine Braut in seine Herrlichkeit verwandeln. Er wird uns so neu machen, so herrlich machen, sodass er an unserem Gottesdienst, an der Gemeinschaft, die wir untereinander haben und an unseren Werken immer Freude haben wird, immer. Und das hat er alles gewirkt, indem er uns hineinversetzt hat in seinen Sohn Jesus Christus, dich und mich. Er hat uns gewaschen durch das Blut seines Sohnes, gekleidet in seiner Gerechtigkeit. Und diese neue Schöpfung, die Gott macht, gefällt ihm so gut, dass er bleibend und umfassend unter seinem Volk gegenwärtig ist. Um es etwas überspitzt zu sagen, Eden war schon ein schöner Ort, diesen Gedanken habe ich von Corny. Eden war schon ein schöner Ort, aber vielleicht könnte man sagen, das war ein Ort, wo Gott zu Besuch war. Das Neue Jerusalem ist ein Ort, wo Gott ewiglich wohnt unter seinem Volk. Babylon musste vernichtet werden, weil es in Feindschaft zu Gott steht, weil die Reinheit, weil ihre Schönheit und ihr Reichtum durch Mord und Betrug erkauft wurden. Sie ist eine Hure, die sich verkauft. Es ist eine Welt, die Gott untreu ist und die im Gott Götzendienst schwelgt. Dagegen haben wir hier die Braut, die treue Braut des Lammes gesehen, eine Weltmetropole, eine Stadt des Friedens, der Liebe und der Anbetung, eine Stadt, in der Gerechtigkeit wohnt. Es lohnt sich, heute schon für diese Stadt zu leben, weil wir schon zu dieser Stadt gehören, heute schon. Und es lohnt sich, für immer ein Fremdling zu bleiben, hier auf dieser Erde. Es lohnt sich, um dieser zukünftigen Gemeinschaft willen verfolgt zu werden und heute auszuhalten. Es lohnt sich. Und wenn du heute noch nicht Bürger dieser himmlischen Stadt bist, so kannst du es heute schon werden und heute schon Anteil haben. Wende dich an den König dieser Stadt. Wende dich an den Bräutigam der Braut. Wende dich zu Jesus und er wird dich waschen und dich heiligen und dich vollenden, damit du Gemeinschaft mit ihm haben kannst in Ewigkeit. Amen.
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1: Ehrlich gesagt habe ich manchmal den Eindruck, dass Gott mich um etwas Unvernünftiges bittet. So zum Beispiel nach einem langen Tag im Dienst einer Freundin zuzuhören, die ein offenes Ohr braucht. Oder fast ein ganzes Wochenende an neuen Vorträgen zu arbeiten. Was auch immer es ist, ich erinnere mich an Paulus Worte in Römer 12, Vers 1. Ich ermahne euch nun, angesichts der Barmherzigkeit Gottes, dass ihr eure Leiber darbringt als ein lebendiges, heiliges, Gott wohlgefälliges Opfer, das sei euer vernünftiger Gottesdienst. Von dem griechischen Wort für vernünftig stammt auch das deutsche Wort logisch. Weil Gott uns so viel gegeben hat, ist es nur logisch, dass wir uns auch ihm hingeben sollten. Wenn du den Eindruck hast, dass Gott etwas Unvernünftiges von dir verlangt, denke an das Opfer Christi am Kreuz. Wenn du denkst, dass er alles gegeben hat, wird dich das ebenfalls zum Geben animieren.
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2. Juli. Da wir nun gerecht geworden sind durch den Glauben, haben wir Frieden mit Gott durch unseren Herrn Jesus Christus. Römer Kapitel 5, Vers 1. Eine Andacht von Markus Majonika. Blitzeinschlag. 2. Juli 1505. Dunkle Wolken brauen sich über Stotternheim zusammen. Der Donner grollt. In der sommerlichen Atmosphäre bildet sich rund um Erfurt ein schweres Gewitter. Mittendrin ein junger Mann, gerade 21 Jahre alt, ein angehender Jurist. Er ist auf dem Rückweg vom Besuch seiner Eltern. Auf freiem Feld sucht er Schutz unter einem Baum. Plötzlich ein Blitzeinschlag. Der Mann, Martin Luther, ist so voller Angst, dass er auf der Stelle gelobt, Mönch zu werden. Er überlebt und löst sein Versprechen ein. Es ist der Beginn einer völlig neuen Lebensausrichtung auf Gott, die ihn zunächst ins Kloster, dann aus dem Kloster heraus und später an die Spitze der Reformation führen wird. Das Ergebnis, das Evangelium von Jesus Christus, wird Millionen von Menschen gepredigt. Was hat das mit mir zu tun? Martin Luther hatte ein moralisches Gedächtnis und das war nicht vergesslich. Als er Todesangst hatte, ahnte er, dass er in diesem Moment keinen Frieden mit Gott hatte. Als das Gewitter weitergezogen und die Gefahr vorbei war, vergaß er nicht sein Problem und ging auch nicht einfach wieder zum Alltag über. Er begab sich vielmehr auf die Suche nach einem gnädigen Gott und war erst zufrieden, als er im Glauben an den Sohn Gottes, Jesus Christus, wirklich Frieden mit ihm gefunden hatte. Was tue ich, wenn ein Schicksalsschlag mich ereilt? Wenn ich mein Leben plötzlich im Licht Gottes sehe und tief in mir ahne, dass ich mit meiner Lebensschuld ein enormes Problem mit Gott habe. Manch einer hat in so einer Situation Gott schon wer weiß was versprochen. Doch was machen wir, wenn die akute Gefahr gebannt scheint? Lassen wir uns wie Martin Luther an das Erlebte erinnern und gehen einen neuen Weg mit Gott? Oder vergessen wir und machen weiter wie bisher? Frage: Was tun Sie in großer Not? Tipp: Jede Not ist eine Chance, neu mit Gott anzufangen. Bibellese: Psalm 50. Ein Psalm von Asaf. Gott, Gott der Herr hat geredet und die Erde gerufen, vom Aufgang der Sonne bis zu ihrem Niedergang. Aus Zion, der Schönheit Vollendung, ist Gott hervorgestrahlt. Unser Gott kommt, und er wird nicht schweigen. Feuer frisst vor ihm her, und rings um ihn stürmt es gewaltig. Er ruft dem Himmel droben und der Erde zu, um sein Volk zu richten. Versammelt mir meine Getreuen, die meinen Bund geschlossen haben beim Opfer. Und der Himmel verkündet seine Gerechtigkeit, dass Gott Richter ist, er selbst. Höre, mein Volk, und ich will reden, Israel, und ich will dich verwarnen. Ich bin Gott, dein Gott. Nicht wegen deiner Schlachtopfer tadle ich dich, auch deine Brandopfer sind beständig vor mir. Ich nehme keinen Stier aus deinem Haus, noch Böcke aus deinen Hürden. Denn mein ist alles Getier des Waldes, das Vieh auf tausend Bergen. Ich kenne alle Vögel der Berge, und was sich tummelt im Feld, ist mir bekannt. Wenn mich hungerte, ich würde es dir nicht sagen, denn mein ist die Welt und ihre Fülle. Sollte ich das Fleisch von Stieren essen und das Blut von Böcken trinken? Opfere Gott Dank und erfülle dem Höchsten deine Gelübde und rufe mich an am Tag der Not, ich will dich retten und du wirst mich verherrlichen. Zu dem Gottlosen aber spricht Gott, was hast du meine Ordnungen herzusagen und nimmst meinen Bund in deinen Mund? Du hast ja die Zucht gehasst und meine Worte hinter dich geworfen. Sahst du einen Dieb, so befreundetest du dich mit ihm und mit Ehebrechern hattest du Gemeinschaft. Deinen Mund schicktest du los zum Bösen, und deine Zunge spannte Betrug davor. Du saßest da, redetest gegen deinen Bruder, gegen den Sohn deiner Mutter stießest du Schmähung aus. Das hast du getan, und ich schwieg. Du dachtest, ich sei ganz wie du. Ich werde dich zurechtweisen und es dir vor Augen stellen. Merk doch dies, die ihr Gott vergesst, damit ich nicht zerreiße und keiner kann retten. Wer Dank opfert, verherrlicht mich und bahnt einen Weg, ihn werde ich das Heil Gottes sehen lassen.

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Es gibt in der deutschen Sprache ein kleines, harmloses Wort. Drei Buchstaben, ihr kennt es alle. Und heute Morgen habt ihr es vermutlich schon dutzendfach benutzt, ohne dass ihr näher darüber nachgedacht habt. Es ist ein unscheinbares Wort. Es geht um das Wort und. Und ist freundlich. Und verbindet, was zusammengehört. Salz und Pfeffer, Mann und Frau, Anfang und Ende. Und ist meist völlig in Ordnung. Aber es gibt einen Bereich, da ist dieses unscheinbare Wort, da wird es gefährlich. Es ist nämlich dann, wenn es um die Frage geht, wie ein Mensch vor Gott bestehen kann. Wie er gerettet wird. Wie er Frieden findet mit dem Gott, der ihn geschaffen hat. Vor einigen Minuten haben wir Bekenntnisse gehört und auch in den Kennenlernabenden von Menschen, die heute ins sprichwörtliche Wasser gestiegen sind. Und sie haben bekannt, Jesus Christus ist mein Herr. Jesus Christus ist mein Retter. Ganz schlicht, ganz klar. Jesus Christus, er allein. Doch genau dann beginnt eine Gefahr, die so alt ist wie das Evangelium selbst. Nämlich diese Gefahr, dass sich ganz still und heimlich das Wörtchen und in unser Christsein einschleicht. Aus einem Christus allein wird ein Christus und. Vor rund 2000 Jahren schrieb der Apostel Paulus einen Brief an die jungen Gemeinden in Galatien. Das ist ein Gebiet, das in der heutigen Türkei liegt. Und er schrieb dort an Menschen, die noch nicht so lange Christen waren. Und Paulus war zutiefst erschüttert. Lasst uns gemeinsam die Bibel aufschlagen. Lasst uns Galater 1, die Verse 6 bis 10, unseren heutigen Predigttext lesen. Dort steht: Mich wundert, dass ihr euch so schnell abwenden lasst von dem, der euch durch die Gnade des Christus berufen hat, zu einem anderen Evangelium, während es doch kein anderes gibt. Nur sind etliche da, die euch verwirren und das Evangelium des Christus verdrehen wollen. Aber selbst wenn wir oder ein Engel vom Himmel euch ein Evangelium verkündigen würden, das anders ist als das, welches wir euch verkündigt haben, er sei verflucht. Wie wir es zuvor gesagt haben, so sage ich es auch jetzt wiederum. Wenn jemand euch etwas anderes als Evangelium verkündigt als das, welches ihr empfangen habt, er sei verflucht. Rede ich denn jetzt Menschen oder Gott zuliebe? Oder suche ich Menschen zu gefallen? Wenn ich allerdings den Menschen noch gefallen wollte, so wäre ich nicht ein Knecht des Christus. Ihr Lieben, es ist das einzige Mal, dass Paulus in seinen Briefen direkt zum Thema kommt. Üblicherweise am Beginn des Briefes beginnt er mit einer Grußformel und dann kommt Lob und Dank für die Gemeinden. So ist das am Epheserbrief, so ist das im Philipperbrief, selbst bei den Korinthern ist es so. Aber hier an die Galater, er kommt direkt zum Thema. Kein Lob, kein Dank, stattdessen mich wundert. Dieses griechische Wort, was da steht, das bedeutet nicht, oh, ich bin ein bisschen überrascht. Es bedeutet, ich bin fassungslos. Es bedeutet, ich bin entsetzt. Ich kann es nicht glauben. Es ist dasselbe Wort, das Jesus Christus verwendet, als er über den Unglauben spricht, der Menschen in Nazareth, seiner Heimatstadt, die ihn nicht erkannt haben und die ihn abgelehnt haben, trotzdem sie ihn von klein an kannten. Er war außer sich. Er war bestürzt. Er war fassungslos. Und genau so geht es hier auch dem Paulus. Warum? Er wundert sich, dass sie sich so schnell abwenden lassen. Paulus war vielleicht ein, zwei Jahre fort und im Subtext kommt irgendwie zum Ausdruck, ich war doch gerade noch bei euch. Was hat sich denn seitdem verändert? Paulus weiß, das ist ein ganz altes Muster. Das war schon bei Israel so. Israel wurde aus Ägypten herausgeführt und nach wenigen Wochen in der Wüste haben sie zu Mose gesagt, dass sie wieder zurück wollen. Zurück, wohlgemerkt, in die Sklaverei. Nicht einmal 30 Tage hatte diese Freiheit gehalten. Paulus wiederum, er hatte den Galatern das Evangelium verkündigt und erklärt, er hat ihnen gesagt, dass Jesus Christus der Sohn Gottes ist, dass er für ihre Sünden ans Kreuz gegangen ist und dass er auferstanden ist für sie. Und allein durch den Glauben an ihn sind sie vor Gott gerecht. Das hat er ihnen gesagt, aus reiner Gnade. Und die Galater, die hatten es geglaubt. Die hatten Jesus Christus angenommen, sie hatten Gemeinden gegründet und nun, kurze Zeit später, sind sie dabei, sich wieder abzuwenden. Sie sind dabei, das, was sie schon ergriffen hatten, sich wieder verdrehen zu lassen. Sie wenden sich dabei
wichtigerweise nicht von Paulus ab. Sie wenden sich von Gott ab. Paulus macht deutlich, wer das Evangelium aufgibt, der gibt Gott auf. Er gerät unter einen anderen Herrn. Die Freiheit des Evangeliums wird zu einer neuen alten Knechtschaft getauscht. Und für viele von uns ist jetzt vielleicht klar, was das bedeutet, sich vom Evangelium abzuwenden. Aber vielleicht bist du heute Morgen hier und hörst das zum ersten Mal. Und dann ist es wichtig und richtig zu fragen, was ist das eigentlich, dieses Evangelium, von dem sich die Galater hier abwenden? Das griechische Wort Evangelium ist an sich erstmal gar nicht religiös. Es bedeutet schlicht gute Nachricht. Stell dir einen Boten zur Zeit von Paulus vor, der von der Front zurückkommt und ruft, der Kaiser hat gesiegt. Das war Evangelium. Das war eine gute Nachricht, die alles veränderte. Hier geht es aber nicht um diese gute Nachricht, sondern hier geht es um die christliche gute Nachricht, die alles verändert. Und diese christliche gute Nachricht, das Evangelium, das lautet so. Es gibt einen Gott. Dieser Gott hat diese Welt gemacht. Dieser Gott hat dich gemacht. Und dieser Gott ist heilig, der ist gut, der ist vollkommen, der ist makellos. Aber wir Menschen, wir sind nicht so. Wir alle, ohne Ausnahme, selbst die Anständigen, auch die Religiösen unter uns und auch alle Freundlichen, wir alle haben uns von diesem Gott abgewandt. Die Bibel nennt dieses Abwenden Sünde und diese Sünde, die trennt uns von Gott. Und die Folgen ist eine ewige Trennung von Gott. Und wir können diese Trennung nicht selbst reparieren. Wir können noch so anständig leben, wir können noch so viel spenden, wir können in den Gottesdienst kommen, aber es reicht nicht. Und Gott, er kann es auch nicht einfach vergeben. Denn er ist heilig. Schuld kann man nicht einfach durchwinken. Ein Richter, der einem Schuldigen einfach freispricht, ohne dass die Tat gesühnt wird, ist kein guter Richter, sondern ein korrupter Richter. Wenn Schuld real ist, und sie ist real, dann muss sie auch real bezahlt werden. Und hier, an dieser Stelle, kommt jetzt das Evangelium. Denn Gott selbst hat etwas getan. Er hat Jesus Christus, seinen Sohn, gesandt. Jesus Christus hat ein vollkommenes, ein reines Leben geführt. Und dann ist er ans Kreuz gegangen. Nicht für seine Schuld, denn er war ohne Schuld, sondern für deine Schuld und für meine Schuld. Er hat die Strafe getragen, die eigentlich uns zustand. Und am dritten Tag ist er auferstanden, als Zeichen dafür, es ist alles bezahlt. Deine und meine Schuld ist in Jesus beglichen. Was wir jetzt tun müssen, ist, das zu glauben. Nicht zu leisten, nicht zu verdienen, sondern einfach zu vertrauen. Christus hat alles getan. Wir empfangen das als ein Geschenk. Allein aus Gnade, allein durch Glauben, allein durch Christus, mehr nicht. Du und ich, wir können nichts selbst dazu tun. Vielleicht hilft dir ein Bild, das zu verstehen. Stell dir vor, du steigst in einen Aufzug ein und möchtest in den 12. Stock ganz hoch hinaus. Du drückst auf den Knopf, die Türen schließen sich und in dem Moment, als der Aufzug sich hebt, beginnst du auf der Stelle zu hüpfen. Du beginnst auf der Stelle zu hüpfen, weil du ehrlich bemüht bist, du willst dir helfen. Du willst es dem Aufzug leichter machen, dass er dich nach oben bringt. Und du merkst schon, dieses Bild ist absurd. Niemand würde das tun. Der Aufzug bringt dich nach oben, vollständig. Dein Hüpfen hilft nicht. Das Einzige, was es macht dich müde. Aber genau so verhält es sich mit deinen und meinen Beiträgen zu unserer Rettung. Sie sind unbrauchbar. Das Einzige, was sie tun, ist, sie machen uns müde. Christus hat am Kreuz gesagt, es ist vollbracht. Drei Worte, die alles verändern. Drei Worte, wo wir, du und ich, stets in der Versuchung stehen, hinzuzufügen. Ja und nein. Kein und. Punkt. Was war bei den Galatern passiert? Paulus schreibt, etliche sind da, die euch verirren und das Evangelium des Christus verdrehen wollen. Etliche. Eine kleine Gruppe, nicht alle. Aber diese kleine Gruppe bringt die ganzen Gemeinden in Aufruhr. Und Aufruhr ist vielleicht ein Wort, was gut gewählt ist, denn das ist die Spur, die ein verdrehtes Evangelium hinterlässt. Angst statt Frieden, Hilflosigkeit statt Gewissheit, Verunsicherung statt Ruhe in Christus. Das wahre Evangelium bringt uns zur Ruhe. Ein verdrehtes und verirrtes Evangelium raubt diese Ruhe. Wer waren diese Leute?
Die Bibelausleger nennen sie Judaisten, also Juden, die zum Glauben an Jesus Christus gekommen waren und sie hatten eine Botschaft mitgebracht. Diese Botschaft war, schön, dass ihr an Jesus Christus glaubt, aber ihr Galater, ihr seid Heiden. Und damit ihr wirklich zu Gottes Volk gehört, müsst ihr beschnitten werden und ihr müsst die jüdischen Gesetze halten. Christus, ja sicher, aber Christus und die Beschneidung. Christus und das Gesetz des Mose. Sonst reicht es nicht, dass ihr gerettet seid. Christus und, das war ihre Botschaft. Und was sagt Paulus jetzt? Er sagt, sie verdrehen das Evangelium des Christus. Das griechische Wort, was hier für verdrehen steht, bedeutet so etwas wie wörtlich wie umkehren oder auf den Kopf stellen. Die Judaisten leugneten Christus nicht. Sie stellten nur das Evangelium auf den Kopf. Sie kehrten einfach nur die Reihenfolge um. Leisten vor Empfangen, Gesetz vor Gnade, eigene Anstrengung vor dem Werk Christi. Sie machten aus dieser guten Nachricht, Christus hat alles getan, diese Nachricht, Christus hat gut angefangen und jetzt musst du nur noch den Rest tun. Paulus sagt, es ist kein Evangelium. Die Verpackung stimmt noch, das Etikett mag noch dasselbe sein, aber der Inhalt ist ausgetauscht worden. Im Griechischen wird das in diesem Text hörbar. Paulus benutzt nämlich zwei unterschiedliche Wörter, die unsere Bibel beide mit anders übersetzt. Deshalb verschwimmt im Deutschen ein bisschen die Bedeutung. In Vers 6 sagt er, ihr wendet euch einem anderen Evangelium zu. Dieses andere meint hier eine ganz andere Art, etwas Fremdes. Und im Folgevers schreibt er, während es doch kein anderes gibt, hier anderes im Sinne von kein zweites derselben Sorte. Vielleicht hilft dir ein Beispiel. Stell dir vor, du gehst zum Bäcker und du bestellst ein Brot. Du bekommst eine Papiertüte, Brot steht drauf, aber drin ist ein Stück Styropor, nur in Brotform. Es leuchtet ein, das ist kein Brot mehr, selbst wenn da Brot draufsteht. Oder aber du bekommst zwar Brot, aber der Bäcker hat das Mehl gestreckt. Er hat Sägespäne untergemischt und das Salz weggelassen. Es sieht zwar aus wie Brot, aber es ist anders, es ist kein Brot. Und so macht Paulus das hier mit diesem Wortspiel anders. Er schließt beides aus. Ein anderes Evangelium ist kein Evangelium mehr. Es ist nur ein Fremdkörper mit einem falschen Etikett. Und eine gestreckte, andere Fassung ist auch kein Evangelium. Das Evangelium lässt sich nicht strecken. Es gibt keine abgemilderte, angepasste Fassung. Es gibt nur einen einzigen Weg, Christus allein. Und jetzt müssen wir uns natürlich fragen, hat das etwas mit uns zu tun oder ist das nur ein Problem der Galater? Denn Beschneidung, die steht wahrscheinlich heute kaum mehr zur Debatte. Aber das Und lauert auch heute überall. In unserem Alltag klingt dieses Und dann vielleicht etwas anders. Es klingt vielleicht so. Natürlich brauche ich Jesus und ich bin auch jeden Sonntag im Gottesdienst und ich sitze da auch immer ganz vorne und bin da immer ganz feste mit dabei. Oder natürlich brauche ich Jesus und ich habe auch einen Hauskreis und ich leite die Kinderstunde und ich arbeite auch in dem Lobpreisteam mit. Oder natürlich brauche ich Jesus und ich rauche nicht, ich trinke nicht, ich bin eigentlich auch ein anständiger Mensch und ich bezahle meine Steuern. Sobald aus dem Christus allein unbemerkt ein Christus und etwas von mir wird, Christus und meine Frömmigkeit, Christus und meine Leistung, Christus und meine Erfahrung, Christus und meine Moral, dann haben wir begonnen, das Evangelium zu verdrehen. Und dieses Und mag heute für uns sehr harmlos aussehen. Das Und mag vielleicht sogar ganz fromm klingen, aber dieses Und stürzt das Evangelium um. Und macht aus Gnade Leistung. Jedes Und stellt das Evangelium auf den Kopf. Interessanterweise wundert sich Paulus ja nicht darüber, dass es falsche Lehrer gibt. Er wundert sich nur darüber, dass die Galater ihn so schnell zuhören. Die Botschaft, die sie gerade noch mit Freude angenommen haben, dass sie die schon wieder entgleiten lassen, darüber wundert er sich. Und ihr Lieben, das ist eine Warnung, die Paulus auch uns heute zuruft. Ihr habt das Evangelium gehört. Einige von euch haben sich heute öffentlich dazu bekannt. Hütet es, denn es wird schneller als auf den Kopf gestellt, als ihr denkt. Und wie hütet man es? Indem man tief im Echten verwurzelt ist. Die Mitarbeiter einer Bank lernen Fälschungen dadurch sicher zu erkennen, dass sie den echten Schein durch und durch kennen. Wer das Echte kennt, dem fällt das Falsche sofort auf. Je tiefer wir in Gottes Wort verwurzelt sind, desto eher
können wir das Falsche erkennen. Wer die Bibel kennt, lässt sich nicht beirren. Und wer sich an eine Gemeinde hält, wo der ganze Ratschluss Gottes regelmäßig ausgelegt wird, der ist gewohnt, das Evangelium richtig anzuwenden. An dieser Stelle ist aber auch wichtig, einen kleinen Einschub zu machen. Erlaubt mir den, denn es entsteht schnell ein Missverständnis. Weil es könnte jetzt jemand denken, naja, wenn Christus ja alles getan hat und meine Werke nichts dazu beitragen, ist es dann gleichgültig, was ich tue? Spielt es dann gar keine Rolle mehr, wie ich lebe? Sind Gottes Gebote damit überflüssig? Die Antwort, die wir im Neuen Testament sehen, ist ein klares Nein. Aber die Werke haben den richtigen Platz bekommen. Schauen wir uns da vielleicht ein traditionelles Beispiel an. Stellen wir uns einen Apfelbaum vor. Ein Apfelbaum trägt Äpfel. Er trägt die Äpfel aber nicht, um Apfelbaum zu werden, sondern er trägt sie, weil er Apfelbaum ist. Die Äpfel sind nicht die Wurzel, sondern die Äpfel sind die Früchte. Und genauso ist es mit unseren Werken. Wir tun das Gute nicht, um Christen zu werden. Wir tun das Gute, weil wir Christen sind. Das Tun kommt aus dem Sein, nicht umgekehrt. In Epheser 2 schreibt Paulus das noch ein bisschen klarer. Aus Gnade seid ihr gerettet, durch den Glauben, nicht aus Werken. Werke sind nicht die Bedingung unserer Rettung. Die Gebote sind mit dem Evangelium nicht aufgehoben, sondern sie sind nur an den richtigen Ort, an den richtigen Platz gerückt. Das Gesetz Gottes rettet nicht, das tut Christus allein. Aber das Gesetz Gottes zeigt uns weiterhin unsere Sündhaftigkeit auf. Es führt uns vor Augen, dass wir alleine nichts können, dass wir es alleine nicht schaffen. Es weist weiter auf Jesus Christus hin und auf seine Annahme und auf seine Vergebung. Und das macht einen entscheidenden Unterschied. Ob ich etwas tue, um Gott zu gefallen oder weil ich weiß, dass ich ihm bereits gefalle. Das eine ist Leistung, das andere ist Dankbarkeit. Das eine ist die Wurzel allen Legalismus, das andere die Frucht des Evangeliums. Wer das verstanden hat, der ist frei. Frei vom Leistungsdruck, frei von religiösem Aktivismus, aber nicht frei vom Guten, sondern frei für das Gute. Lesen wir weiter in unserem Text. Aber selbst wenn wir oder ein Engel vom Himmel euch ein Evangelium verkünden würden, das anders ist als das, welches wir euch verkündigt haben, er sei verflucht. Wie wir es zuvor gesagt haben, so sage ich es auch jetzt wiederum, wenn jemand euch etwas anderes als Evangelium verkündigt, als das, welches ihr empfangen habt, er sei verflucht. Paulus sagt hier zweimal relativ eng hintereinander, dieser sei verflucht. Das griechische Wort bedeutet, dem Gericht Gottes übergeben, der Vernichtung geweiht. Das ist vielleicht das härteste Urteil, was wir im Neuen Testament lesen. Müsste Paulus nicht ein bisschen vornehmer formulieren? Etwas diplomatischer, etwas liebevoller? Das fragen wir in einer Zeit, wo Toleranz das scheinbare Gebot der Stunde ist. Aber schauen wir genau hin. Paulus spricht an dieser Stelle kein Urteil aus. Sein Fluchspruch ist vielmehr die Bitte an Gott, diese Verfälscher des Evangeliums zu entlarven und gerecht zu richten. Das Gericht steht Paulus selbst nicht zu. Es steht Gott zu. Und Paulus übergibt es ihm. Paulus verflucht nicht, weil er beleidigt wäre. Es geht ihm nicht um sich. Es geht ihm um die Menschen, die in der Gefahr stehen, durch das falsche Evangelium sich zu verirren. Paulus sagt, wer ein anderes Evangelium predigt, der sei verflucht. Es geht ihm nicht um die offensichtlichen Gegner des Evangeliums. Es geht ihm um diejenigen, die das Wort Evangelium immer noch benutzen, aber etwas anderes damit meinen. Die in der Sprache des Christentums reden, aber die Substanz austauschen. Und Paulus geht ganz hypothetisch noch einen Schritt weiter. Ein gewaltiger Schritt, weil er sagt, selbst wenn wir ein anderes Evangelium predigen würden, wir seien verflucht. Paulus macht deutlich, die Botschaft steht über dem Boten und damit auch über mir. Und er geht noch weiter. Oder ein Engel vom Himmel, also ein Bote Gottes, mächtig, eindrucksvoll, jemand, vor dem wir vielleicht ehrfürchtig niederfallen wurden. Und Paulus sagt selbst, selbst wenn ein Engel ein verdrehtes Evangelium bringt, er sei verflucht. Das Evangelium steht über allem. Über mir, über Aposteln, über Engeln. Niemand darf es ändern, niemand darf es ergänzen, ganz egal, welchen Titel er trägt. Und die Konsequenz für uns ist sowohl ernst als auch befreiend. Du musst einfach nicht alles glauben, was dir gepredigt wird. Du sollst es sogar nicht, sondern du sollst es prüfen.
Der Maßstab ist nicht die Person des Predigers, es ist nicht sein Ruf, es ist nicht sein Titel, es ist nicht seine Begabung, es ist nicht die Größe seiner Plattform und es ist auch nicht die Anzahl seiner Bücher, die er geschrieben hat, sondern der Maßstab ist die Botschaft selbst. Stimmt sie mit der Botschaft des Evangeliums überein oder verdreht es sie? Wir leben in einer Zeit, wo Bekanntheit ja irgendwie fast alles ist. Menschen erreichen Millionen weltweit und manche von ihnen predigen eben ein anderes Evangelium. Sie sagen dir, Gott will dich reich machen, Gott will dir Wohlstand geben, wenn du nur genug glaubst. Sie sagen dir, es geht vor allem darum, ein besserer Mensch zu werden, Christus als der Lebenscoach. Sie sagen dir, dass die Schöpfungsordnung Gottes so nicht gemeint war und dass es doch viele Wege zu Gott gibt. Sie benutzen die Worte Christus und Evangelium, aber sie meinen etwas anderes. Sie verdrehen. Und erinnert euch, worüber Paulus sich nicht gewundert hat. Er hat sich nicht darüber gewundert, dass es diese falschen Lehrer gibt. Darüber war er überhaupt nicht überrascht. Er hat sich gewundert darüber, dass die Galater ihnen so schnell zugehört haben. Ein verdrehtes Evangelium kann nur da wirken, wo Menschen ihm tatsächlich Gehör schenken. Wer prüft und zurückweist, dem schadet es nicht. Die Wachsamkeit beginnt bei uns allen, bei uns Hörern. Und Paulus sagt, lasst euch nicht vom äußeren Glanz beirren. Lasst euch nicht von Titel blenden. Lasst euch nicht von Berühmtheit beeindrucken. Nicht der Bote bestätigt die Botschaft, sondern die Botschaft bestätigt den Boten. Was ist die Botschaft? Christus allein oder Christus und? Und wenn Paulus hier zweimal verflucht ausruft, dann ist das kein Akt der Lieblosigkeit. Im Gegenteil. Es ist ein großer Akt der Liebe. Der Liebe zur Wahrheit. Der Liebe zu den Menschen, die in der Gefahr stehen, sich zu verirren. Wenn wir einen Menschen in einer brennenden Wohnung sehen, dann sagen wir ja auch nicht leise, du, es wäre vielleicht überlegenswert, gegebenenfalls unter Umständen könntest du diesen Raum verlassen, sondern wir schreien raus, sofort, jetzt. Das ist nicht Hass, das ist Liebe. Und so handelt Paulus. Er liebt die Galater. Er sieht, wie das Haus in Flammen steht. Er sieht die falschen Lehrer, die brennende Streichhölzer in die Gemeinde werfen. Und er sagt, verflucht, raus mit dieser Botschaft. In einer Welt, in der uns ständig gesagt wird, dass alles relativ sei und dass jede Meinung gleichgültig ist und niemand das Recht hat, über einen anderen zu urteilen, klingt Paulus natürlich anmaßend. Und es stimmt, er ist anmaßend. Aber er hat Recht. Denn die Frage, wie wir vor Gott bestehen können, ist keine Frage des Geschmacks, keine Frage der Tradition und keine Frage der Kultur, sondern eine Frage über Leben und Tod, über Himmel und Hölle, über Ewigkeit und Verlorensein. Und in dieser Frage, meine Lieben, darf es nur eine Wahrheit geben. Und diese Wahrheit ist nicht verhandelbar. Sie schützt uns vor jedem, der uns ein falsches Versprechen verkaufen möchte. Jesus Christus sagt es. Ich bin der Weg, die Wahrheit und das Leben. Niemand kommt zum Vater, denn durch mich. Und wir merken, das ist unbequem. Das Evangelium ist unbequem. Es lässt sich nicht weichspülen und das ist gut so. Denn wenn das Evangelium variabel wäre, wenn das Evangelium verhandelbar wäre, wenn es jeder nach seinem Geschmack anpassen dürfte, dann wäre es kein Fundament. Dann wäre es Treibsand. Und auf Treibsand kann niemand ewig stehen. Lesen wir weiter. Paulus schreibt, rede ich denn jetzt Menschen oder Gott zuliebe? Oder suche ich Menschen zu gefallen? Wenn ich allerdings den Menschen noch gefallen wollte, so wäre ich nicht ein Knecht des Christus. Das ist natürlich eine rhetorische Frage, die er hier stellt, aber wir sollten sie alle für uns selbst beantworten. Auf was zielt mein Leben? Auf was zielt dein Leben? Auf das Wohlwollen von Menschen oder auf den Wohlgefallen von Gott? Mit dieser Frage entlarvt Paulus jetzt die Motivation der falschen Lehrer bei den Galatern. Warum predigten die Judaisten ein verfälschtes Evangelium? Warum fügten sie ein Und hinzu? War es theologische Überzeugung? Vermutlich nicht. Sie wollten Menschen gefallen. Sie wollten Anerkennung. Sie wollten vor den Juden in Jerusalem gut dastehen. Also bauten sie das Evangelium ein bisschen so um, dass es aus deren Sicht bequemer wurde, dass es gefälliger wurde, dass es passte. Und Paulus sagt jetzt, wenn ich allerdings den Menschen noch gefallen wollte, so wäre ich nicht ein Knecht des Christus. Eine Aussage, die eigentlich zwei in einer ist. Erstens, wer Menschen gefallen will, kann nicht zugleich Knecht Christi sein. Beides geht nicht. Und zweitens,
Wer ein Knecht Christi geworden ist, der ist frei geworden. Frei geworden von dem Zwang, gefallen zu müssen. Und an dieser Stelle mag es sein, dass wir Paulus schnell missverstehen. Weil Paulus schreibt an der Stelle nicht, dass es immer falsch ist, Rücksicht auf andere zu nehmen. Gerade im Gegenteil, wenn wir in den ersten Korintherbrief hineinschauen, da schreibt er, bei allem, was ich tue, nehme ich Rücksicht auf alle. Ich bin nicht auf meinen eigenen Vorteil aus, sondern habe die vielen anderen Menschen im Blick. Klingt das widersprüchlich? Nein. Paulus unterscheidet hier ganz genau. Es geht ihm nicht um seinen eigenen Vorteil, sondern um den Vorteil der anderen. Wenn ich Menschen gefallen möchte, auf sie Rücksicht nehme, um ihnen zu dienen, um ihre Rettung willen, dann ist das Liebe. Wenn ich Menschen gefallen möchte, um etwas von ihnen zu bekommen, für mich selbst, dann ist es Götzendienst. Bei dem, was Paulus im ersten Korintherbrief sagt, geht es um die Verpackung des Evangeliums. Und bei der Verpackung, da ist Anpassung möglich. In unserem heutigen Predigttext, da geht es um den Inhalt des Evangeliums. Und beim Inhalt sind wir kompromisslos unveränderlich. Und ich glaube, ihr Lieben, hier ist genau die Wurzel vieler religiöser Verfälschungen. Die Predigt verändert sich nicht deshalb, weil Prediger ihre Theologie verlieren. Sie verändert sich erstmal deshalb, weil sich die Furcht der Prediger verschiebt. Weg von der Furcht vor Gott hin zu der Furcht vor Menschen. Sie wollen geliebt werden, sie wollen anerkannt werden, sie wollen nicht rückständig gelten, sie wollen nicht eng sein. Und so glätten sie das Evangelium. Sie machen aus verflucht sowas wie ein bisschen problematisch. Sie machen aus Buße sowas wie Selbstreflexion. Sie machen aus Hölle, oh, das verschweigen wir lieber. Und am Ende haben wir ein Evangelium, das niemandem mehr wehtut, aber auch niemanden mehr rettet. Paulus sagt, das war ich nicht. Ich bin Knecht Christi. Und das Wort, was hier mit Knecht übersetzt wird, das heißt im Griechischen Sklave, also jemand, der seinem Herrn gehört. Paulus sagt, ich gehöre Christus. Mein Leben, meine Worte, alles gehört ihm. Und deshalb rede ich nicht, was Menschen hören wollen. Ich rede das, was Christus mich drängt zu reden. Und das große Paradoxon in dieser Situation ist, dass gerade in diesem Sklavendasein doch die größte Freiheit liegt. Wer Sklave Christi ist, ist frei von allen anderen Sklavereien. Frei von dem Zwang, beliebt zu sein. Frei davon, die eigene Identität aus dem Applaus von Menschen zu basteln. Frei, das Evangelium zu verkündigen, ohne es zu verbiegen. Was hatten die falschen Lehrer in Galatien nicht? Genau diese Freiheit. Getrieben sein ist ein sicheres Zeichen davon, dass wir das Evangelium der Gnade noch nicht wirklich verstanden haben. Wer in der Gnade ruht, muss nicht mehr beeindrucken. Und so richtet sich die Frage von Paulus, die er hier stellt, eigentlich an uns für jeden Tag. Und ich schließe mich da selbst mit ein, denn als erstes predigt man ja auch immer sich selbst. Rede ich Menschen oder Gott zuliebe? Stellen wir uns diese Frage doch neu in unserem Alltag, auf der Arbeit. Wenn das Gespräch schmutzig wird, schweigen wir, weil wir kein Spielverderber sein wollen? Im Familienkreis, wenn die Frage auf den Glauben kommt, machen wir vage Andeutungen, damit es nicht unbequem wird? In sozialen Medien richten wir unsere Beiträge danach aus, wer uns sympathisch finden soll? Ihr Lieben, es ist keine Schande, das zuzugeben. Wir alle sind von Natur aus Menschen gefällig. Das Problem entsteht, wenn dieses Verlangen unser Herr wird. Die Galater hatten falsche Lehrer akzeptiert, die ihnen ein angenehmeres Evangelium versprechen. Ein Evangelium, mit dem sie zusätzlich auch noch bei den Juden gut dastehen konnten. Und das Ergebnis? Wer das Evangelium für Bequemlichkeit eintauscht, wird am Ende weder das eine noch das andere bekommen. Wenn wir jetzt diese 5 Verse uns genauer ansehen, dann denkt vielleicht jemand, naja, schön und gut, aber wie ist das bei mir? Wie erkenne ich, dass ich ein Und in mein Christsein eingebaut habe oder einbauen zu drohe? Das ist eine wichtige Frage, denn dieses Und kommt selten als großer Bruch. Es kommt mehr leise, schleichend im Vorbeigehen. So ähnlich stelle ich mir das vor wie bei einer Biene. Eine Biene fliegt von Blüte zu Blüte immer wieder auf der Suche nach Nektar. Sie hat es nicht auf Pollen abgesehen und bei jedem Blütenbesuch sammelt sie aber etwas Pollen, etwas bleibt bei ihr hängen. Sie merkt es gar nicht, es ist vielleicht gar nicht absichtlich, aber am Ende des Tages ist sie voll davon. Und so geht es uns doch auch.
Wir lesen ein gut klingendes, angesagtes christliches Buch und etwas bleibt hängen. Wir hören einen christlichen Podcast, der zu 90% stimmt, aber die anderen 10% setzen sich fest. Wir schauen ein YouTube-Video, das uns inspiriert und wir übernehmen unbedacht eine Aussage. Wir sammeln Pollenkorn für Pollenkorn. Und dabei kann dieses Und in unserem Leben dann vielleicht so klingen. Ein bisschen mehr Mensch sein, ein bisschen modern sein, ein bisschen mehr Erfolg, ein bisschen weniger Leiden, ein bisschen mehr Selbstverwirklichung und ein bisschen weniger Selbstverleugnung, ein bisschen Christus und ein bisschen Zeitgeist. Wenn man genau hinschaut, dann hat jedes Und dieselbe Wurzel. Warum haben die falschen Lehrer in Galatien das Evangelium verfälscht? Im Kern, weil sie selbst im Mittelpunkt stehen wollten. Warum bauen wir ein Und in unserem Leben ein? Weil wir selbst im Mittelpunkt bleiben wollen. Unsere Wünsche, unsere Werke, unsere Selbstdarstellung. Solange Christus allein im Mittelpunkt steht, gibt es kein Und. Paulus hat uns in diesen 5 Versen 3 Dinge aufgezeigt. Er hat gezeigt, dass das Evangelium auf den Kopf gestellt werden kann, schnell und unbemerkt, durch ein kleines Wörtchen und. Er hat uns gezeigt, dass das Evangelium über allem steht, über Aposteln, über Engeln, über Predigern, über uns allen. Und er hat gezeigt, wer das Evangelium bewahren will und bewahrt, der muss bereit sein, Gott zu lieben und Gott mehr zu gefallen als den Menschen. All das hält ein einziger Satz zusammen. Und das ist dieser Satz, den ihr heute Morgen bekannt habt, also ich habe taufen lassen, ist dieser Satz, Christus allein. Nicht Christus und meine Werke, nicht Christus und meine Tradition, nicht Christus und irgendetwas, sondern einfach nur Christus allein. Und ihr Lieben, die ihr heute Morgen getauft worden seid, eure Taufe war nicht das Ende eures Glaubensweges. Sie war ein Etappensieg. Das ist ein bisschen wie mit der Ehe. Mit der Hochzeit endet hoffentlich ja nicht eine Liebesgeschichte, ganz im Gegenteil. Mit der Hochzeit beginnt die eigentliche Arbeit. Gemeinsames Wachsen, gemeinsames Lernen, tiefer werden über die Jahre. Die Hochzeit ist nicht das Ziel, aber so ist es auch mit eurer Taufe. Euer Glaube will wachsen, er will gehegt werden, er will sich im Alltag bewähren. Und behaltet diesen Satz bitte. Christus allein. Schreibt ihn euch an eure Stirn inwendig. Und dann, wenn diese Zeit kommt, wenn der Moment kommt, wo ihr versucht seid, ein Und hinzuzufügen, wenn euch vielleicht jemand sagt, das ist alles schön und gut, aber du müsstest auch noch. Oder wenn ihr zweifelt und denkt, reicht das wirklich, was Christus getan hat? Dann erinnert euch daran. Erinnert euch an das Evangelium. Christus reicht. Christus allein. Und merkt euch, eure Heilsgewissheit hängt nicht an eurem Leben, nicht an eurer Tagesform, nicht an euren Stimmungen. Sie hängt am Wort Gottes. Und Gottes Wort wankt nicht. Und ihr, liebe Gäste, ich frage euch. Ich frage dich ganz persönlich. Vielleicht hast du heute Morgen das erste Mal vom Evangelium gehört. Du hast das erste Mal gesehen, dass Menschen ins Wasser gestiegen sind, weil sie verstanden haben, dass das Evangelium alles verändert. Und ich frage dich, was hältst du davon? Vielleicht sagst du, das ist mir viel zu einfach. Da muss doch noch irgendetwas dazu. Herzlich willkommen, dann sind wir genau in meiner Predigt. Dann sind wir nämlich genau bei dem Und, was falsch ist. Vielleicht denkst du jetzt, oh, das ist mir zu unbequem. Das ist möglich. Ja, das Evangelium ist unbequem. Es fordert uns nämlich an zu erkennen, dass wir nicht so gut sind, wie wir immer vorgeben. Es fordert uns auf, dass wir anerkennen, dass wir Vergebung brauchen und dass wir uns nicht selbst retten können. Und eigentlich ist das etwas, wenn wir ganz ehrlich sind, was wir schon längst wissen. Aber gleichzeitig ist das Evangelium das Befreiendste, was du je hören wirst. Es bedeutet nämlich, du musst dich nicht mehr selbst retten. Du musst nicht mehr leisten, um geliebt zu werden. Christus hat alles für dich getan. Es ist vollbracht. Du darfst es einfach nur annehmen. Und vielleicht denkst du jetzt, ich habe in meinem Leben so viel falsch gemacht. Ich habe so viele Dinge getan. Gott kann mich gar nicht annehmen. Dann hör genau hin. Das Evangelium ist genau für dich. Ist genau für Menschen wie dich. Es ist kein Programm für irgendwelche anständigen Menschen, sondern es ist ein Rettungsanker für Menschen, die wissen, dass sie ohne Hilfe verloren sind. Du bist nicht zu schlecht für das Evangelium. Du bist genau die Person, an die es gerichtet ist. Und ich lade dich ganz persönlich heute ein. Ich lade dich ein, das heute zu glauben, nicht alles zu verstehen, nicht alle Fragen geklärt zu haben, nicht würdig genug zu sein, sondern schlicht zu glauben, zu vertrauen, zu kommen, so wie du bist und zu sagen,
Jesus Christus, ich erkenne, dass ich mich nicht selbst retten kann und ich vertraue darauf, was du am Kreuz und durch deine Auferstehung für mich getan hast. Ich nehme dich als meinen Herrn und Retter an. Mehr braucht es nicht, nicht heute, nicht jemals, nie. Christus allein. Und wenn dieser Satz in dir ein Echo findet heute Morgen, dann komm nach diesem Gottesdienst nach vorne, komm hier nach vorne, rede mit uns, nimm gerne den Freund oder die Freundin mit, die dich hergebracht hat. Lass diese Gelegenheit nicht vorbeigehen, lass es nicht versickern, es duldet keinen Aufschub. Christus allein heute. Und für uns als Gemeinde, lasst uns einander vor den vielen uns schützen. Lasst uns das einander liebevoll zurufen, wenn einer von uns in alte Muster zurückweicht, wenn einer in Leistungsdruck, religiösem Aktivismus oder dem Bedürfnis, sich Gottes Liebe verdienen zu wollen, wieder hineingaloppiert. Lass uns einander liebevoll zurufen, nicht Christus und, sondern Christus allein. Christus allein. Das ist Evangelium, das ist die gute Nachricht. Das ist echte gute Nachricht. Christus ist gekommen, Christus ist gestorben, Christus ist auferstanden, uns allen zur Rettung. Und ich schließe mit drei Sätzen, die das zusammenfassen und die ich euch ans Herz legen möchte. Wer nur Christus hat, hat alles. Wer alles hat und Christus nicht, hat nichts. Und wer Christus und etwas hat, hat etwas Falsches zu viel. Amen.

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Seiten. Wir reden heute Abend über Ausreden. Also Sie hören eine Rede über die Ausrede. Das, was wir zurzeit erleben, ist ja eigentlich genau das Gegenteil von dem, was wir hier gerade dargeboten bekommen haben. Es ist ja nicht so, dass zurzeit die Gäste absagen, sondern es sind ja die Gastgeber, die Veranstaltungen absagen. Und wenn wir diese Zustände jetzt übertragen sollten auf unser Leben, dann würde ich heute Abend zitternd vor Ihnen stehen und müsste Ihnen also leider mitteilen, dass das Fest des Lebens ausfallen muss. Dass der Gastgeber schweren Herzens alles abgeblasen hat und dass alles das, was wir bisher dieser Tage besprochen haben, ich wäre verzweifelt, wenn ich heute Abend so eine leere Botschaft weiter zu sagen hätte. Aber es ist ja Gott sei Dank nicht so. Es ist sondern ganz anders, dass nämlich Menschen absagen und das ist die andere Seite der Medaille. Wir reden jedenfalls heute Abend über ein Fest, das alle unsere Events, die wir kennen, weit in den Schatten stellt. Es geht um ein Fest, das nicht zu vergleichen ist mit dem Oktoberfest, ja auch abgesagt worden, oder